0: und Raketenangriffe auf die NATO-Länder an der Ostflanke möglich. Aus Warschau, Paulina Milling.
1: Es bestehe ein reales Risiko, dass auf das Territorium von einem oder mehreren NATO-Staaten an der Ostflanke Drohnen oder Geschosse eindringen könnten. Auch Zerstörungen seien nicht auszuschließen. Solche Angriffe würden von Russland als Zufall dargestellt, damit niemand in der NATO eine Reaktion erwäge, sagte der polnische Premierminister.
0: Der Fahrgastverband Pro Bahn fordert, die ab Oktober geplante Sanierung der Bahnstrecke zwischen Berlin und Hannover zu verschieben. Die aktuellen Pläne für den Ersatzverkehr seien für die Kunden unzumutbar, so Pro Bahn. Durch die Sperrung drohten Pendlern extreme Fahrzeitverlängerungen bis zu 80 Minuten pro Richtung. Besonders die Berliner Vororte und Wolfsburg würden fast völlig abgekoppelt. Die Arbeiten sollen laut Bahn 14 Monate dauern. Die Eisbären Berlin sind mit einem Heimsieg in die neue Spielzeit der deutschen Eishockeyliga gestartet. Der deutsche Meister besiegte am Abend in der Arena am Ostbahnhof die Straubing Tigers mit 4:2. Soweit die Nachrichten. 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Das Wetter. Heute Nacht von Nordwesten her dichte Wolken. Die Tiefstwerte dazu liegen bei 13 bis 9 Grad. Ab dem frühen Morgen haben wir örtlich etwas Regen. Im Tagesverlauf ist es mal sonnig, mal wolkig mit einzelnen Schauern und das bei maximal 19 bis 22 Grad.
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3: Die A4 Aachen Richtung Köln ist zwischen Kreuz Köln-Gremberg und Dreieck Heumar bis 5 Uhr gesperrt. Dort werden Schilderbrücken montiert. Der Verkehr wird über die A559 und die A59 umgeleitet. Die A12 Frankfurt-Oder Richtung Berliner Ring ist zwischen Briesen und Fürstenwalde West wegen Markierungsarbeiten bis 5 Uhr gesperrt. Die A29 Oldenburg Richtung Alhorner Heide ist zwischen Wadenburg und Großenkneten wegen einer Nachtbaustelle bis 5 Uhr gesperrt. Die A40 Essen Richtung Dortmund ist zwischen Dreieck Bochum West und Bochum Zentrum wegen Bauarbeiten bis nächste Woche Freitag gesperrt. Und Berlin, die A100 in Richtung Wedding ist zwischen Treptower Park und Oberlandstraße wegen Wartungsarbeiten bis 5 Uhr gesperrt. Die A113 ist deshalb ab Spätstraße gesperrt.
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3: Und die kommt vom Norddeutschen Rundfunk in Hamburg. Am Mikrofon ist Sven Hasenklever. Das Internet ist eine relativ junge Erfindung und das wird ein Grund sein, warum die vielen Schattenseiten erst langsam bewusst werden. Zu diesen Schattenseiten gehört, was Social Media mit Kindern machen kann. Dazu gehören Schlaflosigkeit, Mobbing oder Selbstverletzung und noch vieles andere. Die EU-Kommission hat nun angekündigt, Kinder und Jugendliche besser zu schützen. Was genau geplant ist, dazu aus Brüssel Katrin Schmidt.
4: 15 Jahre, das soll das Mindestalter für ein eigenes Social-Media-Konto werden, wenn es nach den Plänen von EU-Kommissionschefin Ursula von der Leyen geht. Denn
5: too many children are being exposed too early.
4: Zu viele Kinder kommen zu früh mit einer Online-Welt in Berührung, für deren Bewältigung sie noch nicht bereit sind. Also einem Umfeld, in dem Mobbing bis ins eigene Zuhause folgen kann und in dem jeder Fehler für immer festgehalten werden kann. Und die Kinder können ins Visier von Betrügern und Sexualstraftätern geraten.
5: Children can be targeted by scams and predators.
4: In Europa verbringen derzeit Kinder und Jugendliche 4 bis 6 Stunden im Schnitt vor Bildschirmen und dabei sehr häufig auf Social Media. Manche sogar bis zu 8 Stunden, immerhin ein voller Arbeitstag von Erwachsenen, so von der Leyen. Eine von ihr eingesetzte Expertengruppe hat die Folgen untersucht.
5: There is a robust body of evidence on the harm that social media does.
4: Es gibt zahlreiche Belege für die schädlichen Auswirkungen sozialer Medien auf das sich entwickelnde Gehirn und die Persönlichkeit. Und Eltern bekommen diese Auswirkungen immer deutlicher zu spüren. Die Folgen nämlich sind Schlafmangel, Depressionen, Angstzustände, Selbstverletzungen, Suchtverhalten und tragischerweise auch Suizid.
5: And tragically suicide.
4: Daher schlägt die EU-Kommission nun einen graduellen Ansatz vor. Für unter 13-Jährige sollen TikTok, Instagram und Co. komplett tabu sein. Von 13 bis 15 Jahren wären sogenannte Mini-Konten erlaubt, auf die die Kinder über das Konto der Erziehungsberechtigten zugreifen können, mit eingeschränkten Funktionen, altersgerechten Inhalten und einem Zeitlimit von maximal 1 Stunde pro Tag. Ab 15 soll dann gelten, einen eigenen Account auf Social Media oder Gaming-Plattformen können Jugendliche nur anlegen, wenn die Plattformen zuvor beweisen, dass sie sicher sind. sind. Bedeutet konkret, dass sie süchtig machende Funktionen ausschließen, wie Empfehlungsfeeds, die auf Profiling basieren, endlos Scroll-Funktionen und Belohnungsmechanismen, die die Kids möglichst lange auf der Plattform halten oder auch die Möglichkeit, dass Fremde Kontakt aufnehmen.
5: Platforms have been playing fast and loose without children's mental health.
4: Die Plattformen sind bisher aus wirtschaftlichem Interesse viel zu leichtfertig mit der psychischen Gesundheit von Kindern umgegangen. Nun kehren wir die Beweislast um. Jetzt müssen sie uns beweisen, dass sie sicher sind. Denn Eltern können nicht gegen Algorithmen ankommen oder mit ihnen Schritt halten. Und das sollten sie auch nicht müssen.
5: And they should not have to.
4: Der EU Kids Act will die Online-Dienste, ebenso wie auch sogenannte KI-Begleiter, die eine emotionale Beziehung aufbauen, verpflichten, das Alter der Nutzerinnen und Nutzer künftig effektiv zu kontrollieren. Ein Weg wäre die von der EU-Kommission entwickelte App zur Altersüberprüfung, die lediglich das Alter weitergibt, so die EU-Kommission, keinerlei andere persönliche Daten. Ursula von der Leyen begrüßt dabei auch die Debatten in allen Mitgliedstaaten. Schließlich gehe es um einen gesellschaftlichen Wandel. Und es liegt in der Kompetenz der Mitgliedstaaten, ein Mindestalter für Social Media festzulegen. Allerdings ist es an der EU-Kommission, neue Regeln gegenüber den großen Online-Plattformen festzulegen, durchzusetzen und im Zweifel auch Strafen zu verhängen. Ein gemeinsamer EU-Weg sollte dies also ein Stück weit effektiver machen. Das unterstützt auch Bundesbildungsministerin Karin Prien. Und sie will im Oktober zusätzlich Eckpunkte für eine deutsche Übergangsgesetzgebung vorlegen.
6: Der Handlungsbedarf ist groß. Es gibt ja auch Bereiche, die nicht in der EU-Kompetenz sind, bei den kleineren Plattformen. Es gibt auch Strafbarkeitslücken, die wir ansprechen wollen. Und insofern werden wir handeln und trotzdem Hand in Hand mit der EU-Kommission arbeiten.
4: Der Kids Act, also die Vorschläge der EU-Kommission, gehen nun in die Beratungen im Europaparlament und im Rat der 27 EU-Länder. Diese Verhandlungen dauern mindestens mehrere Monate.
3: Die Kommission hat also eine Menge Ideen für strengere Regeln. Was aber wirklich was wird und wie gut das klappt, das lässt sich noch gar nicht sagen. Meine NDR-Kollegin Jessica Kmura hat darüber mit Kai Hanke gesprochen, dem Geschäftsführer des Deutschen Kinderhilfswerks. Und die Frage war, was seiner Meinung nach gut und richtig am Gesetzentwurf der EU ist.
7: Also ich glaube, der anstehende EU Kids Act ist auf jeden Fall ein wichtiger Schritt zu einer einheitlichen Kinder- und Jugendschutzlösung in der EU. Wir haben da ganz große Handlungsbedarfe durch die Risiken, denen Kinder und Jugendliche aktuell ausgesetzt sind. Und das Deutsche Kinderhilfswerk tut sich auch überhaupt nicht schwer, das anzuerkennen. Also es ist wirklich wichtig, dass da jetzt gerade wieder vor die Welle gekommen wird und es einen Regulierungsrahmen gibt, der tatsächlich auch Risiken in den Blick nimmt. Also das macht der EU Kids Act beispielsweise durch Strategien, um suchtvermeidendes Verhalten zu vermeiden, indem Kontaktrisiken reduziert werden, soll Datenschutz nach vorne gestellt werden. Diese ganzen Ansätze sind durchaus zu begrüßen und gerade für die Kinder und Jugendlichen sehr, sehr wichtig.
8: Kritische Stimmen melden sich ebenfalls und das Deutsche Kinderhilfswerk, das war ja schon zu Beginn der Diskussion über diesen Kids Act, nicht ganz so zufrieden mit allem. Warum?
7: Also wir sind eine Kinderrechtsorganisation und setzen uns für die Kinderrechte gemäß der UN-Kinderrechtskonvention ein. Und die fordert auch für jüngere Kinder gesellschaftliche und digitale Zugänge. Und die aktuell mir bekannten Entwürfe oder uns bekannten Entwürfe für diesen EU Kids Act deuten in eine Richtung, die nahelegt, dass sowas wie eine digitale Kindheit eigentlich wirklich erst ab 12, 13 Jahren tatsächlich dann losgehen kann. Und das ist aus unserer Sicht fatal, weil man macht ja keinen Sprung ins kalte Wasser dann, wenn man 13 wird, sondern man muss sich ja an so eine digitale Umwelt gewöhnen. Und deswegen sagen wir, es braucht auf jeden Fall auch digitale Zugänge zu Kommunikationsangeboten, zu Plattformen, die tatsächlich Kinderschutz und digitale Teilhabe zusammenbringen.
8: Das kann ich nachvollziehen. Aber wenn ich Ihnen da so zuhöre, denke ich mir ja, das ist doch auch Aufgabe der Eltern, den Kindern einen guten, einen positiven Umgang eben mit sozialen Netzwerken beispielsweise, Online-Plattformen und so weiter beizubringen. Und das will die EU ja auch gar nicht verbieten.
7: Genau, das ist sehr, sehr gut. Diese Richtung, dass die Kinder durch die Eltern begleitet werden, ist vollkommen richtig. Da bin ich auch ganz Ihrer Meinung. Die Entwürfe, die mir jetzt vorliegen, gehen aber so weit streckenweise, dass von Social Media Plus wird ja gesprochen. Also das sind sozusagen sehr weitreichende Verbote, die Kinder unter 13 Jahren tatsächlich betreffen würden. Und da müssen wir jetzt, glaube ich, sehr genau drauf schauen, wovon Kinder ausgeschlossen werden und wofür unter Umständen dann eben auch Ausnahmeregelungen gelten, wo unter Parental Control Einstellung sozusagen dann auch Zugänge möglich bleiben.
8: Also unter Elternkontrolle dann. Aber spitzen wir das jetzt mal zu, Herr Hanke. Wenn wir da jetzt drauf schauen und sagen, na gut, dann bekommen einfach alle wieder so einen Zugang, dann ist es ja wieder das, was wir vorher hatten oder was ja auch versucht wird, Kinder zu schützen in diesem großen Wirrwarr, das sich Internet und Online-Medien nennt.
7: Ja, das sehe ich anders. Also ich glaube, die EU hat jetzt schon ganz richtig erkannt, dass es ein Regulierungsansatz ist, die Art der Angebote für die Kinder mehr in den Blick zu nehmen als den reinen Zugang. Also das, was für die älteren Kinder und die Jugendlichen ja jetzt schon gilt, also sowas wie eine altersgerechte Angebotsform von sozialen Medien, das könnte man auch nach unten weiter deklinieren. Also wir können auch für jüngere Kinder digitale Umwelten oder Räume schaffen, die tatsächlich dann auch den Ansprüchen von jüngeren Kindern Genüge tragen. Wir haben übrigens solche Beispiele auch aktuell im Netz, wo es sehr kindorientierte Angebote gibt, die in keinster Weise eine Gefährdung darstellen. Wenn sowas von dem Verbot von Social Media unter 13 Jahren betroffen wäre, wäre das fatal, weil dadurch tatsächlich dann eben kindersichere Zugänge auch versperrt werden.
8: Wenn ich mir das so anschaue, frage ich mich natürlich auf der einen Seite, was wir gerade schon hatten, also Schutz versus ihr dürft überall mal reinschnuppern und gucken. Dann sind da ja auch die Eltern eben mit in der Pflicht. Und meine Frage aber, kann die EU für alles verantwortlich gemacht werden und alles regulieren? Und wo müsste man denn dann ansetzen, wenn man sagt, okay, wenn die EU schon reguliert, dann aber bitte nur das oder nur das? Das ist ja auch irgendwo schwierig, dann Ansatzpunkt zu finden.
7: Also ich glaube, ein ganz, ganz wichtiger Punkt, den ich jetzt in den bisherigen Ausführungen zum EU-Kids Act noch nicht gehört habe, ist die Förderung von guten Angeboten für jüngere Kinder. Also wir haben das beispielsweise als Forderung, dass es sowas geben muss wie eine kindersichere, von mir aus auch gerne öffentlich-rechtlich getragene Struktur von einem sozialen Netzwerk, die man ja unterstützen könnte im Aufbau. Also dass man nicht nur sagt, wir verbieten Risikoräume, das finde ich richtig, sondern wir fördern auch die Entwicklung von positiven Alternativen. Und das ist, glaube ich, ein wichtiger Punkt, wo die EU durchaus tätig werden kann, ohne natürlich, Sie haben vollkommen recht, den Eltern auch die Verantwortung zu nehmen, sich um die Medienerziehung ihrer Kinder zu kümmern. Das muss auch sein.
3: Das war Kai Hanke, der Geschäftsführer des Deutschen Kinderhilfswerks.
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3: Wir blicken jetzt auf die Familienpolitik. Familien gelten für die Regierung als existenzieller Teil der Gesellschaft. Was sonst, möchte man fragen. Und es gibt viel Unterstützung wie Elterngeld, Kita-Förderung oder Kindergeld. Unser Korrespondent in Berlin, Chris Berdrow, hat recherchiert, wo der Staat aber tatsächlich in Familien investiert und wo er kürzt oder umschichtet.
9: Eins steht fest, wenn im Bundestag über Familienpolitik debattiert wird, dann wird es schnell emotional. Und zwar sehr.
10: Sie lassen die Menschen im Regen stehen. Und ich finde das frech, was Sie hier behaupten. Kein einziger Satz war wahr. Keiner. Sie lassen die Menschen mit ihren Problemen im Regen stehen.
9: Empört sich Nicole Gohlke von der Linkspartei in Richtung Karin Prien. Die Bundesfamilienministerin von der CDU hat bei der Diskussion über ihren Haushalt betont, wie sehr der Bundesregierung das Wohl von Familien und Kindern am Herzen liegt, dass wegen knapper Kassen Kürzungen aber unvermeidlich seien. Das falle ihr persönlich nicht leicht.
11: Hinter diesen Leistungen stehen natürlich immer Menschen. Hinter diesen Leistungen stehen immer Familien. Von diesen Leistungskürzungen sind auch Kinder und Jugendliche betroffen.
9: Der Etat der Ministerin soll im kommenden Jahr um rund 1 Milliarde Euro schrumpfen. Das sind rund 7%. Größter Ausgabenblock sind die Leistungen für Familien. Gekürzt wird unter anderem beim Elterngeld und dem Unterhaltsvorschuss. Der Kindersofortzuschlag von 300 Euro pro Jahr soll wegfallen. Eine Leistung für einkommensschwache Familien. Zum Ärger der Opposition. Jamila Schäfer von den Grünen.
12: In Ihrem Bundeshaushalt ist das Kürzungspotenzial, aber für ein Kind kann das den Unterschied bedeuten. Kann ich beim Kinobesuch dabei sein? Kann ich beim Ferienlager mitmachen? Oder muss ich draußen bleiben? Kinder müssen erleben, dass sie in unserer Gesellschaft dazugehören.
9: Ministerin Prien und eine Reihe von Ökonomen halten allerdings dagegen. Sie verweisen darauf, dass sich das Engagement des Staates für Familien nicht allein am Haushalt des Ministeriums festmachen lässt. Eine Rolle spielten auch steuerliche Vorteile. So soll der Kinderfreibetrag erhöht werden, ebenso das Kindergeld. Kita- und Ganztagsangebote werden weiter ausgebaut. Insgesamt gibt es in Deutschland mehr als 150 Leistungen für Familien. Die Ministerin versichert,
11: bei den staatlichen Gesamtleistungen Gesamtausgaben steht Deutschland deutlich im oberen Drittel aller OECD-Staaten. Es ist also nicht so, dass wir wenig für Kinder und Jugendliche und für Familien ausgeben.
9: Auch die Ökonomin Christina Boll vom Deutschen Jugendinstitut findet, dass Deutschland im internationalen Vergleich mit seinen Familienleistungen gut dasteht. Auch den geplanten Änderungen beim Elterngeld kann die

0: Deutschland nicht als eines der ganz wenigen Länder in Europa, die eben ähnlich wie das für Mütter, der Mutterschutz ist, eben Vätern keine Zeit mit den Kindern direkt nach der Geburt, 1, 2 Wochen zur Verfügung stellen. Da finde ich, müsste Deutschland nochmal neuen Anlauf unternehmen.
1: Insgesamt sieht die Expertin mehr Licht als Schatten in der deutschen Familienpolitik. Und über die meisten Gesetze, die gerade so hitzig diskutiert werden, muss der Bundestag noch abschließend entscheiden. Die politische Debatte über die Familienpolitik geht also weiter.
2: Informationen von Chris Berdrow. Die Zufriedenheit mit Bundeskanzler Merz und seiner Regierung ist überschaubar. Das hat das CDU-Ergebnis in Sachsen-Anhalt deutlich untermalt. Die Frage ist jetzt, wie es nach dem kommenden Wochenende aussehen wird. Am Sonntag werden nämlich die Menschen in Berlin und in Mecklenburg-Vorpommern wählen. In Berlin hat sich Uwe Berndt angesehen, wie es dort für die CDU aussieht und ob einfach Lächeln hilft.
3: Überlebensgroß lächelt Berlins CDU-Spitzenkandidat Stefan Evers von der Glasfront des Konrad-Adenauer-Hauses auf die Stadt herab. Dazu in fetten Buchstaben: Berlin, bleib stabil. Die Botschaft: Wer weder Rechtsruck noch Linksrutsch will, möge CDU wählen. Evers ist der Hoffnungsträger der Partei am kommenden Wochenende. Er liefert sich ein Kopf-an-Kopf-Rennen mit der Linkspartei, Ausgang offen. Ganz anders das Bild in Mecklenburg-Vorpommern. Dort ist die CDU schon lange im Abwärtstrend. Die jüngsten Umfragen sehen sie nur noch bei 7%, also einstellig in der Heimat von Angela Merkel. Dort versucht CDU-Spitzenkandidat Daniel Peters verzweifelt, das Blatt zu wenden und bemüht dafür den Vergleich mit einem Fischbrötchen.
4: Wir verorten uns ganz klar in der politischen Mitte, und beim Fischbrötchen ist in der Mitte das Beste, nämlich der Fisch, und so ist es auch bei der Landtagswahl.
3: So musste auch Friedrich Merz bei seinem Kurzbesuch in Kühlungsborn für die Fotografen in ein Fischbrötchen beißen und wurde dabei auch noch von Passanten angepöbelt. Ansonsten war der Parteichef im Wahlkampf eher unerwünscht. Doch dieser Fisch in der Mitte, um im Bild zu bleiben, wird jetzt im Wahlkampf-Endspurt immer kleiner. Denn es geht fast nur noch um die Frage, ob es Ministerpräsidentin Manuela Schwesig noch schafft, die AfD einzuholen. Taktische Wähler, die eigentlich der CDU nahestehen, könnten am Sonntag ihr Kreuz bei der SPD machen. So ist es nicht mehr auszuschließen, dass die CDU an der 5%-Hürde scheitern könnte. Das wäre der Super-GAU. Und die Schuldfrage wäre sofort auf dem Tisch. Der Kanzler und Parteivorsitzende ist bereits angeschlagen.
5: Wir sind alle zutiefst schockiert.
3: Seine Ratlosigkeit nach dem AfD-Triumph in Sachsen-Anhalt offenbart seine Führungsschwäche.
5: Das macht etwas mit uns, auch mit mir persönlich.
3: Die Regierung braucht wieder eine positive Erzählung, muss ihre Reformen besser erklären, verspricht der Kanzler nach der Wahl in Sachsen-Anhalt. Doch 2 Tage später, in der Generaldebatte des Bundestages, liefert er genau dies nicht. Stattdessen arbeitet er sich hilflos an der AfD ab. Kopfschütteln bei den Abgeordneten. Das Geraune über einen Kanzlertausch möglichst bald wurde wieder laut in der Partei. Doch Friedrich Merz denkt nicht ans Aufgeben. Am Dienstag bekräftigt er:
5: Ich bin für 4 Jahre gewählt und ich möchte, dass wir diese 4 Jahre nutzen, um das Land aus dieser schwierigen Phase herauszuführen.
3: Doch hat der Kanzler überhaupt noch den Rückhalt, um diese Regierung zu führen? Wie groß ist die Angst vor dem Absturz bei den Abgeordneten? Kaum jemand schien den Kanzler in den letzten Tagen noch zu unterstützen. Erst am Mittwoch beendeten die 8 Ministerpräsidenten der CDU-geführten Landesregierungen das laute Schweigen mit einer gemeinsamen Erklärung. Darin heißt es:
6: Der Weg zu neuem Vertrauen der Menschen in die Christdemokratie führt über das Zuhören und politische Handeln, nicht über Personaldiskussionen.
3: Ist damit nun das Thema Kanzlertausch abgeräumt? Wenn die beiden Wahlen am Sonntag für die CDU glimpflich ausgehen, vielleicht. Noch am Abend trifft sich das Präsidium der Partei im Konrad-Adenauer-Haus zu Beratungen. Nach dieser klaren Stellungnahme der mächtigen Ministerpräsidenten ist eine Palastrevolte wenig wahrscheinlich. Doch wenn der Abend in einem Debakel enden sollte, dürfte eine Welle der Empörung losbrechen. An der Basis brodelt es schon lange. Jens Spahn musste zuletzt erfahren, welche Wucht so eine Welle der Empörung haben kann. Bleib stabil. Diese fettgedruckten Worte an der Glasfassade des Konrad-Adenauer-Hauses kann man wohl getrost auch als einen Appell an die eigene Partei verstehen.
1: Da
2: heiße Sommer hat den Landwirten zu schaffen gemacht. Viele Wiesen waren zu trocken, um als Tierfutter genutzt zu werden. Deshalb haben schon einige die Wintervorräte an ihre Tiere verfüttert und manche haben auch Laub von Hecken und Bäumen eingesetzt. Das war früher üblich und könnte in

0: Zukunft aber wieder an Bedeutung gewinnen. Ursula Clement hat einen Landwirt in Bayern begleitet.
1: Jetzt sind wir gleich, ja? Da geht's halt lang.
2: Die Kühe vom Biohof Speinle in Weißingen im Landkreis Dillingen dürfen jeden Tag auf die Weide. Eigentlich nichts Besonderes. Aber heute fehlt an einer bestimmten Stelle der Elektrozaun. Jetzt können sie zum ersten Mal einen Teil der Hecke fressen, die die Landwirtsfamilie vor 3 Jahren gepflanzt hat. Saalweide, Haselnuss und Flatterulme. Für das Milchvieh ist die Hecke schön zum Kratzen und Reiben. Damit fängt es gleich an. Die Tiere brauchen viel und gutes Futter. Satt werden sie sicher nicht von den mineralstoffreichen Laubblättern. Da macht sich Jürgen Speinle keine Hoffnungen. Aber
3: es gibt Landwirte, die wussten bis in den 90er Jahren nicht, was ein Mineralfutter ist oder Mineraleckstein. Die haben die Mineralstoffversorgung komplett über dieses Laub gemacht. Und das ist eher für mich der Grundgedanke. Ja. Nicht die direkte Futterversorgung, sondern diese Mineralstoffversorgung.
2: Die Hecke ist ein Teil von etwas Größerem. Speinles machen Agroforstwirtschaft. Also eine Kombination von Baumreihen und Hecken einerseits mit Äckern und Wiesen andererseits. Seit 4 Jahren pflanzen sie Bäume und Sträucher, weil das viele Vorteile bringt. Die Bäume tragen Nüsse, Obst und Esskastanien und liefern Schatten. Die Hecken bremsen den Wind, schützen vor Erosion und verbessern das Mikroklima. Und alles miteinander fördert die Artenvielfalt und stabilisiert die Erträge.
3: Ich habe in den heißen Sommern 18 und 19 festgestellt, dass an den Nordhängen und am Schatten von Baumreihen ich ein Gras hatte zum Mähen. Und da, wo wir pure Sonneneinstrahlung hatten, war halt nichts mehr.
2: Die Pappelstreifen, die Speinles vor 4 Jahren auf einem Acker gepflanzt haben, haben heuer im Juli die trockenstehenden Kühe, also die Kühe, die gerade keine Milch geben, ernährt. Die Tiere haben die Bäume bis auf Brusthöhe ausgelichtet. Und die Landwirte haben sich einen Monat das Zufüttern gespart.
3: Ich habe 20 Jahre lang versucht, positive Emotionen zu haben, wenn ich auf meinem großen Acker eine große Maschine gesehen habe. Das ist mir aber irgendwie nicht gelungen. Und wenn ich jetzt hier zwischen den Bäumen meine Tiere sehe, ist ja für moderne Landwirtschaft eher ein Graus, was ich jetzt aufgestellt habe mit den vielen Bäumen. Aber da habe ich jetzt positive Emotionen.
2: Nach diesem Sommer sind sie noch überzeugter, dass die Agroforstwirtschaft ihren Betrieb krisensicherer macht. Und sie wollen noch ein paar Bäume und Hecken mehr pflanzen.
0: Informationen aus Bayern von Ursula Clement.
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5: Mit Moritz Kasserlet. Arbeiten, wo andere Urlaub machen. Und baden gehen. Die TSG Hoffenheim hat sich im ersten Gruppenspiel der Fußball-Europa League blamiert und mit 0:2 auf Kreta verloren. Daniel Günther berichtet.
6: Trotz viel Ballbesitz und optischer Überlegenheit fehlte es der TSG Hoffenheim über die kompletten 90 Minuten an Ideen und Durchschlagskraft. Ofi Kreta verteidigte wie erwartet aufopferungsvoll und sehr konzentriert, setzte dann nach 30 Minuten einen blitzsauberen Konter, den der Spanier Aitor zum 1:0 vollendete. In der zweiten Halbzeit hatten Loschek und Kramaric zwar die Chance auf das 1:1, aber alles in allem war es von Hoffenheim offensiv zu wenig. Und dann kassierte die TSG in der 84. Minute nach einer Ecke noch das 0:2, Kanellopoulos traf per Kopf. Die TSG nach diesem 0:2 mit einem Fehlstart in die Ligaphase der Europa League gestartet. In der Bundesliga geht es am Sonntag mit dem Auswärtsspiel in Paderborn weiter.
5: Er hat es getan. Der neue Bundestrainer Jürgen Klopp hat seinen ersten Kader nominiert. Genau genommen sind es sogar 2 Kader, denn die Länderspielpausen sind seit dieser Saison länger, haben nicht nur Platz für 2 Spiele, sondern gleich für 4. Ende September, Anfang Oktober spielt Deutschland in der Nations League und deswegen hat Jürgen Klopp gleich 44 Spieler nominiert. 11 von ihnen sind zum ersten Mal dabei. Bambasee Conte aus Hoffenheim zum Beispiel, Finn Jeltsch aus Stuttgart oder Vitali Janelt, der in England für den FC Brentford spielt. Klopp krempelt einiges um.
7: Wir haben was in den Jungs. Wir sehen was in den Jungs. Wir sehen ganz viel Potenzial und wollen dabei sein bei der Entwicklung. Und deshalb haben wir neue Gesichter dazugenommen. Und es war wirklich so, dass man konnte ja nach der WM das Gefühl haben, dass der deutsche Fußball komplett am Boden ist. Wir kein Talent und keine Fußballspieler haben. In den letzten 4 Wochen, als wir da jetzt genauer drauf geguckt haben, ist uns ganz, ganz viel Talent ins Auge gesprungen sozusagen. Sogar so viel, dass jetzt gar nicht alle dabei sind.
5: Apropos nicht dabei. Klopp hat einige Nationalspieler nicht nominiert, die bei der WM noch im Kader waren. Sané, Undaf und Baumann zum Beispiel.
7: Ich bitte nicht um Zeit oder sonst was. Das ist mir ehrlich gesagt, ob ihr uns die gebt oder nicht. Wir brauchen sie sowieso. Also ich kann jetzt nicht ändern. Das wäre, wenn jetzt irgendjemand so dämlich ist und zu glauben, dass mit anderthalb Trainingseinheiten wir die Fußballwelt einmal auf den Kopf gestellt hätten, dann kann ich dem jetzt wirklich nicht helfen. So, aber wir werden alles versuchen, um eine neue Herangehensweise sichtbar zu machen. Das kann ich versprechen, so schnell wie möglich. Ich erwarte sofort mehr. Was kann ich sagen? Und mehr geht erstmal immer.
5: Und zwar schon in einer Woche. Am kommenden Donnerstag spielt die deutsche Fußballnationalmannschaft in Amsterdam gegen die Niederlande. Erstmals mit Jürgen Klopp an der Seitenlinie. Die neue Saison der deutschen Eishockeyliga hat begonnen. Und das Eröffnungsspiel hat Meister Berlin gegen Straubing gewonnen. Aus Berlin berichtet Jan-Christian Kussmann.
4: Gänsehautmoment vor dem Anpfiff. Das Banner für die 12. Meisterschaft wurde unter das Hallendach gezogen. Dann profitierten die Berliner von gleich zwei Fehlern des Gäste-Goalies Skarek. Sie führten 2:0, das 3:0, dann ein Leerbruch-Konter. Erst danach, im letzten Drittel, merkte man den Gästen an, dass sie die 10 neue integriert hatten. Sie fingen an, Aktionen zu zeigen, verkürzten erst durch Klein und dann durch Leubel. Aber der Stecker wurde ihnen gezogen durch Eisbärenverteidiger Erik Mick. 59. Spielminute, 4:2.
5: Ja, die Mannschaftssportarten sind zurück. Heute startet auch die neue Saison der Basketball-Bundesliga. Die Handballer sind schon ein bisschen länger unterwegs. Und wie in der Bundesliga läuft es für Meister Magdeburg auch in der Champions League einwandfrei. Der SCM hat in Kriens in der Schweiz auch sein zweites Gruppenspiel gewonnen. Klar mit 39:29. Melsungen dagegen hat in Polen bei Wisła Płock knapp verloren mit 24:25. Und in der Handball-Bundesliga haben Göppingen und die Rhein-Neckar-Löwen den 5. Spieltag eröffnet und Göppingen hat knapp gewonnen, 29:28. Die deutschen Rollstuhlbasketballer haben das WM-Finale verpasst und zwar dramatisch. Im Halbfinale gegen Australien haben sie in der Verlängerung eine 5-Punkte-Führung noch aus der Hand gegeben, bleibt also am Sonnabend das Spiel um Platz 3.
0: Der Sport mit Moritz Casalet. Russland kurz vor der Wahl. Wie sicher ist Putins Macht? Das ist die Frage bei uns ausführlich in der kommenden Viertelstunde nach den nächsten Nachrichten um 2:30.

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1: Um 2.30 Uhr mit Juliette Groß. Kanadas Premierminister Carney hat sich für eine enge Partnerschaft mit der EU ausgesprochen. In einer Rede im EU-Parlament begrüßte der Regierungschef ein entsprechendes Angebot von Kommissionschefin von der Leyen. Aus Straßburg Andreas Meyer-Feist.
2: Mark Carney wurde im Europaparlament äußerst freundlich empfangen und bekam langen Beifall. Die überwältigende Mehrheit der Kanadier befürworte deutlich engere Beziehungen zu Europa, erklärte der kanadische Premier. Niemand werde Kanada vorschreiben, mit wem das Land internationale Abkommen schließen darf. Damit reagierte Carney auf Drohungen des US-Präsidenten, die er in der vergangenen Nacht an die Adresse der EU gerichtet hatte. Ein Sprecher der EU-Kommission erklärte dazu, die Partnerschaft mit Kanada richte sich gegen niemanden und diene der gemeinsamen Stärke.
1: Polens Regierungschef Tusk hat eindringlich vor russischen Angriffen auf Verbündete der Ukraine gewarnt. Im Parlament in Warschau sprach Tusk von einem realen Risiko, dass vermehrt Drohnen auf das Gebiet von NATO-Staaten an der Ostflanke stürzen und dort Schäden anrichten. Russland werde dann von einem Unfall sprechen, sagte Tusk. Tatsächlich wolle der Kreml aber den Zusammenhalt der NATO schwächen. In Russland hat die erste Parlamentswahl seit Beginn des Krieges gegen die Ukraine begonnen. Bis Sonntag sind mehr als 110 Millionen Bürger aufgerufen, 450 Abgeordnete für die Duma in Moskau zu bestimmen. Aus der Nachrichtenredaktion Ulrike Ufer.
3: Gestartet wurde die Wahl im flächenmäßig größten Land der Erde mit seinen 11 Zeitzonen auf der fernöstlichen Halbinsel Kamtschatka. Erste Ergebnisse werden nach Schließung der letzten Wahllokale in Kaliningrad am Sonntag um 20 Uhr erwartet. Die Opposition ist nicht zugelassen. Die 10 Parteien auf dem Wahlzettel gelten durchweg als kremlnah und unterstützen den von Präsident Putin befohlenen Krieg. Putin forderte die Bürger wörtlich auf, mit ihrer Stimmabgabe einen Beitrag zum Sieg Russlands zu leisten.
1: Lehrkräfte haben keinen automatischen Anspruch auf einen finanziellen Ausgleich, wenn sie Überstunden machen. Das hat das Bundesverwaltungsgericht entschieden. Danach dürfen Lehrkräfte nicht eigenständig die Arbeitszeit verlängern und dann dafür mehr Geld verlangen. Konkret ging es um die Überstunden eines Grundschulrektors aus Hannover. Das Oberverwaltungsgericht in Lüneburg hatte ihm eine Entschädigung von mehr als 31.000 Euro für seine Mehrarbeit zugesprochen. Das Land Niedersachsen legte aber Revision gegen das Urteil ein. Das Wetter in Deutschland. Häufig trocken vom Nordwesten bis zum Osten, zeitweise Regen, Tiefstwerte 14 bis 6 Grad. Tagsüber längere, heitere Abschnitte, gebietsweise Schauer, Höchstwerte 17 bis 23 Grad. Am Samstag wechselnd wolkig, im Norden zeitweise Regen, 18 bis 26 Grad. Am Sonntag im Süden länger trocken, von Nordwesten her Schauer, 17 bis 26 Grad. Das waren die Nachrichten.
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4: Uns liegen soweit keine Störungsmeldungen vor. Ihnen weiterhin eine gute Fahrt.
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4: Heute mit Sven Hasenclever. In Russland wird seit gestern gewählt. Bis Sonntag laufen die Wahlen zur Staatsduma, dem Parlament. Die Opposition ist nicht zugelassen. Es stehen nur kremltreue Parteien auf dem Wahlzettel. Ein Sieg der Regierungspartei Geeintes Russland gilt also als sicher. Zur Situation im Land vor dem Wahlgang jetzt der Weltspiegel-Podcast mit Janina Werner.
5: Immer mehr Russen und Russinnen spüren die Auswirkungen des Angriffskriegs auf die Ukraine in ihrem Alltag. Wie zum Beispiel die Rentnerin Tatjana. Sie verkauft Pilze und Beeren am Straßenrand, weil sie damit keine Gebühren für einen Marktstand bezahlen muss.
6: Wovon soll man leben und wie sehen die Preise aus? Wahnsinn. Ob Medikamente, Lebensmittel oder Brennholz für den Winter, man muss alles kaufen. Also verkaufen wir, um wenigstens etwas zu haben.
5: Wie greift der Krieg inzwischen in das russische Alltagsleben ein und wie sicher ist Putins Macht vor der Wahl? Das erzählt uns ARD-Korrespondentin Silke Dietrich in Moskau. Und mit der Russland-Expertin Hanna Notte vom James Martin Center, einer amerikanischen Denkfabrik, rede ich über die Beziehung zwischen Deutschland und Russland und was sich nach dem Drohnenvorfall am Flughafen Leipzig-Halle verändert hat. Hallo Silke.
7: Hallo, privet.
5: Gerade haben wir Tatjana gehört und sie hat über die Preise sich ja auch aufgeregt. Und wie sieht das denn gerade auch aus in Russland?
6: Also es ist immer sehr unterschiedlich. Als ich jetzt im Frühjahr hier zum Beispiel hier war, da waren auch die ganzen Gemüsepreise unglaublich teuer. Jetzt im Sommer ist das einigermaßen okay. Was natürlich durch die Decke schießt gerade, ist vor allen Dingen das Benzin, wenn es überhaupt welches gibt. Das ist extrem teuer geworden. Und wo hier die Moskowiter, also die Leute in Moskau, sich besonders drüber aufregen, dass Restaurantbesuche so unglaublich teuer geworden sind.
5: Und kann man denn jetzt sagen, die gestiegenen Preise liegen auch daran, weil es diesen russischen Angriffskrieg in der Ukraine gibt, dass das auch damit zusammenhängt, mit Sanktionen zum Beispiel?
6: Man kann das, glaube ich, schon in Zusammenhang bringen. Was natürlich hier angestiegen ist, ist zum Beispiel die Mehrwertsteuer. Und das betrifft dann ganz viel. Die Leute regen sich auch auf, dass die Nebenkosten so hoch geworden sind. Und das ist am Ende natürlich nochmal ein Zeichen dafür, dass Putin hier die Kriegskasse füllen will. Also der sucht dann eben nach Erhöhungen und das betrifft dann jeden Einzelnen. Und das ist natürlich auch dann am Ende dazu da, den Krieg weiter zu fördern. Also man weiß, dass zum Beispiel die zivile Wirtschaft im Moment überhaupt nicht im Aufschwung ist. Die Leute können kaum was investieren. Nehmen wir zum Beispiel als Beispiel mal, wenn ich einen Kredit aufnehmen will, dann liegen die Zinsen bei 18-20%. Das ist ja enorm hoch. Also macht das natürlich kaum einer, dass jetzt investiert wird. Oder wir haben ja auch gesehen, die Drohnenanschläge, die haben natürlich von den Ukrainern, die haben auch Auswirkungen hier. Also wenn dann Ölraffinerien, Ölterminals oder Verarbeitungsmechanismen dann getroffen werden, dann wird hier natürlich viel weniger produziert, es kann weniger verkauft werden. Und dann gibt's ja auch noch die Anschläge auf Wildberries. Das ist dieser große Online-Händler, der ja im ganzen Land verteilt ist und so riesige Lagerhallen hat. Und dadurch, dass da ohne Ende auch dann Sachen, die natürlich mit Plastik irgendwie gefüllt sind, lagern, sind ja alle fast bis auf den Grund verbrannt, nachdem die Drohnen da eingeschlagen sind. Und das sind vor allen Dingen kleine und mittlere Unternehmen, die normalerweise auf dieser Plattform Sachen verkaufen. Und da sind jetzt schon einige pleite gegangen und die haben eigentlich kaum dann irgendwelche Entschädigungen bekommen. Also das trifft dann schon viele Leute. Aber es ist halt immer noch nicht so, dass die ganze Wirtschaft deswegen kollabieren würde. Und egal, mit wem ich rede, sagen immer eigentlich fast alle, na ja, wir sind es ja gewohnt in Russland, seit Jahrzehnten geht es auf und ab und wir finden irgendwie immer einen Weg zu überleben, aber es ist halt im Moment schwieriger.
5: Also was ich bis jetzt mitgenommen habe, ist, dass die Preise steigen, Benzin wird auch knapp, Drohnen haben auch öfter mehr Einschläge, also die Menschen merken das ja auch. Und jetzt wird in Russland bald auch gewählt und die Bevölkerung ist ja aufgerufen, die Zusammensetzung der Staatsduma, also des nationalen Parlaments, zu wählen. Und was kann man da erwarten?
6: Ja, also normalerweise würde man wahrscheinlich denken, wenn ich das jetzt alles so beschreibe, die würden die aktuelle Regierung abwählen, weil die ja für den Krieg steht. Das ist die Partei Vereintes Russland und das ist die Partei von Putin. Also es werden ja Parteien gewählt. Es ist keine Präsidentschaftswahl, sondern eine Parlamentswahl. Und wenn ich mit Leuten spreche, ehrlich gesagt, ist es sehr unterschiedlich, weil einige sagen auch, sie wollen, dass der Krieg vorbei ist, aber sie sagen dann auch, Putin ist eigentlich zu soft. Also er müsste noch viel härter zugreifen, damit dieser Krieg jetzt bald beendet wird und wir beenden das auf dem Schlachtfeld. Also diese Meinung gibt es natürlich auch. Keiner geht im Moment davon aus, dass hier irgendein Wunder passiert, sondern dass natürlich Putins Partei auch wiedergewählt wird. Die Frage ist, mit wie viel Prozent? Und es gibt eine Partei, die einzige Oppositionspartei, die sich ganz deutlich wirklich gegen den Krieg gestellt hat und die eben nicht den Krieg damit beenden wollte, dass es jetzt auf dem Schlachtfeld schneller noch vorangeht oder sie noch härter dann irgendwie jetzt vorgehen, sondern die haben gesagt, wir sind für Frieden und Gerechtigkeit und die sind jetzt kurz vor der Wahl ausgeschlossen worden. Jabloko heißen die und das hat natürlich schon auch für große Aufregung hier gesorgt. Also man kann schon sagen, es ist jetzt, sind eigentlich alle Parteien auf Linie mit dem Kreml, mit Putin, was zumindest den Kriegsverlauf angeht. Also dass das auf jeden Fall weitergeht jetzt erstmal, da gibt's jetzt keine Partei mehr, wenn ich jetzt das Gefühl hätte, ich bin eigentlich für Friedensverhandlungen, die ich jetzt wählen könnte.
5: Und diese Jabloko-Partei, vielleicht kannst du uns noch mal so ein bisschen erzählen, was ist das für eine Partei, wen spricht die an?
6: Tatsächlich doch sehr viele junge Leute. Also die haben eigentlich, die gibt es schon seit den 90er Jahren, ist eher so eine liberale Partei gewesen, war auch immer sehr offen dem Westen gegenüber. Ich sage jetzt wahr, was gar nicht stimmt, weil die Partei gibt es immer noch. Die ist jetzt nur eben für diese Parlamentswahl ausgeschlossen worden, aber als Partei gibt es die noch. Die war jetzt gar nicht so riesig beliebt. Also jetzt sogar für die aktuelle Wahl, bevor sie jetzt bei der Wahl ausgeschlossen wurde, gab es Umfragen, dass sie 3-4% irgendwie bekommen würden. Aber für viele war es eben so die einzige Möglichkeit, auch jetzt nochmal, als ich in den Regionen unterwegs war, wo die Leute gesagt haben, naja, das wäre eben eine Partei gewesen, wo ich dann mal auch ausdrücken kann, dass ich gegen diesen Krieg bin. Offiziell, laut darf das ja keiner sagen. Keiner darf das auf Plakate schreiben. Das wäre hier in Russland Diskreditierung des Militärs und das hat mehrere Jahre Haft zur Folge. Aber wenn eine Partei dafür steht und sich für Frieden einsetzt, die hatten schon sehr, sehr viele junge Anhängerinnen und Anhänger. Ich war zum Beispiel auch bei einigen Gerichtsverfahren und das ist noch viel heftiger, finde ich eigentlich, als das Verbot, weil die gehen auch gegen einzelne Leute, Mitglieder von der Partei vor. Und da wird dann gesucht, was die vielleicht mal gesagt haben könnten, ob die mal ein Bild von Nawalny gezeigt haben, ob sie irgendwas gegen den Krieg sehr deutlich gesagt haben. Und ich war bei einigen Gerichtsverfahren dabei, wo dann die Mitglieder zu 7 Jahren verurteilt wurden. Und dann kommen auch einige Leute dahin. Das ist dann eben keine Demonstration, weil Demonstrationen ja verboten sind. Aber man darf noch zu öffentlichen Anhörungen. Und da waren sehr viele, ja, Studentinnen und Studenten dann auch, die dann auch gesagt haben, dass Jabloko eigentlich die einzige Partei gewesen wäre, die sie hätten wählen können, weil die anderen Parteien ja doch alle ziemlich gleiche Ausrichtung haben, zumindest was den Kriegsverlauf angeht.
5: Ich würde jetzt gerne noch mal auf die Menschen zu sprechen kommen, mit denen du ja auch dann vor Ort gesprochen hast. Was erzählen sie dir denn über die Wahl? Was sind so ihre Erwartungen?
6: Das ist auch sehr unterschiedlich. Also ich war jetzt nochmal vor allen Dingen in der Region unterwegs, genau zwischen Moskau und St. Petersburg. Und habe da auf einem Markt sehr viele Rentnerinnen und Rentner getroffen. Die verdienen sehr wenig Geld und verkaufen dann ein paar Pilze, die sie gesammelt haben, Beeren, die sie gepflückt haben, um sich noch irgendwas dazu zu verdienen. Und da habe ich zum Beispiel den Rentner Vadim getroffen.
7: Кому как, кто как хочет.
6: Also erst hat er darauf geantwortet, warum man überhaupt zur Wahl geht. Und dann hat er gesagt, da gibt es unterschiedliche Gründe. Jeder macht, was er will. Und er persönlich gehe hin, weil unsere Jungs im Krieg sind. So hat er das gesagt, man muss sie unterstützen. Und dann haben wir nochmal nachgefragt, aber spürt man das denn auch, dass gerade Krieg ist? Und hat er gesagt, ja, das spürt man schon. Wenn man fernsieht zum Beispiel, macht man sich natürlich Sorgen um die Jungs. Wäre ich selber 40 Jahre alt, würde ich selbst hingehen, aber jetzt braucht mich ja niemand mehr. Und dann hat er nochmal was erzählt, wovon sehr viele in dem Ort, wir waren in Tver, das ist ja eine etwas ärmlichere Region, tatsächlich sogar die Region, wo auch die Vorfahren von Wladimir Putin herkommen. Und die haben alle erzählt, da ist ein riesiger regionaler Friedhof. Und wir sind dann auch dahin gefahren später. Aber viele haben davon erzählt, dass die Felder halt immer größer werden. Und man sieht dann vor allen Dingen auch, dass da Soldaten von der Spezialoperation liegen, weil da überall russische Flaggen hängen. Und der hat nochmal gesagt, da sind so viele, das ist furchtbar viele, bei uns sind Freunde begraben, alle dort, da hinten auf der linken Seite, wahrscheinlich sind schon 5 Hektar Feld mit unseren Leuten belegt und mit jedem Monat, wenn man hinfährt, immer mehr und immer mehr, viele von uns sind gefallen, es sind einfach viele. Und wir waren ja auch mit einem Kamerateam da und wir dürfen diese Bilder nicht mehr drehen, weil wenn man Informationen auch jetzt darüber rausgibt, man darf gar nicht sagen, wie viele Menschen gefallen sind zum Beispiel. Das gibt's ja auch keine offiziellen Statistiken und man darf auch nicht darüber spekulieren. Und wenn man jetzt Bilder von Friedhöfen veröffentlicht, wo dann eben auch ja persönliche Sachen dann irgendwie dann veröffentlicht würden und so. Das ist mittlerweile auch verboten und damit das, glaube ich, auch verhindert wird. Es gab einige investigative Medien, die versucht haben, anhand der neuen Gräber in ganz Russland, was natürlich schwierig genug ist, aber mal ungefähr auch rauszufinden, wie viele eigentlich gefallen sind. Und ja, jetzt im August hat ein Fotograf zum Beispiel eine 14-jährige Haftstrafe bekommen, deswegen wegen Verrat.
5: Die Frage, die wir in diesem Podcast ja auch beantworten wollen, ist, wie sicher ist Putins Macht denn vor der Wahl? Und was würdest du sagen, nach deinen Eindrücken von Vadim auch?
6: Also ich glaube schon, er steht ja selber nicht zur Wahl, sondern seine Partei. Und wir können davon ausgehen, jetzt im Moment in der Staatsduma haben die absolute Mehrheit. Und es wäre ein Wunder, wenn die Partei nicht wieder einen großen Erfolg feiert. Was aber vielleicht noch mal ein bisschen ein Gefühl geben könnte für die Stimmung in Russland ist, sind ja noch 9 andere Parteien, die auch antreten. Wenn die jetzt viel mehr Stimmen bekämen, zum Teil sind die auch vom Kreml kontrolliert, zum Teil sind das auch Marionettenparteien. Aber da gibt's eben auch noch die Kommunistische Partei zum Beispiel, die eigentlich eine Oppositionspartei ist. Und wenn man jetzt sieht, dass nicht die Partei von Wladimir Putin, sondern die anderen Parteien sehr viel mehr Zustimmung bekommen, könnte das natürlich so ein kleines Zeichen dafür sein, dass es in der Gesellschaft doch mehr Unruhe gibt. Und das ist, glaube ich, so das, was man am ehesten sehen könnte, dass wenn da jetzt eben so in den Parteien zwar nur einzelne Nuancen sind, aber die eigentliche Partei von Wladimir Putin in den Umfragen, also oder bei der Wahl dann eben nicht mehr so viel Zustimmung bekommt, dann ist das schon auch ein Zeichen für den Kreml, dass die Gesellschaft nicht mehr komplett dann dahinter steht. Am Ende kann Wladimir Putin aber auch immer sagen, es ist die Partei, das sind meine Parteimitglieder in den Regionen, die da jetzt versagt haben, ist ja keine Präsidentschaftswahl und seine Umfragewerte sind natürlich auch staatsnahe Umfrageinstitute, die das machen, aber da träumen europäische Politiker von, die liegen bei weit mehr als 70%.
5: Also das waren die Eindrücke aus dem Alltag in Russland kurz vor der Parlamentswahl. Aber diese Entwicklungen betreffen ja auch die Beziehung zwischen Deutschland und Russland. Und darüber möchte ich jetzt mit Hanna Notte sprechen. Sie ist Russland-Expertin und beschäftigt sich seit Jahren mit der russischen Innen- und Außenpolitik. Hallo Frau Notte.
8: Hallo Frau Werner.
5: Also es gab ja den Drohnenvorfall am Leipziger Flughafen. Daraufhin wurde dann auch das russische Generalkonsulat in Bonn geschlossen oder das russische Haus in Berlin. Dann hat die russische Regierung reagiert und das deutsche Generalkonsulat in St. Petersburg geschlossen. Treffen denn diese Maßnahmen der Bundesregierung Russland?
8: Wesentlich treffen diese Maßnahmen Russland nicht. Sie sind schon eher in den Bereich Symbolpolitik einzuordnen, wenn sie denn auch wichtig und richtig sind. Also das russische Haus hat ja in Berlin noch operiert, obwohl die staatliche Behörde Rosatrudnicheva, unter die das russische Haus gestellt ist, ja schon auf der EU-Sanktionsliste stand. Und ja auch der Vorwurf, dass von hier auch Spionage ausgeht, schon länger im Raum stand. Das heißt, das war sicherlich richtig, diese Maßnahmen zu ergreifen. Sie werden Russland aber nicht von weiteren hybriden Maßnahmen gegen uns abschrecken. Was die russische Seite etwas empfindlicher treffen könnte, ist das von der Bundesregierung angekündigte Vorgehen gegen die sogenannte Schattenflotte. Da ist jetzt abzuwarten, was da genau kommen wird, aber bisher sind europäische Länder ja nur vereinzelt gegen Schiffe der Schattenflotte vorgegangen. Und hier könnte man sicherlich auch unterhalb der Ostseeanrainer mehr Stärke auf dem Meer zeigen, also russische Schiffe anhalten, kontrollieren, festsetzen, auch nochmal Druck auf Staaten ausüben, die sogenannte Billigflaggen für diese russischen Tanker zur Verfügung stellen. Das wird ja auch die russischen Einnahmen durch Ölexporte treffen. Und das könnte einen größeren Eindruck auf Russland machen. Aber selbst hier würde ich nicht davon ausgehen, dass das dann zu einem Einstellen der russischen hybriden Maßnahmen gegen uns führen wird.
5: Jetzt haben Sie ja gerade schon hybride Kriegsführung angesprochen. Vielleicht können Sie noch mal kurz erklären, was das ist und was bezweckt Russland damit?
8: Genau, also man muss fundamental verstehen als Ausgangspunkt, dass Russland sich heute in einem Systemkonflikt mit dem sogenannten kollektiven Westen sieht, also vor allem mit den Europäern. Und die hybride Kriegsführung, die beinhaltet politische, wirtschaftliche, propagandistische, aber durchaus auch verdeckte militärische Mittel, die kollektiv das Ziel haben, den Gegner, also uns, in diesem Systemkonflikt zu schwächen. Das ist überhaupt nichts Neues von russischer Seite. Also sogenannte aktive Maßnahmen, Sabotage, Desinformation, die gab es schon zu Zeiten des Kalten Krieges. Und Russland hat auch in den 2010er Jahren immer weiter an der Konzeptualisierung von hybrider Kriegsführung gearbeitet. Jetzt stimmt es sicherlich, dass diese Maßnahmen nach 2022 stark zugenommen haben. Die russischen Dienste, der militärische Nachrichtendienst und der Auslandsgeheimdienst nochmal ganz anders aktivisiert wurden, um gegen uns vorzugehen. Und nochmal, das sieht Russland auch als legitime Maßnahmen, weil die russische Seite argumentiert, dass wir ja Hauptunterstützer der Ukraine sind. Was jetzt zum strategischen Ziel, nämlich die deutsche Gesellschaft, die europäischen Gesellschaften zu zermürben, noch hinzukommt, ist ein taktischeres Ziel. Und zwar will man auch direkt die militärische Unterstützung für die Ukraine sabotieren. Im April hat das russische Verteidigungsministerium eine Liste veröffentlicht mit 21 Firmen und deren Adressen. Da waren auch deutsche Firmen dabei. Und man hat hier signalisiert, dass das eben auch legitime Ziele für russische Maßnahmen sind.
9: Also kann man schon sagen, dass man sich in einem Krieg befindet, der natürlich nicht mit militärischen Mitteln geführt wird. Und warum ist es für Russland so wichtig, auch Vertrauen in demokratische Prozesse in Deutschland bei Wahlen zum Beispiel auch zu untergraben?
8: Also ich finde es schon richtig, wenn der deutsche Außenminister Wadefuhl doch sagt, dass wir uns noch nicht in einem offenen Krieg mit Russland befinden. Denn Russland hat bisher davon abgesehen, wirklich NATO-Territorium offen, direkt militärisch anzugreifen. Ich bin auch der Meinung, dass es hier nach wie vor eine Risikoaversion auf russischer Seite gibt. Denn es gibt den Artikel 5 der NATO, also den Bündnisfall. Und Russland kann sich nicht sicher sein, wie die NATO kollektiv oder auch die USA reagieren würden, wenn Russland dieses Spiel zu weit treibt. Trotzdem stimmt es sicherlich, dass Russland auf der Eskalationsleiter, was nun diese hybride Kriegsführung betrifft, immer weiter nach oben schreitet und dass wir uns auch sicherlich in den kommenden Monaten darauf einstellen müssen, dass jetzt der Vorfall in Leipzig nicht der letzte war, dass weitere solche Vorfälle auf uns zukommen könnten, die auch zunehmend mit kinetischer Gewalt, also direkter physischer Gewalt, dem Einsatz von Drohnen, Explosionen, Sprengstoff einhergehen. Und deswegen ist es auch richtig, dass die Bundesregierung auch darüber gesprochen hat, dass sich die deutsche Bevölkerung hier auf mehr einstellen kann. Natürlich ist die Desinformation wichtiger Bestandteil hier im russischen Arsenal der hybriden Kriegsführung. Auf offene, freie Gesellschaften, die einen offenen Informationsraum haben, kann man natürlich viel besser einwirken als auf geschlossene Gesellschaften, wie zum Beispiel die nordkoreanische. Und Ziel hier bei den russischen Desinformationskampagnen ist gar nicht so sehr, dass die russische Seite die Gegenseite von der einen Wahrheit überzeugen will, sondern man will stattdessen vor allem Verwirrung stiften. Ich gebe vielleicht mal ein Beispiel, ja, das uns in den letzten Jahren sehr, sehr beschäftigt hat. Also als der Vorwurf 2017, 2018 ganz klar im Raum stand, dass die syrische Regierung unter Bashar al-Assad Chemiewaffen gegen das eigene Volk eingesetzt hat, da hat die russische Propagandamaschine und auch eben Fernsehsender wie RT wahnsinnig viel an Informationen und an Szenarien geliefert, die belegen sollten, dass es ja ganz anders war, dass die syrische Regierung nicht dahinter stand. Und Ziel war weniger, wie gesagt, mit einer alternativen Wahrheit zu überzeugen, sondern eher so viele Informationen sozusagen bereitzustellen, dass Verwirrung gestiftet wird und die Leute im Prinzip sagen, naja, keiner weiß ja so wirklich, was passiert ist. Und der Westen hat ja auch schon oft gelogen. Das kommt dann noch in der russischen Propaganda dazu, dass dann eben verwiesen wird auf 2003 die Invasion des Iraks, die mit dem Vorwurf, dass der Irak Massenvernichtungswaffen hat, gestartet wurde, Vorwürfe, die sich später nicht erhärtet haben. Also diese Idee, der Westen hat auch schon gelogen und wir wissen ja gar nicht so richtig. Und dann bleiben die Leute zurück und sagen, naja, so genau kann ja niemand sagen, was passiert ist. Und damit hat Russland im Prinzip schon das Ziel erreicht.
9: Und wenn wir jetzt auch nochmal auf Deutschland gucken, in Sachsen-Anhalt ist die AfD ja stärkste Kraft geworden und hat die Wahl ja auch gewonnen. Warum schaut Russland auf solche Entwicklungen besonders aufmerksam?
8: diese Arten von innenpolitischen Entwicklungen bei uns, aber vielleicht auch in Frankreich und anderen europäischen Staaten, werden sicherlich begrüßt in Moskau. Putin hat sich selbst auch in der Vergangenheit schon positiv zur AfD geäußert, denn die AfD oder zumindest Vertreter signalisieren ja eine gewisse Nähe zu Russland. Man hat Vertreter zum Wirtschaftsforum in St. Petersburg entsendet. Es gibt Vertreter, die entweder den russischen Krieg sogar rechtfertigen oder zumindest die deutsche Hilfe für die Ukraine in Frage stellen. Das heißt, wenn diese Partei bei uns stärker wird und damit er auch der Konsens für die Ukraine-Unterstützung ins Wanken gerät, ist das grundsätzlich positiv für Russland. Was ich interessant finde, ist allerdings, dass es durchaus auch Stimmen in Russland gibt, die hier vor zu viel Optimismus warnen, die sagen, naja, wenn die AfD in Deutschland stärker wird, dann kommt es vielleicht irgendwann wieder zu wirtschaftlichem Austausch, einer leichten Entspannung. Aber grundsätzlich wird das die feindliche deutsche und europäische Politik und diesen Kurs gegenüber Russland nicht ändern. Also man muss trotzdem hier weiterhin auf der Hut sein und für das Schlimmste planen.
4: Das war die Einschätzung der Politikwissenschaftlerin Hanna Notte im Weltspiegel-Podcast mit Janina Werner. 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
4: EU-Kommissionspräsidentin von der Leyen hat Kanada vorgeschlagen, assoziiertes Mitglied der Europäischen Union zu werden, und Kanada zeigt sich offen für die Idee, ungeachtet der Drohungen von US-Präsident Trump. Premier Carney sagte in einer Rede vor dem Europäischen Parlament, Ottawa begrüße den Vorstoß aus Brüssel. Unsere Gastautorin Ronja Brier vom Portal Watson fragt, was genau eine assoziierte Mitgliedschaft sein soll.
10: Die EU hat bisher Mitglieder, Beitrittskandidaten, und es gibt verschiedene Formen der Zusammenarbeit. Mit dem Begriff ist wohl eine besonders enge Partnerschaft gemeint. Carney sagt, er lege nicht viel Wert darauf, wie genau man das Bündnis nennt. Klar ist aber auch, bisher gibt es sowas nicht. Zuletzt diskutiert wurde eine assoziierte Mitgliedschaft im Fall der Ukraine als Zwischenschritt auf dem Weg zum Beitritt. Passiert ist bisher nichts. Noch bemerkenswerter ist, die EU-Regierungen wirken eher überrascht von all dem. Damit bleibt der Eindruck, Ursula von der Leyen hat Kanada etwas in Aussicht gestellt, was es gar nicht gibt und was inhaltlich auch nicht ausdefiniert ist.
4: Meint Ronja Brier, Chefredakteurin beim Portal Watson. Der Münchner Merkur bemerkt:
11: Donald Trumps aggressive Frotzelei über Kanada als 51. US-Bundesstaat erfährt gerade eine lustige Wendung. Statt sich dem unsteten Willen des Rüpel-Republikaners zu beugen, nähert sich der Nachbar temporeich der EU an, sozusagen als 28. Mitglied light. Das ist keine billige Rache, sondern nötig und klug. Kanada und die EU ergänzen sich vielfach, teilen Interessen und leider zunehmend aus der Mode kommende Werte.
4: Klaus Remme lenkt im Deutschlandfunk den Blick ebenfalls auf die Rolle von EU-Kommissionspräsidentin von der Leyen.
12: Einige Facetten stören das so harmonische Bild dann doch. Mit von der Leyen und Carney wollen zwei zusammenfinden, die bisher für sehr unterschiedliche Ansätze im Umgang mit Donald Trump stehen. Carney setzt auf Widerstand. Die EU spielt auf Zeit und preist Drohungen aus Washington widerwillig, aber dann doch ein.
4: Argumentiert Klaus Remme im Deutschlandfunk. Die Süddeutsche Zeitung kommentiert mit Blick auf die Warnungen des US-Präsidenten vor gewaltigen Zöllen oder gar dem Ende allen Handels: Trump drohe viel, wenn der Tag lang ist.
11: Wenn überhaupt, dann beweist dieser Wutausbruch geradezu exemplarisch, warum Kanada und die EU sich enger aneinander binden sollten. Für beide, für die Kanadier sogar noch mehr als für die Europäer, waren die Vereinigten Staaten bisher in politischer, wirtschaftlicher und kultureller Hinsicht der Fixstern. Dieser Stern aber löst sich gerade in einer gigantischen, orangefarbenen Supernova auf. Er implodiert und hinterlässt ein schwarzes Loch. In das wollen Kanada und die EU nicht hineingezogen werden.
4: Das waren unsere Standpunkte, heute zusammengestellt von Ulrike Ufer.

kommt der Tankrabatt zurück? Wie schlimm, wie hoch ist der Dieselpreis wirklich? Die Frage bei uns in der kommenden Viertelstunde nach den nächsten Nachrichten um 3:00.

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1: Um 3 Uhr mit Juliette Groß. Polens Regierungschef Tusk hat die NATO-Staaten überraschend deutlich vor verstärkten russischen Angriffen an der Ostflanke gewarnt. Der Kreml wolle den Zusammenhalt der NATO schwächen, sagte der Premierminister. Aus Warschau, Paulina Milling.
2: Laut Geheimdiensten plane Russland auch hybride Drohnen- und Raketenangriffe gegen die Länder, die die Ukraine unterstützen, darunter Polen. Das erklärte Donald Tusk in seiner Rede vor dem polnischen Parlament. Es bestehe ein reales Risiko, dass auf das Territorium von einem oder mehreren NATO-Staaten an der Ostflanke Drohnen oder Geschosse eindringen könnten. Auch Zerstörungen seien nicht auszuschließen. Solche Angriffe würden von Russland als Zufall dargestellt, damit niemand in der NATO eine Reaktion erwäge, sagte der polnische Premierminister.
1: Kanadas Premierminister Carney hat das Angebot einer sogenannten assoziierten EU-Mitgliedschaft seines Landes begrüßt. Umfragen zeigten, dass eine große Mehrheit der Kanadier für engere Beziehungen mit der EU sei, so Carney in einer Rede vor dem Europaparlament. Kommissionspräsidentin von der Leyen hatte am Mittwoch dafür geworben, die Zusammenarbeit mit Kanada zu vertiefen, etwa bei der Entwicklung von KI oder bei der Rüstungsproduktion. In Frankfurt am Main ist ein weiterer Mensch an Malaria gestorben. Nach Angaben der Stadt wohnte er in der Nähe des Flughafens und hatte sich vermutlich durch eine Mücke infiziert, die mit einem Flugzeug nach Deutschland gekommen war. Einzelheiten von Katharina Wilhelm aus Frankfurt.
3: Sicher können wir natürlich noch nicht sein. Das muss untersucht werden. Das ist natürlich ganz wichtig. Momentan ist schon die Annahme, dass Mücken wahrscheinlich mitgereist sind, mit dem Gepäck zum Beispiel, mit der Fracht im Flugzeug. Das könnte der Fall sein. Und dass diese Mücke dann eben tatsächlich diese Kilometer zurückgelegt hat, sind ja etwa 5 Kilometer vom Flughafen entfernt. Das können diese Mücken tatsächlich zurücklegen und dass sie dann die Person dort gestochen hat. Trotzdem, wir wissen es natürlich noch nicht gesichert. Es wird noch einige Untersuchungen geben müssen, bis wir hoffentlich dann auch auf den Grund kommen dieser Malariaerkrankung.
1: Der französische Premierminister Le Cornu plant im kommenden Jahr Einsparungen in Höhe von 54 Milliarden Euro. Dabei solle die Steuerlast gleich bleiben, sagte der Premier in einem Interview mit einer französischen Tageszeitung. Ohne diesen Schritt würde das Defizit im nächsten Jahr auf über 6,5% des Bruttoinlandproduktes steigen. Die Regierung steht wegen der Lage an den Anleihemärkten und der Unzufriedenheit der Bevölkerung über die steigenden Lebenshaltungskosten unter Druck. Das waren die Nachrichten. Das Wetter in Deutschland. Tagsüber längere heitere Abschnitte, gebietsweise Schauer, Höchstwerte 17 bis 23 Grad. Am Samstag heiter bis wolkig, im Norden zeitweise Regen 18 bis 26 Grad. Am Sonntag im Süden länger trocken, von Nordwesten her Schauer 17 bis 26 Grad. Es ist gleich 3:03 Uhr.
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5: Die A4 Aachen Richtung Köln ist zwischen Kreuz Köln-Gremberg und Dreieck Heumar bis 5 Uhr gesperrt. Dort werden Schilderbrücken montiert. Der Verkehr wird über die A559 und die A59 umgeleitet. Die A12 Frankfurt-Oder Richtung Berliner Ring ist zwischen Briesen und Fürstenwalde West wegen Markierungsarbeiten bis 5 Uhr gesperrt. Die A29 Oldenburg Richtung Ahlhorner Heide ist zwischen Wardenburg und Großen Kneten wegen einer Nachtbaustelle bis 5 Uhr gesperrt. Die A40 Essen Richtung Dortmund ist zwischen Dreieck Bochum West und Bochum Zentrum wegen Bauarbeiten bis nächste Woche Freitag gesperrt. Berlin, die A100 in Richtung Wedding ist zwischen Treptower Park und Oberlandstraße wegen Wartungsarbeiten bis 5 Uhr gesperrt. Und die A113 ist deshalb ab Spätstraße gesperrt.
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5: Die kommt aus den Studios von NDR Info in Hamburg. Am Mikrofon begrüßt Sie Sven Hasenclever. Schön, dass Sie heute Nacht dabei sind. Der Benzinpreis, leider ein Dauerbrenner dieser Tage. Und jetzt ist klar, seit gestern auch der Dieselpreis ist auf einem neuen Rekordstand. Er lag bei einem Preis für einen Liter im Schnitt bei 2,45 Euro. Nach Anfang des Irankriegs gab es eine ähnliche Situation. Damals kam der Tankrabatt dabei raus. Der war teuer und die Bilanz gemischt. Ob sich die Geschichte wiederholt, erklärt Dietrich Karlmeurer.
6: Déjà-vu ist französisch und heißt übersetzt schon gesehen. Déjà-vu beschreibt das Gefühl, eine aktuelle Situation schon einmal erlebt zu haben. Und genau dieses Gefühl kennzeichnet die aktuelle Debatte über die Rekordpreise an den Tankstellen und mögliche Entlastungen.
7: Was kann die Politik gegen die hohen Spritpreise tun? Darüber ist sich die Bundesregierung nicht einig.
6: So berichtete im Frühjahr die Tagesschau. Und weiter:
7: Finanzminister und SPD-Chef Klingbeil hat andere Vorstellungen als Wirtschaftsministerin Reiche von der CDU.
6: Heute ist das wieder so. Die Krise im Nahen Osten treibt die Kraftstoffpreise immer weiter nach oben. Wieder diskutiert die Bundesregierung über Entlastungen für Autofahrer und wieder vertreten die Koalitionspartner unterschiedliche Wege. Dabei verspricht Bundeskanzler Friedrich Merz von der CDU in dieser Woche Hilfe, ohne zu sagen, wie die aussehen soll.
8: Das genaue Instrumentarium steht noch nicht fest. Sie können aber davon ausgehen, dass wir sehr bald einen Vorschlag dazu vorlegen werden.
6: Bundesfinanzminister Lars Klingbeil macht Druck. Der SPD-Politiker sagt erneut:
9: Meine Vorschläge liegen seit Wochen auf dem Tisch. Eine Übergewinnsteuer, wo ich die Kommission noch auffordere, dass es jetzt hier endlich konkrete Modelle und Instrumente gibt. Ein Preisdeckel, der ja auch gerade diskutiert wird.
6: Klingbeil will Krisengewinne von Mineralölkonzernen abschöpfen, am liebsten europaweit, und daraus Entlastungen finanzieren.
10: Ein Spritpreisdeckel halte ich für den falschen Weg,
6: erwidert Bundeswirtschaftsministerin Katharina Reiche von der CDU.
10: Ein solcher Deckel schwächt unsere mittelständische Raffineriewirtschaft. Und wir brauchen unsere Raffinerien dringend, denn sie produzieren in Deutschland Diesel, Benzin, Heizöl und Kerosin.
6: Reiche wirbt stattdessen für eine befristete Senkung der Mehrwertsteuer auf Kraftstoffe und für gezielte Direktzahlungen an Menschen mit geringem Einkommen. Ungläubig reibt sich Linken-Co-Chefin Ines Schwertner die Augen. Ihr kommt die Debatte bekannt vor.
11: Beim Thema Spritpreise bekommt man so ein bisschen ein Déjà-vu aus dem Frühjahr. Schon da hat die Bundesregierung direkt nach dem Krieg im Iran rumgeeiert. Die Spritpreise sind gestiegen. Am Ende kam ein mickriger Tankrabatt dabei raus, der die Gewinne der Mineralölkonzerne überhaupt nicht angetastet hat.
6: Ganz ähnlich kommentiert Grünen-Co-Chefin Franziska Brandner die Lage. Auch sie sieht Parallelen.
12: Wir erleben das gleiche Jammerspiel wie im Frühjahr auch. Die SPD fordert das eine, die CDU das andere und am Ende kommt wahrscheinlich wieder ein bescheuerter Tankrabatt raus, der keinem hilft, außer der Ölindustrie.
6: Brandner fordert Tempo bei der Suche nach einer Lösung.
12: Es wäre fantastisch, wenn die Regierung jetzt vor allem sich einfach mal schnell einigen könnte, bevor sie wieder wochenlang öffentlich darüber streitet.
6: Im Frühjahr endete der Streit nach der Kabinettsklausur in der Berliner Villa Borsig mit einer Einigung. Die Koalition stellte am folgenden Tag den Tankrabatt vor und eine später vom Bundesrat kassierte Idee einer steuerfreien Einmalzahlung. Ein vergleichbarer Durchbruch ist dieses Mal noch nicht in Sicht. Das Déjà-vu gibt es bislang nur beim Streit.
5: Wir vertiefen das Thema und schauen uns die Argumente an, und zwar mit unseren Korrespondenten Jan Zimmermann und Maximilian Ulrich aus dem ARD-Hauptstadtstudio. Die haben sich gefragt, ob der Staat an der Tanksäule überhaupt eingreifen sollte. Zuerst der Kommentar von Jan Zimmermann.
13: Ich bin dafür, dass die Bundesregierung etwas gegen die hohen Spritpreise unternimmt. Tanken wird immer teurer, die Preise erklimmen Rekordhöhen. Für Menschen, die nicht viel Geld verdienen oder eine kleine Rente haben und auf ihr Auto angewiesen sind, ist die finanzielle Belastung groß. Diese Menschen jetzt im Stich zu lassen, ist nicht fair. Die Bundesregierung hat es in der Vergangenheit versäumt, einen Weg in die Zukunft zu weisen und die Leute auf diesem Weg zu unterstützen. Raus aus der fossilen Welt, rein in neue klimafreundliche Techniken. Das politische Hin und Her beim Verbrenner aus, das Festhalten am Benziner und Diesel, all das verunsichert und bremst seit Jahren den Umstieg zum Beispiel auf E-Autos. Dazu kommen schwere Fehler wie der schleppende Ausbau der Ladeinfrastruktur und das Kaputtsparen der Bahn. Wer politisch so agiert, muss jetzt die Zeche zahlen und kann sich nicht mit Verweis auf die angespannte Haushaltslage wegducken. Die Menschen müssen mit dem fahren, was sie in der Garage stehen haben, und das braucht in der Regel Sprit. Nach Corona, Energie- und Wirtschaftskrise haben viele kein Geld auf der hohen Kante, um heute oder morgen ins Autohaus zu rennen und sich ein Elektroauto zu kaufen. Die Bundesregierung muss deshalb eingreifen. Die unterstützen, die unter den hohen Spritpreisen besonders leiden.
5: Soweit die Pro-Argumente von Jan Zimmermann. Und jetzt die Gegenseite im Kommentar von Maximilian Ulrich.
14: Ich bin dagegen, dass die Bundesregierung etwas gegen hohe Spritpreise unternimmt. Nach diesem Sommer darf es keine Anreize mehr für das Verbrennen von Benzin und Diesel geben. Nicht nach den Hitzetoten, dem Niedrigwasser, den Waldbränden und Ernteausfällen. Alles verursacht durch das Verbrennen von Benzin, Diesel, Kohle und Gas und den dadurch erzeugten Klimawandel. Benzin und Diesel sind wie eine Droge, ein Rauschmittel. Wir wissen, dass es schlecht ist für die Gesundheit des Planeten. Wir sind abhängig davon und ja, der Konsum macht auch Spaß. Auch ich fahre gerne Auto. Aber die Politik darf sowas doch nicht subventionieren. Das Geld, das wir an der Tankstelle ausgeben, das fließt in autokratische Ölstaaten. Es geht in fossile Lobbyarbeit, die seit Jahrzehnten konsequenten Klimaschutz ausbremst. Und das Öl hat übrigens auch die USA und den Iran reich gemacht. Und deren Krieg sorgt seit Februar für die hohen Spritpreise. Die Bundesregierung hatte jetzt monatelang Zeit, sich kluge Antworten auf diese fossile Energiekrise zu überlegen. Aber alle Entlastungsvorschläge aus den Reihen der Koalition, vom Spritpreisdeckel bis zur Mehrwertsteuersenkung, zielen nur darauf ab, dass wir alle mehr Geld zum Tanken übrig haben. Solche Entlastungen sind vor allem eins, ein Geschenk an die Mineralölindustrie.
5: Die Meinung von Maximilian Ulrich aus dem ARD-Hauptstadtstudio. Die Mehrwertsteuer auf Speisen in der Gastronomie ist Anfang des Jahres gesenkt worden von 19% auf 7%. Die Bundesregierung wollte damit zum einen die Branche entlasten und zum anderen Restaurantbesuche für Verbraucher günstiger machen. Ob das funktioniert hat, hat sich unser Reporter Eftimis Angeloudis angeschaut.
15: Bowls, Schnitzel und Steaks, sie sind in vielen Restaurants teurer geworden. Und das trotz der Mehrwertsteuersenkung. Seit Anfang des Jahres gilt für Speisen wieder der Steuersatz von 7% statt 19%. Die Gäste sollten entlastet, die Gastronomie wirtschaftlich gestärkt werden. Die Gewerkschaft Nahrung Genuss Gaststätten, kurz NGG, hat sich mehr als 180.000 Gerichte in über 12.000 Restaurants angeschaut. Das Ergebnis? Nur 1% der Gerichte wurde günstiger. Rund 8% verteuerte sich. Im Durchschnitt stiegen die Preise um 0,5%. NGG-Chef Guido Zeitler sieht den Steuervorteil deshalb vor allem bei den Betrieben und nicht bei den Gästen.
16: Weil die Betriebe diese Erleichterung oder diese Reduzierung nicht an die Verbraucherinnen und Verbraucher weitergegeben haben. Die bleiben dann in den Betrieben. Die verleiben sich das einfach ein.
15: Die Gastronomie verweist dagegen auf gestiegene Löhne, Energie- und Lebensmittelkosten. Die NGG hält dagegen, die Branche habe die Preissteigerung der vergangenen Jahre bereits an die Gäste weitergegeben. Jetzt werde der Steuervorteil nicht ausreichend geteilt. Und zudem eine Chance verpasst, wieder mehr Menschen in die Restaurants zu holen.
16: Das war ja die Zielsetzung, den Konsum an der Stelle auch anzuregen, indem die Branche die Möglichkeit hat, Preise zu senken, um die Gäste wieder stärker in die Gastronomie zu holen. Die Preise wurden nicht gesenkt, die Konsumzurückhaltung ist nach wie vor deswegen auch hoch, weil die Verbraucherinnen und Verbraucher gucken natürlich momentan sehr bewusst, wofür gebe ich Geld aus.
15: Und dieses Geld ist auch für die Beschäftigten in der Gastronomie ein zentraler Punkt. In einer weiteren NGG-Befragung unter 2000 Beschäftigten haben 71% der Befragten bereits darüber nachgedacht, die Branche zu verlassen. Viele arbeiten lange, verdienen vergleichsweise wenig und können sich nach der Arbeit nicht ausreichend erholen. Der Referatsleiter für das Gastgewerbe bei der NGG, Marc Baumeister, sieht deshalb neben den Löhnen vor allem die Arbeitsbelastung als Problem.
17: Der eine Aspekt ist die ständige Überlastung, Belastung, überlange Arbeitszeiten. Wir reden nicht nur von den jetzt erlaubten 10 Stunden täglich, sondern was wir auch hatten, 21 Stunden, 18 Stunden täglich. Die Leute wollen sich einfach nicht verbrennen lassen. Deswegen lehnen auch 96% die Entgrenzung der täglichen Arbeitszeit ab.
15: Teure Restaurants und überarbeitete Beschäftigte. Die DEHOGA weist diese Kritik zurück. Die Steuerentlastung werde unter anderem auch für höhere Löhne, Investitionen und die wirtschaftliche Stabilisierung der Betriebe gebraucht. Für NGG-Chef Guido Zeitler eine verpasste Chance.
16: Daher wäre es gerade wichtig gewesen, vielleicht da auch mal ein Zeichen zu setzen. Hey, wir geben hier einen Teil von dem, was wir steuerlich begünstigt bekommen, an euch weiter.
15: Denn das Steuergeschenk wäre auch eine Chance, die Verbraucher wieder in die Restaurants zu holen.
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5: Demokratie lebt von der Vielfalt der Stimmen. Das zeigt sich besonders im Wahlkampf. Aber welche Stimmen dringen durch? Im Netz entscheiden zunehmend Tech-Konzerne und KI, was wir sehen. Unabhängiger Journalismus soll unterschiedliche Perspektiven sichtbar machen. Journalismus zwischen Algorithmen und KI? Da ist die Frage, wem vertrauen Sie? Das war gestern das Thema von Mitreden. Deutschland diskutiert. Silvia Buckel fasst die Debatte zusammen.
18: Informationen und Nachrichten, die sich aus der künstlichen Intelligenz oder Social Media speisen, da sind zumindest die Hörerinnen und Hörer, die sich an der Sendung beteiligt haben, skeptisch. Auch die Jüngeren wie Detlef Conner aus Berlin.
19: das bekomme ich aus dem Bekanntenkreis mit, dass sich sehr viel über TikTok und Social Media informieren. Also ich informiere mich eher über zum Beispiel das RBB oder Morgenmagazin, weil ich finde, dass zum Beispiel in TikTok sehr oft die Sachen aus dem Kontext gezogen werden oder vieles komplett fake ist.
18: Auch Susanne Denwinski aus Wedel informiert sich nicht über Social Media, sondern über den öffentlich-rechtlichen Rundfunk, über Internetplattformen und Podcasts. Grundsätzlich vertraut sie keinem Medium vorbehaltlos und sie sieht auch Journalisten kritisch, denn sie findet,
20: dass Einordnen im Grunde schon Meinung ist und dass den Qualitätsjournalisten bewusst sein muss. Das habe ich zunehmend das Gefühl, dass die Qualitätsjournalisten sich alle für furchtbar objektiv halten, aber im Grunde vielleicht auch ein bisschen arrogant eine Meinung transportieren.
18: Objektivität ist auch Christoph Günther aus Ruhpolding wichtig, der viel auf der Welt unterwegs ist und sich entsprechend informiert.
21: Ich schalte ganz viel zwischen den internationalen Fernsehsendern hin und her, also BBC, CNN, aber auch Al Jazeera, die dieselben Themen anders beleuchten. Und das finde ich für die Schnittmenge, die man sich daraus basteln kann, sehr wertvoll. Ich glaube, unsere Medien schon, absolut. Aber es ist bei uns immer ein bisschen eingefärbt.
18: Verschiedene Perspektiven und Quellen, darauf setzt Markus Pfeiffer aus Bad Dürkheim. Er arbeitet im Außendienst und kommt informativ mit öffentlich-rechtlichen Radiosendern in den Tag, nutzt aber auch das Online-Magazin Tichys Einblick, das sich selbst als liberal-konservatives Meinungsmagazin bezeichnet. Und er nutzt News, die Plattform des früheren Bild-Chefredakteurs Julian Reichelt.
22: Ich bin da sehr offen, weil ich einfach ein Mensch bin, der die Erörterung liebt und nicht nur immer die eine Seite hören möchte, die erstmal journalistisch okay sein kann, aber das ist nur die eine Seite.
18: Sven Lohmann ist Leiter der Verifikation im NDR und des YouTube-Formates Rabbit Hole. Für ihn steht, unabhängig von der Quelle und Perspektive, eines an erster Stelle.
23: Fakten als Basis, die müssen stimmen. Den Menschen sind ja Fakten wichtig. Aber im politischen Bereich haben wir eine Emotionalität bekommen, wo es mehr um Ideologie, um eine Meinung, Weltbilder geht. Und wir müssen wieder das zurückdrehen und sagen, alles ist erlaubt, jede Perspektive ist erlaubt. Aber wir brauchen das gemeinsame Verständnis, dass wir Fakten als solche akzeptieren, weil das ist ja die Grundlage für alles, worüber wir Entscheidungen treffen und was unser Leben ausmacht. Deswegen ist die Desinformation, Falschinformation so gefährlich auch für unsere Demokratie.
18: Live

0: weniger aber, man weiß nicht, welche Quellen sie nutzen und ob die Angaben stimmen.
1: Mitreden, Journalismus zwischen KI und Algorithmus. Das war eine Zusammenfassung von Silvia Buckel. Wer in Brandenburg einen Hausarzt oder sogar einen Zahnarzt hat, der kann sich glücklich schätzen, denn zwischen Schwedt im Nordosten und Herzberg im Südwesten sind etwa 300 Hausarztpraxen nicht besetzt. Den Ärztemangel schrittweise abzustellen, diese Hoffnung hat die Medizinische Universität Lausitz in Cottbus. In wenigen Tagen beginnen dort die ersten Medizinstudentinnen und Studenten ihre Ausbildung. Darüber hat gestern sogar der Brandenburger Landtag debattiert. Thorsten Südow hat zugehört.
2: Keine 10 Jahre habe es gedauert. Von der ersten Idee über die Gründung der Medizinischen Universität Lausitz, Karl Thiem in Cottbus, bis hin zum Studienstart dann Anfang Oktober, bilanziert Brandenburgs Wissenschaftsministerin Manja Schüle von der SPD.
3: Das ist ein historischer Moment für unser Bundesland.
2: Die Medizinische Universität Lausitz werde zeigen, wie der Strukturwandel in der Kohleregion Lausitz das Leben der Menschen verbessere, so Schüle. Das Studium in Cottbus sei anders als an anderen Unis.
3: Die Studierenden gehen ab dem 3. Semester in die Lausitzer Praxen. Sie lernen Telemedizin, sie lernen digitale Versorgung, sie lernen Versorgung in der ländlichen Region nicht als Sonderthema, nicht als etwas, was Schönes, was nochmal zusätzlich kommt. Nein, das ist Kern ihres Berufes. Genau das lernen sie. Wir bilden nicht irgendwo Ärztinnen und Ärzte aus, sondern wir bilden genau da Ärztinnen und Ärzte aus, wo wir sie auch brauchen.
2: Um die 36 Studienplätze hätten sich 8000 Frauen und Männer beworben, sagt Schüle. Jeder 10. Studienplatz an der Medizinischen Uni Lausitz wird an Bewerberinnen und Bewerber gehen, die bereit sind, für 10 Jahre als Hausärzte in unterversorgten Regionen Brandenburgs zu arbeiten. Regierungs- und Oppositionsfraktionen begrüßen den Start der staatlichen Medizinausbildung im Land Brandenburg. Allerdings kritisiert der AfD-Abgeordnete Dominik Kaufner, dass ein Pharmaziestudiengang fehlt und mit einer seiner Meinung nach sehr kleinen Studentenzahl begonnen werde.
4: Die Zahl von 165 Studienplätzen soll erst im Jahr 2035 erreicht werden. Das Ziel von 200 dann noch danach. Das heißt, bei aller Freude über den Beginn der Medizinausbildung in Cottbus, die Medizinische Universität löst so, wie sie jetzt geplant ist, nur einen kleinen Teil unserer ärztlichen Versorgungsprobleme und auch dies nur sehr langsam.
2: Mit den Stimmen von SPD und CDU beschloss der Brandenburger Landtag, dass 10% der Medizinstudienplätze an die Verbesserung der Hausärzteversorgung im Land Brandenburg gebunden sind.
5: Der Stichtag.
1: Heute vor 40 Jahren verkauft der Deutsche Gewerkschaftsbund den Wohnungsbaukonzern Neue Heimat. Durch Missmanagement und Korruption waren Milliardenverluste entstanden. Sebastian Manz blickt zurück.
6: Der Deutsche Gewerkschaftsbund verkauft die Neue Heimat an den Berliner Brotfabrikanten Schießer.
7: Und zwar für 1 Mark. Für diesen Preis wechselt an einem Septembertag des Jahres 1986 das größte nichtstaatliche Wohnungsbauunternehmen Europas den Besitzer. Ein Unternehmen, das 500.000 Wohnungen verwaltet, das ganze Stadtteile gebaut hat, das Millionen Menschen in der Nachkriegszeit ein Dach über dem Kopf geboten hat. Und jetzt 1 Mark. Es ist der vorläufige Tiefpunkt einer der größten Wirtschaftsaffären der Bundesrepublik.
8: Ich kann mir nicht vorstellen, dass so ein Bäcker das übernehmen kann. Woher hat der Mann das Geld? Das finde ich unmöglich, sowas.
7: Der Weg dorthin beginnt Jahrzehnte früher, mit einer Erfolgsgeschichte. Nach dem Zweiten Weltkrieg liegt Deutschland in Trümmern. Wohnungen fehlen überall. Der Deutsche Gewerkschaftsbund will mit der Neuen Heimat, einem gemeinnützigen Unternehmen, Arbeiterfamilien bezahlbaren Wohnraum verschaffen. Und es funktioniert. Großsiedlungen entstehen in Hamburg, Bremen, Frankfurt, München. Ganze Stadtteile werden aus dem Boden gestampft. Bis Anfang der 80er Jahre baut und verwaltet die Neue Heimat mehr als 400.000 Wohnungen. Sie ist ein Symbol des Wirtschaftswunders und das Versprechen, dass auch einfache Menschen daran teilhaben sollen. Dann, am 8. Februar 1982, druckt das Nachrichtenmagazin Der Spiegel einen Artikel. Der Inhalt ist vernichtend.
9: Neue Heimat, die dunklen Geschäfte von Vitor und Genossen.
7: Der Schock sitzt tief. Vor allem bei den Gewerkschaftsmitgliedern, die der Neuen Heimat vertraut hatten.
10: Vorstandsmitglieder haben sich persönlich bereichert,

0: auf Kosten der Mieter, auf Kosten des Unternehmens. Dazu Misswirtschaft, überteuerte Auslandsgeschäfte, verschleierte Verluste. Der DGB entlässt die Vorstände, aber die Schulden bleiben. Sie sind inzwischen auf rund 17 Milliarden Mark angewachsen. Wohnungen werden verkauft, Tochterunternehmen abgestoßen. Doch die Lage ist nicht mehr zu retten.
1: Die Bombe ist geplatzt. Die Bosse der neuen Heimat sollen in den Zwangsurlaub geschickt werden.
0: Schließlich verkauft der DGB die neue Heimat für eine Mark an den Berliner Brotfabrikanten Horst Schießer. Einen Mann, den kaum jemand kennt und dem kaum jemand zutraut, einen Milliardenkonzern zu sanieren. Die Öffentlichkeit ist fassungslos.
2: In den Gewerkschaften stimmt irgendwas im Moment nicht ganz. Vielleicht ist auch wieder Filz drin oder so.
0: Schießer legt einen Sanierungsplan vor. Doch die Banken verweigern die notwendigen Kredite. Nur knapp 2 Monate nach dem Verkauf muss er das Unternehmen zurückgeben. Gegen Schadenersatz. Was bleibt, ist ein Debakel. Für den DGB und für den sozialen Wohnungsbau in Deutschland. Denn der neue Heimatskandal hat Folgen, die weit über das Unternehmen hinausgehen. 1990 wird das Wohnungsgemeinnützigkeitsgesetz abgeschafft. Kommunen und Länder verkaufen ihre Wohnungsbestände. Sozialwohnungen werden zur Ausnahme. Die Mieten steigen. Wer heute in einer deutschen Großstadt nach einer bezahlbaren Wohnung sucht, spürt die Folgen noch immer. 1 Mark für ein Unternehmen, das einmal der Stolz der Arbeiterbewegung war. Der DGB verramscht die neue Heimat und damit auch die Idee einer Wohnungspolitik, die sich am Gemeinwohl orientiert. Das war am 18. September 1986, heute vor 40 Jahren.
3: Der Stichtag von Sebastian Manz.
4: Sport. Mit Michael Augustin. Arbeiten da, wo andere Urlaub machen, ein Traum. Nicht so für die Fußballer der TSG Hoffenheim. Die haben am 1. Spieltag der Europa League bei OF Kreta gespielt und auf der Urlaubsinsel mit 0:2 verloren. Das Thema des Tages im Fußball war aber die Pressekonferenz des neuen Bundestrainers Jürgen Klopp, der seinen ersten Kader für die ersten Länderspiele nach der WM bekannt gegeben hat. Und es sind 2 Kader mit insgesamt 44 Spielern für die Nations League. Einer für die ersten beiden Partien in den Niederlanden und gegen Griechenland, einer für die Spiele danach gegen Serbien und in Griechenland. Dazu gehören 11 Spieler, die noch nie dabei gewesen sind. Die Freiburger Treu, Engelhardt, Scherhand und Rosenfelder zum Beispiel oder der Elversberger Keidel und Bauer von Celtic Glasgow. Jürgen Klopp hat nun 2 Wochen Zeit, um sein neues Team kennenzulernen. Zu seinen ersten Zielen gehören nicht nur sportlich gute Ergebnisse, sondern auch Aufbruchstimmung, die er verbreiten will.
5: Also es ist wichtiger, dass wir Ärzte haben, es ist wichtiger, dass wir Pflegepersonal haben, es ist wichtiger, dass wir ganz, ganz viele Menschen in ganz vielen Berufen haben. Aber wenn wir in dieser Zeit, in der wir uns mit Fußball beschäftigen, und wir sind nur mal die Profis, wir tun den ganzen Tag nichts anderes, aber wenn sie alle damit beschäftigen, in den Momenten ist es dazu da, dass wir uns besser fühlen, dass wir ein Gemeinschaftsgefühl entwickeln, dass wir wirklich die Kraft des Sports dann wirklich spüren. Wir haben einen unglaublichen Sommer hinter uns. Jetzt hat Sascha Zverev gerade die US Open gewonnen. Hockey war ein Riesenthema. Thema Basketball war jetzt gerade ein Riesenthema. Die Leichtathletik hat unglaublich aufgezeigt. Und jeder, der sich für Sport interessiert, hat das gefühlt. So, und das ist unser Auftrag. Wir müssen für die Stimmung sorgen. Ich weiß das. Aber dazu braucht man Leute, die das auch annehmen.
4: Sein erstes Länderspiel ist die Partie am kommenden Donnerstag in Amsterdam gegen die Niederlande. Mit Ter Stegen im Tor, das hat Klopp verraten, und mit Kapitän Kimmich im Mittelfeld. Spieler aus dem WM-Aufgebot, wie zum Beispiel Baumann, Sané und Undav, sind von ihm nicht nominiert worden. Vieles neu also in der Fußballnationalmannschaft und eine ganz neue Saison gibt es in der deutschen Eishockeyliga. Und die hat der deutsche Meister eröffnet, und zwar erfolgreich. Die Eisbären Berlin haben das Auftaktspiel gegen die Straubing Tigers mit 4:2 gewonnen. Vor dem Spiel wurde das mittlerweile 12. Meisterbanner unter das Dach der Halle am Ostbahnhof gezogen. In der Handball-Bundesliga hat Frischauf Göpping knapp gegen die Rhein-Neckar-Löwen gewonnen mit 29:28. Für Göpping war es der 3. Sieg im 5. Spiel, für die Löwen die 3. Niederlage. In der Champions League hat der SC Magdeburg am 2. Spieltag seinen 2. klaren Sieg gefeiert mit 39:29 in der Schweiz beim HC Kriens Luzern. Frank Martin.
6: Von Beginn an war Magdeburg drin in dieser Partie, führte nach 10 Minuten 8:5, zur Halbzeit bereits 20:11. Die Schweizer, trainiert von Andy Schmid, hatten Riesenprobleme. Der SCM war einfach eine Nummer zu groß, vor allem im ersten Durchgang brutal effektiv. Felix Klar, Magnus Saustrup, Albin Lagergren und Daniel Pettersson trafen je 5-mal und waren damit die erfolgreichsten Werfer im Team von Bennett Wieger. Der SCM also gewinnt 39:29 in der Schweiz und bleibt damit in der neuen Handballsaison weiter ohne Pflichtspielniederlage.
4: Die MT Melsung hat dagegen ihre erste Niederlage kassiert. Knapp war es beim 24:25 beim polnischen Top-Team Wisła Płock. Die deutschen Rollstuhlbasketballer haben bei der WM in Kanada das Finale verpasst. Sie haben das Halbfinale gegen Australien mit 83:84 verloren. Moritz Kasserlet.
7: Das Finale war zum Greifen nahe, aber die deutsche Mannschaft hat es in einem dramatischen Spiel hergeschenkt. Die Partie gegen Australien war total ausgeglichen, ging in die 5-minütige Verlängerung und in der führte Deutschland gut 1,5 Minuten vor dem Ende mit 5 Punkten. 12 Sekunden vor dem Ende war es immerhin noch eine Einpunktführung. Das deutsche Team hatte den Ball, gab ihn aber leichtfertig her und Australien drehte das Spiel in den Schlusssekunden. Es wäre für die deutschen Rollstuhlbasketballer das erste WM-Finale gewesen. So bleibt das Spiel um Platz 3. Wie bei den Paralympics in Paris vor 2 Jahren und bei der EM im vergangenen Jahr könnte das Team also Bronze gewinnen.
4: Die deutschen Frauen haben deutlich gegen China verloren und spielen nur noch um Platz 7.

Was würde passieren, wenn die AfD wirklich in Sachsen-Anhalt regiert? 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
1: Um 3.30 Uhr mit Juliette Groß. Die EU-Finanzminister beraten in Irland über die hohen Spritpreise und eine mögliche Übergewinnsteuer. Bundesfinanzminister Klingbeil hatte das Thema zusammen mit 5 anderen Kollegen aufs Programm gesetzt. Aus der Nachrichtenredaktion Tabea Tschöpe.
2: Deutschland, Spanien, Italien, Österreich, Polen und Portugal sind sich einig. Sie wollen auf EU-Ebene eine Übergewinnsteuer wieder einführen. Die Abgabe hatte es schon einmal gegeben, kurz nach dem russischen Überfall auf die Ukraine und der damit verbundenen Energiekrise. Mit einer Übergewinnsteuer werden übermäßige Gewinne von Mineralölkonzernen abgeschöpft. Die Einnahmen könnten dann für Entlastungen für Autofahrer eingesetzt werden. Doch für den neuen Vorstoß ist bislang keine Mehrheit in Sicht. Widerstand kommt unter anderem aus Frankreich, wo der größte Energiekonzern in der EU seinen Sitz hat.
1: Der kanadische Premierminister Carney hat sich für eine vertiefte Partnerschaft mit der Europäischen Union ausgesprochen. Die große Mehrheit der Kanadier sei für enge Beziehungen mit der EU, sagte Carney vor den Abgeordneten des Europaparlaments. Einzelheiten von Tina Hassel aus Brüssel.
3: Für Kanada wäre es natürlich super attraktiv, wenn es stärker in den EU-Binnenmarkt integriert würde, gerade jetzt mitten im Zollkonflikt mit den USA. Kanada hat viele Rohstoffe, auch seltene Erden, die man für E-Autos oder Smartphones braucht. Das Land könnte viel Energie nach Europa liefern. Und eins war klar, Carneys Vision ist, dass Europa und Kanada dazu beitragen sollen, eine neue, gerechtere Weltordnung zu schaffen, die nach Regeln spielt und neue Partner an sich bindet. Und bei diesen Passagen, da hat er ganz besonders viel Applaus bekommen.
1: Italien hat angekündigt, die Durchfahrt italienischer Schiffe durch die Meerenge Bab el-Mandab am Roten Meer mit Hilfe der Marine zu gewährleisten. Verteidigungsminister Crosetto erklärte, sein Land verfüge über entsprechende Fähigkeiten und wolle nicht auf eine gemeinsame Entscheidung der EU warten. Durch die Meerenge Bab el-Mandab führt eine der wichtigsten Schifffahrtsrouten zwischen Europa und Asien. Die radikal-islamische Houthi-Miliz im Jemen hat nach einer Offensive praktisch die Kontrolle über die Wasserstraße übernommen. In vielen EU-Ländern sinken die Impfquoten bei Kindern. Das zeigt eine Studie, über die ein medizinisches Fachjournal berichtet. Demnach zeigen die Impfquoten nach jahrzehntelangen Verbesserungen zuletzt überwiegend stagnierende oder rückläufige Trends. Von dieser besorgniserregenden Entwicklung sei auch Deutschland betroffen, hieß es in dem Bericht. Demnach begann der Rückgang in vielen Fällen zwischen 2019 und 2022, also während der Corona-Pandemie. Als mögliche Faktoren werden unter anderem Fehlinformationen und Veränderungen im Vertrauen in Impfstoffe genannt. Das Wetter in Deutschland. Tagsüber längere, heitere Abschnitte, gebietsweise Schauer, Höchstwerte 17 bis 23 Grad. Am Samstag heiter bis wolkig, im Norden zeitweise Regen 18 bis 26 Grad. Am Sonntag im Süden länger trocken, von Nordwesten her Schauer 17 bis 26 Grad. Das waren die Nachrichten.
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4: Uns liegen derzeit keine akuten Störungsmeldungen vor. Ihnen weiterhin eine gute Fahrt.
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4: Heute mit Sven Hasenkläfer. Sachsen-Anhalt hat vor knapp 2 Wochen gewählt. Eine neue Regierung gibt es aber noch nicht. Möglich ist, dass die AfD als klare Gewinnerin diese Regierung anführen wird. Was das bedeuten könnte, darum geht es jetzt bei 11KM, dem Tagesschau-Podcast mit Nadja Mitzkat.
5: Bianca Schwarz aus dem ARD-Hauptstadtstudio recherchiert zur AfD und zu den Themen Justiz und Inneres. Mit ihr klären wir, ob und wie die in Sachsen-Anhalt als gesichert rechtsextrem eingestufte Partei den Verfassungsschutz umbauen könnte, auf welche Geheimakten sie Zugriff bekäme und welchen Einfluss sie beispielsweise auf Richterposten und Beamtinnen und Beamte hätte. Die Wahl ist jetzt fast 2 Wochen her und die erste Frage an dich deswegen, wo stehen wir jetzt auf dem Weg zur Regierungsbildung?
6: Also du hast noch nichts verpasst, würde ich sagen. Da ist tatsächlich noch nicht so viel passiert. Die AfD hat allen Parteien in Sachsen-Anhalt ein Gesprächsangebot gemacht. Angenommen hat dieses Angebot aber nur das Bündnis Sarah Wagenknecht. Die haben aber auch noch nicht miteinander geredet, weil das wollen sie erst nächste Woche machen. Weil jetzt am Wochenende stehen ja immer noch Wahlen an in Mecklenburg-Vorpommern und in Berlin. Und deswegen sind sowohl Sarah Wagenknecht als auch Ulrich Siegmund, der AfD-Wahlgewinner aus Sachsen-Anhalt, die sind gerade noch voll im Wahlkampfmodus. Aber ich habe ein Interview gerade gelesen von Sarah Wagenknecht mit einer Aussage, die fand ich ganz interessant. Ich dachte, die bringe ich dir mal mit. Sie hat gesagt, die vergangenen Tage hätten die Bedenken beim BSW gegenüber dem Kurs der AfD verstärkt. Und wörtlich meint Wagenknecht, Siegmund war ein guter Wahlkämpfer. Ob er auch ein guter Ministerpräsident wäre, bezweifelt er offenbar selbst. Anders ist sein Eiertanz um die Frage, unter welchen Bedingungen er überhaupt antreten will, nicht zu erklären, sagt Sarah Wagenknecht.
7: Ja, das ist eine ganz schön heftige Aussage. Und was ich aber bei dir raushöre, beide Seiten, also AfD, BSW, ja, sie sind im Wahlkampf, aber irgendwie halten sie sich auch noch so ein bisschen offen, wie sie es miteinander dann halten wollen. Wie viel Zeit haben die denn? Also wann muss sich in Sachsen-Anhalt eigentlich irgendwer mal auf irgendwas festlegen?
6: Ja, da gibt's tatsächlich eine Frist laut der Landesverfassung und die lautet 4 Wochen nach der Wahl. Das wäre der 6. Oktober. Also der Landtag, ja, das muss da passieren spätestens. Das mit dem Ministerpräsidenten nicht. Also das kannst du quasi zeitlich aus diesem ganzen Ding nochmal ein bisschen rauslösen. Das hat dann noch ein bisschen mehr Zeit.
7: Aber wenn wir uns vorstellen, die AfD findet eine Möglichkeit zu regieren, dann ist ja die Frage, wie tiefgreifend könnte sie das Bundesland verändern? Da sind vorab schon viele Sachen bekannt geworden. Vieles haben sie auch selber gesagt, was sie machen wollen, was sie in Angriff nehmen wollen. Vieles davon liegt aber ehrlicherweise auch auf Bundesebene. Deswegen würde ich vorschlagen, lass uns mal auf das gucken, was sie in Sachsen-Anhalt tatsächlich tun könnten, was auch im Bereich der Landeshoheit sozusagen liegt. Und eine sehr spezielle Sache wäre ja der Landesverfassungsschutz, der auch die AfD gerade aktuell als gesichert rechtsextremistisch einschätzt. Wie würde eine AfD-Regierung mit diesem Landesverfassungsschutz umgehen?
6: Ja, da gibt's echt ein paar Stellen, wo so ein AfD-Innenminister ganz schnell Zugriff hätte. Und dann gibt's wieder andere, da wäre das gar nicht so einfach. Aber vielleicht mal kurz die Basics, ne? In Deutschland gibt's auf Bundesebene das Bundesamt für Verfassungsschutz. Und zusätzlich gibt's dann in jedem Bundesland ein Landesamt oder eine Abteilung für Verfassungsschutz. Und diese 17 Stellen, die bilden dann insgesamt den Verfassungsschutz. Und in Sachsen-Anhalt, das hast du gerade schon angesprochen, ist das echt besonders interessant, weil da ist die AfD, der Landesverband, eingeordnet als gesichert rechtsextrem, wird also vom Verfassungsschutz beobachtet. Und das ist eine interessante Konstellation, weil der Verfassungsschutz untersteht dem Innenministerium in Sachsen-Anhalt. Der Verfassungsschutz ist dem Innenministerium weisungsgebunden. Das heißt einfach, das Innenministerium kann Weisungen geben, kann Schwerpunkte setzen für den Verfassungsschutz. Und das ist was, was die AfD selbst seit Jahren kritisiert, weil sie sagt, der Verfassungsschutz, das sei gar keine unabhängige Behörde, sondern die werden ja politisch gesteuert durch den Innenminister. So, und jetzt musst du dir ja eigentlich überlegen, wenn das schon so lange dein Kritikpunkt ist, dann müsstest du im Umkehrschluss ja jetzt mit so einer gewonnenen Wahl sagen, wenn die AfD konsequent ist, dann müsste sie das jetzt ändern. Also sie müsste diese Weisungsbefugnis abschaffen, was sie ja selbst schon so lange fordert. Und wenn sie das tun würde, dann hätte die AfD-Landesregierung wirklich keine Möglichkeit mehr, auf den Verfassungsschutz zuzugreifen. Aber bisher habe ich in die Richtung nichts wahrgenommen. Also die AfD will den Verfassungsschutz reformieren, aber die Weisungsbefugnis abschaffen, davon steht nichts in ihrem Wahlprogramm. Und deswegen lass uns für heute mal davon ausgehen, es bleibt alles so, wie es ist.
7: Und was könnte denn ein AfD-Innenminister oder eine AfD-Innenministerin da anweisen beim Verfassungsschutz?
6: Die Besonderheit ist in Sachsen-Anhalt halt, dass die AfD vom Verfassungsschutz selbst beobachtet wird. Und da könnte sie dann natürlich die Schwerpunkte neu setzen. Also könnte zum Beispiel so ein Innenminister dann sagen, statt den Rechtsextremismus zu beobachten, beobachtet ihr jetzt bitte ausschließlich Linksextremismus. Und dann hättest du natürlich rechts einen blinden Fleck, weil man nicht mehr auf die AfD guckt, nicht mehr auf ihr Vorfeld guckt. Und der Innenminister könnte auch so weit gehen, die AfD nicht mehr als gesichert rechtsextrem einzustufen oder beziehungsweise der Verfassungsschutz könnte das. Und damit würde die Beobachtung komplett stoppen. Das würde aber nicht unbedingt bedeuten, dass jetzt die AfD oder rechtsextremistische Vereinigungen nicht mehr beobachtet werden, weil da könnte der Bund einspringen, ne? Also das Bundesamt für Verfassungsschutz, weil am Ende machen die alle dasselbe. Ja, nur für unterschiedliche Bereiche. Und in so einem Fall hättest du vielleicht keine Leute mehr vom Land, aber du hättest dann immer noch die Leute vom Bund, die das wahrscheinlich einfach weiterführen würden.
7: So ein Verfassungsschutz sammelt ja auch Informationen. Es gibt da geheime Einschätzungen, Akten und so weiter und so fort. Auf all das hätte dann ja auch die AfD mehr oder weniger unmittelbar Zugriff.
6: Also an der Stelle wird es tatsächlich knifflig, weil alle Informationen, die da gesammelt wurden, auch mit verdeckten Mitteln, also mit nachrichtendienstlichen Mitteln, die könnte ein Innenminister sofort lesen. Also er wüsste auch, wer hat das denn gesagt? Wer sind die Quellen? Das Innenministerium hat da vollen Zugriff und sie können zum Beispiel auch ändern, was davon an die Öffentlichkeit gelangt. Ne? Also wenn du mal überlegst, ne, wie oft hörst du denn was vom Verfassungsschutz? Das ist ein Geheimdienst, logischerweise. Selten, ne? Also bisher wird wirklich wenig veröffentlicht und dann, also wenn, dann wirklich nur in so einem Spezialfall. Das könnte man natürlich ändern, ne? Also jetzt mal angenommen, der Verfassungsschutz in Sachsen-Anhalt hat auch nur dünne Erkenntnisse, zum Beispiel zu Linksextremismus oder zu Islamismus. Dann könnten die entscheiden, das jetzt einfach schnell zu veröffentlichen, um ein bestimmtes gesellschaftliches Klima zu erzeugen. Und was auch interessant ist, ist, der Austausch zwischen den unterschiedlichen Ländern an Informationen, wie der dann abläuft. Der Austausch zwischen diesen Landesverfassungsschutzämtern, der ist richtig intensiv. Es gibt ein gemeinsames Datenverarbeitungssystem. Das heißt NADIS, Nachrichtendienstliche Informationssystem. Wir lieben Abkürzungen in Deutschland.
7: Ja. Wir lieben lange zusammengesetzte Substantive, die wir dann abkürzen. Ja.
6: Genau. Ja. Und NADIS, da sind wirklich Informationen aller Art abgelegt. Es gibt einen permanenten Austausch von Bund und Ländern. Alle können einspeisen, aber sie müssen nicht, wenn aus ihrer Sicht Geheimhaltung nicht gewährleistet ist. Und da könnte natürlich sein, dass die anderen Bundesländer sagen, so ein AfD-Innenminister, das wäre jetzt aus unserer Sicht einfach mal ein Sicherheitsrisiko.
7: Und sag mal, ich weiß nicht, ob du mir die Frage jetzt beantworten kannst. Du hast ja schon angedeutet, dass sich alle sehr bedeckt halten. Aber mich würde eigentlich noch interessieren, das starke AfD-Ergebnis in Sachsen-Anhalt war ja abzusehen, wenn vielleicht auch nicht ganz in dieser Deutlichkeit. Ist irgendwie irgendwo durchgesickert, ob sich der Verfassungsschutz auch des Landes Sachsen-Anhalts darauf vorab irgendwie vorbereitet hat?
6: Also davon würde ich safe ausgehen, aber natürlich, die erzählen das nicht, ne? Da fällt nur uns Journalisten auf, dass über Monate Nachfragen in diese Richtung nicht beantwortet werden, Mails nicht beantwortet werden, Anrufe ignoriert werden, egal in welchem Bundesland wir fragen. Und das ist der deutlichste Hinweis, den du bekommen kannst.
7: Lass uns mal zu einem anderen sensiblen Themenbereich kommen, den Richterinnen und Richtern. In den USA haben wir ja gesehen, Donald Trump hat Richterinnenposten am Supreme Court nach seinen Vorstellungen besetzen lassen. Wäre sowas auch in Sachsen-Anhalt möglich?
6: Erstmal auf keinen Fall so einfach wie in den USA. Also da werden Richter und Richterinnen ja vom Präsidenten ernannt. Da muss der Senat noch zustimmen. Aber das hat natürlich Donald Trump an der Stelle wahnsinnig große Macht gegeben. In Deutschland ist das ganz, ganz anders geregelt. Also grundsätzlich ist der Einfluss auf die Justiz schwierig, weil die unabhängig ist. Und da kann ich auch noch mal ins Wahlprogramm der AfD in Sachsen-Anhalt gucken. Laut Wahlprogramm will die AfD zum Beispiel Richter ermutigen, Täter bei Gewaltverbrechen zu bestrafen mit maximaler Härte, also den möglichen Strafrahmen voll auszuschöpfen. Wörtlich steht da, hier darf es keine Kuscheljustiz geben. Aber das wird nicht passieren. Also auf einzelne Richterentscheidungen in einem einzelnen Verfahren hat die Politik, egal welche Partei, kein Einfluss, ne? Also das funktioniert schon mal nicht. Wo eine Schwachstelle ist, ist tatsächlich die Beeinflussung von Nachbesetzungen von Posten von Richterinnen und Richtern. Es gibt eine Prognose vom Justizministerium in Sachsen-Anhalt und da gehen bis 2030 138 Richter und Richterinnen in Rente und 45 StaatsanwältInnen.
7: Ich habe vorher nachgeguckt, insgesamt etwas über 800 Personen, also Richter und Richterinnen, Staatsanwälte, Staatsanwältinnen zusammen. Also das wäre ein wirklich großer Teil, der da in Rente geht.
6: Das ist ein großer Teil. Das ist wirklich echt ein Generationenwechsel, ne? Aber das Land hat vorgesorgt, ne? Zumindest in so einem gewissen Rahmen. Die haben schon in den letzten Jahren zeitweise über Bedarf eingestellt. Also so waren oft so um die 40 Richter und Richterinnen auf Probe pro Jahr. Die müssen sich bewähren und nach einer Bewährung können die dann eingestellt werden auf Lebenszeit. Das heißt, ein Teil, ne, von diesem Generationenwechsel wird schon aufgefangen durch die, die jetzt schon auf Probe arbeiten, ne, also die nicht von der AfD-Regierung eingesetzt worden sind. Was aber mit Blick auf Sachsen-Anhalt wirklich interessant ist, jetzt wird's kurz ein bisschen juristisch trocken.
7: Also, kein Problem.
6: Bitte folge mir. Es gibt in Sachsen-Anhalt keinen Richterwahlausschuss. Die Landesverfassung, die erlaubt das zwar, aber Sachsen-Anhalt hat das bisher nicht genutzt. Und der Richterwahlausschuss, das ist ein Gremium, das Richter beruft. In anderen Bundesländern ist das recht üblich, aber auch nicht in allen. Ne? Also auch da ist Sachsen-Anhalt jetzt nicht das eine, das es nicht macht. Ich muss auch ehrlich sagen, an diesem Richterwahlausschuss gibt's auch immer mal Kritik, weil der zum Teil politisch besetzt ist. Aber das ist ein anderes Thema. Wir klammern das kurz aus. In Sachsen-Anhalt ist es so, dass die Entscheidung wirklich wesentlich beim Justizministerium liegt. Also Richter auf Probe werden schon vom Justizministerium eingesetzt. Und jetzt hast du wahrscheinlich wieder so eine Assoziation zu Donald Trump. Ne? Das klingt erstmal gar nicht gut.
7: Ja.
6: Pass auf, jetzt gehen wir tief rein. Jetzt gehen wir ins Detail. Es gibt so eine Art institutionellen Gegenspieler, wenn du so möchtest. Das ist der Präsidialrat. Die Mitglieder vom Präsidialrat, die werden von den Richtern selbst gewählt. Da sitzen Richter drin. Da ist niemand von der Regierung drin oder vom Landtag drin. Und dieser Präsidialrat kann mehrere Dinge. Der kann zum einen Bewerber ablehnen. Der Präsidialrat muss auch beteiligt werden bei der Ernennung von Richter und Richterinnen auf Lebenszeit. Und das Justizministerium ist verpflichtet, Bewerbungsunterlagen und Beurteilungen vorzulegen beim Präsidialrat. Das heißt, das ist ein wahnsinnig mächtiger Gegenspieler zu dem Justizministerium. Und wenn ich jetzt an der Stelle aufhören würde, könntest du dir denken, alles gut? Aber es gibt leider tatsächlich eine Schwachstelle. Also wenn sich das Ministerium und dieser Präsidialrat nicht einigen, dann gibt es eine Einigungsstelle. Das ist sowas wie eine Schlichtungsstelle. Aber wenn es dann immer noch keine Einigung gibt, dann wandert das tatsächlich zurück zum Ministerpräsidenten. Das wäre in unserem Szenario jetzt gerade Ulrich Siegmund von der AfD.
4: Und wir unterbrechen diesen Podcast für eine dringende Verkehrsmeldung. Achtung, ein Falschfahrer auf der Autobahn 21 Bargteheide-Kiel zwischen Bad Segeberg Nord und Wahlstedt. Kommt Ihnen ein Falschfahrer entgegen, fahren Sie äußerst rechts und überholen Sie nicht. Auf der Autobahn 21 Bargteheide-Kiel zwischen Bad Segeberg Nord und Wahlstedt ist ein Falschfahrer unterwegs. Vorsicht bitte in beiden Richtungen. Und jetzt weiter mit 11 km/h über die AfD in Sachsen-Anhalt und über die Frage, was passiert, wenn sie regiert, über Macht und ihre Grenzen.
6: Und dann würde der in letzter Konsequenz eben doch seinen Kandidaten durchsetzen können. Aber an der Stelle ist die Geschichte immer noch nicht vorbei. Weil darüber steht jetzt immer noch das Grundgesetz. Artikel 33 Absatz 2 Grundgesetz. Da geht es um die Eignung, die Befähigung und die fachliche Leistung von Richterinnen und Richtern. So, und an der Stelle beginnt dann für Juristen das Spiel erst so richtig. Ne? Also der unterlegene Bewerber, insbesondere der, der könnte nach Grundgesetz die Ernennung von dem anderen Menschen rechtlich angreifen. Und das kann sich ewig hinziehen. Und das ist schon eine Möglichkeit, Sachen wirklich lange, lange, lange aufzuschieben. Und was ich an der ganzen Stelle sehr interessant finde, deswegen wollte ich dir es gerade so ausführlich erklären, die AfD wollte 2022 in Sachsen-Anhalt selbst einen Richterwahlausschuss einführen. Sie hat argumentiert, die Richterwahl im Justizministerium, das sei eine Blackbox. Aber die AfD konnte sich damit nicht durchsetzen. Und da sind wir jetzt plötzlich wieder an derselben Stelle wie beim Verfassungsschutz. Weißt du, wenn sie konsequent sind, dann müssten sie eigentlich jetzt den Richterwahlausschuss einführen. Mal gucken, was passiert.
7: Okay, danke für diesen juristischen Deep Dive. Jetzt haben wir schon über verschiedene Änderungen, Ansatzpunkte gesprochen für eine AfD-Regierung. Vieles von dem, über das wir gesprochen haben, würde sich in Ministerien oder in Behörden abspielen, müsste also von Beamtinnen und Beamten umgesetzt werden. Wie sehr können die da eigentlich auch Widerstand ausüben, wenn sie das Gefühl haben, nee, das widerspricht vielleicht irgendwelchen Normen oder das widerspricht vielleicht auch meiner demokratischen Grundhaltung.
6: Ja, die Beamtinnen und Beamte, die sind, wenn du so willst, sowas wie das letzte Bollwerk. Ne? Ich habe mit Heini Schmidt gesprochen. Das ist so der Oberbeamte, der stellvertretende Bundesvorsitzende beim DBB Beamtenbund und Tarifunion. Das ist der Dachverband vom öffentlichen Dienst.
8: Jeder Beamte muss einen Eid auf die Verfassung schwören.
6: Und er hat mir nochmal erklärt, Beamte sind der Verfassung, nicht einer Landesregierung oder irgendeiner politischen Partei verpflichtet.
8: Er verpflichtet sich damit, über seine gesamte Laufbahn zur Einhaltung und zum Schutz der Verfassung, und er hat sein Handeln ausschließlich anhand der Gesetze und Verordnungen, die jeweils gelten, auszurichten.
6: Und diese Verpflichtung, die reicht in Anführungszeichen bis zur Arbeitsverweigerung. Also es ist nicht genau dasselbe, aber es geht so in diese Richtung. Das wichtige Wort heißt Remonstration, wie Demonstration nur mit R vorne. Und das bedeutet, verstößt eine Anordnung von oben gegen ein Gesetz, dann hat ein Beamter wirklich die absolute Pflicht zu remonstrieren.
8: Das heißt, er muss seinen Vorgesetzten darauf hinweisen, dass das nach seiner eigenen Überzeugung gesetzeswidrig ist und dass er deswegen sich außerstande sieht, diese Anordnung zu befolgen.
6: Also er kann sich nicht überlegen, och, vielleicht mache ich das jetzt doch, weil passt mir heute gerade in meinen Mittwoch und es ist eine schnelle Aufgabe und dann gehe ich nach Hause und habe früh Feierabend. Nein, er muss remonstrieren. Und eine AfD-Regierung könnte versuchen, so einen Kulturwandel im Beamtentum zumindest anzufangen, also neue Beamte zu besetzen. Aber Beamte sind wirklich oft verbeamtet auf Lebenszeit. Und deswegen könnte so ein Wandel mehrere Legislaturen dauern. Weil du kannst einem Beamten, der jetzt aus Sicht von der Landesregierung irgendwie unbequem wird, weil der dauernd remonstriert, dem kannst du nicht kündigen.
7: Wenn wir jetzt mal so eine kleine Zwischenbilanz ziehen. Die AfD hat sehr viel angekündigt vor der Wahl, was sie alles verändern will und auch schnell, ne? Ich glaube, so auch so ein bisschen nach dem Vorbild von Donald Trump, machen, machen, machen. Aber wir haben uns jetzt nur ein paar dieser Punkte angeguckt, bisschen stärker im Detail sind da reingegangen. Und bei allem, was ich von dir gehört habe, ist mein Eindruck, naja, ganz so einfach wird das vermutlich alles nicht, oder?
6: Ich glaube schon, dass das eher schwierig wird. Ne? Also wenn du auf dieses Wahlprogramm in Gänze guckst, kleiner Einschub, ein Wahlprogramm muss ja noch nicht 1:1 umgesetzt werden. Ne? Mit einem Wahlprogramm gehst du erstmal in den Wahlkampf. Ne? Aber wenn ich das jetzt als Grundlage nehme, dann wäre meine Zwischenbilanz, dass ein Großteil von diesem Programm juristisch gesehen, also wirklich nur juristisch gesehen, echt schwierig umzusetzen ist. Wenn was juristisch nicht sauber ist, ist es juristisch nicht sauber. Na, also dann ist ja dein Gegenspieler das geltende Recht. Dann ist es nicht die Frage, hast du die Mehrheit im Landtag oder nicht. Na, wenn ein Gesetz dagegen steht, dann kannst du es nicht umsetzen, beziehungsweise du kannst es umsetzen. Aber es dauert dann halt eine Weile und dann kassiert das ein Gericht.
7: Und sag mal, ist es denn überhaupt im Interesse von Ulrich Siegmund, in der aktuellen Situation Ministerpräsident zu werden?
6: Das ist eine echt wahnsinnig gute Frage. Wir haben ja gerade über Sarah Wagenknecht gesprochen, ganz am Anfang. Die sagt, sie kann sich das gar nicht anders erklären, dieses Vor und Zurück von Ulrich Siegmund, als dass er gar nicht regieren will. Jetzt habe ich mit Ulrich Siegmund darüber natürlich nicht gesprochen innerhalb der letzten 2 Wochen. Aber das ist schon auffällig. Also die Partei hat die Wahl gewonnen. Sie hat den klaren Regierungsauftrag ja erstmal damals. Sie hat die Wahl auch deutlich gewonnen. Das war ja jetzt wirklich, wirklich nicht knapp. Und anstatt zu sagen, okay, wir reden jetzt mal mit dem BSW, weil alle anderen wollen ja nicht, und dann gucken wir, dass wir irgendeine Möglichkeit finden. Und wenn es dann nur für einzelne Beschlüsse ist, ne, die AfD könnte ja in eine Minderheitenregierung gehen, dann muss sie aber immer, immer wieder Partner finden für ihre Vorhaben, damit die im Landtag unterstützen, damit sie auf die notwendige Mehrheit kommen. Den Weg könnte sie gehen. Offensichtlich will sie das nicht. Ne? Also das ist schon ganz interessant, wie plötzlich aus meiner Empfindung heraus da die Luft raus war, noch am Abend von diesem großen Wahlerfolg.
9: Natürlich haben wir einen Regierungsauftrag, aber nicht unter der Maßgabe, dass wir uns selbst inhaltlich verbiegen und dass der Wähler nicht nach der Wahl nicht das bekommt, was er auch vorher gewählt hat, nämlich eine AfD-Politik.
7: Weil du dich ja mit der AfD auch auf Bundesebene beschäftigst, gibt es da gerade ein Spannungsverhältnis zwischen dem, was die Bundes-AfD möchte und dem, was eben Ulrich Siegmund und die AfD auf Landesebene anpeilt?
6: Ja, das sehe ich schon, weil da kommen unterschiedliche Interessen sich vielleicht in die Quere. Ne? Also wenn du dich jetzt einmal in Ulrich Siegmund reinversetzt, ist es ja völlig nachvollziehbar auf irgendeiner Ebene, dass der sagt, ich möchte das Programm bitte nicht verbiegen und ich möchte das so umsetzen, wie wir uns das irgendwann mal gedacht haben. Und das wird ja nur ein Kampf mit allen anderen Parteien. Und er deswegen sagt, dann verzichte ich jetzt erstmal auf das Ministerpräsidentenamt und auf die Regierung. Das wäre sein Interesse. So, jetzt hast du aber auf der anderen Seite die AfD-Bundesspitze, also Alice Weidel und Tino Chrupalla. Und die AfD, die haben eine Strategie, der folgen sie auch, die das Ziel hat, dass Alice Weidel Bundeskanzlerin wird. Und das idealerweise bei der nächsten Bundestagswahl. Und in diesem Strategiepapier steht eben auch drin, dass die Voraussetzung dafür ein erfolgreich regiertes Bundesland sein muss. Weil wenn du jetzt einmal auf die Bundesebene guckst, da steht die AfD in den Umfragen auch bei roundabout 30%. Aber 30% reicht halt nicht. Ne? Mit 30% wird Alice Weidel nicht Bundeskanzlerin.
10: Und mein erklärtes Ziel ist, den Abstand deutlich in kürzester Zeit auszubauen und auf mindestens 40% anzuwachsen für die nächste Bundestagswahl.
6: Die Hoffnung, die die haben, ist, dass wenn ein Bundesland von der AfD regiert wird und da erfolgreich regiert wird. Das wäre natürlich die Voraussetzung, ne? Dass da Ulrich Siegmund in Sachsen-Anhalt nach außen wirksam auch einen wirklich guten Job macht, der tatsächlich irgendwelche Probleme löst, dieses Land nach vorne bringt und so weiter. Dass das dann wirkt wie so ein Dominostein und so eine Signalwirkung haben könnte für die nächste Bundestagswahl. Und dann die AfD über diese 30%, 40% Marke. Ne? Sie müsste dann noch ordentlich steigen, auf Bundesebene kommen könnte. Das heißt, strategisch betrachtet haben Alice Weidel und Tino Chrupalla das Interesse, dass Ulrich Siegmund regiert. Und Ulrich Siegmund hat das nicht unbedingt, weil das hätte er vielleicht nur gehabt, wenn er die absolute Mehrheit hinbekommen hätte. Und da widersprechen sich schon gerade zwei Ebenen.
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4: EU-Kommissionspräsidentin von der Leyen hat Kanada vorgeschlagen, assoziiertes Mitglied der Europäischen Union zu werden. Und Kanada zeigt sich offen für die Idee, ungeachtet der Drohungen von US-Präsident Trump. Premier Carney sagte in einer Rede vor dem Europäischen Parlament, Ottawa begrüße den Vorstoß aus Brüssel. Unsere Gastautorin Ronja Brier vom Portal Watson fragt, was genau eine assoziierte Mitgliedschaft denn sein soll.
11: Die EU hat bisher Mitglieder, Beitrittskandidaten und es gibt verschiedene Formen der Zusammenarbeit. Mit dem Begriff ist wohl eine besonders enge Partnerschaft gemeint. Carney sagt, er lege nicht viel Wert darauf, wie genau man das Bündnis nennt. Klar ist aber auch, bisher gibt es sowas nicht. Zuletzt diskutiert wurde eine assoziierte Mitgliedschaft im Fall der Ukraine als Zwischenschritt auf dem Weg zum Beitritt. Passiert ist bisher nichts. Noch bemerkenswerter ist, die EU-Regierungen wirken eher überrascht von all dem. Damit bleibt der Eindruck, Ursula von der Leyen hat Kanada etwas in Aussicht gestellt, was es gar nicht gibt und was inhaltlich auch nicht ausdefiniert ist.
4: Meint Ronja Brier, Chefredakteurin beim Portal Watson. Der Münchner Merkur bemerkt.
12: Donald Trumps aggressive Frotzelei über Kanada als 51. US-Bundesstaat erfährt gerade eine lustige Wendung. Statt sich dem unsteten Willen des Rüpel-Republikaners zu beugen, nähert sich der Nachbar temporeich der EU an, sozusagen als 28. Mitglied light. Das ist keine billige Rache, sondern nötig und klug. Kanada und die EU ergänzen sich vielfach, teilen Interessen und leider zunehmend aus der Mode kommende Werte.
4: Klaus Remme lenkt im Deutschlandfunk den Blick auf die Rolle von EU-Kommissionspräsidentin von der Leyen.
13: Einige Facetten stören das so harmonische Bild dann doch. Mit von der Leyen und Carney wollen zwei zusammenfinden, die bisher für sehr unterschiedliche Ansätze im Umgang mit Donald Trump stehen. Carney setzt auf Widerstand. Die EU spielt auf Zeit und preist Drohungen aus Washington widerwillig, aber dann doch ein.
4: Argumentiert Klaus Remme im Deutschlandfunk. Die Süddeutsche Zeitung kommentiert mit Blick auf die Warnungen des US-Präsidenten vor gewaltigen Zöllen oder gar dem Ende allen Handels, Trump drohe viel, wenn der Tag lang ist.
12: Wenn überhaupt, dann beweist dieser Wutausbruch geradezu exemplarisch, warum Kanada und die EU sich enger aneinander binden sollten. Für beide, für die Kanadier sogar noch mehr als für die Europäer, waren die Vereinigten Staaten bisher in politischer, wirtschaftlicher und kultureller Hinsicht der Fixstern. Dieser Stern aber löst sich gerade in einer gigantischen orangefarbenen Supernova auf. Er implodiert und hinterlässt ein schwarzes Loch. In das wollen Kanada und die EU nicht hineingezogen werden.
4: Das waren unsere Standpunkte, zusammengestellt heute von Ulrike Ufer.
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1: Um 4 Uhr mit Juliette Groß. Bundesfinanzminister Klingbeil berät bei einem EU-Treffen in Irland über mögliche Entlastungen wegen der hohen Spritpreise. Konkret soll es um die Übergewinnsteuer gehen, mit der Sondergewinne von Mineralölkonzernen abgeschöpft werden könnten. Aus Dublin Sarah Lopez.
15: Klingbeil und seine Kollegen aus Österreich, Italien, Portugal, Polen und Spanien hatten schon im August einen Brief an den irischen Finanzminister geschrieben, damit das Thema in Dublin auf der Agenda landet. Zwar können die Mitgliedstaaten so eine Übergewinnsteuer auch individuell einführen, aber in einer gemeinsamen europäischen Lösung sehen einige Vorteile. Allerdings haben bisher eben nur 6 Mitgliedstaaten diesen Brief unterschrieben und nicht einmal in der Bundesregierung gibt es Einigkeit in puncto Übergewinnsteuer.
1: Polens Regierungschef Tusk hat vor russischen Angriffen auf Verbündete der Ukraine gewarnt. Im Parlament in Warschau sprach Tusk von einem realen Risiko, dass vermehrte Drohnen auf das Gebiet von NATO-Staaten an der Ostflanke stürzen und dort Schäden anrichten. Russland werde denn von einem Unfall sprechen, sagte Tusk. Tatsächlich wolle der Kreml über den Zusammenhalt der NATO schwächen. In den vergangenen Monaten hatte es wiederholte Drohnenvorfälle in osteuropäischen NATO-Ländern gegeben. In Wuppertal ist an einem Nebeneingang der Bergischen Synagoge ein Feuer gelegt worden. Nach Polizeiangaben konnten die Flammen schnell gelöscht werden. Der Sachschaden sei gering, verletzt wurde niemand. Die Polizei hat einen Tatverdächtigen festgenommen. Es handelt sich um einen 37-Jährigen aus Afghanistan. Sein Motiv ist noch unklar. Der Zentralrat der Juden sprach von einem Brandanschlag. Auf der Mondoberfläche ist ein neuer Krater mit mehr als 220 Metern Durchmesser entdeckt worden. Nur etwa alle 130 Jahre entsteht ein Krater dieser Größe. David Beck aus der ARD-Wissenschaftsredaktion erläutert die Einzelheiten.
16: Entdeckt wurde er vom Lunar Reconnaissance Orbiter, einem Mondbeobachtungssatelliten der NASA. Der fotografiert regelmäßig die gesamte Mondoberfläche. Das wird dann automatisch mit älteren Fotos verglichen und so können Veränderungen relativ schnell erkannt werden. Und klar, der Krater gibt den Forschenden jetzt eine ziemlich einmalige Gelegenheit, so einen jungen Krater zu untersuchen. Leider ist der Krater in einer Region, die aktuell gar nicht für astronautische Missionen in Betracht gezogen wird. Und mit den geplanten US-amerikanischen und chinesischen Missionen sollen Menschen in den nächsten Jahren am Südpol landen, also ganz weit davon entfernt. Und es wird erstmal keine Möglichkeit geben, dass Menschen direkt diesen Krater untersuchen.
1: Das waren die Nachrichten. Das Wetter in Deutschland. Tagsüber längere heitere Abschnitte, gebietsweise Schauer, Höchstwerte 17 bis 23 Grad. Es ist 4.03 Uhr.
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4: Achtung noch immer, der Falschfahrer auf der Autobahn 21 Bargteheide-Kiel zwischen Bad Segeberg-Nord und Wahlstedt. Kommt Ihnen ein Falschfahrer entgegen, fahren Sie äußerst rechts und überholen Sie nicht. Auf der Autobahn 21 Bargteheide-Kiel zwischen Bad Segeberg-Nord und Wahlstedt ist ein Falschfahrer unterwegs. Vorsicht bitte in beiden Richtungen. A1 Lübeck-Hamburg auf der Norderelbbrücke kommt es wegen eines Schwertransports in beiden Richtungen zu kurzfristigen Sperrungen. Die A4 Aachen Richtung Köln ist zwischen Kreuz Köln-Gremberg und Dreieck Heumer bis 5 Uhr gesperrt. Dort werden Schilderbrücken montiert. Der Verkehr wird über die A559 und die A59 umgeleitet. Die A10 südlicher Berliner Ring Dreieck Potsdam Richtung Schönefelder Kreuz zwischen Dreieck Potsdam und Ferch ist sie nach einem LKW-Unfall gesperrt. Dort ist ein Rettungshubschrauber im Einsatz. Die A12 Frankfurt-Oder Richtung Berliner Ring ist zwischen Briesen und Fürstenwalde-West wegen Markierungsarbeiten bis 5 Uhr gesperrt. Die A29 Oldenburg Richtung Ahlhorner Heide ist zwischen Wartenburg und Großen Kneten wegen einer Nachtbaustelle bis 5 Uhr gesperrt. Die A40 Essen Richtung Dortmund ist zwischen Dreieck Bochum West und Bochum Zentrum wegen Bauarbeiten bis nächste Woche Freitag gesperrt. Berlin, die A100 in Richtung Wedding ist zwischen Treptower Park und Oberlandstraße wegen Wartungsarbeiten bis 5 Uhr gesperrt. Die A113 ist deshalb ab Spätstraße gesperrt.
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4: Und die kommt vom Norddeutschen Rundfunk in Hamburg. Am Mikrofon begrüßt sie Sven Hasenclever. Das Internet ist bekanntlich eine relativ junge Erfindung und das wird auch ein Grund sein, warum viele der Schattenseiten erst langsam bewusst werden. Zu diesen Schattenseiten gehört, was Social Media mit Kindern machen kann. Schlaflosigkeit, Mobbing, Selbstverletzung und viele andere schlimme Dinge sind möglich. Die EU-Kommission hat jetzt angekündigt, Kinder und Jugendliche besser zu schützen. Was genau geplant ist, dazu aus Brüssel Katrin Schmidt.
17: 15 Jahre, das soll das Mindestalter für ein eigenes Social-Media-Konto werden, wenn es nach den Plänen von EU-Kommissionschefin Ursula von der Leyen geht. Denn
18: too many children are being exposed too early.
17: Zu viele Kinder kommen zu früh mit einer Online-Welt in Berührung, für deren Bewältigung sie noch nicht bereit sind. Also einem Umfeld, in dem Mobbing bis ins eigene Zuhause folgen kann und in dem jeder Fehler für immer festgehalten werden kann. Und die Kinder können ins Visier von Betrügern und Sexualstraftätern geraten.
18: Children can be targeted by scams and predators.
17: In Europa verbringen derzeit Kinder und Jugendliche 4 bis 6 Stunden im Schnitt vor Bildschirmen und dabei sehr häufig auf Social Media. Manche sogar bis zu 8 Stunden, immerhin ein voller Arbeitstag von Erwachsenen, so von der Leyen. Eine von ihr eingesetzte Expertengruppe hat die Folgen untersucht.
18: There is a robust body of evidence on the harm that social media does.
17: Es gibt zahlreiche Belege für die schädlichen Auswirkungen sozialer Medien auf das sich entwickelnde Gehirn und die Persönlichkeit. Und Eltern bekommen diese Auswirkungen immer deutlicher zu spüren. Die Folgen nämlich sind Schlafmangel, Depressionen, Angstzustände, Selbstverletzungen, Suchtverhalten und tragischerweise auch Suizid.
18: And tragically suicide.
17: Daher schlägt die EU-Kommission nun einen graduellen Ansatz vor. Für unter 13-Jährige sollen TikTok, Instagram und Co. komplett tabu sein. Von 13 bis 15 Jahren wären sogenannte Mini-Konten erlaubt, auf die die Kinder über das Konto der Erziehungsberechtigten zugreifen können, mit eingeschränkten Funktionen, altersgerechten Inhalten und einem Zeitlimit von maximal 1 Stunde pro Tag. Ab 15 soll dann gelten, einen eigenen Account auf Social Media oder Gaming-Plattformen können Jugendliche nur anlegen, wenn die Plattformen zuvor beweisen, dass sie sicher sind. Bedeutet konkret, dass sie süchtig machende Funktionen ausschließen, wie Empfehlungsfeeds, die auf Profiling basieren, endlos Scroll-Funktionen und Belohnungsmechanismen, die die Kids möglichst lange auf der Plattform halten oder auch die Möglichkeit, dass Fremde Kontakt aufnehmen.
18: Platforms have been playing fast and loose without children's mental health.
17: Die Plattformen sind bisher aus wirtschaftlichem Interesse viel zu leichtfertig mit der psychischen Gesundheit von Kindern umgegangen. Nun kehren wir die Beweislast um. Jetzt müssen sie uns beweisen, dass sie sicher sind. Denn Eltern können nicht gegen Algorithmen ankommen oder mit ihnen Schritt halten. Und das sollten sie auch nicht müssen.
18: And they should not have to.
17: Der EU Kids Act will die Online-Dienste, ebenso wie auch sogenannte KI-Begleiter, die eine emotionale Beziehung aufbauen, verpflichten, das Alter der Nutzerinnen und Nutzer künftig effektiv zu kontrollieren. Ein Weg wäre die von der EU-Kommission entwickelte App zur Altersüberprüfung, die lediglich das Alter weitergibt, so die EU-Kommission, keinerlei andere persönliche Daten. Ursula von der Leyen begrüßt dabei auch die Debatten in allen Mitgliedstaaten. Schließlich gehe es um einen gesellschaftlichen Wandel. Und es liegt in der Kompetenz der Mitgliedstaaten, ein Mindestalter für Social Media festzulegen. Allerdings ist es an der EU-Kommission, neue Regeln gegenüber den großen Online-Plattformen festzulegen, durchzusetzen und im Zweifel auch Strafen zu verhängen. Ein gemeinsamer EU-Weg sollte dies also ein Stück weit effektiver machen. Das unterstützt auch Bundesbildungsministerin Karin Prien. Und sie will im Oktober zusätzlich Eckpunkte für eine deutsche Übergangsgesetzgebung vorlegen.
19: Der Handlungsbedarf ist groß. Es gibt ja auch Bereiche, die nicht in der EU-Kompetenz sind, bei den kleineren Plattformen. Es gibt auch Strafbarkeitslücken, die wir ansprechen wollen. Und insofern werden wir handeln und trotzdem Hand in Hand mit der EU-Kommission arbeiten.
17: Der Kids Act, also die Vorschläge der EU-Kommission, gehen nun in die Beratungen im Europaparlament und im Rat der 27 EU-Länder. Diese Verhandlungen dauern mindestens mehrere Monate.
4: Die EU-Kommission hat also eine Menge Ideen für strengere Regeln. Was davon aber wirklich was wird und wie gut das klappt, das lässt sich natürlich noch gar nicht sagen. Meine NDR-Kollegin Jessica Kmura hat darüber mit Kai Hanke gesprochen, dem Geschäftsführer des Deutschen Kinderhilfswerks. Und die Frage war, was seiner Meinung nach gut und richtig am Gesetzentwurf der EU ist.
20: Also ich glaube, der anstehende EU Kids Act ist auf jeden Fall ein wichtiger Schritt zu einer einheitlichen Kinder- und Jugendschutzlösung in der EU. Wir haben da ganz große Handlungsbedarfe durch die Risiken, denen Kinder und Jugendliche aktuell ausgesetzt sind. Und das Deutsche Kinderhilfswerk tut sich auch überhaupt nicht schwer, das anzuerkennen. Also es ist wirklich wichtig, dass da jetzt gerade wieder vor die Welle gekommen wird und es einen Regulierungsrahmen gibt, der tatsächlich auch Risiken in den Blick nimmt. Also das macht der EU Kids Act beispielsweise durch Strategien, um suchtvermeidendes Verhalten zu vermeiden, indem Kontaktrisiken reduziert werden, soll Datenschutz nach vorne gestellt werden. Diese ganzen Ansätze sind durchaus zu begrüßen und gerade für die Kinder und Jugendlichen sehr, sehr wichtig.
21: Kritische Stimmen melden sich ebenfalls und das Deutsche Kinderhilfswerk, das war ja schon zu Beginn der Diskussion über diesen Kids Act, nicht ganz so zufrieden mit allem. Warum?
20: Also wir sind eine Kinderrechtsorganisation und setzen uns für die Kinderrechte gemäß der UN-Kinderrechtskonvention ein. Und die fordert auch für jüngere Kinder gesellschaftliche und digitale Zugänge. Und die aktuell mir bekannten Entwürfe oder uns bekannten Entwürfe für diesen EU Kids Act deuten in eine Richtung, die nahelegt, dass sowas wie eine digitale Kindheit eigentlich wirklich erst ab 12, 13 Jahren tatsächlich dann losgehen kann. Und das ist aus unserer Sicht fatal, weil man macht ja keinen Sprung ins kalte Wasser dann, wenn man 13 wird, sondern man muss sich ja an so eine digitale Umwelt gewöhnen. Und deswegen sagen wir, es braucht auf jeden Fall auch digitale Zugänge zu Kommunikationsangeboten, zu Plattformen, die tatsächlich Kinderschutz und digitale Teilhabe zusammenbringen.
21: Das kann ich nachvollziehen, aber wenn ich Ihnen da so zuhöre, denke ich mir ja, das ist doch auch Aufgabe der Eltern, den Kindern einen guten, einen positiven Umgang eben mit sozialen Netzwerken beispielsweise, Online-Plattformen und so weiter beizubringen. Und das will die EU ja auch gar nicht verbieten.
20: Genau, das ist sehr, sehr gut. Diese Richtung, dass die Kinder durch die Eltern begleitet werden, ist vollkommen richtig. Da bin ich auch ganz Ihrer Meinung. Die Entwürfe, die mir jetzt vorliegen, gehen aber so weit streckenweise, dass von Social Media Plus wird ja gesprochen. Also das sind sozusagen sehr weitreichende Verbote, die Kinder unter 13 Jahren tatsächlich betreffen würden. Und da müssen wir jetzt, glaube ich, sehr genau drauf schauen, wovon Kinder ausgeschlossen werden und wofür unter Umständen dann eben auch Ausnahmeregelungen gelten, wo unter Parental Control Einstellungen sozusagen dann auch Zugänge möglich bleiben.
21: Also unter Elternkontrolle dann. Aber spitzen wir das jetzt mal zu, Herr Hanke. Wenn wir da jetzt drauf schauen und sagen, na gut, dann bekommen einfach alle wieder so einen Zugang, dann ist es ja wieder das, was wir vorher hatten oder was ja auch versucht wird, Kinder zu schützen in diesem großen Wirrwarr, das sich Internet und Online-Medien nennt.
20: Ja, das sehe ich anders. Also ich glaube, die EU hat jetzt schon ganz richtig erkannt, dass es ein Regulierungsansatz ist, die Art der Angebote für die Kinder mehr in den Blick zu nehmen als den reinen Zugang. Also das, was für die älteren Kinder und die Jugendlichen ja jetzt schon gilt, also sowas wie eine altersgerechte Angebotsform von sozialen Medien, das könnte man auch nach unten weiter deklinieren. Also wir können auch für jüngere Kinder digitale Umwelten oder Räume schaffen, die tatsächlich dann auch den Ansprüchen von jüngeren Kindern Genüge tragen. Wir haben übrigens solche Beispiele auch aktuell im Netz, wo es sehr kindorientierte Angebote gibt, die in keinster Weise eine Gefährdung darstellen. Wenn sowas von dem Verbot von Social Media unter 13 Jahren betroffen wäre, wäre das fatal, weil dadurch tatsächlich dann eben kindersichere Zugänge auch versperrt werden.
21: Wenn ich mir das so anschaue, frage ich mich natürlich auf der einen Seite, was wir gerade schon hatten, also Schutz versus ihr dürft überall mal reinschnuppern und gucken. Dann sind da ja auch die Eltern eben mit in der Pflicht. Und meine Frage aber, kann die EU für alles verantwortlich gemacht werden und alles regulieren? Und wo müsste man denn dann ansetzen, wenn man sagt, okay, wenn die EU schon reguliert, dann aber bitte nur das oder nur das? Das ist ja auch irgendwo schwierig, dann Ansatzpunkt zu finden.
20: Also ich glaube, ein ganz, ganz wichtiger Punkt, den ich jetzt in den bisherigen Ausführungen zum EU Kids Act noch nicht gehört habe, ist die Förderung von guten Angeboten für jüngere Kinder. Also wir haben das beispielsweise als Forderung dass es sowas geben muss wie eine kindersichere, von mir aus auch gerne öffentlich-rechtlich getragene Struktur von einem sozialen Netzwerk, die man ja unterstützen könnte im Aufbau. Also dass man nicht nur sagt, wir verbieten Risikoräume, das finde ich richtig, sondern wir fördern auch die Entwicklung von positiven Alternativen. Und das ist, glaube ich, ein wichtiger Punkt, wo die EU durchaus tätig werden kann, ohne natürlich, Sie haben vollkommen recht, den Eltern auch die Verantwortung zu nehmen, sich um die Medienerziehung ihrer Kinder zu kümmern. Das muss auch sein.
4: Das war Kai Hanke, der Geschäftsführer des Deutschen Kinderhilfswerks.
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4: Heute wechselnd bewölkt mit teils längeren, heiteren Abschnitten, regional trocken, dennoch etwas Regen und im Tagesverlauf vor allem in der Nordhälfte gebietsweise Schauer. Höchstwerte 17 bis 23 Grad, schwacher bis mäßiger, an den Küsten auch frischer und starkböiger West- bis Südwestwind. Morgen am Samstag im Norden gebietsweise Regen und windig, über der Mitte wechselnd bewölkt, nach Süden hin mehr Sonne bei 18 bis 26 Grad. Am Sonntag wechselnd bewölkt, von Nordwesten her schauerartiger Regen bei 17 bis ebenfalls 26 Grad. Die Temperaturen zurzeit: Berlin meldet 14 Grad, Hamburg ebenfalls 14, Köln 15 Grad, Leipzig 14 Grad und München meldet 13.
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4: Und wir blicken jetzt auf die Familienpolitik. Familien gelten für die Regierung als existenzieller Teil der Gesellschaft. Ja, was sonst, möchte man fragen. Und es gibt ja auch viel Unterstützung, wie Elterngeld, Kita-Förderung oder Kindergeld. Unser Korrespondent in Berlin, Chris Berdrow, hat recherchiert, wo der Staat aber tatsächlich in Familien investiert und wo er kürzt oder umschichtet.
2: Eins steht fest, wenn im Bundestag über Familienpolitik debattiert wird, dann wird es schnell emotional. Und zwar sehr.
3: Sie lassen die Menschen im Regen stehen. Und ich finde das frech, was Sie hier behaupten. Kein einziger Satz war wahr. Keiner. Sie lassen die Menschen mit ihren Problemen im Regen stehen.
2: Empört sich Nicole Gohlke von der Linkspartei in Richtung Karin Prien. Die Bundesfamilienministerin von der CDU hat bei der Diskussion über ihren Haushalt betont, wie sehr der Bundesregierung das Wohl von Familien und Kindern am Herzen liegt, dass wegen knapper Kassen Kürzungen aber unvermeidlich seien. Das falle ihr persönlich nicht leicht.
22: Hinter diesen Leistungen stehen natürlich immer Menschen. Hinter diesen Leistungen stehen immer Familien. Von diesen Leistungskürzungen sind auch Kinder und Jugendliche betroffen.
2: Der Etat der Ministerin soll im kommenden Jahr um rund 1 Milliarde Euro schrumpfen. Das sind rund 7%. Größter Ausgabenblock sind die Leistungen für Familien. Gekürzt wird unter anderem beim Elterngeld und dem Unterhaltsvorschuss. Der Kindersofortzuschlag von 300 Euro pro Jahr soll wegfallen. Eine Leistung für einkommensschwache Familien. Zum Ärger der Opposition. Jamila Schäfer von den Grünen.
23: In Ihrem Bundeshaushalt ist das Kürzungspotenzial, aber für ein Kind kann das den Unterschied bedeuten, kann ich beim Kinobesuch dabei sein oder muss ich draußen bleiben?
2: Ministerin Prien und eine Reihe von Ökonomen halten allerdings dagegen. Sie verweisen darauf, dass sich das Engagement des Staates für Familien nicht allein am Haushalt des Ministeriums festmachen lässt. Eine Rolle spielten auch steuerliche Vorteile. So soll der Kinderfreibetrag erhöht werden, ebenso das Kindergeld. Kita- und Ganztagsangebote werden weiter ausgebaut. Insgesamt gibt es in Deutschland mehr als 150 Leistungen für Familien. Die Ministerin versichert:
23: Bei den staatlichen Gesamtausgaben steht Deutschland deutlich im oberen Drittel aller OECD-Staaten. Es ist also nicht so, dass wir wenig für Kinder und Jugendliche und für Familien ausgeben.
2: Auch die Ökonomin Christina Boll vom Deutschen Jugendinstitut findet, dass Deutschland im internationalen Vergleich mit seinen Familienleistungen

0: Bundeskanzler Merz und seiner Regierung ist überschaubar. Das hat das CDU-Ergebnis in Sachsen-Anhalt deutlich untermalt. Die Frage ist jetzt, wie es nach dem kommenden Wochenende aussehen wird. Am Sonntag werden die Menschen in Berlin und in Mecklenburg-Vorpommern wählen. In Berlin hat sich Uwe Berndt angesehen, wie es dort für die CDU aussieht und ob einfach nur Lächeln hilft.
1: Überlebensgroß lächelt Berlins CDU-Spitzenkandidat Stefan Evers von der Glasfront des Konrad-Adenauer-Hauses auf die Stadt herab. Dazu in fetten Buchstaben: Berlin, bleib stabil. Die Botschaft: Wer weder Rechtsruck noch Linksrutsch will, möge CDU wählen. Evers ist der Hoffnungsträger der Partei am kommenden Wochenende. Er liefert sich ein Kopf-an-Kopf-Rennen mit der Linkspartei, Ausgang offen. Ganz anders das Bild in Mecklenburg-Vorpommern. Dort ist die CDU schon lange im Abwärtstrend. Die jüngsten Umfragen sehen sie nur noch bei 7%, also einstellig in der Heimat von Angela Merkel. Dort versucht CDU-Spitzenkandidat Daniel Peters verzweifelt, das Blatt zu wenden und bemüht dafür den Vergleich mit einem Fischbrötchen.
2: Wir verorten uns ganz klar in der politischen Mitte, und beim Fischbrötchen ist in der Mitte das Beste, nämlich der Fisch, und so ist es auch bei der Landtagswahl.
1: So musste auch Friedrich Merz bei seinem Kurzbesuch in Kühlungsborn für die Fotografen in ein Fischbrötchen beißen und wurde dabei auch noch von Passanten angepöbelt. Ansonsten war der Parteichef im Wahlkampf eher unerwünscht. Doch dieser Fisch in der Mitte, um im Bild zu bleiben, wird jetzt im Wahlkampf-Endspurt immer kleiner. Denn es geht fast nur noch um die Frage, ob es Ministerpräsidentin Manuela Schwesig noch schafft, die AfD einzuholen. Taktische Wähler, die eigentlich der CDU nahestehen, könnten am Sonntag ihr Kreuz bei der SPD machen. So ist es nicht mehr auszuschließen, dass die CDU an der 5%-Hürde scheitern könnte. Das wäre der Super-GAU. Und die Schuldfrage wäre sofort auf dem Tisch. Der Kanzler und Parteivorsitzende ist bereits angeschlagen.
3: Wir sind alle zutiefst schockiert.
1: Seine Ratlosigkeit nach dem AfD-Triumph in Sachsen-Anhalt offenbart seine Führungsschwäche.
3: Das macht etwas mit uns. Auch mit mir persönlich.
1: Die Regierung braucht wieder eine positive Erzählung, muss ihre Reformen besser erklären, verspricht der Kanzler nach der Wahl in Sachsen-Anhalt. Doch zwei Tage später, in der Generaldebatte des Bundestages, liefert er genau dies nicht. Stattdessen arbeitet er sich hilflos an der AfD ab. Kopfschütteln bei den Abgeordneten. Das Geraune über einen Kanzlertausch möglichst bald wurde wieder laut in der Partei. Doch Friedrich Merz denkt nicht ans Aufgeben. Am Dienstag bekräftigt er:
3: Ich bin für 4 Jahre gewählt und ich möchte, dass wir diese 4 Jahre nutzen, um das Land aus dieser schwierigen Phase herauszuführen.
1: Bleib stabil. Diese fettgedruckten Worte an der Glasfassade des Konrad-Adenauer-Hauses kann man wohl getrost auch als einen Appell an die eigene Partei verstehen.
0: Informationen von Uwe Berndt. Wie sah unsere Erde vor Jahrmillionen aus? Was ist da so gekreucht und gefleucht? Was ist gewachsen? Aufschluss geben Spuren in Stein. Wissenschaftler vom Naturkundemuseum Bamberg haben für 4 Wochen einen Grabungsvertrag mit dem Wattendorfer Steinbruchunternehmen abgeschlossen. Zwischen Scheslitz und Weißmain in Bayern suchen sie jetzt nach Fossilien. Claudia Grimmer hat vorbeigeschaut.
4: 7 Paläontologen und Paläontologinnen, Präparatoren und Praktikanten sitzen oder knien auf dem Boden, geschützt vor der Sonne durch ein Zeltdach. Mit einem Hammer spaltet Jonas Dill jede einzelne kleine Kalkplatte vorsichtig auf der Suche nach einem interessanten Fund.
5: Ja, das hat so ein bisschen was von Glücksspiel. Bei jeder Platte, die ich umdrehe, habe ich halt die Hoffnung, dass was Gutes drunter ist. Fische und Krebse waren bis jetzt so die besten Funde, aber irgendwelche größeren Wirbeltiere haben wir jetzt noch nicht.
4: 154 Millionen Jahre alt sind die Plattenkalksteine im Steinbruch Wattendorf. Das Gebiet gilt als eine der wichtigsten Fossilienfundstellen in Deutschland. Seit 1. September sind die Wissenschaftler des Naturkundemuseums Bamberg unter der Leitung von Oliver Winks wieder auf der Suche nach Funden, insbesondere nach neuen, noch unbekannten Arten.
6: Wir graben ja natürlich auch vor allem nach Vierfüßern, nach Tetrapoden, also irgendwelchen Brückenechsen, nach Schildkröten. Wenn es ganz gut läuft, ein Flugsaurier, vielleicht sogar ein Dinosaurier.
4: Kaum vorstellbar. Vor vielen Millionen Jahren war der Steinbruch einmal ein tropisches Inselparadies mit Korallenriffen und Lagunen. Am Boden bildete sich durch Ablagerungen feiner Kalkschlamm.
6: Diese Bodenschicht war auch lebensfeindlich. Die war entweder hypersalinar, das

0: Mit einem hohen Salzgehalt oder kein Sauerstoff drin. Und das heißt, da gab es keine Bodentiere, die irgendwie die Kadaver gefressen hätten oder andere Raubtiere, die sich da irgendwie gutig getan hatten. Alles, was da runtergefallen ist, also auch von der Lebewelt damals, hat sich halt wunderbar erhalten auf dem Kalkplatten.
1: Klopfen für die Wissenschaft. Schon vor 20 Jahren wurden im Steinbruch Fossilien aus der oberen Jurazeit entdeckt. Unter anderem sogar zwei neue Flugsaurierarten. So zum Beispiel der Palaenognathus moiseri mit 480 Zähnen.
0: Am allermeisten, muss ich sagen, finden wir Fossilien Kot. Koprolithen sozusagen. Die sind für uns auch ganz spannend, weil in diesen Koprolithen kann natürlich auch was drin sein von der Beute der Fische damals. Wir haben schon fast ein Dutzend Brückenechsen gefunden hier in Wattendorf in den letzten 20 Jahren. Und das ist schon bemerkenswert.
1: Bei jedem Hammerschlag hoffen die Wissenschaftler auf ein Wirbeltier. In hunderten Stunden werden dann die Funde untersucht und die oft vielen Einzelteile zusammengesetzt, um sie dann im Naturkundemuseum Bamberg zu zeigen.
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3: Mit Moritz Kasserlet. Arbeiten, wo andere Urlaub machen. Und baden gehen. Die TSG Hoffenheim hat sich im ersten Gruppenspiel der Fußball-Europa League blamiert und mit 0:2 auf Kreta verloren. Daniel Günther berichtet.
4: Trotz viel Ballbesitz und optischer Überlegenheit fehlte es der TSG Hoffenheim über die kompletten 90 Minuten an Ideen und Durchschlagskraft. Ofi Kreta verteidigte wie erwartet aufopferungsvoll und sehr konzentriert, setzte dann nach 30 Minuten einen blitzsauberen Konter, den der Spanier Aitor zum 1:0 vollendete. In der zweiten Halbzeit hatten Loschek und Kramaric zwar die Chance auf das 1:1, aber alles in allem war es von Hoffenheim offensiv zu wenig. Und dann kassierte die TSG in der 84. Minute nach einer Ecke noch das 0:2, Kanellopoulos traf per Kopf. Die TSG nach diesem 0:2 mit einem Fehlstart in die Ligaphase der Europa League gestartet. In der Bundesliga geht es am Sonntag mit dem Auswärtsspiel in Paderborn weiter.
3: Er hat es getan. Der neue Bundestrainer Jürgen Klopp hat seinen ersten Kader nominiert. Genau genommen sind es sogar zwei Kader, denn die Länderspielpausen sind seit dieser Saison länger, haben nicht nur Platz für zwei Spiele, sondern gleich für vier. Ende September, Anfang Oktober spielt Deutschland in der Nations League und deswegen hat Jürgen Klopp gleich 44 Spieler nominiert. 11 von ihnen sind zum ersten Mal dabei. Bamba Sekonté aus Hoffenheim zum Beispiel, Finn Jeltsch aus Stuttgart oder Vitali Janelt, der in England für den FC Brentford spielt. Klopp krempelt einiges um.
5: Wir haben was in den Jungs. Wir sehen was in den Jungs. Wir sehen ganz viel Potenzial und wollen dabei sein bei der Entwicklung. Und deshalb haben wir neue Gesichter dazugenommen. Und es war wirklich so, dass man konnte ja nach der WM das Gefühl haben, dass der deutsche Fußball komplett am Boden ist. Wir kein Talent und keine Fußballspieler haben. In den letzten 4 Wochen, als wir da jetzt genauer drauf geguckt haben, ist uns ganz, ganz viel Talent ins Auge gesprungen sozusagen. Sogar so viel, dass jetzt gar nicht alle dabei sind.
3: Apropos nicht dabei. Klopp hat einige Nationalspieler nicht nominiert, die bei der WM noch im Kader waren. Sané, Undaf und Baumann zum Beispiel.
5: Ich bitte nicht um Zeit oder sonst was. Das ist mir ehrlich gesagt, ob ihr uns die gebt oder nicht. Wir brauchen sie sowieso. Also ich kann die jetzt nicht ändern. Wenn jetzt irgendjemand so dämlich ist und zu glauben, dass mit 1,5 Trainingseinheiten wir die Fußballwelt einmal auf den Kopf gestellt hätten, dann kann ich dem jetzt wirklich nicht helfen. So, aber wir werden alles versuchen, um eine neue Herangehensweise sichtbar zu machen. Das kann ich versprechen, so schnell wie möglich. Ich erwarte sofort mehr. Was kann ich sagen? Und mehr geht erstmal immer.
3: Und zwar schon in einer Woche. Am kommenden Donnerstag spielt die deutsche Fußballnationalmannschaft in Amsterdam gegen die Niederlande. Erstmals mit Jürgen Klopp an der Seitenlinie. Die neue Saison der deutschen Eishockeyliga hat begonnen und das Eröffnungsspiel hat Meister Berlin gegen Straubing gewonnen. Aus Berlin berichtet Jan-Christian Kussmann.
6: Gänsehautmoment vor dem Anpfiff. Das Banner für die 12. Meisterschaft wurde unter das Hallendach gezogen. Dann profitierten die Berliner von gleich 2 Fehlern des Gäste-Goalies Skarek. Sie führten 2:0, das 3:0 dann ein Leerbruchkonter. Erst danach, im letzten Drittel, merkte man den Gästen an, dass sie die 10 neue integriert hatten. Sie fingen an, Aktionen zu zeigen und verkürzten erst durch Klein und dann durch Leubel. Aber der Stecker wurde ihnen gezogen durch Eisbärenverteidiger Erik Mick. 59. Spielminute, 4:2.
3: Ja, die Mannschaftssportarten sind zurück. Heute startet auch die neue Saison der Basketball-Bundesliga. Die Handballer sind schon ein bisschen länger unterwegs. Und wie in der Bundesliga läuft es für Meister Magdeburg auch in der Champions League einwandfrei. Der SCM hat in Kriens in der Schweiz auch sein zweites Gruppenspiel gewonnen. Klar mit 39-29. Melsungen dagegen hat in Polen bei Wisła Płock knapp verloren mit 24-25. Und in der Handball-Bundesliga haben Göppingen und die Rhein-Neckar-Löwen den fünften Spieltag eröffnet und Göppingen hat knapp gewonnen, 29-28. Die deutschen Rollstuhlbasketballer haben das WM-Finale verpasst und zwar dramatisch. Im Halbfinale gegen Australien haben sie in der Verlängerung eine 5-Punkte-Führung noch aus der Hand gegeben. Bleibt also am Sonnabend das Spiel um Platz 3.

Die Grippeimpfung für Menschen mit Vorerkrankungen. Wie sinnvoll und notwendig ist sie? Das ist die Frage bei uns in der kommenden Viertelstunde nach den nächsten Nachrichten um 4:30.

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1: Um 4.30 Uhr mit Juliette Groß. Die EU-Finanzminister beraten in Irland über die hohen Spritpreise und eine mögliche Übergewinnsteuer. Bundesfinanzminister Klingbeil hatte das Thema zusammen mit 5 anderen Kollegen aufs Programm gesetzt. Aus der Nachrichtenredaktion Tabea Tschöpe.
2: Deutschland, Spanien, Italien, Österreich, Polen und Portugal sind sich einig. Sie wollen auf EU-Ebene eine Übergewinnsteuer wieder einführen. Die Abgabe hatte es schon einmal gegeben, kurz nach dem russischen Überfall auf die Ukraine und der damit verbundenen Energiekrise. Mit einer Übergewinnsteuer werden übermäßige Gewinne von Mineralölkonzernen abgeschöpft. Die Einnahmen könnten dann für Entlastungen für Autofahrer eingesetzt werden. Doch für den neuen Vorstoß ist bislang keine Mehrheit in Sicht. Widerstand kommt unter anderem aus Frankreich, wo der größte Energiekonzern in der EU seinen Sitz hat.
1: In Russland hat am späten Abend unserer Zeit die Parlamentswahl begonnen. Die ersten Wahllokale öffneten auf der Halbinsel Kamtschatka und in Chukotka. Beides liegt ganz im Osten des Landes. Bei der Abstimmung über die 450 Sitze in der Staatsduma gilt ein Sieg der Putin-Partei Geeintes Russland als sicher. Gewählt wird bis Sonntag in 11 Zeitzonen. Es ist die erste Parlamentswahl in Russland seit Beginn des Kriegs gegen die Ukraine. In Frankfurt am Main ist ein weiterer Mensch an Malaria gestorben. Nach Angaben der Stadt wohnte er in der Nähe des Flughafens und hatte sich vermutlich durch eine Mücke infiziert, die mit einem Flugzeug nach Deutschland gekommen war. Einzelheiten von Katharina Wilhelm aus Frankfurt.
3: Sicher können wir natürlich noch nicht sein. Das muss untersucht werden. Das ist natürlich ganz wichtig. Momentan ist schon die Annahme, dass Mücken wahrscheinlich mitgereist sind, mit dem Gepäck zum Beispiel, mit der Fracht im Flugzeug. Das könnte der Fall sein. Und dass diese Mücke dann eben tatsächlich diese Kilometer zurückgelegt hat, sind ja etwa 5 Kilometer vom Flughafen entfernt. Das können diese Mücken tatsächlich zurücklegen und dass sie dann die Person dort gestochen hat. Trotzdem, wir wissen es natürlich noch nicht gesichert. Es wird noch einige Untersuchungen geben müssen, bis wir hoffentlich dann auch auf den Grund kommen dieser Malariaerkrankung.
1: Der französische Premierminister Le Cornu plant im kommenden Jahr Einsparungen in Höhe von 54 Milliarden Euro. Dabei solle die Steuerlast gleich bleiben, sagte der Premier in einem Interview mit einer französischen Tageszeitung. Ohne diesen Schritt würde das Defizit im nächsten Jahr auf über 6,5% des Bruttoinlandprodukts steigen. Die Regierung steht wegen der Lage an den Anleihemärkten und der Unzufriedenheit der Bevölkerung über die steigenden Lebenshaltungskosten unter Druck. Das Wetter in Deutschland. Tagsüber längere heitere Abschnitte, gebietsweise Schauer, Höchstwerte 17 bis 23 Grad. Am Samstag heiter bis wolkig, im Norden zeitweise Regen 18 bis 26 Grad. Am Sonntag im Süden länger trocken, von Nordwesten her Schauer 17 bis 26 Grad. Das waren die Nachrichten.
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4: Mit einer Entwarnung für die Autobahn 21 Bargteheide-Kiel. Kein Falschfahrer mehr zwischen Bad Segeberg-Nord und Wallstedt. Ihnen weiterhin eine gute Fahrt.
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4: Heute mit Sven Hasenklever. Grippeimpfungen sind für viele Menschen sinnvoll, vor allem wenn sie andere Krankheiten oder ein geschwächtes Immunsystem haben. Das gilt auch für Kinder und Jugendliche mit einer Vorerkrankung. Sie sollten ab dem 6. Lebensmonat gegen die saisonale Grippe geimpft werden. Das jedenfalls empfiehlt die Ständige Impfkommission. Aber die Impfquote ist niedrig. Nur knapp 10% der Kinder und Jugendlichen mit Vorerkrankungen sind tatsächlich geimpft. Warum die Impfung gerade dann wichtig ist, erklärt Daniela Remus aus der ARD-Gesundheitsredaktion.
5: Ob Asthma, Adipositas, Herzerkrankung oder Diabetes, rund 5% aller Kinder und Jugendlichen sind chronisch krank. Und für sie gilt, sie sollten jährlich gegen die saisonale Influenza geimpft werden. Denn die Influenza ist keine harmlose Erkältungskrankheit, erklärt der Kinder- und Jugendmediziner Dr. Robin Kobbe vom Universitätsklinikum Eppendorf in Hamburg.
6: Influenza ist schon als Tröpfcheninfektion im direkten Kontakt eine hoch ansteckende Erkrankung, so dass es ja nicht von ungefähr kommt, dass wir halt diese großen Wellen haben.
5: Jedes Jahr infizieren sich Hunderttausende im Winter mit dem Grippevirus. Am häufigsten Kinder und Jugendliche, weil sie durch Schule und Sport besonders viele Kontakte mit anderen Menschen haben. Von denjenigen, die wegen eines schweren Krankheitsverlaufs in ein Krankenhaus eingewiesen werden müssen, sind über 30% Kinder und Jugendliche. Und jedes Jahr versterben auch in dieser Altersgruppe Menschen an der saisonalen Influenza. Deshalb empfiehlt die STIKO seit Jahren, Kinder mit chronischen Erkrankungen vor schweren Verläufen durch eine Impfung zu schützen, erklärt der Kinderarzt Professor Tobias Tenenbaum, Vorsitzender der Deutschen Gesellschaft für Pädiatrische Infektiologie aus Berlin.
7: Das sind Kinder mit Vorerkrankung der Lunge, aber auch Kinder mit neurologischen Erkrankungen, die auch gerade Kinder auch mit einer schweren Beeinträchtigung, wenn die dann solche Infektionen bekommen, dann haben die da mehr mit zu kämpfen und auch ein höheres Risiko, ins Krankenhaus damit zu kommen, bis hin zum Tod.
5: Dennoch wird die Influenza-Impfung auch von dieser Risikogruppe nur sehr selten, nämlich nur zu 10%, in Anspruch genommen. Die Forschenden vermuten dafür ein ganzes Bündel an Erklärungen. Mangelnde Aufklärung beispielsweise, für wen die Impfempfehlung tatsächlich gilt, oder die noch immer vorherrschende falsche Vorstellung von einer harmlosen Erkältungskrankheit, die man einfach durchmachen müsse. Und noch etwas beobachtet Kinder- und Jugendarzt Robin Kobbe vom UKE in Hamburg.
6: Einfach der schlechte Ruf der Impfung, also der zu Unrecht schlechte Ruf, dass da eventuell etwas mit Nebenwirkungen erlebt wurde.
5: Diese Impfskepsis hat sicherlich auch damit zu tun, dass der Impfstoff jedes Jahr neu angepasst werden muss und deshalb eine jährliche Auffrischung nötig ist.
4: Informationen von Daniela Remus.
0: Wirtschaft.
4: Wie kann man die Schwankungen im Stromnetz ausgleichen, die etwa bei der Stromerzeugung mit erneuerbaren Energien entstehen? Bundeswirtschaftsministerin Reiche setzt dabei auf neue Gaskraftwerke. Eine Möglichkeit wäre aber auch, Elektroautos mit ihren Akkus als Zwischenspeicher zu nutzen. Sven Kästner.
8: Wer sein E-Auto an die Wallbox stöpselt, lädt in der Regel den Akku auf. Bei Thomas Husar in Salzgitter fließt der Strom allerdings in zwei Richtungen. Von der Photovoltaikanlage auf dem Dach seines Hauses direkt ins Fahrzeug, aber von dort auch in den Haushalt, wenn die Solaranlage gerade nicht genug liefert. Technisch ist das kein Problem, wie das Pilotprojekt Elli des VW-Konzerns zeigt, bei dem Thomas Husar Kunde ist.
9: Man hat ja sowieso die PV-Anlage und dann hat man im Prinzip so eine Regelungseinheit, wo die Stromflüsse gemessen werden. Und dann weiß halt das Auto, okay, ich muss jetzt ausspeisen, ne? Und dann schaltet sich das Auto ein und versorgt er das Haus mitten. Also im Prinzip braucht man nur diese bidirektionale Wallbox und ja, handgroße Regelungseinheit.
8: Der Vorteil für Thomas Husar, wenn seine Solaranlage bei Sonnenschein mehr Energie produziert, als er gerade braucht, kann er die im Auto zwischenspeichern und erst später bei Wolken oder Dunkelheit nutzen. Waschmaschine, Kühlschrank oder Hausbeleuchtung laufen dann mit Strom aus dem E-Auto. Strom aus dem Netz braucht er kaum noch.
9: Ohne Wallbox hatten wir schon eine Autarkie von 72%. Das heißt, 28% hatte ich dann Netzbezug an Strom. Und mit dem bidirektionalen Laden kommt man schon auf über 90% dann.
8: Was im kleinen Maßstab zu Hause funktioniert, könnte auch im großen Rahmen die Schwankungen erneuerbarer Energien abfedern. Wenn die Batterien hunderttausender E-Autos als Zwischenspeicher ins Stromnetz eingebunden wären, hätte Elektromobilität einen weiteren Nutzen, sagt Nina Weber vom Forschungsprojekt Mobility to Grid der Technischen Universität Berlin.
10: Bei Lkw ist das Potenzial sogar so, dann können die real Geld damit verdienen. Da steht dann so ein Lkw in der Nacht dort und plötzlich verdient der mal 70, 80 Euro.
8: Und zwar dann, wenn der Netzbetreiber den Fahrzeugbesitzer für die Zwischenspeicherung bezahlt. Die vielen tausend Batterien elektrischer Pkw und Lastwagen könnten Ertragsspitzen regional puffern. Forschende haben in Studien verschiedene Szenarien untersucht, wie das System teuren Netzausbau sparen könnte.
11: Das Potenzial, zumindest aus wissenschaftlicher Sicht, auf Basis von Simulationsergebnissen, ist riesig. 20% der Fahrzeuge sind elektrisch, beteiligen sich an diesem bidirektionalen Laden. Wenn man jetzt eben so Sonderereignisse wie lange Dunkelflauten rauslässt, würde es ermöglichen, eine 100%ige Integration von Erneuerbaren ohne zusätzliche Speicher zu ermöglichen.
8: Alexander Grahle von der TU Berlin verweist darauf, dass die Technik dafür marktreif ist. Aber in Deutschland stockt die Entwicklung, während zum Beispiel in Frankreich Renault schon die passenden Wallboxen zu seinen Autos verkauft. Ein Grund, im Nachbarland gibt es nur einen dominierenden Elektroerzeuger, dessen Tochtergesellschaft auch fast das ganze lokale Verteilernetz betreibt.
11: In Deutschland, wir haben 850 Stromnetzbetreiber, die alle irgendwie mit ins Boot geholt werden müssen. Wir brauchen auch den Mechanismus, dass die Verteilnetzbetreiber irgendwie sagen können, jetzt gerade ist es für mich im Verteilnetz total wichtig, dass die Fahrzeuge laden oder entladen. Da muss es Verfahren für geben, wie das dann am Ende gesteuert wird in der Ladeinfrastruktur, wie aber auch dann am Ende die Endkunden, die ihr Fahrzeug angesteckt haben, in irgendeiner Form dafür vergütet werden.
4: Ein Bericht von Sven Kästner.
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4: Die Brandmauer, die Grenze zwischen AfD und fast allen anderen übrigen Parteien, bedeutet keine Zusammenarbeit, keine gemeinsamen Mehrheiten. Nach dem Wahlerfolg der AfD in Sachsen-Anhalt wird an dieser Grenze gerüttelt. Funktioniert diese Brandmauer überhaupt, wenn eine Partei so groß wird, fragt man sich auch innerhalb der Union. Über den Sinn der Brandmauer hat meine WDR-Kollegin Julia Schöning mit dem Politikwissenschaftler Philipp Adorf von der Uni Bonn gesprochen und ihn zunächst gefragt, was eigentlich ist eine Brandmauer?
12: Naja, hier ist, wie Sie sagen, die Herausforderung, dass es jetzt kein offizielles Brandmauermanifest gibt. Aber wenn man es so ein bisschen zusammenfassen möchte, was die artikulierten Ziele waren und sind, dann ist der Sinn der Brandmauer, die Demokratie zu schützen, indem die AfD von den Schalthebeln der Macht ferngehalten wird. Das kann man natürlich vergleichsweise leicht umsetzen, wenn so eine Partei vielleicht im einstelligen Bereich ist, was ja auch noch vor ein paar Jahren der Fall war. Aber es wird halt immer schwieriger, wenn sie stärker wird. Und das ist ja auch der zweite Aspekt der Brandmauer. Sie kann nur umgesetzt werden, wenn die elektorale Unterstützung einer Partei einigermaßen begrenzt wird. Und das ist ja nicht mehr der Fall. Die AfD hat in den letzten 4-5 Jahren ihren Stimmenanteil entsprechend der Umfragen verdreifacht von knapp 11% bei der Bundestagswahl 21 auf eben knapp 30% heute. Und das erschwert eben ganz klar auch eine Fortführung der Brandmauer.
13: Da ist natürlich dann die Frage, welche Rolle spielt denn die Wählerstimme dann ganz konkret in diesem Prozess? Weil man könnte auch sagen, letztlich je mehr die AfD wählen, umso größer müsste man eigentlich, wie Sie auch gerade gesagt haben, die Demokratie schützen.
12: Ja, das ist eben die große Frage. Wie geht man mit einer Partei um, die eigentlich die einzige Partei ist, die in den letzten Jahren merkbar angewachsen ist? Mit Blick auf den Demokratieschutz, hier stellt sich halt die Frage, naja, was ist dann so ein Stück weit das, ich will mal sagen, Endgame? Was ist das Ziel dieser Brandmauer in 10, 15, 20 Jahren vielleicht gar, wenn diese Brandmauer dazu beitragen könnte, dass die AfD irgendwann eigene Mehrheiten erhält? Das ist ja so ein bisschen das Dilemma dabei. Man will die Demokratie schützen und wie Sie sagen, in gewisser Hinsicht muss man die Demokratie vor einer Partei, die Demokratie schädigend sein kann, noch stärker schützen, wenn sie bei 30% ist als vielleicht bei 10%. Aber das Problem ist, dass in diesem Umfeld, wenn man die Brandmauer jetzt aufrechterhält, man ja immer heterogenere Allianzen auch schaffen muss. Das heißt, je stärker die AfD wird, desto mehr bedeutet das, dass bei der Regierungsbildung auf dem Nicht-AfD-Lager in gewisser Hinsicht alle Mann an Deck müssen. Es müssen alle Parteien fast integriert werden, genutzt werden. Alle Parteien müssen, sollen, können miteinander koalieren. Und das ist so ein bisschen fast so eine Art Teufelskreis, weil die Brandmauer hat ein Stück weit dazu beigetragen, dass man der AfD ein großes Geschenk gemacht hat, nämlich sie besitzt in gewisser Hinsicht eine Art Oppositionsmonopol. Sie ist als einzige Partei in der Lage, relativ glaubhaft zu sagen, wir haben mit dem Zustand des Landes, der gemeinhin als eher schlecht wahrgenommen wird, nichts zu tun. Und das hilft der AfD dabei, durchaus ein Stück weit zu wachsen. Also ich will jetzt keinesfalls sagen, die Brandmauer ist der einzige Grund für das AfD-Wachstum. Aber es trägt vielleicht ein Stück weit dazu bei, dass die AfD wächst. Und je stärker die AfD wird, desto größer müssen halt aus ideologischer Perspektive die Anti-AfD-Koalitionen sein. Und das kann dann auch nochmal eher als Brandbeschleuniger fungieren, statt als Brandmauer. Und das ist so ein Stück weit die zentrale Frage, die wir heute stellen müssen.
13: Wie würden Sie das denn einschätzen, Herr Adorf? Wie kompromissbereit ist denn die AfD?
12: Das ist zweifelsfrei das große Problem oder die große Herausforderung. Die AfD hat sich in den letzten 10 Jahren auch noch einmal radikalisiert. Es gibt erheblich weniger Andockungspunkte mit der Partei. Auch hier stellt sich so ein Stück weit die Frage, ist die Brandmauer dafür mitverantwortlich? Weil wir sehen, dass andere rechtspopulistische Parteien in Europa auch stärker geworden sind, ähnlich wie die AfD. Sie sich aber zumeist ein Stück weit gemäßigt haben. Nicht zuletzt, weil sie vielleicht auch sich gesagt haben, wir müssen irgendwie koalitionsfähiger sein. Wir brauchen die Möglichkeit, mit Mitte-Rechtsparteien vielleicht zu koalieren. Schweden ist da ein ganz gutes Beispiel, jetzt auch mit den jüngsten Wahlen. Die Schwedendemokraten haben dort versucht, sich ein Stück weit zu mäßigen. Und hier lautet der Kritikpunkt an der Brandmauer, dass diese sehr strikte Brandmauer gar keinen Anreiz geschaffen hat für die AfD, sich zu mäßigen, beziehungsweise potenziell moderate Stimmen in der Partei konnten nie darauf verweisen, dass man sagt, wenn wir uns ein Stück weit mäßigen beim Thema Remigration beispielsweise, dann ist da die Möglichkeit, dass wir doch irgendwie kooperieren können. Dieser Anreiz wurde nicht gegeben, aber man muss eben auch dazu sagen, Björn Höcke ist beispielsweise Mitglied der ersten Stunde gewesen. Das heißt, von Anfang an war die AfD schon auch durchaus relativ radikal.
13: Bevor wir auch noch mal auf die Situation hier in Deutschland schauen, Sie hatten jetzt das Beispiel Schweden gerade benannt. Da gab es ja eben die Wahlen auch am 13. September. Da geht es aber jetzt, Sie sagen, Sie seien ein bisschen gemäßigt, die Schwedendemokraten. Inzwischen ist die Frage aber einer direkten Regierungsbeteiligung trotzdem klar da, auch nach dieser Wahl jetzt vom 13. September. Also ob eben auch die Rechten und, sage ich mal, Rechtspopulisten auch an die Macht kommen und einen Posten übernehmen.
12: Ja, bei den Schwedendemokraten sehen ja, dass sie in den vorherigen Wahlen so ein bisschen aus der Kälte reingeholt wurden. Sie tolerierten eine Mitte-Rechts-Bewegung oder eine Mitte-Rechts-Partei. Das heißt, da traf man letztendlich im bürgerlichen Lager die Entscheidung, wir wollen diese Mehrheiten, die rechts der Mitte existieren, auch irgendwie nutzen, ohne dass wir jetzt die Schwedendemokraten als offiziellen Koalitionspartner haben. Interessant ist mit Blick auf Schweden aber dann auch, dass die Schwedendemokraten ja in den jüngsten Wahlen vor ein paar Tagen Stimmen verloren haben, was vielleicht auch ein Indikator dafür ist, mit Blick auf die Frage, was passiert dann mit solchen Parteien, wenn sie Regierungsverantwortung übernehmen müssen, werden sie dadurch nur legitimiert und können vielleicht ihre Unterstützung ausbauen? Oder ist es nicht eher der Fall, dass diese Parteien auch einen Rückgang zu verzeichnen haben, weil sie eben dann gezwungen sind, Kompromisse einzugehen und endlich mal auch Stellung zu beziehen?
13: Ja, da sagen jetzt Kritiker dieser Äußerung von Ihnen auch, trotzdem bleibt sie in Schweden stark genug, um die etablierten Parteien weiter vor sich herzutreiben. Mhm. Also was man dann da am Ende davon hat, ist auch immer noch ein bisschen fragwürdig.
12: Genau, ich meine, da sind wir bei diesem Fragenpunkt der Entzauberung. Ja, ich glaube, da muss man halt auch ganz klar sagen oder fragen, was meint man damit? Das Problem oder die Herausforderung nicht nur bei der AfD, sondern auch bei anderen rechtspopulistischen Parteien ist, sie haben sich jetzt schon eine sehr, sehr starke Wählerschaft angebaut. Also die AfD hat eine Stammwählerschaft. Das heißt, selbst wenn sie in eine Regierung integriert wird oder wenn es gewisse Kooperationsmaßnahmen gibt und sie dadurch auch vielleicht Stimmen verlieren würde, würde sie nicht verschwinden. Das ist auch manchmal so ein bisschen, glaube ich, das Problem, dass man dann sagt, diese Strategie darf man nicht nutzen, weil die Rechtspopulisten werden nicht entzaubert. Da muss man dann sagen, das ist auch ein Ziel, was einfach nicht mehr umsetzbar ist. Die Frage stellt sich jetzt eher, wie geht man eben mit einer Partei wie der AfD um, die sich etabliert hat. Das heißt, man muss auch bei den ganzen Strategien jetzt in Zukunft einfach von einer fortwährenden Existenz der AfD ausgehen. Und das ist so ein bisschen vielleicht die pessimistische Perspektive oder die man sagen muss, es gibt eigentlich aus AfD-kritischer Perspektive nur noch unterschiedlich kostspielige Optionen, um mit der AfD umzugehen.
13: Ja, was würden Sie denn sagen, wie sollte denn da ein anderer Umgang aussehen? Also wir haben Markus Söder ja gerade schon gehört, der hat das ja jetzt auch gefordert. Aber in der Demokratie bedeutet das eben natürlich nicht nur das Mehrheitentscheiden. Es gibt auch Regeln, Grundrechte, Institutionen, die Mehrheiten begrenzen. Also wo ziehen Sie selber da auch die Grenze, wenn Sie auch sagen, man sollte mit der Partei irgendwie anders umgehen? Wie kann ich mir das vorstellen?
12: Genau, also zuerst einmal ist es, glaube ich, wichtig auch zu sagen, ich bin jetzt nicht jemand, der sagt, die AfD steht bei 30%, deswegen muss sie irgendwie integriert werden. Das heißt ja im Umkehrschluss auch, 70% stehen eben nicht für die AfD und eine Partei hat kein Anrecht auf eine besondere Einflussnahme, nur weil sie auch die stärkste Partei ist. Wofür ich plädieren würde, ist, dass man erst einmal, also nicht, dass man die AfD wie eine normale Koalitionspartei behandelt, das ist zweifelsfrei auch nicht der Fall. Aber ich glaube, in der öffentlichen Diskussion werden teilweise verschiedene Projekte ein Stück weit miteinander vermengt. Also, dass wir eine offizielle Regierungsbeteiligung, eine gewisse parlamentarische Zusammenarbeit bei Sachfragen und auch die bloße Tatsache, dass die AfD beispielsweise einem Antrag einer anderen Partei zustimmt, behandeln wir manchmal, glaube ich, so ein bisschen, als sei das alles dasselbe und das alles würde die AfD legitimieren. Also jüngst gab es ja auch in Sachsen einen Vorstoß der Grünen zum Tierwohl, der mit den Stimmen der AfD verabschiedet wurde. Ich glaube, hier muss man eben ganz klar schauen. Also nochmal, der wichtige Punkt ist eben, diese Partei wird nicht verschwinden. wie gehen wir damit um? Man muss sich fragen, ist eine Komplettexklusion, trägt das eben dazu bei, dass wir der AfD ein Geschenk machen, dass sie weiterhin wirklich dieses besagte Oppositionsmonopol besitzt? Oder schauen wir, wo kann man dann versuchen, diese Partei ein Stück weit einzubringen und sie dadurch vielleicht auch ein Stück weit zu mäßigen? Ob das erfolgreich ist, das ist immer die Frage. Mhm. Aber man hat es bis jetzt natürlich auch noch nicht wirklich versucht. Das heißt, wenn man sagt, wir schauen, wo können wir bei Sachfragen vielleicht gewisse Übereinstimmungen finden, wenn man die nicht findet, dann kann man sagen, okay, es hat nicht geklappt. Wir können in gewisser Hinsicht zur klassischen Brandmauer zurückkehren. Wenn man aber sieht, dadurch wird die Partei vielleicht doch ein Stück weit gemäßigt, wir können sie dazu bringen, von bestimmten Positionen abzurücken, dann wäre das ja sinnvoll. Und ich glaube, ein wichtiger Punkt ist hierbei auch, wenn man die AfD ja als demokratieschädigend oder vielleicht gar verfassungsfeindlich betrachtet, aber gleichzeitig auch zu der Schlussfolgerung kommt, ein Parteienverbot ist wahrscheinlich relativ unwahrscheinlich, dann muss man sich ja vielleicht auch fragen, wie kann man sie oder will man sie nicht auch auf einen demokratischen Pfad irgendwie bringen? Das ist keine schöne Option, aber mit Blick auf die Zukunft der Demokratie muss man sich ja auch fragen, will man eine demokratiefeindliche Partei haben, die bei 30, 35 oder 40% steht? Oder will man nicht irgendwie doch versuchen, auf verschiedenen Wegen sie möglicherweise zu mäßigen? Wie gesagt, es gibt da auch keine Blaupause in der Politikwissenschaft, dass man sagt, das funktioniert definitiv. Aber mit Blick auf die Tatsache, dass die AfD nicht verschwinden wird, muss man eben vielleicht doch schauen, wo kann man sie irgendwie ein Stück weit in eine bestimmte Richtung ziehen.
4: Sagt Philipp Adorf, Politikwissenschaftler an der Universität Bonn, im Gespräch mit meiner Kollegin Julia Schöning.
0: Kultur.
4: Und bei uns geht es jetzt um eine neue Serie aus Deutschland. Sie heißt City of Blood und unser Reporter Jörg Tassmann weiß, worum es geht.
14: Deutschland ist nach dem Klimawandel auseinandergebrochen. Nur die Republik Berlin nimmt noch Flüchtlinge auf. Die dortige linksliberale Regierung hat auch den Bau eines Doms zugelassen, der gesunde Luft ermöglicht und wo nur Reiche und Privilegierte wohnen. Sonst herrschen in Berlin 41 Grad und viel Elend. Vor anstehenden Wahlen steht der Populist Laval kurz vor der Machtübernahme. Aber City of Blood ist mehr als nur eine weitere politische Dystopie. In der Stadt leben auch Vampire, die unerkannt bleiben wollen, von illegalem Bluthandel leben und die Politik langsam unterwandern. Mittendrin sind die ungleichen Schwestern Phoebe und Bea, die von Lea Drinder gespielt wird und erläutert, warum ihr das Thema der Serie so gefiel.
15: Ich war so Vampire in Berlin, okay, naja, kann ja spannend sein. Aber das, was mich in erster Linie überzeugt hat, war dann tatsächlich eher so dieser politische Strang, die Haltung, die gezeigt wird, die Konflikte, die entstehen, diese Zusammenhänge zu verstehen und dann in dieser ganzen dystopischen Welt, in diesen ganzen hochaktuellen, zeitgenössischen, zeitgeistigen Gedanken irgendwie dann noch eine Geschichte zu erzählen zweier Schwestern, die sich verloren haben.
14: Bea leidet unter einer Niereninsuffizienz. Nur ihre ältere Schwester Phoebe kann ihr dauerhaft das Leben retten, wenn sie Bea eine Niere spendet. Aber die Schwestern lebten jahrelang voneinander getrennt. Während Bea in einem wohlsituierten Umfeld bei ihrer Adoptivmutter, einer erfolgreichen Politikerin, aufwuchs, arbeitet Phoebe für die Mafia, die mit Blut dealt. So sind Konflikte vorprogrammiert und Regisseur Philipp Kadelbach schafft es erneut, emotional packend und auch optisch brillant zu erzählen. Das fasziniert auch Summer Pisal in der Rolle der Phoebe.
16: Man würde denken, dass viel CGI ist. Natürlich ist es auch in Teilen so, aber die Sets waren so unfassbar ausgestattet. Wir haben zwar auch in Prag gedreht, aber die Straßen, die Prager Innenstadt, wurde einfach in Berlin verwandelt. Und dann haben wir in Prag auch in ganz tollen Gebäuden gearbeitet und gedreht. Da haben wir in der Villa gedreht. Kubistischer Architekt. Die ganzen Fassaden sind so durchzogen von prismenartigen Strukturen und Dreiecken. Und also es war wirklich wie in einer anderen Welt.
14: Dass in Berlin Vampire leben, wird anschaulich und unaufgeregt fast nebenbei erzählt. Einige unter ihnen, wie der Architekt Johann Modersohn, wollen mit den Menschen gemeinsam leben. Andere, wie der blutrünstige Zeno, in der Illegalität bleiben. Zeno ist eine Paraderolle für Lars Eidinger, den ebenso lustvoll wie brutal verkörpert, aber mitunter auch melancholisch.
17: Ja, mich hat an Vampiren immer fasziniert, dass sie so melancholisch oder traurig sind, wo man doch gemeinhin davon ausgehen würde, jemand, der unsterblich ist und untot, müsste glücklich sein. Und dann versteht man vielleicht, dass der Reiz des Lebens genau darin liegt, dass es endlich ist.
14: City of Blood gehört zu den besten deutschen Serien seit langem. Selten ist es so gelungen, unsere Gegenwart mit einer nahen Zukunft so zu verbinden, dass sie real und bedrohlich erscheint, politisch relevant und glaubwürdig. Hinzu kommen packende Familiendramen und eine schöne Schwesterngeschichte. Bei durchweg hervorragenden Schauspielerleistungen. Und auch das Vampir-Genre wird unterhaltsam integriert und erinnert gekonnt an Klassiker wie Blade Runner, wo man auf Anhieb auch nicht wusste, wer nun die Menschen und wer die Replikanten sind.
4: City of Blood, eine der besten deutschen Serien seit langem, findet unser Kritiker Jörg Tassmann. Zu sehen sind die 8 Folgen auf Disney+.
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4: EU-Kommissionspräsidentin von der Leyen hat Kanada vorgeschlagen, assoziiertes Mitglied der Europäischen Union zu werden, und Kanada zeigt sich offen für die Idee, ungeachtet der Drohungen von US-Präsident Trump. Premier Carney sagte in einer Rede vor dem Europäischen Parlament, Ottawa begrüße den Vorstoß aus Brüssel. Unsere Gastautorin Ronja Brier vom Portal Watson fragt, was genau eine assoziierte Mitgliedschaft sein soll.
18: Die EU hat bisher Mitglieder, Beitrittskandidaten, und es gibt verschiedene Formen der Zusammenarbeit. Mit dem Begriff ist wohl eine besonders enge Partnerschaft gemeint. Carney sagt, er lege nicht viel Wert darauf, wie genau man das Bündnis nennt. Klar ist aber auch, bisher gibt es sowas nicht. Zuletzt diskutiert wurde eine assoziierte Mitgliedschaft im Fall der Ukraine als Zwischenschritt auf dem Weg zum Beitritt. Passiert ist bisher nichts. Noch bemerkenswerter ist, die EU-Regierungen wirken eher überrascht von all dem. Damit bleibt der Eindruck, Ursula von der Leyen hat Kanada etwas in Aussicht gestellt, was es gar nicht gibt und was inhaltlich auch nicht ausdefiniert ist.
4: Meint Ronja Brier, Chefredakteurin beim Portal Watson. Der Münchner Merkur bemerkt:
19: Donald Trumps aggressive Frotzelei über Kanada als 51. US-Bundesstaat erfährt gerade eine lustige Wendung. Statt sich dem unsteten Willen des Rüpel-Republikaners zu beugen, nähert sich der Nachbar temporeich der EU an, sozusagen als 28. Mitglied light. Das ist keine billige Rache, sondern nötig und klug. Kanada und die EU ergänzen sich vielfach, teilen Interessen und leider zunehmend aus der Mode kommende Werte.
4: Klaus Remme lenkt im Deutschlandfunk den Blick auf die Rolle von EU-Kommissionspräsidentin von der Leyen.
20: Einige Facetten stören das so harmonische Bild dann doch. Mit von der Leyen und Carney wollen zwei zusammenfinden, die bisher für sehr unterschiedliche Ansätze im Umgang mit Donald Trump stehen. Carney setzt auf Widerstand. Die EU spielt auf Zeit und preist Drohungen aus Washington widerwillig, aber dann doch ein.
4: Argumentiert Klaus Remme im Deutschlandfunk. Die Süddeutsche Zeitung kommentiert mit Blick auf die Warnungen des US-Präsidenten vor gewaltigen Zöllen oder gar dem Ende allen Handels. Trump drohe viel, wenn der Tag lang ist.
19: Wenn überhaupt, dann beweist dieser Wutausbruch geradezu exemplarisch, warum Kanada und die EU sich enger aneinander binden sollten. Für beide, für die Kanadier sogar noch mehr als für die Europäer, waren die Vereinigten Staaten bisher in politischer, wirtschaftlicher und kultureller Hinsicht der Fixstern. Dieser Stern aber löst sich gerade in einer gigantischen, orangefarbenen Supernova auf. Er implodiert und hinterlässt ein schwarzes Loch. In das wollen Kanada und die EU nicht hineingezogen werden.
4: Für die Neue Zürcher Zeitung gibt es aus mehreren Gründen keinen Anlass, in Euphorie auszubrechen. Warme Worte der Freundschaft seien schnell ausgetauscht.
19: Wenn es um die Kernpunkte eines Abkommens geht, wird es aber rasch kompliziert. Das wissen nicht zuletzt die Schweizer, die seit Jahren versuchen, sich mit Brüssel auf eine Weiterführung des bilateralen Wegs zu einigen. Die Kanadier selbst haben vor 9 Jahren ein Freihandelsabkommen mit der EU abgeschlossen, aber 10 Staaten, darunter Frankreich und Italien, haben den Vertrag bisher nicht ratifiziert. Oft sind die Eigeninteressen und der Einfluss von starken Lobbys, wie jener der Landwirte, wichtiger als geopolitische Überlegungen.
4: Das waren unsere Standpunkte, heute zusammengestellt von Ulrike Ufer.

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1: Um 5 Uhr mit Thomas Haag. Guten Morgen. Zwei Tage vor der Wahl zum Berliner Abgeordnetenhaus beenden Linke, SPD, Grüne und BSW heute offiziell ihren Wahlkampf. Zur linken Kundgebung am Neptunbrunnen in Mitte werden neben Spitzenkandidatin Ehralp auch Bundesparteichefin Schwertner sowie der frühere Bundestagsfraktionschef Gysi erwartet. Die SPD lädt auf den Stuttgarter Platz in Charlottenburg ein. Neben Spitzenkandidat Krach ist dort auch der frühere Regierungschef Wowereit dabei. Bei den Grünen sprechen Spitzenkandidat Graf und die frühere Bundesparteichefin Lang in einem Biergarten im Mauerpark in Pankow. Und beim BSW ist an der Weltzeituhr auf dem Alexanderplatz in Mitte Parteigründerin Wagenknecht anwesend. Der Brandenburger Landtag in Potsdam setzt heute seine Sitzung fort. Auf Antrag der BSW-Fraktion debattieren die Abgeordneten über den Erhalt von Geburtskliniken in Brandenburg. Von den 25 Geburtsstationen, die es vor 5 Jahren in Brandenburg noch gab, werden Ende des Jahres voraussichtlich nur noch 17 in Betrieb sein. Die BSW-Fraktion fordert, weitere Schließungen zu verhindern. Weitere Themen sind ein Smartphone-Verbot an Schulen und die finanzielle Unterstützung von Familien. Polens Premierminister Tusk hat überraschend deutlich mögliche künftige Eskalationen durch Russland benannt. In seiner Rede vor dem polnischen Parlament erklärte er, nach Berichten der Geheimdienste seien auch hybride Drohnen- und Raketenangriffe auf die NATO-Länder an der Ostflanke möglich. Aus Warschau, Paulina Milling.
2: Es bestehe ein reales Risiko, dass auf das Territorium von einem oder mehreren NATO-Staaten an der Ostflanke Drohnen oder Geschosse eindringen könnten. Auch Zerstörungen seien nicht auszuschließen. Solche Angriffe würden von Russland als Zufall dargestellt, damit niemand in der NATO eine Reaktion erwäge, sagte der polnische Premierminister.
1: Die Autobahn A15 im Südosten Brandenburgs wird heute ab 9.30 Uhr zwischen den Anschlussstellen Rogosen und Forst im Landkreis Spree-Neiße Richtung Berlin gesperrt. Grund ist der Fund von Sprengkörpern aus dem Zweiten Weltkrieg. Das hat die Autobahn GmbH mitgeteilt. Die Kampfmittel wurden auf Höhe des Piesker Teichs bei Neuhausen-Spree gefunden. Der Kampfmittelbeseitigungsdienst des Landes Brandenburgs muss die Bombe durch eine kontrollierte Sprengung entschärfen. Dafür ist etwa eine Stunde eingeplant. Die Eisbären Berlin sind mit einem Heimsieg in die neue Spielzeit der deutschen Eishockeyliga gestartet. Der deutsche Meister besiegte am Abend in der Arena am Ostbahnhof die Straubing Tigers mit 4:2. Soweit die Nachrichten. 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Das Wetter. Ab dem frühen Morgen haben wir örtlich etwas Regen. Im Tagesverlauf ist es mal sonnig, mal wolkig mit einzelnen Schauern bei 19 bis 22 Grad.
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4: Die Autobahn 10 südlicher Berliner Ring, Dreieck Potsdam Richtung Schönefelder Kreuz ist im Dreieck Potsdam nach einem LKW-Unfall gesperrt. Ein Rettungshubschrauber ist dort im Einsatz. Die A12 Frankfurt-Oder Richtung Berliner Ring ist zwischen Briesen und Fürstenwalde West wegen Markierungsarbeiten bis 5 Uhr gesperrt. Die A29 Oldenburg Richtung Ahlhorner Heide ist zwischen Wartenburg und Großen Kneten wegen einer Nachtbaustelle gesperrt und die A40 Essen Richtung Dortmund ist zwischen Dreieck Bochum West und Bochum Zentrum wegen Bauarbeiten noch bis nächste Woche Freitag gesperrt.
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4: Die kommt vom Norddeutschen Rundfunk in Hamburg. Am Mikrofon begrüßt Sie Sven Hasenclever. Guten Morgen. Der Benzinpreis, ein Dauerbrenner dieser Tage. Und jetzt ist auch klar, auch der Dieselpreis ist auf einem neuen Rekordstand. Er liegt im Schnitt bei 2,45 Euro. Am Anfang des Irankriegs gab es eine ähnliche Situation. Damals kam der Tankrabatt dabei raus. Der war teuer und die Bilanz ist eher gemischt. Ob sich die Geschichte wiederholt, erklärt Dietrich Karlmeurer.
5: Déjà-vu ist französisch und heißt übersetzt schon gesehen. Déjà-vu beschreibt das Gefühl, eine aktuelle Situation schon einmal erlebt zu haben. Und genau dieses Gefühl kennzeichnet die aktuelle Debatte über die Rekordpreise an den Tankstellen und mögliche Entlastungen.
6: Was kann die Politik gegen die hohen Spritpreise tun? Darüber ist sich die Bundesregierung nicht einig.
5: So berichtete im Frühjahr die Tagesschau. Und weiter.
6: Finanzminister und SPD-Chef Klingbeil hat andere Vorstellungen als Wirtschaftsministerin Reiche von der CDU.
5: Heute ist das wieder so. Die Krise im Nahen Osten treibt die Kraftstoffpreise immer weiter nach oben. Wieder diskutiert die Bundesregierung über Entlastungen für Autofahrer und wieder vertreten die Koalitionspartner unterschiedliche Wege. Dabei verspricht Bundeskanzler Friedrich Merz von der CDU in dieser Woche Hilfe, ohne zu sagen, wie die aussehen soll.
7: Das genaue Instrumentarium steht noch nicht fest. Sie können aber davon ausgehen, dass wir sehr bald einen Vorschlag dazu vorlegen werden.
5: Bundesfinanzminister Lars Klingbeil macht Druck. Der SPD-Politiker sagt erneut:
8: Meine Vorschläge liegen seit Wochen auf dem Tisch. Eine Übergewinnsteuer, wo ich die Kommission auch auffordere, dass es jetzt hier endlich konkrete Modelle und Instrumente gibt. Ein Preisdeckel, der ja auch gerade diskutiert wird.
5: Klingbeil will Krisengewinne von Mineralölkonzernen abschöpfen, am liebsten europaweit, und daraus Entlastungen finanzieren.
9: Ein Spritpreisdeckel halte ich für den falschen Weg,
5: erwidert Bundeswirtschaftsministerin Katharina Reiche von der CDU.
9: Ein solcher Deckel schwächt unsere mittelständische Raffineriewirtschaft. Und wir brauchen unsere Raffinerien dringend, denn sie produzieren in Deutschland Diesel, Benzin, Heizöl und Kerosin.
5: Reiche wirbt stattdessen für eine befristete Senkung der Mehrwertsteuer auf Kraftstoffe und für gezielte Direktzahlungen an Menschen mit geringem Einkommen. Ungläubig reibt sich linken Co-Chefin Ines Schwertner die Augen. Ihr kommt die Debatte bekannt vor.
10: Beim Thema Spritpreise bekommt man so ein bisschen ein Déjà-vu aus dem Frühjahr. Schon da hat die Bundesregierung direkt nach dem Krieg im Iran rumgeeiert. Die Spritpreise sind gestiegen. Am Ende kam ein mickriger Tankrabatt dabei raus, der die Gewinne der Mineralölkonzerne überhaupt nicht angetastet hat.
5: Ganz ähnlich kommentiert Grünen-Co-Chefin Franziska Brandner die Lage. Auch sie sieht Parallelen.
11: Wir erleben das gleiche Jammerspiel wie im Frühjahr auch. Die SPD fordert das eine, die CDU das andere und am Ende kommt wahrscheinlich wieder ein bescheuerter Tankrabatt raus, der keinem hilft, außer der Ölindustrie.
5: Brandner fordert Tempo bei der Suche nach einer Lösung.
11: Es wäre fantastisch, wenn die Regierung jetzt vor allem sich einfach mal schnell einigen könnte, bevor sie wieder wochenlang öffentlich darüber streitet.
5: Im Frühjahr endete der Streit nach der Kabinettsklausur in der Berliner Villa Borsig mit einer Einigung. Die Koalition stellte am folgenden Tag den Tankrabatt vor und eine später vom Bundesrat kassierte Idee einer steuerfreien Einmalzahlung. Ein vergleichbarer Durchbruch ist dieses Mal noch nicht in Sicht. Das Déjà-vu gibt es bislang nur beim Streit.
4: Wir vertiefen das Thema und schauen uns die Argumente an, und zwar mit unseren Korrespondenten Jan Zimmermann und Maximilian Ulrich aus dem ARD-Hauptstadtstudio. Die haben sich gefragt, ob der Staat an der Tanksäule überhaupt eingreifen sollte. Zunächst der Kommentar von Jan Zimmermann.
12: Ich bin dafür, dass die Bundesregierung etwas gegen die hohen Spritpreise unternimmt. Tanken wird immer teurer, die Preise erklimmen Rekordhöhen. Für Menschen, die nicht viel Geld verdienen oder eine kleine Rente haben und auf ihr Auto angewiesen sind, ist die finanzielle Belastung groß. Diese Menschen jetzt im Stich zu lassen, ist nicht fair. Die Bundesregierung hat es in der Vergangenheit versäumt, einen Weg in die Zukunft zu weisen und die Leute auf diesem Weg zu unterstützen. Raus aus der fossilen Welt, rein in neue klimafreundliche Techniken. Das politische Hin und Her beim Verbrenner aus, das Festhalten am Benziner und Diesel, all das verunsichert und bremst seit Jahren den Umstieg zum Beispiel auf E-Autos. Dazu kommen schwere Fehler wie der schleppende Ausbau der Ladeinfrastruktur und das Kaputtsparen der Bahn. Wer politisch so agiert, muss jetzt die Zeche zahlen und kann sich nicht mit Verweis auf die angespannte Haushaltslage wegducken. Die Menschen müssen mit dem fahren, was sie in der Garage stehen haben, und das braucht in der Regel Sprit. Nach Corona, Energie- und Wirtschaftskrise haben viele kein Geld auf der hohen Kante, um heute oder morgen ins Autohaus zu rennen und sich ein Elektroauto zu kaufen. Die Bundesregierung muss deshalb eingreifen. Die unterstützen, die unter den hohen Spritpreisen besonders leiden.
4: Soweit die Pro-Argumente von Jan Zimmermann und nun die Gegenseite im Kommentar von Maximilian Ulrich.
13: Ich bin dagegen, dass die Bundesregierung etwas gegen hohe Spritpreise unternimmt. Nach diesem Sommer darf es keine Anreize mehr für das Verbrennen von Benzin und Diesel geben. Nicht nach den Hitzetoten, dem Niedrigwasser, den Waldbränden und Ernteausfällen. Alles verursacht durch das Verbrennen von Benzin, Diesel, Kohle und Gas und den dadurch erzeugten Klimawandel. Benzin und Diesel sind wie eine Droge, ein Rauschmittel. Wir wissen, dass es schlecht ist für die Gesundheit des Planeten. Wir sind abhängig davon und ja, der Konsum macht auch Spaß. Auch ich fahre gerne Auto. Aber die Politik darf sowas doch nicht subventionieren. Das Geld, das wir an der Tankstelle ausgeben, das fließt in autokratische Ölstaaten. Es geht in fossile Lobbyarbeit, die seit Jahrzehnten konsequenten Klimaschutz ausbremst. Und das Öl hat übrigens auch die USA und den Iran reich gemacht. Und deren Krieg sorgt seit Februar für die hohen Spritpreise. Die Bundesregierung hatte jetzt monatelang Zeit, sich kluge Antworten auf diese fossile Energiekrise zu überlegen. Aber alle Entlastungsvorschläge aus den Reihen der Koalition, vom Spritpreisdeckel bis zur Mehrwertsteuersenkung, zielen nur darauf ab, dass wir alle mehr Geld zum Tanken übrig haben. Solche Entlastungen sind vor allem eins, ein Geschenk an die Mineralölindustrie.
4: Die Meinung von Maximilian Ulrich aus dem ARD-Hauptstadtstudio.
3: Das Wetter in Deutschland.
4: Heute wechselnd bewölkt mit teils längeren heiteren Abschnitten, regional trocken, dennoch etwas Regen und im Tagesverlauf vor allem in der Nordhälfte gebietsweise Schauer. Höchstwerte 17 bis 23 Grad, dazu schwacher bis mäßiger an den Küsten frischer und starkböiger West- bis Südwestwind. Morgen am Samstag im Norden gebietsweise Regen und windig, über der Mitte wechselnd bewölkt, nach Süden hin dann mehr Sonne bei 18 bis 26 Grad. Am Sonntag ebenfalls wechselnd bewölkt, von Nordosten her schauerartiger Regen bei 17 bis 26 Grad. Die Temperaturen zurzeit: Berlin meldet 14 Grad, Hamburg ebenfalls 14, Köln 15 Grad, Leipzig 14 und München meldet 13 Grad.
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4: Ein Schulleiter, der regelmäßig Überstunden zur Erledigung seiner Aufgaben macht, hat keinen Anspruch auf finanziellen Ausgleich für seine Mehrarbeit. Das hat das Bundesverwaltungsgericht in Leipzig entschieden. Silja Stadler berichtet.
14: Für Lehrer gibt es keine Stechuhr. Zu Unrecht, findet die Gewerkschaft Erziehung und Wissenschaft. Sie möchte die systematische Arbeitszeiterfassung lieber heute als morgen einführen, denn dann würde deutlich, dass Lehrer häufig mehr arbeiten, um ihr Pensum zu schaffen. Der Versuch, auf juristischem Weg voranzukommen, ist aber nun vor dem Bundesverwaltungsgericht gescheitert. Quasi beispielhaft geklagt hatte ein ehemaliger Grundschulrektor aus Niedersachsen. Er gab an, wöchentlich über 8 Stunden länger gearbeitet zu haben, um seine zahlreichen Aufgaben zu schaffen. Er hatte 2015 und 2016 an einer Studie zur Arbeitszeiterfassung der Lehrergewerkschaft GEW teilgenommen. Auch in Sachsen gab es so eine Studie, erklärt der Landesvorsitzende der GEW, Burkhard Naumann.
15: Das Kultusministerium hat eine eigene Arbeitszeitstudie nochmal durchgeführt. Die kam im Wesentlichen zu gleichen Ergebnissen, dass es einen Großteil von Lehrkräften gibt, die deutlich zu viel arbeiten im Jahresdurchschnitt, also trotz der Ferien. Es gibt sogar viele, die im Durchschnitt über 48 Stunden pro Woche arbeiten. Und das bedeutet, hier gibt es einen ganz dringenden Handlungsbedarf.
14: Die Vorinstanz, das Oberverwaltungsgericht Lüneburg, hatte dem Rektor AD aus Niedersachsen sogar teilweise Recht gegeben. Etwa 2 Drittel seiner Mehrarbeit von wöchentlich 8 Stunden wurden als berechtigt eingestuft. Dafür würde ihm über die Jahre ein finanzieller Ausgleich von rund 30.000 Euro zustehen. Doch das wiesen die Bundesverwaltungsrichter als Rechtsfehler zurück. Vom Dienstherrn habe es keinen Auftrag für diese Mehrarbeit gegeben und Beamte könnten nicht einfach selbst entscheiden, ich arbeite länger und will dafür dann einen finanziellen Ausgleich. Der Anwalt des Klägers, Ralf Heiermann, meinte, durch diese Begründung bleibe das Kernthema unberührt.
16: Weil das Bundesverwaltungsgericht natürlich die Frage umgeht, kann der Dienstherr statt Verlängerung der Arbeitszeit einfach sagen, ich gebe dir mehr Aufgaben und führt dadurch faktisch eine Arbeitszeitverlängerung herbei.
14: Die Prozessvertreter des Landes Niedersachsen hatten verneint, dass Mehrarbeit beauftragt gewesen sei oder nötig sei. Bedauern über den Verfahrensausgang auch bei Maike Finnern, der Bundesvorsitzenden der Gewerkschaft GEW.
17: Naja, die Enttäuschung ist natürlich schon groß, weil letztlich das, was wir erhofft hatten, dass sich das Gericht zur Arbeitszeiterfassung zum äußert, eben nicht passiert ist. Und das hätte schon Bundesländer unter Druck gesetzt, auch was zu tun. Aber wir werden da dranbleiben. Wir müssen das Urteil jetzt auswerten. Aber dass eben Lehrkräfte ihre Arbeitszeit nicht erfassen, und zwar entgegen dem Urteil des EuGH, wo sie ja eigentlich zu verpflichtet sind, das wird tatsächlich weiter Schwerpunkt unserer Arbeit sein.
14: Spätestens bei den nächsten Tarifverhandlungen wird das Thema neu auf der Tagesordnung stehen.
4: Zeit, es ist gleich 5.15 Uhr. Für den Vorfall mit der Sprengstoffdrohne in Leipzig hat die Bundesregierung bekanntlich Russland verantwortlich gemacht und Konsequenzen gezogen. Unter anderem muss das russische Generalkonsulat in Bonn schließen. Heute lief die Frist dazu ab. Markus Sambale berichtet.
18: Vor 2,5 Wochen hat die Bundesregierung ihre Sanktionen gegen Russland verkündet. Eine der Maßnahmen tritt heute in Kraft. Die Schließung des russischen Generalkonsulats in Bonn, die Außenminister Wadefuhl damals angeordnet hatte.
19: Das ist eine harte Reaktion, das Generalkonsulat in Bonn zu schließen. Das ist eine erhebliche Einschränkung der russischen Möglichkeiten in Deutschland.
18: Schon am Dienstag wurde am Bonner Konsulatsgebäude die russische Flagge eingeholt. Am Mittwoch wurden die Beschäftigten ausgeflogen nach Moskau mit einer russischen Staatsmaschine. Die Bundesregierung erteilte für diese Abholaktion eine Ausnahmegenehmigung. Schnell raus aus Deutschland sollten die, die in Bonn als Diplomaten und Konsularbeamte angemeldet waren, von denen viele aber, so der Vorwurf, nicht nur russische Pässe und Visa bearbeitet haben sollen, sondern womöglich ganz andere Aufträge hatten. Die Politikwissenschaftlerin Stefanie Babst beschreibt das Bonner Konsulat, genauso wie das russische Haus in Berlin, das ebenfalls schließen muss, als Ort,
20: wo sich normalerweise russische Agenten und Spione tummeln, die Desinformationskampagnen und andere Spionagetätigkeiten ausüben.
18: Die Arbeit der russischen Geheimdienste in Deutschland zu schwächen, darum geht es dem deutschen Außenminister. Aber auch um ein Signal, dass hybride Angriffe wie der Leipziger Drohnenvorfall nicht folgenlos bleiben.
19: Man darf Russland nicht in dem Irrglauben lassen, dass es derartige Dinge tun kann, ohne dass Deutschland reagierte.
18: Die russische Regierung bezeichnete das Vorgehen der Bundesregierung als grundlose Provokation, ordnete im Gegenzug an, dass deutsche Einrichtungen in Russland schließen müssen. Das war in Berlin erwartet und einkalkuliert worden und auch, dass im deutsch-russischen Verhältnis jetzt noch mehr zerbrochen ist. Doch wie soll es weitergehen? Die Bundesregierung bleibt bei ihrer Linie.
19: Wir wollen zu Russland ein anderes Verhältnis. Wir wollen ein konstruktives Verhältnis. Wir bleiben offen für das Gespräch.
18: Und gleichzeitig demonstriert die Bundesregierung weiterhin Härte. Sie hat angekündigt, nach dem Drohnenvorfall stärker gegen die Öltanker der sogenannten russischen Schattenflotte vorzugehen. Mit maroden Tankschiffen unter der Flagge anderer Länder exportiert Russland weiterhin Erdöl, durch die Ostsee beispielsweise an den EU-Sanktionen vorbei. Die Politikwissenschaftlerin Stefanie Babst hält die deutsche Handhabe dagegen aber für begrenzt.
20: Wir können natürlich auch unsere eigenen militärischen Möglichkeiten nutzen und stärker auch die Schattenflotte verfolgen. Aber richtig stoppen können wir sie aus einer Vielzahl von Gründen, vornehmlich internationalen rechtlichen Gründen, nicht.
18: Die Spannungen zwischen Deutschland und Russland dürften also weitergehen und die Schließung des russischen Generalkonsulats in Bonn war womöglich nicht die letzte Stufe in diesem Konflikt.
4: Markus Sambale berichtete, die Zeit gleich 5.18 Uhr. Recherchen von US-Medien und Thinktanks haben ergeben, der aktuelle Wahlkampf vor den Kongresswahlen wird der voraussichtlich teuerste aller Zeiten. Vor allem einzelne Superreiche werfen ihr Geld in die Waagschale und das noch mehr als sonst zugunsten republikanischer Kandidaten. Auch Dark Money, also Geld, dessen Herkunft kaum nachvollziehbar ist, gewinnt beim Thema Wahlkampffinanzierung an Bedeutung. Ralf Borchardt berichtet.
21: Viel spricht dafür, dass dies der teuerste Wahlkampf wird, den es vor Kongresszwischenwahlen in den USA je gegeben hat. Noch steht die Endsumme nicht fest, gewählt wird erst am 3. November und gerade in der Schlussphase werden noch einmal Abermillionen hineingepumpt in das Rennen um sämtliche Sitze im Repräsentantenhaus und ein Drittel der Sitze im Senat.

0: der Einfluss weniger besonders reicher Spender wächst.
1: This class of billionaire political donors really has come to dominate the landscape of our elections recently.
0: Diese Gruppe milliardenschwerer politischer Geldgeber dominiert das Wahlgeschehen stärker denn je, sagt Glavin. Die Nummer eins dabei, Elon Musk. Er war schon vor den Präsidentschaftswahlen 2024 der wichtigste Großspender. Auch diesmal hat er schon 100 Millionen Dollar in den Wahlkampf der Republikaner gesteckt. Für die Demokraten bringt George Soros ähnlich viel Geld in die Wahlkampfkassen. Auffällig sind dabei die Wirtschaftsbereiche, aus denen die meisten Großspender kommen.
1: A lot of that money is coming from the AI industry and it's coming from crypto-related interests.
0: Künstliche Intelligenz und Interessen der Kryptogeldbranche dominieren. Dazu kommt diesmal besonders viel Geld aus dem Bereich Online-Glücksspiele. Die zweite Tendenz, die Glavin besonders Sorgen macht, immer mehr Geld lässt sich gar nicht zuordnen. Es geht um Dark Money, dunkles Geld, Wahlkampfspenden, die dauerhaft anonym bleiben.
1: Dark Money is a big issue.
0: Der Knackpunkt ist, dass Super-PACs, politische Aktionskomitees, die für die Parteien das meiste Geld sammeln, auch Geld von Gruppen und Organisationen annehmen dürfen, deren Geldgeber nicht im Einzelnen genannt werden müssen, die im Dunkeln bleiben. Die Wählerinnen und Wähler wissen also nicht, woher dieses Geld kommt, welche Interessen vertreten, welche Gegenleistungen möglicherweise erwartet werden. Ein wirkliches Transparenzproblem. Und wer liegt am Ende vorn beim Thema Geld in diesem Wahlkampf? Glavins Urteil ist eindeutig. Die Republikaner sind deutlich erfolgreicher im Geld einsammeln als die Demokraten, sagt er. Nach einer Analyse der Zeitung Washington Post, die Ende August die 50 größten Einzelspenden untersucht hat, haben die Republikaner mehr als doppelt so viel Geld zur Verfügung wie die Demokraten. Aber, so Brandon Glavins Fazit, mehr Geld zu haben heißt nicht automatisch, diese Wahl zu gewinnen.
1: Having the most money is, you know, not going to guarantee you the win.
0: Die besten Beispiele lieferte Trump selbst. Er hatte bei den Präsidentschaftswahlen 2016 weniger Geld zur Verfügung als Hillary Clinton, 2024 weniger als Kamala Harris, doch Trump gewann.
2: Ralf Borchert berichtete. Demokratie lebt von der Vielfalt der Stimmen. Das zeigt sich besonders im Wahlkampf. Aber welche Stimmen dringen durch? Im Netz entscheiden zunehmend Tech-Konzerne und KI, was wir sehen. Unabhängiger Journalismus soll ja unterschiedliche Perspektiven sichtbar machen. Journalismus zwischen Algorithmen und KI. Wem vertrauen Sie? Das war gestern das Thema von Mitreden Deutschland diskutiert. Silvia Buckel fasst die Diskussion zusammen.
3: Informationen und Nachrichten, die sich aus der künstlichen Intelligenz oder Social Media speisen, da sind zumindest die Hörerinnen und Hörer, die sich an der Sendung beteiligt haben, skeptisch. Auch die Jüngeren wie Detlef Connor aus Berlin.
4: Das bekomme ich aus dem Bekanntenkreis mit, dass sich sehr viel über TikTok und Social Media informieren. Also ich informiere mich eher über zum Beispiel das RBB oder Morgenmagazin, weil ich finde, dass zum Beispiel in TikTok sehr oft Sachen aus dem Kontext gezogen werden oder vieles komplett fake ist.
3: Auch Susanne Denwinski aus Wedel informiert sich nicht über Social Media, sondern über den öffentlich-rechtlichen Rundfunk, über Internetplattformen und Podcasts. Grundsätzlich vertraut sie keinem Medium vorbehaltlos und sie sieht auch Journalisten kritisch, denn sie findet,
5: dass Einordnen im Grunde schon Meinung ist und dass den Qualitätsjournalisten bewusst sein muss. Das habe ich zunehmend das Gefühl, dass die Qualitätsjournalisten sich alle für furchtbar objektiv halten, aber im Grunde vielleicht auch ein bisschen arrogant eine Meinung transportieren.
3: Objektivität ist auch Christoph Günther aus Ruhpolding wichtig, der viel auf der Welt unterwegs ist und sich entsprechend informiert.
6: Ich schalte ganz viel zwischen den internationalen Fernsehsendern hin und her, also BBC, CNN, aber auch Al Jazeera, die dieselben Themen anders beleuchten. Und das finde ich für die Schnittmenge, die man sich daraus basteln kann, sehr wertvoll. Ich glaube, unsere Medien schon, absolut. Aber es ist bei uns immer ein bisschen eingefärbt.
3: Verschiedene Perspektiven und Quellen, darauf setzt Markus Pfeiffer aus Bad Dürkheim. Er arbeitet im Außendienst und kommt informativ mit öffentlich-rechtlichen Radiosendern in den Tag, nutzt aber auch das Online-Magazin Tichys Einblick, das sich selbst als liberal-konservatives Meinungsmagazin bezeichnet. Und er nutzt News, die Plattform des früheren Bild-Chefredakteurs Julian Reichelt.
7: Ich bin da sehr offen, weil ich einfach ein Mensch bin, der die Erörterung liebt und nicht nur immer die eine Seite hören möchte, die erstmal journalistisch okay sein kann, aber das ist nur die eine Seite.

0: Sven Lohmann ist Leiter der Verifikation im NDR und des YouTube-Formates Rabbit Hole. Für ihn steht unabhängig von der Quelle und Perspektive eines an erster Stelle.
1: Fakten als Basis, die müssen stimmen. Den Menschen sind ja Fakten wichtig. Aber im politischen Bereich haben wir eine Emotionalität bekommen, wo es mehr um Ideologie, um eine Meinung, Weltbilder geht. Und wir müssen wieder das zurückdrehen und sagen, alles ist erlaubt, jede Perspektive ist erlaubt. Aber wir brauchen das gemeinsame Verständnis, dass wir Fakten als solche akzeptieren, weil das ist ja die Grundlage für alles, worüber wir Entscheidungen treffen und was unser Leben ausmacht. Deswegen ist die Desinformation, Falschinformation so gefährlich auch für unsere Demokratie.
0: Leif Singmann aus Peine verlässt sich deshalb auf inhaltlich geprüfte Informationen von Journalisten öffentlich-rechtlicher Medien und Tageszeitungen.
2: Es sind die redaktionellen Qualitätsstandards, die eine Rolle spielen. Es wird ja jeder Content redaktionell geprüft. In aller Regel gibt es ja auch ein Korrespondentennetzwerk. Das sind auch alles ausgebildete Journalisten, Journalistinnen. Und infolgedessen sollte man der Auffassung sein können, dass das, was da berichtet wird, auf Fakten basiert.
0: Wenn man dagegen die KI als Nachrichtenquelle verwende, so befürchtet der Hörer, laufe man Gefahr, Deepfakes zum Opfer zu fallen. Chatbots zum Beispiel werden nach Einschätzung der KI-Expertin Marie Kilk zwar besser und halluzinieren weniger, aber man weiß nicht, welche Quellen sie nutzen und ob die Angaben stimmen.
3: Sport. Mit Michael Augustin. Arbeiten da, wo andere Urlaub machen, ein Traum. Nicht so für die Fußballer der TSG Hoffenheim. Die haben am ersten Spieltag der Europa League bei OF Kreta gespielt und auf der Urlaubsinsel mit 0:2 verloren. Das Thema des Tages im Fußball war aber die Pressekonferenz des neuen Bundestrainers Jürgen Klopp, der seinen ersten Kader für die ersten Länderspiele nach der WM bekannt gegeben hat. Und es sind zwei Kader mit insgesamt 44 Spielern für die Nations League. Einer für die ersten beiden Partien in den Niederlanden und gegen Griechenland, einer für die Spiele danach gegen Serbien und in Griechenland. Dazu gehören 11 Spieler, die noch nie dabei gewesen sind. Die Freiburger Treu, Engelhardt, Scherhand und Rosenfelder zum Beispiel oder der Elversberger Keidel und Bauer von Celtic Glasgow. Jürgen Klopp hat nun 2 Wochen Zeit, um sein neues Team kennenzulernen. Zu seinen ersten Zielen gehören nicht nur sportlich gute Ergebnisse, sondern auch Aufbruchstimmung, die er verbreiten will.
4: Also es ist wichtiger, dass wir Ärzte haben, es ist wichtiger, dass wir Pflegepersonal, es ist wichtiger, dass wir ganz, ganz viele Menschen in ganz vielen Berufen haben. Aber wenn wir in dieser Zeit, in der wir uns mit Fußball beschäftigen, und wir sind nur mal die Profis, wir tun den ganzen Tag nichts anderes, aber wenn sie alle damit beschäftigen, in den Momenten ist es dazu da, dass wir uns besser fühlen, dass wir ein Gemeinschaftsgefühl entwickeln, dass wir wirklich die Kraft des Sports dann wirklich spüren. Wir haben einen unglaublichen Sommer hinter uns. Jetzt hat Sascha Zverev gerade die US Open gewonnen. Hockey war ein Riesenthema. Basketball war jetzt gerade ein Riesenthema. Die Leichtathletik hat unglaublich aufgezeigt. Und jeder, der sich für Sport interessiert, hat das gefühlt. So, und das ist unser Auftrag. Wir müssen für die Stimmung sorgen. Ich weiß das. Aber dazu braucht man Leute, die das auch annehmen.
3: Sein erstes Länderspiel ist die Partie am kommenden Donnerstag in Amsterdam gegen die Niederlande. Mit Ter Stegen im Tor, das hat Klopp verraten, und mit Kapitän Kimmich im Mittelfeld. Spieler aus dem WM-Aufgebot, wie zum Beispiel Baumann, Sané und Undav, sind von ihm nicht nominiert worden. Vieles neu also in der Fußballnationalmannschaft und eine ganz neue Saison gibt es in der deutschen Eishockeyliga. Und die hat der deutsche Meister eröffnet, und zwar erfolgreich. Die Eisbären Berlin haben das Auftaktspiel gegen die Straubing Tigers mit 4:2 gewonnen. Vor dem Spiel wurde das mittlerweile 12. Meisterbanner unter das Dach der Halle am Ostbahnhof gezogen. In der Handball-Bundesliga hat Frischauf Göpping knapp gegen die Rhein-Neckar-Löwen gewonnen mit 29:28. Für Göpping war es der 3. Sieg im 5. Spiel, für die Löwen die 3. Niederlage. In der Champions League hat der SC Magdeburg am 2. Spieltag seinen 2. klaren Sieg gefeiert mit 39:29 in der Schweiz beim HC Kriens Luzern. Frank Martin.
5: Von Beginn an war Magdeburg drin in dieser Partie, führte nach 10 Minuten 8:5, zur Halbzeit bereits 20:11. Die Schweizer, trainiert von Andy Schmid, hatten Riesenprobleme. Der SCM war einfach eine Nummer zu groß, vor allem im ersten Durchgang brutal effektiv. Felix Klar, Magnus Saustrup, Albin Lagergren und Daniel Pettersson trafen je 5-mal und waren damit die erfolgreichsten Werfer im Team von Bennett Wieger. Der SCM also gewinnt 39:29 in der Schweiz und bleibt damit in der neuen Handballsaison weiter ohne Pflichtspielniederlage.
3: Die MT Melsung hat dagegen ihre erste Niederlage kassiert. Knapp war es beim 24:25 beim polnischen Top-Team Wisła Płock. Die deutschen Rollstuhlbasketballer haben bei der WM in Kanada das Finale verpasst. Sie haben das Halbfinale gegen Australien mit 83-84 verloren. Moritz Kasserlet.
6: Das Finale war zum Greifen nahe, aber die deutsche Mannschaft hat es in einem dramatischen Spiel hergeschenkt. Die Partie gegen Australien war total ausgeglichen, ging in die 5-minütige Verlängerung und in der führte Deutschland gut 1,5 Minuten vor dem Ende mit 5 Punkten. 12 Sekunden vor dem Ende war es immerhin noch eine Einpunktführung. Das deutsche Team hatte den Ball, gab ihn aber leichtfertig her und Australien drehte das Spiel in den Schlusssekunden. Es wäre für die deutschen Rollstuhlbasketballer das erste WM-Finale gewesen. So bleibt das Spiel um Platz 3. Wie bei den Paralympics in Paris vor 2 Jahren und bei der EM im vergangenen Jahr könnte das Team also Bronze gewinnen.
3: Die deutschen Frauen haben deutlich gegen China verloren und spielen nur noch um Platz 7.
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8: Um 5.30 Uhr mit Juliette Groß. Die EU-Finanzminister beraten in Irland über die hohen Spritpreise und eine mögliche Übergewinnsteuer. Bundesfinanzminister Klingbeil hatte das Thema zusammen mit 5 anderen Kollegen aufs Programm gesetzt. Aus der Nachrichtenredaktion Tabea Tschöpe.
9: Deutschland, Spanien, Italien, Österreich, Polen und Portugal sind sich einig. Sie wollen auf EU-Ebene eine Übergewinnsteuer wieder einführen. Die Abgabe hatte es schon einmal gegeben, kurz nach dem russischen Überfall auf die Ukraine und der damit verbundenen Energiekrise. Mit einer Übergewinnsteuer werden übermäßige Gewinne von Mineralölkonzernen abgeschöpft. Die Einnahmen könnten dann für Entlastungen für Autofahrer eingesetzt werden. Doch für den neuen Vorstoß ist bislang keine Mehrheit in Sicht. Widerstand kommt unter anderem aus Frankreich, wo der größte Energiekonzern in der EU seinen Sitz hat.
8: Der ADAC und das Handwerk fordern angesichts der hohen Spritpreise eine Senkung der Stromsteuer. Wie eine ADAC-Sprecherin der Rheinischen Post sagte, könnten damit private Haushalte entlastet werden. Gleichzeitig würde der Schritt einen Anreiz für den Kauf von E-Autos schaffen. Handwerkspräsident Dittrich sprach sich ebenfalls für eine geringere Stromsteuer sowie für eine Senkung der Lohnzusatzkosten aus. Dem Redaktionsnetzwerk Deutschland sagte er, politische Mittel zur Senkung des Spritpreises sollten allenfalls temporär eingesetzt werden. Die Regierung dürfe sich nicht um eine Lösung der strukturellen Probleme herumdrücken, so Dittrich. In Russland hat die erste Parlamentswahl seit Beginn des Angriffskrieges gegen die Ukraine begonnen. Bis Sonntag sind mehr als 110 Millionen Bürger aufgerufen, 450 Abgeordnete für die neue Staatsduma in Moskau zu bestimmen. Aus der NDR-Nachrichtenredaktion Ulrike Ufer.
10: Gestartet wurde die Wahl im flächenmäßig größten Land der Erde mit seinen 11 Zeitzonen auf der fernöstlichen Halbinsel Kamtschatka. Erste Ergebnisse werden nach Schließung der letzten Wahllokale in Kaliningrad am Sonntag um 20 Uhr erwartet. Die Opposition ist nicht zugelassen. Die 10 Parteien auf dem Wahlzettel gelten durchweg als kremlnah und unterstützen den von Präsident Putin befohlenen Krieg. Putin forderte die Bürger wörtlich auf, mit ihrer Stimmabgabe einen Beitrag zum Sieg Russlands zu leisten.
8: Bundeskanzler Merz und US-Präsident Trump haben ihr vereinbartes Telefonat nachgeholt. Sie sollen unter anderem darüber gesprochen haben, wie man den Ukraine-Krieg beenden kann. Es ging auch um die Lage in der Straße von Hormus und im Roten Meer. Sie seien sich darüber einig gewesen, dass beide Wasserwege rasch geöffnet werden müssten. Eigentlich wollten Merz und Trump schon in der vergangenen Woche miteinander telefonieren. Das Wetter in Deutschland. Tagsüber längere, heitere Abschnitte, gebietsweise Schauer, Höchstwerte 17 bis 23 Grad. Am Samstag heiter bis wolkig, im Norden zeitweise Regen, 18 bis 26 Grad. Am Sonntag im Süden länger trocken, von Nordwesten her Schauer, 17 bis 26 Grad. Das waren die Nachrichten.
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11: Die Autobahn 10 südlicher Berliner Ring, Dreieck Potsdam Richtung Schönefelder Kreuz ist im Dreieck Potsdam gesperrt. Dort ist ein LKW umgestürzt. Auf der Umfahrung über die A9 Anschluss Beelitz-Heilstetten dauert es ca. 10 Minuten länger. Und die A40 Essen Richtung Dortmund ist zwischen Dreieck Bochum West und Bochum Zentrum wegen Bauarbeiten bis nächste Woche Freitag gesperrt.
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11: Heute mit Sven Hasenclever. Guten Morgen. Grippeimpfungen sind für viele Menschen sinnvoll, vor allem aber, wenn sie andere Krankheiten oder ein geschwächtes Immunsystem haben. Das gilt auch für Kinder und Jugendliche mit einer Vorerkrankung. Sie sollten ab dem 6. Lebensmonat gegen die saisonale Grippe geimpft werden. Das empfiehlt die Ständige Impfkommission. Aber die Impfquote ist niedrig. Nur knapp 10% der Kinder und Jugendlichen mit Vorerkrankungen sind tatsächlich geimpft. Warum aber die Impfung gerade dann wichtig ist, erklärt Daniela Remus aus der ARD-Gesundheitsredaktion.
12: Ob Asthma, Adipositas, Herzerkrankung oder Diabetes, rund 5% aller Kinder und Jugendlichen sind chronisch krank. Und für sie gilt, sie sollten jährlich gegen die saisonale Influenza geimpft werden. Denn die Influenza ist keine harmlose Erkältungskrankheit, erklärt der Kinder- und Jugendmediziner Dr. Robin Kobbe vom Universitätsklinikum Eppendorf in Hamburg.
13: Influenza ist schon als Tröpfcheninfektion im direkten Kontakt eine hoch ansteckende Erkrankung, so dass es ja nicht von ungefähr kommt, dass wir halt diese großen Wellen haben.
12: Jedes Jahr infizieren sich Hunderttausende im Winter mit dem Grippevirus. Am häufigsten Kinder und Jugendliche, weil sie durch Schule und Sport besonders viele Kontakte mit anderen Menschen haben. Von denjenigen, die wegen eines schweren Krankheitsverlaufs in ein Krankenhaus eingewiesen werden müssen, sind über 30% Kinder und Jugendliche. Und jedes Jahr versterben auch in dieser Altersgruppe Menschen an der saisonalen Influenza. Deshalb empfiehlt die STIKO seit Jahren, Kinder mit chronischen Erkrankungen vor schweren Verläufen durch eine Impfung zu schützen, erklärt der Kinderarzt Professor Tobias Tenenbaum, Vorsitzender der Deutschen Gesellschaft für Pädiatrische Infektiologie aus Berlin.
14: Das sind Kinder mit Vorerkrankung der Lunge, aber auch Kinder mit neurologischen Erkrankungen, die auch gerade Kinder auch mit einer schweren Beeinträchtigung, wenn die dann solche Infektionen bekommen, dann haben die da mehr mit zu kämpfen und auch ein höheres Risiko, ins Krankenhaus damit zu kommen, bis hin zum Tod.
12: Dennoch wird die Influenza-Impfung auch von dieser Risikogruppe nur sehr selten, nämlich nur zu 10%, in Anspruch genommen. Die Forschenden vermuten dafür ein ganzes Bündel an Erklärungen. Mangelnde Aufklärung beispielsweise, für wen die Impfempfehlung tatsächlich gilt, oder die noch immer vorherrschende falsche Vorstellung von einer harmlosen Erkältungskrankheit, die man einfach durchmachen müsse. Und noch etwas beobachtet Kinder- und Jugendarzt Robin Kobbe vom UKE in Hamburg.
13: Einfach der schlechte Ruf der Impfung, also der zu Unrecht schlechte Ruf, dass da eventuell etwas mit Nebenwirkungen erlebt wurde.
12: Diese Impfskepsis hat sicherlich auch damit zu tun, dass der Impfstoff jedes Jahr neu angepasst werden muss und deshalb eine jährliche Auffrischung nötig ist.
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11: Der Krieg im Nahen Osten lässt die Energiepreise weiter steigen, Verbraucher stöhnen, während die großen Mineralölkonzerne profitieren. Wenn sich die Finanzminister der EU heute in Dublin treffen, will Bundesfinanzminister Lars Klingbeil dafür trommeln, die Konzerne zur Kasse zu bitten, mit einer Übergewinnsteuer. Sarah Lopez berichtet.
15: Bei vielen Autofahrern ist die Stimmung gerade so wie an dieser Tankstelle in Leverkusen.
16: Schlecht natürlich, ja. Ich denke mal, da geht es jedem schlecht damit, den erhöhten Preisen.
17: Es wird immer schwieriger zu tanken, täglich oder wöchentlich, einmal die Woche.
18: Wie wird das noch tragbar sein, das weiß ich nicht. Also da muss jetzt langsam eine Lösung her, meiner Meinung nach.
15: Eine Lösung, die hat Bundeskanzler Merz zuletzt angekündigt.
19: Für viele Menschen, die täglich das Auto brauchen, ist eine Belastungsgrenze erreicht. Wir stehen dazu deshalb in engem Austausch in der Bundesregierung und mit den Ländern. Und ich bin der Meinung, dass wir handeln müssen.
15: Die große Frage ist aber das Wie. Auf dem Treffen der Finanzminister der EU-Mitgliedstaaten wird heute ein Vorschlag diskutiert, für den sich auch der deutsche Finanzminister ausgesprochen hat, eine Übergewinnsteuer. Damit könnten ungewöhnlich hohe Profite der Mineralölkonzerne abgeschöpft und mit dem Geld Entlastungen für die Bürger finanziert werden. Gemeinsam mit seinen Kollegen aus Österreich, Italien, Portugal, Polen und Spanien hatte Klingbeil bereits im August einen Brief an den irischen Finanzminister geschrieben, geschrieben, damit das Thema in Dublin auf der Agenda landet. In dem Brief heißt es konkret, man brauche einen gemeinsamen Ansatz, der sicherstelle, dass diejenigen, die von der Krise profitieren, ihren Teil dazu beitragen, die Belastung von der breiten Bevölkerung zu verringern. Zwar können die Mitgliedstaaten auch individuell eine Übergewinnsteuer einführen und brauchen dafür nicht unbedingt eine gemeinsame Lösung, aber in einem europäischen Ansatz sehen viele aufgrund des gemeinsamen Binnenmarkts Vorteile. Und 2022 hatte es schon mal eine Übergewinnsteuer gegeben, quasi als Notfallreaktion auf die hohen Energiepreise als Folge des Ukraine-Kriegs. Bei einem gemeinsamen Mittagessen will man heute also schauen, ob so eine Übergewinnsteuer wieder eine gemeinsame europäische Lösung sein könnte. Aber selbst in der Bundesregierung ist man sich nicht darüber einig. Wirtschaftsministerin Reiche etwa bevorzugt eine vorübergehende Senkung der Mehrwertsteuer und Direktzahlungen an Menschen mit vergleichsweise wenig Gehalt. Und auch Fachleute äußern Bedenken bei der Übergewinnsteuer. Georg Zachmann, Ökonom und Energieexperte bei der Brüsseler Denkfabrik Bruegel etwa, betont, dass eine Übergewinnsteuer komplex sei.
20: Die praktische Schwierigkeit wird sein, dass ein Großteil der Übergewinne außerhalb Deutschlands entsteht und dass der deutsche Finanzminister es sehr, sehr schwer finden wird, auf diesen großen Teil der Übergewinne irgendwie zuzugreifen. Und selbst wenn Übergewinne in Deutschland entstehen, sollte es den Firmen wahrscheinlich auch teilweise noch möglich sein, diese zu verschleiern. Und da einen rechtssicheren Weg zu finden, wird sehr schwer.
15: Für die Finanzminister gibt es also viel zu besprechen bei ihrem Treffen in Dublin. Und neben der Übergewinnsteuer stehen noch viele weitere Themen auf der Agenda. Die Wettbewerbsfähigkeit des europäischen Bankensektors, der digitale Euro, die Chancen und Risiken von künstlicher Intelligenz. Dass man heute also bei einer europäischen Lösung gegen die hohen Spritpreise weit kommt, das ist fraglich.
11: Informationen von Sarah Lopez. Gleich 5.41 Uhr. Zwei Kinder sind nach einem Autounfall in höchster Lebensgefahr. Das Fahrzeug brennt. Das ist das Szenario bei einer Notfallübung in Kassel. Sie findet statt im Rahmen des Kongresses der deutschen Anästhesisten und Intensivmediziner. Die Rettung schwer brandverletzter Kinder muss immer wieder geübt werden, denn solch ein Szenario ist auch für die Retter extrem belastend. Jens Wellhörner hat genauso wie viele Ärztinnen und Ärzte bei der Übung zugeschaut.
21: Die Aufregung ist groß vor der Rettungsübung, selbst bei Profis wie Kinderkrankenschwester Lorraine Brückmann. Sie spielt gleich die Mutter der schwer verletzten Kinder und ist sehr angespannt.
22: Weil ich nicht täglich aus einem brennenden Auto steige. Wir als Team haben das hier organisiert und da hoffe ich einfach, dass alles gut geht, so wie wir uns das überlegt haben.
21: Lorraine Brückmann steigt in das demolierte Auto. Es ist gegen einen Mast am Straßenrand geprallt. So sieht es jedenfalls aus. Ein Feuerwehrmann zündet jetzt den Motor an und ein Moderator erklärt dem Publikum vor der Kasseler Kongresshalle, was jetzt passiert. Lorraine Brückmann stürzt aus dem Wagen und rüttelt an der Beifahrertür. Das gehört zu ihrer Rolle als Mutter der Unfallopfer. Innen im Wagen sind zwei von weitem sehr echt aussehende kindergroße Puppen. Das Gesicht blau angelaufen, Brandwunden, ein gruseliger Anblick. Alles soll ja möglichst echt sein. Dann kommt die Feuerwehr. Feuerwehrmann Jonas Hähnel ist auch bei der Übung dabei. Er beobachtet, wie sein Team der Kasseler Berufsbrandschützer diese Aufgabe meistert.
23: Unser Fokus ist die Menschenrettung, heißt, wir müssen gleichzeitig schauen, dass wir die Personen schnellstmöglich aus dem PKW befreit bekommen, aber eben auch die Brandbekämpfung einzuleiten, weil für die Patienten im PKW kann der Rauchgas bzw. die Brandeinwirkung eben auch tödliche Folgen haben. Und das wollen wir versuchen zu vermeiden.
21: Ein Feuerwehrmann zwängt sich in den Fahrerraum, der schon voll Qualm ist, und schützt die Patienten mit einer speziellen Folie vor den giftigen Gasen. Ein anderer Feuerwehrmann löscht schnell die Flammen im Motorraum. Dann wird mit einer großen Zange die klemmende Beifahrertür aufgebrochen. Auch Oberarzt Tim Freudenberg vom Kasseler Klinikum schaut zu. Sein Kindernotfalltrainingsteam greift jetzt ins Geschehen ein.
24: Bei der Verbrennung von Plastikmaterialien, wie sie ja nun auch in Fahrzeugen häufig vorhanden sind, kann Cyanid entstehen. Und eine solche Cyanidvergiftung führt zu einer Zerstörung der inneren Zellatmung und auch zu der Gefahr eines Herz-Kreislauf-Versagens.
21: Das ist die Herausforderung für das Rettungsteam des Kasseler Klinikums. Ein Kind hat im Szenario Brandwunden. Es braucht viele Schmerzmittel. Das andere Kind hat eine schwere Rauchgasvergiftung. Im Notarztwagen, der gekommen ist, wird das jetzt an den Puppen geübt. Kinderkrankenschwester Katharina Vogel kennt aber auch den Ernstfall.
0: Für den Rettungsdienst ist es eine belastende Situation, für alle Angehörigen. Und das ist es ja eben, wir behandeln ja nicht nur das Kind, das ist ja eine ganze Familie, die damit zusammenhängt.
21: Und das müssen Mediziner, Feuerwehr und Retter vom Roten Kreuz immer wieder üben.
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2: Prag ist bekannt für feuchtfröhliche Junggesellenabschiede, aber auch für seine vielen Hanfshops. Allerdings ist nicht alles legal, was dort verkauft wird. Und zum Teil sind die Cannabisprodukte sogar lebensgefährlich. Im Sommer landeten mehrere Touristen auf der Intensivstation, nachdem sie Süßigkeiten mit künstlichen Cannabinoiden gegessen hatten. Diese psychoaktiven Stoffe sind um ein Vielfaches stärker als natürliches THC. Mediziner sind schon länger alarmiert und jetzt reagiert auch die Politik. Sie will die Shops vorübergehend schließen. Kritiker sehen aber ein Problem bei der Durchsetzung. Marianne Alweis berichtet.
4: Ein Freitagabend in Prag. Das tschechische Fernsehen begleitet einen erfahrenen Rettungssanitäter zum ersten Einsatz in der Nähe des Wenzelsplatzes.
5: Hello.
25: I called you.
5: What happened?
25: We are not good. My friend is upstairs.
4: Bis 22 Uhr ist das Rettungsteam bei 5 Einsätzen, darunter 4 Fälle von Vergiftungen durch Cannabis-Gummibärchen oder manipulierte Vapes. Die meisten Patienten sind Touristen, rund um die 20. Einige sind nur orientierungslos und müssen sich übergeben. Andere haben Panikattacken, unternehmen Selbstmordversuche oder fallen ins Koma. In ihrem Blut Spuren von synthetischem Cannabis. Karel Kirs, der Sprecher des Prager Rettungsdienstes, warnt vor einer weiteren Zunahme dieser Fälle. Im Jahr 2023 sind wir zu 500 Einsätzen mit Cannabinoidvergiftungen ausgerückt. 2024 ist diese Patientenzahl auf 800 gestiegen und im vergangenen Jahr haben wir die Schwelle von 1000 Patienten überschritten. Der Auslöser, Pfirsichringe, Joints oder Marihuana, angeblich mit viel THC, deklariert als Souvenir, Räucherstäbchen oder Dekorationsartikel. Zu kaufen gibt es sie in Hanfshops in ganz Tschechien, vor allem in den Innenstädten, aber auch in Spätis und Automaten.
26: Wir machen gerade eine Europareise und jetzt sind wir in Prag und da dachte ich, kann man vielleicht mal Cannabis kaufen. Aber es ist auch sehr, sehr viel, also blickt man gar nicht richtig durch.
4: Auf der Verpackung steht nicht zum Verzehr geeignet. Oft sind diese Schilder aber überklebt und ohnehin nur auf Tschechisch.
27: Da stand drauf, man soll es nicht essen und die haben es gegessen. Es war so ein Keks. So. Aber die haben auch nicht so krass was gemerkt davon.
4: Die tschechischen Behörden haben im August Razzien durchgeführt. In 900 von 1000 Läden wurden illegale Produkte gefunden. 90% aller überprüfter Online-Shops hatten gefährliche synthetische Substanzen im Angebot. Regierungschef Andrej Babiš hat diese Woche Konsequenzen angekündigt. Und zwar die Befugnis der Polizei, Betriebe für 14 Tage zu schließen, die von ausländischen Touristen besucht werden und die dann auf der Intensivstation landen. Schon jetzt können die Behörden handeln. Wenn sie bei Kontrollen Cannabis-Edibles mit Zucker oder Gelatine finden, müssen diese als Lebensmittel zugelassen sein. Wenn nicht, droht eine Geldstrafe. Wenn verbotene Substanzen entdeckt werden, Gefängnis. Doch es fehlt Personal für die Kontrolle der zigtausenden Shops, kritisiert der Suchtexperte Radek Jurnikl. Eine wirkliche Lösung könnte sein, Cannabis komplett zu legalisieren. Denn die meisten Konsumenten dieser synthetischen Stoffe, egal ob Touristen oder Tschechen, wollen das klassische Marihuana, das wir seit Jahrzehnten kennen. Sie wollen ihren Rausch. Aber das steht zurzeit nicht auf der Tagesordnung. Stattdessen dominiert nun Repression.
2: Informationen von Marianne Alweis, gleich 5.48 Uhr.
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2: Fast 100.000 Menschen kamen im vergangenen Jahr zur großen Herbstbuchmesse Buchland in Kiew. Heute sollte sie wieder beginnen, doch wegen der zunehmenden Bedrohung aus der Luft haben die Veranstalter sie abgesagt. Und auch Bücher selbst geraten in den Krieg. Allein im Juli und August sollen bei russischen Luftangriffen mehr als 13 Millionen Bücher in Lagerhallen verbrannt sein. Für viele Ukrainerinnen und Ukrainer ist das ein weiterer Beleg dafür, dass auch ihre Kultur zum Ziel des russischen Krieges wird. Wie sehr der Angriff auf ihre Bücher auch die Menschen trifft, erzählt eine junge Mitarbeiterin einer Buchhandlung.
28: Eine Buchhandlung in Kiew. Jevhenia Rybak hält eine kleine Glastruhe in der Hand. Darinnen ein halb verkohltes Kinderbuch. Die Buchhandlung Read Eat, für die Jevhenia arbeitet, hat es aufgehoben. Es ist eines von 8, die nach dem großen Brand im zentralen Lager der Buchhandlung zumindest noch erkennbar waren. Alle anderen waren völlig verkohlt. Wenn Literatur kaputt gemacht wird, dann macht dich das verzweifelt. Das ist wie, als wollten sie einen Teil von dir zerstören. Das gelingt ihnen nicht, aber es tut weh. In jeder Buchseite steckt die Arbeit so vieler Menschen. Bücher wie diese hier haben auf Kinder gewartet und Kinder haben auf sie gewartet. Der erste Stock der Buchhandlung lädt zum Entspannen ein, mit Sesseln, Tischen und Kaffee. Die Regale sind voll, aber längst nicht alle Bücher sind derzeit erhältlich. Jevhenia, die hier für das Marketing zuständig ist, deutet auf einen Monitor. Eine Botschaft an die Kundinnen und Kunden. Sie müssen zurzeit 15 Tage auf die Lieferung warten. Früher stellte Read It innerhalb von 24 Stunden zu. Über 13 Millionen ukrainische Bücher sind durch russische Luftangriffe in den vergangenen 2,5 Monaten verbrannt. Jedes dritte Buch, das in diesem Jahr in der Ukraine gedruckt wurde. Das sei kein Zufall, meint Volodymyr Yermolenko, Vorsitzender des Pen-Clubs in der Ukraine. Die Russen wollen sich die Ukraine unterwerfen. Das können sie nur, wenn es bei uns kein Nationalbewusstsein mehr gibt. Wenn wir nicht mehr fühlen, dass wir anders sind, dass wir unsere Kultur haben. Also zerstört man unsere Kultur und unsere Identität. Die Russen haben das schon oft in unserer Geschichte gemacht. Jarmolenko erinnert daran, dass schon im 19. Jahrhundert im Russischen Reich die ukrainische Sprache verboten worden sei. Durch die Regale der Buchhandlung Read Eat in Kiew schlendert ein junger Mann. Maxim Sjusjura sagt, früher habe er sich mehr für russische Literatur interessiert. Seit Russlands Großinvasion lese er aber nur noch ukrainische Autorinnen und Autoren. Er will auch ukrainische Verlage bewusst unterstützen. In der Woche, nachdem die Lager von so vielen Verlagen angegriffen wurden, bin ich losgegangen und habe gleich 2 Bücher gekauft. Jetzt würde ich auch gerne eines kaufen, aber mein Gehalt verzögert sich. Die 23-jährige Jevhenia aus der Buchhandlung Read Eat nimmt bei Alarm immer ein Buch mit in den Schutzraum. Das beruhige sie. Ich bin hier vielleicht eine schlechte Ratgeberin, wenn es ums Beruhigen geht. Bei mir helfen nämlich Thriller, Krimis, etwas Gruseliges. Ja, ein bisschen komisch. Auch in diesen Genres gäbe es inzwischen viele ukrainische Autorinnen und Autoren, sagt Jevhenia.
2: Florian Kellermann über die gezielten Angriffe Russlands auf den ukrainischen Buchmarkt.
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2: EU-Kommissionspräsidentin von der Leyen hat Kanada vorgeschlagen, assoziiertes Mitglied der Europäischen Union zu werden, und Kanada zeigt sich offen für die Idee, ungeachtet der Drohungen von US-Präsident Trump. Premier Carney sagte in einer Rede vor dem Europäischen Parlament, Ottawa begrüße den Vorstoß aus Brüssel. Unsere Gastautorin Ronja Brier vom Portal Watson fragt, was genau eine assoziierte Mitgliedschaft denn sein soll.
3: Die EU hat bisher Mitglieder, Beitrittskandidaten, und es gibt verschiedene Formen der Zusammenarbeit. Mit dem Begriff ist wohl eine besonders enge Partnerschaft gemeint. Carney sagt, er lege nicht viel Wert darauf, wie genau man das Bündnis nennt. Klar ist aber auch, bisher gibt es sowas nicht. Zuletzt diskutiert wurde eine assoziierte Mitgliedschaft im Fall der Ukraine als Zwischenschritt auf dem Weg zum Beitritt. Passiert ist bisher nichts. Noch bemerkenswerter ist, die EU-Regierungen wirken eher überrascht von all dem. Damit bleibt der Eindruck, Ursula von der Leyen hat Kanada etwas in Aussicht gestellt, was es gar nicht gibt und was inhaltlich auch nicht ausdefiniert ist.
2: Meint Ronja Brier, Chefredakteurin beim Portal Watson. Der Münchner Merkur bemerkt.
5: Donald Trumps aggressive Frotzelei über Kanada als 51. US-Bundesstaat erfährt gerade eine lustige Wendung. Statt sich dem unsteten Willen des Rüpel-Republikaners zu beugen, nähert sich der Nachbar temporeich der EU an, sozusagen als 28. Mitglied light. Das ist keine billige Rache, sondern nötig und klug. Kanada und die EU ergänzen sich vielfach, teilen Interessen und leider zunehmend aus der Mode kommende Werte.
2: Klaus Remme lenkt im Deutschlandfunk den Blick ebenfalls auf die Rolle von EU-Kommissionspräsidentin von der Leyen.
6: Einige Facetten stören das so harmonische Bild dann doch. Mit von der Leyen und Carney wollen zwei zusammenfinden, die bisher für sehr unterschiedliche Ansätze im Umgang mit Donald Trump stehen. Carney setzt auf Widerstand. Die EU spielt auf Zeit und preist Drohungen aus Washington widerwillig, aber dann doch ein.
2: Argumentiert Klaus Remme im Deutschlandfunk. Die Süddeutsche Zeitung kommentiert mit Blick auf die Warnungen des US-Präsidenten vor gewaltigen Zöllen oder gar dem Ende allen Handels. Trump drohe viel, wenn der Tag lang ist.
5: Wenn überhaupt, dann beweist dieser Wutausbruch geradezu exemplarisch, warum Kanada und die EU sich enger aneinander binden sollten. Für beide, für die Kanadier sogar noch mehr als für die Europäer, waren die Vereinigten Staaten bisher in politischer, wirtschaftlicher und kultureller Hinsicht der Fixstern. Dieser Stern aber löst sich gerade in einer gigantischen, orangefarbenen Supernova auf. Er implodiert und hinterlässt ein schwarzes Loch. In das wollen Kanada und die EU nicht hineingezogen werden.
2: Das waren unsere Standpunkte, heute zusammengestellt von Ulrike Ufer.
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2: Heute vor 40 Jahren verkauft der Deutsche Gewerkschaftsbund den Wohnungsbaukonzern Neue Heimat zum symbolischen Preis von einer D-Mark. Sebastian Manns blickt zurück.
7: Es ist der vorläufige Tiefpunkt einer der größten Wirtschaftsaffären der Bundesrepublik. Der Weg dorthin beginnt Jahrzehnte früher mit einer Erfolgsgeschichte. Nach dem Zweiten Weltkrieg liegt Deutschland in Trümmern. Wohnungen fehlen überall. Der Deutsche Gewerkschaftsbund will mit der Neuen Heimat, einem gemeinnützigen Unternehmen, Arbeiterfamilien bezahlbaren Wohnraum verschaffen. Und es funktioniert. Großsiedlungen entstehen in Hamburg, Bremen, Frankfurt, München. Dann, am 8. Februar 1982, druckt das Nachrichtenmagazin Der Spiegel einen Artikel. Der Inhalt ist vernichtend.
8: Neue Heimat, die dunklen Geschäfte von Fitor und Genossen.
7: Der Schock sitzt tief. Vor allem bei den Gewerkschaftsmitgliedern, die der Neuen Heimat vertraut hatten. Vorstandsmitglieder haben sich persönlich bereichert, auf Kosten der Mieter, auf Kosten des Unternehmens. Dazu Misswirtschaft, überteuerte Auslandsgeschäfte, verschleierte Verluste. Der DGB entlässt die Vorstände, aber die Schulden bleiben. Sie sind inzwischen auf rund 17 Milliarden Mark angewachsen. Wohnungen werden verkauft, Tochterunternehmen abgestoßen. Doch die Lage ist nicht mehr zu retten.
9: Die Bombe ist geplatzt. Die Bosse der Neuen Heimat sollen in den Zwangsurlaub geschickt werden.
7: Schließlich verkauft der DGB die Neue Heimat für eine Mark an den Berliner Brotfabrikanten Horst Schießer. Schießer legt einen Sanierungsplan vor, doch die Banken verweigern die notwendigen Kredite. Nur knapp 2 Monate nach dem Verkauf muss er das Unternehmen zurückgeben gegen Schadenersatz. Was bleibt, ist ein Debakel. 1 Mark für ein Unternehmen, das einmal der Stolz der Arbeiterbewegung war. Der DGB verramscht die Neue Heimat und damit auch die Idee einer Wohnungspolitik, die sich am Gemeinwohl orientiert. Das war am 18. September 1986, heute vor 40 Jahren.
2: Und das war auch der Stichtag von Sebastian Manns und das war auch die ARD-Infonacht. Heute mit Sven Hasenclever, gleich um 6 geht es hier wie gewohnt weiter mit den Nachrichten. Heute ist Freitag, der 18. September 2026. Kommen Sie gut in diesen neuen Tag. Die Zeit, es ist gleich 5:58 Uhr.

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1: Die A10, der südliche Berliner Ring, Dreieck Potsdam Richtung Schönefelder Kreuz, ist im Dreieck Potsdam gesperrt. Hier ist ein LKW umgestürzt. Auf der Umfahrung über die A9, Anschluss Beelitz-Hallstätten, dauert es 10 Minuten länger. Vorsicht auch auf der A12 Berlin Richtung Frankfurt-Oder. Zwischen Briesen und Mühlrose liegt ein Reifen auf der linken Spur. A111 in Richtung Kreuz Oranienburg. Die Anschlussstelle Stolpe bleibt bis Sonnabend gesperrt. Tagsüber ist auf der Autobahn zudem nur eine Spur frei. Stadtverkehr Berlin. Hinweise für heute. In Köpenick wird die Hämmerlingstraße unterhalb der Bahnbrücke bis Mitte Dezember gesperrt. Und wegen Straßenfesten werden die Böllsche Straße in Friedrichshagen und die Hauptstraße in Rosenthal bis Sonntagnacht gesperrt. Probleme weiterhin bei der U-Bahn. Nach einem Brand am Bahnhof Wittenbergplatz sind die Linien U1, U2, U3 streckenweise unterbrochen. Zwischen Spichernstraße und Möckernbrücke fahren ersatzweise Busse.
2: 6 Uhr.
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2: Einen guten Morgen, Konrad Spremberg hier. Wenig schlafen, viel reden, immer und immer wieder die gleichen Sachen sagen und dabei die gute Laune behalten. Das ist Wahlkampf. Und der geht in Berlin jetzt langsam zu Ende. Ich bin sicher, viele in den Berliner Parteien sind heilfroh, wenn Sonntag ist und der Stress vorbei. Nachrichten mit Kerstin Reinsch.
1: 2 Tage vor der Wahl zum Berliner Abgeordnetenhaus beenden mehrere Parteien heute offiziell ihren Wahlkampf. Zur Kundgebung der Linken in Mitte wird neben Spitzenkandidatin Ehrhardt auch die Bundesvorsitzende Schwertner erwartet. Die SPD beendet ihren Wahlkampf in Charlottenburg. Zusammen mit Spitzenkandidat Krach tritt der frühere regierende Bürgermeister Wowereit auf. Grünen-Spitzenkandidat Graf und die frühere Bundesparteichefin Lang sprechen bei einer Veranstaltung in Prenzlauer Berg. Die CDU mit ihrem Spitzenkandidaten Evers schließt morgen offiziell ihren Wahlkampf ab. Im jüngsten Berlin-Trend von Infratest D-Map im Auftrag des RBB lag die Linke knapp vor der CDU. Auf den Plätzen 3 und 4 folgen AfD und Grüne. Im Berliner Wahlkampf hat es zwischen Anfang August und Mitte September mehrere hundert Straftaten gegeben. Das geht aus einer Polizeistatistik hervor, die dem RBB exklusiv vorliegt. Anja Meyer, RBB 24.
3: Demnach hat die Polizei insgesamt 39 Angriffe auf Parteimitglieder und Wahlkämpfer registriert. Dazu zählen etwa Beleidigungen, Einschüchterungen oder sogar körperliche Gewalt. Am häufigsten betroffen waren demnach Anhänger der AfD mit 18 gemeldeten Fällen. In jeweils 8 Fällen wurden Vertreter von Grünen und Linken angegangen. Deutlich häufiger noch wurden Wahlplakate beschädigt, in mindestens 1252 Fällen. Die Dunkelziffer dürfte deutlich höher sein. Auch hier war die AfD am häufigsten Ziel, mit gut 800 zerstörten Plakaten. Danach folgen Beschädigungen von Plakaten der CDU, der Linken und der SPD.
1: Der Deutsche Gewerkschaftsbund hat von der Bundesregierung Entlastungen angesichts der steigenden Energiepreise gefordert. DGB-Chefin Fahimi sagte der Rheinischen Post, der Staat sollte die Energie- und Mineralölsteuern senken. Die Stromsteuer müsse flächendeckend runter auf das europäische Mindestmaß. Mit Blick auf die hohen Tankkosten sprach sich Fahimi für einen Spritpreisdeckel und eine Übergewinnsteuer der Mineralölwirtschaft aus. CDU-Generalsekretärin Hoppermann hat erstmals Eckdaten für die von Kanzler Merz angekündigte Entlastung genannt. Sie sprach am Abend im ZDF von rund 20 Cent bei einem Liter Kraftstoff. Das solle möglichst zu Anfang Oktober kommen. In Dublin beraten die EU-Finanzminister heute über die Auswirkungen der hohen Energiepreise infolge des Iran-Kriegs. Bundesfinanzminister Klingbeil will bei dem Treffen in der irischen Hauptstadt Maßnahmen gegen die hohen Spritpreise zur Sprache bringen. Dabei geht es auch um eine Übergewinnsteuer auf EU-Ebene für Mineralölkonzerne, die besonders von den hohen Preisen profitieren. Das eingenommene Geld könnten die Staaten verwenden, um zum Beispiel die Mehrwertsteuer zu senken oder Direktzahlungen an besonders bedürftige Haushalte auszuzahlen. Bisher gibt es bei den EU-Staaten aber keine Mehrheit für diesen Vorschlag. Auch in der Bundesregierung ist unter anderem Wirtschaftsministerin Reiche dagegen. Der polnische Premierminister Tusk hat mit deutlichen Worten davor gewarnt, dass Russland auch Unterstützer der Ukraine angreifen könnte. In einer Rede vor dem Parlament in Warschau verwies Tusk auf Geheimdiensterkenntnisse. Demnach seien offenbar versehentliche Angriffe mit Drohnen und Raketen möglich. Aus Warschau, Paulina Milling.
4: Es bestehe ein reales Risiko, dass auf das Territorium von einem oder mehreren NATO-Staaten an der Ostflanke Drohnen oder Geschosse eindringen könnten. Auch Zerstörungen seien nicht auszuschließen. Solche Angriffe würden von Russland als Zufall dargestellt, damit niemand in der NATO eine Reaktion erwäge, sagte der polnische Premierminister. Die Bevölkerung in den Grenzregionen zur Ukraine bekommt inzwischen fast täglich Warnmeldungen. Es gibt immer wieder Sirenenalarm. Zuvor hatten polnische und ausländische Sicherheitsbehörden vor einer möglichen Zuspitzung der Lage im Herbst gewarnt.
1: Nach dem Brand am Berliner U-Bahnhof Wittenbergplatz müssen Fahrgäste noch einige Zeit mit Einschränkungen rechnen. Zwar soll laut BVG die U3 voraussichtlich ab dem Vormittag wieder durchgehend fahren, bei U1 und U2 dauern die Reparaturarbeiten aber länger. Die U2 ist noch bis in die nächste Woche hinein zwischen Zoologischer Garten und Gleis Dreieck unterbrochen. Die U1 fährt bis auf Weiteres gar nicht. Die Eisbären Berlin sind mit einem Heimsieg in die neue Spielzeit der deutschen Eishockeyliga gestartet. Der deutsche Meister besiegte in der Arena am Ostbahnhof die Straubing Tigers mit 4:2. Soweit die Nachrichten. 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Das Wetter. Heute erst viele Wolken und örtlich etwas Regen, im Verlauf mal Sonne, mal Wolken und einzelne Schauer bei 19 bis 22 Grad. Aktuell in Berlin-Buch 12 und in Kreuzberg 14 Grad, in Frankfurt oder 11 und in Brandenburg an der Havel 16 Grad. Die Zeit 6.05 Uhr.
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2: Mit Konrad Spremberg, guten Morgen. Es ist Endspurt vor dem Doppelwahltag. In Berlin und Mecklenburg-Vorpommern machen heute mehrere Parteien ihre letzten Veranstaltungen in diesem Wahlkampf. Sonntag wird dann gewählt. Die CDU in Berlin hat ihren Abschluss erst auf morgen gelegt, aber gestern war was Besonderes, auch weil der Bundeskanzler in die Landtagswahlkämpfe in letzter Zeit eher wenig mitmischt. Spitzenkandidat Stefan Evers in Berlin von der CDU hat seine Partei gestern auf den Endspurt eingeschworen und Bundeskanzler Friedrich Merz war dabei. RBB24 Landespolitikreporterin Sabine Müller hat die Veranstaltung beobachtet.
5: Geschlossene Gesellschaft im Adenauer Haus der CDU-Bundeszentrale. Etwa 350 Parteimitglieder sind da. Spitzenkandidat Evers macht Stimmung mit weiteren Angriffen auf die größte Konkurrentin, die Linke. Die dulde Judenhass in ihren Reihen und wolle die Vergesellschaftung großer Wohnungskonzerne.
6: Massenenteignungen heißen nichts anderes als steigende Mieten. Und sie zeigen, wie die Linke dieser Stadt tickt. Es ist eine Partei, die die Not schafft und verschärft, um sie anschließend populistisch auszuschlachten.
5: Merz betont, es sei nicht nur für Berlin wichtig, dass die CDU in der Hauptstadt weiter regiere, sondern auch für Deutschland. Der Bundeskanzler spricht viel von Frieden und Freiheit. Pathos liegt in der Luft.
7: Wir wollen weiter stolz sein auf unser Land. Wir wollen aber auch besonders stolz sein auf unsere Hauptstadt.
5: Es ist der einzige Auftritt des angeschlagenen Kanzlers im Berliner Wahlkampf. Evers stellt sich demonstrativ hinter ihn. Im Gegenzug lobt Merz die Berliner Verwaltungsreform und natürlich den Spitzenkandidaten persönlich.
2: Über den Wahlkampf-Endspurt der CDU in Berlin, RBB24 Landespolitikreporterin Sabine Müller. Und auf die Grünen und ihren Wahlkampf gucken wir dann in knapp 20 Minuten hier. Um 6:35 gibt es die Analyse mit unserer Korrespondentin. Gestern gab es bundesweit Schlagzeilen, als im Landkreis Barnim ein Anhänger der terroristischen Vereinigung Islamischer Staat festgenommen worden ist. Der Mann soll Anschläge in Deutschland geplant und auch schon ein konkretes Ziel gehabt haben, eine Kirche in Bremen. Was wir wissen über den 24-jährigen Iraker und die Hintergründe, das hat ARD-Terrorismusexperte Michael Götschenberg im RBB gestern so zusammengefasst.
8: Er soll die Absicht gehabt haben, eine eigene terroristische Vereinigung zu gründen, eine Terrororganisation oder Untergruppe des sogenannten Islamischen Staats, die eben auch dann dem IS angegliedert werden sollte. Das scheint aber über die Idee nicht hinausgekommen zu sein. Zumindest hat er keine weiteren Personen für diese Idee gewinnen können nach jetzigem Ermittlungsstand.
2: Das ist die Einschätzung von Michael Götschenberg. Der gefasste Mann ist jetzt in Untersuchungshaft. 6.08 Uhr ist es jetzt im rbb24-Inforadio. Guten Morgen. Die Energiepreise sind weiter hoch. Der Krieg im Nahen Osten ist ein Hintergrund, aber ich würde vermuten, einige Konzerne freuen sich gerade auch über kräftige Gewinne. Heute treffen sich die Finanzminister und Ministerinnen der EU in Dublin. Und da will Bundesfinanzminister Klingbeil dafür werben, dass die Profiteure von dieser Energiekrise doch ein bisschen zur Kasse gebeten werden könnten. Noch ist aber eine Mehrheit dafür nicht in Sicht, zum Leidwesen von vielen, die unter den hohen Spritpreisen leiden. Das hören wir von EU-Korrespondentin Sarah Lopez.
9: Bei vielen Autofahrern ist die Stimmung gerade so wie an dieser Tankstelle in Leverkusen.
10: Schlecht natürlich, ja. Ich denke mal, da geht es jedem schlecht damit, den erhöhten Preisen.
11: Es wird immer schwieriger zu tanken, täglich oder wöchentlich, einmal die Woche.
12: Wie wird das noch tragbar sein, das weiß ich nicht. Also da muss jetzt langsam eine Lösung her, meiner Meinung nach.
9: Eine Lösung, die hat Bundeskanzler Merz zuletzt angekündigt.
13: Für viele Menschen, die täglich das Auto brauchen, ist eine Belastungsgrenze erreicht. Wir stehen dazu deshalb in engem Austausch in der Bundesregierung und mit den Ländern. Und ich bin der Meinung, dass wir handeln müssen.
9: Die große Frage ist aber das Wie. Auf dem Treffen der Finanzminister der EU-Mitgliedstaaten wird heute ein Vorschlag diskutiert, für den sich auch der deutsche Finanzminister ausgesprochen hat, eine Übergewinnsteuer. Damit könnten ungewöhnlich hohe Profite der Mineralölkonzerne abgeschöpft und mit dem Geld Entlastungen für die Bürger finanziert werden. Gemeinsam mit seinen Kollegen aus Österreich, Italien, Portugal, Polen und Spanien hatte Klingbeil bereits im August einen Brief an den irischen Finanzminister geschrieben, damit das Thema in Dublin auf der Agenda landet. In dem Brief heißt es konkret, man brauche einen gemeinsamen Ansatz, der sicherstelle, dass diejenigen, die von der Krise profitieren, ihren Teil dazu beitragen, die Belastung von der breiten Bevölkerung zu verringern. Zwar können die Mitgliedstaaten auch individuell eine Übergewinnsteuer einführen und brauchen dafür nicht unbedingt eine gemeinsame Lösung, aber in einem europäischen Ansatz sehen viele aufgrund des gemeinsamen Binnenmarkts Vorteile. Und 2022 hatte es schon mal eine Übergewinnsteuer gegeben, quasi als Notfallreaktion auf die hohen Energiepreise als Folge des Ukraine-Kriegs. Bei einem gemeinsamen Mittagessen will man heute also schauen, ob so eine Übergewinnsteuer wieder eine gemeinsame europäische Lösung sein könnte. Aber selbst in der Bundesregierung ist man sich nicht darüber einig. Wirtschaftsministerin Reiche etwa bevorzugt eine vorübergehende Senkung der Mehrwertsteuer und Direktzahlungen an Menschen mit vergleichsweise wenig Gehalt. Und auch Fachleute äußern Bedenken bei der Übergewinnsteuer. Georg Zachmann, Ökonom und Energieexperte bei der Brüsseler Denkfabrik Bruegel etwa, betont, dass eine Übergewinnsteuer komplex sei.
14: Die praktische Schwierigkeit wird sein, dass ein Großteil der Übergewinne außerhalb Deutschlands entsteht und dass der deutsche Finanzminister es sehr, sehr schwer finden wird, auf diesen großen Teil der Übergewinne irgendwie zuzugreifen. Und selbst wenn Übergewinne in Deutschland entstehen, sollte es den Firmen wahrscheinlich auch teilweise noch möglich sein, diese zu verschleiern. Und da einen rechtssicheren Weg zu finden, wird sehr schwer.
9: Für die Finanzminister gibt es also viel zu besprechen bei ihrem Treffen in Dublin. Und neben der Übergewinnsteuer stehen noch viele weitere Themen auf der Agenda. Die Wettbewerbsfähigkeit des europäischen Bankensektors, der digitale Euro, die Chancen und Risiken von künstlicher Intelligenz. Dass man heute also bei einer europäischen Lösung gegen die hohen Spritpreise weit kommt, das ist fraglich.
2: So schätzt das unsere Korrespondentin in Brüssel, Sarah Lopez, ein. Das Treffen der EU-Finanzminister und Ministerinnen in Dublin heute. In Bonn passiert heute was sehr Ungewöhnliches. Das russische Generalkonsulat macht dicht, und zwar nicht freiwillig. Hintergrund ist ja der Vorfall auf dem Flughafen Leipzig-Halle, wo mehrere Drohnen entdeckt worden sind, eine davon mit Sprengstoff ganz in der Nähe von ukrainischen Flugzeugen. Und Russland sei verantwortlich dafür, sagt die Bundesregierung. Das heute ist ein Teil der Sanktionen dafür. Wie läuft das ab, wenn ein Konsulat, also gewissermaßen eine Mini-Botschaft, schließen muss? Hauptstadtkorrespondent Markus Sambale.
15: Schon am Dienstag wurde am Bonner Konsulatsgebäude die russische Flagge eingeholt. Am Mittwoch wurden die Beschäftigten ausgeflogen nach Moskau mit einer russischen Staatsmaschine. Die Bundesregierung erteilte für diese Abholaktion eine Ausnahmegenehmigung. Schnell raus aus Deutschland sollten die, die in Bonn als Diplomaten und Konsularbeamte angemeldet waren, von denen viele aber, so der Vorwurf, nicht nur russische Pässe und Visa bearbeitet haben sollen, sondern womöglich ganz ganz andere Aufträge hatten. Die Politikwissenschaftlerin Stefanie Babst beschreibt das Bonner Konsulat, genauso wie das russische Haus in Berlin, das ebenfalls schließen muss, als Ort,
16: wo sich normalerweise russische Agenten und Spione tummeln, die Desinformationskampagnen und andere Spionagetätigkeiten ausüben.
15: Die Arbeit der russischen Geheimdienste in Deutschland zu schwächen, darum geht es dem deutschen Außenminister. Aber auch um ein Signal, dass hybride Angriffe wie der Leipziger Drohnenvorfall nicht folgenlos bleiben.
17: Man darf Russland nicht in dem Irrglauben lassen, dass es derartige Dinge tun kann, ohne dass Deutschland reagierte.
15: Die russische Regierung bezeichnete das Vorgehen der Bundesregierung als grundlose Provokation, ordnete im Gegenzug an, dass deutsche Einrichtungen in Russland schließen müssen. Das war in Berlin erwartet und einkalkuliert worden und auch, dass im deutsch-russischen Verhältnis jetzt noch mehr zerbrochen ist. Doch wie soll es weitergehen? Die Bundesregierung bleibt bei ihrer Linie.
17: Wir wollen zu Russland ein anderes Verhältnis, wir wollen ein konstruktives Verhältnis, wir bleiben offen für das Gespräch.
15: Und gleichzeitig demonstriert die Bundesregierung weiterhin Härte. Sie hat angekündigt, nach dem Drohnenvorfall stärker gegen die Öltanker der sogenannten russischen Schattenflotte vorzugehen. Mit maroden Tankschiffen unter der Flagge anderer Länder exportiert Russland weiterhin Erdöl, durch die Ostsee beispielsweise, an den EU-Sanktionen vorbei. Die Politikwissenschaftlerin Stefanie Babst hält die deutsche Handhabe dagegen aber für begrenzt.
16: Wir können natürlich auch unsere eigenen militärischen Möglichkeiten nutzen und stärker auch die Schattenflotte verfolgen. Aber richtig stoppen können wir sie aus einer Vielzahl von Gründen, vornehmlich internationalen rechtlichen Gründen, nicht.
15: Die Spannungen zwischen Deutschland und Russland dürften also weitergehen. Und die Schließung des russischen Generalkonsulats in Bonn war womöglich nicht die letzte Stufe in diesem Konflikt.
2: Markus Ambale erwartet das. Als Reaktion auf den Drohnenvorfall am Leipziger Flughafen ist das russische Generalkonsulat in Bonn ab heute offiziell geschlossen.
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2: Die Eisbären Berlin sind erfolgreich in die neue Saison in der deutschen Eishockeyliga gestartet. Der deutsche Meister hat gegen Straubing 4:2 gewonnen. Knapp 14.000 Fans waren in der Arena am Ostbahnhof dabei. Und für uns berichtet Jens-Christian Gussmann.
18: Der Meister begann die neue Saison so, wie er die alte beendet hatte, mit einem Sieg. 4:2 gegen die unangenehmen Straubinger. Defense first, also Konzentration zunächst auf die Abwehr. Mit diesem Motto hatte der neue Trainer Eric Dubois sein Team aufs Eis geschickt. Und 40 Minuten lang funktionierte das prächtig. Hinten stand die Null, vorne profitierten die Berliner von zwei schweren Fehlern des Gästetorhüters sowie einem Konter aus dem Lehrbuch. 3:0. Im letzten Abschnitt spürten sie zwar das aufkommende Feuer der Gäste, aber niemand fühlte sich wirklich verantwortlich. Die Konsequenz? In den Schlussminuten musste nochmal gezittert werden. Straubing war auf 2:3 herangekommen. Erik Mick machte dann eine Minute vor dem Ende den Deckel drauf und das 4:2 bedeutete den ersten Sieg im ersten Spiel bei der Mission Titelverteidigung.
2: Und am Sonntag geht's für die Eisbären dann zum ersten Auswärtsspiel der Saison nach Mannheim. Zum Fußball ebenfalls auswärts mussten die Fußballer der TSG Hoffenheim in der Europa League antreten. Die waren auf Kreta beim griechischen Pokalsieger und haben dort völlig überraschend verloren, 0:2. In der Fußball-Bundesliga beginnt der Spieltag heute Abend mit dem Spiel des 1. FC Union Berlin beim FC Bayern München. 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Und dann werfen wir noch einen Blick auf den Parasport. Die deutschen Rollstuhlbasketballer standen kurz vor einem historischen Erfolg. Also noch nie haben die bei einer Weltmeisterschaft das Endspiel erreicht. Gestern waren sie ganz dicht dran, aber bei der WM in Kanada haben sie das Halbfinale gegen Australien dann mit 83:84 knapp verloren. Moritz Casalett berichtet.
19: Das Finale war zum Greifen nahe, aber die deutsche Mannschaft hat es in einem dramatischen Spiel hergeschenkt. Die Partie gegen Australien war total ausgeglichen, ging in die 5-minütige Verlängerung und in der führte Deutschland gut 1,5 Minuten vor dem Ende mit 5 Punkten. 12 Sekunden vor dem Ende war es immerhin noch eine Einpunktführung. Das deutsche Team hatte den Ball, gab ihn aber leichtfertig her und Australien drehte das Spiel in den Schlusssekunden. Es wäre für die deutschen Rollstuhlbasketballer das erste WM-Finale gewesen. So bleibt das Spiel um Platz 3. Wie bei den Paralympics in Paris vor 2 Jahren und bei der EM im vergangenen Jahr könnte das Team also Bronze gewinnen.
2: Und jetzt im Spiel um Platz 3 werden die deutschen Rollstuhlbasketballer am Sonnabend spielen gegen Großbritannien. Australien wird im Finale auf Italien treffen. Zum Wetter in der Region. Heute früh gibt es viele Wolken und etwas Regen. Später soll es auflockern, dann kommt auch mal die Sonne raus. Höchstens 19 bis 22 Grad bekommen wir heute. Die aktuellen Temperaturen 12 bis 14 Grad in Berlin, 11 Grad in Frankfurt an der Oder und 14 Grad in Perleberg.
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2: Hier ist Kerstin Reinsch.
1: Der 10 südlicher Berliner Ring Dreieck Potsdam Richtung Dreieck Spreeau. Hier ist im Dreieck Potsdam gesperrt. Hier ist ein LKW umgestürzt. Auf der Umfahrung über die A9, das ist der Anschluss Beelitz-Heilstätten, dauert es etwa 10 Minuten länger. A111 Richtung Kreuz Oranienburg. Die Anschlussstelle Stolpe bleibt bis Sonnabend gesperrt. Am Tag ist auf der Autobahn zudem nur eine Spur frei. Falkensee, die Spandauer Straße ist zwischen Berliner Straße und Kreisverkehr Spandauer Platz jetzt nach einem Unfall gesperrt. Stadtverkehr Berlin. Probleme gibt es weiterhin bei der U-Bahn. Nach einem Brand am Bahnhof Wittenbergplatz sind die Linien U1, U2 und U3 streckenweise unterbrochen. Zwischen Spichernstraße und Möckernbrücke fahren ersatzweise Busse. 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
2: 6.19 Uhr. Guten Morgen.
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0: regierende Bürgermeister Wowereit auf. Grünen-Spitzenkandidat Graf und die frühere Bundesparteichefin Lang sprechen bei einer Veranstaltung in Prenzlauer Berg. Die CDU mit ihrem Spitzenkandidaten Evers schließt morgen offiziell ihren Wahlkampf ab. Im jüngsten Berlin-Trend von Infratest DIMAP im Auftrag des RBB lag die Linke knapp vor der CDU. Auf den Plätzen 3 und 4 folgen AfD und Grüne. Im Berliner Wahlkampf hat es zwischen Anfang August und Mitte September mehrere hundert Straftaten gegeben. Das geht aus einer Polizeistatistik hervor, die dem RBB exklusiv vorliegt. In den allermeisten Fällen wurden Wahlplakate beschädigt. Am häufigsten waren Plakate der AfD das Ziel, gefolgt von denen der CDU. Außerdem wurden insgesamt 39 Angriffe auf Parteimitglieder und Wahlkämpfer registriert. In fast der Hälfte der Fälle waren AfD-Anhänger betroffen. CSU-Generalsekretärin Hoppermann hat erstmals Eckdaten für eine Entlastung bei den hohen Spritpreisen genannt, die Kanzler Merz angekündigt hat. Im ZDF sprach Hoppermann von einer Entlastung um gut 20 Cent pro Liter. Eine Übergewinnsteuer für die Mineralölkonzerne lehnte sie ab. Entlastungen fordern auch der DGB und das Handwerk. Aus dem Hauptstadtstudio Jakob Mayer.
1: Der Chef des Zentralverbands des Deutschen Handwerks, Jörg Dittrich, sagte dem Redaktionsnetzwerk Deutschland, wenn der Spritpreis zu hoch sei, sagten die Menschen zum Ausgleich der Mehrausgaben etwa den Friseurbesuch ab, was inländische Familienbetriebe unmittelbar zu spüren bekämen. Auch der Deutsche Gewerkschaftsbund fordert umfangreiche Entlastungen. Die DGB-Chefin Jasmin Fahimi sagte ebenfalls in der Rheinischen Post, die Stromsteuer müsse runter auf das europäische Mindestmaß. Außerdem verlangte sie mit Blick auf die hohen Kraftstoffpreise einen Spritpreisdeckel und eine Übergewinnsteuer. Das fordert auch die SPD, während sich Bundeswirtschaftsministerin Katharina Reiche von der CDU dafür ausspricht, die Mehrwertsteuer auf Sprit zu senken.
0: In Dänemark geht heute ein Kohlendioxidspeicher unter der Nordsee offiziell in Betrieb. Beim Projekt Green Sand soll klimaschädliches CO2 dauerhaft eingelagert werden, damit es nicht in die Atmosphäre gelangt und den Klimawandel weiter vorantreibt. Skandinavien-Korrespondent Arne Bartram.
2: Fabriken fangen CO2 auf, bevor es in die Luft gelangen kann. Anschließend wird es verflüssigt und per Schiff in die Nordsee transportiert. Das verflüssigte CO2 wird dort in ein ehemaliges Ölfeld geleitet, rund 200 Kilometer vor der dänischen Küste. Dort soll es dann dauerhaft im Meeresboden gelagert werden. Von solchen Projekten verspricht sich die EU einen Beitrag zu ihrem Ziel, bis 2050 klimaneutral zu werden. Befürworter sagen, solche Projekte sind eine Möglichkeit, die Interessen von Wirtschaft und Klimaschutz zu vereinbaren. Kritiker warnen allerdings vor hohen Kosten und davor, dass Unternehmen dadurch weniger Anreize haben, ihren CO2-Ausstoß zu senken. Der dänische Staat unterstützt das Projekt mit mehreren Millionen Euro.
0: Der polnische Premierminister Tusk hat davor gewarnt, dass Russland auch Unterstützer der Ukraine angreifen könnte. In einer Rede vor dem Parlament in Warschau verwies Tusk auf Geheimdiensterkenntnisse. Demnach könne es zu Angriffen mit Drohnen und Raketen auf NATO-Länder an der Ostflanke kommen. Russland werde das dann als Unfall oder Versehen darstellen. Ziel sei, den Zusammenhalt in der NATO zu schwächen, so Tusk. In den vergangenen Monaten hat es immer wieder Vorfälle mit Drohnen in östlichen NATO-Staaten gegeben. Nach dem Brand am Berliner U-Bahnhof Wittenbergplatz müssen Fahrgäste noch einige Zeit mit Einschränkungen rechnen. Zwar soll laut BVG die U3 voraussichtlich ab dem Vormittag wieder durchgehend fahren, bei U1 und U2 dauern die Reparaturarbeiten aber länger. Die U2 ist noch bis in die nächste Woche hinein zwischen Zoologischer Garten und Gleisdreieck unterbrochen. Die U1 fährt bis auf Weiteres gar nicht. Die Eisbären Berlin sind mit einem Heimsieg in die neue Spielzeit der deutschen Eishockeyliga gestartet. Der deutsche Meister besiegte in der Arena am Ostbahnhof die Straubing Tigers mit 4:2. Soweit die Nachrichten. 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Das Wetter. Heute ist viele Wolken und örtlich etwas Regen. Im Verlauf mal Sonne, mal Wolken und einzelne Schauer bei maximal 19 bis 22 Grad. Aktuell in Berlin Buch 12 und in Tempelhof 14 Grad, in Strausberg 11 und in Brandenburg an der Havel 16 Grad. Morgen meist freundlich und trocken, am Sonntag mehr Wolken als Sonne und gebietsweise Schauer, Temperaturen um 21 Grad. Die Zeit 6:25 Uhr.
3: 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Guten Morgen, Konrad Spremberg hier. Wer regiert künftig Berlin? Am Sonntag ist Abgeordnetenhauswahl und

0: gucken wir uns die wichtigsten Parteien diese Woche genau an. Heute zum Abschluss die Grünen. Die beobachtet in unserer rbb24 Landespolitikredaktion Angela Ulrich. Guten Morgen.
1: Hallo, guten Morgen.
0: Die Grünen machen was anders dieses Mal. Zumindest habe ich den Eindruck, beim letzten Wahlkampf in Berlin waren sie ganz schön polarisierend unterwegs. Vor allem sehr klar gegen die Autopartei CDU, so klang das. Täusche ich mich oder sind die Grünen dieses Mal zurückhaltender?
1: Na, da täuschst du dich nicht. Das ist schon die Idee, diesmal eher als moderierend aufzutreten. Wir haben aus der Friedrichstraße gelernt, sagt Werner Graf, der Spitzenkandidat, auch ganz klar. Friedrichstraße, das war damals eben die Sperrung, die die Grünen unbedingt wollten, eines Teils der Friedrichstraße. Dadurch wirkten sie so wie Leute, die mit dem Kopf durch die Wand wollten, Konzept noch nicht ganz ausgegoren. Und das wollen sie diesmal vermeiden. Sie wollen sich neben denen, die eben diesmal polarisieren, sprich CDU gegen Linke, das ist ja so ein bisschen die große Frage im Moment in Berlin. Da wollen sie sich eher in der Mitte zeigen, wollen sagen, wir sind die Vernünftigen am Tisch. Man braucht uns am Ende ja auch für eine Koalition. Und dieses Konzept haben sie bisher mit einem ruhigen, Frage langweiligen, aber mit einem sehr ruhigen Wahlkampf durchgesetzt.
0: Ja, Frage. Also wie funktioniert das nach deiner Beobachtung in diesem Wahlkampf, dieses eher ausgleichende, nicht so polarisierende?
1: Das finde ich eine sehr spannende Sache, weil ich dachte mir auch so ein bisschen, hey Grüne, wenn ihr so leise seid, auf so leisen Tönen unterwegs, braucht man euch dann überhaupt noch? Interessiert sich jemand dafür? Aber es ist schon interessant, dass sie sehr stabil im Moment auch in unseren letzten Umfragen im Berlin-Trend zwar nicht ganz an der Spitze stehen, aber doch sehr stabil bei mit 16% auch in der Spitzengruppe stehen. Und ich habe schon das Gefühl, dass sich das auszahlt, dass manche, die dann vielleicht am Ende sagen, die CDU hat es ja zuletzt auch nicht mehr so richtig gerissen und dieses ganze hin und her zwischen Wegner und dann hin zu Evers, oder brauchen wir wirklich die Linke, dass da sozusagen dieser ruhige Hafen Grüne sich so anbieten will, und bisher fahren sie mit dieser Art und Weise gar nicht schlecht.
0: Und dann 250 Seiten Wahlprogramm, hui. Du hast ja den Wahlkampf der Grünen genau angeguckt. Welches der vielen Themen auf dem Papier ist für Sie gerade das Wichtigste in Berlin, würdest du sagen?
1: Also Wohnen ist es auch, wie bei den anderen. Da ist es zum Beispiel ein Schwerpunkt der Grünen, dass sie fiese Vermieter ganz vom Berliner Wohnungsmarkt verdrängen wollen, dass sie auch zum Beispiel leerstehende Büroräume versuchen wollen, in Wohnungen umzuwandeln, dass sie auch, und da würden sie gut zur Linken passen, für die Vergesellschaftung großer Wohnungskonzerne sind. Aber klar, die zwei anderen wichtigen Themen bleiben für die Grünen immer noch der Verkehr, also Berlin zur Bus-, Bahn-, Rad- und auch Fußgängerstadt machen zu wollen. Das ist ihnen, wenn auch nicht so lautstark und so schrill wie das letzte Mal, aber jetzt doch noch ganz wichtig. Und ein bisschen bitter ist, dass das eigentlich große Thema für die Grünen, Klimaschutz, das hat man ja gesehen, Berlin muss eigentlich hitzefester werden, also umgebaut werden zur Schwammstadt, zur Wasser-, zur grünen Stadt. Bäume werden zwar gepflanzt, aber immer noch mehr gefällt aktuell. Also dieses Klimathema interessiert im Moment ziemlich wenig Leute, rangiert sehr weit unten in den, wenn man fragt, was wollt ihr bei dieser Wahl als Wählende? Aber gut, das bleibt immer noch ein Markenkern, der aber im Moment nicht so laut gehört wird, der Grünen.
0: Ich habe den Eindruck bekommen, deren Spitzenmann Werner Graf liebäugelt schon sehr damit, mit SPD und Linken zu regieren. Aber es wäre ja auch eine Mehrheit mit der CDU denkbar. Wie anschlussfähig sind die Grünen mit ihrem eher linken Werner Graf an der Spitze in Richtung CDU gerade?
1: Ja, auch das ist interessant, weil Werner Graf persönlich kann gar nicht schlecht mit der CDU, hat auch schon eben mit dem noch regierenden Wegner dem geholfen, eine Verwaltungsreform für Berlin hinzukriegen. Er duzt auch Kai Wegner, allerdings eben jetzt auch Stefan Evers, mit dem er aber, glaube ich, noch nicht so eng ist. Aber es gibt schon Themen, zum Beispiel eben, wie ich eben gesagt habe, Büros in Wohnungen umzuwandeln. Da geht Evers mit. Aber inhaltlich, wenn man da mal auf die wirklichen Themen guckt, dann ist der linke Werner Graf schon viel dichter. Eben bei einer linken Koalition und auch in der Basis der Grünen wären schon sehr viele Fragen da noch offen, wenn sich plötzlich Graf wieder Richtung CDU wenden würde. Es ist nicht völlig auszuschließen. Er ist in einer ganz komfortablen Position. Falls nachher am Ende die Zahlen, die Wahlergebnisse es zulassen sollten, aber er hat sich schon relativ deutlich für eine linke Koalition in Berlin mit der SPD dann natürlich auch noch festgelegt.
0: Die Grünen waren in letzter Zeit besonders dann erfolgreich, wenn sie sehr beliebte Spitzenleute halten. Also ich meine jetzt bundesweit, der Oberbürgermeister Dominik Krause in München, Ministerpräsident Cem Özdemir in Baden-Württemberg, das sind so Grünen-Erfolge. Wie gut passt Werner Graf in diese Reihe?
1: Da passt er leider gar nicht so gut rein, weil als Person überzeugt Werner Graf im Moment nicht so groß. Also er ist zwar unermüdlich und auch mit so einem sehr charakteristisch lauten Lachen unterwegs im Wahlkampf, aber er ist und bleibt der Unbekannteste unter den Kandidierenden. Auch unter den Grünen-Anhängern sagen erstaunlich viele, dass sie Graf gar nicht unbedingt wirklich selbst im Roten Rathaus sehen wollen. Allerdings, steht er ja im Moment nicht allein. So richtige Zugpferde als Spitzenkandidierende gibt's in diesem Wahlkampf nicht. Auch die anderen sind gar nicht so bekannt, so beliebt. Evers Ehralb kennt man inzwischen aber auch nicht so wie zum Beispiel eine Manuela Schwesig in Mecklenburg-Vorpommern. Also Graf ist da in ganz guter Gesellschaft. Das wird ihm jetzt nicht unbedingt schaden.
0: Angela Ulrich mit der Analyse zu den Berliner Grünen und ihrem Wahlkampf
1: in Mecklenburg-Vorpommern. Also Graf ist da in ganz guter Gesellschaft. Das wird ihm jetzt nicht unbedingt schaden.
0: Angela Ulrich mit der Analyse zu den Berliner Grünen und ihrem Wahlkampf. Und mit Spitzenkandidat Werner Graf bin ich nachher zum Interview verabredet um kurz nach 7 Uhr. 6:30 ist es jetzt. Am Flughafen BER hat es einen schweren Angriff gegeben auf einen Flughafenmitarbeiter. Das ist erschreckend. Ein Passagier hat den Mann so brutal attackiert, dass die Staatsanwaltschaft inzwischen wegen versuchten Totschlags ermittelt. Es soll so gewesen sein. Ein 22-Jähriger aus Estland ist zu spät zum Boarding erschienen. Der Flughafenmitarbeiter wollte ihn daran hindern, durchs Gate zu gehen. Und der Mann war betrunken, soll massiv auf ihn eingeschlagen haben. Am 6. September ist das passiert und die Flughafen GmbH hat das gestern erst bestätigt. Jetzt hat die Gewerkschaft Verdi vor zunehmenden Übergriffen auf Beschäftigte gewarnt und kritisiert mutmaßliche Sparmaßnahmen. Der für den Luftverkehr zuständige Verdi-Sekretär Enrico Rümker hat dazu in der rbb24 Abendschau das gesagt.
2: Generell sind viele Sicherheitsmitarbeitende am Flughafen, die wir am Anfang des Jahres noch hatten, nicht mehr da. Die Firma All Service mit 70 Mitarbeitern, die dort wurden, sind alle entlassen worden im Mai. Die sind einfach weg. Das waren so Streifen im Terminal, die dann auch hätten in solch einer Situation eingreifen können.
0: Der BER spricht von seltenen Einzelfällen und beruft sich auf einen sehr hohen Sicherheitsstandard. Das Flughafenpersonal wiederum spricht von fast täglichen Übergriffen. Man werde bespuckt, bedroht, gefilmt. Immerhin, laut Verdi gibt es jetzt Pläne für neue Notrufsysteme. Beim Thema Bestattung denken viele wahrscheinlich an ein klassisches Einzel- oder Familiengrab, wenn sie darüber nachdenken, wie möchte ich eigentlich mal begraben werden. Aber manche wollen auch mit Menschen begraben werden, die auf andere Weise mit ihnen verbunden sind. Mit langjährigen Freunden gemeinsam, vielleicht mit Nachbarinnen. In Berlin haben über 100 Menschen, die zusammen in einer Genossenschaft wohnen, ein gemeinsames Grab angelegt, einen Urnenplatz. rbb24-Reporter Felix Leitmeier hat mit der Frau gesprochen, die dafür die Initiative ergriffen hat.
3: Ich werde immer ganz ruhig, wenn ich auf diesen Friedhof gehe.
4: Anita Leiske kommt oft auf den alten St. Matthäus-Kirchhof in Berlin-Schöneberg. Einem alten Friedhof mit sanftem Gefälle, vor der Sonne geschützt durch unzählige Bäume. Hier zu sitzen, auf ihrer Lieblingsbank, erinnert die 73-Jährige an einen Moment, in dem sie selbst dem Tod nahe stand.
3: Ich hatte 2019 einen Herzinfarkt. Vorher habe ich mich zwar auch schon mit Tod beschäftigt, also vom Beruf bin ich Psychotherapeutin und da habe ich natürlich immer Klienten gehabt, die Krebs hatten oder auch Herzinfarkt oder irgendwie sowas. Aber dann habe ich es für mich selber halt ernst genommen und gedacht, okay, ich mache jetzt was.
4: Sie beschloss, sich darum zu kümmern, wie sie selbst einmal beerdigt werden möchte und dass sie auch im Tod den Menschen nahe sein möchte, mit denen sie heute ihre Tage verbringt. Ihren Nachbarn im Möckernkiez, einem Genossenschaftsprojekt, das es seit rund 8 Jahren gibt. So organisierte sie mit anderen ein Gemeinschaftsgrab für rund 130 Menschen.
3: Wir haben hier keine Engel oder keine großen Bilder, sondern es ist einfach nur Backstein dahinter.
4: Neben der Backsteinmauer 4 graue Säulen. Davor ein Beet mit wild wachsenden Pflanzen und Gräsern. Die Pflege übernimmt eine Gartengruppe. Zu ihr gehört auch Anna Huldisch, die hier später selbst begraben werden möchte und das Grab zuletzt besonders aufgeräumt hat für eine Beisetzung.
5: Kürzlich war eine Beerdigung von einer Frau, die auch sehr aktiv war im Möckernkiez und da waren hier Menschenmassen, die zur Beerdigung gegangen sind und das ist dann einfach nur schön. Also ich glaube nicht, dass hier jemand ganz einsam beerdigt wird aus unserem Kiez.
4: Die Bedeutung solcher Gemeinschaftsgräber sei in den letzten Jahren deutlich gestiegen, sagt Friedhofsverwalter Felix Milkereit.
6: Ich denke, es liegt daran, dass Menschen immer mehr in Gemeinschaften zusammenleben und alt werden und das nicht mehr die traditionellen Familiengeflechte sind und man sich dann am Lebensabend trotzdem fragt, wie wollen wir den gestalten und dann gemeinsam eine Grabstelle zu haben, für viele Menschen sehr wichtig ist.
4: Bei dem Grab von Anita und den anderen Möckernkiez-Bewohnern stehen die Namen der Verstorbenen auf einer Glasscheibe. Früher sei die Alternative zu einem Einzel- oder Familiengrab oft eine anonyme Bestattung gewesen, sagt Friedhofsverwalter Milkereit.
6: Man hatte eine grüne Wiese.

0: Und da wurden keine Namen, gar nichts geschrieben. Und dann gab es immer diese Problematik, die Leute suchen ja trotzdem einen individuellen Raum zum Trauern. Und dann sind die wirklich in Tappelschritten den Weg abgelaufen, um sich zu merken, wo ist die Urne von meiner Oma.
1: Gemeinschaftsgräber seien da eine bessere Alternative. Das findet auch Anita Leiske.
2: Ich komme vom Dorf, wo ungefähr genauso viele Leute da gelebt wie jetzt in der Genossenschaft. In einer Großfamilie groß geworden. Von daher ist eigentlich das Leben immer in Gemeinschaft gegangen. Und in der Konsequenz bin ich jetzt im Gemeinschaftsgrab oder komme ich ran.
3: Das sagt diese Frau aus Berlin, die ein Gemeinschaftsgrab für über 100 Menschen organisiert hat. Unser Reporter Felix Leitmeier hat mit ihr gesprochen.
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3: Jetzt geht's um grünen Wasserstoff, eine Zukunftsressource, die aber noch super knapp ist. In Spanien beginnen heute die Bauarbeiten für die größte Anlage in Europa, in Südeuropa für diesen Rohstoff. Aus Wind- und Sonnenenergie soll dort Wasserstoff hergestellt werden, jetzt wirklich im großen Stil. Thema für Wirtschaftsredakteur Sören Hinze, guten Morgen.
5: Guten Morgen.
3: Was kostet diese Anlage?
5: In der ersten Phase kostet die 1 Milliarde Euro und davon stammen 300 Millionen aus dem EU-Aufbauprogramm Next Generation EU, also ein Drittel der Kosten übernimmt die Europäische Union. Das ist aber erst der erste Schritt dort in Spanien. Diese Anlage wird dann mit einer vergleichsweise kleinen Leistung von 300 Megawatt dort an den Start gehen. Das entspricht ungefähr der Leistung von einem großen Offshore-Windpark. Langfristig soll dort in Andalusien, Südspanien, ein Green Hydrogen Valley entstehen, also wie das Silicon Valley, bloß für Wasserstoff. Investitionen von 3 Milliarden Euro sind geplant, also dreimal so viel wie in der ersten Phase und eine Gesamtleistung von bis zu 2000 Megawatt, die soll gesteigert werden. Das entspricht einem mittelgroßen Atomkraftwerk, bloß dass dann die Energie halt verwendet wird aus Sonnen- und Windenergie, also erneuerbaren Energien. Und die erste Bauphase mit 300 Megawatt, die soll bis Ende nächsten Jahres voraussichtlich abgeschlossen sein.
3: Wasserstoff ist ja einerseits ein Energiespeicher, andererseits wichtig für die Industrie. Wozu soll diese Anlage in Spanien genutzt werden?
5: Genau das, was du sagst. Die Industrie, Chemie- und Raffinerieanlagen gibt es dort viele. Genau die sollen den grünen Wasserstoff nutzen, zum Beispiel um Biokraftstoffe herzustellen für den Schiffs- und Flugverkehr. Außerdem soll die CO2-Bilanz der energieintensiven Produktion gesenkt werden. Und außerdem sollen auch die spanischen Stahlwerke profitieren, mehr grünen Stahl produzieren. Außerdem plant Spanien, diesen grünen Wasserstoff sogar mit Pipelines bis nach Deutschland zu transportieren, um hier die energieintensive Industrie mit dem grünen Wasserstoff zu versorgen.
3: Jetzt stelle ich mir diese riesige Wasserstoffanlage vor. Gibt es sowas Vergleichbares in Deutschland?
5: Nein, eigentlich nicht. In Heide, also Schleswig-Holstein, da gab es mal ein Großprojekt, Highscale 100. Über 2000 Megawatt sollten dort produziert werden. Also sogar noch mal mehr Leistung, als dort in Spanien in der finalen Phase geplant ist. Aber dieses Projekt, das ist eigentlich gescheitert.
3: Warum denn?
5: Ja, im Grunde, weil so viel Unsicherheit in dieser Transformation steckt. Die Frage war, lohnt sich das Geschäft? Wer nimmt uns solche riesigen Mengen ab, wenn wir so eine große Anlage bauen von grünem Wasserstoff? Und das ist oft das Dilemma in dieser Transformation. Das hören wir oft von der Stahlindustrie. Die sagen, naja, woher sollen wir denn den grünen Wasserstoff nehmen? Jetzt sagt ein Anlagenbauer, wie verdienen wir denn das Geld mit diesem Wasserstoff, wenn das keiner abnimmt? Mhm. Also, wenn keiner anfängt, dann bleibt alles beim Alten. In Deutschland gibt es eine bisschen andere Strategie, eher dezentral, kleine Anlagen bauen. Da gibt es einige Sachen, die gerade ein bisschen in Fahrt kommen. Aber wenn die Nachfrage der Industrie steigt, dann wird auch Deutschland wieder abhängig von anderen Ländern, wo der Wasserstoff herkommen soll.
3: Sören Hinze aus unserer Wirtschaftsredaktion. Vielen Dank.
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3: Hier ist Kerstin Reinsch.
7: Der 10 südlicher Berliner Ring Dreieck Potsdam Richtung Dreieck Spreeau ist im Dreieck Potsdam gesperrt. Dort ist ein LKW umgestürzt. Auf der Umfahrung über die U9 Anschluss Bielitz-Hallstätten dauert es etwa 10 Minuten länger. A111 Richtung Kreuz Oranienburg. Die Anschlussstelle Stolpe bleibt bis Sonnabend gesperrt. B112 Eisenhüttenstädter Chaussee Guben Richtung Frankfurt-Oder. Zwischen Losse und der 12 hat es einen Wildunfall gegeben. 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
3: 20 vor 7 ist es.
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3: Konrad Spremberg hier, guten Morgen. Auf verschiedenen Plätzen in Berlin bauen sich heute nochmal die Wahlkämpferinnen und Wahlkämpfer der Parteien auf. Einige machen dann offiziellen Wahlkampfabschluss. Und eine Partei hat diesen Termin heute direkt in einen Biergarten gelegt. Es waren anstrengende Wochen. Nachrichten mit Kerstin Reinsch.
7: Zwei Tage vor der Wahl zum Berliner Abgeordnetenhaus beenden mehrere Parteien heute offiziell ihren Wahlkampf. Linke und Grüne erwarten zu ihren Kundgebungen jeweils Vertreter der Bundesparteien. Bei der SPD tritt unter anderem der frühere regierende Bürgermeister Wovereit auf. Gestern Abend hat sich die CDU zusammen mit Bundeskanzler Merz auf den Wahlkampf-Endspurt eingestimmt. Sabine Müller, RBB 24, Landespolitik.
8: Geschlossene Gesellschaft im Adenauerhaus der CDU-Bundeszentrale. Etwa 350 Parteimitglieder sind da. Spitzenkandidat Evers macht Stimmung mit weiteren Angriffen auf die größte Konkurrentin, die Linke. Die dulde Judenhass in ihren Reihen und wolle die Vergesellschaftung großer Wohnungskonzerne. Merz betont, es sei nicht nur für Berlin wichtig, dass die CDU in der Hauptstadt weiter regiere, sondern auch für Deutschland. Es ist der einzige Auftritt des angeschlagenen Kanzlers im Berliner Wahlkampf. Evers stellt sich demonstrativ hinter ihn. Im Gegenzug lobt Merz die Berliner Verwaltungsreform und natürlich den Spitzenkandidaten persönlich.
7: Der Deutsche Gewerkschaftsbund hat von der Bundesregierung Entlastungen angesichts der steigenden Energiepreise gefordert. DGB-Chefin Fahimi sagte der Rheinischen Post, der Staat sollte die Energie- und Mineralölsteuern senken. Die Stromsteuer müsse flächendeckend runter auf das europäische Mindestmaß. Mit Blick auf die hohen Tankkosten sprach sich Fahimi für einen Spritpreisdeckel und eine Übergewinnsteuer der Mineralölwirtschaft aus. CDU-Generalsekretärin Hoppermann hat erstmals Eckdaten für die von Kanzler Merz angekündigte Entlastung genannt. Sie sprach am Abend im ZDF von rund 20 Cent bei einem Liter Kraftstoff. Das solle möglichst zu Anfang Oktober kommen und werde derzeit mit den Bundesländern besprochen, so Hoppermann. In Dublin beraten die EU-Finanzminister heute unter anderem über die Auswirkungen der hohen Spritpreise infolge des Iran-Kriegs. Bundesfinanzminister Klingbeil will eine Übergewinnsteuer auf EU-Ebene ins Spiel bringen. Damit könnten die hohen Profite der Mineralölkonzerne abgeschöpft und Entlastungen für Bürgerinnen und Bürger finanziert werden. Aus Dublin, Sarah Lopez.
9: Klingbeil und seine Kollegen aus Österreich, Italien, Portugal, Polen und Spanien hatten schon im August einen Brief an den irischen Finanzminister geschrieben, damit das Thema in Dublin auf der Agenda landet. Zwar können die Mitgliedstaaten so eine Übergewinnsteuer auch individuell einführen, aber in einer gemeinsamen europäischen Lösung sehen einige Vorteile. Allerdings haben bisher eben nur 6 Mitgliedstaaten diesen Brief unterschrieben und nicht einmal in der Bundesregierung gibt es Einigkeit in puncto Übergewinnsteuer. Wirtschaftsministerin Reiche etwa bevorzugt eine vorübergehende Senkung der Mehrwertsteuer auf Sprit und Direktzahlungen an Menschen mit vergleichsweise wenig Gehalt.
7: Bundeskanzler Merz und US-Präsident Trump haben ihr verschobenes Telefonat nachgeholt. Bei dem Gespräch sei es unter anderem um Schritte gegangen, wie der Krieg in der Ukraine beendet werden kann, teilte ein Regierungssprecher mit. Dabei habe der Kanzler gewürdigt, dass der US-Kongress Sanktionen gegen Russland beschlossen hat. Ein weiteres Thema war demnach die Lage in der Straße von Hormus und im Roten Meer. Ursprünglich sollte das Telefonat bereits vergangene Woche anlässlich des Jahrestags der Anschläge vom 11. September stattfinden. Die Bundesregierung hatte es ohne Angaben von Gründen verschoben. Italien will angesichts wachsender Sicherheitsbedenken in der Meerenge Bab el Mandeb seine Handelsschiffe durch die Marine schützen. Er habe diese angewiesen, alles Notwendige dafür vorzubereiten, sagte Verteidigungsminister Crosetto. Man wolle dabei nicht auf eine gemeinsame Entscheidung der EU warten. Wenn die Seeroute nicht befahren werden könne, habe das erhebliche wirtschaftliche Auswirkungen, so der Minister. Die mit dem Iran verbündete Houthi-Miliz hat in der vergangenen Woche die gesamte Westküste des Jemen unter ihre Kontrolle gebracht. Sie hat damit praktisch uneingeschränkten Zugriff auf die Meerenge. Diese verbindet das Rote Meer mit dem Golf von Aden. Durch diesen Wasserweg führt die wichtigste Schifffahrtsroute zwischen Europa und Asien. Die Eisbären Berlin sind mit einem Heimsieg in die neue Spielzeit der deutschen Eishockeyliga gestartet. Der deutsche Meister besiegte in der Arena am Ostbahnhof die Straubing Tigers mit 4:2. Soweit die Nachrichten. 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Das Wetter. Heute erst viele Wolken und örtlich auch etwas Regen. Im Verlauf mal Sonne, mal Wolken und einzelne Schauer. Höchstwerte 19 bis 22 Grad. Aktuell in Berlin-Spandau Eiskeller 12 Grad und in Wannsee 14. In Strausberg 11 Grad und in Rathenow 15. Morgen meist freundlich und trocken. Am Sonntag mehr Wolken als Sonne und gebietsweise Schauer bei Temperaturen um 21 Grad. Die Zeit 6.45 Uhr.
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3: Konrad Spremberg hier, einen schönen guten Morgen. Ich gehe am Sonntag ins Wahllokal. Also ich bin Berliner, ich kann wählen gehen und ich hätte auch schon längst wählen gehen können, aber irgendwie Sonntag ins Wahllokal gehen hat was Feierliches für die Demokratie, finde ich. Damit bin ich nicht im Trend. Briefwahl wird immer beliebter. Und warum ist das so? Unsere Reporterin Helena Dähler war in Berlin-Charlottenburg unterwegs.
11: Direkt beim Eingang zum Rathaus Charlottenburg steht der wahrscheinlich schönste Briefkasten, in dem Wahlunterlagen landen können. Er ist dunkelgrau, gusseisern, mit Ornamenten verziert. An einer hellbraunen Kordel hängt daran ein Hinweis auf orangenem Papier.
12: Wichtig, am Wahlsonntag wird dieser Hausbriefkasten um 18 Uhr das letzte Mal geleert.
11: Dort können die ausgefüllten Wahlunterlagen jetzt aber noch eingeworfen werden. Katrin hat das gerade gemacht.
13: Mir ist wichtig, dass die Briefwahlunterlagen auch wirklich ankommen. Kein Zweifel daran, dass es die Deutsche Post auch hinbekommt, aber so bin ich einfach sicher.
11: Wer noch Fragen hat oder seine Unterlagen in Ruhe ausfüllen will, kann in den dritten Stock des Rathauses gehen. So wie Sandra, sie wurde seit der letzten Wahl eingebürgert, darf zum ersten Mal wählen, hat beim Auspacken der Unterlagen ihre Wahlzettel aber aus Versehen beschädigt.
14: Die Umschläge sind so eng, dass ich kaputt gemacht habe und deswegen musste ich hier lang abgeben. Ja. Weil sonst alles gut geklappt, schnell. Ja.
11: Die Briefwahl werde immer mehr zum Regelfall, sagt Landeswahlleiter Stefan Bröchler. Mit rund 821.000 ausgestellten Wahlscheinen haben mehr Menschen Briefwahl beantragt als noch im Jahr 2023.
15: Also es ist erstmal ein gutes Zeichen, dass die Berlinerinnen und Berliner, die wahlberechtigt sind, von ihrem Stimmrecht Gebrauch machen. Ich glaube, das ist das Allerwichtigste. Und das ist ein gutes Zeichen für unsere Demokratie. Es zeigt auf der anderen Seite aber auch den gesellschaftlichen Wandel. Also früher gehört es eben viel stärker dazu, dass man ins Urnenwahllokal geht.
11: Mittlerweile hätten viele auch andere Pläne am Wahltag, die dann Vorrang haben. So ist es auch bei denen, die ihre Wahlunterlagen in den großen gusseisernen Briefkasten vor dem Rathaus Charlottenburg werfen.
16: Wir haben eine Kollegiumsfahrt und deswegen die Briefwahl.
17: Wir sind auf dem Land. Wir haben da das Glück, dass wir da ein Grundstück haben, ja, ein Häuschen. Und da muss jetzt ganz viel geerntet werden.
18: Meine Mama ist zu Besuch und am 20. fährt sie mit dem Zug wieder nach Hause. Und ich wollte einfach sicher sein, dass ich es halt gemacht habe. Und ich mag das gern mit Briefwahl, kann ich zu Hause mich in Ruhe hinsetzen und überlegen und nochmal den Wahlomat durchmachen und die Zeit dafür nehmen, die ich halt brauche, mit meiner Entscheidung.
11: Wer wählen will, aber jetzt erst merkt, dass am Sonntag doch was anderes ansteht. Bis heute Abend haben viele Briefwahlstellen noch geöffnet. Mitbringen sollte man den Personalausweis und idealerweise auch die Wahlbenachrichtigung. Dann kriegt man die Wahlzettel vor Ort und hat am Wochenende dann Zeit für andere schöne Dinge.
3: RBB24-Reporterin Helena Dähler war das über die Briefwahl in Berlin, die immer beliebter wird. Nicht nur in Berlin, auch in Mecklenburg-Vorpommern wird am Sonntag gewählt. Gucken wir mal auf die Partei BSW dort. Die würde es nach jüngsten Umfragen nicht in den Landtag schaffen. Die BSW-Spitzenkandidatin Sabine Firnhaber ist aber kämpferisch und sagt, Umfragen sind noch kein Ergebnis. Hat sie recht. Im ZDF-Morgenmagazin hat sie heute früh deutlich gemacht, wofür ihre Partei in Mecklenburg-Vorpommern eintritt. Und zwar am Beispiel der Werften im Land, die gerade von vielen Rüstungsdeals profitieren.
19: Wir stehen für den Frieden und wir sagen, es gibt auch andere Wege, Menschen zu beschäftigen. Wir wollen halt eben kein Wettrüsten unterstützen. Die Alternative wäre zum Beispiel, Schiffe zu recyceln und abzuwracken. Wir haben ein großes Problem in den Häfen, dass dort sehr viele alte Schiffe liegen, die Schiffsinhaber vor große Probleme stellen. Die können hierzulande nicht in dem Sinne recycelt und abgewrackt werden, müssten irgendwo hingeschleppt werden. Das bedingt sehr große Kosten. Und von daher, ich glaube, da wäre ein Wirtschaftszweig, wo wir auch hier auch für die Umwelt was tun können.
3: Eine Position, die die BSW-Spitzenkandidatin in Mecklenburg-Vorpommern, Sabine Firnhaber, vertritt. Und wir hören heute Morgen auch noch weitere Stimmen aus MacPom in einer Stunde zum nächsten Mal. Ja, und ich finde, Bei solchen Wahlkampfdiskussionen, da merkt man was, was es auch in anderen Lebensbereichen gibt. Wenn sich zwei Menschen unterhalten, manchmal könnte man denken, die leben in völlig unterschiedlichen Welten. Wie wir die Welt wahrnehmen, hängt von vielen Faktoren ab, aber vor allem auch davon, welche Informationen wir so konsumieren und glaubwürdig finden. Wenn man im Internet Informationen gewinnt, dann entscheiden da immer mehr Tech-Konzerne, die ihre algorithmusgesteuerten Feeds eben beeinflussen, was wir sehen sollen. Unabhängiger Journalismus will was anderes, möchte unterschiedliche Perspektiven möglichst sichtbar machen. Darüber haben wir gestern hier im Radio diskutiert, bei Mitreden Deutschland diskutiert. Journalismus zwischen Algorithmen und KI, wem vertrauen Sie, war das Thema. Die Diskussion, die war interessant. NDR-Reporterin Silvia Buckel fasst zusammen.
20: Informationen und Nachrichten, die sich aus der künstlichen Intelligenz oder Social Media speisen, da sind zumindest die Hörerinnen und Hörer, die sich an der Sendung beteiligt haben, skeptisch. Auch die Jüngeren wie Detlef Connor aus Berlin.
21: Das bekomme ich aus dem Bekanntenkreis mit, dass sich sehr viel über TikTok und Social Media informieren. Also ich informiere mich eher über zum Beispiel das RBB oder Morgenmagazin, weil ich finde, dass zum Beispiel in TikTok sehr oft Sachen aus dem Kontext gezogen werden oder vieles komplett fake ist.
20: Auch Susanne Denwinski aus Wedel informiert sich nicht über Social Media, sondern über den öffentlich-rechtlichen Rundfunk, über Internetplattformen und Podcasts. Grundsätzlich vertraut sie keinem Medium vorbehaltlos und sie sieht auch Journalisten kritisch, denn sie findet,
22: dass Einordnen im Grunde schon Meinung ist und dass den Qualitätsjournalisten bewusst sein muss. Das habe ich zunehmend das Gefühl, dass die Qualitätsjournalisten sich alle für furchtbar objektiv halten, aber im Grunde vielleicht auch ein bisschen arrogant eine Meinung transportieren.
20: Objektivität ist auch Christoph Günther aus Ruhpolding wichtig, der viel auf der Welt unterwegs ist und sich entsprechend informiert.
23: Ich schalte ganz viel zwischen den internationalen Fernsehsendern hin und her, also BBC, CNN, aber auch Al Jazeera, die dieselben Themen anders beleuchten. Und das finde ich für die Schnittmenge, die man sich daraus basteln kann, sehr wertvoll.
20: Verschiedene Perspektiven und Quellen, darauf setzt Markus Pfeiffer aus Bad Dürkheim.
24: Ich bin da sehr offen, weil ich einfach ein Mensch bin, der die Erörterung liebt und nicht nur immer die eine Seite hören möchte, die erstmal journalistisch okay sein kann, aber das ist nur die eine Seite.
20: Sven Lohmann ist Leiter der Verifikation im NDR und des YouTube-Formates Rabbit Hole. Für ihn steht, unabhängig von der Quelle und Perspektive, eines an erster Stelle.
25: Fakten als Basis, die müssen stimmen. Den Menschen sind ja Fakten wichtig. Aber im politischen Bereich haben wir eine Emotionalität bekommen, wo es mehr um Ideologie, um eine Meinung, Weltbilder geht. Und wir müssen wieder das zurückdrehen und sagen, alles ist erlaubt, jede Perspektive ist erlaubt. Aber wir brauchen das gemeinsame Verständnis, dass wir Fakten als solche akzeptieren, weil das ist ja die Grundlage für alles, worüber wir Entscheidungen treffen und was unser Leben ausmacht. Deswegen ist die Desinformation, Falschinformation so gefährlich auch für unsere Demokratie.
20: Leif Singmann aus Peine verlässt sich deshalb auf inhaltlich geprüfte Informationen von Journalisten, öffentlich-rechtlicher Medien und Tageszeitungen.
26: Das sind die redaktionellen Qualitätsstandards, die eine Rolle spielen. Es wird ja jeder Content redaktionell geprüft. In aller Regel gibt es ja auch ein Korrespondentennetzwerk. Das sind auch alles ausgebildete Journalisten, Journalistinnen. Und infolgedessen sollte man der Auffassung sein können, dass das, was da berichtet wird, auf Fakten basiert.
20: Wenn man dagegen die KI als Nachrichtenquelle verwende, so befürchtet der Hörer, laufe man Gefahr, Deepfakes zum Opfer zu fallen. Chatbots zum Beispiel werden nach Einschätzung der KI-Expertin Marie Kilk zwar besser und halluzinieren weniger, aber man weiß nicht, welche Quellen sie nutzen und ob die Angaben stimmen.
3: Journalismus zwischen Algorithmen und KI, das war gestern Abend Thema bei Mitreden, Deutschland diskutiert. 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
3: Kurt Tucholsky, der gehört bis heute zu den bedeutendsten deutschen Schriftstellern. In der Blütezeit seines Schaffens, das war so Mitte der 1920er Jahre, da hat er schon früh vor dem Aufkommen der Nationalsozialismus gewarnt. Und dann, 1933, sind seine Bücher von den Nazis verbrannt worden. Viele Straßen und Orte erinnern heute an den Satiriker und Publizisten. Im brandenburgischen Rheinsberg zum Beispiel gibt's das Tucholsky-Literaturmuseum und jetzt auch das erste Tucholsky-Literatur-Festival. Darum ist unser Kulturreporter Andreas Pötzel hingefahren.
27: Texte von Tucholsky sind uns sicher allen schon mal begegnet, in der Schule oder im Theater.
0: So geballt und sogar noch mit einem Bezug zur Gegenwart, das ist neu, freut sich Verleger Peter Graf, der die Idee zu dem Literaturfestival in Rheinsberg hatte.
1: Ich finde es eine gute Idee und eine schöne Vorstellung, dass man einmal im Jahr an einem Wochenende mit dem Werk Tucholskys sozusagen nach draußen geht. Und das Motto des Festivals ist ja, wo Gegenwartsliteratur auf das Werk Tucholskys stößt, dass man halt an Tucholsky und sein Werk und sein Leben erinnert und gleichzeitig gegenwärtige Literatur damit irgendwie verschränkt.
0: Eingeladen hat er zeitgenössische Autorinnen und Autoren, die wie Tucholsky vor 100 Jahren etwas zu den gesellschaftlich-politischen Entwicklungen in Deutschland zu sagen haben und das in ihren Büchern verarbeiten.
1: Also ich glaube, das Programm ist so zusammengestellt, dass eigentlich für jeden, der irgendwie literarisch interessiert ist, auch was dabei ist, was ihn interessieren oder sie interessieren könnte.
0: Aber es gibt auch Musik. Schauspieler und Sänger Robert Stadelover zum Beispiel wird gleich am Eröffnungsabend Lieder nach Texten von Tucholsky singen, selbst komponiert. 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

0: Silberschein.
1: Zu Tucholsky ist Robert Stadlober eher zufällig gekommen. Für ihn gab es zwei Schlüsselerlebnisse.
2: Meine Oma ist Ur-Berlinerin, darum kannte ich Tucholsky immer aus dem Regal, aber eher so als Ortsschnurrendichter, ne? Also sehr irgendwie in der Berliner Heimat verhaftet. Und dann habe ich irgendwann mal in einem Film Josef Goebbels gespielt und habe überlegt, wie ich den wieder loswerden kann. Und ich bin kein Esoteriker, also habe ich in der Literatur nachgeschaut. Und da war dann für mich relativ bald klar, dass Tucholsky das erste wirkliche Opfer von Goebbels Kulturpolitik war und dass ich ihm einen letzten kleinen Sieg über diesen Arsch geben wollte.
1: Schriftsteller Christoph Hein wiederum ist eine der wichtigsten literarischen Stimmen, die sowohl in der DDR als auch nach der Wende gewirkt hat. 82 ist er, viele Lesungen macht er nicht mehr. Für das Tucholsky Literaturfestival in Rheinsberg konnte er sich dennoch leicht motivieren lassen.
3: Es war der Ort Rheinsberg, das war seit der Jugend mir ein sehr vertrauter Ort. Das wunderbare Schloss, die Seen, das ist eine hinreißend schöne Gegend. Und natürlich ist es auch ein Ort von Tucholsky und auf Tucholsky Spuren.
1: Bei der Matinee am Sonntag wird er aus seinem aktuellen Roman Narrenschiff lesen. Erzählt werden Geschichten von Menschen aus der DDR, von der Staatsgründung bis zum Mauerfall.
3: Was ich nicht erwartet hatte, dass es ein riesiger Erfolg in Westdeutschland wurde, aber das liegt vermutlich an der Zeit. Es sind 30 Jahre vergangen und dann ist so ein Blick Sine Ira et Studio, also etwas gelassener auf diesen zweiten deutschen Staat zu blicken, jetzt vielleicht angesagter und dadurch hatte der Roman einen so immens großen Erfolg in Deutschland.
1: Wenn das Literaturfestival in Rheinsberg auch so ein großer Erfolg wird, plant Peter Graf fürs kommende Jahr eine zweite Auflage.
4: Und morgen wird das erste Tucholsky Literaturfestival in Rheinsberg eröffnet.
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4: Hier ist Kerstin Reinsch.
11: Die A10 südlicher Berliner Ring Richtung Dreieck Spreeau ist im Dreieck Potsdam gesperrt. Hier ist ein LKW umgestürzt. Auf der Umfahrung über die A9 Anschluss Biele-Zahlstätten dauert es jetzt 20 Minuten länger. A13 Berlin Richtung Dresden. Zwischen Klettwitz und Schwarzheide gibt es Behinderungen nach einem Unfall. A111 in Richtung Kreuz Oranienburg. Die Anschlussstelle Stolpe bleibt bis Sonnabend gesperrt. B112 Eisenhüttenstädter Chaussee in Richtung Frankfurt-Oder. Zwischen Losse und der A12 hat es einen Wildunfall gegeben. B167 Lebus Richtung Löwenberg. Zwischen Falkenberg und dem Abzweig nach Köthen ist die Straße nach einem Unfall gesperrt. 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
4: 7 Uhr. Guten Morgen.
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4: Hier ist Konrad Spremberg. Noch 2 Tage bis gewählt wird. Der Berliner Wahlkampf geht ins Finale und bei uns auch die Reihe der Gespräche, in denen wir die Parteien und ihre Programme besser kennenlernen wollen. Das war interessant diese Woche und gleich ist als letzter Gast hier Werner Graf von den Grünen. Vorher noch Nachrichten und die hat Kerstin Reinsch.
11: 2 Tage vor der Wahl zum Berliner Abgeordnetenhaus beenden mehrere Parteien heute offiziell ihren Wahlkampf. Zur Kundgebung der Linken in Mitte wird neben Spitzenkandidatin Ehralp auch die Bundesvorsitzende Schwertner erwartet. Die SPD beendet ihren Wahlkampf in Charlottenburg. Zusammen mit Spitzenkandidat Krach tritt der frühere regierende Bürgermeister Wovereit auf. Grünen-Spitzenkandidat Graf und die frühere Bundesparteichefin Lang sprechen bei einer Veranstaltung in Prenzlauer Berg. Die CDU mit ihrem Spitzenkandidaten Evers schließt morgen offiziell ihren Wahlkampf ab. Im jüngsten Berlin-Trend von Infratest DIMAP im Auftakt des RBB lag die Linke knapp vor der CDU. Auf den Plätzen 3 und 4 folgen AfD und Grüne. CSU-Generalsekretärin Hoppermann hat erstmals Eckdaten für eine Entlastung bei den hohen Spritpreisen genannt, die Kanzler Merz angekündigt hat. Im ZDF sprach Hoppermann von einer Entlastung um gut 20 Cent pro Liter. Eine Übergewinnsteuer für die Mineralölkonzerne lehnte sie ab. Entlastungen fordern auch der DGB und das Handwerk. Aus dem Hauptstadtstudio Jakob Mayer.
0: Der Chef des Zentralverbands des Deutschen Handwerks, Jörg Dittrich, sagte dem Redaktionsnetzwerk Deutschland, wenn der Spritpreis zu hoch sei, sagten die Menschen zum Ausgleich der Mehrausgaben etwa den Friseurbesuch ab, was inländische Familienbetriebe unmittelbar zu spüren bekämen. Auch der Deutsche Gewerkschaftsbund fordert umfangreiche Entlastungen. Die DGB-Chefin Jasmin Fahimi sagte ebenfalls in der Rheinischen Post, die Stromsteuer müsse runter auf das europäische Mindestmaß. Außerdem verlangte sie mit Blick auf die hohen Kraftstoffpreise einen Spritpreisdeckel und eine Übergewinnsteuer. Das fordert auch die SPD, während sich Bundeswirtschaftsministerin Katharina Reiche von der CDU dafür ausspricht, die Mehrwertsteuer auf Sprit zu senken.
11: Der polnische Premierminister Tusk hat mit deutlichen Worten davor gewarnt, dass Russland auch Unterstützer der Ukraine angreifen könnte. In einer Rede vor dem Parlament in Warschau verwies Tusk auf Geheimdiensterkenntnisse. Demnach seien offenbar versehentliche Angriffe mit Drohnen und Raketen möglich. Aus Warschau, Paulina Milling.
7: Es bestehe ein reales Risiko, dass auf das Territorium von einem oder mehreren NATO-Staaten an der Ostflanke Drohnen oder Geschosse eindringen könnten. Auch Zerstörungen seien nicht auszuschließen. Solche Angriffe würden von Russland als Zufall dargestellt, damit niemand in der NATO eine Reaktion erwäge, sagte der polnische Premierminister. Die Bevölkerung in den Grenzregionen zur Ukraine bekommt inzwischen fast täglich Warnmeldungen. Es gibt immer wieder Sirenenalarm. Zuvor hatten polnische und ausländische Sicherheitsbehörden vor einer möglichen Zuspitzung der Lage im Herbst gewarnt.
11: In Russland wird erstmals seit Beginn des Krieges gegen die Ukraine ein neues Parlament gewählt. Die ersten Wahllokale öffneten am Morgen im fernen Osten des Landes. Bis einschließlich Sonntag können mehr als 110 Millionen Menschen ihre Stimme abgeben. Auch in den russisch besetzten Gebieten in der Ukraine wird gewählt. Erwartet wird ein deutlicher Sieg der Regierungspartei Geeintes Russland. Auch alle anderen Parteien auf dem Wahlzettel gelten als kremlnah. Oppositionsparteien wurden ausgeschlossen. Die Wahl gilt auch als Stimmungsbarometer. Der Krieg wirkt sich immer stärker auf die Zivilbevölkerung aus. Die Wirtschaft stagniert, außerdem haben ukrainische Drohnenangriffe auf russisches Gebiet zugenommen. Italien will angesichts wachsender Sicherheitsbedenken in der Meerenge Bab el-Mandeb seine Handelsschiffe durch die Marine schützen. Er habe diese angewiesen, alles Notwendige dafür vorzubereiten, sagte Verteidigungsminister Crosetto. Man wolle dabei nicht auf eine gemeinsame Entscheidung der EU warten. Wenn die Seeroute nicht befahren werden könne, habe das erhebliche wirtschaftliche Auswirkungen, so der Minister. Die mit dem Iran verbündete Houthi-Miliz hat in der vergangenen Woche die gesamte Westküste des Jemen unter ihre Kontrolle gebracht. Sie hat damit praktisch uneingeschränkten Zugriff auf die Meerenge. Diese verbindet das Rote Meer mit dem Golf von Aden. Durch diesen Wasserweg führt die wichtigste Schifffahrtsroute zwischen Europa und Asien. Die Eisbären Berlin sind mit einem Heimsieg in die neue Spielzeit der deutschen Eishockeyliga gestartet. Der deutsche Meister besiegte in der Arena am Ostbahnhof die Straubing Tigers mit 4:2. Soweit die Nachrichten. 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Das Wetter. Heute ist viele Wolken und örtlich etwas Regen. Im Verlauf dann mal Sonne, mal Wolken und einzelne Schauer. Bei Höchstwerten zwischen 19 und 22 Grad. Aktuell in Berlin, Spandau Eiskeller 12 und in Wannsee 14 Grad. In Koschen 11 und in Nauen 15 Grad. Morgen meist freundlich und trocken, am Sonntag mehr Wolken als Sonne und gebietsweise Schauer. Die Zeit 7.05 Uhr.
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4: Mit Konrad Spremberg, guten Morgen. Wer lenkt künftig Berlin? Noch zweimal schlafen bis zur Wahl. Wir hören diese Woche die Kandidatinnen und Kandidaten der Parteien ganz ausführlich morgens. Und heute spreche ich mit Werner Graf, Spitzenmann der Grünen. Guten Morgen.
12: Guten Morgen.
4: Unsere Gespräche beginnen wir immer mit dem großen Thema Wohnen. Die Grünen legen Priorität auf den Schutz von Mieterinnen und Mietern, schlagen viele Regeln für Strafen für Vermieter vor, bis hin zu einem Zwangsverkauf von Wohnungen. Das klingt, wenn ich das so lese, als bräuchten sie eigentlich eine ganze neue Behörde mit vielen Menschen, die kleinteilig Mietverhältnisse prüfen. Ist das ihr Plan?
12: Naja, das ist ja eh der Plan, den Berlin im Augenblick hat, auch mit dem Kataster. Wir müssen dafür ein Landesamt aufbauen, auch das Kataster, das die jetzige Regierung vorgeschlagen hat. Aber das wird man auch für uns brauchen, ja. Und es ist aber auch wichtig, dass wir diesen Mietenmarkt jetzt im Augenblick mal kontrollieren. Denn wir sehen, dass es ganz viele Vermieter auch gibt, die sich nicht an Recht und Gesetz halten. Und das können wir den Berlinern nicht antun.
4: Mieterschutz ist die Priorität, aber wer soll in Berlin eigentlich noch neue Wohnungen bauen? Also das Problem ist ja, man kann günstige Wohnungen heute kaum noch kostendeckend bauen. Die Baukosten sind so hoch. Berlin wird nicht drumherum kommen, den Wohnungsbau mit viel Geld zu subventionieren, oder?
12: Also wir werden dort auch Geld zur Verfügung stellen müssen. Und das heißt auch, dass wir das so zur Verfügung stellen müssen, dass vor allem die Wohnungen gebaut werden, die wir brauchen. Das heißt, wir brauchen günstigen Wohnraum. Das werden vor allem die Genossenschaften bauen können und die städtischen Wohnungsgesellschaften. Aber wir haben auch ein anderes Potenzial. Wir haben im Augenblick 2 Millionen Quadratmeter leerstehende Büroflächen. 2 Millionen Quadratmeter. Und daraus können wir auch schnell Studierenden-WGs, Azubi-WGs oder Pflege-WGs machen. Und das würde dem Berliner Wohnungsmarkt sehr, sehr helfen.
4: Finden Sie nicht, dass private Unternehmen in Berlin bauen sollten?
12: Doch. Das haben wir uns nicht dagegen ausgesprochen. Aber Sie haben das ja selber schon gesagt. Ob private Unternehmer bauen oder nicht, das hängt vor allem immer davon ab, wie ist der Grundpreis, wie ist der Preis fürs Personal, für die Materialien und wie ist der Zins im Augenblick. Und die sind wahnsinnig hoch gerade und deshalb ist es schwer, kostengünstig zu bauen. Dafür gibt es auch die Neubauförderung vom Senat, aber das ist, also wir sind da schon in hohen Mietpreisen.
4: Und es ist ja klar, dass mehr günstige Sozialwohnungen dringend nötig sind, aber es ist doch vor allem auch das Gesamtangebot in Berlin zu knapp. Also der Markt ist so dicht, dass das die Mieten treibt. Darum, wenn eine entspanntere Marktlage auch für entspanntere Preise in allen Segmenten sorgen könnte, es wäre doch gut, Berlin würde so viel bauen wie möglich, oder nicht?
12: Naja, wir haben im Augenblick schon Luxuswohnungen, auch leerstehende. Und wir haben da schon ein Problem, weil diese Theorie, dass wir einfach nur ganz viele teure Wohnungen bauen und dann gehen reichere Menschen in diese Wohnung und dann werden andere frei, die hat sich weltweit ja noch nie behauptet und auch nie gezeigt, dass das so funktioniert. Wir haben bestimmte Segmente, wo wir tatsächlich auch gerade im Luxussegment zu viel haben und auch im Augenblick Leerstand haben. Also es ist schon wichtig, dass wir das Richtige bauen und für die Menschen, die gerade Wohnungen brauchen. Über die Hälfte der Stadt hat im Augenblick in Berlin Anrecht auf Wohngeld, über die Hälfte der Stadt und für die brauchen wir Wohnungen.
4: Sie wollen, dass große Wohnungskonzerne vergesellschaftet werden wegen des Volksentscheids von vor 5 Jahren. Ist es nicht die Aufgabe verantwortungsvoller Politik zu reagieren, wenn sich die Lage geändert hat, weil Berlins Geldnot in der nächsten Legislatur so schlimm werden könnte wie noch nie, weil sich auch die Meinungen der Bevölkerung zu ändern scheint, wie unsere letzte Umfrage zeigt?
12: Ja, ich finde, wir müssen schon unterscheiden zwischen Wahlen und Volksabstimmungen und Umfragen. Wenn ich jetzt jeden Tag, wenn eine neue Umfrage herauskommt, meine Politik ändere, dann wird Politik auch nicht mehr verlässlich. Gerade in Zeiten, wo Demokratie wie derzeit so unter Beschuss steht und in Gefahr ist, wie wir es derzeit erleben, finde ich es schon wichtig, dass auch Politikerinnen und Politiker das ernst nehmen, was im Volksentscheid beauftragt wurde. Und da wurde der Senat beauftragt, dass sie diesen Volksentscheid erarbeiten und dieses auch umsetzen. Und deshalb ist es schon wichtig, dass wir jetzt auch die nächsten Schritte gehen und vor allem auch die vielen offenen Fragen klären. Es ist ja noch sehr, sehr viel offen, auch die Fragen, die wir noch klären müssen. Ich glaube, es ist nur wichtig auch zu sagen, die Vergesellschaftung, die jetzt gerade angestrebt wird und die wir auch gehen wollen, die wird nicht schnell kommen. Das ist eine sehr langfristige Maßnahme. Und das heißt, wir müssen im Gegenzug jetzt Maßnahmen ergreifen, wie Büros zu Wohnraum, die auch schnell entlasten und helfen.
4: Herr Graf, wir kommen zu einer kurzen Runde mit kurzen Fragen zu anderen Themen und ich möchte Sie bitten, nach Möglichkeit mit Ja oder Nein zu antworten.
12: Das ist die Stärke von Politikern.
4: Soll das letzte Kita-Jahr für Kinder in Berlin verpflichtend sein?
12: Das ist ja jetzt so, finde ich eigentlich ganz gut.
4: Soll Berlins Nahverkehr kostenlos sein?
12: Ah, das wäre wunderbar, aber das wird im Augenblick zu teuer sein. Aber irgendwann mal wäre es natürlich schön, aber das können wir uns im Augenblick nicht leisten.
4: Sollten Parkplätze gestrichen werden, um Bäume zu pflanzen?
12: Von der Tendenz, das muss man im Einzelfall immer schauen. Aber ich finde es vor allem wichtig,
4: Herr Graf,
12: dass nicht...
4: Das waren eigentlich 3-mal Ja jetzt, wenn ich Sie richtig verstanden habe. Ich würde noch mit 2 weiteren Ja-Nein-Fragen versuchen, weiterzumachen. 2023 wollten Sie, dass die Hälfte der Parkplätze verschwindet. Da würde ich nochmal nachfragen. Wollen Sie das heute immer noch, Ja oder Nein?
12: Nein, das waren, man sollte sowas nicht am Reißbrett machen, sondern sich die Gegend anschauen.
4: Letzte Frage. Sollen religiöse Symbole an Schulen erlaubt sein?
12: Ja.
4: Berlin, Herr Graf, hat so viele grüne Parks und Plätze, da kann man sich richtig wohlfühlen. Wenn man nicht gerade auf Spritzen tritt oder es stinkt oder offensivst Drogen gedealt oder konsumiert werden. Wohin sollen obdachlose und suchtkranke Menschen in Berlin?
12: Also wir haben für uns ein Sicherheitspaket Plus vorgestellt. Das ist auf drei Punkte. Das erste ist mehr Polizei, mehr soziale Einrichtungen und das dritte ist auch, dass wir die Plätze insgesamt besser bespielen müssen. Und bei dem zweiten, nachdem Sie gefragt haben, da ist es natürlich wirklich wichtig, dass wir diese Angebote ausbauen. Wir brauchen mehr Therapieeinrichtungen, wir brauchen Orte, wo auch konsumiert werden kann und wir brauchen auch zum Beispiel Drug-Checking-Angebote. Das muss man deutlich ausbauen. Das sind vor allem ja Träger wie die Caritas sehr stark mit dabei und die müssen wir besser unterstützen.
4: Sie haben die Berliner Polizei gerade angesprochen und Sie wünschen sich laut Wahlprogramm einerseits mehr Polizeipräsenz auf der Straße, wollen den Polizistinnen und Polizisten aber andererseits Werkzeuge für ihren Job wegnehmen, wie Datenauswertungen, anlasslose Kontrollen, Gesichtserkennung und künstliche Intelligenz. Wo ist da die zeitgemäße Polizeiarbeit, Herr Graf?
12: Naja, wir stellen uns im Augenblick gegen eine super Datenbank mit KI-Daten im Hintergrund. Das ist etwas anderes, weil wir schon auch, gerade auch nach dem Hackerangriff, den wir erlebt haben hier in Berlin und die Daten, die wir sehen, auch sehen, dass wir Menschen auch schützen müssen. Und es kann nicht sein, dass wir eine super Datenbank anlegen und die am Ende ja auch in Hände von Kriminellen gelangt.
4: Moment, das aber Sie schreiben deutlich, dass Sie anlasslose Polizeikontrollen ablegen. Sie beklagen als Grüne im Moment das Berliner Polizeigesetz. Es geht dann nicht nur um eine super Datenbank bei den Maßnahmen, die Sie ablehnen?
12: Na, bei der Klage geht es schon vor allem darum. Und bei anlassloser Kontrolle, ja, wenn es gar keinen Grund gibt für die Kontrolle, dann finden wir auch, dass die Polizei das nicht machen sollte. Es geht ja nicht, wir müssen auf der anderen Seite die Polizei ja viel mehr dort einsetzen, wo sie nötig ist. Wir haben im Augenblick in Berlin ein großes Problem mit Schießereien. Und hier brauchen wir zum Beispiel eine Strafrechtsverschärfung, damit die Polizei dann auch die Personen, die sie erwischt mit einer illegalen Waffe, deutlich besser kontrollieren kann, auch eine Telefonüberwachung durchführen kann, was sie im Augenblick nicht kann, damit wir auch zu den organisierten Kriminellen im Hintergrund kommen, die diese Waffe im Augenblick verkaufen und in Berliner, ja, Berlin damit überschwemmen. Es ist doch entscheidend, dass wir die zentralen und die wichtigen Punkte und die Polizei auch dort einsetzen, wo wirklich auch mehr Sicherheit ist.
4: Also, dass wir diese heftige Serie von Schusswaffenkriminalität in Berlin gerade erleben, das meinen Sie, ist mit Ermittlungsmethoden zu lösen, die heute noch nicht erlaubt sind?
12: Ja. Ich habe mich länger auch mit der Polizeipräsidentin dazu unterhalten und habe mich mit ihr auch explizit dazu getroffen, weil mich das sehr umtreibt. Und das ist genau die Forderung, die auch von der Polizei kommt. Sie können im Augenblick viele nicht überwachen und die Täter im Hintergrund und die organisierte Kriminalität im Hintergrund nicht auffinden, weil sie im Augenblick viele Überwachungsmaßnahmen noch nicht haben. Und dafür brauchen wir eine Gesetzesverschärfung, gerade in diesem Bereich, was illegale Schusswaffen angeht. Und dafür setzen wir uns
4: ja
12: ein.
4: Berlin ist ja im historischen Vergleich nicht besonders unsicher, wenn man auf die Zahlen guckt. Aber Leute fühlen sich unsicher und an manchen Orten zu Recht. Was wollen Sie dafür machen, dass sich Berlin für alle Menschen sicher anfühlt?
12: Naja, wir haben jetzt über ein paar Maßnahmen schon gesprochen und es geht auch wirklich darum, dass ich auch persönlich mitkriege, dass ich in meinem Umfeld, aber auch bei mir, dass man oft ein Gefühl hat, dass man sich nicht mehr sicher fühlt. Das geht um die Plätze, die müssen wir wirklich tatsächlich mit dem Sicherheitspaket Plus, das ich ja schon ausgeführt habe, sicherer machen. Wir müssen die Fragen der Schießereien in den Griff bekommen. Wir sehen aber auch, dass sich gerade zum Beispiel antisemitische Vorfälle immer weiter extrem viel geworden sind. Ja, wir haben fast 6 antisemitische Vorfälle am Tag. Hier gilt es auch darum, dass wir die jüdischen Einrichtungen besser schützen und denen auch das Geld zur Verfügung stellen. Aber wir müssen auch in die Prävention investieren. Das heißt, dass wir zum Beispiel in den Austausch und Räume, wo man miteinander ins Gespräch kommt, wieder mehr Geld investieren. Früher gab es Programme bei uns in Berlin an den Schulen, wo Imame und Rabbiner zusammen an die Schulen gegangen sind. Die wurden leider von Schwarz und Rot gestrichen. Sowas wollen wir wieder einführen.
4: Werner Graf, Spitzenkandidat der Grünen in Berlin. Ich danke Ihnen fürs Gespräch.
12: Danke Ihnen auch.
4: Am Sonntag wird ein neues Abgeordnetenhaus gewählt. Und dann werden wir sehen, wer Berlin künftig regiert und wessen Ideen aus diesem Wahlkampf auch umgesetzt werden können.
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4: Es läuft noch nicht beim 1. FC Union in dieser Saison. Nach 3 Spieltagen in der Fußball-Bundesliga steht das Team mit nur einem Punkt da. Und heute Abend geht's zum deutschen Meister FC Bayern München. Wie Union da bestehen will, das kann ich jetzt mit Bundesliga-Moderatorin Tabea Kunze besprechen. Guten Morgen.
13: Guten Morgen.
4: Was spricht denn für Union in diesem Spiel?
13: Naja, der große FC Bayern tritt in dieser Bundesliga-Saison noch gar nicht so doll auf. Die letzten beiden Ergebnisse waren ein 0:0 gegen Schalke beim FC Schalke und ein mühsamer 2:1 Sieg in Elversberg. Also das war noch nicht wirklich Bayern-like berauschend. das wäre jetzt das, was ich als Hoffnung für Union ausgemacht habe. Aber es gibt einfach auch sehr viel, was gegen die Eisernen spricht. Sowieso die individuelle Klasse der Münchner. Die Statistik, Union konnte noch nie in München gewinnen. Und dann gibt's auch noch zwei kleine extra Anreize, denn die Bayern könnten mit einem Sieg heute die Tabellenführung in der Bundesliga zumindest vorerst wieder übernehmen. Und am Sonntag steht der traditionelle Wiesenbesuch an. Das ist ja auch immer wichtig, dass man da das Spiel davor gewinnt, damit das Weißbier dann auch besser schmeckt.
4: In dieser Saison, wenn wir mal in die Mannschaft reingucken, die Unioner haben ungewohnte Defensivprobleme. Muss der neue Trainer Mauro Lucinelli vielleicht mal was ändern an seinem Plan da in der Verteidigung?
13: Ich bin echt gespannt, ob er seine Mannschaft heute auch in München mit einer Viererkette verteidigen lässt. Das ist sein bevorzugtes System, aber das hat bisher einfach noch nicht funktioniert. 10 Gegentore in 3 Spielen. Union hat große Probleme, in diesem neuen System stabil zu verteidigen. Und gerade in München könnte das fatale Folgen haben, beschreibt Unions Mittelfeldspieler Rani Khedira.
14: Ja, natürlich, verdammt schwieriges Auswärtsspiel, schwierigste der Saison. Müssen wir uns aufrappeln, müssen die Abstände noch enger halten, müssen noch konsequenter verteidigen, mit noch mehr Leidenschaft von allen Menschen drauflegen und versuchen, mit 0 Toren dort nach Hause zu gehen.
13: Zu 0 hat Union in dieser Saison noch gar nicht gespielt. Ich rechne auch heute Abend nicht damit, aber wer weiß, vielleicht überraschen uns die Eisernen ja doch. Wir werden auf jeden Fall ausführlich live berichten heute Abend ab 20.15 Uhr in unserer Sendung Sportschau Live.
4: In der zweiten Liga heißt der Tabellenführer nach 5 Spieltagen Hertha BSC. Geht die Siegesserie der Hertha weiter am Wochenende? Was meinst du?
13: Ich glaube schon, ja. Hertha spielt morgen Abend bei Dynamo Dresden. Die Dresdner haben erst ein Spiel gewonnen in dieser Saison und die Herthaner ja alle 5 Partien gewonnen. Das ist wirklich sportlich eigentlich eine weitere gute Ausgangslage. Das Drumherum ist für mich das, was die Fragezeichen aufwirft. Denn beim letzten Spiel Dresden gegen Hertha gab es im April schwere Ausschreitungen. Als Konsequenz daraus hat der DFB eine Strafe verhängt. Der Gästeblock der Herthaner darf nur zur Hälfte gefüllt sein. Als Protest gegen diese Kollektivstrafe hat die organisierte Fanszene der Hertha angekündigt, morgen gar nicht mit nach Dresden zu fahren. Wahrscheinlich werden es nur ein paar hundert Hertha-Fans sein. Und wir hoffen, dass auf jeden Fall diese Ausschreitungen dann dieses Mal nicht passieren werden bei diesem brisanten Duell Hertha gegen Dresden.
4: Danke, Tabea Kunze.
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4: Kerstin Reinsch, bitte.
11: Die A10 südlicher Berliner Ring in Richtung Dreieck Spreeau ist im Dreieck Potsdam gesperrt. Dort ist ein LKW umgestürzt. Auf der Umfahrung über die A9 Anschluss Bielefeld-Hallstätten dauert es etwa 20 Minuten länger. Die A13 Berlin Richtung Dresden ist zwischen Klettwitz und Ruhland nach einem Unfall gesperrt. A111 Richtung Kreuz Oranienburg. Die Anschlussstelle Stolpe bleibt bis Sonnabend gesperrt. Stadtverkehr Berlin. Die A100 der Stadtring Richtung Wedding ist zwischen Sonnenallee und Reik-Neukölln gesperrt. Dort wurde die Höhenkontrolle ausgelöst.
4: 20 nach 7.
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4: Konrad Spremberg hier. Wenn heute am Alexanderplatz Parteimitglieder der Linken zum Wahlkampf kommen, dann stehen die

0: jüngsten Berlin-Trend von Infratest DIMAP im Auftrag des RBB lag die Linke knapp vor der CDU. Auf den Plätzen 3 und 4 folgen AfD und Grüne. Der Deutsche Gewerkschaftsbund hat von der Bundesregierung Entlastungen angesichts der steigenden Energiepreise gefordert. Die GB-Chefin Fahimi sagte der Rheinischen Post, der Staat sollte die Energie- und Mineralölsteuern senken. Die Stromsteuer müsse flächendeckend runter auf das europäische Mindestmaß. Mit Blick auf die hohen Tankkosten sprach sich Fahimi für einen Spritpreisdeckel und eine Übergewinnsteuer der Mineralölwirtschaft aus. CDU-Generalsekretärin Hoppermann hat erstmals Eckdaten für die von Kanzler Merz angekündigte Entlastung genannt. Sie sprach am Abend im ZDF von rund 20 Cent bei einem Liter Kraftstoff. Das solle möglichst zu Anfang Oktober kommen. In Dublin beraten die EU-Finanzminister heute unter anderem über die Auswirkungen der hohen Spritpreise infolge des Iran-Kriegs. Bundesfinanzminister Klingbeil will eine Übergewinnsteuer auf EU-Ebene ins Spiel bringen. Damit könnten die hohen Profite der Mineralölkonzerne abgeschöpft und Entlastungen für Bürgerinnen und Bürger finanziert werden. Aus Dublin, Sarah Lopez.
1: Klingbeil und seine Kollegen aus Österreich, Italien, Portugal, Polen und Spanien hatten schon im August einen Brief an den irischen Finanzminister geschrieben, damit das Thema in Dublin auf der Agenda landet. Zwar können die Mitgliedstaaten so eine Übergewinnsteuer auch individuell einführen, aber in einer gemeinsamen europäischen Lösung sehen einige Vorteile. Allerdings haben bisher eben nur 6 Mitgliedstaaten diesen Brief unterschrieben und nicht einmal in der Bundesregierung gibt es Einigkeit in puncto Übergewinnsteuer. Wirtschaftsministerin Reiche etwa bevorzugt eine vorübergehende Senkung der Mehrwertsteuer auf Sprit und Direktzahlungen an Menschen mit vergleichsweise wenig Gehalt.
0: In Russland hat die Parlamentswahl begonnen. Es ist die erste seit Beginn des Krieges gegen die Ukraine. Bis Sonntag können mehr als 110 Millionen Menschen ihre Stimme abgeben. Björn Blaschke.
2: Kreml-Chef Wladimir Putin stellte die Duma-Wahl vorgestern noch in direkten Zusammenhang mit der militärischen Spezialoperation, wie in Russland der Krieg in der Ukraine genannt wird. Wörtlich sagte Putin in seiner Ansprache, Ihre Entscheidung und Ihr Wille werden erneut zeigen, dass hinter unseren Soldaten Millionen von Menschen stehen, dass wir ein geeintes Volk sind, verbunden durch gemeinsame Werte, historisches Gedächtnis und die Liebe zum Vaterland und dass es niemandem gelingen wird, uns zu spalten. Putin forderte damit letztlich das, was in Russland ohnehin alle Menschen erwarten, eine Zusammensetzung der Duma, die geschlossen wirkt, keine Veränderung seiner Politik fordert.
0: Nach dem Brand am Berliner U-Bahnhof Wittenbergplatz müssen Fahrgäste noch einige Zeit mit Einschränkungen rechnen. Zwar soll laut BVG die U3 voraussichtlich ab dem Vormittag wieder durchgehend fahren, bei U1 und U2 dauern die Reparaturarbeiten aber länger. Die U2 ist noch bis in die nächste Woche hinein zwischen Zoologischer Garten und Gleisdreieck unterbrochen. Die U1 fährt bis auf Weiteres gar nicht. Die BVG empfiehlt, Busse oder die S-Bahn zu nutzen. Grund für die Einschränkungen ist ein Brand an einem Sicherungskasten im U-Bahnhof Wittenbergplatz. Die Station ist seitdem geschlossen. Die A10 ist derzeit vom Dreieck Potsdam in Richtung Schönefelder Kreuz gesperrt. Hintergrund ist ein LKW-Unfall in der Nacht. Wie der Lagedienst Antenne Brandenburg vom RBB sagte, wurde der Fahrer dabei schwer verletzt. Er kam mit dem Rettungshubschrauber ins Krankenhaus. Die Unfallursache ist noch unklar. Die Sperrung soll den gesamten Vormittag andauern. Die Eisbären Berlin sind mit einem Heimsieg in die neue Spielzeit der deutschen Eishockeyliga gestartet. Der deutsche Meister besiegt in der Arena am Ostbahnhof die Straubing Tigers mit 4:2. Soweit die Nachrichten. 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Das Wetter. Heute zunächst viele Wolken und örtlich etwas Regen. Im Verlauf dann mal Sonne, mal Wolken und einzelne Schauer bei 19 bis 22 Grad. Morgen meist freundlich und trocken, am Sonntag mehr Wolken als Sonne, gebietsweise Schauer, bei Werten um 21 Grad. Die Zeit 7.25 Uhr.
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4: Konrad Spremberg hier, einen guten Morgen. Am Wochenende dachten wahrscheinlich viele, warte ich einfach noch einen Moment ab mit tanken, aber irgendwann ist der Tank halt leer. Und wer Auto fährt, wer einen Verbrenner fährt, bekommt die extrem hohen Spritpreise ab. Diesel 2,30 €. Nein, 2,30 € für Benzin, ungefähr 2,40 € für Diesel ungefähr pro Liter. Sind diese Preise gerechtfertigt? Der ADAC hat daran große Zweifel.

0: Für guten Morgen, Katharina Luca.
1: Guten Morgen.
0: Katharina Luca ist Sprecherin beim ADAC. Und Frau Luca, Sie sagen, der hohe Ölpreis würde als Grund für die Tankstellenpreise in Deutschland eigentlich nicht ausreichen. Warum nicht?
1: Naja, wir sehen im Moment einen Ölpreis, der sogar gestern wieder leicht zurückgegangen ist. Ein bisschen hat sich der Euro gegenüber dem Dollar abgeschwächt. Das spielt auch immer so ein bisschen eine Rolle. Aber mit allein dem Preis lässt sich es nicht begründen. Wir hatten, ja, sagen wir mal Ende April, einen ähnlichen Ölpreis und natürlich auch ähnliche, nicht ganz gleiche, aber ähnliche geopolitische Bedingungen. Und da waren wir bei Super E10 bei 2,10 Euro. Das heißt, es sind 20 Cent Unterschied, die wir jetzt so mit den Daten, die man sehen kann, die einem vorliegen, nicht erklären kann.
0: Was glauben Sie dann, wo das Problem stattdessen liegt? Also an welchem Teil der Kette?
1: Also das ist eben das Problem, dass wir nicht wissen, an welchem Teil der Kette. Deswegen ist es aus Sicht des ADAC ganz essentiell notwendig, mehr Transparenz entlang dieser gesamten Wertschöpfungskette, das heißt vom Rohöl bis zur Zapfsäule zu schaffen. Denn an der Tankstelle, da haben wir die Markttransparenzstelle, da haben wir Transparenz und Übersicht. Aber alles, was davor kommt, da wissen wir eben nicht, wie die Preise gemacht werden, wie die zustande kommen und was für Mechanismen hier greifen.
0: Es hat auch das Bundeskartellamt aber extra neue Befugnisse bekommen, um besser überprüfen zu können. Bringen die das nicht?
1: Im Moment gibt es hier noch keine Ergebnisse. Das ist in der Tat so, dass die Befugnisse zwar da sind, aber dieses kartellrechtliche Thema eher ein langwieriges ist. Deswegen ist aus unserer Sicht ganz wichtig, dass man hier schneller arbeiten kann, dass es hier schnellere Ergebnisse gibt, damit man eben den Verbraucher und Verbraucherinnen ganz transparent machen kann, wie denn dieser Spritpreis jetzt zustande kommt.
0: Jetzt dreht sich die politische Diskussion natürlich um Entlastungen. Hätten Sie beim ADAC gerne wieder den Tankrabatt, so wie im Mai und im Juni?
1: Also uns ist es ganz wichtig zu sagen, dass es natürlich ein richtiges und ein gutes Signal ist von der Regierung jetzt zu sagen, dass man etwas tun muss. Denn es ist am Ende natürlich so, dass die Verbraucher und Verbraucherinnen extrem belastet sind. Das heißt, es ist notwendig. Aus unserer Sicht, wir favorisieren jetzt im Moment kein Modell, dass wir sagen, dieses oder jenes wäre richtig. Wir haben eine Studie im Hintergrund, die wir gerade laufen lassen, die sich genauer mit dem Thema beschäftigt, um auch wirklich fundiert sagen zu können, was würde was bringen, was nicht. Ganz wichtig ist für uns, dass besonders Betroffene, wie zum Beispiel eben Pendler, zeitnah erreicht würden, dass wenn man etwas macht, dass man auch wirklich schaut, dass es befristet ist und dass es zeitnah die kommen, die wirklich stark betroffen sind.
0: Und nicht die viel zitierte Gießkanne.
1: Zum Beispiel, ja.
0: Bessere Laune hat wahrscheinlich, wer in diesen Tagen Elektroauto fährt. Und auf E-Auto umsteigen ist auf jeden Fall schon nicht mehr so teuer, wie es früher mal war. Beim ADAC rechnen Sie ja Gesamtkostenvergleiche. Wie sieht es heute aus im Vergleich mit zum Beispiel letztem Jahr?
1: Also das muss man immer am Modell sich genauer anschauen, aber es gibt schon sehr viele Elektromodelle, die im Unterhalt günstiger sind als zum Beispiel das Verbrenner-Pendant. Da kommt es aber immer auch auf den Strommix an, den man dann wirklich lädt. Das ist, wenn ich jetzt viel öffentlich lade, dann komme ich natürlich sehr viel teurer, als wenn ich zum Beispiel in meinem Eigenheim oder in meinem Mehrfamilienhaus mit einer Wallbox laden kann.
0: Also, dass die Spritpreise mich vielleicht dazu bringen, auf ein Elektroauto umzusteigen, das lohnt sich nur in Einzelfällen, würden Sie sagen, aus diesem konkreten Grunde jetzt?
1: Genau, also am Ende ist es natürlich eine sehr individuelle Entscheidung zu sagen, ich steige auf ein Elektroauto um und es wird auch keiner machen, nur weil gerade der Sprit hoch ist. Wenn ich mich aber gerade eh schon mit dem Thema beschäftige, dann lohnt sich definitiv das durchzurechnen, wie kann ich laden, wo würde ich laden, wie viel fahre ich, was brauche ich und da kann ein Elektroauto natürlich schon auch dann die richtige Lösung sein.
0: Viele kaufen ja sowieso nur Gebrauchtwagen, auf diesem Markt liefen E-Autos lange nicht so gut, wie ist das heute?
1: Wir sehen tatsächlich, dass wir mehr Modelle im Gebrauchtwagenmarkt haben. Das ist natürlich auch logisch. Die Modellpalette ist über die letzten Jahre gewachsen. Es kommen immer mehr vor allem Leasing-Rückläufer in den Gebrauchtwagenmarkt. Das heißt, das Angebot ist größer. Und wir sehen mittlerweile auch als Verbraucher, wenn wir ein Gebrauchtwagenauto kaufen, ein elektrisches, gibt es Zertifikate, die über den Zustand der Batterie Auskunft geben. Das heißt, die Angst, dass die Batterie nicht mehr hält, die kann dadurch genommen werden, weil man sieht, dass dieser State of Health von einer Batterie auch nach ein paar Jahren immer noch sehr, sehr gut ist.
0: Noch eine ganz andere Frage zum Schluss für all die jetzt gerade im Auto sitzen. Wenn ich mein Fahrverhalten verändere angesichts auch der Spritpreise, wie viel Unterschied kann das beim Verbrauch wirklich machen?
1: beziffern mit einer Zahl, mit Litern, mit Preisen kann ich es nicht, aber es gibt Dinge, die man tun kann und die schon, die was bringen, dass man eben schaut, dass man nicht zu sehr beladen ist im Auto. Also den Fahrradträger vom Sommerurlaub runter und die Dachbox für die Ski noch nicht drauf, dass man den Reifendruck überprüft, dass man versucht, konstanter zu fahren, nicht zu viel zu bremsen und zu beschleunigen, dann kann man da wirklich einige Prozent sparen und das macht sich natürlich am Ende auch im Geldbeutel bemerkbar.
0: Katharina Luca sagt das vom ADAC. Der hat Zweifel, ob die hohen Spritpreise gerade gerechtfertigt sind. Ich danke Ihnen fürs Gespräch.
1: Sehr gerne.
0: 7.31 Uhr jetzt im rbb24 Inforadio. Das, was jetzt in Russland passiert, ist auch eine Wahl. Aber es ist doch was ganz anderes als die Wahlen, die wir uns gerade hierzulande angucken. Es geht darum, dass ein neues Parlament gewählt wird, zum ersten Mal seit dem großen Überfall auf die Ukraine. 10 Parteien treten dort an, alle gelten als kremlnah und als Unterstützerinnen des Kriegs. Einen klassischen Wahlkampf mit harten politischen Diskussionen, unterschiedlichen Lagern sucht man in Russland gerade vergebens, sagt Korrespondent Stefan Lag.
2: Im staatlich kontrollierten Fernsehen entfielen rund 3/4 der politischen Sendezeit auf die Regierungspartei Geeintes Russland. Mehrere Kandidaten blieben Fernsehdebatten einfach fern. Die einzige Partei, die sich offen gegen Russlands Krieg in der Ukraine positioniert, Jabloko, wurde wegen angeblicher Verstöße gegen die Parteienfinanzierung nicht zugelassen. Lediglich einige Einzelkandidaten von Jabloko dürfen antreten. Denis Volkov vom Meinungsforschungsinstitut Levada erwartet im Interview mit dem ARD-Studio Moskau keine Überraschungen.
3: Wesentliche Veränderungen wird es nicht geben. Die Stimmung im Land ähnelt stark derjenigen vor 5 Jahren, sowohl was die Umfragewerte und die Zustimmung zur Regierung betrifft, als auch die Einschätzung der wirtschaftlichen Lage.
2: Die schwächelnde Wirtschaft, die hohe Inflation und zeitweise Treibstoffengpässe infolge ukrainischer Drohnenangriffe beschäftigen viele Wählerinnen und Wähler durchaus. Von einer Abstimmung über Kreml-Chef Putin möchte Volkov dennoch nicht sprechen. Im Großen und Ganzen stehe die Bevölkerung weiterhin hinter dessen außenpolitischem Kurs. Der Kreml ist darauf bedacht, bei dieser Wahl nichts dem Zufall zu überlassen und auch die zukünftige Zusammensetzung der Duma eng zu kontrollieren. Die russisch-amerikanische Politikwissenschaftlerin Nina Chruschowa hält die Abstimmung sogar für eine große Inszenierung. Ob geeintes Russland am Ende 50, 60 oder gar 70% der Stimmen erhalte, hänge allein davon ab, welches Ergebnis der Kreml noch für glaubwürdig halte, sagt Chruschowa.
3: Letztlich hängt alles davon ab, was der Kreml in einem bestimmten Moment für plausibel hält. Klar ist jedoch, das Ergebnis wird deutlich über 50% liegen. Die Partei wird die stärkste Kraft in der Duma stellen, daran besteht kein Zweifel.
0: Unser Korrespondent Stefan Lag war das. Wir haben da gerade eine russisch-amerikanische Politikwissenschaftlerin gehört zu ihren Erwartungen an die Parlamentswahl in Russland.
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0: CO2 nicht in die Atmosphäre jagen, sondern unter der Erde speichern. Das soll jetzt in einem alten leergepumpten Ölfeld in der Nordsee gehen. Es dient ab heute als CO2-Speicher. In Dänemark geht dieser Kohlendioxidspeicher Green Sand offiziell in Betrieb. Sören Hinze aus der Wirtschaftsredaktion hat sich das angeschaut. Sören, es geht ja hier um CCS, also Carbon Capture and Storage. Das Abscheiden und Speichern ist schon lange als Notwendigkeit, als gutes Mittel im Gespräch. Was ist neu an diesem Projekt in der Nordsee jetzt?
5: Ja, zum ersten Mal soll der gesamte Prozess, also dieses Speichern, Abschneiden von Kohlendioxid über Ländergrenzen hinweg geschehen. Was heißt das jetzt konkret? Hier arbeiten mehrere Staaten zusammen. Zunächst wird das CO2 aus der Industrie rund um Antwerpen, also in Belgien, abgeschnitten und dann im Hafen verflüssigt und mit Schiffen zu dieser ehemaligen Ölplattform in die Nordsee transportiert und dann dort fast 2 Kilometer tief in die Erde geleitet, unter die Erde geleitet. Und in Zukunft könnten auch andere europäische Länder sich für diese CO2-Speicherung bewerben.
0: Das gilt ja als total hilfreich im Kampf gegen den Klimawandel, zumindest finden manche das. Aber wie viel Platz, wie viel Kapazität hat dieser Speicher jetzt?
5: Man darf sich das jetzt nicht vorstellen wie eine unterirdische Höhle. Das ist kein Hohlraum, in den dieses CO2 gepumpt wird, sondern dieses CO2 wird in porösen Sandstein reingedrückt. Vielleicht ein bisschen zu verstehen wie ein Schwamm. Und langfristig mineralisiert dieses Kohlendioxid dann dort. Dieser Speicher ist sozusagen unendlich, beziehungsweise die Grenzen sind gesetzt dadurch, was diese Gesteinsschichten aufnehmen können. können und bis 2030 soll die Kapazität auf 8 Millionen Tonnen CO2 pro Jahr skaliert werden. Das entspricht in etwa der CO2-Emission von 4 großen Stahlwerken.
0: Und wird Deutschland diesen Speicher nutzen?
5: Ja, sehr wahrscheinlich. Es gibt bereits Absichtserklärungen zwischen Dänemark und Deutschland zum länderübergreifenden CO2-Transport. Das Problem, in Deutschland fehlt noch die Infrastruktur. Also es gibt noch keine Terminals oder sogar CO2-Pipelines von Industrieanlagen. Die gibt es überhaupt nicht. Und es gibt auch noch gar keine CO2-Speicher in Deutschland. Onshore, also auf dem Land, ist es in Deutschland verboten. Und in der Nordsee, da wird noch geologisch untersucht und erkundet, ob es vielleicht eine Möglichkeit gibt, es zu speichern auf dem deutschen Gebiet der Nordsee. Deswegen ist diese Zusammenarbeit mit Dänemark jetzt ziemlich sicher und gleichzeitig wehrt sich aber auch das Königreich und sagt, Dänemark will nicht das CO2-Endlager für ganz Europa werden.
0: Was sagen jetzt Umweltorganisationen dazu?
5: Also Greenpeace, die warnen vor einer Scheinlösung aus dem Augen, aus dem Sinn. Also im Prinzip werde dort CO2 gespart. Nicht gespart, sondern vergraben. Also die warnen davor, dass man das einfach so als ein Freiticket nimmt. Mhm. Das Potsdam-Institut für Klimafolgenforschung sieht es etwas anders. Die sagen, es ist eine unvermeidbare Technik. Nur sparen reicht nicht aus. Man müsse sogar CO2 aus der Atmosphäre sammeln und speichern. Beide sind sich einig, diese Technik ist kein Freifahrtschein für mehr Emissionen.
0: Zumal, wenn da nur ein paar Stahlwerke reingehen im Äquivalent, das ist dann ja doch noch etwas, wo wahrscheinlich auf der ganzen Welt noch viel mehr von solchen Orten entstehen werden. Sören Hinze, danke für die Information.
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0: Musikunterricht in der Schule ist an vielen Schulen gar nicht mehr Standard ab einer bestimmten Klassenstufe oder zumindest ist er bei älteren Schülerinnen und Schülern nur noch sehr wenig im Stundenplan. Da kommt ein Projekt wie das der Musikakademie Rheinsberg richtig. Theaterprofis arbeiten da ein Schuljahr lang mit Jugendlichen, viele davon haben Förderbedarf, an einem gemeinsamen Musiktheaterstück. Nathalie Himpel ist eine von den Leiterinnen dort.
7: Das ist toll, was da geweckt wird und was dann aufblüht. Und wenn sie dann auch merken, dass sie dann eine Gruppendynamik ja verändern können oder auch anders wahrgenommen werden in der Gruppe, wenn sie die Jugendlichen dann feststellen, dass sie etwas dann doch besonders gut können, wovon sie vorher niemals geglaubt haben, dass diese Energie zu spüren, dann weiterzugehen und zu sagen, okay, dann probiere ich jetzt das noch aus und dann gucke ich nochmal in den anderen Bereich rein und das interessiert mich alles und das ist wirklich fantastisch und ich bin so, so dankbar, dass wir das leisten können.
0: Das sagt die Theatermacherin Nathalie Himpel. Mehr über dieses Projekt Musiktheater 360 Grad erzählt sie zusammen mit einer Lehrerin in unserem Vis-à-vis, dem langen Gespräch heute. Das finden Sie jetzt schon in unserer App. Um kurz nach 11 läuft es dann hier im RBB 24 Inforadio.
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0: Mit Kerstin Reinsch.
8: Die A10 südlicher Berliner Ring. Dreieck Potsdam Richtung Dreieck Spreeau ist im Dreieck Potsdam gesperrt. Hier ist ein LKW umgestürzt. Vor dem Dreieck Potsdam staut es sich 30 Minuten Verzögerung und auch auf der Umfahrung über die A9 und den Anschluss Biele-Zahlstätten dauert es etwa eine halbe Stunde länger. A13 Berlin Richtung Dresden. Im Bereich der Auffahrt Schwarzheide Behinderungen nach einem Unfall. A111 Richtung Kreuz Oranienburg. Die Anschlussstelle Stolpe bleibt bis Sonnabend gesperrt. Stadtverkehr Berlin. Länger dauert es auf der A100 Richtung Wedding vor dem Kreuz Schöneberg. Friedrichshagen, die Böllsche Straße zwischen Mögelseedamm und Dahlwitzer Landstraße in beiden Richtungen bis Sonnabend gesperrt. Hier gibt es ein Straßenfest. 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
0: 7.40 Uhr.
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0: Hier ist Konrad Spremberg. Wenig schlafen, viel reden, immer und immer wieder die gleichen Sachen sagen und dabei die gute Laune behalten. Das ist Wahlkampf. Und der geht in Berlin jetzt langsam zu Ende. Ich bin sicher, viele in den Berliner Parteien sind heilfroh, wenn Sonntag ist und der Stress vorbei. Nachrichten mit Kerstin Reinsch.
8: Zwei Tage vor der Wahl zum Berliner Abgeordnetenhaus beenden mehrere Parteien heute offiziell ihren Wahlkampf. Linke und Grüne erwarten zu ihren Kundgebungen jeweils Vertreter der Bundesparteien. Bei der SPD tritt unter anderem der frühere regierende Bürgermeister Wowereit auf. Gestern Abend hat sich die CDU zusammen mit Bundeskanzler Merz auf den Wahlkampf-Endspurt eingestimmt. Sabine Müller, RBB 24, Landespolitik.
9: Geschlossene Gesellschaft im Adenauerhaus der CDU-Bundeszentrale. Etwa 350 Parteimitglieder sind da. Spitzenkandidat Evers macht Stimmung mit weiteren Angriffen auf die größte Konkurrentin, die Linke. Die dulde Judenhass in ihren Reihen und wolle die Vergesellschaftung großer Wohnungskonzerne. Merz betont, es sei nicht nur für Berlin wichtig, dass die CDU in der Hauptstadt weiter regiere, sondern auch für Deutschland. Es ist der einzige Auftritt des angeschlagenen Kanzlers im Berliner Wahlkampf. Evers stellt sich demonstrativ hinter ihn. Im Gegenzug lobt Merz die Berliner Verwaltungsreform und natürlich den Spitzenkandidaten persönlich.
8: Der Deutsche Gewerkschaftsbund hat von der Bundesregierung Entlastungen angesichts der steigenden Energiepreise gefordert. DGB-Chefin Fahimi sagte der Rheinischen Post, der Staat sollte die Energie- und Mineralölsteuern senken. Die Stromsteuer müsse flächendeckend runter auf das europäische Mindestmaß. Mit Blick auf die hohen Tankkosten sprach sich Fahimi für einen Spritpreisdeckel und eine Übergewinnsteuer der Mineralölwirtschaft aus. Auch der ADAC fordert Entlastungen. Sprecherin Luca sagte im RBB 24 Inforadio, vor allem Pendlerinnen und Pendler müssten von den hohen Kosten runter. Zudem sprach sie sich für mehr Transparenz bei den Spritpreisen aus. Der gesamte Kreislauf vom Rohöl bis zur Tankstelle müsse offengelegt werden. In Dublin beraten die EU-Finanzminister heute über die Auswirkungen der hohen Energiepreise infolge des Iran-Kriegs. Bundesfinanzminister Klingbeil will bei den Treffen in der irischen Hauptstadt Maßnahmen gegen die hohen Spritpreise zur Sprache bringen. Dabei geht es auch um eine Übergewinnsteuer auf EU-Ebene für Mineralölkonzerne, die besonders von den hohen Preisen profitieren. Das eingenommene Geld könnten die Staaten verwenden, um zum Beispiel die Mehrwertsteuer zu senken oder Direktzahlungen an besonders bedürftige Haushalte auszuzahlen. Bisher gibt es bei den EU-Staaten aber keine Mehrheit für diesen Vorschlag. Auch in der Bundesregierung ist unter anderem Wirtschaftsministerin Reiche dagegen. Der polnische Premierminister Tusk hat davor gewarnt, dass Russland auch Unterstützer der Ukraine angreifen könnte. In einer Rede vor dem Parlament in Warschau verwies Tusk auf Geheimdiensterkenntnisse. Demnach könne es zu Angriff mit Drohnen und Raketen auf NATO-Länder an der Ostflanke kommen. Russland werde das dann als Unfall oder Versehen darstellen. Ziel sei, den Zusammenhalt in der NATO zu schwächen, so Tusk. In den vergangenen Monaten hat es immer wieder Vorfälle mit Drohnen in östlichen NATO-Staaten gegeben. Erst gestern war eine russische Drohne in der Nähe eines Grenzübergangs zwischen Polen und der Ukraine eingeschlagen. Das russische Generalkonsulat in Bonn ist seit heute offiziell geschlossen. Die Bundesregierung hat das angeordnet. Sie reagierte damit auf den Vorfall mit einer Sprengstoffdrohne am Flughafen in Leipzig, für den sie Russland verantwortlich macht. Aus dem Hauptstadtstudio Markus Ambale.
10: Die Schließung hat direkte Folgen für viele Russen und Deutsche. Die russische Botschaft in Berlin ist jetzt die letzte und einzige Anlaufstelle für ihre Pass- und Visumangelegenheiten in Deutschland. Wer die bislang in Bonn erledigt hat, muss jetzt weit fahren. Schon in den vergangenen Tagen haben die Beschäftigten das russische Generalkonsulat in Bonn geräumt. Sie holten die russische Flagge ein, entfernten das Schild am Gebäude. Mit einer russischen Staatsmaschine wurden Diplomaten, Konsularbeamte und ihre Familien nach Moskau geflogen. Für den Abholflug gab es eine Ausnahmegenehmigung. Seit Russlands Überfall auf die Ukraine ist eigentlich kein direkter Flugbetrieb möglich.
8: Die Eisbären Berlin sind mit einem Heimsieg in die neue Spielzeit der deutschen Eishockeyliga gestartet. Der deutsche Meister besiegte in der Arena am Ostbahnhof die Straubing Tigers mit 4:2. Soweit die Nachrichten. 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Das Wetter. Heute ist viele Wolken und örtlich etwas Regen, im Verlauf mal Sonne, mal Wolken und einzelne Schauer, bei Höchstwerten zwischen 19 und 22 Grad. Aktuell in Berlin Adlershof 13 und in Gatow 15 Grad, in Buko in der Märkischen Schweiz 11 und in Zedenik 14 Grad. Morgen meist freundlich und trocken, am Sonntag dann mehr Wolken als Sonne, gebietsweise auch Schauer bei Werten um 21 Grad. Die Zeit 7.45 Uhr.
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0: Mit Konrad Spremberg, guten Morgen. Wer regiert künftig Berlin? Am Sonntag ist ja Abgeordnetenhauswahl und darum gucken wir uns die wichtigsten Parteien diese Woche genau an. Heute ja zum Abschluss die Grünen. Die Grünen machen was anders dieses Mal. Zumindest habe ich den Eindruck, beim letzten Wahlkampf in Berlin waren sie ganz schön polarisierend unterwegs. Vor allem sehr klar gegen die Autopartei CDU, so klang das. Und dass die Grünen dieses Mal zurückhaltender sind, dieses Gefühl hat mir Angela Ulrich aus unserer landespolitischen Redaktion in ihrer Analyse vorhin bestätigt.
11: Das ist schon die Idee, diesmal eher als moderierend aufzutreten. Wir haben aus der Friedrichstraße gelernt, sagt Werner Graf, der Spitzenkandidat, auch ganz klar. Friedrichstraße, das war damals eben die Sperrung, die Grünen unbedingt wollten, eines Teils der Friedrichstraße. Dadurch wirkten sie so wie Leute, die mit dem Kopf durch die Wand wollten, Konzept noch nicht ganz ausgegoren. Und das wollen sie diesmal vermeiden. Sie wollen sich neben denen, die eben diesmal polarisieren, sprich CDU gegen Linke, das ist ja so ein bisschen die große Frage im Moment in Berlin. Da wollen sie sich eher in der Mitte zeigen, wollen sagen, wir sind die Vernünftigen am Tisch. Man braucht uns am Ende ja auch für eine Koalition. Und dieses Konzept haben sie bisher mit einem ruhigen, Frage langweiligen, aber mit einem sehr ruhigen Wahlkampf durchgesetzt.
0: Ja, Frage. Also wie funktioniert das nach deiner Beobachtung in diesem Wahlkampf, dieses eher ausgleichende, nicht so polarisierende?
11: Das finde ich eine sehr spannende Sache, weil ich dachte mir auch so ein bisschen, hey Grüne, wenn ihr so leise seid, auf so leisen Tönen unterwegs, braucht man euch dann überhaupt noch? Interessiert sich jemand dafür? Aber es ist schon interessant, dass sie sehr stabil im Moment auch in unseren letzten Umfragen im Berlin-Trend zwar nicht ganz an der Spitze stehen, aber doch sehr stabil bei mit 16% auch in der Spitzengruppe stehen. Und ich habe schon das Gefühl, dass sich das auszahlt, dass manche, die dann vielleicht am Ende sagen, die CDU hat es ja zuletzt auch nicht mehr so richtig gerissen und dieses ganze hin und her zwischen Wegner und dann hin zu Evers oder brauchen wir wirklich die Linke, dass da sozusagen dieser ruhige Hafen Grüne sich so anbieten will und bisher fahren sie mit dieser Art und Weise gar nicht schlecht.
0: Und dann 250 Seiten Wahlprogramm, hui. Du hast ja den Wahlkampf der Grünen genau angeguckt. Welches der vielen Themen auf dem Papier ist für Sie gerade das Wichtigste in Berlin, würdest du sagen?
11: Also Wohnen ist es auch wie bei den anderen. Da ist es zum Beispiel ein Schwerpunkt der Grünen, dass sie fiese Vermieter ganz vom Berliner Wohnungsmarkt verdrängen wollen, dass sie auch zum Beispiel leerstehende Büroräume versuchen wollen, in Wohnungen umzuwandeln, dass sie auch, und da würden sie gut zur Linken passen, für die Vergesellschaftung großer Wohnungskonzerne sind. Aber klar, die zwei anderen wichtigen Themen bleiben für die Grünen immer noch der Verkehr, also Berlin zur Bus-, Bahn-, Rad- und auch Fußgängerstadt machen zu wollen. Das ist ihnen, wenn auch nicht so lautstark und so schrill wie das letzte Mal, aber jetzt doch noch ganz wichtig. Und ein bisschen bitter ist, dass das eigentlich große Thema für die Grünen, Klimaschutz, das hat man ja gesehen, Berlin muss eigentlich hitzefester werden, also umgebaut werden zur Schwammstadt, zur Wasser-, zur grünen Stadt. Bäume werden zwar gepflanzt, aber immer noch mehr gefällt aktuell. Also dieses Klimathema interessiert im Moment ziemlich wenig Leute, rangiert sehr weit unten in den, wenn man fragt, was wollt ihr bei dieser Wahl als Wählende? Aber gut, das bleibt immer noch ein Markenkern, der aber im Moment nicht so laut gehört wird, der Grünen.
0: Ich habe den Eindruck bekommen, deren Spitzenmann Werner Graf liebäugelt schon sehr damit, mit SPD und Linken zu regieren. Aber es wäre ja auch eine Mehrheit mit der CDU denkbar. Wie anschlussfähig sind die Grünen mit ihrem eher linken Werner Graf an der Spitze in Richtung CDU gerade?
11: Ja, auch das ist interessant, weil Werner Graf persönlich kann gar nicht schlecht mit der CDU, hat auch schon eben mit dem noch regierenden Wegner dem geholfen, eine Verwaltungsreform für Berlin hinzukriegen. Er duzt auch Kai Wegner, allerdings eben jetzt auch Stefan Evers, mit dem er aber, glaube ich, noch nicht so eng ist. Aber es gibt schon Themen, zum Beispiel eben, wie ich eben erzählt habe, Büros in Wohnungen umzuwandeln. Da geht Evers mit. Aber inhaltlich, wenn man da mal auf die wirklichen Themen guckt, dann ist der linke Werner Graf schon viel dichter. Eben bei einer linken Koalition und auch in der Basis der Grünen wären schon sehr viele Fragen da noch offen, wenn sich plötzlich Graf wieder Richtung CDU wenden würde. Es ist nicht völlig auszuschließen. Er ist in einer ganz komfortablen Position. Falls nachher am Ende die Zahlen, die Wahlergebnisse es zulassen sollten, aber er hat sich schon relativ deutlich für eine linke Koalition in Berlin mit der SPD dann natürlich auch noch festgelegt.
0: Die Grünen waren in letzter Zeit besonders dann erfolgreich, wenn sie sehr beliebte Spitzenleute halten. Also ich meine jetzt bundesweit, der Oberbürgermeister Dominik Krause in München, Ministerpräsident Cem Özdemir in Baden-Württemberg, das sind so Grünen Erfolge. Wie gut passt Werner Graf in diese Reihe?
11: Da passt er leider gar nicht so gut rein, weil als Person überzeugt Werner Graf im Moment nicht so groß. Also er ist zwar unermüdlich und auch mit so einem sehr charakteristisch lauten Lachen unterwegs im Wahlkampf, aber er ist und bleibt der Unbekannteste unter den Kandidierenden. Auch unter den Grünen-Anhängern sagen erstaunlich viele, dass sie Graf gar nicht unbedingt wirklich selbst im Roten Rathaus sehen wollen. Allerdings steht er ja im Moment nicht allein. So richtige Zugpferde als Spitzenkandidierende gibt es in diesem Wahlkampf nicht. Auch die anderen sind gar nicht so bekannt, so beliebt. Evers Ehralb kennt man inzwischen aber auch nicht so wie zum Beispiel eine Manuela Schwesig in Mecklenburg-Vorpommern. Also Graf ist da in ganz guter Gesellschaft. Das wird ihm jetzt nicht unbedingt schaden.
0: Unsere Landespolitik-Korrespondentin Angela Ulrich sagt das über die Berliner Grünen und ihren Wahlkampf. Das Interview mit Spitzenkandidat Werner Graf, das ich heute früh geführt habe, können Sie um 8:55 nochmal hören hier im rbb24 Inforadio, 8:10 jetzt. Mecklenburg-Vorpommern hat ja Angela Ulrich gerade kurz angesprochen. Auch da wird gewählt, auch da wollen wir heute früh Stimmen und Stimmungen hören. Die Ausgangslage in MeckPomm ist ein in den Umfragen ein enges Rennen zwischen SPD und AfD um Platz 1. Die AfD setzt sich in ihrem Wahlkampf unter anderem dafür ein, dass wieder Gas aus Russland über die reparierte Nord Stream-Leitung importiert wird. Diese Pipeline endet ja in Mecklenburg-Vorpommern. Warum das der Partei wichtig ist, hat der AfD-Spitzenkandidat auf der Landesliste Enrico Schuld im ZDF-Morgenmagazin vorhin so begründet.
12: Ja, das ist natürlich, wenn mehrere Anbieter am Markt sind, dann fallen die Preise. Und wenn ich mir das russische Gas anschaue, dann ist das deutlich günstiger gewesen als das Fracking-Gas, was wir jetzt aus den USA beziehen. Aber wir wollen ja die Nord Stream 2-Leitung sozusagen auch als Verhandlungsmasse sehen, um den Krieg in der Ukraine wieder zu beenden, den Russen irgendwas anzubieten, sozusagen um in Friedensverhandlungen eintreten zu können. Und da würden beide Seiten davon profitieren. Und wir müssen natürlich, das liegt auf der Hand, müssen Handelsbeziehungen wieder zu Russland aufnehmen. Russland hat ja auch über viele Jahre hinweg wirtschaftliche Beziehungen zu Mecklenburg-Vorpommern gepflegt. Das wollen wir wieder. Hinzu kommt, dass diese Leitung 16 Milliarden Euro gekostet hat. Also das können wir einfach nicht ungenutzt auf dem Grund der Ostsee liegen lassen.
0: Das sagt Enrico Schuld, einer der beiden AfD-Spitzenkandidaten in Mecklenburg-Vorpommern. Als potenziellen Ministerpräsidenten sieht die Partei den Bundestagsabgeordneten live Erik Holm. Womit die Linke in Mecklenburg-Vorpommern für sich wirbt, das hören Sie auch gleich um 8:15.
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0: Warum eigentlich kommt in den letzten Jahren so häufig Mephisto neu auf Theaterbühnen, dieser 90 Jahre alte Roman von Klaus Mann? Es dürfte an den historischen Parallelen liegen, die Regisseurinnen und Regisseure darin offenbar lesen, zwischen dem Aufstieg der Nationalsozialisten, den Klaus Mann in dem Werk beschreibt, und dem Erstarken des Autoritarismus heute. Am Berliner Ensemble hat sich jetzt die lebende Legende Frank Castor auf den Stoff vorgenommen. Was er daraus macht, frage ich jetzt unsere Theaterkritikerin Barbara Behrendt. Sie hat sich bis in die Nacht die 6,5-stündige Premiere angeschaut. Barbara, wie gut hast du diesen Marathon verkraftet?
14: Ja, sehr gut, muss ich sagen. Ich würde sogar so weit gehen zu sagen, ich habe mich kaum eine Minute gelangweilt. Und das habe ich bei Frank Castorf, glaube ich, noch nie erlebt, noch nie gesagt. Mit der ersten Hälfte habe ich ein bisschen gehadert des Abends, weil ich das Gefühl hatte, da stutzt sich Castorf doch zu sehr auf so eine plüschige BE-Unterhaltung zurecht. Aber es wird dann im Laufe des Abends immer abgründiger und so viel psychologisches Theater, das habe ich auch selten bei Castorf gesehen.
0: In was für einer Zeit und Welt spielt das denn?
14: Ja, der Abend bleibt ganz in den 30er Jahren, holt aber die realen Figuren hinter dem Roman hervor. Also schon in der ersten Szene, da erzählt die Figur Klaus Mann von der Freundschaft zum Schauspieler Gustav Gründgens. Seinen Aufstieg als Schauspieler in der Nazizeit beschreibt er ja in diesem Roman. Bei ihm heißt er eben einfach nur Henrik Höfgen. Und es wird klar gemacht, dass Gründgens Ehefrau Erika Mann war, die Schwester von Klaus Mann. Es kommen Texte von Emmy Göring dazu, die Ehefrau von Hermann Göring, die Gründgens eben auch protegiert hat. Also das entspricht schon alles der historischen Wirklichkeit. Und Alexander Denitsch hat ein plüschiges Theater auf die Bühne gestellt, mit roten Rüschen eingefasst, mit Glühlampen wie im Varieté. Und darüber steht in so ganz launiger Schrift, ich bin nur ein Schauspieler. Das ist ja der letzte Satz im Roman, den der Schauspieler Höfgen sagt, als er sich da so im Schoß seiner Mama selber leid tut über seine Geschichte. Und wie dieses Ensemble am BE jetzt aber den eigenen eitlen Schauspielerbetrieb satirisch aufs Korn nimmt, das ist schon sehr lustig. Wirklich spannend wird's dann aber erst, wenn es dann auch tatsächlich später um die menschlichen Abgründe geht.
0: Was will denn Castorf mit diesem Abend letztlich erzählen? Was würdest du zusammenfassen?
14: Also letztlich geht es um das Ringen von Gut und Böse in uns selber, das Verführbare, das Machthungrige, das Opportunistische in uns. Jens Harzer, der spielt hier diesen Gustav Gründgens, also eben auch Höfgen und deswegen natürlich auch dessen Rolle als Mephisto. Er spricht aber auch Fausttexte, also den Wahrheitssucher und den Teufel. Und Castorf sucht an diesem Abend eben immer die zwei Seiten im Menschen. Für ihn gehören auch Klaus Mann und Gustav Gründgens zusammen, also der eine, der sich im Exil politisiert und der andere, der sich in Deutschland entpolitisiert. Und auch der glühende Nazi und der stramme Kommunist im Roman, die werden hier jetzt von demselben Schauspieler gespielt, weil beide nämlich am Ende an diesem brutalen System zugrunde gehen. Unterdrückte Triebe sind auch ein großes Thema. Das geht so zurück auf Wilhelm Reichs Faschismustheorie, wonach ja auch diese Verehrung des Führers so eine verdrängte sexuelle Komponente hat. Es gibt eine ganz eindrückliche Szene, in der Schauspieler Max Gindorf einen Text von Klaus Mann zitiert, in dem der sich nämlich schämt für die Erregung, die er selber beim Betrachten der Nazi-Aufmärsche empfindet. Also es geht wirklich ganz krass um die eigenen inneren Aufrühre und Abgründe.
0: Du hast gesagt, der tolle Jens Harzer spielt die Hauptrolle und er spielt überhaupt zum ersten Mal einer Castorf-Inszenierung mit. Wie gut passt das vom Stil zusammen?
14: Also es passt sehr gut zusammen, das hätte man nicht gedacht. Ich dachte erst, da prallen Welten aufeinander, aber Jens Harzer ist wirklich eine Wucht. Der spielt grandios Satire, wenn er da den eitlen Schauspieler, den arroganten Fiesling gibt. Aber vor allem ringt er ungeheuer mit sich, mit seiner Angst, mit seinem Machthunger, mit seinen Fetischen und Trieben. Und er zerfällt richtig bei seinem Verrat an den Freunden. Also er ist am Ende wirklich ein gebrochener Mann. Und das ist so eine psychologische Studie über Macht, die man selten so genau auf der Bühne dargestellt sieht. Das ist ein wirklich unterhaltsamer, psychologisch aber auch kluger und historisch verankerter Abend mit einem großartigen Ensemble, über den man ja viel über sich selber, über die Menschheit und indirekt natürlich auch über unsere politische Gegenwart lernen kann.
0: Man muss bloß 6,5 Stunden Zeit haben. Mephisto nach Klaus Mann in der Regie von Frank Castorf am Samstag und Sonntag wieder am Berliner Ensemble. Barbara Behrendt war das. Herzlichen Dank.
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0: Gucken wir aufs Wetter in Brandenburg und Berlin und zuerst auf die aktuellen Temperaturen. Wir haben 13, 14 Grad in Berlin, 13 Grad in Cottbus, 15 Grad gerade in Brandenburg an der Havel. Heute früh gibt's viele Wolken und etwas Regen. Später lockert es auf, dann kommt doch mal die Sonne raus und die Höchsttemperaturen heute sollen bei 19 bis 22 Grad liegen. Am Wochenende gibt's weiter durchwachsenes Wetter, ähnliche Temperaturen, immer wieder etwas Regen.
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0: Mit Kerstin Reinsch.
9: Die A10 südlicher Berliner Ring Richtung Dreieck Spreeau ist im Dreieck Potsdam gesperrt. Hier ist ein LKW umgestürzt. Vor dem Dreieck Potsdam staut es sich. 40 Minuten Verzögerung aktuell. Und auch auf der Umfahrung über die A9 und den Anschluss Beelitz-Haltstätten dauert es jetzt 30 Minuten länger. A13 Berlin Richtung Dresden. Im Bereich der Auffahrt Schwarzheide Behinderungen nach einem Unfall. A111 Richtung Kreuz Oranienburg. Die Anschlussstelle Stolpe bleibt bis Sonnabend gesperrt. Stadtverkehr Berlin. Länger dauerte es auf der A100 Richtung Wedding vor dem Kreuz Schöneberg. Friedrichshagen. Die Böllsche Straße ist zwischen Müggelsiedam und Dahlwitzer Landstraße in beiden Richtungen bis Sonnabend gesperrt. Dort gibt es ein Straßenfest. Köpenick. Die Hämmerlingstraße ist zwischen Friedensstraße und am Bahndamm in beiden Richtungen wegen Bauarbeiten gesperrt.
0: 8 Uhr. Guten Morgen.
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0: Mit Konrad Spremberg. Nicht mehr lange und Berlin wird plötzlich irgendwie leer aussehen, weil all die riesigen Plakatwände von den Mittelstreifen weg sind und die Sprüche und Gesichter von den Laternenmasten geholt werden. Der Wahlkampf ist fast vorbei und am Sonntag dann auch die Wahl. Kerstin Reinsch hat die Nachrichten.
8: 2 Tage vor der Wahl zum Berliner Abgeordnetenhaus beenden mehrere Parteien heute offiziell ihren Wahlkampf. Zur Kundgebung der Linken in Mitte wird neben Spitzenkandidatin Ehralp auch die Bundesvorsitzende Schwertner erwartet. Die SPD beendet ihren Wahlkampf in Charlottenburg. Zusammen mit Spitzenkandidat Kracht tritt der frühere regierende Bürgermeister Wovereit auf. Grünen-Spitzenkandidat Graf und die frühere Bundesparteichefin Lang sprechen bei einer Veranstaltung in Prenzlauer Berg. Die CDU mit ihrem Spitzenkandidaten Evers schließt morgen offiziell ihren Wahlkampf ab. Der Spitzenkandidat der Grünen in Berlin, Graf, sieht im Mangel an bezahlbarem Wohnraum das dringendste Problem in der Hauptstadt. Graf sagte im RBB 24 Inforadio, wichtig sei, den Wohnungsmarkt stärker zu kontrollieren und gegen überhöhte Mieten vorzugehen. Außerdem müssten vor allem Wohnungen im niedrigen Preissegment gebaut werden. Hier seien besonders die Genossenschaften und die städtischen Wohnungsbaugesellschaften gefragt, so Graf. Außerdem könnten leere Büroflächen genutzt werden.
16: Wir haben im Augenblick 2 Millionen Quadratmeter leerstehende Büroflächen, 2 Millionen Quadratmeter. Und daraus können wir auch schnell Studierenden-WGs, Azubi-WGs oder Pflege-WGs machen. Und das würde dem Berliner Wohnungsmarkt sehr, sehr helfen. Wir haben im Augenblick schon Luxuswohnungen, auch leerstehende. Und wir haben da schon ein Problem, weil diese Theorie, dass wir einfach nur ganz viele teure Wohnungen bauen und dann gehen reichere Menschen in diese Wohnung und dann werden andere frei, die hat sich weltweit ja noch nie gezeigt, dass das so funktioniert.
8: Werner Graf, Spitzenkandidat der Grünen für die Abgeordnetenhauswahl in Berlin. Der Deutsche Gewerkschaftsbund hat von der Bundesregierung Entlastungen angesichts der steigenden Energiepreise gefordert. Die GB-Chefin Fahimi sagte der Rheinischen Post, der Staat sollte die Energie- und Mineralölsteuern senken. Die Stromsteuer müsse flächendeckend runter auf das europäische Mindestmaß. Mit Blick auf die hohen Tankkosten sprach sich Fahimi für einen Spritpreisdeckel und eine Übergewinnsteuer für die Mineralölwirtschaft aus. Auch der ADAC fordert Entlastungen. Sprecherin Luca sagte im RBB 24 Inforadio, vor allem Pendlerinnen und Pendler müssten von den hohen Kosten runter. Zudem sprach sie sich für mehr Transparenz bei den Spritpreisen aus. Der gesamte Kreislauf vom Rohöl bis zur Tankstelle müsse offengelegt werden. In Dublin beraten die EU-Finanzminister heute über die Auswirkungen der hohen Energiepreise infolge des Iran-Kriegs. Bundesfinanzminister Klingbeil will bei dem Treffen in der irischen Hauptstadt Maßnahmen gegen die hohen Spritpreise zur Sprache bringen. Dabei geht es auch um eine Übergewinnsteuer auf EU-Ebene für Mineralölkonzerne, die besonders von den hohen Preisen profitieren. Das eingenommene Geld könnten die Staaten verwenden, um zum Beispiel die Mehrwertsteuer zu senken oder Direktzahlungen an besonders bedürftige Haushalte auszuzahlen. Bisher gibt es bei den EU-Staaten aber keine Mehrheit für diesen Vorschlag. Der polnische Premierminister Tusk hat mit deutlichen Worten davor gewarnt, dass Russland auch Unterstützer der Ukraine angreifen könnte. In einer Rede vor dem Parlament in Warschau verwies Tusk auf Geheimdiensterkenntnisse. Demnach seien offenbar versehentliche Angriffe mit Drohnen und Raketen möglich. Aus Warschau, Paulina Milling.
17: Es bestehe ein reales Risiko, dass auf das Territorium von einem oder mehreren NATO-Staaten an der Ostflanke Drohnen oder Geschosse eindringen könnten. Auch Zerstörungen seien nicht auszuschließen. Solche Angriffe würden von Russland als Zufall dargestellt, damit niemand in der NATO eine Reaktion erwäge, sagte der polnische Premierminister. Die Bevölkerung in den Grenzregionen zur Ukraine bekommt inzwischen fast täglich Warnmeldungen. Es gibt immer wieder Sirenenalarm. Zuvor hatten polnische und ausländische Sicherheitsbehörden vor einer möglichen Zuspitzung der Lage im Herbst gewarnt.
8: Der Brandenburger Landtag beschäftigt sich heute unter anderem mit dem Erhalt von Geburtskliniken im Land. Von den 25 Geburtsstationen, die es noch vor 5 Jahren gab, werden Ende dieses Jahres voraussichtlich nur noch 17 in Betrieb sein. Werdende Eltern müssen deshalb immer weitere Wege auf sich nehmen. Hintergrund ist das bundesweite Sparpaket im Gesundheitswesen, das auch Brandenburg trifft. Soweit die Nachrichten. 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Das Wetter. Heute erst viele Wolken und örtlich auch etwas Regen. Im Verlauf mal Sonne, mal Wolken und einzelne Schauer. Höchstwerte zwischen 19 und 22 Grad. Aktuell in Berlin Adlershof 13 und in Gatow 15 Grad. In Buko 11 und in Zedenik 14 Grad. Morgen meist freundlich und trocken. Am Sonntag mehr Wolken als Sonne und gebietsweise Schauer bei Werten um 21 Grad. Die Zeit 8.05 Uhr.
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0: Guten Morgen, Konrad Spremberg hier. Endspurt vor dem Doppelwahltag. In Berlin und Mecklenburg-Vorpommern machen heute mehrere Parteien ihre letzten Veranstaltungen in diesem Wahlkampf. Sonntag wird gewählt. Die CDU in Berlin hat ihren Abschluss erst auf morgen gelegt. Aber gestern war bei denen ein besonderer Abend, denn der Bundeskanzler hat sich blicken lassen, der in diesen Landtagswahlkämpfen bisher eher im Hintergrund geblieben ist. Spitzenkandidat in Berlin, Stefan Evers, hat seine Partei gestern also nochmal auf den Endspurt eingeschworen. Kanzler Merz war dabei und RBB24-Landespolitik-Reporterin Sabine Müller hat die Veranstaltung beobachtet.
9: Geschlossene Gesellschaft im Adenauerhaus der CDU-Bundeszentrale. Etwa 350 Parteimitglieder sind da. Spitzenkandidat Evers macht Stimmung mit weiteren Angriffen auf die größte Konkurrentin, die Linke. Die dulde Judenhass in ihren Reihen und wolle die Vergesellschaftung großer Wohnungskonzerne.
18: Massenenteignungen heißen nichts anderes als steigende Mieten. Und sie zeigen, wie die Linke dieser Stadt tickt. Es ist eine Partei, die die Not schafft und verschärft, um sie anschließend populistisch auszuschlachten.
9: Merz betont, es sei nicht nur für Berlin wichtig, dass die CDU in der Hauptstadt weiter regiere, sondern auch für Deutschland. Der Bundeskanzler spricht viel von Frieden und Freiheit. Pathos liegt in der Luft.
19: Wir wollen weiter stolz sein auf unser Land. Wir wollen aber auch besonders stolz sein auf unsere Hauptstadt.
9: Es ist der einzige Auftritt des angeschlagenen Kanzlers im Berliner Wahlkampf. Evers stellt sich demonstrativ hinter ihn. Im Gegenzug lobt Merz die Berliner Verwaltungsreform und natürlich den Spitzenkandidaten persönlich.
0: Über den Wahlkampf-Endspurt der CDU in Berlin war das RBB24-Landespolitik-Reporterin Sabine Müller. 8.07 Uhr jetzt im RBB24-Inforadio. Ich gehe am Sonntag ins Wahllokal. Also ich bin Berliner, ich kann wählen gehen und ich hätte auch schon längst per Brief wählen können. Aber irgendwie, Sonntag ins Wahllokal gehen hat was Feierliches für die Demokratie, finde ich. Und damit bin ich nicht im Trend. Briefwahl wird immer beliebter. Warum ist das so? Unsere Reporterin Helena Dähler war in Berlin-Charlottenburg unterwegs.
20: Direkt beim Eingang zum Rathaus Charlottenburg steht der wahrscheinlich schönste Briefkasten, in dem Wahlunterlagen landen können. Er ist dunkelgrau, gusseisern, mit Ornamenten verziert. An einer hellbraunen Kordel hängt daran ein Hinweis auf orangenem Papier.
21: Wichtig, am Wahlsonntag wird dieser Hausbriefkasten um 18 Uhr das letzte Mal geleert.
20: Dort können die ausgefüllten Wahlunterlagen jetzt aber noch eingeworfen werden. Katrin hat das gerade gemacht.
22: Mir ist wichtig, dass die Briefwahlunterlagen auch wirklich ankommen. Kein Zweifel daran, dass es die Deutsche Post auch hinbekommt, aber so bin ich einfach sicher.
20: Wer noch Fragen hat oder seine Unterlagen in Ruhe ausfüllen will, kann in den dritten Stock des Rathauses gehen. So wie Sandra. Sie wurde seit der letzten Wahl eingebürgert, darf zum ersten Mal wählen, hat beim Auspacken der Unterlagen ihre Wahlzettel aber aus Versehen beschädigt.
23: Die Umschläge sind so eng, dass ich kaputt gemacht habe und deswegen musste ich hier lang abgeben. Ja. Weil sonst alles gut geklappt, schnell. Ja.
20: Die Briefwahl werde immer mehr zum Regelfall, sagt Landeswahlleiter Stefan Bröchler. Mit rund 821.000 ausgestellten Wahlscheinen haben mehr Menschen Briefwahl beantragt als noch im Jahr 2023.
24: Also es ist erstmal ein gutes Zeichen, dass die Berlinerinnen und Berliner, die wahlberechtigt sind, von ihrem Stimmrecht Gebrauch machen. Ich glaube, das ist das Allerwichtigste. Und das ist ein gutes Zeichen für unsere Demokratie. Es zeigt auf der anderen Seite aber auch den gesellschaftlichen Wandel. Also früher gehört es eben viel stärker dazu, dass man ins Urnenwahllokal geht.
20: Mittlerweile hätten viele auch andere Pläne am Wahltag, die dann Vorrang haben. So ist es auch bei denen, die ihre Wahlunterlagen in den großen gusseisernen Briefkasten vor dem Rathaus Charlottenburg werfen.
25: Wir haben eine Kollegiumsfahrt und deswegen die Briefwahl.
26: Wir sind auf dem Land. Wir haben da das Glück, dass wir da ein Grundstück haben, ja, ein Häuschen. Und da muss jetzt ganz viel geerntet werden.
27: Meine Mama ist zu Besuch und am 20. fährt sie mit dem Zug wieder nach Hause. Und ich wollte einfach sicher sein, dass ich es halt gemacht habe. Und ich mag das gern mit Briefwahl, kann ich zu Hause mich in Ruhe hinsetzen und überlegen und nochmal den Wahlomat durchmachen und die Zeit dafür nehmen, die ich halt brauche, mit meiner Entscheidung.
20: Wer wählen will, aber jetzt erst merkt, dass am Sonntag doch was anderes ansteht, Bis heute Abend haben viele Briefwahlstellen noch geöffnet. Mitbringen sollte man den Personalausweis und idealerweise auch die Wahlbenachrichtigung. Dann kriegt man die Wahlzettel vor Ort und hat am Wochenende dann Zeit für andere schöne Dinge.
0: RBB24-Reporterin Helena Derler war das über die Briefwahl in Berlin, die immer beliebter wird. Jetzt gucken wir mal auf die andere Wahl am Sonntag, die in Mecklenburg-Vorpommern. Das ist ja eine besondere Ausgangslage, alleine schon, weil eine rot-rote Koalition regiert in MeckPomm, Linke zusammen mit der SPD, was es in Deutschland sonst nicht nochmal gibt. Es könnte gut sein, dass das damit nicht weitergeht, denn jüngste Umfragen vor der Landtagswahl sehen keine parlamentarische Mehrheit mehr für Rot-Rot. Weiter regieren würde die Linke aber gerne. Und die Wählerinnen und Wähler will die Spitzenkandidatin der Linken in Mecklenburg-Vorpommern, Simone Oldenburg, unter anderem damit überzeugen, dass sie für eine Vermögenssteuer sich einsetzt. Und auch wenn die nur auf Bundesebene, nicht im Land, beschlossen werden könnte, hat sich Simone Oldenburg im ZDF-Morgenmagazin vorhin optimistisch gezeigt.
11: Na, erstmal haben wir ja den Bundesrat, wo wir dann den Antrag einbringen können für das Erheben einer Vermögensteuer. Geld, was wir dringend brauchen für Straßen, für Krankenhäuser, für die Bildung. Und man kann ja nicht immer dem Mittelstand sozusagen in die Tasche greifen und den Multimillionären nicht. Das geht einfach nicht. Trotzdem gibt es natürlich auch Geld. Wir haben einen Schülerzahlrückgang. Wir haben Stellen, die man sozusagen dann nicht mehr bräuchte. Und wenn wir diese frei werdenden Stellen schon alleine behalten, und nicht in den allgemeinen Haushalt geben, haben wir schon viele Stellen für die Lehrerinnen und Lehrer gewonnen, aber eben auch bei den Erzieherinnen und Erziehern.
0: Simone Oldenburg sagt das, Spitzenkandidatin der Linken in Mecklenburg-Vorpommern, denn auch dort wird am Sonntag gewählt. 8:11 Uhr jetzt. Spätsommerzeit ist Wespenzeit. Unsere Kolumnistin Doris Anselm sieht diese Sache mit den Stechern durchaus auch politisch.
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20: Wespen sind wie das Patriarchat. Sie treten desto aggressiver auf, je näher sie dem eigenen Untergang sind. Vielleicht ist das beim Patriarchat Wunschdenken, aber in Sachen Wespen fühlt man sich doch jetzt zum Ende des Sommers vor jedem Café, als wäre man in einer Kommentarspalte. So einer, wo der Manosphäre jeder Vorwand recht ist, sich angegriffen zu fühlen und den Giftstachel rauszuholen. Wenn ich genau lausche, höre ich die Wespen ganz eindeutig Sätze summen wie: Man kann ja einer süßen Frau kein Kompliment mehr machen, wenn man nicht mal mehr 10 Minuten lang zärtlich um ihr linkes Nasenloch rumlaufen darf. Ja, es wird provoziert und gestichelt, bis das gesellschaftliche Klima umkippt mit anaphylaktischem Schock, bis noch die freundlichste, geduldigste Kuchenesserin zur fuchtelnden Furie wird, sämtliche antifeministischen Vorurteile bestätigend. Oder aber die Viecher stürzen sich, dumm wie Bros, in den Orangensaft und man weiß schon, vielmehr Frau weiß schon, wie es weitergeht, nach dem üblichen zu tief ins Glas gucken, und sie reicht Bro vielleicht nicht die Hand, aber den Löffelstiel und hilft ihm wieder einmal heraus. Na guck, das war doch vielleicht nicht deine beste Idee, aber da hast du ja jetzt bestimmt auch draus gelernt. Autsch, nee, offenbar nicht. Stecher bleibt Stecher. Und nein, ich habe diese Metapher nicht bis zum Ende durchdacht, von wegen Patriarchat mit Wespentaille. Hä? Ich war viel zu sehr damit beschäftigt, mir selbst das Eis aus der Hand zu schlagen in den letzten Wochen. Im Open-Air-Konzert habe ich versehentlich die Sinfonie zu Ende dirigiert, Fuchtel, Fuchtel. Und ist es Zufall, dass die Landesflagge von Sachsen-Anhalt gelb-schwarz gestreift ist? Wer hat die gewählt? Etwa auch Frauen? Was wir jetzt brauchen, ist Phenistilgel für Deutschland.
0: Ich beruhige mich wieder, damit ich Ihnen sagen kann, diese Kolumne, die mich gerade so zum Lachen bringt, kam von Doris Anselm in unseren 100 Sekunden Leben.
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0: Komm, wir reden über was Ernstes, Tabea Kunze, über Fußball.
14: Machen wir.
0: Der erste FC Union Berlin darf heute eröffnen, nämlich den 4. Spieltag in der Fußball-Bundesliga. Es gibt da ein Problem. Sie machen das beim FC Bayern München. Bundesliga-Moderatorin Tabea Kunze, was erwartest du von diesem Spiel?
14: Ja, ich habe echt ein paar Bauchschmerzen. Jetzt sind wir bei der ernsten Lage beim ersten FC Union. Ja, sie haben schon 10 Gegentore kassiert in dieser Saison. Das neue System mit 4er Abwehrkette, das passt noch nicht. Da sind den Unionern viel zu viele Abstimmungsfehler passiert in den vergangenen Wochen. Sie waren auch immer wieder zu langsam in ihrer Entscheidungsfindung. Und das könnte heute gegen so Spieler wie Ulisse, Musiala und Kane zu einem Riesenproblem werden. Ich glaube, Unions Motto sollte sein, das Spiel irgendwie respektabel rumkriegen. Eine Überraschung kann ich mir in der aktuellen Form der Eisernen nicht vorstellen.
0: In der zweiten Liga der Männer. Da heißt der Tabellenführer Hertha BSC. Die Herthaner haben bisher alle 5 Spiele gewonnen. Doch vor dem Auswärtsspiel in Dresden morgen geht es nicht nur ums Sportliche, leider.
1: Ja, genau. Beim letzten Auswärtsspiel der Hertha in Dresden im April, da gab es massive Ausschreitungen. Damals schossen Randalierer Pyrotechnik auf Tribünen. Es gab einen Platzsturm und das Spiel musste für 19 Minuten unterbrochen werden. Dabei wurden mindestens 17 Menschen verletzt. Als Reaktion darauf dürfen die Gästeblöcke bei den beiden direkten Duellen in dieser Spielzeit nur zur Hälfte gefüllt sein. Für Hertha-Fans hätte es also nur die Hälfte der Tickets gegeben und auch nur personalisierte Tickets. Daraufhin hat die Berliner Fanszene aufgerufen, das Spiel morgen in Dresden zu boykottieren, weil man gegen diese Kollektivstrafe protestieren möchte. Es dürften also deutlich weniger Hertha-Fans als gewohnt morgen in Dresden dabei sein.
0: Was heißt das dann für die Spieler auf dem Feld?
1: Ja, es fehlt ihnen natürlich die Unterstützung im Stadion und trotzdem hat der Trainer Stefan Leitl seine Mannschaft darauf vorbereitet, den Fokus nur auf sich selbst zu richten.
2: Es geht darum, dass wir versuchen, bei uns zu bleiben und unser Spiel aufs Feld zu bekommen, in der gleichen Intensität, in der gleichen Herangehensweise wie die letzten Wochen. Und wenn wir das schaffen, dann sind wir echt gut.
1: Da hat er recht, denn die Berliner sind in überragender Form, haben die vergangenen 5 Spiele gewonnen. Sie haben ein riesiges Selbstbewusstsein und sie sind sportlich gegen Dresden klarer Favorit. Dresden ist Vorletzter, hat die meisten Gegentore in der zweiten Liga kassiert. Also auch ohne Fanunterstützung gibt es gute Chancen, dass die Hertha-Serie morgen weitergeht.
0: Und dann gucken wir dann noch kurz auf Energie Cottbus. Letzte Woche haben die viele überrascht mit einem 3:0 Auswärtssieg in Karlsruhe. Geht das so gut weiter am Wochenende? Was sagst du?
1: Ja, ich glaube 3:0. Das ist schon, wäre schon sehr gut, wenn sie genau so weitermachen könnten. Aber auf der anderen Seite, Cottbus steht immer für Spektakel, für mutigen Offensivfußball. Und dafür mag ich diesen Ansatz von Trainer Klaus-Dieter Wollitz, dass er sagt, ja, wir sind Aufsteiger in der zweiten Liga, aber wir verstecken uns nicht. Wir spielen einfach mit nach vorne, auch gegen so ein Team wie den Bundesliga-Absteiger FC St. Pauli. Das ist nämlich der Gegner am Sonntag in Cottbus. In der Tabelle steht Energie aktuell sogar vor den Hamburgern. Sie haben also wirklich jeden Grund, auch mit Selbstbewusstsein und auch den Glauben an ihre Taktik in dieses Spiel zu gehen. Sie haben nichts zu verlieren gegen St. Pauli und deswegen, ja, ich rechne damit, dass Cottbus dieses Heimspiel gewinnt.
0: Ach, also alles in allem klingt das doch nach einem ganz positiven Fußballwochenende, was wir da vor der Nase haben. Tabea Kunze, herzlichen Dank.
1: Gerne.
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0: Wir gucken aufs Wetter in Brandenburg und Berlin. Heute früh noch viele Wolken und etwas Regen. Es soll später auflockern und dann nochmal die Sonne rauskommen. Ein paar Tropfen können den ganzen Tag über runterkommen. Höchstwerte nachher 19 bis 22 Grad. Und jetzt gerade Temperaturen von 13, 14 Grad in Berlin, 13 Grad in Potsdam, 14 Grad in Grünow bei Prenzlau. Das Wochenende weiter durchwachsen und immer wieder Regen.
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0: Mit Kerstin Reinsch.
8: Die A10 südlicher Berliner Ring Dreieck Potsdam Richtung Dreieck Spreeau ist im Dreieck Potsdam gesperrt. Hier ist ein LKW umgestürzt. Vor dem Dreieck Potsdam staute sich aktuell 50 Minuten Verzögerung. Und auch auf der Umfahrung über die A9 und den Anschluss Beelitz-Hallstätten dauert es jetzt eine Stunde länger. Hier hat es auf der A9 einen weiteren Unfall gegeben. A13 Berlin Richtung Dresden. Im Bereich der Auffahrt Schwarzheide Behinderungen nach einem Unfall. A111 Richtung Kreuz Oranienburg. Die Anschlussstelle Stolpe bleibt bis Sonnabend gesperrt. Stadtverkehr Berlin. Es dauert länger auf der A100 Richtung Wedding vor dem Kreuz Schöneberg. Friedrichshagen. Die Böllsche Straße ist zwischen Mögelsedam und Dahlwitzer Landstraße in beiden Richtungen bis Sonnabend gesperrt. Dort gibt es ein Straßenfest. 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
0: 8:20 Uhr.
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0: Hier ist Konrad Spremberg. Noch 2 Tage bis gewählt wird. Der Berliner Wahlkampf geht ins Finale und bei uns auch die Reihe der Gespräche, in denen wir die Parteien und ihre Programme besser kennenlernen. Vorhin habe ich mit Werner Graf, dem Spitzenkandidaten der Berliner Grünen, gesprochen und dieses Interview hören Sie nach den Nachrichten. Und die hat Kerstin Reinsch.
8: 2 Tage vor der Wahl zum Berliner Abgeordnetenhaus beenden mehrere Parteien heute offiziell ihren Wahlkampf. Zur Kundgebung der Linken in Mitte wird neben Spitzenkandidatin Ehralp auch die Bundesvorsitzende Schwertner erwartet. Die SPD beendet ihren Wahlkampf in Charlottenburg. Zusammen mit Spitzenkandidat Krach tritt der frühere regierende Bürgermeister Wovereit auf. Grünen-Spitzenkandidat Graf und die frühere Bundesparteichefin Lang sprechen bei einer Veranstaltung in Prenzlauer Berg. Die CDU mit ihrem Spitzenkandidaten Evers schließt morgen offiziell ihren Wahlkampf ab. Im jüngsten Berlin-Trend von Infratest DIMAP im Auftrag des RBB

0: daraus Studierenden-WGs, Azubi-WGs oder Pflege-WGs zu machen. Hören Sie das Interview nach den Nachrichten. Der Deutsche Gewerkschaftsbund fordert von der Bundesregierung Entlastungen wegen der steigenden Benzinpreise. DGB-Chefin Fahimi sprach sich in der Rheinischen Post für einen Preisdeckel und eine Übergewinnsteuer für die Mineralölkonzerne aus. Auch aus dem Handwerk gibt es den Ruf nach Entlastungen. Der ADAC fordert, dass die Konzerne konkret offenlegen, wie sich die Preise an den Tankstellen zusammensetzen. Sprecherin Luca sagte im rbb24 Inforadio, allein anhand des Ölpreises könnten diese nicht erklärt werden.
1: Deswegen ist es aus Sicht des ADAC ganz essentiell notwendig, mehr Transparenz entlang dieser gesamten Wertschöpfungskette, das heißt vom Rohöl bis zur Zapfsäule, zu schaffen. Denn an der Tankstelle, da haben wir die Markttransparenzstelle, da haben wir Transparenz und Übersicht. Aber alles, was davor kommt, da wissen wir eben nicht, wie die Preise gemacht werden, wie die zustande kommen und was für Mechanismen hier greifen.
0: ADAC-Sprecherin Katharina Luca. Der polnische Premierminister Tusk hat davor gewarnt, dass Russland auch Unterstützer der Ukraine angreifen könnte. In einer Rede vor dem Parlament in Warschau verwies Tusk auf Geheimdiensterkenntnisse. Demnach könne es zu Angriffen mit Drohnen und Raketen auf NATO-Länder an der Ostflanke kommen. Russland werde das dann als Unfall oder Versehen darstellen. Ziel sei, den Zusammenhalt in der NATO zu schwächen, so Tusk. In den vergangenen Monaten hat es immer wieder Vorfälle mit Drohnen in östlichen NATO-Staaten gegeben. Erst gestern war eine russische Drohne in der Nähe eines Grenzübergangs zwischen Polen und der Ukraine eingeschlagen. In Russland hat die Parlamentswahl begonnen. Es ist die erste seit Beginn des Krieges gegen die Ukraine. Bis Sonntag können mehr als 110 Millionen Menschen ihre Stimme abgeben. Aus Moskau Björn Blaschke.
2: Kreml-Chef Wladimir Putin stellte die Duma-Wahl vorgestern noch in direkten Zusammenhang mit der militärischen Spezialoperation, wie in Russland der Krieg in der Ukraine genannt wird. Wörtlich sagte Putin in seiner Ansprache, Ihre Entscheidung und Ihr Wille werden erneut zeigen, dass hinter unseren Soldaten Millionen von Menschen stehen, dass wir ein geeintes Volk sind, verbunden durch gemeinsame Werte, historisches Gedächtnis und die Liebe zum Vaterland. Und dass es niemandem gelingen wird, uns zu spalten. Putin forderte damit letztlich das, was in Russland ohnehin alle Menschen erwarten. Eine Zusammensetzung der Duma, die geschlossen wirkt, keine Veränderung seiner Politik fordert.
0: Nach dem Brand am Berliner U-Bahnhof Wittenbergplatz müssen Fahrgäste noch einige Zeit mit Einschränkungen rechnen. Zwar soll laut BVG die U3 ab dem Vormittag wieder durchgehend fahren, bei U1 und U2 dauern die Reparaturarbeiten aber länger. Die U2 ist noch bis in die nächste Woche hinein zwischen Zoologischer Garten und Gleisdreieck unterbrochen. Die U1 fährt bis auf Weiteres gar nicht. Die BVG empfiehlt, Busse oder die S-Bahn zu nutzen. Grund für die Einschränkungen ist ein Brand an einem Sicherungskasten im U-Bahnhof Wittenbergplatz. Die Station ist seitdem geschlossen. Soweit die Nachrichten. 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Das Wetter. Heute anfangs viele Wolken und örtlich auch etwas Regen. Im Verlauf dann mal Sonne, mal Wolken und einzelne Schauer bei 19 bis 22 Grad. Zur Stunde in Berlin-Pankow 13 und in Gatow 15 Grad, in Guben 11 und in Rathenow 14 Grad. Morgen meist freundlich und trocken, am Sonntag mehr Wolken als Sonne, gebietsweise auch Schauer. Die Temperaturen um 21 Grad. Die Zeit 8.25 Uhr.
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4: Konrad Spremberg hier. Guten Morgen. Wer lenkt künftig Berlin? Noch zweimal schlafen bis zur Wahl. Und wir hören diese Woche die Kandidatinnen und Kandidaten der wichtigsten Parteien ganz ausführlich morgens. Heute habe ich mit Werner Graf gesprochen, Spitzenmann der Grünen. Unsere Gespräche beginnen wir immer gerade mit dem großen Thema Wohnen. Die Grünen legen da Priorität auf den Schutz von Mieterinnen und Mietern, schlagen viele Regeln und Strafen für Vermieter vor, bis hin zu einem Zwangsverkauf der Wohnungen im Extremfall. Es klingt beim Lesen, finde ich, als bräuchte man eigentlich eine neue Behörde mit vielen Menschen, die kleinteilig Mietverhältnisse prüfen. Ich wollte wissen, ob das Werner Grafs Plan ist.
5: Das ist ja der Plan, den Berlin im Augenblick hat, auch mit dem Kataster. Wir müssen dafür ein Landesamt aufbauen, auch das Kataster, das die jetzige Regierung vorgeschlagen hat. Aber das wird man auch für uns brauchen, ja. Und es ist aber auch wichtig, dass wir diesen Mietenmarkt jetzt im Augenblick mal kontrollieren. Denn wir sehen, dass es ganz viele Vermieter auch gibt, die sich nicht an Recht und Gesetz halten. Und das können wir den Berlinern nicht antun.
4: Mieterschutz ist die Priorität, aber wer soll in Berlin eigentlich noch neue Wohnungen bauen? Also das Problem ist ja, man kann

0: konnten günstige Wohnungen heute kaum noch kostendeckend bauen. Die Baukosten sind so hoch. Berlin wird nicht drumherum kommen, den Wohnungsbau mit viel Geld zu subventionieren, oder?
1: Also wir werden dort auch Geld zur Verfügung stellen müssen. Und das heißt auch, dass wir das so zur Verfügung stellen müssen, dass vor allem die Wohnungen gebaut werden, die wir brauchen. Das heißt, wir brauchen günstigen Wohnraum. Das werden vor allem die Genossenschaften bauen können und die städtischen Wohnungsgesellschaften. Aber wir haben auch ein anderes Potenzial. Wir haben im Augenblick 2 Millionen Quadratmeter leerstehende Büroflächen. 2 Millionen Quadratmeter. Und daraus können wir auch schnell Studierenden-WGs, Azubi-WGs oder Pflege-WGs machen. Und das würde dem Berliner Wohnungsmarkt sehr, sehr helfen.
0: Finden Sie nicht, dass private Unternehmen in Berlin bauen sollten?
1: Doch, das haben wir uns nicht dagegen ausgesprochen. Aber Sie haben das ja selber schon gesagt, ob private Unternehmer bauen oder nicht. Das hängt vor allem immer davon ab, wie ist der Grundpreis, wie ist der Preis fürs Personal, für die Materialien und wie ist der Zins im Augenblick. Und die sind wahnsinnig hoch gerade und deshalb ist es schwer, kostengünstig zu bauen. Dafür gibt es auch die Neubauförderung vom Senat, aber also wir sind da schon in hohen Mietpreisen.
0: Und es ist ja klar, dass mehr günstige Sozialwohnungen dringend nötig sind. Aber es ist doch vor allem auch das Gesamtangebot in Berlin zu knapp. Also der Markt ist so dicht, dass das die Mieten treibt. Darum, wenn eine entspanntere Marktlage auch für entspanntere Preise in allen Segmenten sorgen könnte, es wäre doch gut, Berlin würde so viel bauen wie möglich, oder nicht?
1: Naja, wir haben im Augenblick schon Luxuswohnungen, auch leerstehende. Und wir haben da schon ein Problem, weil diese Theorie, dass wir einfach nur ganz viele teure Wohnungen bauen und dann gehen reichere Menschen in diese Wohnung und dann werden andere frei, die hat sich weltweit ja noch nie behauptet und auch nie gezeigt, dass das so funktioniert. Wir haben bestimmte Segmente, wo wir tatsächlich auch gerade im Luxussegment zu viel haben und auch im Augenblick Leerstand haben. Also es ist schon wichtig, dass wir das Richtige bauen und für die Menschen, die gerade Wohnungen brauchen.
0: Sie wollen, dass große Wohnungskonzerne vergesellschaftet werden wegen des Volksentscheids von vor 5 Jahren. Ist es nicht die Aufgabe verantwortungsvoller Politik zu reagieren, wenn sich die Lage geändert hat, weil Berlins Geldnot in der nächsten Legislatur so schlimm werden könnte wie noch nie, weil sich auch die Meinungen der Bevölkerung zu ändern scheint, wie unsere letzte Umfrage zeigt?
1: Ja, ich finde, wir müssen schon unterscheiden zwischen Wahlen und Volksabstimmungen und Umfragen. Wenn ich jetzt jeden Tag, wenn eine neue Umfrage herauskommt, meine Politik ändere, dann wird Politik auch nicht mehr verlässlich. Gerade in Zeiten, wo Demokratie wie derzeit so unter Beschuss steht und in Gefahr ist, wie wir es derzeit erleben, finde ich schon wichtig, dass auch Politikerinnen und Politiker das ernst nehmen, was im Volksentscheid beauftragt wurde. Und da wurde der Senat beauftragt, dass sie diesen Volksentscheid erarbeiten und dieses auch umsetzen. Und deshalb ist es schon wichtig, dass wir jetzt auch die nächsten Schritte gehen und vor allem auch die vielen offenen Fragen klären. Es ist ja noch sehr, sehr viel offen, auch die Fragen, die wir noch klären müssen. Ich glaube, es ist nur wichtig auch zu sagen, die Vergesellschaftung, die jetzt gerade angestrebt wird und die wir auch gehen wollen, die wird nicht schnell kommen. Das ist eine sehr langfristige Maßnahme. Und das heißt, wir müssen im Gegenzug jetzt Maßnahmen ergreifen, wie Büros zu Wohnraum, die auch schnell entlasten und helfen.
0: Herr Graf, wir kommen zu einer kurzen Runde mit kurzen Fragen zu anderen Themen und ich möchte Sie bitten, nach Möglichkeit mit Ja oder Nein zu antworten.
1: Das ist die Stärke von Politikern.
0: Soll das letzte Kita-Jahr für Kinder in Berlin verpflichtend sein?
1: Das ist ja jetzt so, finde ich eigentlich ganz gut.
0: Soll Berlins Nahverkehr kostenlos sein?
1: Ah, das wäre wunderbar, aber das wird im Augenblick zu teuer sein. Aber irgendwann mal wäre es natürlich schön, aber das können wir uns im Augenblick nicht leisten.
0: Sollten Parkplätze gestrichen werden, um Bäume zu pflanzen?
1: Von der Tendenz, das muss man im Einzelfall immer schauen, aber ich finde es vor allem wichtig,
0: Herr Graf,
1: dass nicht...
0: Das waren eigentlich 3-mal Ja jetzt, wenn ich Sie richtig verstanden habe. Ich würde noch mit 2 weiteren Ja-Nein-Fragen versuchen, weiterzumachen. 2023 wollten Sie, dass die Hälfte der Parkplätze verschwindet. Da würde ich nochmal nachfragen, wollen Sie das heute immer noch, Ja oder Nein?
1: Nein, man sollte sowas nicht am Reißbrett machen, sondern sich die Gegend anschauen.
0: Letzte Frage, sollen religiöse Symbole an Schulen erlaubt sein?
1: Ja.
0: Berlin, Herr Graf, hat so viele grüne Parks und Plätze, da kann man sich richtig wohlfühlen. Wenn man nicht gerade auf Spritzen tritt oder es stinkt oder offensivst Drogen gedealt oder konsumiert werden. Wohin sollen obdachlose und suchtkranke Menschen in Berlin?
1: Also wir haben für uns ein Sicherheitspaket Plus vorgestellt. Das ist auf 3 Punkte. Das erste ist mehr Polizei, mehr soziale Einrichtungen und das dritte ist auch, dass wir die Plätze insgesamt besser bespielen müssen. Und bei dem zweiten, nachdem Sie gefragt haben, da ist es natürlich wirklich wichtig, dass wir diese Angebote ausbauen. Wir brauchen mehr Therapieeinrichtungen. Wir brauchen Orte, wo auch konsumiert werden kann. Und wir brauchen auch zum Beispiel Drug-Checking-Angebote. Das muss man deutlich ausbauen. Da sind vor allem Träger wie die Caritas sehr stark mit dabei und die müssen wir besser unterstützen.
0: Sie haben die Berliner Polizei gerade angesprochen und Sie wünschen sich laut Wahlprogramm einerseits mehr Polizeipräsenz auf der Straße, wollen den Polizistinnen und Polizisten aber andererseits Werkzeuge für ihren Job wegnehmen, wie Datenauswertungen, anlasslose Kontrollen, Gesichtsverfolgung. Gesichtserkennung und künstliche Intelligenz. Wo ist da die zeitgemäße Polizeiarbeit, Herr Graf?
1: Naja, wir stellen uns im Augenblick gegen eine Superdatenbank mit KI-Daten im Hintergrund. Das ist etwas anderes, weil wir schon auch, gerade auch nach dem Hackerangriff, den wir erlebt haben hier in Berlin und die Daten, die wir sehen, auch sehen, dass wir Menschen auch schützen müssen. Und es kann nicht sein, dass wir eine Superdatenbank anlegen und die am Ende, ja, auch in Hände von Kriminellen gelangt.
0: Moment, aber Sie schreiben deutlich, dass Sie anlasslose Polizeikontrollen ablegen. Sie beklagen als Grüne im Moment das Berliner Polizeigesetz. Es geht dann nicht nur um eine Superdatenbank bei den Maßnahmen, die Sie ablegen.
1: Na, bei der Klage geht es schon vor allem darum. Und bei anlassloser Kontrolle, ja, wenn es gar keinen Grund gibt für die Kontrolle, dann finden wir auch, dass die Polizei das nicht machen sollte. Es geht ja nicht, wir müssen auf der anderen Seite die Polizei ja viel mehr dort einsetzen, wo sie nötig ist. Wir haben im Augenblick in Berlin ein großes Problem mit Schießereien. Und hier brauchen wir zum Beispiel eine Strafrechtsverschärfung, damit die Polizei dann auch die Personen, die sie erwischt mit einer illegalen Waffe, deutlich besser kontrollieren kann, auch eine Telefonüberwachung durchführen kann, was sie im Augenblick nicht kann, damit wir auch zu den organisierten Kriminellen im Hintergrund kommen, die diese Waffen im Augenblick verkaufen und in Berlin damit überschwemmen. Es ist doch entscheidend, dass wir die zentralen und die wichtigen Punkte und die Polizei auch dort einsetzen, wo wirklich auch mehr Sicherheit ist.
0: Also, dass wir diese heftige Serie von Schusswaffenkriminalität in Berlin gerade erleben, das meinen Sie, ist mit Ermittlungsmethoden zu lösen, die heute noch nicht erlaubt sind?
1: Ja. Ich habe mich länger auch mit der Polizeipräsidentin dazu unterhalten und habe mich mit ihr auch explizit dazu getroffen, weil mich das sehr umtreibt. Und das ist genau die Forderung, die auch von der Polizei kommt. Sie können im Augenblick viele nicht überwachen und die Täter im Hintergrund und die organisierte Kriminalität im Hintergrund nicht auffinden, weil sie im Augenblick viele Überwachungsmaßnahmen noch nicht haben. Und dafür brauchen wir eine Gesetzesverschärfung, gerade in diesem Bereich, was illegale Schusswaffen angeht. Und dafür setzen wir uns ja ein.
0: Berlin ist ja im historischen Vergleich nicht besonders unsicher, wenn man auf die Zahlen guckt. Aber Leute fühlen sich unsicher und an manchen Orten zu Recht. Was wollen Sie dafür machen, dass sich Berlin für alle Menschen sicher anfühlt?
1: Naja, wir haben jetzt über ein paar Maßnahmen schon gesprochen und es geht auch wirklich darum, dass ich auch persönlich mitkriege, dass ich in meinem Umfeld, aber auch bei mir, dass man oft ein Gefühl hat, dass man sich nicht mehr sicher fühlt. Das geht um die Plätze, die müssen wir wirklich tatsächlich mit dem Sicherheitspaket Plus, das ich ja schon ausgeführt habe, sicherer machen. Wir müssen die Fragen der Schießereien in den Griff bekommen. Wir sehen aber auch, dass sich gerade zum Beispiel antisemitische Vorfälle extrem viel geworden sind. Ja, wir haben fast 6 antisemitische Vorfälle am Tag. Hier gilt es auch darum, dass wir die jüdischen Einrichtungen besser schützen und denen auch das Geld zur Verfügung stellen. Aber wir müssen auch in die Prävention investieren. Das heißt, dass wir zum Beispiel in den Austausch und Räume, wo man miteinander ins Gespräch kommt, wieder mehr Geld investieren. Früher gab es Programme bei uns in Berlin an den Schulen, wo Imame und Rabbiner zusammen an die Schulen gegangen sind. Die wurden leider von Schwarz und Rot gestrichen. Sowas wollen wir wieder einführen.
0: Werner Graf sagt das, Spitzenkandidat der Grünen in Berlin zur Abgeordnetenhauswahl. Am Sonntag wird gewählt.
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0: Die größte Produktionsanlage für grünen Wasserstoff in Südeuropa, die wird jetzt gebaut in Spanien. Heute beginnen die Bauarbeiten. Aus Wind- und Sonnenenergie soll dort Wasserstoff hergestellt werden und dann als Energiespeicher dienen. Das kann Wasserstoff einerseits, aber andererseits wird er in der Industrie gebraucht, um dort eingesetzt zu werden. Das Thema für unseren Wirtschaftsredakteur Sören Hinze. Sören, fangen wir vielleicht mal damit an. Was kostet so eine Anlage?
3: Also diese Anlage kostet in der ersten Phase 1 Milliarde Euro und davon stammen 300 Millionen aus dem EU-Aufbauprogramm Next Generation EU. Also ein Drittel der Kosten übernimmt erstmal die Europäische Union. Und langfristig soll dort in Andalusien in Südspanien ein Green Hydrogen Valley entstehen, also so eine Art Silicon Valley, bloß für Wasserstoff. Dafür sind Investitionen von 3 Milliarden Euro geplant, also dreimal so viel wie in der ersten Phase. Und das Ziel ist eine Gesamtleistung von 2000 Megawatt. Watt zu erreichen. Das entspricht einem mittelgroßen Atomkraftwerk. Allerdings wird die Energie dort aus Sonnen- und Windkraftanlagen genutzt, um daraus grünen Wasserstoff herzustellen. Das ist ein bisher unerreichter Maßstab bei grünem Wasserstoff, aber auch erstmal das, was in der ersten Phase passieren soll. 300 Megawatt, sowas gibt es bisher auch noch nicht in Europa. Und diese Anlage, also der erste Schritt, der soll bis zum Jahreswechsel 2027/2028 abgeschlossen sein.
0: Und wofür soll dann da Wasserstoff produziert werden?
3: Für die Industrie, die dort vor Ort ansässig ist, da gibt es viele Chemie- und Raffinerieanlagen und genau die sollen den grünen Wasserstoff nutzen, zum Beispiel um Biokraftstoffe herzustellen für den Schiff- und Flugverkehr und sollen halt auch die CO2-Bilanz der energieintensiven Produktion dort senken. Langfristig plant Spanien Pipelines zu bauen, richtig lange Pipelines, die dann Wasserstoff quer durch Europa transportieren, auch für die energieintensive Industrie bei uns in Deutschland.
0: Gibt es dafür schon vergleichbare Projekte in Deutschland?
3: Also eigentlich nein. In Heide, Schleswig-Holstein, da gab es ein ähnliches Projekt. Das sollte sogar über 2000 Megawatt Leistung benutzen, um grünen Wasserstoff herzustellen. Also sogar noch mal mehr Leistung als in Spanien. Dieses Projekt ist aber gescheitert.
0: Warum?
3: Weil es große Unsicherheiten in dieser Transformation zu grünem Wasserstoff gibt. Da war die Frage, lohnt sich das Geschäft mit solchen großen Mengen grünen Wasserstoff? Das ist oft das Dilemma, hören wir oft von der Stahlindustrie. Die sagen, naja, woher sollen wir denn den Wasserstoff bekommen? Den gibt es ja gerade noch nicht. Und diese Anlagen, diese Investoren haben jetzt dieses Mal gesagt aus der anderen Richtung, wer nimmt uns denn den Wasserstoff ab? Aber es ist so, wenn keiner anfängt, dann bleibt alles beim Alten. Die Strategie in Deutschland ist jetzt erstmal, keine großen Anlagen, keine zentralen Anlagen zu bauen, sondern kleine dezentrale Anlagen. Und da gibt's welche in Köln und Emden. Und die werden dort gebaut, wo Wasserstoff gebraucht wird und wo viel erneuerbare Energien produziert werden. Das Problem ist aber, wenn die Nachfrage nach Wasserstoff steigt, dann wird Deutschland abhängig von Wasserstoffimporten aus dem Ausland.
0: Neues zur Wasserstoffwirtschaft von Sören Hinze. Vielen Dank.
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0: Schauen wir aufs Wetter in der Region. Erstmal auf die aktuellen Temperaturen. In Berlin zeigen die Thermometer gerade 13, 14 Grad an. Potsdam 13 Grad, Grünow bei Prenzlau 14 Grad. Heute früh gibt's noch viele Wolken und auch ein bisschen Regen. Später soll es auflockern. Es kann noch einzelne Regentropfen geben, aber dann kommt auch mal die Sonne raus. Höchstwerte heute 19 bis 22 Grad. Aufs Wochenende geguckt, das wird temperaturmäßig ganz ähnlich wie heute und weiter durchwachsen bleiben. Viel trocken, ab und zu Auflockerungen, aber immer wieder auch Regentropfen.
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0: Kerstin Reinsch.
6: Die A10 südlicher Berliner Ring in Richtung Dreieck Spreeau, die ist im Dreieck Potsdam gesperrt. Hier ist ein LKW umgestürzt. Vor dem Dreieck Potsdam aktuell 90 Minuten Stau. Und auch auf der Umfahrung über die A9 und den Anschluss Beelitz-Heilstätten dauert es 50 Minuten länger. Hier hat es auf der A9 einen weiteren Unfall gegeben. Die A15 Dreieck Spreewaldübergang Forst wird zwischen Forst und Rogosen ab 9 Uhr in beiden Richtungen gesperrt. Dort soll eine Weltkriegsbombe entschärft werden. Stadtverkehr Berlin. Es dauert länger auf der A100 Richtung Wedding vor dem Kreuz Schöneberg. Friedrichshagen. Die Böllsche Straße ist zwischen Mögelsiedam und Dahlwitzer Landstraße in beiden Richtungen bis Sonntagabend gesperrt. Dort gibt es ein Straßenfest. 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
0: 20 vor 9.
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0: Mit Konrad Spremberg. Auf verschiedenen Plätzen in Berlin bauen sich heute nochmal die Wahlkämpferinnen und Wahlkämpfer der Parteien auf. Einige machen offiziellen Wahlkampfabschluss heute am Freitag. Und eine Partei hat diesen Termin direkt in einen Biergarten gelegt. Es waren anstrengende Wochen. Nachrichten mit Kerstin Reinsch.
6: Zwei Tage vor der Wahl zum Berliner Abgeordnetenhaus beenden mehrere Parteien heute offiziell ihren Wahlkampf. Linke und Grüne erwarten zu ihren Kundgebungen jeweils Vertreter der Bundesparteien. Bei der SPD tritt unter anderem der frühere regierende Bürgermeister Wovereit auf. Gestern Abend hat sich die CDU zusammen mit Bundeskanzler Merz auf den Wahlkampf-Endspurt eingestimmt. Sabine Müller, RBB 24 Landespolitik.
7: Geschlossene Gesellschaft im Adenauerhaus der CDU-Bundeszentrale. Etwa 350 Parteimitglieder sind da. Spitzenkandidat Evers macht Stimmung mit weiteren Angriffen auf die größte Konkurrentin, die Linke. Die dulde Judenhass in ihren Reihen und wolle die Vergesellschaftung großer Wohnungskonzerne. Merz betont, es sei nicht nur für Berlin wichtig, dass die CDU in der der Hauptstadt weiter regiere, sondern auch für Deutschland. Es ist der einzige Auftritt des angeschlagenen Kanzlers im Berliner Wahlkampf. Evers stellt sich demonstrativ hinter ihn. Im Gegenzug lobt Merz die Berliner Verwaltungsreform und natürlich den Spitzenkandidaten persönlich.
6: Der Spitzenkandidat der Berliner Grünen für die Abgeordnetenhauswahl, Graf, sieht im Mangel an bezahlbarem Wohnraum das drängendste Problem in der Hauptstadt. Im rbb24-Inforadio sagte Graf, wichtig sei, den Wohnungsmarkt stärker zu kontrollieren und gegen überhöhte Mieten vorzugehen. Vor allem müssten Wohnungen im niedrigen Preissegment gebaut werden. Hier seien besonders die Genossenschaften und die städtischen Wohnungsbaugesellschaften gefragt, so Graf. Außerdem könne man leere Büroflächen umnutzen, davon gäbe es derzeit 2 Millionen Quadratmeter. Graf regte an, daraus Studierenden-WGs, Azubi-WGs oder Pflege-WGs zu machen. CSU-Generalsekretärin Hoppermann hat erstmals Eckdaten für eine Entlastung bei den hohen Spritpreisen genannt, die Kanzler Merz angekündigt hat. Im ZDF sprach Hoppermann von einer Entlastung um gut 20 Cent pro Liter, möglichst zum 1. Oktober. Eine Übergewinnsteuer für die Mineralölkonzerne lehnte sie ab. Entlastungen fordern auch der DGB und das Handwerk. Aus dem Hauptstadtstudio Jakob Mayer.
8: Der Chef des Zentralverbands des Deutschen Handwerks, Jörg Dittrich, sagte dem Redaktionsnetzwerk Deutschland, wenn der Spritpreis zu hoch sei, sagten die Menschen zum Ausgleich der Mehrausgaben etwa den Friseurbesuch ab, was inländische Familienbetriebe unmittelbar zu spüren bekämen. Auch der Deutsche Gewerkschaftsbund fordert umfangreiche Entlastungen. Die DGB-Chefin Jasmin Fahimi sagte ebenfalls in der Rheinischen Post, die Stromsteuer müsse runter auf das europäische Mindestmaß. Außerdem verlangte sie mit Blick auf die hohen Kraftstoffpreise einen Spritpreisdeckel und eine Übergewinnsteuer. Das fordert auch die SPD, während sich Bundeswirtschaftsministerin Katharina Reiche von der CDU dafür ausspricht, die Mehrwertsteuer auf Sprit zu senken.
6: Italien will angesichts wachsender Sicherheitsbedenken in der Meerenge Bab el Mandeb seine Handelsschiffe durch die Marine schützen. Er habe diese angewiesen, alles Notwendige dafür vorzubereiten, sagte Verteidigungsminister Crosetto. Man wolle dabei nicht auf eine gemeinsame Entscheidung der EU warten. Wenn die Seeroute nicht befahren werden könne, habe das erhebliche wirtschaftliche Auswirkungen, so der Minister. Die mit dem Iran verbündete Houthi-Miliz hat in der vergangenen Woche die gesamte Westküste des Jemen unter ihre Kontrolle gebracht. Sie hat damit praktisch uneingeschränkten Zugriff auf die Meerenge. Diese verbindet das Rote Meer mit dem Golf von Aden. Durch diesen Wasserweg führt die wichtigste Schifffahrtsroute zwischen Europa und Asien. Das russische Generalkonsulat in Bonn ist seit heute offiziell geschlossen. Das hat die Bundesregierung angeordnet. Sie reagierte damit auf den Vorfall mit einer Sprengstoffdrohne am Flughafen in Leipzig, für den sie Russland verantwortlich macht. Die Mitarbeiter des Generalkonsulats wurden mit einem Sonderflug nach Russland gebracht. Als Reaktion auf die Entscheidung der Bundesregierung hat der Kreml angeordnet, dass im Gegenzug heute das deutsche Konsulat in St. Petersburg schließen muss. Der Brandenburger Landtag beschäftigt sich heute unter anderem mit dem Erhalt von Geburtskliniken im Land. Von den 25 Geburtsstationen, die es noch vor 5 Jahren gab, werden Ende dieses Jahres voraussichtlich nur noch 17 in Betrieb sein. Werdende Eltern müssen deshalb immer weitere Wege auf sich nehmen. Hintergrund ist das bundesweite Sparpaket im Gesundheitswesen, das auch Brandenburg trifft. Die BSW-Fraktion hat von der Landesregierung gefordert, weitere Schließungen von Geburtsstationen zu verhindern. Soweit die Nachrichten. 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Das Wetter. Heute ist viele Wolken und örtlich etwas Regen. Im Verlauf mal Sonne, mal Wolken und einzelne Schauer. Bei Höchstwerten zwischen 19 und 22 Grad. Aktuell in Berlin-Dahlem 13 und in Kreuzberg 15 Grad, in Stechlin 12 und in Barutmark 15 Grad. Morgen meist freundlich und trocken, am Sonntag dann mehr Wolken als Sonne, gebietsweise auch Schauer, die Temperaturen um 21 Grad. Die Zeit 8.45 Uhr.
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0: Konrad Spremberg hier. Die Wahlen hier in Berlin und in Mecklenburg-Vorpommern haben eine Sache gemeinsam. Das wird aufgrund der Umfragenlage sehr spannend, wer da am Ende vorne rauskommen wird. Hier in Berlin liegen ja CDU und Linke in den Umfragen sehr nah beieinander. In Mecklenburg-Vorpommern sind es die SPD und die AfD. Die AfD hat im Vergleich zu den letzten Landtagswahlen stark zugelegt und ist jetzt eben fast dort, wo die SPD ist, die schon seit 28 Jahren dort regiert. Manuela Schwesig, die Ministerpräsidentin, ist von der SPD, aber sie geht zum Teil ziemlich auf Distanz zu dem, was ihre eigene Partei im Bund macht gerade, was dort an Reformen geplant wird zum Beispiel. Schwesig hat das im ZDF-Morgenmagazin vorhin so erklärt.
9: Ich bin Ministerpräsidentin von Mecklenburg-Vorpommern und meine Aufgabe ist es, die Menschen hier im Land zu vertreten. Bei den aktuellen Reformdiskussionen, sowohl Gesundheit, Pflege und Rente. Ja, echte Reformen wären gut, aber was vorliegt, sind Kürzungspläne. Und ich selber habe auf Bundesebene verhandelt, dass es bei der abschlagsfreien Rente nach 45 Beitragsjahren bleibt mit 65, weil ich glaube, dass gerade die, die am längsten arbeiten und am längsten einzahlen, nicht diejenigen sein sollten, die jetzt am meisten dafür bestraft werden. Und das haben wir verhandelt. Und wissen Sie, ich verlasse mich drauf, dass diejenigen, mit denen es verhandelt ist, dass nämlich der Bundeskanzler und der Vizekanzler, dann sich auch daran halten. Für mich ist es eine Frage auch der Glaubwürdigkeit und der Leistungsgerechtigkeit gegenüber den Menschen.
0: Das sagt die amtierende Ministerpräsidentin in Schleswig-Holstein, Mecklenburg-Vorpommern, Manuela Schwesig. SPD-Spitzenkandidatin ist sie ebenfalls, denn sie möchte gerne weiter regieren. In zwei Tagen, am Sonntag, wird, genau wie hier in Berlin, auch dort in Mecklenburg-Vorpommern gewählt. Und was die CDU fordert, wir hören heute früh auch da mal Stimmen von ganz verschiedenen Parteien, das können Sie um kurz vor 9:30 bei uns hören. 8:47 jetzt im RBB 24 Inforadio. Am Wochenende dachten wahrscheinlich viele, warte ich einfach noch einen Moment ab mit tanken. Aber irgendwann ist der Tank halt leer und wer Auto fährt, wer einen Verbrenner fährt, bekommt die extrem hohen Spritpreise ab. 2,30 €, 2,40 €, sind diese Preise gerechtfertigt? Der ADAC hat da große Zweifel. Katharina Luca ist Sprecherin beim ADAC und sagt, der hohe Ölpreis würde als Grund für die Tankstellenpreise in Deutschland eigentlich nicht ausreichen. Ich habe sie vorhin gefragt, warum nicht?
10: Wir sehen im Moment einen Ölpreis, der sogar gestern wieder leicht zurückgegangen ist. Ein bisschen hat sich der Euro gegenüber dem Dollar abgeschwächt. Das spielt auch immer so ein bisschen eine Rolle. Aber mit allein dem Preis lässt sich es nicht begründen. Wir hatten, ja, sagen wir mal Ende April, einen ähnlichen Ölpreis und natürlich auch ähnliche, nicht ganz gleiche, aber ähnliche geopolitische Bedingungen. Und da waren wir bei Super E10 bei 2,10 €. Das heißt, es sind 20 Cent Unterschied, die wir jetzt so, ja, mit den Daten, die man sehen kann, die einem vorliegen, nicht erklären kann.
0: Was glauben Sie dann, wo das Problem stattdessen liegt? Also an welchem Teil der Kette?
10: Also das ist eben das Problem, dass wir nicht wissen, an welchem Teil der Kette. Deswegen ist es aus Sicht des ADAC ganz essentiell notwendig, mehr Transparenz entlang dieser gesamten Wertschöpfungskette, das heißt vom Rohöl bis zur Zapfsäule zu schaffen. Denn an der Tankstelle, da haben wir die Markttransparenzstelle, da haben wir Transparenz und Übersicht. Aber alles, was davor kommt, da wissen wir eben nicht, wie die Preise gemacht werden, wie die zustande kommen und was für Mechanismen hier greifen.
0: Es hat auch das Bundeskartellamt aber extra neue Befugnisse bekommen, um besser überprüfen zu können. Bringen die das nicht?
10: Im Moment gibt es hier noch keine Ergebnisse. Das ist in der Tat so, dass die Befugnisse zwar da sind, aber dieses kartellrechtliche Thema eher ein langwieriges ist. Deswegen ist aus unserer Sicht ganz wichtig, dass man hier schneller arbeiten kann, dass es hier schnellere Ergebnisse gibt, damit man eben den Verbraucher und Verbraucherinnen ganz transparent machen kann, wie denn dieser Spritpreis jetzt zustande kommt.
0: Jetzt dreht sich die politische Diskussion natürlich um Entlastungen. Hätten Sie beim ADAC gerne wieder den Tankrabatt, so wie im Mai und im Juni?
10: Also uns ist es ganz wichtig zu sagen, dass es natürlich ein richtiges und ein gutes Signal ist von der Regierung jetzt zu sagen, dass man etwas tun muss. Denn es ist am Ende natürlich so, dass die Verbraucher und Verbraucherinnen extrem belastet sind. Das heißt, es ist notwendig. Aus unserer Sicht, wir favorisieren jetzt im Moment kein Modell, dass wir sagen, dieses oder jenes wäre richtig. Wir haben eine Studie im Hintergrund, die wir gerade laufen lassen, die sich genauer mit dem Thema beschäftigt, um auch wirklich fundiert sagen zu können, was würde was bringen, was nicht. Ganz wichtig ist für uns, dass besonders Betroffene, wie zum Beispiel eben Pendler, zeitnah erreicht würden. Dass wenn man etwas macht, dass man auch wirklich schaut, dass es befristet ist und dass es zeitnah die kommen, die wirklich stark betroffen sind.
0: Und nicht die viel zitierte Gießkanne.
10: Zum Beispiel, ja.
0: Bessere Laune hat wahrscheinlich, wer in diesen Tagen Elektroauto fährt. Und auf E-Auto umsteigen ist auf jeden Fall schon nicht mehr so teuer, wie es früher mal war. Beim ADAC rechnen Sie ja Gesamtkostenvergleiche. Wie sieht es heute aus im Vergleich mit zum Beispiel letztem Jahr?
10: Also das muss man immer am Modell sich genauer anschauen, aber es gibt schon sehr viele Elektromodelle, die im Unterhalt günstiger sind als zum Beispiel das Verbrenner-Pendant. Da kommt es aber immer auch auf den Strommix an, den man dann wirklich lädt. Das ist, wenn ich jetzt viel öffentlich lade, dann komme ich natürlich sehr viel teurer, als wenn ich zum Beispiel in meinem Eigenheim oder in meinem Mehrfamilienhaus mit einer Wallbox laden kann.
0: Also, dass die Spritpreise mich vielleicht dazu bringen, auf ein Elektroauto umzusteigen, das lohnt sich nur in Einzelfällen, würden Sie sagen, aus diesem konkreten Grunde jetzt?
10: Genau, also am Ende ist es natürlich eine sehr individuelle Entscheidung zu sagen, ich steige auf ein Elektroauto um und es wird auch keiner machen, nur weil gerade der Sprit hoch ist. Wenn ich mich aber gerade eh schon mit dem Thema beschäftige, dann lohnt sich definitiv das durchzurechnen, wie kann ich laden, wo würde ich laden, wie viel fahre ich, was brauche ich, und da kann ein Elektroauto natürlich schon auch dann die richtige Lösung sein.
0: Viele kaufen ja sowieso nur Gebrauchtwagen, auf diesem Markt liefen E-Autos lange nicht so gut, wie ist das heute?
10: Wir sehen tatsächlich, dass wir mehr Modelle im Gebrauchtwagenmarkt haben. Das ist natürlich auch logisch. Die Modellpalette ist über die letzten Jahre gewachsen. Es kommen immer mehr vor allem Leasing-Rückläufer in den Gebrauchtwagenmarkt. Das heißt, das Angebot ist größer. Und wir sehen mittlerweile auch als Verbraucher, wenn wir ein Gebrauchtwagenauto kaufen, ein elektrisches, gibt es Zertifikate, die über den Zustand der Batterie Auskunft geben. Ja. Das heißt, die Angst, dass die Batterie nicht mehr hält, die kann dadurch genommen werden, weil man sieht, dass dieser State of Health von einer Batterie auch nach ein paar Jahren immer noch sehr, sehr gut ist.
0: Noch eine ganz andere Frage zum Schluss für all die jetzt gerade im Auto sitzen. Wenn ich mein Fahrverhalten verändere angesichts auch der Spritpreise, wie viel Unterschied kann das beim Verbrauch wirklich machen?
10: Beziffern mit einer Zahl, mit Litern, mit Preisen kann ich es nicht, aber es gibt Dinge, die man tun kann und die schon was bringen, dass man eben schaut, dass man nicht zu sehr beladen ist im Auto. Also den Fahrradträger vom Sommerurlaub runter und die Dachbox für die Ski noch nicht drauf, dass man den Reifendruck überprüft, dass man versucht, konstanter zu fahren, nicht zu viel zu bremsen und zu beschleunigen, dann kann man da wirklich ja einige Prozent sparen und das macht sich natürlich am Ende auch im Geldbeutel bemerkbar.
0: Katharina Luca vom ADAC sagt das. Der ADAC hat Zweifel, ob die hohen Spritpreise im Moment gerechtfertigt sind. 8.53 Uhr, das RBB 24 Inforadio ist hier. Der Verkehrsservice mit einer Gefahrenmeldung. Bitte Vorsicht auf der A9 Berlin Richtung Leipzig. Zwischen Brück und Niemeck liegt ein totes Tier auf der linken Spur.
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0: Am Wochenende dachten wahrscheinlich viele, warte ich einfach noch einen Moment ab mit tanken. Das habe ich Ihnen gerade eben schon erzählt. Entschuldigung. Ich wollte eigentlich fragen, warum kommt in den letzten Jahren so häufig Mephisto neu auf Theaterbühnen? Dieser 90 Jahre alte Roman von Klaus Mann. Es dürfte an den historischen Parallelen liegen, die Regisseurinnen und Regisseure darin offenbar lesen. Zwischen dem Aufstieg der Nationalsozialisten, den Klaus Mann in dem Werk beschreibt, und dem Erstarken des Autoritarismus heute. Am Berliner Ensemble hat sich jetzt die lebende Legende Frank Castorf den Stoff vorgenommen. Was er daraus gemacht hat, habe ich vorhin unsere Theaterkritikerin Barbara Behrendt gefragt. Sie hat sich bis in die Nacht die 6,5-stündige Premiere angesehen und diesen Marathon gut verkraftet, sagt sie.
11: Ich würde sogar so weit gehen zu sagen, ich habe mich kaum eine Minute gelangweilt. Und das habe ich bei Frank Castorf, glaube ich, noch nie erlebt, noch nie gesagt. Mit der ersten Hälfte habe ich ein bisschen gehadert des Abends, weil ich das Gefühl hatte, da stutzt sich Castorf doch zu sehr auf so eine plüschige BE-Unterhaltung zurecht. Aber es wird dann im Laufe des Abends immer abgründiger und so viel psychologisches Theater, das habe ich auch selten bei Castorf gesehen.
0: In was für einer Zeit und Welt spielt das denn?
11: Ja, der Abend bleibt ganz in den 30er Jahren, holt aber die realen Figuren hinter dem Roman hervor. Also schon in der ersten Szene, da erzählt die Figur Klaus Mann von der Freundschaft zum Schauspieler Gustav Gründgens. Seinen Aufstieg als Schauspieler in der Nazizeit beschreibt er ja in diesem Roman. Bei ihm heißt er eben einfach nur Hendrik Höfgen. Und es wird klar gemacht, dass Gründgens Ehefrau Erika Mann war, die Schwester von Klaus Mann. Es kommen Texte von Emmy Göring dazu, die Ehefrau von Hermann Göring, die Gründgens eben auch protegiert hat. Also das entspricht schon alles der historischen Wirklichkeit. Und Alexander Denitsch hat ein plüschiges Theater auf die Bühne gestellt, mit roten Rüschen eingefasst, mit Glühlampen wie im Varieté. Und darüber steht in so ganz launiger Schrift, ich bin nur ein Schauspieler. Das ist ja der letzte Satz im Roman, den der Schauspieler Höfgen sagt, als er sich da so im Schoß seiner Mama selber leid tut über seine Geschichte. Und wie dieses Ensemble am BE jetzt aber den eigenen eitlen Schauspielerbetrieb satirisch aufs Korn nimmt, das ist schon sehr lustig. Wirklich spannend wird dann aber erst, wenn es dann auch tatsächlich später um die menschlichen Abgründe geht.
0: Was will denn Castorf mit diesem Abend letztlich erzählen? Was würdest du zusammenfassen?
11: Also letztlich geht es um das Ringen von Gut und Böse in uns selber, das Verführbare, das Machthungrige, das Opportunistische in uns. Jens Harzer, der spielt hier diesen Gustav Gründgens, also eben auch Höfgen und deswegen natürlich auch dessen Rolle als Mephisto. Er spricht aber auch Fausttexte, also den Wahrheitssucher und den Teufel. Und Castorf sucht an diesem Abend eben immer die zwei Seiten im Menschen. Für ihn gehören auch Klaus Mann und Gustav Gründgens zusammen, also der eine, der sich im Exil politisiert und der andere, der sich in Deutschland entpolitisiert. Und auch der glühende Nazi und der stramme Kommunist im Roman, die werden hier jetzt von demselben Schauspieler gespielt, weil beide nämlich am Ende an diesem brutalen System zugrunde gehen. Unterdrückte Triebe sind auch ein großes Thema. Das geht so zurück auf Wilhelm Reichs Faschismustheorie, wonach ja auch diese Verehrung des Führers ja so eine verdrängte sexuelle Komponente hat. Es gibt eine ganz eindrückliche Szene, in der der Schauspieler Max Gindorf einen Text von Klaus Mann zitiert, in dem der sich nämlich schämt für die Erregung, die er selber beim Betrachten der Nazi-Aufmärsche empfindet. Also es geht wirklich ganz krass um die eigenen inneren Aufrühre und Abgründe.
0: Du hast gesagt, der tolle Jens Harzer spielt die Hauptrolle und er spielt überhaupt zum ersten Mal einer Castorf-Inszenierung mit. Wie gut passt das vom Stil zusammen?
11: Also es passt sehr gut zusammen, das hätte man nicht gedacht. Ich dachte erst, da prallen Welten aufeinander, aber Jens Harzer ist wirklich eine Wucht. Der spielt grandios Satire, wenn er da den eitlen Schauspieler, den arroganten Fiesling gibt. Aber vor allem ringt er ungeheuer mit sich, mit seiner Angst, mit seinem Machthunger, mit seinen Fetischen und Trieben. Und er zerfällt richtig bei seinem Verrat an den Freunden. Also er ist am Ende wirklich ein gebrochener Mann. Und das ist so eine psychologische Studie über Macht, die man selten so genau auf der Bühne dargestellt sieht. Das ist ein wirklich unterhaltsamer, psychologisch aber auch kluger und historisch verankerter Abend mit einem großartigen Ensemble, über den man ja viel über sich selber, über die Menschheit und indirekt natürlich auch über unsere politische Gegenwart lernen kann.
0: Theaterkritikerin Barbara Behrendt sagt das. Mephisto nach Klaus Mann in der Regie von Frank Castorf in 6,5 Stunden am Samstag und Sonntag wieder am Berliner Ensemble zu sehen. Jeder muss mal Abschied nehmen von geliebten Menschen. Tod, Trauer als Themen sind manchen unangenehm im Gespräch und trotzdem bei dir, Bernhard Kempf, geht's gleich um Bestattungen.
12: Ja, ganz genau, Konrad. Und einer der bekanntesten Bestatter und Trauerbegleiter Deutschlands, der hat einen ganz speziellen Zugang, denn der hat mehrere Bücher zu diesem Thema geschrieben. Er ist Autor eines Podcasts und eines seiner Bücher, das wurde sogar verfilmt, mit ihm bin ich um kurz vor 9:30 hier im Inforadio zum Interview verabredet.
0: Sie hören jetzt Bernhard Kempf. Ich wünsche Ihnen einen schönen Freitag. Mein Name ist Konrad Spremberg und hier kommt Kerstin Reinsch.
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13: Vorsicht auf der A9 Berlin Richtung Leipzig. Zwischen Brück und Niemeck liegt ein totes Tier auf der linken Spur. Der 10 südlicher Berliner Ring Richtung Dreieck Spreeau ist im Dreieck Potsdam gesperrt. Hier ist ein LKW umgestürzt. Vor dem Dreieck Potsdam staut es sich 90 Minuten Verzögerung. Und auch auf der Umfahrung über die A9 und den Anschluss Beelitz-Hallstätten kann es 50 Minuten länger dauern. A15 Dreieck Spreewald Übergang Forst. Die ist zwischen Forst und Rogosen in beiden Richtungen jetzt gesperrt. Dort wird Weltkriegsmunition entschärft. Stadtverkehr Berlin. Es dauert länger auf der A100 Richtung Wedding vor dem Kreuz Schöneberg. Friedrichshagen. Die Bölsche Straße ist zwischen Müggelsedamm und Dahlwitzer Landstraße in beiden Richtungen bis Sonnabend gesperrt. Dort gibt es ein Straßenfest. 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
12: 9 Uhr, die Zeit jetzt.
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12: Bernhard Kempf hier, schönen guten Morgen. Benzin und Diesel, beides teuer wie noch nie in Deutschland. Der Blick auf die Zapfsäule, ein Schock. Und der politische Druck, der wird deswegen immer größer. Einen Spritpreisdeckel, den hatten wir schon für 2 Monate. Braucht es einen neuen? Die Meldungen dazu hat Kerstin Reinsch.
13: Der Deutsche Gewerkschaftsbund fordert von der Bundesregierung Entlastungen wegen der steigenden Benzinpreise. DGB-Chefin Fahimi sprach sich in der Rheinischen Post für einen Preisdeckel und eine Übergewinnsteuer für die Mineralölkonzerne aus. Auch aus dem Handwerk gibt es den Ruf nach Entlastungen. Der ADAC fordert, dass die Konzerne konkret offenlegen, wie sich die Preise an den Tankstellen zusammensetzen. Sprecherin Luca sagte im RBB 24 Inforadio,
11: Allein anhand des Ölpreises könnten diese nicht erklärt werden.
10: Deswegen ist es aus Sicht des ADAC ganz essentiell notwendig, mehr Transparenz entlang dieser gesamten Wertschöpfungskette, das heißt vom Rohöl bis zur Zapfsäule, zu schaffen. Denn an der Tankstelle, da haben wir die Markttransparenzstelle, da haben wir Transparenz und Übersicht. Aber alles, was davor kommt, da wissen wir eben nicht, wie die Preise gemacht werden, wie die zustande kommen und was für Mechanismen hier greifen.
11: ADAC-Sprecherin Katharina Luca. In Dublin beraten die EU-Finanzminister heute über die Auswirkungen der hohen Energiepreise infolge des Iran-Kriegs. Bundesfinanzminister Klingbeil will bei dem Treffen in der irischen Hauptstadt Maßnahmen gegen die hohen Spritpreise zur Sprache bringen. Dabei geht es auch um eine Übergewinnsteuer auf EU-Ebene für Mineralölkonzerne, die besonders von den hohen Preisen profitieren. Das eingenommene Geld könnten die Staaten verwenden, um zum Beispiel die Mehrwertsteuer zu senken oder Direktzahlungen an besonders bedürftige Haushalte auszuzahlen. Bisher gibt es bei den EU-Staaten aber keine Mehrheit für diesen Vorschlag. Auch in der Bundesregierung ist unter anderem Wirtschaftsministerin Reiche dagegen. Der Spitzenkandidat der Berliner Grünen für die Abgeordnetenhauswahl, Graf, sieht im Mangel an bezahlbarem Wohnraum das drängendste Problem in der Hauptstadt. Im RBB 24 Inforadio sagte Graf, wichtig sei, den Wohnungsmarkt stärker zu kontrollieren und gegen überhöhte Mieten vorzugehen. Vor allem müssten Wohnungen im niedrigen Preissegment gebaut werden. Hier seien besonders die Genossenschaften und die städtischen Wohnungsbaugesellschaften gefragt, so Graf. Außerdem könne man leere Büroflächen umnutzen. Davon gäbe es derzeit 2 Millionen Quadratmeter. Graf regte an, daraus Studierenden-WGs, Azubi-WGs oder Pflege-WGs zu machen. Der Landtag in Potsdam beschäftigt sich heute unter anderem mit dem Thema Geburtskliniken in Brandenburg. Die BSW-Fraktion fordert von der Landesregierung, weitere Schließungen zu verhindern. Martin Adam, RBB 24, Landespolitik.
14: Von den 25 Geburtsstationen, die es vor 5 Jahren in Brandenburg noch gab, werden Ende dieses Jahres voraussichtlich nur noch 17 in Betrieb sein. Das BSW im Landtag fordert daher, dass weitere Schließungen verhindert oder zumindest erneut geprüft werden. Dass Geburtshilfestationen ohne lange Anfahrt verfügbar seien, so heißt es im Antrag, sei keine Frage des Komforts, sondern entscheide unter Umständen über Gesundheit und Leben. 3 aus dem BSW ausgetretene Abgeordnete, die Gruppe Wir für Brandenburg, fordern zudem eine bessere Hebammenausbildung. Auf Antrag derselben Gruppe werden die Abgeordneten am Freitag auch über ein Smartphone-Verbot an Schulen debattieren, sowie auf Antrag der AfD-Fraktion über die finanzielle Unterstützung von Familien.
11: In Russland wird erstmals seit Beginn des Krieges gegen die Ukraine ein neues Parlament gewählt. Die ersten Wahllokale öffneten am Morgen im fernen Osten des Landes. Bis einschließlich Sonntag können mehr als 110 Millionen Menschen ihre Stimme abgeben. Auch in den russisch besetzten Gebieten in der Ukraine wird gewählt. Erwartet wird ein deutlicher Sieg der Regierungspartei Geeintes Russland. Auch alle anderen Parteien auf dem Wahlzettel gelten als kremlnah. Oppositionsparteien wurden ausgeschlossen. Nach dem Brand am Berliner U-Bahnhof Wittenbergplatz müssen Fahrgäste noch einige Zeit mit Einschränkungen rechnen. Zwar soll laut BVG die U3 ab dem Vormittag wieder durchgehend fahren, bei U1 und U2 dauern die Reparaturarbeiten aber länger. Die U2 ist noch bis in die nächste Woche hinein zwischen Zoologischer Garten und Gleisdreieck unterbrochen. Die U1 fährt bis auf Weiteres gar nicht. Die BVG empfiehlt, Busse oder die S-Bahn zu nutzen. Grund für die Einschränkungen ist ein Brand an einem Sicherungskasten im U-Bahnhof Wittenbergplatz. Die Station ist seitdem geschlossen. Soweit die Nachrichten. 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Das Wetter. Heute ist viele Wolken und örtlich etwas Regen. Im Verlauf mal Sonne, mal Wolken und einzelne Schauer. Höchstwerte 19 bis 22 Grad. Zur Stunde in Berlin-Dahlem 13 und in Kreuzberg 15 Grad. In Stechlin 12 und in Barutmark 15 Grad. Morgen meist freundlich und trocken bei Werten um 21 Grad. Die Zeit 9:05 Uhr.
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15: Bernhard Kempf für Sie im Studio. Einen schönen guten Morgen. Rund 110 Millionen Wählerinnen und Wähler sind in Russland ab heute dazu aufgerufen, über eine neue Duma zu entscheiden. Wobei von einer Wahl, das muss man sagen, nicht wirklich die Rede sein kann. Denn die Menschen haben die Wahl zwischen einer Kreml-Partei und weiteren Kreml-nahen Parteien. Es ist die erste Abstimmung seit dem Angriff auf die Ukraine 2022. Eine Parlamentswahl in einem autokratischen System, ganz zugeschnitten auf den Präsidenten Wladimir Putin. Darüber möchte ich jetzt sprechen mit Björn Blaschke, unserem Korrespondenten in Moskau. Schönen guten Morgen, Herr Blaschke.
16: Guten Morgen.
15: Herr Blaschke, eine Mehrheit der Putin-Partei Einiges Russland gilt als sicher. Gibt es überhaupt irgendeine ernstzunehmende Opposition, für die man stimmen könnte?
16: Na, ich glaube, man muss es einfach schlichtweg verneinen. Nein, gibt es nicht. Es gibt Parteien, die sich als Opposition sehen. Also die Kommunisten sehen sich als Opposition, die neuen Leute sehen sich als Opposition. Das sind Parteien, die zugelassen worden sind. 10 sind es insgesamt. Diese Parteien sind aus dem eigenen Verständnis heraus Oppositionelle, aber sie sind keine Opposition, wenn es dann zum Beispiel um die militärische Spezialoperation geht. Das ist der Krieg in der Ukraine, so wird er hier genannt. Also es gibt da eigentlich in der Duma nur Zustimmung, und die einzige Oppositionspartei, eine Friedenspartei, die wurde von der Wahl zumindest als Wahlliste ausgeschlossen. Die Duma wird zusammengesetzt, 450 Mandate sind es insgesamt, 225 jeweils gehen an Listen, an Parteilisten, und 225 gehen an Direktmandate, sodass diese Jabloko-Partei, die Antikriegspartei, auf jeden Fall in der Duma vertreten sein könnte zumindest.
15: Herr Blaschke, diese Partei, die Sie gerade angesprochen haben, hätte die eigentlich überhaupt ein Konzept, wie man denn den Krieg in der Ukraine beenden könnte?
16: Gute Frage. Es ist eine zweigeteilte Antwort. Sie hat das Konzept, dass man möglichst sofort zu einem Waffenstillstand übergeht, um dann Verhandlungen aufzunehmen. Aber wie diese Verhandlungen im Einzelnen aussehen sollen und wie sie dann genau wohin führen, dieses Konzept haben sie auch nicht vorgelegt. Also sie wollen Frieden. Sie wollen auch Frieden mit der Ukraine, das sofort. Aber mehr als das gibt es nicht. Ihr Konzept ist letztlich, so verstehe ich es, nach Gesprächen mit den Leuten, und einer hat es auch genauso ausgedruckt, es ist ein Referendum, das da heute stattfindet und bis Sonntag, ein Referendum über die Frage, sollen wir so weitermachen mit der Ukraine oder sollen wir nicht so weitermachen? Krieg oder Frieden?
15: In den annektierten Gebieten, in der Ukraine, da wird auch gewählt. Was bedeutet denn eine solche Wahl unter russischer Besatzung?
16: Na, da gibt es Sonderregelungen, die eingeführt worden sind. Klar, es ist ein Kriegsgebiet, und wenn ich Ihnen das jetzt sage, werden Sie wahrscheinlich erstaunt sein. Da gibt es schon vorläufige Daten. 75% der Wählerinnen und Wähler sollen in der Volksrepublik Donetsk bereits abgestimmt haben. Und das haben sie vorzeitig gemacht. Also seit dem 30. August dürfen die Wählerinnen und Wähler da bereits ihre Stimmen abgeben. Und bis zum 15. September überstieg die Zahl der Wählenden die Marke von 1 Million Menschen. Das hat was damit zu tun, dass man der Sondersituation sozusagen Rechnung tragen wollte von Seiten der Zentralen Wahlkommission. Üblicherweise ist es so, dass die russischen Wahlregeln die Veröffentlichung einer Liste von Wahllokalen, deren Einzugsbereiche, Adressen und Telefonnummern der jeweils zuständigen Wahlkommission vorsehen. Die Zentrale Wahlkommission hat in dem Bereich eine Ausnahme für die besetzten Gebiete gemacht. Also das macht es dann natürlich am Ende auch sehr schwer für externe Beobachter wie mich, eine Karte der Wahlinfrastruktur zu erhalten und die dann später wiederum mit den veröffentlichten Ergebnissen zu vergleichen. Also das ist etwas undurchschaubar letztlich.
15: Unser Korrespondent Björn Blaschke in Moskau war das über die Duma-Wahl, die noch bis Sonntag läuft. Herr Blaschke, vielen Dank.
16: Gerne.
15: So, jetzt haben wir es 10 Minuten nach 9. Wie die Welt wahrgenommen wird, darüber entscheiden auch die Informationen, die wir konsumieren. Insbesondere vor Wahlen ist das relevant. Im Netz entscheiden zunehmend Tech-Konzerne und KI, was wir sehen und was wir sehen sollen. Unabhängiger Journalismus dagegen will unterschiedliche Perspektiven sichtbar machen. Journalismus zwischen Algorithmen und künstlicher Intelligenz. Wem vertrauen Sie? Das war gestern Abend das Thema bei unserer Sendung Mitreden, der Sendung der ARD Infowellen. NDR-Reporterin Sylvia Buckel fasst die Debatte zusammen.
17: Informationen und Nachrichten, die sich aus der künstlichen Intelligenz oder Social Media speisen, da sind zumindest die Hörerinnen und Hörer, die sich an der Sendung beteiligt haben, skeptisch. Auch die Jüngeren wie Detlef Connor aus Berlin.
18: Das bekomme ich aus dem Bekanntenkreis mit, dass sich sehr viel über TikTok und Social Media informieren. Also ich informiere mich eher über zum Beispiel das RBB oder Morgenmagazin, weil ich finde, dass zum Beispiel in TikTok sehr oft die Sachen aus dem Kontext gezogen werden oder vieles komplett fake ist.
17: Auch Susanne Denwinski aus Wedel informiert sich nicht über Social Media, sondern über den öffentlich-rechtlichen Rundfunk, über Internetplattformen und Podcasts. Grundsätzlich vertraut sie keinem Medium vorbehaltlos und sie sieht auch Journalisten kritisch, denn sie findet,
19: dass Einordnen im Grunde schon Meinung ist und dass den Qualitätsjournalisten bewusst sein muss. Das habe ich zunehmend das Gefühl, dass die Qualitätsjournalisten sich alle für furchtbar objektiv halten, aber im Grunde vielleicht auch ein bisschen arrogant eine Meinung transportieren.
17: Objektivität ist auch Christoph Günther aus Ruhpolding wichtig, der viel auf der Welt unterwegs ist und sich entsprechend informiert.
20: Ich schalte ganz viel zwischen den internationalen Fernsehsendern hin und her, also BBC, CNN, aber auch Al Jazeera, die dieselben Themen anders beleuchten. Und das finde ich für die Schnittmenge, die man sich daraus basteln kann, sehr wertvoll.
17: Verschiedene Perspektiven und Quellen, darauf setzt Markus Pfeiffer aus Bad Dürkheim.
21: Ich bin da sehr offen, weil ich einfach ein Mensch bin, der die Erörterung liebt und nicht nur immer die eine Seite hören möchte, die erstmal journalistisch okay sein kann, aber das ist nur die eine Seite.
17: Sven Lohmann ist Leiter der Verifikation im NDR und des YouTube-Formates Rabbit Hole. Für ihn steht, unabhängig von der Quelle und Perspektive, eines an erster Stelle.
22: Fakten als Basis, die müssen stimmen. Den Menschen sind ja Fakten wichtig. Aber im politischen Bereich haben wir eine Emotionalität bekommen, wo es mehr um Ideologie, um eine Meinung, Weltbilder geht. Und wir müssen wieder das zurückdrehen und sagen, alles ist erlaubt, jede Perspektive ist erlaubt. Aber wir brauchen das gemeinsame Verständnis, dass wir Fakten als solche akzeptieren, weil das ist ja die Grundlage für alles, worüber wir Entscheidungen treffen und was unser Leben ausmacht. Deswegen ist die Desinformation, Falschinformation so gefährlich auch für unsere Demokratie.
17: Leif Singmann aus Peine verlässt sich deshalb auf inhaltlich geprüfte Informationen von Journalisten, öffentlich-rechtlicher Medien und Tageszeitungen.
23: Das sind die redaktionellen Qualitätsstandards, die eine Rolle spielen. Es wird ja jeder Content redaktionell geprüft. In aller Regel gibt es ja auch ein Korrespondentennetzwerk. Das sind auch alles ausgebildete Journalisten, Journalistinnen. Und infolgedessen sollte man der Auffassung sein können, dass das, was da berichtet wird, auf Fakten basiert.
17: Wenn man dagegen die KI als Nachrichtenquelle verwende, so befürchtet der Hörer, laufe man Gefahr, Deepfakes zum Opfer zu fallen. Chatbots zum Beispiel werden nach Einschätzung der KI-Expertin Marie Kilk zwar besser und halluzinieren weniger, aber man weiß nicht, welche Quellen sie nutzen und ob die Angaben stimmen.
15: Journalismus zwischen Algorithmen und künstlicher Intelligenz, das war gestern Abend Thema bei Mitreden Deutschland diskutiert. 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
15: Ja, es läuft noch nicht so richtig rund beim ersten FC Union in dieser neuen Saison. Nach 3 Spieltagen in der Fußball-Bundesliga, da steht das Team mit nur einem Punkt da. Und heute Abend geht es zum deutschen Meister FC Bayern München. Wie Union da bestehen will, das kann ich jetzt mit Bundesliga-Moderatorin Tabea Kunze besprechen. Die ist bei mir im Studio. Tabea, was spricht denn für Union bei diesem Spiel heute Abend?
24: Vielleicht die Tatsache, dass der eigentlich große FC Bayern in dieser Bundesliga-Saison noch
1: gar nicht wirklich großartig aufgetreten ist, wenn man vielleicht mal das Eröffnungsspiel und den deutlichen Sieg gegen Stuttgart ausklammert. Aber die letzten beiden Ergebnisse waren ein 0:0 bei Aufsteiger Schalke und ein mühsamer 2:1-Sieg beim anderen Aufsteiger Elversberg. Da haben sich die Münchner ganz schön schwer getan. Da könnte Union vielleicht ein bisschen Hoffnung rausziehen. Es gibt aber ehrlich gesagt viel mehr, was gegen die Eisernen spricht. Natürlich die individuelle Klasse der Münchner, ihr Tempo, ihre Spielfreude, aber auch die Statistik. Union hat noch nie in München gewonnen. Und dann ist auch noch das Oktoberfest am Wochenende, der traditionelle Wiesenbesuch der Bayern-Spieler. Da wollen sie ja genau mit guter Laune und natürlich mit einem Heimsieg gegen Union im Rücken ins Festzelt.
15: Herr Beer, was in dieser Saison auffällt, muss man sagen, dass die Unioner ungewohnte Defensivprobleme haben. Was meinst du, muss der neue Trainer Mauro Lustrinelli vielleicht mal was ändern an seinem bisherigen Plan?
1: Ich bin sehr gespannt, ob er das macht. Er hat es offen gelassen vor diesem Spiel, ob er seine Mannschaft weiterhin in der Viererkette verteidigen lässt. Das ist eigentlich sein bevorzugtes System. Aber in den drei Ligaspielen bisher hat Union 10 Gegentore kassiert. Also da war ganz deutlich zu sehen, dass die Spieler noch große Probleme haben, ihre Stabilität zu finden. Immerhin, Lustrinelli hat nicht viel zur Taktik verraten, aber er hat einen klaren Anspruch für das Spiel heute formuliert.
3: Wir haben nichts zu verlieren und wir wollen dort mit einem ganz klaren Plan gehen und diesen Plan so konsequent und überzeugt und mit Vertrauen auf Platz zu bringen über 90 Minuten.
1: Und dann hören wir uns an, ob das funktioniert. Heute ab 20.15 Uhr berichten wir ausführlich vom Spiel Union in München in unserer Sendung Sportschau Live.
15: Sind wir sehr gespannt. So viel also zum ersten FC Union. Dann lass uns noch mal in die zweite Liga gucken. Da ist der Tabellenführer. Man will es gar nicht glauben. Nach 5 Spieltagen Hertha BSC. Viele fragen sich, was ist da los? Was meinst du, geht diese Siegesserie bei Hertha jetzt am Wochenende weiter?
1: Ja, ich glaube schon. Sportlich spricht sehr viel dafür. Die Hertha hat ein riesiges Selbstbewusstsein durch diese Siegesserie aufgebaut. Sie spielen morgen Abend allerdings bei Dynamo Dresden. Und das ist kein gewöhnliches Spiel. Das ist sehr brisant, vor allen Dingen durch die Ereignisse aus dem April. Da gab es schwere Ausschreitungen in diesem Spiel in Dresden. Es gab einen Platzsturm. Pyrotechnik wurde auf Zuschauerränge geschossen. 17 Menschen wurden verletzt. Und als Konsequenz daraus hat der DFB die Strafe verhängt, dass der Gästeblock morgen nur zur Hälfte gefüllt sein darf. Viele Hertha-Fans, also gerade die organisierten Fans, wollen das Spiel daraufhin boykottieren. Das heißt, Hertha wird wenig Unterstützung haben, aber sportlich spricht beim vorletzten Dresden sehr viel für die Hertha.
15: Also Hertha morgen erst und heute Abend aber schon der erste FC Union gegen die Bayern. Vielen Dank, Informationen waren das von Sportreporterin Tabea Kunze.
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15: So, wir schauen schnell aufs Wetter für Berlin und Brandenburg. Temperaturen aktuell zwischen 13 und 15 Grad, 22 Grad. Das ist für heute die Höchsttemperatur. Heute zunächst viele Wolken, örtlich auch Regen. Dann kommt auch mal die Sonne raus, später aber wieder einzelne Schauer.
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15: mit Kerstin Reinsch.
24: Der 10 südlicher Berliner Ring Richtung Dreieck Spreeau ist im Dreieck Potsdam gesperrt. Dort ist ein LKW umgestürzt. Vor dem Dreieck Potsdam staute sich 90 Minuten Verzögerung. Und auch auf der Umfahrung über die A9 und den Anschluss Beelitz-Haltstätten dauert es länger. Hier 50 Minuten plus. Die A15 Dreieck Spreewaldübergang Forst ist zwischen Forst und Rogosen in beiden Richtungen gesperrt. Dort wird Weltkriegsmunition entschärft. Stadtverkehr Berlin. Es dauert länger auf der A100 Richtung Wedding vor dem Kreuz Schöneberg. Friedrichshagen, die Böllsche Straße ist zwischen Mögelseedamm und Dahlwitzer Landstraße in beiden Richtungen bis Sonntagabend gesperrt. Dort gibt es ein Straßenfest. Köpenick, die Hämmerlingstraße zwischen Friedenstraße und am Bahndamm, bis Mitte Dezember in beiden Richtungen wegen Bauarbeiten gesperrt. 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
15: 20 nach 9.
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15: Mit Bernhard Kempf. Guten Tag. Deutschlands Spritpreise auf Rekordhoch. Die Konflikte im Nahen Osten unterbrechen wichtige Transportwege des weltweiten Ölmarkts. Die Bundesregierung will die Verbraucher finanziell entlasten. Konkret beschlossen, aber ist bislang noch nichts. Die Meldungen hat Kerstin Reinsch.
24: Der Deutsche Gewerkschaftsbund hat von der Bundesregierung Entlastungen angesichts der steigenden Energiepreise gefordert. Die GB-Chefin Fahimi sagte der Rheinischen Post, der Staat sollte die Energie- und Mineralölsteuern senken. Die Stromsteuer müsse flächendeckend runter auf das europäische Mindestmaß. Mit Blick auf die hohen Tankkosten sprach sich Fahimi für einen Spritpreisdeckel und eine Übergewinnsteuer der Mineralölwirtschaft aus. Auch der ADAC fordert Entlastungen. Sprecherin Luca sagte im RBB 24 Inforadio, vor allem Pendlerinnen und Pendler müssten von den hohen Kosten runter. Zudem sprach sie sich für mehr Transparenz bei den Spritpreisen aus. Der gesamte Kreislauf vom Rohöl bis zur Zapfsäule müsse offengelegt werden. In Dublin beraten die EU-Finanzminister heute unter anderem über die Auswirkungen der hohen Spritpreise infolge des Iran-Kriegs. Bundesfinanzminister Klingbeil will eine Übergewinnsteuer auf EU-Ebene ins Spiel bringen. Damit könnten die hohen Profite der Mineralölkonzerne abgeschöpft und Entlastungen für Bürgerinnen und Bürger finanziert werden. Aus Dublin Sarah Lopez.
6: Klingbeil und seine Kollegen aus Österreich, Italien, Portugal, Polen und Spanien hatten schon im August einen Brief an den

0: das drängendste Problem in der Hauptstadt. Graf sagt im RBB 24 Inforadio, wichtig sei, den Wohnungsmarkt stärker zu kontrollieren und gegen überhöhte Mieten vorzugehen. Vor allem müssten Wohnungen im niedrigeren Preissegment gebaut werden. Hier seien besonders die Genossenschaften und die städtischen Wohnungsbaugesellschaften gefragt, so Graf. Zudem könnten leere Büroflächen genutzt werden.
1: Wir haben im Augenblick 2 Millionen Quadratmeter leerstehende Büroflächen. 2 Millionen Quadratmeter. Und daraus können wir auch schnell Studierenden-WGs, Azubi-WGs oder Pflege-WGs machen. Und das würde dem Berliner Wohnungsmarkt sehr, sehr helfen. Also es ist schon wichtig, dass wir das Richtige bauen und für die Menschen, die gerade Wohnungen brauchen.
0: Werner Graf, Spitzenkandidat der Grünen für die Abgeordnetenhauswahl in Berlin. Das russische Generalkonsulat in Bonn ist seit heute offiziell geschlossen. Das hat die Bundesregierung angeordnet. Sie reagierte damit auf den Vorfall mit einer Sprengstoffdrohne am Flughafen in Leipzig, für den sie Russland verantwortlich macht. Die Mitarbeiter des Generalkonsulats in Bonn wurden mit einem Sonderflug nach Russland gebracht. Als Reaktion auf die Entscheidung der Bundesregierung hat der Kreml angeordnet, dass im Gegenzug heute das deutsche Konsulat in St. Petersburg schließen muss. Italien will angesichts wachsender Sicherheitsbedenken in der Meerenge Bab el Mandeb seine Handelsschiffe durch die Marine schützen. Er habe diese angewiesen, alles Notwendige dafür vorzubereiten, sagte Verteidigungsminister Crosetto. Man wolle dabei nicht auf eine gemeinsame Entscheidung der EU warten. Wenn die Seeroute nicht befahren werden könne, habe das erhebliche wirtschaftliche Auswirkungen. Die mit dem Iran verbündete Houthi-Miliz hat in der vergangenen Woche die gesamte Westküste des Jemen unter ihre Kontrolle gebracht. Sie hat damit praktisch uneingeschränkten Zugriff auf die Meerenge. Diese verbindet das Rote Meer mit dem Golf von Aden. Durch diesen Wasserweg führt die wichtigste Schifffahrtsroute zwischen Europa und Asien. Bei einem Unfall auf der A10 bei Glindow ist ein Lkw-Fahrer ums Leben gekommen. Wie die Polizei mitgeteilt hat, ist der 54-Jährige kurz vor dem Dreieck Potsdam von der Autobahn abgekommen und gegen eine Schutzplanke gefahren. Dabei stürzte der Lkw auf die Seite. Der Fahrer wurde mit einem Rettungshubschrauber ins Krankenhaus gebracht. Er ist dann aber an seinen Verletzungen gestorben. Wegen der Aufräumarbeiten ist die A10 in Richtung Frankfurt oder noch immer gesperrt. Behinderungen gibt es außerdem auf der A9. Soweit die Nachrichten. 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Das Wetter. Heute anfangs viele Wolken und örtlich etwas Regen. Im Verlauf mal Sonne, mal Wolken und einzelne Schauer bei 19 bis 22 Grad. Aktuell in Berlin-Dahlem 13 und in Köpenick 14 Grad. In Frankfurt oder 12 und in Barodmark 15 Grad. Morgen meist freundlich und trocken. Am Sonntag mehr Wolken als Sonne und gebietsweise Schauer. Temperaturen um 21 Grad. Die Zeit 9.25 Uhr.
2: 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Heute ist Freitag und am Sonntag, also in 2 Tagen, der gilt ist. Da wird gewählt hier in Berlin und auch in Mecklenburg-Vorpommern. Ja, und beide Wahlen gelten auch als Stimmungsmesser für die Bundesregierung. Besonders die CDU in MeckPomm, die steht da im Fokus. Sie liegt in jüngsten Umfragen nicht so weit weg von der 5%-Marke, muss also um den Einzug in den Landtag bangen. CDU-Spitzenkandidat in Mecklenburg-Vorpommern ist Daniel Peters. Der ist sich dieser Herausforderung bewusst, das jedenfalls hat er vorhin im ZDF-Morgenmagazin gesagt. Er will aber bis zum Schluss kämpfen und die Wählerinnen und Wähler unter anderem mit dem Thema Bürokratieabbau überzeugen.
3: Wir schlagen hier beispielsweise vor, sämtliche Dokumentations- und Berichtspflichten erst einmal auszusetzen und dann zu schauen, was wird wirklich gebraucht. Andere fordern das auch, gucken aber ausschließlich nach Berlin. Ich finde, verantwortungsvolle Landespolitik fängt in erster Linie bei sich selbst an und deswegen müssen wir das, was wir landesseitig selbst zu verantworten haben, auch in den Griff bekommen. Und Bürokratierückbau ist ein Schlüssel. Wir müssen aber auch schneller werden bei Genehmigungen. Wir müssen auch gezielt unterstützen. Deswegen schlagen wir beispielsweise eine Azubi-Prämie vor in den Mangelberufen, ein Baukindergeld. Und natürlich wollen wir den ländlichen Raum auch in den Blick nehmen. Und da ist uns das Thema Mobilität ganz wichtig.
4: Das sagt der CDU-Spitzenkandidat in Mecklenburg-Vorpommern, Daniel Peters. Ja, und die Grünen, die müssen sogar noch ein bisschen mehr als die CDU um den Wiedereinzug in den Schweriner Landtag bangen. Die kratzen in den letzten Umfragen so an der 5%-Marke. Dabei setzt sich die Grünen-Spitzenkandidatin Claudia Müller durchaus für Themen ein, die die Menschen bewegen dürften. Sie nennt es zum Beispiel ein

0: Problem, dass man in Mecklenburg-Vorpommern deutlich weniger verdient als im Bundesdurchschnitt, dass die Lebenshaltungskosten aber nicht in gleichem Maße niedriger sind.
1: Das heißt, Menschen hier bezahlen tatsächlich mehr für ihr tägliches Leben als in anderen Bundesländern. Und dafür brauchen wir mehr und gut bezahlte Arbeitsplätze. Das heißt wirklich auch dann Wirtschafts- und vor allen Dingen Industrieentwicklung in Mecklenburg-Vorpommern, damit wir diese Arbeitsplätze hier schaffen. Und deswegen ist es so wichtig, auf die Branchen zu setzen, die hier eine Zukunft haben. Neben erneuerbaren Energien ist das Thema zum Beispiel Medizintechnik. Maritime Wirtschaft ist gerade definitiv ein großer Treiber, aber auch das Thema Ernährungswirtschaft. Wir haben hier Potenzial. Was wir definitiv stärken müssen, ist die Innovationsfähigkeit.
0: Das sagt Claudia Müller. Sie ist die Grünen-Spitzenkandidatin bei der Landtagswahl in Mecklenburg-Vorpommern. Ja, und ausführliche Berichterstattung dazu und natürlich auch über die Berlin-Wahl am Sonntag hier bei uns im RBB 24 Inforadio. Der Tod ist ein Arschloch. So heißt ein Dokumentarfilm über die Arbeit von Erik Wrede. Der Tod ist aber auch sein Leben, denn Erik Wrede ist von Beruf Bestatter hier in Berlin. Dabei macht er so einiges anders als seine Kollegen, denn er redet ganz offen über Tod, er redet über Friedhöfe und er berät auch über einen Bestattungstrend, Gemeinschafts- oder auch Sammelgräber. Für Menschen, die sich zu Lebzeiten auf besondere Weise mit anderen verbunden fühlen, langjährige Freunde können das sein oder auch die Nachbarn. Jetzt ist Erik Wrede bei mir im Telefon. Schönen guten Morgen.
2: Einen wunderschönen guten Morgen.
0: Herr Wrede, bevor wir gleich mal über Bestattungstrends reden wollen. Sie waren, habe ich mich schlau gemacht, Musikmanager und DJ. Das klingt nach für mich einem sehr lebenslustigen und lebensbejahenden Menschen. Was hat Sie dazu gebracht, dass Sie sich plötzlich für die leisen Töne entschieden haben?
2: Wie bei ganz vielen anderen Menschen auch, stellt man sich natürlich irgendwann die Sinnfrage. Und die kam bei mir zum Glück früh genug, dass ich nicht erst mit Mitte 50 dastehe und schaue, dass ich nur inhaltsleere Sachen gemacht habe und freue mich jetzt seit ja schon fast 12 Jahren, das zu machen, was Sie gerade so wunderbar anmoderiert haben, nämlich Menschen in Extremsituationen, in Verlustsituationen zu begleiten und ihnen ihren Weg zu ermöglichen.
0: Dann schauen wir mal darauf, was ich eben schon angesprochen habe, Gemeinschafts- oder Sammelgräber. Stellen Sie auch fest, dass sich Menschen häufiger zusammenschließen, um so ein gemeinsames großes Grab für sich anzulegen?
2: Ich weiß nicht, ob ich das Wort Sammelgrab benutzen würde. Das heißt, glaube ich, ein bisschen negativ konnotiert. Was wir wirklich sehen, sind zwei verschiedene Sachen, die sich doll verändern. Das eine ist, dass wir immer mehr in Wahlfamilien denken, ja, dass die Freunde wichtiger werden, als es vielleicht die Familie ist. Und gerade in einer Stadt wie Berlin, wo viele Menschen dazugezogen wohnen, die sich hier ein Leben abseits ihrer eigenen Familien aufgebaut haben, stellt sich jetzt irgendwann auch die Frage, ich möchte hier bestattet werden, wie gestalte ich das? Und da muss ich sagen, bin ich dankbar, dass wir in Berlin leben, denn Berlin ist dort auch gesetzmäßig weiter vorne und lässt mehr zu, sodass sich auch Freunde besser um Sachen kümmern können als woanders. Und das sehen wir deutlich und die gehen dann an Gemeinschaftsgräber, die sich anlegen oder Bäume, die sie gemeinsam kaufen, um nicht mehr mit der biologischen Familie zusammen bestattet zu werden.
0: Die Entscheidung für so ein Gemeinschaftsgrab, ist das, was meinen Sie, eher eine Kostenfrage, weil so eine Bestattung deutlich günstiger ist als ein Einzelgrab?
2: Das ist, glaube ich, nicht mal wahr. Nee, das ist die Fragen, die dort getrieben werden, sind emotionale Fragen. Also mit wem möchte ich bestattet werden? Wie soll das gestaltet werden? Entspricht das dem, wie ich gelebt habe? Das ist nicht unbedingt eine Kostenfrage, aber, und das sehen wir natürlich auch, das sind Menschen, die sich darum bewusst kümmern. Auf der anderen Seite wird der Anteil derer, die sich eine Bestattung gar nicht mehr leisten können, auch mehr. Und da muss die Politik sich auch Antworten einfallen lassen, wie wir das in Zukunft gestalten können. Ja, also wenn man sieht, Städte wie Zürich sind da weitergegangen, haben gesagt, sie bieten für Bewohner der Stadt eine Basisbestattung umsonst an. In Schottland gibt es Bestrebungen. Denn genau dieser Prozess der Trauer, der mit einer vernünftigen Bestattung verbunden ist, ist auch für uns gesellschaftlich immens wichtig.
0: Man muss ja sagen, es gibt mittlerweile wirklich auch viele neue Methoden. Ich habe gelesen, es gibt zum Beispiel eine Renaturierung, wo der Körper eines Menschen sozusagen zu Kompost wird. Welche ist denn die befragteste Bestattungsform? Lässt sich sowas überhaupt sagen?
2: Ich glaube, das ist schwierig, das zu sagen. Aber ich muss sagen, was wir sehen, ist, Teile da, wo das möglich ist, der Asche vielleicht auch mal zu teilen, ist etwas, was in der Realität häufig nachgefragt wird, wo man sagt, wir würden gerne ein bisschen Asche von Opa in die Ostsee bringen. Das sind Sachen, die man mittlerweile ja an vielen Stellen möglich machen kann. Und diese medial mit großem Aufmerksamkeit verbundenen neuen Methoden sind selten die, die wirklich in der Realität groß nachgefragt werden.
0: Herr Wrede, vielleicht sagen Sie zum Schluss noch, Sie haben, ich habe schon erwähnt, Bücher über das Thema Tod und Sterben geschrieben. Es gibt auch einen Podcast von und mit Ihnen. Es gibt einen Dokumentarfilm über Ihre Arbeit als Bestatter. Wie kam es denn zu diesem Projekt?
2: Es ist immer wieder das Gleiche. Die Projekte kommen eher zu uns. Es ist nicht so, dass wir uns da irgendwas überlegen. Es ist so ein Bedürfnis da, über diese Thematik zu sprechen. Und zwar nicht pastoral und auch nicht, sondern wirklich menschlich und lebensnah, dass wir immer wieder gefragt werden und jetzt auch ne, bei Ihrem Schwestersender Radio 1 jetzt seit, ich weiß gar nicht, 5 Jahren monatlich immer einen Gesprächspartner haben, um genau diese Themen zu beleuchten, um gar nicht negativ darüber zu sprechen, sondern die so ins Leben zu holen, dass man darüber sprechen kann, weil die Situation, wenn jemand stirbt, wird schwer genug, dass normales Reden darüber schon hilft.
0: Das sagte der Berliner Bestatter Erik Wrede. Herr Wrede, haben Sie ganz vielen Dank, dass Sie Zeit für uns hatten.
2: Wunderbar, Dankeschön.
0: Damit haben wir es 9.34 Uhr.
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0: Ein leergepumptes Ölfeld in der Nordsee dient ab heute als CO2-Speicher in Dänemark. Da geht heute der Kohlendioxidspeicher Green Sand offiziell in Betrieb. Ein Thema für Sören Hinze aus unserer Wirtschaftsredaktion. CCS, Carbon Capture and Storage, also das Abscheiden und Speichern, das wird schon lange als notwendig im Kampf gegen den Klimawandel debattiert. Sören, was ist denn neu jetzt an diesem Projekt da in der Nordsee?
4: Das ist jetzt das erste grenzüberschreitende Projekt innerhalb der Europäischen Union. Also zum ersten Mal soll der gesamte Prozess von der Abscheidung bis zur Speicherung von Kohlendioxid über Ländergrenzen hinweg geschehen. Wie funktioniert das ab heute? Hier arbeiten mehrere Staaten zusammen. Zunächst wird das CO2 aus der Industrie rund um Antwerpen, Belgien getrennt. Die sind jetzt erstmal mit dabei, später sollen andere folgen. Also dieses CO2 wird in der Industrie abgetrennt, bevor es in die Atmosphäre strömt. Dann wird es im Hafen dort verflüssigt, um es dann mit Schiffen zu dieser ehemaligen Ölplattform zu transportieren in die Nordsee. Und dann wird es dort fast 2 Kilometer tief unter die Erde gepumpt. Und in Zukunft könnten dann auch andere europäische Staaten diese Plattform, dieses Projekt für CO2-Speicherung nutzen oder sich dafür halt bewerben.
0: Und wie viel Platzkapazität hat so ein Speicher?
4: Man darf sich das nicht wie eine unterirdische Höhle oder so eine Blase vorstellen. Das ist eher ein Schwamm und kein Hohlraum, in den CO2 gepumpt wird. Denn da wird dieses CO2 in einen porösen Sandstein reingedrückt und langfristig mineralisiert sich das Kohlendioxid dort. Das ist ein bisschen wie Kalk bei der Spüle vielleicht, kann man sich so vorstellen. Also der Speicher ist sozusagen unendlich, beziehungsweise die Kapazitätsgrenzen sind das, was der Stein halt aufnehmen kann. Bis 2030 soll die Kapazität dort auf 8 Millionen Tonnen pro Jahr CO2 skaliert werden und das entspricht ungefähr den Emissionen von 4 großen Stahlwerken.
0: Hm. Dieser Speicher Green Sand, der geht in Dänemark, wir haben es gesagt, heute in Betrieb. Wird denn Deutschland diesen Speicher nutzen?
4: Das ist sehr wahrscheinlich. Es gibt bereits Absichtserklärungen zwischen Dänemark und Deutschland zum länderübergreifenden CO2-Transport. Das Problem in Deutschland fehlt noch die Infrastruktur. Es gibt weder Terminals noch irgendwelche CO2-Pipelines von Industrieanlagen. Außerdem gibt es auch gar keine CO2-Speicher in Deutschland, denn die sind auf dem Land verboten. Und in der Nordsee, da wird noch geologisch erkundet, ob es Gebiete gibt, wo man in Deutschland das speichern könnte. Deswegen ist die Zusammenarbeit mit Dänemark ziemlich sicher. Und gleichzeitig wehrt sich das Königreich, denn Dänemark sagt, wir wollen nicht das CO2-Endlager von ganz Europa werden.
0: Sören, zum Schluss noch, wie reagieren denn Umweltorganisationen wie beispielsweise Greenpeace auf dieses dänisch-europäische Projekt?
4: Greenpeace warnt vor einer Scheinlösung nach dem Prinzip aus dem Augen, aus dem Sinn. Denn im Prinzip wird das CO2, sagen die, nicht reduziert, sondern einfach einfach nur vergraben. Greenpeace fordert mehr Umstellung auf erneuerbare Energien und echte Emissionsvermeidung. Und das Potsdam-Institut für Klimafolgenforschung, die sehen es ein bisschen anders. Die sagen, es ist unvermeidbar, aber dieses CCS, das reicht sogar nicht aus. Wir brauchen sogar noch das CO2 aus der Atmosphäre. Das müssen wir einsammeln und speichern. Beide sind sich einig, die Technik darf kein Freifahrtschein für mehr CO2-Emissionen sein.
0: Also in Dänemark geht heute der CO2-Speicher Greensand offiziell in Betrieb. Informationen waren das von Sören Hinze. Sören, vielen Dank.
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0: In vielen Schulen steht Musikunterricht ab einer bestimmten Klassenstufe gar nicht mehr auf dem Stundenplan und wenn ja, dann nur noch wenig. Da kommt ein Projekt wie das der Musikakademie Rheinsberg gerade recht. Theaterprofis arbeiten hier ein ganzes Schuljahr lang mit Jugendlichen, viele davon mit Förderbedarf, an einem eigenen Musiktheaterstück. Nathalie Himpel ist eine der Leiterinnen.
7: Das ist toll, was da geweckt wird und was dann aufblüht. Und wenn sie dann auch merken, dass sie dann eine Gruppendynamik verändern können oder auch anders wahrgenommen werden in der Gruppe, wenn sie die Jugendlichen dann feststellen, dass sie etwas dann doch besonders gut können, wovon sie vorher niemals geglaubt haben, dass diese Energie zu spüren, dann weiterzugehen und zu sagen, okay, dann probiere ich jetzt das noch aus und dann gucke ich nochmal in den anderen Bereich rein und das interessiert mich alles und das ist wirklich fantastisch und ich bin so, so dankbar, dass wir das leisten können.
0: Das sagt die Theatermacherin Nathalie Himpel. Mehr über das Projekt Musiktheater 360 Grad erzählt sie zusammen mit einer Lehrerin in unserem heutigen Vis-a-vis. Das finden Sie schon jetzt in unserer App oder aber hier im Programm um kurz nach 11.
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0: Den hat Kerstin Reinsch.
8: Die A10 südlicher Berliner Ring Dreieck Potsdam Richtung Dreieck Spree aus dem Dreieck Potsdam gesperrt. Hier ist ein LKW umgestürzt. Vor dem Dreieck Potsdam staut es sich aktuell eine Stunde Zeitverlust. Und auch auf der Umfahrung über die A9 und den Anschluss Biele-Thalstätten dauert es länger, aktuell 40 Minuten. Die A15 Dreieck-Spreewald-Übergang Forst ist zwischen Forst und Rogosen in beiden Richtungen gesperrt. Dort wird Weltkriegsmunition entschärft. Stadtverkehr Berlin, die 100 Stadtring Richtung Wedding, ist zwischen Sonnenallee und Dreieck-Neukölln gesperrt. Dort wurde die Höhenkontrolle ausgelöst. Und es dauert länger auf der A100 Richtung Wedding vor dem Kreuz Schöneberg. Friedrichshagen, die Böllsche Straße, ist zwischen Mügelsee-Damm und Dahlwitzer Landstraße in beiden Richtungen bis Sonntagabend gesperrt. 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
0: 49.
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0: Bernhard Kempf hier, guten Tag. 2,45 Euro und noch mehr, die Preise an den Tankstellen markieren für viele Autofahrer eine neue Schmerzgrenze. Sollte der Staat wieder eingreifen, um die Verbraucher zu entlasten? Und wenn ja, wie? Mehrwertsteuer runter, Preisdeckel, Übergewinnsteuer, Meldungen hat Kerstin Reitsch.
8: Der Deutsche Gewerkschaftsbund hat von der Bundesregierung Entlastungen angesichts der steigenden Energiepreise gefordert. DGB-Chefin Fahimi sagte der Rheinischen Post, der Staat sollte die Energie- und Mineralölsteuern senken. Die Stromsteuer müsse flächendeckend runter auf das europäische Mindestmaß. Mit Blick auf die hohen Tankkosten sprach sich Fahimi für einen Spritpreisdeckel und eine Übergewinnsteuer der Mineralölwirtschaft aus. Auch der ADAC fordert Entlastungen. Sprecherin Luca sagte im RBB 24 Inforadio, vor allem Pendlerinnen und Pendler müssten von den hohen Kosten runter. Zudem sprach sie sich für mehr Transparenz bei den Spritpreisen aus. Der gesamte Kreislauf vom Rohöl bis zur Zapfsäule müsse offengelegt werden. Der Spitzenkandidat der Berliner Grünen für die Abgeordnetenhauswahl Graf sieht im Mangel an bezahlbarem Wohnraum das drängendste Problem in der Hauptstadt. Im RBB 24 Inforadio sagte Graf, wichtig sei, den Wohnungsmarkt stärker zu kontrollieren und gegen überhöhte Mieten vorzugehen. Vor allem müssten Wohnungen im niedrigeren Preissegment gebaut werden. Hier seien besonders die Genossenschaften und die städtischen Wohnungsbaugesellschaften gefragt, so Graf. Außerdem könne man leere Büroflächen umnutzen, davon gäbe es derzeit 2 Millionen Quadratmeter. Graf regte an, daraus Studierenden-WGs Azubi-WGs oder Pflege-WGs zu machen. Der Berliner Landeswahlleiter Bröchler rechnet für die Abgeordnetenhauswahl am Sonntag mit einer hohen Beteiligung. Bröchler sagte Radio 1 vom RBB, er gehe von 65-70% aus, da es sich um eine Richtungswahl handelt. Darauf deutet auch das Interesse an der Briefwahl hin. Etwa 2,5 Millionen Berlinerinnen und Berliner sind zur Abgeordnetenhauswahl aufgerufen. Laut Umfragen gibt es ein Kopf-an-Kopf-Rennen zwischen der Linken und der CDU. Bei der Wiederholungswahl zum Abgeordnetenhaus 2023 lag die Wahlbeteiligung bei 63%. Bei der Wahl 2021 waren es gut 75%. In Russland hat die Parlamentswahl begonnen. Es ist die erste seit Beginn des Krieges gegen die Ukraine. Bis Sonntag können mehr als 110 Millionen Menschen ihre Stimme abgeben. Aus Moskau Björn Blaschke.
9: Kreml-Chef Wladimir Putin stellte die Duma-Wahl vorgestern noch in direkten Zusammenhang mit der militärischen Spezialoperation, wie in Russland der Krieg in der Ukraine genannt wird. Wörtlich sagte Putin in seiner Ansprache, Ihre Entscheidung und Ihr Wille werden erneut zeigen, dass hinter unseren Soldaten Millionen von Menschen stehen, dass wir ein geeintes Volk sind, verbunden durch gemeinsame Werte, historisches Gedächtnis und die Liebe zum Vaterland und dass es niemandem gelingen wird, uns zu spalten. Putin forderte damit letztlich das, was in Russland ohnehin alle Menschen erwarten, eine Zusammensetzung der Duma, die geschlossen wirkt, keine Veränderung seiner Politik fordert.
8: In Dänemark geht heute ein Kohlendioxidspeicher unter der Nordsee offiziell in Betrieb. Beim Projekt Green Sand soll klimaschädliches CO2 dauerhaft eingelagert werden, damit es nicht in die Atmosphäre gelangt und den Klimawandel weiter vorantreibt. Skandinavien-Korrespondent Arne Bartram.
10: Fabriken fangen CO2 auf, bevor es in die Luft gelangen kann. Anschließend wird es verflüssigt und per Schiff in die Nordsee transportiert. Das verflüssigte CO2 wird dort in ein ehemaliges Ölfeld geleitet, rund 200 Kilometer vor der dänischen Küste. Dort soll es dann dauerhaft im Meeresboden gelagert werden. Von solchen Projekten verspricht sich die EU einen Beitrag zu ihrem Ziel, bis 2050 klimaneutral zu werden. Befürworter sagen, solche Projekte sind eine Möglichkeit, die Interessen von Wirtschaft und Klimaschutz zu vereinbaren. Kritiker warnen allerdings vor hohen Kosten und davor, dass Unternehmen dadurch weniger Anreize haben, ihren CO2-Ausstoß zu senken. Der dänische Staat unterstützt das Projekt mit mehreren Millionen Euro.
8: Der Brandenburger Landtag beschäftigt sich heute unter anderem mit dem Erhalt von Geburtskliniken im Land. Von den 25 Geburtsstationen, die es noch vor 5 Jahren gab, werden Ende dieses Jahres voraussichtlich nur noch 17 in Betrieb sein. Werdende Eltern müssen deshalb immer weitere Wege auf sich nehmen. Hintergrund ist das bundesweite Sparpaket im Gesundheitswesen, das auch Brandenburg trifft. Die BSW-Fraktion hat von der Landesregierung gefordert, weitere Schließungen von Geburtsstationen zu verhindern. Soweit die Nachrichten. 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Das Wetter. Heute zunächst viele Wolken und örtlich auch etwas Regen, im Verlauf mal Sonne, mal Wolken und einzelne Schauer, bei maximal 19 bis 22 Grad. Aktuell in Berlin-Dahlem 13 und im Buch 15 Grad, in Wusterwitz 14 und im Perleberg 16 Grad. Morgen meist freundlich und trocken, am Sonntag mehr Wolken als Sonne, Temperaturen um 21 Grad. Die Zeit 9.45 Uhr.
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0: Der Countdown läuft. Übermorgen am Sonntag entscheiden die Berlinerinnen und Berliner, wer denn künftig die Geschicke der Hauptstadt lenken soll. Die ganze Woche über hatten wir hier im Programm schon die Spitzenkandidatinnen und Kandidatinnen der Parteien im Interview. Heute Morgen nun zum Abschluss unserer Reihe. Da kam Werner Graf von den Grünen zu Wort. Ja, auch die Grünen haben das Thema Wohnen und Mieten zum Schwerpunkt im Wahlkampf gemacht. Es geht ihnen darum, die Mieter vor immer weiter steigenden Mieten zu schützen. Und dafür schlagen sie viele Regeln und auch Strafen für Vermieter vor, bis hin zu einem Zwangsverkauf der Wohnungen. Das klingt ein bisschen danach, als bräuchte man eine neue Behörde mit vielen Menschen, die kleinteilig Mietverhältnisse prüfen. Mein Kollege Konrad Spremberg wollte von Werner Graf wissen, ob das sinnvoll ist.
11: Das ist ja der Plan, den Berlin im Augenblick hat, auch mit dem Kataster. Wir müssen dafür ein Landesamt aufbauen, auch das Kataster, das die jetzige Regierung vorgeschlagen hat. Aber das wird man auch für uns brauchen, ja. Und es ist aber auch wichtig, dass wir diesen Mietenmarkt jetzt im Augenblick mal kontrollieren. Denn wir sehen, dass es ganz viele Vermieter auch gibt, die sich nicht an Recht und Gesetz halten. Und das können wir den Berlinern nicht antun.
12: Mieterschutz ist die Priorität, aber wer soll in Berlin eigentlich noch neue Wohnungen bauen? Also das Problem ist ja, man kann günstige Wohnungen heute kaum noch kostendeckend bauen. Die Baukosten sind so hoch. Berlin wird nicht drumherum kommen, den Wohnungsbau mit viel Geld zu subventionieren, oder?
11: Also wir werden dort auch Geld zur Verfügung stellen müssen. Und das heißt auch, dass wir das so zur Verfügung stellen müssen, dass vor allem die Wohnungen gebaut werden, die wir brauchen. Das heißt, wir brauchen günstigen Wohnraum. Das werden vor allem die Genossenschaften bauen können und die städtischen Wohnungsgesellschaften. Aber wir haben auch ein anderes Potenzial. Wir haben im Augenblick 2 Millionen Quadratmeter leerstehende Büroflächen. 2 Millionen Quadratmeter. Und daraus können wir auch schnell Studierenden-WGs, Azubi-WGs oder Pflege-WGs machen. Und das würde dem Berliner Wohnungsmarkt sehr, sehr helfen.
12: Finden Sie nicht, dass private Unternehmen in Berlin bauen sollten?
11: Doch, das haben wir uns nicht dagegen ausgesprochen. Aber Sie haben das ja selber schon gesagt, ob private Unternehmer bauen oder nicht. Das hängt vor allem immer davon ab, wie ist der Grundpreis, wie ist der Preis fürs Personal, für die Materialien und wie ist der Zins im Augenblick. Und die sind wahnsinnig hoch gerade und deshalb ist es schwer, kostengünstig zu bauen. Dafür gibt es auch die Neubauförderung vom Senat, aber also wir sind da schon in hohen Mietpreisen.
12: Sie wollen, dass große Wohnungskonzerne vergesellschaftet werden wegen des Volksentscheids von vor 5 Jahren. Ist es nicht die Aufgabe verantwortungsvoller Politik zu reagieren, wenn sich die Lage geändert hat, weil Berlins Geldnot in der nächsten Legislatur so schlimm werden könnte wie noch nie, weil sich auch die Meinungen der Bevölkerung zu ändern scheint, wie unsere letzte Umfrage zeigt?
11: Ja, ich finde, wir müssen schon unterscheiden zwischen Wahlen und Volksabstimmungen und Umfragen. Wenn ich jetzt jeden Tag, wenn eine neue Umfrage herauskommt, meine Politik ändere, dann wird Politik auch nicht mehr verlässlich. Gerade in Zeiten, wo Demokratie wie derzeit so unter Beschuss steht und in Gefahr ist, wie wir es derzeit erleben, finde ich es schon wichtig, dass auch Politikerinnen und Politiker das ernst nehmen, was im Volksentscheid beauftragt wurde. Und da wurde der Senat beauftragt, dass sie diesen Volksentscheid erarbeiten und dieses auch umsetzen. Und deshalb ist es schon wichtig, dass wir jetzt auch die nächsten Schritte gehen und vor allem auch die vielen offenen Fragen klären. Es ist ja noch sehr, sehr viel offen, auch die Fragen, die wir noch klären müssen. Ich glaube, es ist nur wichtig auch zu sagen, die Vergesellschaftung, die jetzt gerade angestrebt wird und die wir auch gehen wollen, die wird nicht schnell kommen. Das ist eine sehr langfristige Maßnahme. Und das heißt, wir müssen im Gegenzug jetzt Maßnahmen ergreifen, wie Büros zu Wohnraum, die auch schnell entlasten und helfen.
12: Herr Graf, wir kommen zu einer kurzen Runde mit kurzen Fragen zu anderen Themen und ich möchte Sie bitten, nach Möglichkeit mit Ja oder Nein zu antworten.
11: Das ist die Stärke von Politikern.
12: Soll das letzte Kita-Jahr für Kinder in Berlin verpflichtend sein?
11: Das ist ja jetzt so, finde ich eigentlich ganz gut.
12: Soll Berlins Nahverkehr kostenlos sein?
11: Das wäre wunderbar, aber das wird im Augenblick zu teuer sein. Aber irgendwann mal wäre es natürlich schön, aber das können wir uns im Augenblick nicht leisten.
12: Sollten Parkplätze gestrichen werden, um Bäume zu pflanzen?
11: Von der Tendenz, das muss man im Einzelfall immer schauen, aber ich finde es vor allem wichtig,
12: Herr Graf,
11: dass nicht...
12: Das waren eigentlich 3-mal Ja jetzt, wenn ich Sie richtig verstanden habe. Ich würde noch mit 2 weiteren Ja-Nein-Fragen versuchen, weiterzumachen. 2023 wollten Sie, dass die Hälfte der Parkplätze verschwindet. Da würde ich nochmal nachfragen, wollen Sie das heute immer noch, Ja oder Nein?
11: Nein, man sollte sowas nicht am Reißbrett machen, sondern sich die Gegend anschauen.
12: Letzte Frage, sollen religiöse Symbole an Schulen erlaubt sein?
11: Ja.
12: Berlin, Herr Graf, hat so viele grüne Parks und Plätze, da kann man sich richtig wohlfühlen. Wenn man nicht gerade auf Spritzen tritt oder es stinkt oder offensivst Drogen gedealt oder konsumiert werden. Wohin sollen obdachlose und suchtkranke Menschen in Berlin?
11: Also wir haben für uns ein Sicherheitspaket Plus vorgestellt. Das ist auf 3 Punkte. Das erste ist mehr Polizei, mehr soziale Einrichtungen und das dritte ist auch, dass wir die Plätze insgesamt besser bespielen müssen. Und bei dem zweiten, nachdem Sie gefragt haben, da ist es natürlich wirklich wichtig, dass wir diese Angebote ausbauen. Wir brauchen mehr Therapieeinrichtungen. Wir brauchen Orte, wo auch konsumiert werden kann. Und wir brauchen auch zum Beispiel Drug-Checking-Angebote. Das muss man deutlich ausbauen. Da sind vor allem Träger wie die Caritas sehr stark mit dabei und die müssen wir besser unterstützen.
12: Sie haben die Berliner Polizei gerade angesprochen und Sie wünschen sich laut Wahlprogramm einerseits mehr Polizeipräsenz auf der Straße, wollen den Polizistinnen und Polizisten aber andererseits Werkzeuge für ihren Job wegnehmen, wie Datenauswertungen, anlasslose Kontrollen, Gesichtserkennung und künstliche Intelligenz. Wo ist da die zeitgemäße Polizeiarbeit, Herr Graf?
11: Naja, wir stellen uns im Augenblick gegen eine super Datenbank mit KI-Daten im Hintergrund. Das ist etwas anderes, weil wir schon auch, gerade auch nach dem Hackerangriff, den wir erlebt haben hier in Berlin und die Daten, die wir sehen, auch sehen, dass wir Menschen auch schützen müssen. Und es kann nicht sein, dass wir eine super Datenbank anlegen und die am Ende auch in Hände von Kriminellen gelangen.
12: Moment, aber Sie schreiben deutlich, dass Sie anlasslose Polizeikontrollen ablegen. Sie beklagen als Grüne im Moment das Berliner Polizeigesetz. Es geht dann nicht nur um eine super Datenbank bei den Maßnahmen, die Sie ablehnen.
11: Na, bei der Klage geht es schon vor allem darum. Und bei anlassloser Kontrolle, ja, wenn es gar keinen Grund gibt für die Kontrolle, dann finden wir auch, dass die Polizei das nicht machen sollte. Es geht ja nicht, wir müssen auf der anderen Seite die Polizei ja viel mehr dort einsetzen, wo sie nötig ist. Wir haben im Augenblick in Berlin ein großes Problem mit Schießereien. Und hier brauchen wir zum Beispiel eine Strafrechtsverschärfung, damit die Polizei dann auch die Personen, die sie erwischt mit einer illegalen Waffe, deutlich besser kontrollieren kann, auch eine Telefonüberwachung durchführen kann, was sie im Augenblick nicht kann, damit wir auch zu den organisierten Kriminellen im Hintergrund kommen, die diese Waffe im Augenblick verkaufen und in Berlin damit überschwemmen. Es ist doch entscheidend, dass wir die zentralen und die wichtigen Punkte und die Polizei auch dort einsetzen, wo wirklich auch mehr Sicherheit ist.
12: Also, dass wir diese heftige Serie von Schusswaffenkriminalität in Berlin gerade erleben, das meinen Sie, ist mit Ermittlungsmethoden zu lösen, die heute noch nicht erlaubt sind?
11: Ja. Ich habe mich länger auch mit der Polizeipräsidentin dazu unterhalten und habe mich mit ihr auch explizit dazu getroffen, weil mich das sehr umtreibt. Und das ist genau die Forderung, die auch von der Polizei kommt. Sie können im Augenblick viele nicht überwachen und die Täter im Hintergrund und die organisierte Kriminalität im Hintergrund nicht auffinden, weil sie im Augenblick viele Überwachungsmaßnahmen noch nicht haben. Und dafür brauchen wir eine Gesetzesverschärfung, gerade in diesem Bereich, was illegale Schusswaffen angeht. Und dafür setzen wir uns
12: ja
11: ein.
12: Berlin ist ja im historischen Vergleich nicht besonders unsicher, wenn man auf die Zahlen guckt. Aber Leute fühlen sich unsicher und an manchen Orten zu Recht. Was wollen Sie dafür machen, dass sich Berlin für alle Menschen sicher anfühlt?
11: Naja, wir haben jetzt halt über ein paar Maßnahmen schon gesprochen und es geht auch wirklich darum, dass ich auch persönlich mitkriege, dass ich in meinem Umfeld, aber auch bei mir, dass man oft ein Gefühl hat, dass man sich nicht mehr sicher fühlt. Das geht um die Plätze, die müssen wir wirklich tatsächlich mit dem Sicherheitspaket Plus, das ich ja schon ausgeführt habe, sicherer machen. Wir müssen die Fragen der Schießereien in den Griff bekommen. Wir sehen aber auch, dass sich gerade zum Beispiel antisemitische Vorfälle extrem viel geworden sind. Ja, wir haben fast 6 antisemitische Vorfälle am Tag. Hier gilt es auch darum, dass wir die jüdischen Einrichtungen besser schützen und denen auch das Geld zur Verfügung stellen. Aber wir müssen auch in die Prävention investieren. Das heißt, dass wir zum Beispiel in den Austausch und Räume, wo man miteinander ins Gespräch kommt, wieder mehr Geld investieren. Früher gab es Programme bei uns in Berlin an den Schulen, wo Imame und Rabbiner zusammen an die Schulen gegangen sind, die wurden leider von Schwarz und Rot gestrichen. Sowas wollen wir wieder einführen.
0: Das sagt Werner Graf von den Berliner Grünen und das war unser Thema des Morgens, die Spitzenkandidaten zur Wahl für das Abgeordnetenhaus jetzt am Sonntag und an dieser Stelle nochmal der Hinweis. Alles, was Sie wissen müssen rund um diese Wahl, erfahren Sie hier live im Inforadio.
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0: Er ist zurück, Sir Simon Rattle. Der war als Chefdirigent der Berliner Philharmoniker sehr beliebt. Regelmäßig kehrt er zu seinem früheren Orchester zurück, so wie jetzt im Rahmen des Musikfests Berlin. Und auf dem Programm, da stand unter anderem die Uraufführung eines Stücks, das extra für einen Musiker aus dem Orchester komponiert worden war, den English Hornisten. Mehr dazu erzählen kann er jetzt ABB-Musikexperte Andreas Göbel, der ist nämlich bei mir. Und der war auch dabei, Andreas, am Beginn des Abends, da stand der Dreispitz des spanischen Komponisten Manuel de Falla. Was ist das für ein Stück?
13: Das ist ein Ballett nach einer spanischen Novelle. Der Dreispitz ist die Kopfbedeckung des Amtsvorstehers eines Dorfes. Der macht sich an die Frau des Müllers ran, die will aber nichts von ihm wissen und statt bei ihr im Bett landet er im Mühlbach und macht sich zum Gespött. Da ist also viel los und genauso krachig ist die Musik. Das Orchester muss nebenbei auch noch rufen und klatschen. Aber das Gute, Simon Rattle hat es nicht bei diesen Effekten belassen. Auf Dauer kann sowas ja auch ziemlich banal wirken, aber das war es eben nicht. Rattle hat den Fokus eher auf die spanischen Tänze und Lieder gelegt. Rhythmische Schärfe, melodischer Schmelz, scharfkantig aber auch Zuckerguss und philharmonischer Edelsound. Also das war eine richtige Party, aber mit Niveau und eine sensationell gute Aufführung.
0: Andreas, ich habe es eben schon gesagt, eine Uraufführung stand auch auf dem Programm und zwar ein neues Konzert für English Horn und Orchester. Geschrieben hat das die australische Komponistin Kathy Milliken. Vielleicht erstmal für alle die, die jetzt ins Grübeln kommen, was ist ein English Horn?
13: Das ist ein Verwandter der Oboe, länger, größer und tiefer und der wird immer im Orchester gebraucht, wenn so melancholische Melodien angesagt sind. Und die Berliner Philharmoniker haben seit über 3 Jahrzehnten einen der besten Spieler dieses Instruments in eigenen Reihen, Dominik Wollenweber. Und für ihn hat Kathy Milliken das geschrieben. Sie kennt die Philharmoniker, war einige Jahre Leiterin des Education Education-Programms und spielt selber Oboe und eben Englischhorn.
0: Jetzt also ein neues Konzert nur für dieses Instrument. Wie hat denn das geklungen?
13: Ja, es muss natürlich ein Vergnügen sein, für so einen Musiker schreiben zu dürfen. Dominik Wollenweber, technisch ohne Grenzen, ein Ton zum Dahinschmelzen. Man hat das Gefühl, er hat einen endlosen Atem, aber so viele Facetten. Man denkt, der spricht zu einem nur ohne Worte. Also seinen Klang vergisst man nicht so schnell. Das Stück von Kathy Milliken leider schon nach 5 Minuten. Es zerfällt in einzelne Momente, mal ein bisschen geräuschhaft, mal ein bisschen wie Filmmusik. Eine Art Klanginstallation, aber sehr beliebig. Es war eine schöne Idee, so ein Stück zu schreiben, aber es hätte schon etwas mehr Substanz haben dürfen.
0: Und für das Finale gestern Abend hat sich Simon Rattle die Rhapsodie für Orchester mit dem Titel Taras Bulba von Josh Janacek ausgesucht. Worum geht's da?
13: Janacek hat sich die Erzählung des russischen Schriftstellers Nikolai Gogol als Vorlage genommen. Ein Kosakenanführer ist es, der verliert seine beiden Söhne und auch sein eigenes Leben. Brutale Handlung, aber von Janacek. Eine hymnische, ausladende, raumgreifende Musik. Und Leos Janacek, das ist einer der zentralen Komponisten für Simon Rattle, der seit langem begeistert, auch an der Staatsoper mit Opernaufführung. Hier war auch in seinem Element, hat es auswendig dirigiert, alles unter einen Bogen gespannt, auch die zerklüfteten Stellen herrlich durchleuchtet und vor allem die großartigen Soli in Reihen der Philharmoniker konnten sich so richtig entfalten. Also das Stück hört man ja immer mal wieder im Konzertprogramm, aber so großartig wie gestern habe ich das wirklich noch nie gehört.
0: Ein begeisterter RBB-Musikredakteur Andreas Göbel über das aktuelle Konzert der Berliner Philharmoniker und die gute Nachricht. Heute und morgen wird's noch mal wiederholt, hast du gesagt, und es gibt tatsächlich auch noch Karten.
13: Wenn man Glück hat, kommt man rein.
0: Ein guter Tipp. Vielen Dank.
13: Gerne.
0: So, der Blick aufs Wetter für Berlin und Brandenburg. Temperaturen aktuell in Berlin hoch 15 Grad, in Perleberg sind es 16 Grad, 22 Grad. Es ist für heute die Höchsttemperatur. Zunächst viele Wolken, örtlich auch ein bisschen Regen, dann lässt sich auch mal die Sonne sehen, dann aber später ebenfalls Wolken und Schauer. Morgen meist freundlich und trocken, am Sonntag dann wieder mehr Wolken, Temperaturen bei 21 Grad.
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0: Den hat Kerstin Reinsch.
8: Die A10 südlicher Berliner Ring Richtung Dreieck Spreeau ist im Dreieck Potsdam gesperrt. Dort ist ein LKW umgestürzt. Vor dem Dreieck Potsdam staute sich 60 Minuten Verzögerung. Und auch auf der Umfahrung über die A9 und den Anschluss Beelitz-Haltstätten dauert es 40 Minuten länger. Die A15 Dreieck Spreewaldübergang Forst ist zwischen Forst und Rogosen in beiden Richtungen gesperrt. Dort wird heute Weltkriegsmunition entschärft. Stadtverkehr Berlin. Die 100 Stadtring Richtung Wedding ist zwischen Sonnenallee und Dreieck Neukölln gesperrt. Dort wurde die Höhenkontrolle ausgelöst. Und es dauert länger auf der A100 Richtung Wedding vor dem Kreuz Schöneberg. Friedrichshagen. Die Böllsche Straße ist zwischen Mögelseedamm und Dahlwitzer Landstraße in beiden Richtungen bis Sonntagabend gesperrt. Dort gibt es ein Straßenfest.
0: 10 Uhr.
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0: Bernhard Kempf hier, guten Tag. Benzin und Diesel, beides so teuer wie noch nie in Deutschland. Der Blick auf die Zapfsäule, ein Schock, und der politische Druck wird immer größer. Einen Spritpreisdeckel, den hatten wir schon für ganze 2 Monate, braucht es jetzt einen neuen. Die Meldungen hat jetzt Kerstin Reinsch.
8: Der Deutsche Gewerkschaftsbund fordert von der Bundesregierung Entlastungen wegen der steigenden Benzinpreise. DGB-Chefin Fahimi sprach sich in der Rheinischen Post für einen Preisdeckel und eine Übergewinnsteuer für die Mineralölkonzerne aus. Auch aus dem Handwerk gibt es den Ruf nach Entlastungen. Der ADAC fordert, dass die Konzerne konkret offenlegen, wie sich die Preise an den Tankstellen zusammensetzen. Sprecherin Luca sagt im RBB 24 Inforadio, allein anhand des Ölpreises können diese nicht erklärt werden.
14: Deswegen ist es aus Sicht des ADAC ganz essentiell notwendig, mehr Transparenz entlang dieser gesamten Wertschöpfungskette, das heißt vom Rohöl bis zur Zapfsäule, zu schaffen. Denn an der Tankstelle, da haben wir die Markttransparenzstelle, da haben wir Transparenz und Übersicht. Aber alles, was davor kommt, da wissen wir eben nicht, wie die Preise gemacht werden, wie die zustande kommen und was für Mechanismen hier greifen.
8: ADAC-Sprecherin Katharina Luca. Der Spitzenkandidat der Berliner Grünen für die Abgeordnetenhauswahl, Graf, sieht im Mangel an bezahlbarem Wohnraum das drängendste Problem in der Hauptstadt. Im RBB 24 Inforadio sagte Graf, wichtig sei, den Wohnungsmarkt stärker zu kontrollieren und gegen überhöhte Mieten vorzugehen.
15: Vor allem müssten Wohnungen im niedrigeren Preissegment gebaut werden. Hier seien besonders die Genossenschaften und die städtischen Wohnungsbaugesellschaften gefragt, so Graf. Außerdem könne man leere Büroflächen umnutzen. Davon gäbe es derzeit 2 Millionen Quadratmeter. Graf regte an, daraus Studierenden-WGs, Azubi-WGs oder Pflege-WGs zu machen. Der Berliner Landeswahlleiter Bröchler rechnet bei der Abgeordnetenhauswahl am Sonntag mit einer höheren Wahlbeteiligung als 2023. Er gehe von 65-70% aus, sagte Bröchler Radio 1 vom RBB. In Umfragen liefern sich Linke und Grüne ein Kopf-an-Kopf-Rennen um Platz 1.
16: Wir haben ja so als Erfahrungswert, die Beteiligung ist bei den Landtagswahlen ein bisschen niedriger als bei den Bundestagswahlen. Aber ich denke, es ist ja tatsächlich eine Richtungswahl, die wir hier in Berlin haben. Wir sehen es auch an der Briefwahlbeteiligung bisher, an den ausgestellten Wahlscheinen. Da haben wir über 821.000 bereits versendet. Das sind ungefähr 30%. Bei der Wahl 2023 waren wir bei 27,8. Also es gibt schon ein starkes Interesse an der Wahl.
15: Der Berliner Landeswahlleiter Stefan Bröchler. Bei der Wiederholungswahl zum Abgeordnetenhaus 2023 lag die Wahlbeteiligung bei 63%. Das russische Generalkonsulat in Bonn ist seit heute offiziell geschlossen. Das hat die Bundesregierung angeordnet. Sie reagierte damit auf den Vorfall mit einer Sprengstoffdrohne am Flughafen in Leipzig, für den sie Russland verantwortlich macht. Die Mitarbeiter des Generalkonsulats in Bonn wurden mit einem Sonderflug nach Russland gebracht. Als Reaktion auf die Entscheidung der Bundesregierung hat der Kreml angeordnet, dass im Gegenzug heute das deutsche Generalkonsulat in St. Petersburg schließen muss. Der Bau eines Dosenwerks auf dem Gelände von Red Bull in Baruth-Mark kann kommen. Die Stadtverordneten haben am Abend einem neuen Bebauungsplan zugestimmt. Das Oberverwaltungsgericht hatte den bisherigen Plan aus formellen Gründen gekippt. Dabei ging es um Lärmbelästigung. Umweltschützer hatten immer wieder kritisiert, dass Red Bull zu viel Grundwasser entnehmen könnte. Die Dosen sollen künftig direkt neben der schon bestehenden Abfüllanlage hergestellt werden. Für die Erweiterung müssen 17 Hektar Wald gerodet werden. Die Produktion in Baruth-Mark soll im übernächsten Jahr beginnen. Etwa zusätzliche 300 Arbeitsplätze sind geplant. Bei einem Unfall auf der A10 bei Glindow ist ein Lkw-Fahrer ums Leben gekommen. Wie die Polizei mitgeteilt hat, ist der 54-Jährige kurz vor dem Dreieck Potsdam von der Autobahn abgekommen und gegen eine Schutzplanke gefahren. Dabei stürzte der Lkw auf die Seite. Der Fahrer wurde mit einem Rettungshubschrauber ins Krankenhaus gebracht, ist dann aber an seinen Verletzungen gestorben. Wegen der Aufräumarbeiten ist die A10 in Richtung Frankfurt-Oder noch immer gesperrt. Behinderungen gibt es außerdem auf der A9. Soweit die Nachrichten. 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Das Wetter. Heute erst viele Wolken und örtlich etwas Regen. Im Verlauf mal Sonne, mal Wolken und einzelne Schauer. Bei Höchstwerten zwischen 19 und 22 Grad. Aktuell in Berlin-Dahlem 13 und in Buch 15 Grad. In Wiesenburg im Fläming 14 und in Perleberg 16 Grad. Die Zeit 10.05 Uhr.
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0: Bernhard Kempf hier, schön, dass Sie eingeschaltet haben. Der Krieg im Nahen Osten lässt die Energiepreise weiter steigen. Die Verbraucher stöhnen. Einige Konzerne freuen sich über große Gewinne. Heute treffen sich die Finanzminister der Europäischen Union in Dublin und Bundesfinanzminister Klingbeil will dafür werben, die Profiteure der Energiekrise zur Kasse zu bitten. Doch noch ist die notwendige Mehrheit nicht in Sicht, zum Leidwesen von vielen, die unter diesen hohen Spritpreisen leiden. Wie unsere EU-Korrespondentin Sarah Lopez berichtet.
17: Bei vielen Autofahrern ist die Stimmung gerade so wie an dieser Tankstelle in Leverkusen.
18: Schlecht natürlich, ja. Ich denke mal, da geht es jedem schlecht damit, den erhöhten Preisen.
19: Es wird immer schwieriger zu tanken, täglich oder wöchentlich, einmal die Woche.
20: Wie wird das noch tragbar sein, das weiß ich nicht. Also da muss jetzt langsam eine Lösung her, meiner Meinung nach.
17: Eine Lösung, die hat Bundeskanzler Merz zuletzt angekündigt.
21: Für viele Menschen, die täglich das Auto brauchen, ist eine Belastungsgrenze erreicht. Wir stehen dazu deshalb in engem Austausch in der Bundesregierung und mit den Ländern. Und ich bin der Meinung, dass wir handeln müssen.
17: Die große Frage ist aber das Wie. Auf dem Treffen der Finanzminister der EU-Mitgliedstaaten wird heute ein Vorschlag diskutiert, für den sich auch der deutsche Finanzminister ausgesprochen hat, eine Übergewinnsteuer. Damit könnten ungewöhnlich hohe Profite der Mineralölkonzerne abgeschöpft und mit dem Geld Entlastungen für die Bürger finanziert werden. Gemeinsam mit seinen Kollegen aus Österreich, Italien, Portugal, Polen und Spanien hatte Klingbeil bereits im August einen Brief an den irischen Finanzminister geschrieben, damit das Thema in Dublin auf der Agenda landet. In dem Brief heißt es konkret, man brauche einen gemeinsamen Ansatz, der sicherstelle, dass diejenigen, die von der Krise profitieren, ihren Teil dazu beitragen, die Belastung von der breiten Bevölkerung zu verringern. Zwar können die Mitgliedstaaten auch individuell eine Übergewinnsteuer einführen und brauchen dafür nicht unbedingt eine gemeinsame Lösung, aber in einem europäischen Ansatz sehen viele aufgrund des gemeinsamen Binnenmarkts Vorteile. Und 2022 hatte es schon mal eine Übergewinnsteuer gegeben, quasi als Notfallreaktion auf die hohen Energiepreise als Folge des Ukraine-Kriegs. Bei einem gemeinsamen Mittagessen will man heute also schauen, ob so eine Übergewinnsteuer wieder eine gemeinsame europäische Lösung sein könnte. Aber selbst in der Bundesregierung ist man sich nicht darüber einig. Wirtschaftsministerin Reiche etwa bevorzugt eine vorübergehende Senkung der Mehrwertsteuer und Direktzahlungen an Menschen mit vergleichsweise wenig Gehalt. Und auch Fachleute äußern Bedenken bei der Übergewinnsteuer. Georg Zachmann, Ökonom und Energieexperte bei der Brüsseler Denkfabrik Brügel etwa, betont, dass eine Übergewinnsteuer komplex sei.
1: Die praktische Schwierigkeit wird sein, dass ein Großteil der Übergewinne außerhalb Deutschlands entsteht und dass der deutsche Finanzminister es sehr, sehr schwer finden wird, auf diesen großen Teil der Übergewinne irgendwie zuzugreifen. Und selbst wenn Übergewinne in Deutschland entstehen, sollte es den Firmen wahrscheinlich auch teilweise noch möglich sein, diese zu verschleiern. Und da einen rechtssicheren Weg zu finden, wird sehr schwer.
17: Für die Finanzminister gibt es also viel zu besprechen bei ihrem Treffen in Dublin. Und neben der Übergewinnsteuer stehen noch viele weitere Themen auf der Agenda. Die Wettbewerbsfähigkeit des europäischen Bankensektors, der digitale Euro, die Chancen und Risiken von künstlicher Intelligenz. Dass man heute also bei einer europäischen Lösung gegen die hohen Spritpreise weit kommt, das ist fraglich.
0: Sarah Lopez war das über das Treffen der EU-Finanzminister heute in Dublin. 9:09 haben wir es jetzt. Ja, man muss sagen, was für eine Leistung. 3 Stunden früher als ursprünglich geplant hat die tschechische Extremsportlerin Pavla Petrova gestern in Großräschen am Stadtstrand ihr Ziel erreicht. Ihrer Mission, alle 5 miteinander verbundenen Seen zu durchqueren, das sind 17 Kilometer. RBB24-Reporter Daniel Masto hat die Schwimmerin am Ziel empfangen.
2: Viele Reporter und Freunde von Pavla Petrova empfangen sie am Strand des Großräschener Sees. Mit ihrem orange-schwarzen Neoprenanzug und mit ihrer grünen Badekappe kommt sie aus dem Wasser. Ein breites Lächeln im Gesicht, überglücklich über ihre Leistung.
22: Es ging einfach gut. Also wir hatten ja tolles Wetter und ein bisschen Anstrengung, aber es hat sich gelohnt. Ich hatte wirklich das beste Team. Ich hatte so viel Unterstützung. Einfach wunderbar. Ich bin glücklich und das ist unsere Leistung. Also nicht eine Frau, eine Mission, sondern ein Team, ein Weg, ein Ziel.
2: Früh 6.45 Uhr ging es los, eine Außentemperatur von 12 Grad, Wassertemperatur 18 Grad.
22: Das war eigentlich meine größte Sorge, dass ich dann friere, aber war nicht der Fall.
2: Begleitet wurde Pavla Petrova von einem Begleitboot mit Verpflegung an Bord, mit dabei auch Hagen Aust von der Wasserwacht. Er hatte allerdings mit deutlich mehr Pausen gerechnet. Am Ende waren es nur 2.
23: Die haben wir manchmal ein bisschen verschoben, weil es mit den Kanälen so funktioniert hat. Ansonsten war es total entspannt und sie auch.
2: Für Pavla Petrova geht es nicht um einen sportlichen Rekord, Ruhm oder Geld. Für sie ist Schwimmen eine Form der Meditation und sie wollte das Seenland auf ihre ganz eigene Weise erkunden. Und für das Seenland selbst ist es auch eine super Werbung, sagt Sarah Brunne vom Tourismusverband Lausitzer Seenland.
24: Vor allem Frau Petrova ist ja auf uns zugekommen mit dieser Idee, die sie hatte, mit den 5 Seen, die sie durchschwimmen möchte. Und es ist halt einfach dieser Transformation, Landschaftswandel, das ist perfekt für uns. Ja. Alles andere, was sie jetzt hier für eine Rekordzeit hingelegt hat, damit hat sie, glaube ich, selber nicht gerechnet.
2: Auf jeden Fall will Pavla Petrova wieder hierher ins Lausitzer Seenland kommen. Das nächste Mal aber, um entspannt Urlaub zu machen. Denn sie fühlt sich jetzt genau wie die fünf Seen, die sie heute durchquert hat.
24: Ich fühle mich verbunden. Ja, glücklich.
0: Das sagt Pavla Petrova im Beitrag von rbb24-Reporter Daniel Masto. Was wir Tag für Tag so die Toilette herunterspülen, das ist möglicherweise viel zu wertvoll, um es einfach als Abfall zu sehen. Denn in unserem Abwasser stecken Energie und Rohstoffe. Kläranlagen könnten künftig nicht nur Wasser reinigen, sondern auch Strom, Wärme und wertvolle Nährstoffe zurückgewinnen. Katja Evers aus der ARD-Klimaredaktion über das große Potenzial, das da im Abfluss steckt.
4: Schnell aufs Klo, einmal gespült und weg ist alles. Für die meisten endet die Geschichte mit der Toilettenspülung. Tatsächlich aber beginnt sie dort erst.
5: Wenn wir uns mal angucken, wie viel Energie so in einem Kubikmeter Abwasser ungefähr drinsteckt, dann sind das ungefähr so 8 Megajoule.
4: Meint Falk Hanisch, Elektrobiotechnologe am Helmholtz-Zentrum für Umweltforschung in Leipzig. Und er übersetzt die Zahl auch direkt für uns Laien.
5: Wenn wir uns mal überlegen, dass man mit dieser Energie einen Wasserkocher eine Stunde lang ungefähr betreiben könnten, ist das vielleicht etwas, was schon ein bisschen greifbarer wird.
4: Im Abwasser steckt deutlich mehr Energie, als Kläranlagen für die Reinigung benötigen, sagt Hanisch. Doch bislang wird davon nur ein Teil genutzt. Falk Hanisch reicht das nicht.
5: Abwasser ist eine der größten ungenutzten Ressourcen, die wir auf unserem Planeten haben.
4: Für ihn sind Klärwerke mehr als bloße Reinigungsanlagen. Sie könnten kleine Rohstoffe und Energiefabriken werden. Wie, das zeigen erste Pilotprojekte. Ein Beispiel sind spezielle Bakterien. Die kleinen Organismen können Elektronen direkt an Elektroden weitergeben und so Strom in der Kläranlage erzeugen. Getestet wurde die Technik bereits auf Festivals. Während gefeiert wurde, lieferte der Urin der Besucher Strom für Lampen und Displays. Oder in Uganda, wo Licht an Toiletten nachts keine Selbstverständlichkeit ist.
5: Auch bei Nacht eine Quelle für elektrische Energie, die zum Aufladen von Smartphones oder dem konkreten Projekt zur Beleuchtung beispielsweise genutzt werden können, was natürlich dann auch die Sicherheit vor allen Dingen für Frauen in diesen Gebieten deutlich erhöht.
4: Neben Strom kann Abwasser auch dabei helfen, Treibstoff herzustellen. Am Karlsruher Institut für Technologie wurde ein Verfahren entwickelt, das Kohlendioxid aus Kläranlagen nutzt, um daraus Methanol herzustellen. Roland Dittmeier, dort Professor für Mikroverfahrenstechnik, erklärt den Kniff so.
6: Der konventionelle Weg wäre, dass man aus dieser Gasmischung Biogas reines CO2 machen muss. Und dann in einem zweiten Schritt aus dem reinen CO2 mit Wasserstoff Methanol macht. Und in unserem Verfahren sparen wir aber die Aufreinigung von den CO2.
4: Vereinfacht gesagt, Kohlendioxid aus der Kläranlage, das bisher meist nicht weiter genutzt wird, kann so direkt zur Herstellung von Methanol beitragen. Vor allem für die Schifffahrt könnte das interessant sein, weil sich große Frachtschiffe nur schwer elektrifizieren lassen. Abwasser enthält aber auch wichtige Rohstoffe. Zurück aufs Festival. In einzelnen Projekten bekamen Besucher dort beim Verlassen des Geländes ein ungewöhnliches Souvenir mit nach Hause. Dünger aus dem, was sie zuvor selbst produziert hatten.
5: Die haben dann das Wachstumssubstrat den Leuten sozusagen als Goodiebag nach dem Festival mitgegeben, nachdem es behandelt war und sterilisiert und so. Also es gibt da Möglichkeiten, aber momentan ist es verboten und damit ist auch hier kein Markteintrag möglich.
4: Zu groß ist das Risiko durch Krankheitserreger. Aber das, was den Dünger wertvoll macht, etwa Phosphor, kann in Kläranlagen zurückgewonnen werden. Ab 2029 ist das sogar gesetzlich vorgeschrieben.
0: Soweit ARD-Klimareporterin Katja Evers über schlummernde Potenziale in unserem Abwasser.
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0: Morgen in einer Woche wissen wir, ob Berlin im Rennen um Olympische Spiele bleibt. Am 26. September nämlich entscheidet der Deutsche Olympische Sportbund, mit welcher Stadt er sich denn um die Sommerspiele 2036, 2040 oder 2044 bewerben will. Auch München und Köln, Rhein-Ruhr wollen Olympiagastgeber werden und wir blicken in dieser Woche täglich mit einem anderen Schwerpunkt auf die Berliner Bewerbung. Heute geht es darum, welche Chancen die Hauptstadt überhaupt hat, als deutsche Bewerberstadt ausgewählt zu werden. Mehr dazu von Sportreporterin Tabea Kunze.
7: In einer Frage sind sich der bayerische Innenminister Joachim Herrmann, Berlins regierender Bürgermeister Kai Wegner und NRW-Ministerpräsident Hendrik Wüst einig.
9: Wir wollen ja alles dafür tun, dass Olympische Spiele mal wieder nach Deutschland geholt werden.
10: Mir geht es wirklich darum, dass wir Olympische, Paralympische Spiele endlich wieder nach Deutschland holen.
11: Wir wollen alle, dass wir Olympische Spiele nach Deutschland holen.
7: Doch bei der Frage, ob Köln, München oder Berlin das beste Olympiakonzept anbietet, hört die Einigkeit auf.
11: Ich glaube, unseres ist objektiv am besten, keine Frage.
9: Dass wir auch der Meinung sind, dass unseres das Beste ist. Es wird keine Überraschung.
10: Das Berliner Konzept setzt auf Nachhaltigkeit, auf bestehende Anlagen. Wir brauchen nichts Neues. Wir haben schon alles. Wir müssen es nur sanieren und modernisieren.
7: In Köln müsste ein temporäres Leichtathletikstadion dagegen erst noch gebaut werden. Offensiv wirbt NRW mit einem möglichen Allzeit-Zuschauerrekord für Olympische Spiele. München hat gerade erst den Zuschlag für die Leichtathletik-Weltmeisterschaften 2031 und das Finale der Fußball-Champions League 2028 erhalten. Beide Bewerber können außerdem mit positiven Bürgerreferenten punkten. In Berlin ist die Lage unsicher. Eine Befragung vor der DOSB-Entscheidung gab es nicht. Dafür arbeitet die Initiative Nolympia an einem Volksbegehren gegen die Spiele, erklärt Sprecher Johannes Ferch.
12: Während der laufenden Wahlen und auch des Entscheidungsverfahrens jetzt des DOSB läuft bei uns immerhin eine Volksinitiative, also ein Volksbegehren. Ja? Das heißt, da ist eine riesen Unwägbarkeit mit dem Spiel, wenn jetzt nach Berlin vergeben wird und wir gehen in die zweite, dritte Phase und es wird sozusagen per Volksbegehren dann abgelehnt. Ja? Dann steht der Senat aber ganz übel da und der DOSB gleich noch mit dazu.
7: Diese Drohkulisse dürfte im innerdeutschen Rennen ein deutlicher Nachteil für Berlin sein. Auch der Ausgang der Abgeordnetenhauswahl am Sonntag könnte Berlins Chancen weiter verkleinern. Denn Grüne und Linke haben sich gegen die Spiele positioniert. Der Berliner Olympiabeauftragte Kavi Niromant berichtet aus den Gesprächen mit Vertretern der Olympischen Sportverbände, die in Baden-Baden über den deutschen Bewerber abstimmen werden.
25: Natürlich ist die politische Landschaft noch eine große Frage. Aber Signale sind gut. Das Konzept wird äußerst gut angesehen, weil das ist ein Konzept, wo wir auf existierende Sportanlagen setzen und nicht die Investitionen im Rahmen bleiben. Die Fertigstellung sicherer ist damit. Und somit fahren wir mit einem guten Gefühl nach Baden-Baden.
7: Die vorhandenen Sportstätten, die Erfahrung mit Sportgroßereignissen und die internationale Bekanntheit sollen die DOSB-Mitglieder von Berlin überzeugen.
0: Der BR Kunze war das über die Berliner Bewerbung für die Olympischen Spiele. Schnell aufs Wetter geguckt für Berlin und Brandenburg. Berlin, Dahlem 13 Grad, Perleberg 16 Grad, 22 Grad. Das ist heute die Höchsttemperatur. Erst viele Wolken, dann kommt auch mal die Sonne raus. Später dann wieder Wolken und auch einzelne Schauer möglich.
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0: Den hat Michael Mellinger.
26: Die A10 südlicher Berliner Ringritt Dreieck Potsdam Richtung Dreieck Spreeau ist im Dreieck Potsdam gesperrt. Dort ist ein LKW umgestürzt. Vor dem Dreieck Potsdam staut es sich mit plus 50 Minuten. Auch auf der Umfahrung über die A9 und den Anschluss Beelitz-Heilstätten dauert es 30 Minuten länger. A11 und A10 Richtung Dreieck Spreeau zwischen Bernau Süd und Hohenschönhausen gibt es Behinderungen nach einem Unfall. Stadtverkehr Berlin länger dauert es auf der A100 Richtung Wedding vor dem Kreuz Schöneberg. Friedrichshagen, die Böllsche Straße ist zwischen Müggelseedamm und Dahlwitzer Landstraße in beiden Richtungen bis Sonntagabend gesperrt wegen eines Straßenfestes. Köpenick, die Hämmerlingstraße ist zwischen Friedenstraße und am Bahndamm bis Mitte Dezember in beiden Richtungen wegen Bauarbeiten gesperrt. Und Probleme weiterhin bei der U-Bahn nach einem Brand am Bahnhof Wittenbergplatz sind die U1, U2 und U3 streckenweise unterbrochen. Zwischen Spichernstraße und Möckernbrücke fahren ersatzweise Busse.
0: 20 Minuten nach 10.
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0: Mit Bernhard Kempf. Deutschlands Spritpreise auf Rekordniveau. Die Konflikte im Nahen Osten unterbrechen wichtige Transportwege des weltweiten Ölmarkts. Die Bundesregierung will die Verbraucher finanziell entlasten. Konkret beschlossen, aber ist bislang noch nichts. Die Meldungen hat Michael Mellinger.
26: Angesichts der hohen Spritpreise steigt der Druck auf die Bundesregierung zu handeln. Die GB-Chefin Fahimi forderte in der Rheinischen Post, die Energie- und Mineralölsteuern zu senken. Der Sozialverband VDK sprach sich für eine sozial gestaffelte Direktauszahlung an besonders bedürftige Personengruppen aus, etwa für Menschen mit Behinderungen, die aufs eigene Auto angewiesen sind. Auch der ADAC mahnt Entlastungen an. Sprecherin Luca sagte im RBB 24 Inforadio, vor allem Pendlerinnen und Pendler müssten von den hohen Kosten runter. Bundeskanzler Merz hat Entlastungen angekündigt. Wie die genau aussehen sollen, ist aber noch offen. Der Spitzenkandidat der Grünen für die Wahl in Berlin, Graf, sieht im Mangel an bezahlbarem Wohnraum das drängendste Problem in der Hauptstadt. Graf sagte im RBB 24 Inforadio, wichtig sei, den Wohnungsmarkt stärker zu kontrollieren und gegen überhöhte Mieten vorzugehen. Vor allem müssten Wohnungen im niedrigeren Preissegment gebaut werden. Hier seien besonders die Genossenschaften und die städtischen Wohnungsbaugesellschaften gefragt, so Graf. Außerdem könnten leere Büroflächen genutzt werden.
8: Wir haben im Augenblick 2 Millionen Quadratmeter leerstehende Büroflächen, 2 Millionen Quadratmeter. Und daraus können wir auch schnell Studierenden-WGs, Azubi-WGs oder Pflege-WGs machen. Und das würde dem Berliner Wohnungsmarkt sehr, sehr helfen. Also es ist schon wichtig, dass wir das Richtige bauen und für die Menschen, die gerade Wohnungen brauchen.
26: Werner Graf, Spitzenkandidat der Grünen für die Abgeordnetenhauswahl in Berlin. Der Berliner Landeswahlleiter Bröchler rechnet für die Abgeordnetenhauswahl am Sonntag mit einer hohen Beteiligung. Bröchler sagte Radio 1 vom RBB, er gehe von 65-70% aus, da es sich um eine Richtungswahl handle. Darauf

0: Die Schließung hat direkte Folgen für viele Russen und Deutsche. Die russische Botschaft in Berlin ist jetzt die letzte und einzige Anlaufstelle für ihre Pass- und Visumangelegenheiten in Deutschland. Wer die bislang in Bonn erledigt hat, muss jetzt weit fahren. Schon in den vergangenen Tagen haben die Beschäftigten das russische Generalkonsulat in Bonn geräumt. Sie holten die russische Flagge ein, entfernten das Schild am Gebäude. Mit einer russischen Staatsmaschine wurden Diplomaten, Konsularbeamte und ihre Familien nach Moskau geflogen. Für den Abholflug gab es eine Ausnahmegenehmigung. Seit Russlands Überfall auf die Ukraine ist eigentlich kein direkter Flugbetrieb möglich.
1: Der Brandenburger Landtag beschäftigt sich heute unter anderem mit dem Erhalt von Geburtskliniken im Land. Von den 25 Geburtsstationen, die es noch vor 5 Jahren gab, werden Ende dieses Jahres voraussichtlich nur noch 17 in Betrieb sein. Werdende Eltern müssen deshalb immer weitere Wege auf sich nehmen. Hintergrund ist das bundesweite Sparpaket im Gesundheitswesen, das auch Brandenburg trifft. Die BSW-Fraktion hat von der Landesregierung gefordert, weitere Schließungen von Geburtsstationen zu verhindern. Italien will angesichts wachsender Sicherheitsbedenken in der Meerenge Bab el-Mandeb seine Handelsschiffe durch die Marine schützen. Er habe diese angewiesen, alles Notwendige dafür vorzubereiten, sagte Verteidigungsminister Crosetto. Man wolle dabei nicht auf eine gemeinsame Entscheidung der EU warten. Wenn die Seeroute nicht befahren werden könne, habe das erhebliche wirtschaftliche Auswirkungen, so der Minister. Die mit dem Iran verbündete Houthi-Miliz hat in der vergangenen Woche die gesamte Westküste des Jemen unter ihre Kontrolle gebracht. Sie hat damit praktisch uneingeschränkten Zugriff auf die Meerenge. Diese verbindet das Rote Meer mit dem Golf von Aden. Durch diesen Wasserweg führt die wichtigste Schifffahrtsroute zwischen Europa und Asien. Soweit die Nachrichten. 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Das Wetter. Heute erst viele Wolken und örtlich etwas Regen, im Verlauf mal Sonne, mal Wolken und einzelne Schauer, Höchstwerte 19 bis 22 Grad. Aktuell in Berlin-Dahlem 13 und in Buch 15 Grad, in Wiesenburg 14 und in Perleberg 16 Grad. Morgen meist freundlich und trocken, am Sonntag mehr Wolken als Sonne und gebietsweise Schauer, Temperaturen um 21 Grad. Die Zeit 10.25 Uhr.
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3: Rund 110 Millionen Wählerinnen und Wähler sind in Russland ab heute dazu aufgerufen, über eine neue Duma zu entscheiden, wobei von einer Wahl nicht wirklich die Rede sein kann, denn die Menschen haben die Wahl zwischen einer Kreml-Partei und weiteren Kreml-nahen Parteien. Es ist die erste Duma-Wahl seit dem Angriff auf die Ukraine 2022, eine Parlamentswahl in einem autokratischen System, ganz zugeschnitten auf den Präsidenten Wladimir Putin. Darüber habe ich mit Björn Blasch, unserem Korrespondenten in Moskau, gesprochen. Ja, eine Mehrheit der Putin-Partei, einiges Russland, die gilt als sicher. Und ich habe ihn gefragt, ob es überhaupt eine ernstzunehmende Opposition in Russland gibt, für die man stimmen könnte.
4: Na, ich glaube, man muss es einfach schlichtweg verneinen. Nein, gibt es nicht. Es gibt Parteien, die sich als Opposition sehen. Also die Komponisten sehen sich als Opposition, die neuen Leute sehen sich als Opposition. Das sind Parteien, die zugelassen worden sind. 10 sind es insgesamt. Diese Parteien sind aus dem eigenen Verständnis heraus Oppositionelle. Aber sie sind keine Opposition, wenn es dann zum Beispiel um die militärische Spezialoperation geht. Das ist der Krieg in der Ukraine, so wird er hier genannt. Also es gibt da eigentlich in der Duma nur Zustimmung und die einzige Oppositionspartei, eine Friedenspartei, die wurde von der Wahl zumindest als Wahlliste ausgeschlossen. Die Duma wird zusammengesetzt, 450 Mandate sind es insgesamt, 225 jeweils gehen an Parteilisten und 225 gehen an Direktmandate, sodass diese Jabloko-Partei, die Antikriegspartei, auf jeden Fall in der Duma vertreten sein könnte zumindest.
3: Herr Blaschke, diese Partei, die Sie gerade angesprochen haben, hätte die eigentlich überhaupt ein Konzept, wie man denn den Krieg in der Ukraine beenden könnte?
4: Gute Frage. Es ist eine zweigeteilte Antwort. Sie hat das Konzept, dass man möglichst sofort zu einem Waffenstillstand übergeht, um dann Verhandlungen aufzunehmen. Aber wie diese Verhandlungen im Einzelnen aussehen sollen und wie sie dann genau wohin führen, dieses Konzept haben sie auch nicht vorgelegt. Also sie wollen Frieden, sie wollen auch Frieden mit der Ukraine, das sofort, aber mehr als das gibt es nicht. Ihr Konzept ist letztlich, so verstehe ich es, nach Gesprächen mit den Leuten, und einer hat es auch genauso ausgedrückt,

0: Es ist ein Referendum, das da heute stattfindet und bis Sonntag. Ein Referendum über die Frage, sollen wir so weitermachen mit der Ukraine oder sollen wir nicht so weitermachen? Krieg oder Frieden?
1: In den annektierten Gebieten, in der Ukraine, da wird auch gewählt. Was bedeutet denn eine solche Wahl unter russischer Besatzung?
0: Na, da gibt es Sonderregelungen, die eingeführt worden sind. Klar, es ist ein Kriegsgebiet und wenn ich Ihnen das jetzt sage, werden Sie wahrscheinlich erstaunt sein. Da gibt es schon vorläufige Daten. 75% der Wählerinnen und Wähler sollen in der Volksrepublik Donetsk bereits abgestimmt haben. Und das haben sie vorzeitig gemacht. Also seit dem 30. August dürfen die Wählerinnen und Wähler da bereits ihre Stimmen abgeben. Und bis zum 15. September überstieg die Zahl der Wählenden die Marke von 1 Million Menschen. Das hat was damit zu tun, dass man der Sondersituation sozusagen Rechnung tragen wollte von Seiten der Zentralen Wahlkommission. Üblicherweise ist es so, dass die russischen Wahlregeln die Veröffentlichung einer Liste von Wahllokalen, deren Einzugsbereiche, Adressen und Telefonnummern der jeweils zuständigen Wahlkommission vorsehen. Die Zentrale Wahlkommission hat in dem Bereich eine Ausnahme für die besetzten Gebiete gemacht. Also das macht es dann natürlich am Ende auch sehr schwer für externe Beobachter wie mich, eine Karte der Wahlinfrastruktur zu erhalten und die dann später wiederum mit den veröffentlichten Ergebnissen zu vergleichen. Also das ist etwas undurchschaubar letztlich.
1: Unser Korrespondent Björn Blaschke war das über die Duma-Wahl und die geht noch bis zum Sonntag. Google ist nach wie vor die beliebteste Suchmaschine im Internet, besonders für diejenigen, die Chatbots vielleicht noch mit Skepsis betrachten. Aber seit einiger Zeit liefert auch Google uns bei manchen Sucheinträgen ungefragt eine Zusammenfassung, KI-generiert, als ersten Eintrag. So auch wenn man nach politischen Inhalten sucht oder sich, wie jetzt vor Wahlen, über Kandidaten informieren möchte. Ja, und je nachdem, wie viel Zeit man sich für die Recherche nehmen will, begnügt man sich also eben mit dieser Zusammenfassung. Die aber ist mit Vorsicht zu genießen, das jedenfalls hat Nasir Mahmoud vom Hessischen Rundfunk recherchiert.
2: Noch nutzen wenige Menschen Chatbots gezielt für Nachrichten und politische Informationen. Anders sieht es mit Google aus. Die Suchmaschine hält noch immer einen Marktanteil von rund 81% in Deutschland. Wer dort nach Nachrichten oder bestimmten Themen schaut, kriegt bei manchen Google-Suchanfragen völlig ungefragt eine KI-Zusammenfassung zum gesuchten Thema angezeigt. Clara Helming von Algorithm Watch sieht das kritisch. Die NGO hat vor kurzem untersucht, wie Googles KI-Übersichten mit Fragen zu Parteien und Wahlen umgehen.
3: Die Menschen, die haben eine gesunde Skepsis, würde ich sagen, wenn es um KI und Nachrichten geht. Und Google grätscht da so ein bisschen rein und zeigt einem einfach eine KI-Übersicht an, egal ob man möchte oder nicht.
2: Das Problem an der Sache, die Zusammenfassung verlockt dazu, nur sie zu lesen und nicht mehr den Links zu den journalistischen Quellen zu folgen. Medien, auf die sich die KI-Zusammenfassung beruft, sind auf die Weiterleitung durch Google auf ihre Websites angewiesen. Medienwissenschaftler Dr. Pascal Schneiders erklärt, die Gefahr fehlender Reichweite und fehlender Werbeeinnahmen.
4: Das kann natürlich die ganze Finanzierung von Journalismus enorm in Bedrängnis bringen. Und ein Journalismus, der sich nicht finanzieren kann, der wird auch irgendwann weniger werden.
2: Das Resultat? Weniger Medienvielfalt und damit auch weniger Vielfalt bei Themen und Perspektiven. Dabei sind KI-Übersichten und Chatbots auf die Arbeit von Journalistinnen und Journalisten angewiesen. Sie liefern die Inhalte. Schon jetzt sei laut ihrer Analyse die Quellenvielfalt in der Google-KI ein Problem, sagt Clara Helming von Algorithm Watch.
3: Die Hälfte aller Links, die in den KI-Übersichten zitiert wurden, stammen von nur 10 unterschiedlichen Quellen.
2: Lokalzeitungen tauchen beispielsweise kaum in den Quellen auf. Gerade in dem von Algorithm Watch untersuchten Zusammenhang von KI und Landtagswahlen wären die aber durchaus relevant.
3: Generell haben es kleinere Medien oder auch andere Quellen schwer, da aufzutauchen.
2: Ein weiteres Problem sind Kooperationen von KI-Anbietern mit Medienunternehmen. OpenAI zum Beispiel, die Firma hinter ChatGPT, arbeitet inzwischen mit verschiedenen Medien zusammen, darunter mit dem Axel Springer Verlag. Eine Untersuchung des Think Tank Agora Digitalwende hat ergeben, dass mehr als jeder dritte Quellenverweis von ChatGPT auf die Webseite von Springers Welt führt. Immerhin, noch seien Google KI-Zusammenfassungen weitestgehend frei von Fake News. Aber wie hat sich die KI-Zusammenfassung inhaltlich geschlagen? Algorithm Watch hat die Positionen der Kandidatinnen und Kandidaten der Wahlen im September gegoogelt.
3: Da haben wir gesehen, dass die KI sehr häufig recht schmeichelnd über die Politikerinnen und Politiker redet. Also so lobende Formulierungen hatten. Also da findet man häufig so Wörter wie pragmatisch, bürgernah, praxisorientiert, die einfach eher so ein bisschen werbend sind als jetzt neutral beschrieben.
2: Das habe übrigens nicht für alle Parteien gleichermaßen gegolten. Besonders gut weggekommen sei die CDU. Eine mögliche Erklärung für die positive Darstellung könnte sein, dass generative KI dazu neigt, den Nutzenden schmeicheln zu wollen.
3: Wenn ich nach den Grünen frage, dann nimmt die Google KI an, dass ich vielleicht pro Grüne bin und gibt mir dann eine Antwort, die eben die Grünen besonders positiv darstellt.
2: Eine breite Basis für freie Meinungsbildung liefere das nicht. Nicht nur deswegen rät Clara Helming gerade vor Wahlen.
3: Also ich würde davon abraten, mich nur über die Google KI zu informieren. Bei KI weiß man einfach nie, ob sie am Ende doch einen Fehler macht.
2: Algorithm Watch kommt zu dem Ergebnis, die KI-Übersichten bei Google sind nicht nur eine Gefahr für unabhängigen Journalismus, sondern dadurch insgesamt für die Demokratie. Deshalb hat Algorithm Watch zusammen mit weiteren Organisationen eine Beschwerde bei der Bundesnetzagentur eingelegt. Diese ist die zuständige Beschwerdestelle bei Verstößen gegen den Digital Services Act, also die EU-Verordnung, die digitale Plattformen reguliert. Ziel der Beschwerde: Die EU-Kommission soll das Vorgehen von Google untersuchen und gegebenenfalls regulieren.
1: Ein Bericht von Nasir Mahmoud vom Hessischen Rundfunk war das ja. Und wenn Sie vielleicht selbst Einfluss auf das Suchverhalten von Google haben wollen, dann können Sie mittlerweile festlegen, welche Webseiten und Anbieter Sie in der Suche und in den Schlagzeilen häufiger und weiter oben sehen möchten. Beispielsweise könnten Sie dann, wenn Sie denn wollen, rbb24.de als bevorzugte Quelle angeben.
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1: Mitarbeiter einer amerikanischen KI-Firma, die kündigen an und warnen vor einer Auslöschung der Menschheit. Fälle von Selbstverständigung und automatisiertem Hacken, KI-gesteuerte Killer-Drohnen. Künstliche Intelligenz, das ist unbestritten, hat einerseits das Zeug, die Menschheit weiterzubringen, könnte sie aber auch schwer schädigen. Berlin versammelt jede Menge KI-Expertise. Wie denken hier die Fachleute über diese Gefahrendiskussion? RBB-Reporter Dimas Angeloidis hat sich mal umgehört.
6: Selten hat ein Hacking-Vorfall eine solche Debatte ausgelöst. Kann künstliche Intelligenz irgendwann die Menschheit auslöschen? Auslöser war ein Experiment des ChatGPT-Entwicklers OpenAI. Im Juli 2026 testete das Unternehmen seine KI-Modelle auf ihre Fähigkeiten bei Cyberangriffen. Dabei gelang es den Agenten, Schutzvorkehrungen zu umgehen, sich Zugang zum Internet zu verschaffen und schließlich Systeme des Anbieters Hugging Face anzugreifen. Die Frage, die dadurch entstand, wenn KI-Agenten selbstständig solche Schritte unternehmen, was können sie dann noch? Konrad Rieck, Leiter des Lehrstuhls für maschinelles Lernen und IT-Sicherheit an der TU Berlin und bei Bifold, zeigt sich beeindruckt.
7: Also erstmal ist es wirklich bemerkenswert, was diese KI-Agenten da tun und also wie kreativ und auch teilweise ungewöhnlich sie vorgehen. Gleichzeitig muss man aber auch sagen, das ist ein Experiment. Und die Organisatoren des Experiments haben nicht sorgfältig darauf geachtet, dass diese KI-Agenten nicht in die freie Wildbahn kommen.
6: Am Berliner Salzufer zwischen Charlottenburg und Moabit schlägt so etwas wie das Herz der deutschen KI-Forschung. Das Berliner Institut für die Grundlagen des Lernens, kurz Bifold, die TU Berlin und das Heinrich-Hertz-Institut forschen hier an künstlicher Intelligenz. Bei einer Summer School des Bifold diskutieren Promovierende den Vorfall.
8: Es beschäftigt viele Leute und ich habe viele Gespräche geführt mit Freundinnen, die Angst haben. Und ich wurde auch gestern im Schülerworkshop gefragt, hey, was sind Ihre Einschätzungen, sind doch in dem Feld. Und ich glaube, Menschen haben auf jeden Fall Angst.
6: Auch die Sicherheitsforscherin Lea Schönherr vom CISPA in Saarbrücken beschäftigt sich mit dem Angriff und hält in Berlin dazu einen Vortrag.
9: Die Agenten, die wurden ja mal ursprünglich trainiert und das waren auf menschlichen Daten. Deswegen ist es für mich kein Wunder, dass sie menschliches Verhalten zeigen und auch dieses, ja, dass sie interagieren, dass sie sich quasi freuen, wenn sie einen anderen Agenten treffen, dass sie quasi auch zusammen an der Lösung arbeiten, ihren eigenen Teil dann auch zurückstellen und sind immer noch eigentlich Computer, man würde das eigentlich nicht erwarten. Aber die Agenten verhalten sich halt eben auch nur so, wie sie es in den Trainingsdaten gesehen haben und das ist von Menschen generiert.
6: Könnten jedoch diese Daten wirklich in Richtung Superintelligenz führen und damit einen Schritt näher zur Auslöschung der Menschheit? Konrad Rieck ist da skeptisch und vermutet hinter den Warnungen vielleicht auch ein Geschäftsinteresse.
7: Ich sehe natürlich auch, dass diese KI-Angst eine Möglichkeit ist, von den Fähigkeiten dieser Tools Werbung zu machen und zu sagen, schaut mal, das ist eine so fähige Technologie, die kann Böses tun, aber ihr könnt sie auch bei uns kaufen.
6: Wie gefährlich KI-Agenten tatsächlich werden können, dürfte deshalb auch davon abhängen, wie viel Kontrolle Menschen ihnen künftig überlassen.
1: Die Debatte über die Risiken von künstlicher Intelligenz, zusammengefasst von Epimis Angeloudis.
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1: Und den hat Michael Mellinger.
10: Die A10 südlicher Berliner Ring, Dreieck Potsdam Richtung Dreieck Spreeau ist im Dreieck Potsdam gesperrt. Dort ist ein LKW umgestürzt. Vor dem Dreieck Potsdam staut es sich mit plus 60 Minuten. Auch auf der Umfahrung über die A9 und den Anschluss Beelitz-Heilstätten dauert es 20 Minuten länger. Die Überleitung von der A11 zur A10 Richtung Dreieck Spreeau ist nach einem Unfall gesperrt. Stadtverkehr Berlin, länger dauert es auf der A100 Richtung Wedding vor dem Kreuz Schöneberg. Friedrichshagen, die Böllsche Straße ist zwischen Müggelseedamm und Dahlwitzer Landstraße in beiden Richtungen bis Sonntagabend gesperrt wegen eines Straßenfestes. Köpenick, die Hämmerlingstraße ist zwischen Friedenstraße und am Bahndamm bis Mitte Dezember in beiden Richtungen wegen Bauarbeiten gesperrt. Probleme weiterhin bei der U-Bahn. Nach einem Brand am Bahnhof Wittenbergplatz sind die Linien U1, U2 und U3 streckenweise unterbrochen. Zwischen Spichernstraße und Möckernbrücke fahren ersatzweise Busse.
1: 9 Minuten nach 11.
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1: Mit Bernhard Kempf. 2,45 Euro je Liter und noch mehr. Die Preise an den Tankstellen markieren für viele Autofahrer eine neue Schmerzgrenze. Sollte der Staat erneut eingreifen und entlasten? Ja, und wenn ja, wie? Mehrwertsteuer runter, Preisdeckel über Gewinnsteuer. Die Meldungen hat Michael Mellinger.
10: Angesichts der hohen Spritpreise steigt der Druck auf die Bundesregierung, Entlastungen auf den Weg zu bringen. DGB-Chefin Fahimi forderte in der Rheinischen Post, die Energie- und Mineralölsteuern zu senken. Kerstin Reinsch, RBB 24.
11: Fahimi forderte außerdem eine Übergewinnsteuer für Mineralölkonzerne. Der Sozialverband VDK sprach sich für eine sozial gestaffelte Direktzahlung an besonders bedürftige Personengruppen aus, etwa für Menschen mit Behinderung, die aufs eigene Auto angewiesen sind. Auch der ADAC mahnt Entlastungen an. Sprecherin Luca sagt im RBB 24 Inforadio, vor allem Pendlerinnen und Pendler müssten von den hohen Kosten runter. Sie sprach sich außerdem für mehr Transparenz bei den Spritpreisen aus. Der gesamte Kreislauf vom Rohöl bis zur Zapfsäule müsse offengelegt werden. Die Preispolitik der Mineralölkonzerne sei nicht nachvollziehbar. Bundeskanzler Merz hat Entlastungen angekündigt. Wie die genau aussehen sollen, ist aber noch offen.
10: Der Spitzenkandidat der Berliner Grünen für die Abgeordnetenhauswahl, Graf, sieht im Mangel an bezahlbarem Wohnraum das drängendste Problem in der Hauptstadt. Im RBB 24 Inforadio sagte Graf, wichtig sei, den Wohnungsmarkt stärker zu kontrollieren und gegen überhöhte Mieten vorzugehen. Vor allem müssten Wohnungen im niedrigeren Preissegment gebaut werden. Hier seien besonders die Genossenschaften und die städtischen Wohnungsbaugesellschaften gefragt, zu Graf. Außerdem könne man leere Büroflächen umnutzen. Davon gebe es derzeit 2 Millionen Quadratmeter. Graf regte an, daraus Studierenden, Azubi oder Pflege-WGs zu machen. Der Landtag in Potsdam beschäftigt sich heute unter anderem mit dem Thema Geburtskliniken in Brandenburg. Die BSW-Fraktion fordert von der Landesregierung, weitere Schließungen zu verhindern. Martin Adam, RBB 24, Landespolitik.
12: Von den 25 Geburtsstationen, die es vor 5 Jahren in Brandenburg noch gab, werden Ende dieses Jahres voraussichtlich nur noch 17 in Betrieb sein. Das BSW im Landtag fordert daher, dass weitere Schließungen verhindert oder zumindest erneut geprüft werden. Dass Geburtshilfestationen ohne lange Anfahrt verfügbar seien, so heißt es im Antrag, sei keine Frage des Komforts, sondern entscheide unter Umständen über Gesundheit und Leben. 3 aus dem BSW ausgetretene Abgeordnete, die Gruppe Wir für Brandenburg, fordern zudem eine bessere Hebammenausbildung. Auf Antrag derselben Gruppe werden die Abgeordneten am Freitag auch über ein Smartphone-Verbot an Schulen debattieren, sowie auf Antrag der AfD-Fraktion über die finanzielle Unterstützung von Familien.
13: In Russland wird erstmals seit Beginn des Krieges gegen die Ukraine ein neues Parlament gewählt. Die ersten Wahllokale öffneten am Morgen im fernen Osten des Landes. Bis einschließlich Sonntag können mehr als 110 Millionen Menschen ihre Stimme abgeben. Auch in den russisch besetzten Gebieten in der Ukraine wird gewählt. Erwartet wird ein deutlicher Sieg der Regierungspartei Geeintes Russland. Auch alle anderen Parteien auf dem Wahlzettel gelten als kremlnah. Oppositionsparteien wurden ausgeschlossen. Die Wahl gilt auch als Stimmungsbarometer. Der Krieg wirkt sich immer stärker auf die Zivilbevölkerung aus. Die Wirtschaft stagniert. Außerdem haben ukrainische Drohnenangriffe auf russisches Gebiet zugenommen. Das Dosenwerk auf dem Gelände von Red Bull in Baruth-Mark im Kreis Teltow-Fläming kann gebaut werden. Das haben die Stadtverordneten gestern Abend entschieden. Mischa Frinke, RBB 24.
14: 12 Ja, 2 Gegenstimmen und eine Enthaltung. Die Entscheidung ist eindeutig ausgefallen. Der erste Bebauungsplan war vom Oberverwaltungsgericht noch gekippt worden. Dabei ging es um Lärmvorgaben. Für das Dosenwerk neben der bereits bestehenden Abfüllung müssen 17 Hektar Wald gerodet werden. Umweltschützer befürchten außerdem, dass das Wasser in der Region knapp wird. Red Bull darf zusammen mit dem Safthersteller Rauch 2,35 Millionen Kubikmeter Wasser pro Jahr entnehmen. Das sei laut Landesumweltamt in Ordnung. Der Abfüller Urstromquelle wurde vor gut 3 Jahren gekauft.
13: Bei einem Unfall auf der A10 bei Glindow ist ein LKW-Fahrer ums Leben gekommen. Wie die Polizei mitgeteilt hat, ist der 54-Jährige kurz vor dem Dreieck Potsdam von der Autobahn abgekommen und gegen eine Schutzplanke gefahren. Dabei stürzte der LKW auf die Seite. Der Fahrer wurde mit einem Rettungshubschrauber ins Krankenhaus gebracht, er ist dann aber an seinen Verletzungen gestorben. Soweit die Nachrichten. 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Das Wetter. Heute erst viele Wolken und örtlich etwas Regen, im Verlauf mal Sonne, mal Wolken und einzelne Schauer, Höchstwerte 19 bis 22 Grad. Aktuell in Berlin-Dahlem 13 und in Buch 15 Grad, in Wiesenburg 14 und in Perleberg 16 Grad. Morgen meist freundlich und trocken, am Sonntag mehr Wolken als Sonne und gebietsweise Schauer, Temperaturen um 21 Grad. Die Zeit 10.45 Uhr.
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15: Herzlich willkommen. Sie hören das Filmmagazin Abgedreht hier auf RBB 24 Inforadio. Ich bin Alexander Soyer. In der Sendung heute im Interview die österreichische Regisseurin Marie Kreuzer, in deren neuen Film Gentle Monster es um eine Frau geht, die damit konfrontiert wird, dass ihr Mann beschuldigt wird, kinderpornografisches Material verbreitet zu haben. Dazu mehr in der zweiten Hälfte von Abgedreht im Gespräch mit Marie Kreuzer über ihren Film und über die realen Hintergründe. Los geht es jetzt aber erstmal wie gewohnt mit den wichtigsten Kinoneustarts der Woche im Überblick und mit einem weiteren grandiosen Auftritt von Corinna Harfruch, diesmal in der Familiensatire Kalter Hund. Ein Toter im Obergeschoss, ein Testament in der Tiefkühltruhe und viele Leichen im Keller einer Familie. Das ist das Setting für Pauline Rönnebergs ersten Langfilm Kalter Hund. An seinem 100. Geburtstag wacht Jubiläar und Patriarch Hermann nach einer ganzen Packung Schlaftabletten nicht mehr auf, sondern liegt leichenblass und tot im Bett. Damit beginnt der Film und damit, dass seine Frau, seine Tochter, seine Enkelin und seine vietnamesische Pflegerin, alle aus unterschiedlichen Gründen, einen halben Tag lang erstmal so tun, als wäre er noch am Leben. Als es dann doch herauskommt, gibt es statt der großen Feier mit Blaskapelle erstmal Streit ums Erbe. Es wird in alten Wunden rumgebohrt und eine aus der ferne angereiste weitere Tochter mit einem ausgeprägten Hang zum Spirituellen sorgt dafür, dass sich die ganze Sippe unter Anleitung eines Therapeuten im Wohnzimmer versammelt, zur heilenden Begegnung mit sich selbst.
16: War der Opa ein Nazi? Unsere Wunden können erst dann heilen, wenn wir der Wahrheit ins Auge blicken. Und deshalb fordere ich, dass wir als Familie zusammen eine Familienaufstellung machen.
17: Es ist weg. Das Testament ist weg. Habe ich genommen.
18: Wir haben es hier mit extremen Kräften zu tun, die hier wirken.
15: Das überragende Ensemble, angeführt von Corinna Harfruch als Neuwitwe und Lea Drinder als jüngstem Familienmitglied, erweckt die überzeichneten Charaktere zu wunderbarem Leben. Eine gelungene Mischung aus Seifenoper-Folklore und Situationskomik. Schräg, böse und witzig, nur ein bisschen langgeraten. Kalter Hund. Adams 8 ist Underdog-Olympia-Heldenstory und ein bisschen Vergangenheitsbewältigung im Nachkriegsdeutschland. 1953 wurde auf der Westseite des geteilten Ratzeburger Sees in Schleswig-Holstein von Gymnasiallehrer Karl Adam ein Ruderclub gegründet, der in den Jahren darauf Sportgeschichte schrieb. Oliver Masucci spielt die Titelrolle der Trainerlegende Adam, die die alteingesessene Ruderwelt Deutschlands umkrempelte und seine neun Jungs im Achter von einem Erfolg zum nächsten führte und schließlich sogar zu olympischem Gold. Eine solide verfilmte, launige Sportlergeschichte, die auch die von Adams nationalsozialistischer Vergangenheit nicht ausspart. Allerdings gelingt es dem Film nie so ganz, die Faszination des Rudersports wirklich greifbar zu machen. Adams 8. Look into my eyes, can't you see the open wide? Would I lie to you, baby? Would I lie to you? Was, wenn ausgerechnet der Mensch, den man liebt und vertraut, etwas Unverzeihliches tut? In Marie Kreuzers neuem Film Gentle Monster wird das Leben der von Lea Seydoux gespielten Lucie aus der Bahn geworfen, als die Polizei mit einem Durchsuchungsbeschluss an der Tür klingelt, Computer und Handy im Haus beschlagnahmt werden und sie erfährt, dass der Mann, mit dem sie zusammenlebt, mit dem sie einen gemeinsamen kleinen Sohn hat, dass dieser Mann Kinderpornografie in Umlauf gebracht haben soll. Zuerst will sie es am liebsten nicht wahrhaben.
19: I did it for research. For work.
20: Wenn man sich entschieden hat, die Augen zu verschließen, muss man es durchziehen.
19: Du kannst sie nicht anfassen, Papa.
20: Bloß ein bisschen Freundlichkeit.
15: Die zentralen Fragen von Gentle Monster spiegeln sich nicht nur in Lucies Ringen mit der Wahrheit, sondern auch im inneren Konflikt der von Jelle Hase gespielten Ermittlerin, die das übergriffige Verhalten ihres demenzkranken Vaters gegenüber einer Pflegerin immer wieder durchgehen lässt. Etwas sperrig und konstruiert erzählt zwar, entfaltet der Film trotzdem eine große Kraft und regt zum Nachdenken über wichtige Themen an. Gentle Monster. Die Neustarts der Woche waren das im Überblick. Gentle Monster ist Marie Kreuzers Nachfolger des preisgekrönten feministischen Sissy-Films Corsage, der fast sogar eine Oscar-Nominierung bekommen hätte, aber gleichzeitig auch von einem großen Skandal um einen der Schauspieler überschattet wurde, der ganz klar an das Thema von Gentle Monster erinnert, auch wenn Kreuzer die Idee zu ihrem Film schon deutlich früher hatte.
21: Der Ursprung von meinem Film Gentle Monster war ein Artikel in der Zeit im Jahr 2020, der verhandelt hat einen großen Fall von Pädokriminalität in Nordrhein-Westfalen, wo sehr, sehr viele Männer gleichzeitig verhaftet wurden. Der hat sozusagen, war der Anstoß, mich mit dem Thema genauer zu beschäftigen, weil mir dieser Artikel einfach nochmal oder so richtig klar gemacht hat, dass ich ganz sicher auch Täter kenne und nicht nur Betroffene.
15: Und bald darauf stellte sich das tatsächlich heraus. Einige Monate nach dem Kinostart von Corsage, so Marie Kreuzer, wurde öffentlich, dass einer ihrer Hauptdarsteller, der mittlerweile deswegen auch verurteilte österreichische Schauspieler Florian Teichtmeister, mit genau den gleichen Vorwürfen konfrontiert wurde, wie die Hauptfigur ihrer zu dem Zeitpunkt schon fast fertig geschriebenen Gentle-Monster-Geschichte.
21: Da war die Fiktion und dann kam die Realität. Die Realität hat aber eigentlich die Fiktion bestätigt, weil es war ja mein Ausgangspunkt. Ne? Ich muss jemanden kennen, ich muss Täter kennen, ich muss Täter im Umfeld haben. Im ersten Moment, als das alles aufkam, wollte ich natürlich nicht mehr unbedingt diesen Film machen oder hatte das Gefühl, ich werde ihn nicht machen können, weil man mich immer mit diesem Schauspieler in Verbindung bringen wird und mit dieser Geschichte. Und aber eine gar nicht lange später eigentlich realisiert, dass ich ihn erst recht machen muss und will. Der konkrete, reale Fall hat das Drehbuch also eigentlich nicht beeinflusst, weil der Plot schon so war und die Konstellation schon so war. Er hat uns aber mit Sicherheit atmosphärisch begleitet.
15: In der Hauptrolle von Gentle Monster ist die französische Schauspielerin Lea Seydoux zu sehen. Die Fassungslosigkeit, die sie spielt, die Verzweiflung, die Ungewissheit und die anfänglichen Rechtfertigungsversuche stehen im Zentrum dieses Films. Die Unsicherheit im Umgang mit ungeheuerlichen und unvorstellbaren Tatvorwürfen, die nach jedem Standard absolut unentschuldbar scheinen.
21: Das ist richtig und trotzdem ist es so, wenn so ein Fall in den Medien steht oder es ist jemand, den wir nicht kennen oder ein Promi oder so, dann sind wir da sehr schnell mit dem Urteil. Wenn es jemand im nächsten Umfeld ist, den man eben eigentlich mag und wo man dann diesen Spruch, den wir alle schon mal gehört haben über jemanden, das kann ich mir bei dem nicht vorstellen. Ich sage, wir haben ja auch wieder viele aktuelle Fälle im deutschsprachigen Raum. Ich sage nur Christian Ulmen, wo die Leute dann auch sagen, das kann doch alles nicht und der war doch so nett und so lustig und das hatte doch alles nur vor und so weiter. Darum ging es mir, dass wir trotzdem einen Reflex haben, wenn es jemand ist, den wir eigentlich gut finden und mögen, Entschuldigungen oder Rechtfertigungen zu finden. Und das tun in dieser Geschichte ja auch immer wieder Figuren. Ne? Das ist ja sogar das große Dilemma der Hauptfigur, dass sie das nicht glauben will, dass ihr Mann das getan hat, dass sie sozusagen nach jedem Strohhalm greift, der das irgendwie anders erklären würde. Und deswegen ist natürlich eigentlich der Fall an sich eine klare Schwarz-Weiß-Angelegenheit, und trotzdem ist es in der Realität und im Umgang miteinander, ja, wenn es uns direkt betrifft, immer schwieriger und komplexer.
0: Erschütternd ist in Gentle Monster zum einen die Alltäglichkeit eines solchen Missbrauchsfalls im nahen Umfeld und zum anderen natürlich die feministische Botschaft, dass auch heutzutage immer noch eine Mitschuld bei den Betroffenen und Betroffenen wie auch immer gearteter sexueller Gewalt gesucht wird. Von außen und von den Frauen selbst. Das zu benennen und anzuprangern, ist ihr bei Gentle Monster genauso wichtig wie die kunstvolle Inszenierung ihres Films gewesen, so Marie Kreuzer.
21: Man wird zu dem Film gefragt, also zu vielleicht handwerklichen Dingen oder SchauspielerInnen und so weiter, und man wird natürlich auch immer ganz viel über das Thema gefragt, und man ist dann immer kurzfristig so ein bisschen plötzlich Expertin. Also ich habe zuletzt einen Film über die Kaiserin gemacht und habe plötzlich dauernd so musste da so Habsburger Fragen beantworten, was ich nicht so gut konnte. aber in dem Fall, also der Kampf gegen das Patriarchat ist ganz sicher ein Kernthema meines Lebens.
0: Marie Kreuzer war das im Gespräch. Ihr neuer Film Gentle Monster jetzt im Kino. Und das war's mit Abgedreht. Am Mikrofon verabschiedet sich bis nächste Woche Alexander Soyer.
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1: Und wir bleiben gleich beim Thema Film. Wohin geht's in Hollywood? Wie verändern Streaming, der Einsatz von KI und der internationale Wettstreit um Produktionen die Branche? Diese Fragen stellt man sich schon seit längerem, denn immer mehr Jobs gehen mittlerweile verloren, besonders im Film Mekka Hollywood, wie unsere Korrespondentin Antje Sieb berichtet.
22: This is Hollywood, California. We have to stay competitive, to stay alive. Get this done. Make Hollywood Hollywood again.
23: Hollywood muss wieder konkurrenzfähig werden, sagt die Filmbranche hier. Denn viele Produktionen sind abgewandert, weil Filmen in der Stadt enorm teuer wurde und andere Länder oder Bundesstaaten attraktive Steuererleichterungen anbieten. Kalifornien hat nachgebessert und Präsident Donald Trump hat sich ebenfalls für US-weite Steuervorteile ausgesprochen, um Filmproduktionen zum Beispiel aus Europa abzuwerben. Produzentin Caroline Gropper freut sich auf Instagram über den neuesten Gesetzesvorschlag.
24: It's the first real federal incentive and it'll make us competitive with the UK, Canada and Australia, places that have been taking production away from the US for years.
23: Statt fürs Kino wird seit Jahren auch immer mehr für Streaming produziert. Das sei ein wichtiger Grund für die größten Jobverluste, erklärt Miranda Banks, Filmwissenschaftlerin von der Loyola Marymount University in Los Angeles. Das alte Businessmodell, Kino und Kabelfernsehen, brachte immer weniger ein. Ein Streaming-Service nach dem anderen ging an den Start und warf im Kampf um Abonnenten immer mehr Produktionen auf den Markt.
25: The impact of what we're seeing right now in Hollywood.
26: Was wir jetzt in Hollywood sehen, hat sehr viel mit dem Streaming zu tun. Diese Masse an Fernsehproduktionen hat uns in eine Überproduktion gesteuert. Weil die Überproduktion zurückgeht, entsteht jetzt dieser Einbruch.
25: And that overproduction is what is now causing that slump or has caused that slump.
23: Anfangs verdiente niemand Geld mit dem Streaming. Mittlerweile schreiben einige Dienste positive Zahlen. Aber insgesamt wird weniger produziert, weil die Verluste auf die Dauer nicht nachhaltig waren. Und Kunden überlegen auch genau, welche Abos sie sich noch leisten, sagt Kate Fortmüller, die an der Filmhochschule der Universität Georgia forscht und lehrt.
25: We're putting out stuff constantly to attract subscribers.
26: Du machst ständig was Neues, um Abonnenten anzuziehen und zu halten, aber die haben irgendwann auch gemerkt, wie viel Geld sie für all diese Abos ausgeben und haben angefangen, gezielt auszuwählen.
23: Mit monatelangen Streiks hatten Schauspieler und Drehbuchautoren in Hollywood vor 3 Jahren erfolgreich auch um Schutz vor künstlicher Intelligenz gekämpft. Die langfristigen Auswirkungen des Arbeitskampfs seien schwer zu beurteilen, weil so viele andere Faktoren auch eine Rolle spielten, sagt Patrick Adler, der mitverantwortlich ist für den jährlichen Otis Report zur Kreativindustrie Kaliforniens.
27: So it can be a bit of a judgment call to say, you know, this is the strike per se, as in versus other things happening in the industry.
23: Wie viele Jobs der Einsatz von künstlicher Intelligenz heute schon kostet oder künftig kosten wird, darüber sind die Meinungen geteilt. Der Otis Report sieht bisher noch wenig Einfluss von KI auf Jobverluste, sagte Adler. so hätte es bei den potenziell am meisten gefährdeten Berufen eher Wachstum gegeben.
27: The jobs most exposed to the artificial intelligence technologies have actually grown the most across the creative economy.
23: Gewerkschaften befürchten, dass vor allem Einsteigerjobs wegfallen könnten.
1: Antje Siepfert ist über schwierige Zeiten für die Filmindustrie in Hollywood.
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1: Das Wetter für Berlin und Brandenburg. Berlin Buchmeldet 15 Grad, 16 Grad sind es aktuell in Perleberg, 22 Grad. Das ist für heute die Höchsttemperatur. Dazu Wolken, Sonne im Wechsel, später dann auch mehr Wolken und auch einzelne Schauer.
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1: Den hat Michael Mellinger.
6: Vorsicht auf der A13 Dresden Richtung Berlin zwischen Starkow und Baruth-Mark sind Rettungsfahrzeuge im Einsatz. Dort steht ein liegengebliebenes Fahrzeug auf der Standspur. Die A10 südlicher Berliner Ring, südlicher Berliner Ring, Dreieck Potsdam Richtung Dreieck Spreeau ist im Dreieck Potsdam gesperrt. Dort ist ein LKW umgestürzt. Vor dem Dreieck Potsdam staut es sich eine Stunde. Auch auf der Umfahrung über die A9 und den Anschluss Beele-Zeilstätten dauert es 20 Minuten länger. Die Überleitung von der A11 zur A10 Richtung Dreieck Spreeau ist nach einem Unfall gesperrt. Stadtverkehr Berlin, länger dauert es auf der A100 Richtung Wedding vor dem Kreuz Schöneberg. Friedrichshagen, die Böllsche Straße ist zwischen Müggelseedamm und Dahlwitzer Landstraße in beiden Richtungen bis Sonntagabend gesperrt wegen eines Straßenfestes. Und aktuelles zur U-Bahn, die U2 fährt weiterhin nicht zwischen Gleisdreieck und Zoologischer Garten.
1: Jetzt haben wir es 11 Uhr.
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1: Mit Bernhard Kempf. Benzin und Diesel, beides teuer wie noch nie in Deutschland. Der Blick auf die Zapfsäule, ein Schock, und der politische Druck wird deswegen immer größer. Einen Tankrabatt, den hatten wir schon für ganze 2 Monate. Braucht es jetzt einen neuen Tankrabatt? Erstes Thema in den Nachrichten und die hat Michael Mellinger.
6: Angesichts der hohen Spritpreise steigt der Druck auf die Bundesregierung zu handeln. Die GB-Chefin Fahimi forderte in der Rheinischen Post, die Energie- und Mineralölsteuern zu senken. Der Sozialverband VdK sprach sich für eine sozial gestaffelte Direktauszahlung an besonders bedürftige Personengruppen aus. Der ADAC fordert, dass die Konzerne konkret offenlegen, wie sich die Preise an den Tankstellen zusammensetzen. Sprecherin Nuka sagte im RBB 24 Inforadio, allein anhand des Ölpreises könnten diese nicht erklärt werden.
7: Deswegen ist es aus Sicht des ADAC ganz essentiell notwendig, mehr Transparenz entlang dieser gesamten Wertschöpfungskette, das heißt vom Rohöl bis zur Zapfsäule, zu schaffen. Denn an der Tankstelle, da haben wir die Markttransparenzstelle, da haben wir Transparenz und Übersicht. Aber alles, was davor kommt, da wissen wir eben nicht, wie die Preise gemacht werden, wie die zustande kommen und was für Mechanismen hier greifen.
6: ADAC-Sprecherin Katharina Luca. Der Berliner Landeswahlleiter Bröchler rechnet bei der Abgeordnetenhauswahl am Sonntag mit einer höheren Beteiligung als 2023. Er gehe von 65-70% aus, sagte Bröchler Radio 1 vom RBB. In Umfragen liefern sich Linke und CDU einen Kopf-an-Kopf-Rennen um Platz 1.
8: Wir haben ja so als Erfahrungswert, die Beteiligung ist bei den Landtagswahlen ein bisschen niedriger als bei den Bundestagswahlen. Aber ich denke, es ist ja tatsächlich eine Richtungswahl, die wir hier in Berlin haben. Wir sehen es auch an der Briefwahlbeteiligung bisher, an den ausgestellten Wahlscheinen. Da haben wir über 821.000 bereits versendet. Das sind ungefähr 30%. Bei der Wahl 2023 waren wir bei 27,8. Also es gibt schon ein starkes Interesse an der Wahl.
6: Der Berliner Landeswahlleiter Stefan Bröchler. Bei der Wiederholungswahl zum Abgeordnetenhaus 2023 lag die Wahlbeteiligung bei 63%. Der Spitzenkandidat der Berliner Grünen für die Abgeordnetenhauswahl, Graf, sieht im Mangel an bezahlbarem Wohnraum das drängendste Problem in der Hauptstadt. Im rbb24-Inforadio sagte Graf, wichtig sei, den Wohnungsmarkt stärker zu kontrollieren und gegen überhöhte Mieten vorzugehen. Vor allem müssten Wohnungen im niedrigeren Preissegment gebaut werden. Hier seien besonders die Genossenschaften und die städtischen Wohnungsbaugesellschaften gefragt, so Graf. Außerdem könne man leere Büroflächen umnutzen. Davon gäbe es derzeit 2 Millionen Quadratmeter. Graf regte an, daraus Studierenden, Azubi oder Pflege-WGs zu machen. In einem Wald bei Eberswalde ist eine tote Frau gefunden worden. Wie ein Polizeisprecher sagte, hat ein Pilzsucher die Leiche gestern entdeckt. Nach ersten Erkenntnissen könnte es sich bei der Toten um eine 26-jährige Frau handeln. Die Identität sei aber noch nicht zweifelsfrei geklärt. Zunächst hatte die Märkische Oder-Zeitung berichtet. In Russland hat die Parlamentswahl begonnen. Es ist die erste seit Beginn des Krieges gegen die Ukraine. Bis Sonntag können mehr als 110 Millionen Menschen ihre Stimme abgeben. Aus Moskau, Björn Blaschke.
9: Kremlchef Wladimir Putin stellte die Duma-Wahl vorgestern noch in direkten Zusammenhang mit der militärischen Spezialoperation, wie in Russland der Krieg in der Ukraine genannt wird. Wörtlich sagte Putin in seiner Ansprache: Ihre Entscheidung und Ihr Wille werden erneut zeigen, dass hinter unseren Soldaten Millionen von Menschen stehen, dass wir ein geeintes Volk sind, verbunden durch gemeinsame Werte, historisches Gedächtnis und die Liebe zum Vaterland, und dass es niemandem gelingen wird, uns zu spalten. Putin forderte damit letztlich das, was in Russland ohnehin alle Menschen erwarten: eine Zusammensetzung der Duma, die geschlossen wirkt, keine Veränderung seiner Politik fordert.
6: Der polnische Premierminister Tusk hat davor gewarnt, dass Russland auch Unterstützer der Ukraine angreifen könnte. In einer Rede vor dem Parlament in Warschau verwies Tusk auf Geheimdiensterkenntnisse. Demnach könne es zu Angriffen mit Drohnen und Raketen auf NATO-Länder an der Ostflanke kommen. Russland werde das dann als Unfall oder Versehen darstellen. Ziel sei, den Zusammenhalt in der NATO zu schwächen, so Tusk. In den vergangenen Monaten hat es immer wieder Vorfälle mit Drohnen in östlichen NATO-Staaten gegeben. Erst gestern war eine russische Drohne in der Nähe eines Grenzübergangs zwischen Polen und der Ukraine eingeschlagen. Soweit die Nachrichten. 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Das Wetter. Heute erst viele Wolken und örtlich etwas Regen. Im Verlauf mal Sonne, mal Wolken und einzelne Schauer. Höchstwerte 19 bis 22 Grad. Aktuell in Berlin-Dahlem 13 und in Buch 15 Grad, in Wiesenburg 14 und in Perleberg 16 Grad. Morgen meist freundlich und trocken. Am Sonntag mehr Wolken als Sonne und gebietsweise Schauer. Temperaturen um 21 Grad. Die Zeit 11.05 Uhr. RBB 24 Inforadio, der Verkehrsdienst mit einer Gefahrenmeldung. Vorsicht auf der A10 Berliner Ring, Schönefelder Kreuz Richtung Dreieck Spreeau. Im Schönefelder Kreuz auf der Überleitung zur A13 Richtung Dresden steht ein Fahrzeug auf der Beschleunigungsspur.
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11: Schülerinnen und Schüler aus Brandenburger Förderschulen auf die Bühne bringen. Das ist das Ziel von Musiktheater 360 Grad, einem Projekt der Musikakademie Rheinsberg. Profis erarbeiten mit den Jugendlichen über ein ganzes Schuljahr ein eigenes Stück für das Schlosstheater Rheinsberg. Das RBB 24 Inforadio begleitet den neuen Jahrgang von den ersten Versuchen bis zum Schlussapplaus mit dem heutigen Vis-à-vis. Kulturreporter Volker Michael hat mit der künstlerischen Leiterin des Projekts und einer beteiligten Lehrerin gesprochen.
12: Vis-à-vis. Herzlich willkommen, Nathalie Himpel von der Musikkultur Rheinsberg und Annegret Fürlus von der Clara Zetkin Schule in Strausberg. Es geht um das Musiktheater 360 Grad Projekt, das Sie schon seit ein oder zwei oder sogar drei Jahren begleiten. Was ist Ihre Erfahrung mit Musiktheater im Allgemeinen? Wie kommen Sie dazu, mit jungen Menschen sich diese Form anzueignen, etwas daraus zu machen, mit jungen Menschen, die jetzt vielleicht auch nicht so kulturaffin sind? Frau Himpel.
13: Ja, für mich ist Musiktheater ein Medium, das einfach sehr viele Erzählstränge parallel laufen hat. Also zum einen ist es der Zugang über die Musik als Narrativ. Es gibt aber auch das Schauspiel oder Gesang Dann gibt es aber auch die Ausstattung und es gibt einfach sehr, sehr viele Ebenen und Bereiche, die da zusammenkommen und ein großes Ganzes entstehen lassen. Und das ist etwas, was mich schon immer fasziniert hat, dass ich, wenn ich selber Stücke entwickelt habe, erstmal auch nur die Musik gehört habe und mich da voll und ganz drauf einlassen konnte, was das mir schon erzählt und dann weiter eintauchen konnte. Und diese Vielschichtigkeit, das ist etwas, was mich immer sehr fasziniert.
12: Frau Phyllis, wir haben jetzt hier heute das Kick-Off gehabt in Ihrer Schule. Und erstaunlich war die Frage nach, wann wart ihr schon mal im Theater? Die haben sehr viele mit Ja beantwortet und Sie gehen anscheinend auch mit den Klassen regelmäßig ins Theater.
14: Ja, da haben wir ja das Glück, dass wir Berlin nah lehren und leben und dann uns auf den Weg machen können, in Berlin ein Theater zu besuchen, was wir auch wirklich in jedem Jahr versuchen, ein Theaterstück zu sehen. Weil ansonsten die Schülerinnen und Schüler mit den Familien selten ins Theater gehen. Da ist ein Kinobesuch möglich, was aber auch wieder vom Geld abhängig ist. Und sonst ist Theater eher nicht so prominent bei den Schülerinnen und Schülern. Macht denen aber auch Spaß. Also es ist ja manchmal so, dass das kritisch gesehen wird, auch von Kolleginnen und Kollegen, die dann sagen, ja, aber die Schülerinnen und Schüler haben vielleicht gar kein Interesse an dieser Form oder an diesem Format. Aber es ist eigentlich immer so, dass dann die Begeisterung einsetzt, weil es was ganz anderes ist, Menschen dabei zuzuschauen, wie sie auf der Bühne agieren.
12: Ist es bei Ihnen selbst? Also gehen Sie auch oft ins Theater und haben das Gefühl, jetzt habe ich etwas erlebt, was ich auch den jungen Leuten nahebringen will?
14: Ehrlich gesagt ist Theater ein Format, was ich vielleicht also früher mal besucht habe, wozu ich gar nicht mehr so richtig komme. Also ich besuche unheimlich gern Konzerte, weil ich Musik total liebe und weil Musik für mich super wichtig ist im Leben. Und das liebe ich, auf der Bühne Menschen zu sehen, die diese Musik rüberbringen. Ich sag mal, das ist ja in Richtung auch Theater. Das schaffe ich gar nicht so oft. Also wenn, dann tatsächlich mit den Schülerinnen und Schülern. Und die letzten Male, in denen ich im Theater war, auch mit meiner Familie, ist schon eine Weile her. Also ich muss sagen, dass ich dann regelmäßig mit den Schülerinnen und Schülern ins Theater gehe und für mich privat eher Konzerte besuche, weil Musik eben so wichtig ist. Und da ist die Verbindung Musik-Theater natürlich richtig stark.
12: Musik und Schule ist ja sowieso ein problematisches Thema und bei Ihnen auch, glaube ich, ist es gar nicht mehr in der Stundentafel für die größeren Schülerinnen und Schüler.
14: Ja, wir würden eine Musiklehrkraft erstmal benötigen dafür, um das anbieten zu können. Und ich finde es auch sehr schade. Ich habe das selber mal in einer Vertretung gemacht und wir können ja unheimlich kreativ sein, wenn es um Musik geht. Und wir können ja sehr oft die Erfahrungen der Schülerinnen und Schüler mit einbeziehen. Aber das findet nicht statt in den oberen Klassen, leider.
12: Frau Himpel, wie ist Ihre Erfahrung? Fühlen Sie sich manchmal auch so fast schon als Lückenfüller, wenn Sie mit dem Musiktheater 360-Grad-Projekt an Schulen gehen, wo der Musikunterricht nicht mal nominell überhaupt vorhanden ist?
13: Nein, tatsächlich gar nicht. Also wir werden immer sehr herzlich willkommen geheißen und haben absolut auch diesen Projektcharakter. Den versuchen wir auch ganz bewusst so zu wahren. Also wir sind eigentlich im Regelprojektverlauf gar nicht in den Schulen, sondern arbeiten ganz viel in Sozialräumen im Ort der Schule, aber nicht in den Schulen selber, um einfach auch diese Freiheit zu haben, mit den Jugendlichen dann aufeinander zu kommen und nicht das Pausenklingeln zu haben, die uns dann irgendwie ja gerade in einem Flow stört. Und trotzdem sind wir einfach ja angewiesen, dass wir die Schülerinnen und Schüler in der Schulstruktur erreichen.
12: Frau Phyllis, wie wirkt dieses Musiktheaterprojekt auf Ihre Schülerinnen und Schüler? Was haben Sie festgestellt? Also wo werden Sie abgeholt und wo kommen Sie hin?
14: Wir haben damals mit diesem Projekt begonnen, weil eine Kollegin da sehr engagiert war, die das Projekt schon kannte. Und die meinte, wir müssten das unbedingt mit unseren 8. Klassen umsetzen und hatten damals 3 8. Klassen. Es ist natürlich auch immer spürbar, wie die Lehrkraft, die Klassenlehrkraft das trägt und mit den Schülerinnen und Schülern lebt. Wir hatten da eine Kollegin, die das Projekt an sich nicht so spannend oder passend für sich fand. Und so hat sich das leider auch in den Schülerinnen und Schülern wiedergespiegelt. Denn ich habe ja die Erfahrung gemacht, dass wir die Schülerinnen und Schüler fast zu allem bewegen können, wenn wir selber so dafür mitbrennen. Dann ist auch ein Theaterprojekt sehr gut möglich. Und dann trauen sich einige zum Beispiel auf die Bühne, die sich nie auf die Bühne getraut hätten. Und dieses Theater bietet eben auch hinter der Bühne Möglichkeiten an oder eine Lichttechnik, eine Tontechnik. Das ist sehr vielfältig. Das kommt den Schülerinnen und Schülern sehr zu Passe und zugute. Vorher die Workshops, ist richtig toll. Also erstmal überhaupt so reinzukommen in dieses Theaterthema. Das hat sehr gut geklappt damals. Und jetzt hat sich das so entwickelt, dass wir damals, wir hatten fast 2 Klassen mit dabei. Jetzt waren es ja im letzten Jahr nur 8 Schülerinnen und Schüler. Eigentlich zu wenig. Und jetzt können wir ja wieder 30 Schülerinnen und Schüler mitnehmen, was total toll für uns ist. Und wir hatten erst Bedenken, ob wir die Plätze füllen können, aber der Andrang ist groß, weil die Schülerinnen und Schüler der vorherigen Jahrgänge ordentlich Werbung gemacht haben. Die feiern das.
12: Ja, die sind auch dieses Jahr zum Teil wieder mit dabei unbedingt und haben auch schon im Kopf, was sie unbedingt machen wollen. Frau Hempel, sagen Sie nochmal bitte, was braucht es, um überhaupt so ein Projekt erfolgreich zu beginnen und auch erfolgreich zu beenden? Sie arbeiten ja auch mit vielen Seiten zusammen. Also es sind ja nicht nur die Schulen und die Lehrerinnen und Lehrer der Schulen, sondern es gibt auch Kooperationen mit Ämtern. Und das ist ja alles nötig jetzt in dem Bereich, wahrscheinlich gerade, weil es um Schülerinnen und Schüler aus diesem Bereich Förderschule geht.
13: Also zum Ersten brauchen wir natürlich eine super willige Kooperationsschule, die einfach Lust hat, das mitzutragen und die bereit sind, dafür auch Schulstunden ausfallen zu lassen, die eben das Potenzial darin sehen, dass durch kulturelle Bildungsangebote einfach auch ganz viel Soziales irgendwie auch weiterentwickelt werden kann, sei es irgendwie Konfliktfähigkeit, sei es aber auch Berufsbildung, was einfach auch in diesem Projekt Platz findet. Unsere Struktur ist dann eben, dass wir in einen Ort außerhalb der Schule gehen, um das dann auch nochmal anders für die Jugendlichen zu verankern, um ihnen auch nochmal Anlaufstellen oder Möglichkeiten in ihrem Wohnort zu zeigen, in die sie vielleicht auch am Nachmittag aufsuchen können, die dann auch nochmal andere Freizeitangebote bieten. Das ist sozusagen auch ja dann auch manchmal übers Jugendamt geleitet. Und dann versuchen wir, das ist gerade auch unsere größte Herausforderung, es zu schaffen, dass etwas bleiben kann für die Teilnehmenden, also nach dem Projektzyklus, also wenn dann diese Werkstatt gelaufen ist und dann auch die Bühnenaufführung. Und wir haben es jetzt schon öfter erlebt, dass Jugendliche einfach neue Hobbys oder neue Leidenschaften auch entdeckt haben durch das Projekt, und aber es dann nicht möglich war, dass es dann weitergetragen werden konnte. Sei es das Klavierspielen, das irgendwie dann weitergeübt werden wollte, oder eben dann doch auch eine Theatergruppe, um weiter Theater spielen zu können. Und dann ist es natürlich total schade, dass so dieses Jahr gefüllt ist voll Energie und Leidenschaft, und das kommt alles auf und dann gibt es eben wieder so ein Abfallen. Da arbeiten wir gerade wirklich dran, dass das weitergehen kann und dass es Möglichkeiten gibt, die dann auch eben in der Regelstruktur aufgenommen werden kann.
12: Frau Wirles, was können Sie da machen? Ja, also wenn die jungen Leute dann wiederkommen aus Rheinsberg oder nach diesem Jahr und die wollen unbedingt, weiß ich was, Tischler werden, weil sie Bühnentischlerei so toll finden oder eben Klavier lernen.
14: Ja, ich habe auch überlegt, als Nathalie gerade darüber gesprochen hat, dass viele Schülerinnen und Schüler nach diesem Projekt Interesse daran haben, das eben weiter zu machen, Theater zu spielen oder Klavier zu spielen. Das ist leider wirklich schwierig, weil die Schülerinnen und Schüler teilweise keine Unterstützung aus dem häuslichen Bereich haben, weil die Eltern das nicht schaffen, aus unterschiedlichsten Gründen. Und wir dann die wären, die das mit unterstützen könnten oder müssten. Also eine Schülerin, die beispielsweise ganz toll Theater spielt, die, es wäre schön, wenn die auch einen Theaterkurs besuchen könnte. Jetzt müsste es dann wieder jemanden geben, und das, muss ich ehrlich sagen, schaffe ich dann nicht, auch wenn ich es so gerne wollen würde, mit der Schülerin zu einem Theaterworkshop oder irgendwo einen Kurs zu suchen oder irgendwo ein Klavierlehrer oder Klavierlehrerin. Das müsste wieder finanziert werden, und das sind so leider so eine Sachen, die da dranhängen. Würden die Elternhäuser das schaffen, zu sagen, oh, das ist ja toll, ein tolles Talent, oder mein Kind möchte das, ich unterstütze das und finanziere das, aber das ist leider teilweise gar nicht möglich. Theoretisch müsste Schule auch ein bisschen anders gestaltet werden, oder nicht nur ein bisschen, in meinen Augen grundlegend anders. Und dann müssten eben diese kreativen Anteile viel mehr Raum haben. Also es müsste einen Musikunterricht geben, weil Musik so wichtig ist, ein gemeinsamer Rhythmus. Es müsste was geben, wo sich Menschen darstellen können, wo sie das üben können, eine Bühne kriegen, weil das ist ja eben das, was das Projekt so wertvoll macht.
12: Wir wollen nicht die negativen Dinge so betonen. Also natürlich gibt es viel, was aufgerissen wird sozusagen, was dann nicht gefüllt werden kann. Aber Sie haben sicherlich doch sehr viele strahlende Gesichter auf der Bühne und vor der Bühne gesehen, immer bei den Projekten.
13: Auf jeden Fall. Das ist toll, was da geweckt wird und was dann aufblüht. Und wenn der Stein einmal so ins Rollen gekommen ist und sie dann auch merken, dass sie dann eine Gruppendynamik ja verändern können oder auch anders wahrgenommen werden in der Gruppe, wenn sie dann feststellen, oder die Jugendlichen dann feststellen, dass sie ja etwas dann doch besonders gut können, wovon sie vorher niemals geglaubt haben, dass das Leuchten in den Augen und dann auch so wirklich, ja, diese Energie zu spüren, dann weiterzugehen und zu sagen, okay, dann probiere ich jetzt das noch aus und dann gucke ich nochmal in den anderen Bereich rein und das interessiert mich alles und da in so einem, ja, in so einem Flow zu sein und in so einen Kosmos einzutauchen, das ist wirklich fantastisch und ich bin so, so dankbar, dass wir das, ja, dass wir das einfach leisten können, dass dann einfach, ja, dass alles irgendwie dann möglich wird und dass es da erstmal gar kein Limit gibt, was, dass das gedeckelt ist, sondern wenn die Lust da ist, dann reicht das schon.
11: Nathalie Himpel war das im Gespräch mit Volker Michael. Sie ist die künstlerische Leiterin des Projekts der Musikakademie Rheinsberg.
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15: mit Tabea Kunze. Es läuft noch nicht beim 1. FC Union Berlin in dieser Saison. Nach 3 Spieltagen in der Fußball-Bundesliga steht das Team mit nur einem Punkt da, hat noch kein Spiel gewonnen. Heute Abend geht's zum deutschen Meister FC Bayern München. Trainer Mauro Lustrinelli formuliert einen klaren Anspruch für das Spiel.
16: Wir haben nichts zu verlieren und wir wollen dort mit einem ganz klaren Plan gehen und diesen Plan so konsequent und überzeugt und mit Vertrauen auf Platz zu bringen über 90 Minuten.
15: Ab 20.15 Uhr berichten wir heute Abend vom Spiel des 1. FC Union in München in unserer Sendung Sportschau Live hier im RBB 24 Inforadio. In der zweiten Liga heißt der Tabellenführer Hertha BSC. Die Herthaner haben alle 5 Spiele gewonnen. Morgen sind sie zu Gast bei Dynamo Dresden. Rund um das letzte Auswärtsspiel der Hertha in Dresden im April hatte es schwere Ausschreitungen gegeben. Damals schossen Randalierer Pyrotechnik auf die Tribünen, einige stürmten den Platz. Das Spiel musste für 19 Minuten unterbrochen werden. Insgesamt wurden mindestens 17 Personen verletzt. Als Reaktion darauf dürfen die Gästeblöcke bei den direkten Duellen in dieser Spielzeit nur zur Hälfte ausgelastet sein. Außerdem gab es für die Hertha-Fans für das Spiel morgen nur personalisierte Tickets. Es gibt einen Aufruf der Berliner Fanszene, das Spiel morgen zu boykottieren, weil man gegen Kollektivstrafen für Fans protestieren möchte. Nur rund 700 Hertha-Anhänger sollen mit nach Dresden reisen. Das war das Sport-Update mit Tabea Kunze.
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6: Die A10 südlicher Berliner Ring, Dreieck Potsdam Richtung Dreieck Spreeau ist im Dreieck Potsdam gesperrt. Dort ist ein LKW umgestürzt. Vor dem Dreieck Potsdam staute sich eine Stunde lang. Auch auf der Umfahrung über die A9 und den Anschluss Beelitz-Heilstätten dauert es 20 Minuten länger. A10 Berliner Ring, Schönefelder Kreuz Richtung Dreieck Spreeau. Im Schönefelder Kreuz auf der Überleitung zur A13 Richtung Dresden steht ein Fahrzeug auf der Beschleunigungsspur. Die Überleitung von der A11 zur A10 Richtung Dreieck Spreeau ist nach einem Unfall gesperrt. Stadtverkehr Berlin, länger dauert es auf der A100 Richtung Wedding vor dem Kreuz Schöneberg. Und aktuelles zur S-Bahn: wegen eines Polizeieinsatzes in Pankow ist der Zugverkehr der Linien S2, 8, 26 und 85 zwischen Bornholmer Straße und Blankenburg unterbrochen.
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6: Um 11.20 Uhr mit Michael Mellinger. Guten Tag. Angesichts der hohen Spritpreise steigt der Druck auf die Bundesregierung, Entlastungen auf den Weg zu bringen. DGB-Chefin Fahimi forderte in der Rheinischen Post, die Energie- und Mineralölsteuern zu senken. Kerstin Reinsch, RBB 24.
17: Fahimi forderte außerdem eine Übergewinnsteuer für Mineralölkonzerne. Der Sozialverband VDK sprach sich für eine sozial gestaffelte Direktzahlung an besonders bedürftige Personengruppen aus, etwa für Menschen mit Behinderung, die aufs eigene Auto angewiesen sind. Auch der ADAC mahnt Entlastungen an. Sprecherin Luca sagt im RBB 24 Inforadio, vor allem Pendlerinnen und Pendler müssten von den hohen Kosten runter. Sie sprach sich außerdem für mehr Transparenz bei den Spritpreisen aus. Der gesamte Kreislauf vom Rohöl bis zur Zapfsäule müsse offengelegt werden. Die Preispolitik der Mineralölkonzerne sei nicht nachvollziehbar. Bundeskanzler Merz hat Entlastungen angekündigt. Wie die genau aussehen sollen, ist aber noch offen.
6: Der Spitzenkandidat der Grünen für die Wahl in Berlin, Graf, sieht im Mangel an bezahlbarem Wohnraum das dringendste Problem in der Hauptstadt. Graf sagte im RBB 24 Inforadio, wichtig sei, den Wohnungsmarkt stärker zu kontrollieren und gegen überhöhte Mieten vorzugehen. Vor allem müssten Wohnungen im niedrigeren Preissegment gebaut werden. Hier seien besonders die Genossenschaften und die städtischen Wohnungsbaugesellschaften gefragt, so Graf. Außerdem könnten leere Büroflächen genutzt werden.
4: Wir haben im Augenblick 2 Millionen Quadratmeter leerstehende Büroflächen, 2 Millionen Quadratmeter. Und daraus können wir auch schnell Studierenden-WGs, Azubi-WGs oder Pflege-WGs machen. Und das würde dem Berliner Wohnungsmarkt sehr, sehr helfen. Also es ist schon wichtig, dass wir das Richtige bauen und für die Menschen, die gerade Wohnungen brauchen.
6: Werner Graf, Spitzenkandidat der Grünen für die Abgeordnetenhauswahl in Berlin. Der Berliner Landeswahlleiter Bröchler rechnet für die Abgeordnetenhauswahl am Sonntag mit einer hohen Beteiligung. Bröchler sagte Radio 1 vom RBB, er gehe von 65-70% aus, da es sich um eine Richtungswahl handle. Darauf deute auch das Interesse an der Briefwahl hin. Etwa 2,5 Millionen Berlinerinnen und Berliner sind zur Abgeordnetenhauswahl aufgerufen. Laut Umfragen gibt es ein Kopf-an-Kopf-Rennen zwischen der Linken und der CDU um Platz 1. Bei der Wiederholungswahl zum Abgeordnetenhaus 2023 lag die Wahlbeteiligung bei 63%. Bei der Wahl 2021 waren es gut 75%. Nach dem Brand im Berliner U-Bahnhof Wittenbergplatz fährt die U-Bahn-Linie

0: ausgefallen. Der erste Bebauungsplan war vom Oberverwaltungsgericht noch gekippt worden. Dabei ging es um Lärmvorgaben. Für das Dosenwerk neben der bereits bestehenden Abfüllung müssen 17 Hektar Wald gerodet werden. Umweltschützer befürchten außerdem, dass das Wasser in der Region knapp wird. Red Bull darf zusammen mit dem Safthersteller Rauch 2,35 Millionen Kubikmeter Wasser pro Jahr entnehmen. Das sei laut Landesumweltamt in Ordnung. Der Abfüller Urstromquelle wurde vor gut 3 Jahren gekauft.
1: Bei einem Schusswaffenangriff an einer Schule auf den Philippinen sind mindestens 6 Schüler getötet worden. 17 weitere wurden nach Angaben der Behörden verletzt, einige von ihnen schwer. Unter den Toten ist demnach auch der jugendliche Angreifer, der sich selbst das Leben nahm. Zum Motiv des Täters gab es zunächst keine Angaben. Soweit die Nachrichten. 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Das Wetter. Heute erst viele Wolken und örtlich etwas Regen. Im Verlauf mal Sonne, mal Wolken und einzelne Schauer. Höchstwerte 19 bis 22 Grad. Aktuell in Berlin-Dahlem 13 und in Buch 15 Grad, in Wiesenburg 14 und in Perleberg 16 Grad. Morgen meist freundlich und trocken. Am Sonntag mehr Wolken als Sonne und gebietsweise Schauer. Temperaturen um 21 Grad. Die Zeit 11.25 Uhr.
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3: Endlose Weite, tiefroter Staub und Kängurus und Koalas. Das sind vermutlich die Bilder, die viele im Kopf haben, wenn sie an Australien denken. Doch auf dem 5. Kontinent gibt's auch eine versteckte Schatzkammer, die Darling Downs. Und damit willkommen zu Unterwegs. Ich heiße Marc Diening und heute reisen wir genau dahin, in die Darling Downs. Nur wenige Autostunden westlich von Brisbane wartet eine atemberaubende Kulisse. Riesige goldene Sonnenblumenfelder, sanfte grüne Hügel und historische Pionierstädte, in denen die Zeit stehen geblieben zu sein scheint. Die Australier nennen diese Region liebevoll ihre Kornkammer. Für Reisende ist sie ein echtes, unberührtes Roadtrip-Paradies. Carsten Steinmetz hat es für uns besucht.
4: Der Geländewagen von Chris Hayward kämpft sich durch das Wasser des Spring Creek, einem Nebenfluss des Condamine River. Das ist der größte Fluss in den Darling Downs. Auf dem Weg hoch zum Wasserfall Queen Mary Falls müssen wir den Spring Creek mit seinen Seitenarmen an insgesamt 14 Stellen durchqueren. Und jedes Mal schafft es der Wagen gerade noch so durch den Fluss. In Dürrezeiten, erzählt Chris, verwandelt sich der Spring Creek in einen winzigen Bach. Aber in den vergangenen Jahren hat es verhältnismäßig oft geregnet in den Darling Downs im Südosten des Bundesstaates Queensland. Und dann verschwindet die Straße an den Überquerungen praktisch im Wasser.
5: I mean, you just look around, right? Like you've got these really steep mountains all around us. So you don't need a lot of rain for these crossings to become impassable.
6: Sieh dir nur an, wie steil die Berge um uns herum sind. Es braucht nicht viel Regen, der von dort oben runterprasselt, um diese Überquerungen unpassierbar zu machen. Ganz oft passiert es, dass die Wege geschlossen sind, weil sich hier so viel Wasser ansammelt und man einfach nicht durchkommt. Und schau dir die Größe dieser Steine an. Regen und Sturm haben so unfassbar viel Kraft, sie schieben sie auf die Straße. Dadurch ist dann der Weg blockiert. Dann muss die örtliche Verwaltung Bulldozer schicken und den Weg wieder freiräumen.
7: So the local council has to come through with a bulldozer and clear them.
4: Aber jetzt herrscht freie Fahrt auf der Spring Creek Road. Chris stammt aus den Darling Downs, er lebt in Killarney, wo wir gestartet sind, 200 Kilometer südwestlich von Brisbane. Und er liebt es, Gästen seiner Heimat zu zeigen, über die er eine Menge weiß. Der Weg, sagt er, ist im 19. Jahrhundert für die Holzfäller angelegt worden. Sie haben ihr Holz damals zum Sägewerk von Killarney auf Pferdewagen transportiert.
6: Killarney war früher eine Holzfällerstadt. Das Sägewerk in der Stadt hat das Holz aus den Wäldern verarbeitet und das wurde dann in diesem Teil der Darling Downs verwendet. Für Dielen, für Holzwände, solche Dinge.
7: Floorboards, walls, all that sort of stuff.
4: Das letzte Stück auf dem historischen Holzfällerweg gehen wir zu Fuß, begleitet von einem typischen Queensland-Song.
7: It's a bellbird. So they're singing to each other. It's two birds.
4: Zwei Bellminer, Bellbirds werden sie hier genannt, Glockenvögel. Olivgrün und deswegen nur mit Mühe zu erkennen. Ich habe Glück und sehe einen in einem Baum. Weniger Erfolg habe ich dagegen mit den Koalas. In den Astgabeln, sagt mein Begleiter, sieht man sie oft vor sich hindösen. Heute aber haben sie offenbar andere Pläne. Auf der einen Seite des Weges, wir sind dicht an der Grenze zum benachbarten Bundesstaat New South Wales, macht mich Chris Hayward auf einen Maschendrahtzaun aufmerksam, mit Stacheldraht darüber, 1,5 Meter hoch, fest verankert im Boden. Der Darling Downs Moreton Rabbit Board

0: Zaun, sagt Chris, wurde wegen der Kaninchenlandplage hochgezogen. Seit 1893 wird immer wieder an ihm gebaut.
1: Er hält die Kaninchen im Wesentlichen auf der New South Wales-Seite der Grenze und andersherum natürlich. Kaninchen sind eine invasive Art und übertragen viele Krankheiten. Sie zerstören das Land, weil sie graben und sich schrecklich vermehren und immer weiter vermehren und vermehren. Sie sind eine echte Plage. Daher wird der Kaninchenzaun noch immer in Schuss gehalten. Das kann man hier an diesem Pfahl sehen. An dem muss vor kurzem gearbeitet worden sein.
0: 555 Kilometer ist der Darling Downs Kaninchenzaun lang. Er soll auch Dingos fernhalten, die berühmten australischen Wildhunde. Der Albtraum für alle Landwirte, die Schafsherden besitzen, weil sie ihre Tiere reißen. Nach weiteren 20 Minuten durch den Regenwald hören wir den Wasserfall, die spektakulären Queen Mary Falls. Von einer Aussichtsplattform aus sehen wir, wie sich die Strömung von einer Kante 50 Meter tief in eine Schlucht stürzt. Das Wasser fließt von hier über den Spring Creek in den Condamine River und dann nicht ins Meer, sondern weiter nach Westen durch die Darling Downs. Denn wir befinden uns westlich der Great Dividing Range, der Gebirgskette, die die Ostküste vom Inland abtrennt. Einen Kilometer weiter bietet sich ein schöner Blick ins Tal. Wir sehen Killarney und außerhalb des Ortes Bauernhöfe, einige Straßen, Wiesen, dunkle Ackerböden. Nach europäischen Maßstäben sind weite Teile der Darling Downs dünn besiedelt und für australische Verhältnisse?
1: Ich weiß gar nicht, wie ich es beschreiben soll. Es ist besiedelt, man sieht ja die Häuser. Aber es ist wirklich nicht so, dass man Tür an Tür leben würde. Die Grundstücke sind ja mindestens ein paar hundert, wenn nicht ein paar tausend Hektar groß.
0: Also ein paar hundert, wenn nicht ein paar tausend Fußballfelder groß. Immerhin 600 Einwohner hat Killarney. Chris' Nachbar Tony Pearson ist Chef des Heimatvereins und kennt sich mit der Geschichte des Ortes aus.
2: Killarney got its name when visitors to Canning Downs.
3: Killarney bekam seinen Namen, als Besucher, die zum Gestüt Canning Downs wollten, hier auf Pferden vorbeikamen. Die hatten einen Herrn aus Irland dabei. Als der auf einem Hügel hier in der Nähe stand und über die Ebene schaute, da erinnerte die Gegend ihn an Killarney in Irland. Und so kamen sie zu den Namen. Es wird oft durcheinander gebracht. Die Leute suchen nach Killarney im Internet und landen dann online erstmal in Irland. Das kommt ziemlich häufig vor.
2: Queensland in it, they end up in Ireland.
0: Quite often. Tony ist ein großer und kräftiger Typ mit einem Basecap auf dem Kopf. Er hat es sich auf seiner Veranda in einem Gartensessel gemütlich gemacht. Durch seinen Garten fliegt ein rosa Kakadu, ein in Australien weit verbreiteter grau-roter Kakadu mit rosa Schopf. Die Darling Downs, erzählt Tony mit einem Blick in die Landschaft, sind australienweit vor allem bekannt für ihre herausragenden Böden.
2: Most of the soils here, what we call black soil.
3: Der Boden hier, das ist Schwarzerde und die verhält sich so, wenn sie trocken wird, reißt sie auf und dann fällt die Vegetation in diese Risse. Bei etwas Regen schließt sich der Boden wieder. Das ist der Kompostierungseffekt. Der Boden ist also sehr, sehr fruchtbar.
0: Schwarzerdeböden können das Wasser besonders gut speichern. Hier wächst einfach alles. Kartoffeln, Mais, Kürbisse, Tomaten, Feigen, Avocados, Weizen, Gerste oder Sorghumhirse.
2: Sorghum is used in food and cattle feed as well. So a bit of everything.
0: Sorghumhirse wird in australischen Großstädten als Superfood angepriesen und verkauft. Die Landwirte nutzen es, wie Tony sagt, aber auch als Futtermittel. Es geht von Killarney weiter Richtung Norden nach Toowoomba, der größten Stadt in den Darling Downs und zweitgrößten inneraustralischen Stadt nach der Hauptstadt Canberra. Es geht vorbei an Feldern, Wiesen, Sonnenblumen und grasenden Rindern. Die Stadt liegt in ungefähr 700 Metern Höhe auf dem Kamm der Great Dividing Range. Garden City wird die Stadt auch genannt, wegen vieler Parks mit bunten Blumen. In der Innenstadt stehen zwei- oder dreistöckige Gebäude, Baujahr Ende des 19. oder Beginn des 20. Jahrhunderts, mit breiten Balkonen und gusseisernen Balustraden. Am Straßenrand wachsen Palmen, Magnolienbäume oder dicke Platanen. Das Rathaus ist ein zweistöckiger rot-weißer Backsteinbau aus dem Jahr 1900. Hier erwartet mich bereits James O'Shea. Er ist Councillor, also Gemeinderat für Toowoomba und Umgebung. Und das Erste, was wir klären, ist die Aussprache dieses Stadtnamens mit den vier O's und einem W.
4: People call it Toowoomba or Toowoomba. It rolls off the tongue pretty easily for us locally, but yeah, I've heard some different ways that people have tried to pronounce it or say what it. Yeah, people shorten it to T-bar. It's a bit of a local slang, you know, these people call it T-bar. So, but yeah, Toowoomba, the Garden City.
0: Also, Toowoomba ist richtig oder kurz T-bar. Mit Platz der vielen Wasser wird der Name in der Sprache der indigenen Australier meistens übersetzt. Und naturgemäß schwärmt James von Toowoomba.
5: Die meisten Touristen haben natürlich den Wunsch, das Great Barrier Reef zu sehen oder die Strände. Unsere Parks und Gärten sind sozusagen unsere Version eines Strandes. Und genau diese einzigartigen Landschaftserlebnisse, die es überall in der Region gibt, sind meiner Meinung nach das, was die Menschen anzieht. Wer hierher kommt, der erlebt großartige Natur und einen einzigartigen Lebensstil. Wir lieben, wo wir leben und sagen, die Luft ist hier oben besser. Also kommen Sie vorbei und überzeugen Sie sich selbst.
0: Na dann los, in die Garden City und in einen der zahlreichen Parks, den Queen's Park mitten in der Stadt. Große, immergrüne Banyakiefern stehen neben lila blühenden Jacaranda und ewig hohen Küstenmammutbäumen. Einfach schön. Ein spannender Blick in die Vergangenheit lässt sich auch gegenüber des Parkausgangs werfen. Dort steht das Cobb & Co. Museum.
6: So, Carsten, here we are.
0: Mitarbeiter Tony Kuhnen öffnet mir hier die Tür zu einer großen Halle. Hier stehen 50 alte, wunderschöne Kutschen.
6: It's generally regarded as the best collection of horse-drawn vehicles in Australia.
0: Die beste Sammlung von Pferdekutschen in Australien. Das Transportsystem vor 100 bis 200 Jahren bestand also aus Pferdekutschen aus Holz, dunkelrot angestrichen oder auch ganz weiß. Andere sind bunt und leuchten gelb, grün, rot. Die Kutschen beeindrucken durch ihren Stil. Sie sind aber nicht nur schön, sondern waren auch sehr bedeutend als Fortbewegungsmittel.
7: Früher, wenn man in Australien an einen anderen Ort wollte, ging es nur mit der Kutsche. Das war der schnellste Weg. Die Post wurde auch so transportiert. Ich werde immer gefragt, wie lange man unterwegs war. Was wir heute mit dem Auto in einer Stunde schaffen, hat in der Cobb & Co.-Ära 10 Stunden gedauert. Also multipliziere alles mit 10. Von Toowoomba nach Dolby zum Beispiel, eigentlich nur die Straße runter, das hat fast den ganzen Tag gedauert.
0: Die Darling Downs im Bundesstaat Queensland mit ihrer wunderbaren Landschaft, entspannten Lebensweise und interessanten Geschichte sind auf einer Australienreise auf jeden Fall einen Abstecher wert.
8: Carsten Steinmetz war für uns unterwegs in den Darling Downs. Danke, dass auch Sie mitgereist sind. Tun Sie es gerne wieder. Unterwegs heißt diese Sendung hier im RBB 24 Inforadio. Finden Sie natürlich auch in unserer App ARD Sounds. Ich heiße Marc Diening. Bis zum nächsten Mal.
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10: Mit Sören Hinze. Red Bulls Dosenwerk darf in Brandenburg gebaut werden. Eine Mehrheit der Stadtverordneten von Baruth-Mark haben einem neuen Bebauungsplan zugestimmt. Red Bull produziert bereits im Landkreis Teltow-Fleming. Das Abfüllwerk dort soll erweitert werden, um eine Dosenfabrik zu bauen. Dafür sollen 17 Hektar Kiefernwald gerodet werden. Gegen die Erweiterung gibt es Protest, vor allem aus Sorge um Wasserknappheit. Denn auch der Safthersteller Rauch produziert in Baruth. Die beiden Konzerne haben 2023 den Getränkehersteller Urstromquelle dort gekauft. Außerdem plant Amazon ein großes Rechenzentrum in der Gegend. Heute herrscht an den Börsen der sogenannte Hexensabbat. Im Börsenjargon bezeichnet man so den Tag, an dem gleichzeitig viele Wetten auf Termingeschäfte enden. Das führt zu besonders viel Handel an den Finanzmärkten. Möglich ist auch eine hohe Volatilität. Insbesondere in den letzten Handelsminuten können Kurse stark schwanken. Dieser große Verfallstag ereignet sich 4-mal im Jahr, immer am dritten Freitag in den Monaten März, Juni, September und Dezember. Heute ist der DAX mit einem leichten Minus von etwa 0,5% in den Handel gestartet, ähnlich bei den großen europäischen Leitindizes. Dort ändert sich ab Montag die Zusammenstellung, unter anderem VW verlässt den Eurostoxx 50 wegen anhaltenden Kursverlusten. Dafür rückt Nokia in den Eurostoxx 50 nach. Und dadurch verändert sich auch die Zusammenstellung von einigen europäischen ETFs. Und das war das Wirtschaft-Update mit Sören Hinze.
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13: Die A10 südlicher Berliner Ring Richtung... Entschuldigung, ich fange nochmal an. Die A10 südlicher Berliner Ring Dreieck Potsdam Richtung Dreieck Spreeau ist im Dreieck Potsdam gesperrt. Dort ist ein LKW umgestürzt. Vor dem Dreieck Potsdam staute sich eine Stunde lang. Auch auf der Umfahrung über die A9 und den Anschluss Beelitz-Heilstätten dauert es 20 Minuten länger. A10 westlicher Berliner Ring Richtung Dreieck Havelland zwischen Großkreuz und Vöben stehen sie 20 Minuten im Baustellenstau. Die Überleitung von der A11 zur A10 Richtung Dreieck Spreeau ist nach einem Unfall gesperrt. Stadtverkehr Berlin, länger dauert es auf der A100 Richtung Wedding vor dem Kreuz Schöneberg. Friedrichshagen, die Böllsche Straße ist zwischen Mückelseedamm und Dahlwitzer Landstraße in beiden Richtungen bis Sonntagabend gesperrt wegen eines Straßenfestes. Und aktuell ist zur U-Bahn nach dem Brand am Bahnhof Wittenbergplatz fährt die U3 nun wieder durchgehend. Allerdings halten die Züge nicht am Wittenbergplatz. Die U2 fährt weiterhin nicht zwischen Gleisdreieck und Zoologischer Garten und die U1 fährt gar nicht.
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13: Um 11.40 Uhr mit Michael Mellinger. Guten Tag. Angesichts der hohen Spritpreise steigt der Druck auf die Bundesregierung zu handeln. DGB-Chefin Fahimi forderte in der Rheinischen Post, die Energie- und Mineralölsteuern zu senken. Der Sozialverband VDK sprach sich für eine sozial gestaffelte Direktauszahlung an besonders bedürftige Personengruppen aus, etwa für Menschen mit Behinderung, die aufs eigene Auto angewiesen sind. Auch der ADAC mahnt Entlastungen an. Sprecherin Luca sagte im RBB 24 Inforadio, vor allem Pendlerinnen und Pendler müssten von den hohen Kosten runter. Bundeskanzler Merz hat Entlastungen angekündigt. Wie die genau aussehen sollen, ist aber noch offen. Der Berliner Landeswahlleiter Bröchler rechnet bei der Abgeordnetenhauswahl am Sonntag mit einer höheren Beteiligung als 2023. Er gehe von 65-70% aus, sagte Bröchler Radio 1 vom RBB. In Umfragen liefern sich Linke und CDU einen Kopf-an-Kopf-Rennen um Platz 1.
14: Wir haben ja so als Erfahrungswert, die Beteiligung ist bei den Landtagswahlen ein bisschen niedriger als bei den Bundestagswahlen. Aber ich denke, es ist ja tatsächlich eine Richtungswahl, die wir hier in Berlin haben. Wir sehen es auch an der Briefwahlbeteiligung bisher, an den ausgestellten Wahlscheinen. Da haben wir über 821.000 bereits versendet. Das sind ungefähr 30%. Bei der Wahl 2023 waren wir bei 27,8. Also es gibt schon ein starkes Interesse an der Wahl.
13: Der Berliner Landeswahlleiter Stefan Bröchler. Bei der Wiederholungswahl zum Abgeordnetenhaus 2023 lag die Wahlbeteiligung bei 63%. Der Spitzenkandidat der Berliner Grünen für die Abgeordnetenhauswahl Graf sieht im Mangel an bezahlbarem Wohnraum das drängendste Problem in der Hauptstadt. Im RBB 24 Inforadio sagte Graf, wichtig sei, den Wohnungsmarkt stärker zu kontrollieren und gegen überhöhte Mieten vorzugehen. Vor allem müssten Wohnungen im niedrigeren Preissegment gebaut werden. Hier seien besonders die Genossenschaften und die städtischen Wohnungsbaugesellschaften gefragt, so Graf. Außerdem könne man leere Büroflächen umnutzen. Davon gäbe es derzeit 2 Millionen Quadratmeter. Graf regte an, daraus Studierenden, Azubi oder Pflege-WGs zu machen. Nach einem LKW-Unfall auf der A10 kommt es auf dem südlichen Berliner Ring weiter zu starken Verkehrsbehinderungen. Die Autobahn wurde zwischen Glindow und Ferch gesperrt. In dem Bereich war vergangene Nacht ein Laster von der Fahrbahn abgekommen und in die Schutzplanke gefahren. Der Fahrer starb später im Krankenhaus. Stefanie Brockhausen, RBB 24.
15: Die Ursache für den Unfall könnte ein Herzinfarkt des Fahrers gewesen sein. Die Bergung gestaltet sich schwierig, weil der LKW auf der Seite liegt. Auf den Umfahrungen staut es sich seit dem Morgen erheblich. Gefahrgut ist nach ersten Angaben nicht ausgelaufen. Der LKW war mit mehreren Tonnen Paketen beladen.
13: Nach dem Brand im Berliner U-Bahnhof Wittenbergplatz fährt die U-Bahn-Linie 3 wieder durchgehend. Das haben die Berliner Verkehrsbetriebe am Vormittag mitgeteilt. Die Reparaturarbeiten an Kabeln und technischen Anlagen seien abgeschlossen. Kurzzeitig seien aber noch Unregelmäßigkeiten möglich. Laut BVG beginnen nun die Arbeiten für die Linien U1 und U2. Die seien aufwendiger als angenommen. Die U1 fährt demnach vorerst nicht, die U2 bleibt unterbrochen zwischen Zoologischem Garten und Gleisdreieck. Der Bahnhof Wittenbergplatz ist noch gesperrt, weil er nach dem Brand gereinigt wird. Ursache für das Feuer soll ein technischer Defekt gewesen sein. In einem Wald bei Eberswalde ist eine tote Frau gefunden worden. Wie ein Polizeisprecher sagte, hat ein Pilzsucher die Leiche gestern entdeckt. Nach ersten Erkenntnissen könnte es sich bei der Toten um eine 26-jährige Frau handeln. Die Identität sei aber noch nicht zweifelsfrei geklärt. Zunächst hatte die Märkische Oder-Zeitung berichtet. Soweit die Nachrichten. 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Das Wetter. Heute erst viele Wolken und örtlich etwas Regen, im Verlauf mal Sonne, mal Wolken und einzelne Schauer bei 19 bis 22 Grad. Aktuell in Berlin Buch 17 und in Schöneberg 19 Grad, in Bad Liebenwerda 15 und in Wittstock-Dosse 18 Grad. Morgen meist freundlich und trocken, am Sonntag mehr Wolken als Sonne und gebietsweise Schauer bei Temperaturen um 21 Grad. Die Zeit 11.45 Uhr.
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3: Der Countdown läuft. Übermorgen am Sonntag entscheiden die Berlinerinnen und Berliner, wer denn künftig die Geschicke der Hauptstadt lenken soll. Die ganze Woche über hatten wir hier im Programm schon die Spitzenkandidatinnen und Kandidatinnen der Parteien im Interview. Heute Morgen nun zum Abschluss unserer Reihe. Da kam Werner Graf von den Grünen zu Wort. Ja, auch die Grünen haben das Thema Wohnen und Mieten zum Schwerpunkt im Wahlkampf gemacht. Es geht ihnen darum, die Mieter vor immer weiter steigenden Mieten zu schützen. Und dafür schlagen sie viele Regeln und auch Strafen für Vermieter vor, bis hin zu einem Zwangsverkauf der Wohnungen. Das klingt ein bisschen danach, als bräuchte man eine neue Behörde mit vielen Menschen, die kleinteilig Mietverhältnisse prüfen. Mein Kollege Konrad Spremberg wollte von Werner Graf wissen, ob das sinnvoll ist.
16: Das ist ja eh der Plan, den Berlin im Augenblick hat, auch mit dem Kataster. Wir müssen dafür ein Landesamt aufbauen, auch das Kataster, das die jetzige Regierung vorgeschlagen hat. Aber das wird man auch für uns brauchen, ja. Und es ist aber auch wichtig, dass wir diesen Mietenmarkt jetzt im Augenblick mal kontrollieren. Denn wir sehen, dass es ganz viele Vermieter auch gibt, die sich nicht an Recht und Gesetz halten. Und das können wir den Berlinern nicht antun.
17: Mieterschutz ist die Priorität, aber wer soll in Berlin eigentlich noch neue Wohnungen bauen? Also das Problem ist ja, man kann günstige Wohnungen heute kaum noch kostendeckend bauen. Die Baukosten sind so hoch. Berlin wird nicht drumherum kommen, den Wohnungsbau mit viel Geld zu subventionieren, oder?
16: Also wir werden dort auch Geld zur Verfügung stellen müssen. Und das heißt auch, dass wir das so zur Verfügung stellen müssen, dass vor allem die Wohnungen gebaut werden, die wir brauchen. Das heißt, wir brauchen günstigen Wohnraum. Das werden vor allem die Genossenschaften bauen können und die städtischen Wohnungsgesellschaften. Aber wir haben auch ein anderes Potenzial. Wir haben im Augenblick 2 Millionen Quadratmeter leerstehende Büroflächen. 2 Millionen Quadratmeter. Und daraus können wir auch schnell Studierenden-WGs, Azubi-WGs oder Pflege-WGs machen. Und das würde dem Berliner Wohnungsmarkt sehr, sehr helfen.
17: Finden Sie nicht, dass private Unternehmen in Berlin bauen sollten?
16: Doch, das haben wir uns nicht dagegen ausgesprochen. Aber Sie haben das ja selber schon gesagt, ob private Unternehmer bauen oder nicht, das hängt vor allem immer davon ab, wie ist der Grundpreis, wie ist der Preis fürs Personal, für die Materialien und wie ist der Zins im Augenblick. Und die sind wahnsinnig hoch gerade und deshalb ist es schwer, kostengünstig zu bauen. Dafür gibt es auch die Neubauförderung vom Senat, aber also wir sind da schon in hohen Mietpreisen.
17: Sie wollen, dass große Wohnungskonzerne vergesellschaftet werden, wegen des Volksentscheids von vor 5 Jahren. Ist es nicht die Aufgabe verantwortungsvoller Politik zu reagieren, wenn sich die Lage geändert hat, weil Berlins Geldnot in der nächsten Legislatur so schlimm werden könnte wie noch nie, weil sich auch die Meinungen der Bevölkerung zu ändern scheint, wie unsere letzte Umfrage zeigt?
16: Ja, ich finde, wir müssen schon unterscheiden zwischen Wahlen und Volksabstimmungen und Umfragen. Wenn ich jetzt jeden Tag, wenn eine neue Umfrage herauskommt, meine Politik ändere, dann wird Politik auch nicht mehr verlässlich. Gerade in Zeiten, wo Demokratie wie derzeit so unter Beschuss steht und in Gefahr ist, wie wir es derzeit erleben, finde ich es schon wichtig, dass auch Politikerinnen und Politiker das ernst nehmen, was im Volksentscheiden beauftragt wurde. Und da wurde der Senat beauftragt, dass sie diesen Volksentscheid erarbeiten und dieses auch umsetzen. Und deshalb ist es schon wichtig, dass wir jetzt auch die nächsten Schritte gehen und vor allem auch die vielen offenen Fragen klären. Es ist ja noch sehr, sehr viel offen, auch die Fragen, die wir noch klären müssen. Ich glaube, es ist nur wichtig auch zu sagen, die Vergesellschaftung, die jetzt gerade angestrebt wird und die wir auch gehen wollen, die wird nicht schnell kommen. Das ist eine sehr langfristige Maßnahme. Und das heißt, wir müssen im Gegenzug jetzt Maßnahmen ergreifen, wie Büros zu Wohnraum, die auch schnell entlasten und helfen.
17: Herr Graf, wir kommen zu einer kurzen Runde mit kurzen Fragen zu anderen Themen und ich möchte Sie bitten, nach Möglichkeit mit Ja oder Nein zu antworten.
16: Das ist die Stärke von Politikern.
17: Soll das letzte Kita-Jahr für Kinder in Berlin verpflichtend sein?
16: Das ist ja jetzt so, finde ich eigentlich ganz gut.
17: Soll Berlins Nahverkehr kostenlos sein?
16: Ah, das wäre wunderbar, aber das wird im Augenblick zu teuer sein. Aber irgendwann mal wäre es natürlich schön, aber das können wir uns im Augenblick nicht leisten.
17: Sollten Parkplätze gestrichen werden, um Bäume zu pflanzen?
16: Von der Tendenz, ja, das muss man im Einzelfall immer schauen. Aber ich finde es vor allem wichtig,
17: Herr Graf,
16: dass nicht...
17: Das waren eigentlich dreimal Ja jetzt, wenn ich Sie richtig verstanden habe. Ich würde noch mit zwei weiteren Ja-Nein-Fragen versuchen, weiterzumachen. 2023 wollten Sie, dass die Hälfte der Parkplätze verschwindet. Da würde ich nochmal nachfragen. Wollen Sie das heute immer noch, ja oder nein?
16: Nein, man sollte sowas nicht am Reißbrett machen, sondern sich die Gegend anschauen.
17: Letzte Frage, sollen religiöse Symbole an Schulen erlaubt sein?
16: Ja.
17: Berlin, Herr Graf, hat so viele grüne Parks und Plätze, da kann man sich richtig wohlfühlen. Wenn man nicht gerade auf Spritzen tritt oder es stinkt oder offensivst Drogen gedealt oder konsumiert werden. Wohin sollen obdachlose und suchtkranke Menschen in Berlin?
16: Also wir haben für uns ein Sicherheitspaket Plus vorgestellt. Das ist auf drei Punkte. Das erste ist mehr Polizei, mehr soziale Einrichtungen und das dritte ist auch, dass wir die Plätze insgesamt besser bespielen müssen. Und bei dem zweiten, nachdem Sie gefragt haben, da ist es natürlich wirklich wichtig, dass wir diese Angebote ausbauen. Wir brauchen mehr Therapieeinrichtungen, wir brauchen Orte, wo auch konsumiert werden kann und wir brauchen auch zum Beispiel Drug-Checking-Angebote. Das muss man deutlich ausbauen. Da sind vor allem ja Träger wie die Caritas sehr stark mit dabei und die müssen wir besser unterstützen.
17: Sie haben die Berliner Polizei gerade angesprochen und Sie wünschen sich laut Wahlprogramm einerseits mehr Polizeipräsenz auf der Straße, wollen den Polizistinnen und Polizisten aber andererseits Werkzeuge für ihren Job wegnehmen, wie Datenauswertungen, anlasslose Kontrollen, Gesichtserkennung und künstliche Intelligenz. Wo ist da die zeitgemäße Polizeiarbeit, Herr Graf?
16: Naja, wir stellen uns im Augenblick gegen eine super Datenbank mit KI-Daten im Hintergrund. Das ist etwas anderes, weil wir schon auch, gerade auch nach dem Hackerangriff, den wir erlebt haben hier in Berlin und die Daten, die wir sehen, auch sehen, dass wir Menschen auch schützen müssen. Und es kann nicht sein, dass wir eine super Datenbank anlegen und die am Ende ja auch in Hände von Kriminellen gelangt.
17: Moment, aber Sie schreiben deutlich, dass Sie anlasslose Polizeikontrollen ablegen. Sie beklagen als Grüne im Moment das Berliner Polizeigesetz. Es geht dann nicht nur um eine super Datenbank bei den Maßnahmen, die Sie ablegen.
16: Na, bei der Klage geht es schon vor allem darum. Und bei anlassloser Kontrolle, ja, wenn es gar keinen Grund gibt für die Kontrolle, dann finden wir auch, dass die Polizei das nicht machen sollte. Es geht ja nicht, wir müssen auf der anderen Seite die Polizei ja viel mehr dort einsetzen, wo sie nötig ist. Wir haben im Augenblick in Berlin ein großes Problem mit Schießereien. Und hier brauchen wir zum Beispiel eine Strafrechtsverschärfung, damit die Polizei dann auch die Personen, die sie erwischt mit einer illegalen Waffe, deutlich besser kontrollieren kann, auch eine Telefonüberwachung durchführen kann, was sie im Augenblick nicht kann, damit wir auch zu den organisierten Kriminellen im Hintergrund kommen, die diese Waffe im Augenblick verkaufen und in Berlin damit überschwemmen. Es ist doch entscheidend, dass wir die zentralen und die wichtigen Punkte und die Polizei auch dort einsetzen, wo wirklich auch mehr Sicherheit ist.
17: Also, dass wir diese heftige Serie von Schusswaffenkriminalität in Berlin gerade erleben, das meinen Sie, ist mit Ermittlungsmethoden zu lösen, die heute noch nicht erlaubt sind?
16: Ja. Ich habe mich länger auch mit der Polizeipräsidentin dazu unterhalten und habe mich mit ihr auch explizit dazu getroffen, weil mich das sehr umtreibt. Und das ist genau die Forderung, die auch von der Polizei kommt. Sie können im Augenblick viele nicht überwachen und die Täter im Hintergrund und die organisierte Kriminalität im Hintergrund nicht auffinden, weil sie im Augenblick viele Überwachungsmaßnahmen noch nicht haben. Und dafür brauchen wir eine Gesetzesverschärfung, gerade in diesem Bereich, was illegale Schusswaffen angeht. Und dafür setzen wir uns ja ein.
17: Berlin ist ja im historischen Vergleich nicht besonders unsicher, wenn man auf die Zahlen guckt. Aber Leute fühlen sich unsicher und an manchen Orten zu Recht. Was wollen Sie dafür machen, dass sich Berlin für alle Menschen sicher anfühlt?
16: Naja, wir haben jetzt über ein paar Maßnahmen schon gesprochen und es geht auch wirklich darum, dass ich auch persönlich mitkriege, dass ich in meinem Umfeld, aber auch bei mir, das ist, dass man oft ein Gefühl hat, dass man sich nicht mehr sicher fühlt. Das geht um die Plätze, die müssen wir wirklich tatsächlich mit dem Sicherheitspaket Plus, das ich ja schon ausgeführt habe, sicherer machen. Wir müssen die Fragen der Schießereien in den Griff bekommen. Wir sehen aber auch, dass sich gerade zum Beispiel antisemitische Vorfälle extrem viel geworden sind. Ja, wir haben fast 6 antisemitische Vorfälle am Tag. Hier gilt es auch darum, dass wir die jüdischen Einrichtungen besser schützen und denen auch das Geld zur Verfügung stellen. Aber wir müssen auch in die Prävention investieren. Das heißt, dass wir zum Beispiel in den Austausch und Räume, wo man miteinander ins Gespräch kommt, wieder mehr Geld investieren. Früher gab es Programme bei uns in Berlin an den Schulen, wo Imame und Rabbiner zusammen an die Schulen gegangen sind. Die wurden leider von Schwarz und Rot gestrichen. Sowas wollen wir wieder einführen.
3: Das sagt Werner Graf von den Berliner Grünen. Und das war unser Thema des Morgens. Die Spitzenkandidaten zur Wahl für das Abgeordnetenhaus jetzt am Sonntag. Und an dieser Stelle nochmal der Hinweis. Alles, was Sie wissen müssen rund um diese Wahl, erfahren Sie hier live im Inforadio.
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3: Sir Simon Rattle war als Chefdirigent der Berliner Philharmoniker sehr beliebt. Regelmäßig kehrte er zu seinem früheren Orchester zurück, so wie jetzt beispielsweise im Rahmen des Musikfests Berlin. Gestern Abend auf dem Programm stand unter anderem die Uraufführung eines Stückes, das extra für einen Musiker aus dem Orchester komponiert worden war, den English Hornisten. Nee, dazu hat mir vorhin RBB-Musikexperte Andreas Göbel erzählt. Zuerst aber habe ich ihn nach dem Auftakt des Abends gefragt, da wurde der Dreispitz des spanischen Komponisten Manuel de Falla gespielt. Was ist das für ein Stück?
18: Das ist ein Ballett nach einer spanischen Novelle. Der Dreispitz ist die Kopfbedeckung des Amtsvorstehers eines Dorfes. Der macht sich an die Frau des Müllers ran, die will aber nichts von ihm wissen. Und statt bei ihr im Bett landet er im Mühlbach und macht sich zum Gespött. Da ist also viel los und genauso krachig ist die Musik. Das Orchester muss nebenbei auch noch rufen und klatschen. Aber das Gute, Simon Rattle hat es nicht bei diesen Effekten belassen. Auf Dauer kann sowas ja auch ziemlich banal wirken, aber das war es eben nicht. Rattle hat den Fokus eher auf die spanischen Tänze und Lieder gelegt. Rhythmische Schärfe, melodischer Schmelz, scharfkantig, aber auch Zuckerguss und philharmonischer Edelsound. Also das war eine richtige Party, aber mit Niveau und eine sensationell gute Aufführung.
3: Andreas, ich habe es eben schon gesagt, eine Uraufführung stand auch auf dem Programm, und zwar ein neues Konzert für English Horn und Orchester. Geschrieben hat das die australische Komponistin Kathy Milliken. Vielleicht erstmal für alle die, die jetzt ins Grübeln kommen, was ist ein English Horn?
18: Das ist ein Verwandter der Oboe, länger, größer und tiefer, und der wird immer im Orchester gebraucht, wenn so melancholische Melodien angesagt sind. Und die Berliner Philharmoniker haben seit über 3 Jahrzehnten einen der besten Spieler dieses Instruments in eigenen Reihen, Dominik Wollenweber, und für ihn hat Kathy Milliken das geschrieben. Sie kennt die Philharmoniker, war einige Jahre Leiterin des Education-Programms und spielt selber Oboe und eben English Horn.
3: Jetzt also ein neues Konzert, nur für dieses Instrument. Wie hat denn das geklungen?
18: Ja, es muss natürlich ein Vergnügen sein, für so einen Musiker schreiben zu dürfen. Dominik Wollenweber, technisch ohne Grenzen, ein Ton zum Dahinschmelzen. Man hat das Gefühl, er hat einen endlosen Atem, aber so viele Facetten. Man denkt, der spricht zu einem nur ohne Worte. Also seinen Klang vergisst man nicht so schnell. Das Stück von Kathy Milliken leider schon nach 5 Minuten. Es zerfällt in einzelne Momente, mal ein bisschen geräuschhaft, mal ein bisschen wie Filmmusik. Eine Art Klanginstallation, aber sehr beliebig. Es war eine schöne Idee, so ein Stück zu schreiben, aber es hätte schon etwas mehr Substanz haben dürfen.
3: Und für das Finale gestern Abend, da hat sich Simon Rattle die Rhapsodie für Orchester mit dem Titel Taras Bulba von Josh Janacek ausgesucht. Worum geht's da?
18: Janacek hat sich die Erzählung des russischen Schriftstellers Nikolai Gogol als Vorlage genommen. Ein Kosakenanführer ist es, der verliert seine beiden Söhne und auch sein eigenes Leben. Brutale Handlung, aber von Janacek. Eine hymnische, ausladende, raumgreifende Musik. Und Leos Janacek, das ist einer der zentralen Komponisten für Simon Rattle, der seit langem begeistert auch an der Staatsoper mit Opernaufführung. Hier war er auch in seinem Element, hat es auswendig dirigiert, alles unter einen Bogen gespannt, auch die zerklüfteten Stellen herrlich durchleuchtet, und vor allem die großartigen Soli in Reihen der Philharmoniker konnten sich so richtig entfalten. Also das Stück hört man ja immer mal wieder im Konzertprogramm, aber so großartig wie gestern habe ich das wirklich noch nie gehört.
3: Viel Begeisterung bei RBB-Musikredakteur Andreas Göbel über das aktuelle Konzert der Berliner Philharmoniker. Heute und morgen ebenfalls nochmal, und es gibt dafür auch noch Karten.
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3: So, wir schauen aufs Wetter für Berlin und Brandenburg. 17 Grad aktuell in Berlin-Buch, 18 Grad in Wittstock-Dosse, 22 Grad. Das ist für heute die Höchsttemperatur. Es scheint die Sonne, hier und da auch wolkig, auch einzelne Schauer sind möglich. Morgen am Samstag dann meist freundlich, am Sonntag dann mehr Wolken als Sonne und Höchsttemperaturen dann so um die 21 Grad.
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3: Den hat Michael Mellinger.
13: Die A10 südlicher Berliner Ring, Dreieck Potsdam Richtung Dreieck Spreeau ist im Dreieck Potsdam gesperrt. Dort ist ein LKW umgestürzt. Vor dem Dreieck Potsdam staut es sich mit plus 90 Minuten. Auch auf der Umfahrung über die U9 und den Anschluss Beelitz-Hallstätten dauert es 20 Minuten länger. A10 westlicher Berliner Ring Richtung Dreieck Havelland zwischen Großkreuz und Vöben stehen sie 20 Minuten im Baustellenstau. Die Überleitung von der A11 zur A10 Richtung Dreieck Spreeau ist nach einem Unfall gesperrt. Stadtverkehr Berlin, länger dauert es auf der A100 Richtung Wedding vorm Kreuz Schöneberg. Friedrichshagen, die Böllsche Straße ist zwischen Müggelseedamm und Dahlwitzer Landstraße in beiden Richtungen bis Sonntagabend gesperrt wegen eines Straßenfestes. Und aktuell ist zur U-Bahn nach dem Brand am Bahnhof Wittenbergplatz fährt die U3 nun wieder durchgehend, allerdings halten die Züge nicht am Wittenbergplatz. Die U2 fährt weiterhin nicht zwischen Gleisdreieck und Zoologischer Garten und die U1 gar nicht.
3: 12 Uhr.
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3: Mit Bernhard Kempf. Benzin und Diesel, beides so teuer wie noch nie in Deutschland. Der Blick auf die Zapfsäule, ein Schock und der politische Druck wird deswegen immer größer. Ein Tankrabatt hatten wir schon, für 2 Monate braucht es jetzt einen neuen. Die Meldungen dazu, die hat Michael Mellinger.
13: Angesichts der hohen Spritpreise steigt der Druck auf die Bundesregierung zu handeln. DGB-Chefin Fahimi forderte in der Rheinischen Post, die Energie- und Mineralölsteuern zu senken. Der Sozialverband VdK sprach sich für eine sozial gestaffelte Direktauszahlung an besonders bedürftige Personengruppen aus. Der ADAC fordert, dass die Konzerne konkret offenlegen, wie sich die Preise an den Tankstellen zusammensetzen. Sprecherin Luca sagte im RBB 24 Inforadio, allein anhand des Ölpreises könnten diese nicht erklärt werden.
20: Deswegen ist es aus Sicht des ADAC ganz essentiell notwendig, mehr Transparenz entlang dieser gesamten Wertschöpfungskette, das heißt vom Rohöl bis zur Zapfsäule zu schaffen. Denn an der Tankstelle, da haben wir die Markttransparenzstelle, da haben wir Transparenz und Übersicht. Aber alles, was davor kommt, da wissen wir eben nicht, wie die Preise gemacht werden, wie die zustande kommen und was für Mechanismen hier greifen.
13: ADAC-Sprecherin Katharina Luca. Um Maßnahmen gegen die hohen Spritpreise geht es heute auch bei einem Treffen der EU-Finanzminister in der irischen Hauptstadt Dublin. Bundesfinanzminister Klingbeil wirbt dabei erneut für seinen Plan, die großen Mineralölkonzerne mit einer Übergewinnsteuer zu belegen. Aus Dublin Sarah Lopez.
21: Damit könnten überproportional hohe Gewinne von Mineralölkonzernen abgeschöpft werden. Der SPD-Politiker forderte, dass die EU-Kommission zeitnah einen Vorschlag dazu macht, auch wenn es weder in der Bundesregierung noch auf europäischer Ebene bisher Einigkeit bei dem Thema gibt. In Dublin geht es heute vor allem um einen Austausch der europäischen Minister bei dem Thema. 6 Minister, darunter eben auch Lars Klingbeil, hatten einen Brief an den irischen Finanzminister geschrieben, damit das Thema Übergewinnsteuer in Dublin besprochen wird. Andere Mitgliedstaaten zeigen sich noch zurückhaltender. Der französische Finanzminister Roland Lescure etwa wollte noch nicht sagen, ob er den deutschen Vorstoß unterstützt.
13: Der Berliner Landeswahlleiter Bröchler rechnet für die Abgeordnetenauswahl am Sonntag mit einer hohen Beteiligung. Bröchler sagte Radio 1 vom RBB, er gehe von 65-70% aus, da es sich um eine Richtungswahl handele. Darauf deute auch das Interesse an der Briefwahl hin. Etwa 2,5 Millionen Berlinerinnen und Berliner sind zur Abgeordnetenauswahl aufgerufen. Bei der Wiederholungswahl zum Abgeordnetenhaus 2023 lag die Wahlbeteiligung bei 63%. Bei der Wahl 2021 waren es gut 75%. Nach dem Brand im Berliner U-Bahnhof Wittenbergplatz fährt die U-Bahn-Linie 3 wieder durchgehend. Das haben die Berliner Verkehrsbetriebe am Vormittag mitgeteilt. Alexandra Karolczyk, RBB 24.
1: Die U3 fährt wieder auf der gesamten Linie, teilweise aber noch unregelmäßig. Der U-Bahnhof Wittenbergplatz bleibt aber weiter geschlossen. Grund sind Reinigungsarbeiten nach dem Brand. Die U-Bahn fährt dort ohne zu halten durch. Nun starten laut BVG die Arbeiten für die Linien U1 und U2. Diese seien aufwendiger als zunächst angenommen. Daher könne man noch nicht sagen, wann dort die U-Bahnen wieder planmäßig fahren. Die U2 ist zwischen Zoologischer Garten und Gleisdreieck gesperrt, die U1 fährt gar nicht. Der Brand war in der Nacht zu gestern ausgebrochen, die BVG geht von einem technischen Defekt aus.
13: In Russland wird erstmals seit Beginn des Krieges gegen die Ukraine ein neues Parlament gewählt. Die ersten Wahllokale öffneten am Morgen im fernen Osten des Landes. Bis einschließlich Sonntag können mehr als 110 Millionen Menschen ihre Stimme abgeben. Auch in den russisch besetzten Gebieten in der Ukraine wird gewählt. Erwartet wird ein deutlicher Sieg der Regierungspartei Geeintes Russland. Auch alle anderen Parteien auf dem Wahlzettel gelten als kremlnah. Oppositionsparteien wurden ausgeschlossen. Die Wahl gilt auch als Stimmungsbarometer. Der Krieg wirkt sich immer stärker auf die Zivilbevölkerung aus. Die Wirtschaft stagniert. Außerdem haben ukrainische Drohnenangriffe auf russisches Gebiet zugenommen. Bei einem Schusswaffenangriff an einer Schule auf den Philippinen sind mindestens 6 Schüler getötet worden. 17 weitere wurden nach Angaben der Behörden verletzt, einige von ihnen schwer. Unter den Toten ist demnach auch der jugendliche Angreifer, der sich selbst das Leben nahm. Zum Motiv des Täters gab es zunächst keine Angaben. Soweit die Nachrichten. 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Das Wetter. Heute erst viele Wolken und örtlich etwas Regen. Im Verlauf mal Sonne, mal Wolken und einzelne Schauer bei 19 bis 22 Grad. Aktuell in Berlin-Buch 17 und in Schöneberg 19 Grad, in Bad Liebenwerder 15 und in Wittstock-Dosse 18 Grad. Morgen meist freundlich und trocken, am Sonntag mehr Wolken als Sonne und gebietsweise Schauer. Temperaturen um 21 Grad. Die Zeit 12.05 Uhr. RBB 24 Inforadio mit dem Verkehrsdienst. Vorsicht auf der A13. Dresden Richtung Berlin zwischen Bestensee und Mittenwalde liegt ein Plastikteil auf der Fahrbahn.
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3: Weiter geht's mit Bernhard Kemp für Sie im Studio. Ja, die Landtagswahlen in Sachsen-Anhalt und die am kommenden Sonntag in Mecklenburg-Vorpommern sind bei der AfD geprägt von einem anderen Typ Politiker als zuvor. Fragt sich, welche Strategie steckt dahinter? Hauptstadtkorrespondent Benjamin Großkopf analysiert die Inszenierung von Wahlkämpfen und von Wahlkämpfern.
2: Die Zeit in der Familie ist leider so rar. Deswegen ist es umso schöner, wenn diese Momente da sind, wenn die Kleine auf meinen Schoß kommt und wir gemeinsam...
22: Leif Erik Holm ist Vater von 4 Kindern.
2: Bunte Bilder ausmalen. Wenn wir gemeinsam kochen, wir kochen unheimlich gerne zusammen und essen dann...
22: Holm im AfD-Wahlkampfvideo beim Kochen, Familienessen, spazieren gehen mit Frau, Kind und Hund. Botschaft, dieser Mann mag in einer Partei mit teilweise extremen Positionen sein, ist aber vor allem einer von hier aus Mecklenburg-Vorpommern.
2: Man hatte die Freiheit, die man braucht, um groß zu werden.
22: Erinnert sich Holm, 1970 in der DDR geboren. Er setzt dabei auf ein Gefühl, auf das schon Ulrich Siegmund in Sachsen-Anhalt zielte. Wann wird es endlich wieder so, wie es zumindest in der Erinnerung früher war? Und wer könnte schon Angst haben vor diesem Mann?
23: Letztendlich ist es ja so, wenn wir einmal regieren werden, dann wird nämlich diese Angst auch fallen. Davor haben sie ja Angst.
24: Man kann den Wählern nur ganz klar sagen, die sollen sich diesen Mann anschauen, die sollen sich in Verantwortung kommen.
22: Ein anderes Wahlkampfvideo, diesmal mit AfD-Chef Tino Chrupalla und der Erzählung, nur die anderen Parteien sollen sich vor der AfD fürchten, sonst niemand. Die steht im Kontrast zum Auftreten vieler anderer AfD-Politiker an der Spitze Alice Weidel, wie hier im Bundestag.
25: Rekordschulden, höhere Steuern und Abgaben, Deindustrialisierung, Kriegsgefahr, Migrantengewalt, Hassverbrechen gegen die Deutschen. Mehr haben die Bürger von dieser Bundesregierung.
22: 13 Jahre gibt es die AfD, erheblicher Personalverschleiß inklusive. Was lange alle einte, war die Lust am Krawall. Laut, extrem, für manche anziehend, für andere abstoßend. Kandidaten wie der frühere Radiomoderator Holm oder das Vertriebstalent Siegmund wirken anders. Meist lächelnd, selten polternd, sich darin auch vom teilweise extremen Programm ihrer Partei nicht stören lassen.
26: Nur ein kleiner Kern der AfD-Wähler ist auch sehr
0: stark extremistisch.
22: Sagt die Politiksoziologin Céline Tinet von der Freien Universität Berlin. Sie hat die Einstellungen von AfD-Wählern bei der vergangenen Bundestagswahl typologisiert. Ergebnis: etwa 20% zählen in ihrem Schema zu radikal rechten Autoritären. Der überwiegende Teil hingegen wird als mehr oder weniger hart konservativ eingeordnet. Und dort, wo die AfD so hohe Ergebnisse erzielt wie gerade in Sachsen-Anhalt, kommen die meisten Wähler nicht von anderen Parteien, sondern aus dem Lager der Nichtwähler.
0: Sie schaffen Leute, die auch nicht unbedingt sehr stark Einstellungen haben, zu mobilisieren, weil diejenigen, die einfach normalerweise nicht wählen gehen, das sind eher diejenigen, wofür die Politik irgendwie egal ist.
22: Politik nicht so wichtig, Verpackung dafür wahrscheinlich umso mehr. Was heißt das für das Spitzenpersonal? Selbst die oft abweisend wirkende Alice Weidel inszeniert sich inzwischen manchmal volksnah. Zwei Wahlkampfvideos aus jüngster Zeit. Weidel besteigt in einem niedersächsischen Betrieb von treibender Musik unterlegt einen Bagger.
4: Darf ich mal rübergehen? Hallo, hi.
22: Und Weidel sagt sogar Hi zu Anti-AfD-Demonstranten, geht bei einer Wahlkampfveranstaltung in Berlin freundlich auf sie zu. Das kippt allerdings schnell.
4: Die Umsetzung von Recht und Gesetz, was haben Sie denn dagegen? Was haben Sie dagegen? Kriminelle Ausländer müssen abgeschoben werden, müssen unser Land verlassen.
22: Die AfD zwischen betonter Volksnähe und polterndem Politkrawall. Eine Mischung, die zurzeit offenbar funktioniert.
3: Hauptstadtkorrespondent Benjamin Großkopf über die derzeitige Wahlkampfstrategie der AfD. Der Tod ist ein Arschloch, so heißt ein Dokumentarfilm über die Arbeit von Erik Wrede. Der Tod ist aber auch sein Leben, denn Erik Wrede ist von Beruf aus Bestatter hier in Berlin. Dabei macht er so einiges anders als seine Kollegen. Er redet ganz offen über Tod, über Friedhöfe und er berät auch über einen Bestattungstrend, Gemeinschafts- oder auch Sammelgräber für Menschen, die sich zu Lebzeiten auf ganz besondere Weise mit anderen Menschen verbunden fühlen, langjährige Freunde beispielsweise oder auch Nachbarn. Erik Wrede war Musikmanager und er war DJ, bevor er ins Bestattungsgewerbe wechselte. Und ich wollte von ihm wissen, warum er sich von den lauten Tönen verabschiedet und für die leisen Töne entschieden hat.
5: Wie bei ganz vielen anderen Menschen auch, stellt man sich natürlich irgendwann die Sinnfrage. Und die kam bei mir zum Glück früh genug, dass ich nicht erst mit Mitte 50 dastehe und schaue, dass ich nur inhaltsleere Sachen gemacht habe und freue mich jetzt seit ja schon fast 12 Jahren, das zu machen, was Sie gerade so wunderbar anmoderiert haben, nämlich Menschen in Extremsituationen, in Verlustsituationen zu begleiten und ihnen ihren Weg zu ermöglichen.
3: Dann schauen wir mal darauf, was ich eben schon angesprochen habe, Gemeinschafts- oder Sammelgräber. Stellen Sie auch fest, dass sich Menschen häufiger zusammenschließen, um so ein gemeinsames großes Grab für sich anzulegen?
5: Ich weiß nicht, ob ich das Wort Sammelgrab benutzen würde. Das heißt, glaube ich, ein bisschen negativ konnotiert. Was wir wirklich sehen, sind zwei verschiedene Sachen, die sich doll verändern. Das eine ist, dass wir immer mehr in Wahlfamilien denken, ja, dass die Freunde wichtiger werden, als es vielleicht die Familie ist. Und gerade in einer Stadt wie Berlin, wo viele Menschen dazugezogen wohnen, die sich hier ein Leben abseits ihrer eigenen Familien aufgebaut haben, stellt sich jetzt irgendwann auch die Frage, ich möchte hier bestattet werden, wie gestalte ich das? Und da muss ich sagen, bin ich dankbar, dass wir in Berlin leben, denn Berlin ist dort auch gesetzmäßig weiter vorne und lässt mehr zu, sodass sich auch Freunde besser um Sachen kümmern können als woanders. Und das sehen wir deutlich und die gehen dann an Gemeinschaftsgräber, die sich anlegen oder Bäume, die sie gemeinsam kaufen, um nicht mehr mit der biologischen Familie zusammen bestattet zu werden.
3: Die Entscheidung für so ein Gemeinschaftsgrab, ist das, was meinen Sie, eher eine Kostenfrage, weil so eine Bestattung deutlich günstiger ist als ein Einzelgrab?
5: Das ist, glaube ich, nicht mal wahr. Nee, das ist die Fragen, die dort getrieben werden, sind emotionale Fragen. Also mit wem möchte ich bestattet werden? Wie soll das gestaltet werden? Entspricht das dem, wie ich gelebt habe? Das ist nicht unbedingt eine Kostenfrage, aber, und das sehen wir natürlich auch, das sind Menschen, die sich darum bewusst kümmern. Auf der anderen Seite wird der Anteil derer, die sich eine Bestattung gar nicht mehr leisten können, auch mehr. Und da muss die Politik sich auch Antworten einfallen lassen, wie wir das in Zukunft gestalten können. Ja, also wenn man sieht, Städte wie Zürich sind da weitergegangen, haben gesagt, sie bieten für Bewohner der Stadt eine Basisbestattung umsonst an. In Schottland gibt es Bestrebungen. Denn genau dieser Prozess der Trauer, der mit einer vernünftigen Bestattung verbunden ist, ist auch für uns gesellschaftlich immens wichtig.
3: Man muss ja sagen, es gibt mittlerweile wirklich auch viele neue Methoden. Ich habe gelesen, es gibt zum Beispiel eine Renaturierung, wo der Körper eines Menschen sozusagen zu Kompost wird. Welche ist denn die befragteste Bestattungsform? Lässt sich sowas überhaupt sagen?
5: Ich glaube, das ist schwierig, das zu sagen. Aber ich muss sagen, was wir sehen, ist Teile, da, wo das möglich ist, der Asche vielleicht auch mal zu teilen, ist etwas, was in der Realität häufig nachgefragt wird, wo man sagt, wir würden gerne ein bisschen Asche von Opa in die Ostsee bringen. Das sind Sachen, die man mittlerweile ja an vielen Stellen möglich machen kann. Und diese medial mit großem Aufmerksamkeit verbundenen neuen Methoden sind selten die, die wirklich in der Realität groß nachgefragt werden.
3: Herr Wrede, vielleicht sagen Sie zum Schluss noch, Sie haben, ich habe schon erwähnt, Bücher über das Thema Tod und Sterben geschrieben. Es gibt auch einen Podcast von und mit Ihnen. Es gibt einen Dokumentarfilm über Ihre Arbeit als Bestatter. Wie kam es denn zu diesem Projekt?
5: Es ist immer wieder das Gleiche. Die Projekte kommen eher zu uns. Es ist nicht so, dass wir uns da irgendwas überlegen. Es ist so ein Bedürfnis da, über diese Thematik zu sprechen, und zwar nicht pastoral und auch nicht, sondern wirklich menschlich und lebensnah, dass wir immer wieder gefragt werden und jetzt auch, ne, bei Ihrem Schwestersender Radio 1 jetzt seit, ich weiß gar nicht, 5 Jahren monatlich immer einen Gesprächspartner haben, um genau diese Themen zu beleuchten, um gar nicht negativ darüber zu sprechen, sondern die so ins Leben zu holen, dass man darüber sprechen kann, weil die Situation, wenn jemand stirbt, wird schwer genug, dass normales Reden darüber schon hilft.
3: Das sagt der Berliner Bestatter Erik Wrede. Er hat zu dem Thema Tod und Sterben auch mehrere Bücher geschrieben.
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3: Ja, es hat durchaus schon leichtere Phasen gegeben beim 1. FC Union Berlin. Nach 3 Spielen in der neuen Saison der Fußball-Bundesliga steht das Team mit nur einem Punkt da. Union verlor deutlich in Leverkusen und auch zu Hause gegen Aufsteiger Schalke gab es zuletzt eine enttäuschende 1:3 Niederlage. Ja, und genau in dieser Phase müssen die Eisernen heute auswärts ausgerechnet beim FC Bayern München antreten. 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
6: Eines kann man Unions immer noch neuem Trainer Mauro Lustrinelli nicht vorwerfen. Dass er nicht alles versucht, um seine Spieler mit Vorfreude in dieses wohl schwerste Auswärtsspiel der Saison zu schicken.
7: Es war eine geile Challenge, das kann man gegen eine Mannschaft spielen, wo die Ambition hat, Champions League zu gewinnen.
6: Die Bayern hatten zuletzt zwar etwas mehr Mühe in der Bundesliga als sonst, doch für den 1. FC Union in der aktuellen Form erscheinen sie als geradezu übermächtiger Gegner. Lustrinelli hofft, dass diese klar verteilten Rollen befreiend auf sein Team wirken.
7: Wir haben nichts zu verlieren und wir wollen dort mit einem ganz klaren Plan gehen und diesen Plan so konsequent und überzeugt und mit Vertrauen auf Platz zu bringen über 90 Minuten. Und dann, das ist mein Wunsch, das ist meine Erwartung und unsere Erwartung auch als Team.
6: In den ersten Spielen der Saison konnten die Unioner den Plan ihres neuen Trainers nur unzureichend umsetzen. 10 Gegentore in 3 Spielen belegen das Köpenicker Abwehrproblem. Der Schweizer analysiert.
7: Ja, das fehlt schon, ne? Diese absolute Wille, das Tor zu verteidigen. Manchmal sind wirklich kleine Sachen. Es ist nicht, dass sind viele kleine Sachen.
6: In München sollte Union die kleinen und die großen Sachen richtig machen. Stürmer Tim Skarke, mit 2 Treffern bester Torjäger, formuliert es so.
8: Ich glaube, wir brauchen eine unglaublich geschlossene Mannschaftsleistung. Letztendlich spielen wir mit einer von den besten Mannschaften Europas. Deswegen, da werden wir nicht übers Einzelne kommen, sondern nur als Team.
6: Skarke darf nach 3 Joker-Einsätzen auf einen Platz in der Startelf hoffen. Ein Tor in München hat Union zuletzt vor über 5 Jahren geschossen. Die letzten 5 Spiele beim FC Bayern gingen alle verloren.
7: Am Schluss Resultat. Mir ist wichtig, dass vor allem die Leistung, dass wir, ich möchte wirklich eine ganz gute Leistung, eine solide Mannschaft, die alles macht, um das Tor zu verteidigen.
6: Nach dem Spiel in München geht es in eine dreiwöchige Länderspielpause. Umso wichtiger fürs Gefühl wäre ein überzeugender Auftritt im wohl schwersten Auswärtsspiel der Saison.
3: Der erste FC Union Berlin eröffnet heute den vierten Spieltag in der Fußball-Bundesliga und die Partie beim FC Bayern München. Die können Sie bei uns live hören und zwar in der Sendung Sportschau Live 4 im RBB 24 Inforadio und das Ganze dann ab 20.15 Uhr.
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3: Das Wetter für Berlin und Brandenburg heute ist wirklich alles mit dabei. Sonne, Wolken, Regen und das bei Temperaturen von 17 Grad in Berlin-Buch und von 18 Grad in Bittstock-Dosse. 22 Grad, das ist heute die Höchsttemperatur. Dann schauen wir auf morgen. Der Samstag präsentiert sich freundlich und trocken. Am Sonntag dann mehr Wolken als Sonne und gebietsweise Schauer. Temperaturen jeweils um 21 Grad.
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3: Den hat Michael Mellinger.
13: Die A10 südlicher Berliner Ring Dreieck Potsdam Richtung Dreieck Spreeau ist im Dreieck Potsdam gesperrt. Dort ist ein LKW umgestürzt. Vor dem Dreieck Potsdam staut es sich über 90 Minuten. Auch auf der Umfahrung über die A9 und den Anschluss Beelitz-Hallstätten dauert es 20 Minuten länger. A10 westlicher Berliner Ring Richtung Dreieck Havelland zwischen Großkreuz und Vöben stehen sie 20 Minuten im Baustellen. Stau. Stadtverkehr Berlin, länger dauert es auf der A100 Richtung Wedding vorm Kreuz Schöneberg. Friedrichshagen, die Böllsche Straße ist zwischen Müggelseedamm und Dahlwitzer Landstraße in beiden Richtungen bis Sonntagabend gesperrt wegen eines Straßenfestes. Und aktuelles zur U-Bahn. Nach dem Brand am Bahnhof Wittenbergplatz fährt die U3 nun wieder durchgehend. Allerdings halten die Züge nicht am Wittenbergplatz. Die U2 fährt weiterhin nicht zwischen Gleisdreieck und Zoologischer Garten. Und die U1 fährt gar nicht.
3: 12.20 Uhr, 20 Minuten nach 12.
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3: Mit Bernhard Kempf. Deutschlands Spritpreise auf Rekordniveau. Die Konflikte im Nahen Osten unterbrechen wichtige Transportwege des weltweiten Ölmarkts. Die Bundesregierung will die Verbraucher finanziell entlasten, konkret beschlossen, aber ist bislang noch nichts. Die Meldungen hat Michael Mellinger.
13: Angesichts der hohen Spritpreise steigt der Druck auf die Bundesregierung, Entlastungen auf den Weg zu bringen. DGB-Chefin Fahimi forderte in der Rheinischen Post, die Energie- und Mineralölsteuern zu senken. Kerstin Reinsch, RBB 24.
14: Fahimi forderte außerdem eine Übergewinnsteuer für Mineralölkonzerne. Der Sozialverband VDK sprach sich für eine sozial gestaffelte Direktzahlung an besonders bedürftige Personengruppen aus, etwa für Menschen mit Behinderung, die aufs eigene Auto angewiesen sind. Auch der ADAC mahnt Entlastungen an. Sprecherin Luca sagt im RBB 24 Inforadio, vor allem Pendlerinnen und Pendler müssten von den hohen Kosten runter. Sie sprach sich außerdem für mehr Transparenz bei den Spritpreisen aus. Der gesamte Kreislauf vom Rohöl bis zur Zapfsäule müsse offengelegt werden. Die Preispolitik der Mineralölkonzerne sei nicht nachvollziehbar. Bundeskanzler Merz hat Entlastungen angekündigt. Wie die genau aussehen sollen, ist aber noch offen.
13: In Dublin beraten die EU-Finanzminister heute ebenfalls über die Auswirkungen der hohen Energiepreise infolge des Iran-Krieges. Bundesfinanzminister Klingbeil will bei dem Treffen in der irischen Hauptstadt Maßnahmen gegen die hohen Spritpreise zur Sprache bringen. Dabei geht es auch um eine Übergewinnsteuer auf EU-Ebene für Mineralölkonzerne, die besonders von den hohen Preisen profitieren. Das eingenommene Geld könnten die Staaten verwenden, um zum Beispiel die Mehrwertsteuer zu senken oder direkt an besonders bedürftige Haushalte auszuzahlen. Der Spitzenkandidat der Grünen für die Wahl in Berlin, Graf, sieht im Mangel an bezahlbarem Wohnraum das drängendste Problem in der Hauptstadt. Graf sagte im RBB 24 Inforadio, wichtig sei, den Wohnungsmarkt stärker zu kontrollieren und gegen überhöhte Mieten vorzugehen. Vor allem müssten Wohnungen im niedrigeren Preissegment gebaut werden. Hier seien besonders die Genossenschaften und die städtischen Wohnungsbaugesellschaften gefragt, zu Graf. Außerdem könnten leere Büroflächen genutzt werden.
10: Wir haben im Augenblick 2 Millionen Quadratmeter leerstehende Büroflächen. 2 Millionen Quadratmeter. Und daraus können wir auch schnell Studierenden-WGs, Azubi-WGs oder Pflege-WGs machen. Und das würde dem Berliner Wohnungsmarkt sehr, sehr helfen. Also es ist schon wichtig, dass wir das Richtige bauen und für die Menschen, die gerade Wohnungen brauchen.
13: Werner Graf, Spitzenkandidat der Grünen für die Abgeordnetenhauswahl in Berlin. Bei einem Unfall auf der A10 bei Glindow ist ein Lkw-Fahrer ums Leben gekommen. Wie die Polizei mitgeteilt hat, ist der 54-Jährige kurz vor dem Dreieck Potsdam von der Autobahn abgekommen und gegen eine Schutzplanke gefahren. Dabei stürzte der Lkw auf die Seite. Der Fahrer wurde mit einem Rettungshubschrauber ins Krankenhaus gebracht. Er ist dann aber an seinen Verletzungen gestorben. Wegen der Aufräumarbeiten ist die A10 in Richtung Frankfurt noch immer gesperrt. Behinderungen gibt es außerdem auf der A9. Das russische Generalkonsulat in Bonn ist seit heute offiziell geschlossen. Die Bundesregierung hat es angeordnet. Sie reagierte damit auf den Vorfall mit einer Sprengstoffdrohne am Flughafen in Leipzig, für den sie Russland verantwortlich macht. Aus dem Hauptstadtstudio Markus Sambale.
12: Die Schließung hat direkte Folgen für viele Russen und Deutsche. Die

0: Angaben nach wurden insgesamt über 5.500 Schilder und 1.500 Pfeilwegweiser aufgestellt. Auf den Schildern ist ein Berliner Wanderbär auf grünem Grund zu sehen. Damit seien die Wanderwege nun auch an unübersichtlichen Orten leicht zu finden, hieß es. Soweit die Nachrichten. 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Das Wetter. Heute erst viele Wolken und örtlich etwas Regen. Im Verlauf mal Sonne, mal Wolken und einzelne Schauer bei 19 bis 22 Grad. Aktuell in Berlin-Buch 17 und in Schöneberg 19 Grad, in Bad Liebenwerder 15 und in Wittstock-Dosse 18 Grad. Morgen meist freundlich und trocken. Am Sonntag mehr Wolken als Sonne und gebietsweise Schauer bei 21 Grad. Die Zeit 12.25 Uhr.
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2: Herzlich willkommen. Sie hören das Filmmagazin Abgedreht hier auf RBB 24 Inforadio. Ich bin Alexander Soyer. In der Sendung heute im Interview die österreichische Regisseurin Marie Kreuzer, in deren neuen Film Gentle Monster es um eine Frau geht, die damit konfrontiert wird, dass ihr Mann beschuldigt wird, kinderpornografisches Material verbreitet zu haben. Dazu mehr in der zweiten Hälfte von Abgedreht im Gespräch mit Marie Kreuzer über ihren Film und über die realen Hintergründe. Los geht es jetzt aber erstmal wie gewohnt mit den wichtigsten Kinoneustarts der Woche im Überblick und mit einem weiteren grandiosen Auftritt von Corinna Harfruch, diesmal in der Familiensatire Kalter Hund. Ein Toter im Obergeschoss, ein Testament in der Tiefkühltruhe und viele Leichen im Keller einer Familie. Das ist das Setting für Pauline Rönnebergs ersten Langfilm Kalter Hund. An seinem 100. Geburtstag wacht Jubiläar und Patriarch Hermann nach einer ganzen Packung Schlaftabletten nicht mehr auf, sondern liegt leichenblass und tot im Bett. Damit beginnt der Film und damit, dass seine Frau, seine Tochter, seine Enkelin und seine vietnamesische Pflegerin alle aus unterschiedlichen Gründen einen halben Tag lang erstmal so tun, als wäre er noch am Leben. Als es dann doch herauskommt, gibt es statt der großen Feier mit Blaskapelle erstmal Streit ums Erbe. Es wird in alten Wunden rumgebohrt und eine aus der ferne angereiste weitere Tochter mit einem ausgeprägten Hang zum Spirituellen sorgt dafür, dass sich die ganze Sippe unter Anleitung eines Therapeuten im Wohnzimmer versammelt, zur heilenden Begegnung mit sich selbst.
3: War der Opa ein Nazi? Unsere Wunden können erst dann heilen, wenn wir der Wahrheit ins Auge blicken. Und deshalb fordere ich, dass wir als Familie zusammen eine Familienaufstellung machen.
4: Es ist weg. Das Testament ist weg. Habe ich genommen.
5: Wir haben es hier mit extremen Kräften zu tun, die hier wirken.
2: Das überragende Ensemble, angeführt von Corinna Harfruch als Neuwitwe und Lea Drinder als jüngstem Familienmitglied, erweckt die überzeichneten Charaktere zu wunderbarem Leben. Eine gelungene Mischung aus Seifenoper-Folklore und Situationskomik. Schräg, böse und witzig, nur ein bisschen lang geraten. Kalter Hund. Adams 8 ist Underdog-Olympia-Heldenstory und ein bisschen Vergangenheitsbewältigung im Nachkriegsdeutschland. 1953 wurde auf der Westseite des geteilten Ratzeburger Sees in Schleswig-Holstein von Gymnasiallehrer Karl Adam ein Ruderclub gegründet, der in den Jahren darauf Sportgeschichte schrieb. Oliver Masucci spielt die Titelrolle der Trainerlegende Adam, die die alteingesessene Ruderwelt Deutschlands umkrempelte und seine neun Jungs im Achter von einem Erfolg zum nächsten führte und schließlich sogar zu olympischem Gold. Eine solide verfilmte, launige Sportlergeschichte, die auch die Schatten von Adams nationalsozialistischer Vergangenheit nicht ausspart. Allerdings gelingt es dem Film nie so ganz, die Faszination des Rudersports wirklich greifbar zu machen. Adams 8.
6: Look into my eyes, can't you see they're open wide? Would I lie to you, baby? Would I lie to you?
2: Was, wenn ausgerechnet der Mensch, den man liebt und vertraut, etwas Unverzeihliches tut? In Marie Kreuzers neuem Film Gentle Monster wird das Leben der von Lea Seydoux gespielten Lucie aus der Bahn geworfen, als die Polizei mit einem Durchsuchungsbeschluss an der Tür klingelt, Computer und Handy im Haus beschlagnahmt werden und sie erfährt, dass der Mann, mit dem sie zusammenlebt, mit dem sie einen gemeinsamen kleinen Sohn hat, dass dieser Mann Kinderpornografie in Umlauf gebracht haben soll. Zuerst will sie es am liebsten nicht wahrhaben.
7: I did it for research, for work.

0: Gene hat, die Augen zu verschließen, muss man es durchziehen.
1: Du kannst sie nicht anfassen, Papa.
0: Bloß ein bisschen Freundlichkeit.
2: Die zentralen Fragen von Gentle Monster spiegeln sich nicht nur in Lucys Ring mit der Wahrheit, sondern auch im inneren Konflikt der von Jelle Hase gespielten Ermittlerin, die das übergriffige Verhalten ihres demenzkranken Vaters gegenüber einer Pflegerin immer wieder durchgehen lässt. Etwas sperrig und konstruiert erzählt zwar, entfaltet der Film trotzdem eine große Kraft und regt zum Nachdenken über wichtige Themen an. Gentle Monster. Die Neustarts der Woche waren das im Überblick. Gentle Monster ist Marie Kreuzers Nachfolger des preisgekrönten feministischen Sissy-Films Corsage, der fast sogar eine Oscar-Nominierung bekommen hätte, aber gleichzeitig auch von einem großen Skandal um einen der Schauspieler überschattet wurde, der ganz klar an das Thema von Gentle Monster erinnert, auch wenn Kreuzer die Idee zu ihrem Film schon deutlich früher hatte.
3: Der Ursprung von meinem Film Gentle Monster war ein Artikel in der Zeit im Jahr 2020, der verhandelt hat einen großen Fall von Pädokriminalität in Nordrhein-Westfalen, wo sehr, sehr viele Männer gleichzeitig verhaftet wurden. Der hat sozusagen war der Anstoß, mich mit dem Thema genauer zu beschäftigen, weil mir dieser Artikel einfach nochmal oder so richtig klar gemacht hat, dass ich ganz sicher auch Täter kenne und nicht nur Betroffene.
2: Und bald darauf stellte sich das tatsächlich heraus. Einige Monate nach dem Kinostart von Corsage, so Marie Kreuzer, wurde öffentlich, dass einer ihrer Hauptdarsteller, der mittlerweile deswegen auch verurteilte österreichische Schauspieler Florian Teichtmeister, mit genau den gleichen Vorwürfen konfrontiert wurde wie die Hauptfigur ihrer zu dem Zeitpunkt schon fast fertig geschriebenen Gentle-Monster-Geschichte.
3: Da war die Fiktion und dann kam die Realität. Die Realität hat aber eigentlich die Fiktion bestätigt, weil das war ja mein Ausgangspunkt. Ne? Ich muss jemanden kennen, ich muss Täter kennen, ich muss Täter im Umfeld haben. Im ersten Moment, als das alles aufkam, wollte ich natürlich nicht mehr unbedingt diesen Film machen oder hatte das Gefühl, ich werde ihn nicht machen können, weil man mich immer mit diesem Schauspieler in Verbindung bringen wird und mit dieser Geschichte. Und aber eine gar nicht lange später eigentlich realisiert, dass ich ihn erst recht machen muss und will. Der konkrete, reale Fall hat das Drehbuch also eigentlich nicht beeinflusst, weil der Plot schon so war und die Konstellation schon so war. Er hat uns aber mit Sicherheit atmosphärisch begleitet.
2: In der Hauptrolle von Gentle Monster ist die französische Schauspielerin Léa Seydoux zu sehen. Die Fassungslosigkeit, die sie spielt, die Verzweiflung, die Ungewissheit und die anfänglichen Rechtfertigungsversuche stehen im Zentrum dieses Films. Die Unsicherheit im Umgang mit ungeheuerlichen und unvorstellbaren Tatvorwürfen, die nach jedem Standard absolut unentschuldbar scheinen.
3: Das ist richtig und trotzdem ist es so, wenn so ein Fall in den Medien steht oder es ist jemand, den wir nicht kennen oder ein Promi oder so, dann sind wir da sehr schnell mit dem Urteil. Wenn es jemand im nächsten Umfeld ist, den man eben eigentlich mag und wo man dann diesen Spruch, den wir alle schon mal gehört haben über jemanden, das kann ich mir bei dem nicht vorstellen. Ich sage, wir haben ja auch wieder viele aktuelle Fälle im deutschsprachigen Raum. Ich sage nur Christian Ulmen, wo die Leute dann auch sagen, das kann doch alles nicht und der war doch so nett und so lustig und das hatte doch alles nur vor und so weiter. Darum ging es mir, dass wir trotzdem einen Reflex haben, wenn es jemand ist, den wir eigentlich gut finden und mögen, Entschuldigungen oder Rechtfertigungen zu finden. Und das tun in dieser Geschichte ja auch immer wieder Figuren. Ne? Das ist ja sogar das sozusagen das große Dilemma der Hauptfigur, dass sie das nicht glauben will, dass ihr Mann das getan hat, dass sie sozusagen nach jedem Strohhalm greift, der das irgendwie anders erklären würde. Und deswegen ist natürlich eigentlich der Fall an sich eine klare Schwarz-Weiß-Angelegenheit. Und trotzdem ist es in der Realität und im Umgang miteinander, ja, wenn es uns direkt betrifft, immer schwieriger und komplexer.
2: Erschütternd ist in Gentle Monster zum einen die Alltäglichkeit eines solchen Missbrauchsfalls im nahen Umfeld und zum anderen natürlich die feministische Botschaft, dass auch heutzutage immer noch eine Mitschuld bei den Betroffenen und Betroffenen wie auch immer gearteter sexueller Gewalt gesucht wird. Von außen und von den Frauen selbst. Das zu benennen und anzuprangern, ist ihr bei Gentle Monster genauso wichtig wie die kunstvolle Inszenierung ihres Films gewesen, so Marie Kreuzer.
3: Man wird zu dem Film gefragt, also zu vielleicht handwerklichen Dingen oder SchauspielerInnen und so weiter. Und man wird natürlich auch immer ganz viel über das Thema gefragt. Und man ist dann immer kurzfristig so ein bisschen plötzlich Expertin. Also ich habe zuletzt einen Film über die Kaiserin gemacht und habe plötzlich dauernd so musste da so Habsburger Fragen beantworten, was ich nicht so gut konnte. aber in dem Fall, also der Kampf gegen das Patriarchat ist ganz sicher ein Kernthema meines Lebens.
2: Marie Kreuzer war das im Gespräch. Ihr neuer Film Gentle Monster jetzt im Kino. Und das war's mit Abgedreht. Am Mikrofon verabschiedet sich bis nächste Woche Alexander Soyer.
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5: Mitarbeiter einer amerikanischen KI-Firma, die kündigen und vor einer Auslöschung der Menschheit warnen. KI-Agenten, die eigentlich das machen, wofür sie gar nicht programmiert waren. Künstliche Intelligenz, unbestritten, hat einerseits das Zeug, die Menschheit weiterzubringen, könnte sie aber auch schwer schädigen. Berlin versammelt jede Menge KI-Expertise. Wie denken hier die Fachleute über diese aktuelle Gefahrendiskussion? Eftimes Angeloudis hat sich zu diesem Thema umgehört.
6: Selten hat ein Hacking-Vorfall eine solche Debatte ausgelöst. Kann künstliche Intelligenz irgendwann die Menschheit auslöschen? Auslöser war ein Experiment des ChatGPT-Entwicklers OpenAI. Im Juli 2026 testete das Unternehmen seine KI-Modelle auf ihre Fähigkeiten bei Cyberangriffen. Dabei gelang es den Agenten, Schutzvorkehrungen zu umgehen, sich Zugang zum Internet zu verschaffen und schließlich Systeme des Anbieters Hugging Face anzugreifen. Die Frage, die dadurch entstand, wenn KI-Agenten selbstständig solche Schritte unternehmen, was können sie dann noch? Konrad Rieck, Leiter des Lehrstuhls für maschinelles Lernen und IT-Sicherheit an der TU Berlin und bei Bifold, zeigt sich beeindruckt.
7: Also erstmal ist es wirklich bemerkenswert, was diese KI-Agenten da tun und also wie kreativ und auch teilweise ungewöhnlich sie vorgehen. Gleichzeitig muss man aber auch sagen, das ist ein Experiment. Und die Organisatoren des Experiments haben nicht sorgfältig darauf geachtet, dass diese KI-Agenten nicht in die freie Wildbahn kommen.
6: Am Berliner Salzufer zwischen Charlottenburg und Moabit schlägt so etwas wie das Herz der deutschen KI-Forschung. Das Berliner Institut für die Grundlagen des Lernens, kurz Bifold, die TU Berlin und das Heinrich-Hertz-Institut forschen hier an künstlicher Intelligenz. Bei einer Summer School des Bifold diskutieren Promovierende den Vorfall.
8: Es beschäftigt viele Leute und ich habe viele Gespräche geführt mit Freundinnen, die Angst haben. Und ich wurde auch gestern im Schülerworkshop gefragt, hey, was denn ihre Einschätzungen sind doch in dem Feld. Und ich glaube, Menschen haben auf jeden Fall Angst.
6: Auch die Sicherheitsforscherin Lea Schönherr vom CISPA in Saarbrücken beschäftigt sich mit dem Angriff und hält in Berlin dazu einen Vortrag.
9: Die Agenten, die wurden ja mal ursprünglich trainiert und das waren auf menschlichen Daten. Deswegen ist es für mich kein Wunder, dass sie menschliches Verhalten zeigen und auch dieses, ja, dass sie interagieren, dass sie sich quasi freuen, wenn sie einen anderen Agenten treffen, dass sie quasi auch zusammen an der Lösung arbeiten, ihren eigenen Teil dann auch zurückstellen und sind immer noch eigentlich Computer, man würde das eigentlich nicht erwarten. Aber die Agenten verhalten sich halt eben auch nur so, wie sie es in den Trainingsdaten gesehen haben und das ist von Menschen generiert.
6: Könnten jedoch diese Daten wirklich in Richtung Superintelligenz führen und damit einen Schritt näher zur Auslöschung der Menschheit? Konrad Rieck ist da skeptisch und vermutet hinter den Warnungen vielleicht auch ein Geschäftsinteresse.
7: Ich sehe natürlich auch, dass diese KI-Angst eine Möglichkeit ist, von den Fähigkeiten dieser Tools Werbung zu machen und zu sagen, schaut mal, das ist eine so fähige Technologie, die kann Böses tun, aber ihr könnt sie auch bei uns kaufen.
6: Wie gefährlich KI-Agenten tatsächlich werden können, dürfte deshalb auch davon abhängen, wie viel Kontrolle Menschen ihnen künftig überlassen.
5: Über die Chancen und die Gefahren von künstlicher Intelligenz berichtete Eftimes Angeloudis. So, wir schauen aufs Wetter für Berlin und Brandenburg. In Berlin-Marzahn 20 Grad, in Nauen ebenfalls 20 Grad, 22 Grad. Das ist für heute die Höchsttemperatur an diesem Freitag. Dazu wechseln sich Sonne und Wolken immer wieder ab. Hier und da kann es auch mal nass werden. Und morgen dann am Samstag meist freundlich und trocken. Höchstwerte, die wir dann erwarten, um 21 Grad.
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5: Der hat Michael Mellinger.
10: Vorsicht auf der A2 Berlin Richtung Magdeburg. Zwischen Brandenburg an der Havel und Wohlin liegen Metallteile auf der Fahrbahn. Die A10 südlicher Berliner Ring, Dreieck Potsdam Richtung Dreieck Spreeau ist im Dreieck Potsdam gesperrt. Dort ist ein LKW umgestürzt. Vor dem Dreieck Potsdam staut es sich mit 90 Minuten plus. Auch auf der Umfahrung über die A9 und den Anschluss Beelitz-Hallstätten dauert es 20 Minuten länger. A10 westlicher Berliner Ring Richtung Dreieck Havelland zwischen Großkreuz und Vöben stehen Sie an einer Baustelle 20 Minuten im Stau. Stadtverkehr Berlin, länger dauert es auf der A100 Richtung Wedding vorm Kreuz Schöneberg. Friedrichshagen, die Böllsche Straße ist zwischen Müggelseedamm und Dahlwitzer Landstraße in beiden Richtungen bis Sonntagabend gesperrt wegen eines Straßenfestes. Und aktuell ist zur U-Bahn. Nach dem Brand am Bahnhof Wittenbergplatz fährt die U3 nun wieder durchgehend. Allerdings halten die Züge nicht am Wittenbergplatz. Die U2 fährt weiterhin nicht zwischen Gleisdreieck und Zoologischer Garten. Und die U1 fährt gar nicht.
4: 12.40 Uhr. 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
5: Mit Bernhard Kempf. 2,45 Euro der Liter und noch mehr. Die Preise an den Tankstellen markieren für Autofahrer eine neue Schmerzgrenze. Sollte der Staat erneut eingreifen und die Verbraucher entlasten? Ja, und wenn ja, wie? Mehrwertsteuer runter, Preisdeckel, Übergewinnsteuer. Meldungen hat Michael Millinger.
10: Angesichts der hohen Spritpreise steigt der Druck auf die Bundesregierung zu handeln. DGB-Chefin Fahimi forderte in der Rheinischen Post, die Energie- und Mineralölsteuern zu senken. Der Sozialverband VDK sprach sich für eine sozial gestaffelte Direktauszahlung an besonders bedürftige Personengruppen aus, etwa für Menschen mit Behinderung, die aufs eigene Auto angewiesen sind. Auch der ADAC mahnt Entlastungen an. Sprecherin Luca sagte im RBB 24 Inforadio, vor allem Pendlerinnen und Pendler müssten von den hohen Kosten runter. Bundeskanzler Merz hat Entlastungen angekündigt. Wie die genau aussehen sollen, ist aber noch offen. Um Maßnahmen gegen die hohen Spritpreise geht es heute auch bei einem Treffen der EU-Finanzminister in der irischen Hauptstadt Dublin. Bundesfinanzminister Klingbeil wirbt dabei erneut für seinen Plan, die großen Mineralölkonzerne mit einer Übergewinnsteuer zu belegen. Aus Dublin Sarah Lopez.
11: Damit könnten überproportional hohe Gewinne von Mineralölkonzernen abgeschöpft werden. Der SPD-Politiker forderte, dass die EU-Kommission zeitnah einen Vorschlag dazu macht, auch wenn es weder in der Bundesregierung noch auf europäischer Ebene bisher Einigkeit bei dem Thema gibt. In Dublin geht es heute vor allem um einen Austausch der europäischen Minister bei dem Thema. 6 Minister, darunter eben auch Lars Klingbeil, hatten einen Brief an den irischen Finanzminister geschrieben, damit das Thema Übergewinnsteuer in Dublin besprochen wird. Andere Mitgliedstaaten zeigen sich noch zurückhaltender. Der französische Finanzminister Roland Lescure etwa wollte noch nicht sagen, ob er den deutschen Vorstoß unterstützt.
10: Der Berliner Landeswahlleiter Bröchler rechnet bei der Abgeordnetenauswahl am Sonntag mit einer höheren Beteiligung als 2023. Er gehe von 65-70% aus, sagte Bröchler Radio 1 vom RBB. In Umfragen liefern sich Linke und CDU ein Kopf-an-Kopf-Rennen um Platz 1.
12: Wir haben ja so als Erfahrungswert, die Beteiligung ist bei den Landtagswahlen ein bisschen niedriger als bei den Bundestagswahlen. Aber ich denke, es ist ja tatsächlich eine Richtungswahl, die wir hier in Berlin haben. Wir sehen es auch an der Briefwahlbeteiligung bisher, an den ausgestellten Wahlscheinen. Da haben wir über 821.000 bereits versendet. Das sind ungefähr 30%. Bei der Wahl 2023 waren wir bei 27,8. Also es gibt schon ein starkes Interesse an der Wahl.
10: Der Berliner Landeswahlleiter Stefan Bröchler. Bei der Wiederholungswahl zum Abgeordnetenhaus 2023 lag die Wahlbeteiligung bei 63%. Nach dem Brand im Berliner U-Bahnhof Wittenbergplatz fährt die U-Bahn-Linie 3 wieder durchgehend. Das haben die Berliner Verkehrsbetriebe am Vormittag mitgeteilt. Die Reparaturarbeiten an Kabeln und technischen Anlagen seien abgeschlossen. Kurzzeitig seien aber noch Unregelmäßigkeiten möglich. Laut BVG beginnen nun die Arbeiten für die Linien U1 und U2. Die seien aufwendiger als angenommen. Die U1 fährt demnach vorerst nicht. Die U2 bleibt unterbrochen zwischen Zoologischem Garten und Gleisdreieck. Der Bahnhof Wittenbergplatz ist noch gesperrt, weil er nach dem Brand gereinigt wird. Ursache für das Feuer soll ein technischer Defekt gewesen sein. Bei einem Unfall auf der A10 bei Glindow ist ein LKW-Fahrer ums Leben gekommen. Wie die Polizei mitgeteilt hat, ist der 54-Jährige kurz vorm Dreieck Potsdam von der Autobahn abgekommen und gegen eine Schutzplanke gefahren. Dabei stürzte der LKW auf die Seite. Der Fahrer wurde mit einem Rettungshubschrauber ins Krankenhaus gebracht, der ist dann aber an seinen Verletzungen gestorben. Wegen der Aufräumarbeiten ist die A10 in Richtung Frankfurt-Oder noch immer gesperrt. Behinderungen gibt es außerdem auf der A9. Die Potsdamer Hochschule German University of Digital Science steckt offenbar in finanziellen Schwierigkeiten. Das Amtsgericht Potsdam gab bekannt, dass die Träger GmbH Insolvenz angemeldet hat. Die Uni ist eine rein virtuelle Hochschule für Studierende aus aller Welt ohne Präsenzveranstaltungen. Dort können Studiengänge etwa zu künstlicher Intelligenz oder Cybersicherheit belegt werden. Die private Hochschule wurde Anfang 2024 gegründet, unter anderem vom ehemaligen Direktor des Potsdamer Hasso-Plattner-Instituts Meinl. Sie ist vom Land Brandenburg staatlich anerkannt. Soweit die Nachrichten. 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Das Wetter. Heute erst viele Wolken und örtlich etwas Regen, im Verlauf mal Sonne, mal Wolken und einzelne Schauer bei 19 bis 22 Grad. Aktuell in Berlin-Dahlem 18 und in Marzahn 20 Grad, in Welzow 15 und in Nauen 20 Grad. Morgen meist freundlich und trocken, am Sonntag mehr Wolken als Sonne und gebietsweise Schauer, Temperaturen um 21 Grad. Die Zeit 12.45 Uhr.
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5: Benzin und Diesel auf Rekordniveau, die Preise kennen keine Grenze. Davon könnte, würde man denken, eigentlich die Bahn punkten. Doch ob verspätete Züge, Zugausfälle oder weitere Probleme, die Bahn hat keinen exzellenten Ruf. Rund 80% der Misere geht nach einem Expertenurteil auf ihr marodes Schienennetz zurück. Abhilfe sollen Korridorsanierungen schaffen, doch auch da klemmt es. Was sich im ersten Jahr der neuen Bahnchefin Evelyn Paller verändert hat, zu Johannes Frebel.
13: Sanierte Gleise werden nicht pünktlich fertig. Ein Teil der geplanten Arbeiten wird auf später verschoben. Neubaustrecken sind oft nicht pünktlicher. Die ganz große Erfolgsgeschichte beim Thema Infrastruktur konnte die neue Bahnchefin Evelyn Paller in ihrem ersten Amtsjahr nicht präsentieren.
14: Sie können mir glauben, auch ich bin verärgert, dass das nicht funktioniert hat, dass das nicht geklappt hat.
13: Es soll etwas weniger gleichzeitig, dafür aber sehr viel länger saniert werden. Vieles liegt nicht in der Hand der Bahnchefin selbst, sondern des Eigentümers Bund. Für die Bahnindustrie sind diese Kurswechsel und die fehlende Planbarkeit bei Finanzierung von Aufträgen ein Problem, macht Sarah Stark, Hauptgeschäftsführerin des Verbands der Bahnindustrie, deutlich.
15: Ist das nicht der Fall, fehlt uns Planungsperspektive und wir können die notwendigen Kapazitäten, sowohl was das Personal als auch das Gerät anbelangt, nicht entsprechend aufbauen.
13: Marode Infrastruktur, Baustellen und Umleitungen treffen nicht nur die staatseigene Bahn, sondern auch deren private Frachtwettbewerber. Sie verlieren Industriekunden an die Lastwagenkonkurrenz. Seit 2022 sah die Verkehrsleistung im Schienengüterverkehr um 18% zurückgegangen, rechnet Nele Wesseln, Geschäftsführerin des Verbandes privater Güterbahnen, mit Hinweis auf die nächste Korridorsanierung vor. Es hapert bei Umleitungen.
16: Berlin leerte die Korridorsanierung, die im Oktober starten soll, weil das Umleitungskonzept, das wird jetzt nicht rechtzeitig fertig und die Branche muss mit den Konsequenzen jetzt einfach leben. Und da haben wir einfach ein grundlegendes Managementproblem.
13: Bahnchefin Paller kann sich im ersten Amtsjahr zugutehalten. Betriebswirtschaftlich sieht es wieder besser aus für die Bahn. Einige Fahrgastthemen wurden angegangen. Aus Sicht von Detlef Neuss vom Fahrgastverband ProBahn reicht das allein aber nicht.
17: In diesem Jahr sind vor allen Dingen Kleinigkeiten auf den Weg gebracht worden. Mehr Sicherheit in Bahnhöfen, mehr Sauberkeit. Man hat auch versucht, die Fahrgastinformation in den Bahnhöfen besser zu gestalten. Viel mehr ist bisher leider nicht passiert.
13: Neuss steht mit seiner Kritik aus Kundensicht nicht allein. Alexander Kaas Elias, Bahnexperte beim Ökologischen Verkehrsclub VCD, attestiert.
18: Wir sehen durchaus, dass im Management einige Maßnahmen getroffen worden sind, aber wir sehen auch, dass die Hausaufgaben bei der Deutschen Bahn insgesamt doch noch sehr groß sind. Wir erleben leider im Fernverkehr eine geringere Pünktlichkeit zurzeit, die sich zwischen 50% und 60% gerade pendelt.
13: Für die neue Bahnchefin Evelyn Paller bleibt also noch viel zu tun.
5: Soweit der Bericht von Wirtschaftsreporter Johannes Frevel. Was wir da jeden Tag so die Toilette runterspülen, das ist möglicherweise viel zu wertvoll, um es einfach so zu entsorgen. Denn in unserem Abwasser stecken Energie und Rohstoffe. Kläranlagen könnten künftig nicht nur Wasser reinigen, sondern auch Strom, Wärme und wertvolle Nährstoffe zurückgewinnen. Katja Evers aus der ARD-Klimaredaktion über das große Potenzial, was da so im Abfluss steckt.
19: Schnell aufs Klo, einmal gespült und weg ist alles. Für die meisten endet die Geschichte mit der Toilettenspülung. Tatsächlich aber beginnt sie dort erst.
20: Wenn wir uns mal angucken, wie viel Energie so in einem Kubikmeter Abwasser ungefähr drinsteckt, dann sind das ungefähr so 8 Megajoule.
19: Meint Falk Hanisch, Elektrobiotechnologe am Helmholtz-Zentrum für Umweltforschung in Leipzig. Und er übersetzt die Zahl auch direkt für uns Laien.
20: Wenn wir uns mal überlegen, dass man mit dieser Energie einen Wasserkocher eine Stunde lang ungefähr betreiben könnten, ist das vielleicht etwas, was schon ein bisschen greifbarer wird.
19: Im Abwasser steckt deutlich mehr Energie, als Kläranlagen für die Reinigung benötigen, sagt Hanisch. Doch bislang wird davon nur ein Teil genutzt. Falk Hanisch reicht das nicht.
20: Abwasser ist eine der größten ungenutzten Ressourcen, die wir auf unserem Planeten haben.
19: Für ihn sind Klärwerke mehr als bloße Reinigungsanlagen. Sie könnten kleine Rohstoff- und Energiefabriken werden. Wie, das zeigen erste Pilotprojekte. Ein Beispiel sind spezielle Bakterien. Die kleinen Organismen können Elektronen direkt an Elektroden weitergeben und so Strom in der Kläranlage erzeugen. Getestet wurde die Technik bereits auf Festivals. Während gefeiert wurde, lieferte der Urin der Besucher Strom für Lampen und Displays. Oder in Uganda, wo Licht an Toiletten nachts keine Selbstverständlichkeit ist.
20: Auch bei Nacht eine Quelle für elektrische Energie, die zum Aufladen von Smartphones oder dem konkreten Projekt zur Beleuchtung beispielsweise genutzt werden können, was natürlich dann auch die Sicherheit vor allen Dingen für Frauen in diesen Gebieten deutlich erhöht.
19: Neben Strom kann Abwasser auch dabei helfen, Treibstoff herzustellen. Am Karlsruher Institut für Technologie wurde ein Verfahren entwickelt, das Kohlendioxid aus Kläranlagen nutzt, um daraus Methanol herzustellen. Roland Dittmeier, dort Professor für Mikroverfahrenstechnik, erklärt den Kniff so.
21: Der konventionelle Weg wäre, dass man aus dieser Gasmischung Biogas reines CO2 machen muss. Und dann in einem zweiten Schritt aus dem reinen CO2 mit Wasserstoff Methanol macht. Und in unserem Verfahren sparen wir aber die Aufreinigung von dem CO2.
19: Vereinfacht gesagt, Kohlendioxid aus der Kläranlage, das bisher meist nicht weiter genutzt wird, kann so direkt zur Herstellung von Methanol beitragen. Vor allem für die Schifffahrt könnte das interessant sein, weil sich große Frachtschiffe nur schwer elektrifizieren lassen. Abwasser enthält aber auch wichtige Rohstoffe. Zurück aufs Festival. In einzelnen Projekten bekamen Besucher dort beim Verlassen des Geländes ein ungewöhnliches Souvenir mit nach Hause. Dünger aus dem, was sie zuvor selbst produziert hatten.
20: Die haben dann das Wachstumssubstrat den Leuten sozusagen als Goodiebag nach dem Festival mitgegeben, nachdem es behandelt war und sterilisiert und so. Also es gibt da Möglichkeiten, aber momentan ist es verboten und damit ist auch hier kein Markteintrag möglich.
19: Zu groß ist das Risiko durch Krankheitserreger. Aber das, was den Dünger wertvoll macht, etwa Phosphor, kann in Kläranlagen zurückgewonnen werden. Ab 2029 ist das sogar gesetzlich vorgeschrieben.
5: Die Klimareporterin Katja Evers war das über schlummernde Potenziale im Abwasser.
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5: Bis heute gehört Kurt Tucholsky zu den bedeutendsten deutschen Schriftstellern der Weimarer Republik. In der Blütezeit seines Schaffens, Mitte der 1920er Jahre, da warnte Tucholsky frühzeitig vor dem aufkommenden Nationalsozialismus 1933. Da wurden seine Bücher von den Nazis verbrannt. Viele Straßen und Orte erinnern heute an den Satiriker und Publizisten. Im brandenburgischen Rheinsberg beispielsweise gibt es das Tucholsky Literaturmuseum und jetzt auch das erste Tucholsky Literaturfestival. Warum, das wollte unser Kulturreporter Andreas Pötzel wissen.
22: Texte von Tucholsky sind uns sicher allen schon mal begegnet, in der Schule oder im Theater. So geballt und sogar noch mit einem Bezug zur Gegenwart, das ist neu, freut sich Verleger Peter Graf, der die Idee zu dem Literaturfestival in Rheinsberg hatte.
23: Ich finde es eine gute Idee und eine schöne Vorstellung, dass man einmal im Jahr an einem Wochenende mit dem Werk Tucholskys sozusagen nach draußen geht. Und das Motto des Festivals ist ja, wo Gegenwartsliteratur auf das Werk Tucholskys stößt, dass man halt an Tucholsky und sein Werk und sein Leben erinnert und gleichzeitig gegenwärtige Literatur damit irgendwie verschränkt.
22: Eingeladen hat er zeitgenössische Autorinnen und Autoren, die wie Tucholsky vor 100 Jahren, etwas zu den gesellschaftlich-politischen Entwicklungen in Deutschland zu sagen haben und das in ihren Büchern verarbeiten.
23: Also ich glaube, das Programm ist so zusammengestellt, dass eigentlich für jeden, der irgendwie literarisch interessiert ist, auch was dabei ist, was ihn interessieren oder sie interessieren könnte.
22: Aber es gibt auch Musik. Schauspieler und Sänger Robert Stadelober zum Beispiel wird gleich am Eröffnungsabend Lieder nach Texten von Tucholsky singen, selbst komponiert.

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1: Zu Tucholsky ist Robert Stadlober eher zufällig gekommen. Für ihn gab es zwei Schlüsselerlebnisse.
2: Meine Oma ist Ur-Berlinerin, darum kannte ich Tucholsky immer aus dem Regal, aber eher so als Ortsschnurrendichter, ne? Also sehr irgendwie in der Berliner Heimat verhaftet. Und dann habe ich irgendwann mal in einem Film Josef Goebbels gespielt und habe überlegt, wie ich den wieder loswerden kann. Und ich bin kein Esoteriker, also habe ich in der Literatur nachgeschaut. Und da war dann für mich relativ bald klar, dass Tucholsky das erste wirkliche Opfer von Goebbels Kulturpolitik war und dass ich ihm einen letzten kleinen Sieg über diesen Arsch geben wollte.
1: Schriftsteller Christoph Hein wiederum ist eine der wichtigsten literarischen Stimmen, die sowohl in der DDR als auch nach der Wende gewirkt hat. 82 ist er, viele Lesungen macht er nicht mehr. Für das Tucholsky Literaturfestival in Rheinsberg konnte er sich dennoch leicht motivieren lassen.
3: Es war der Ort Rheinsberg, das war seit der Jugend mir ein sehr vertrauter Ort. Das wunderbare Schloss, die Seen, das ist eine hinreißend schöne Gegend. Und natürlich ist es auch ein Ort von Tucholsky und auf Tucholsky Spuren.
1: Bei der Matinee am Sonntag wird er aus seinem aktuellen Roman Narrenschiff lesen. Erzählt werden Geschichten von Menschen aus der DDR, von der Staatsgründung bis zum Mauerfall.
3: Was ich nicht erwartet hatte, dass es ein riesiger Erfolg in Westdeutschland wurde, aber das liegt vermutlich an der Zeit. Es sind 30 Jahre vergangen und dann ist so ein Blick Sine Ira et Studio, also etwas gelassener auf diesen zweiten deutschen Staat zu blicken, jetzt vielleicht angesagter und dadurch hatte der Roman einen so immens großen Erfolg in Deutschland.
1: Wenn das Literaturfestival in Rheinsberg auch so ein großer Erfolg wird, plant Peter Graf fürs kommende Jahr eine zweite Auflage.
4: Ja, und dieses erste Tucholsky Literaturfestival wird dann morgen Abend in Rheinsberg eröffnet.
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4: Eine russische Rakete schlägt auf einem Acker ein an der Grenze Ukraine-Polen. Und zwar schlägt die Rakete auf polnischer Seite ein. Das ist jetzt schon ein paar Mal passiert und das ist auch ein Thema bei Sabine Dahl, die jetzt im Studio ist. Grüß dich, Sabine.
12: Grüß dich, Bernhard. Ja, ich bespreche das Thema in 5 Minuten mit unserer Polen-Korrespondentin. Denn der polnische Regierungschef meint, diese Attacken wird es im Herbst und Winter öfter geben. Und zwar in Richtung aller Verbündeter der Ukraine. Und Attacke ist jetzt auch der falsche Begriff. Russland sagt immer, das war ein Unfall, eine fehlgeleitete Rakete.
4: Und da fragst du nach bei unserer Korrespondentin?
12: Genau, warum glaubt der Regierungschef, dass diese vermeintlichen Unfälle zunehmen? Wie reagiert Polen darauf? Das frage ich in 5 Minuten unsere Frau in Warschau.
4: Ja, da hören wir auf alle Fälle rein. Ganz schnell der Blick aufs Wetter. Temperaturen in Berlin und Brandenburg aktuell zwischen 18 und 20 Grad. 22 Grad sind heute noch möglich. Dazu Wolken, Regen, mal Sonne, mal weniger Sonne, also alles drin. Den Blick auf die Straße hat jetzt Michael Immelinger.
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14: Vorsicht auf der A9 Leipzig Richtung Berlin zwischen Kleinmarzins und Niemeck liegt ein Reifen auf der Fahrbahn. A10 südlicher Berliner Ring Dreieck Potsdam Richtung Dreieck Spreeau. Im Dreieck Potsdam laufen weiterhin Bergungsarbeiten. Die linke Spur ist aber wieder befahrbar. Vor dem Dreieck Potsdam staut es sich über 90 Minuten. Auch auf der Umfahrung über die A9 und den Anschluss Beele-Zahlstätten dauert es 20 Minuten länger. A10 westlicher Berliner Ring Richtung Dreieck Havelland zwischen Großkreuz und Vöben stehen sie 20 Minuten im Baustellenstau. Stadtverkehr Berlin. Länger dauert es auf der A100 Richtung Wedding vor dem Kreuz Schöneberg. Friedrichshagen, die Böllsche Straße ist zwischen Müggelseedamm und Dahlwitzer Landstraße in beiden Richtungen bis Sonntagabend gesperrt. Grund ist ein Straßenfest.
12: 13 Uhr die Zeit. Einen schönen guten Tag.
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12: Mit Sabine Dahl, und ich hatte heute Morgen meine Premiere. Zum ersten Mal in meinem Leben habe ich für über 100 Euro getankt. Was mich als Pendlerin wirklich nicht besonders glücklich macht. Mal sehen, ob da von irgendwo Hilfe kommt. Michael Mehrlinger jetzt mit den Nachrichten.
14: Angesichts der hohen Spritpreise steigt der Druck auf die Bundesregierung zu handeln. DGB-Chefin Fahimi forderte in der Rheinischen Post, die Energie- und Mineralölsteuern zu senken. Der Sozialverband VdK sprach sich für eine sozial gestaffelte Direktauszahlung an besonders bedürftige Personengruppen aus. Der ADAC fordert, dass die Konzerne konkret offenlegen, wie sich die Preise an den Tankstellen zusammensetzen. Sprecherin Luca sagte im RBB 24 Inforadio, allein anhand des Ölpreises könnten diese nicht erklärt werden.
0: Deswegen ist es aus Sicht des ADAC ganz essentiell notwendig, mehr Transparenz entlang dieser gesamten Wertschöpfungskette, das heißt vom Rohöl bis zur Zapfsäule, zu schaffen. Denn an der Tankstelle, da haben wir die Markttransparenzstelle, da haben wir Transparenz und Übersicht. Aber alles, was davor kommt, da wissen wir eben nicht, wie die Preise gemacht werden, wie die zustande kommen und was für Mechanismen hier greifen.
14: ADAC-Sprecherin Katharina Luca. In Dublin beraten die EU-Finanzminister heute über die Auswirkungen der hohen Energiepreise infolge des Iran-Krieges. Bundesfinanzminister Klingbeil will bei dem Treffen in der irischen Hauptstadt Maßnahmen gegen die hohen Spritpreise zur Sprache bringen. Dabei geht es auch um eine Übergewinnsteuer auf EU-Ebene für Mineralölkonzerne, die besonders von den hohen Preisen profitieren. Der Berliner Landeswahlleiter Bröchler rechnet für die Abgeordnetenhauswahl am Sonntag mit einer hohen Beteiligung. Bröchler sagte Radio 1 vom RBB, er gehe von 65-70% aus, da es sich um eine Richtungswahl handle. Darauf deute auch das Interesse an der Briefwahl hin. Bei der Wiederholungswahl zum Abgeordnetenhaus 2023 lag die Wahlbeteiligung bei 63%. Bei der Wahl 2021 waren es gut 75%. 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Nach einem LKW-Unfall auf der A10 kommt es auf dem südlichen Berliner Ring weiter zu starken Verkehrsbehinderungen. Die Autobahn wurde zwischen Glindow und Ferch gesperrt. In dem Bereich war vergangene Nacht ein Laster von der Fahrbahn abgekommen und in die Schutzplanke gefahren. Der Fahrer starb später im Krankenhaus. Stefanie Brockhausen, RBB 24.
15: Die Ursache für den Unfall könnte ein Herzinfarkt des Fahrers gewesen sein. Die Bergung gestaltet sich schwierig, weil der LKW auf der Seite liegt. Auf den Umfahrungen staut es sich seit dem Morgen erheblich. Gefahrgut ist nach ersten Angaben nicht ausgelaufen. Der LKW war mit mehreren Tonnen Paketen beladen.
14: Nach dem Brand im Berliner U-Bahnhof Wittenbergplatz fährt die U-Bahn-Linie 3 wieder durchgehend. Das haben die Berliner Verkehrsbetriebe am Vormittag mitgeteilt. Die Reparaturarbeiten an Kabeln und technischen Anlagen seien abgeschlossen. Kurzzeitig seien aber noch Unregelmäßigkeiten möglich. Laut BVG beginnen nun die Arbeiten für die Linien U1 und U2. Die seien aufwendiger als angenommen. Die U1 fährt demnach vorerst nicht. Die U2 bleibt unterbrochen zwischen Zoologischem Garten und Gleisdreieck. Der Bahnhof Wittenbergplatz ist noch gesperrt, weil er nach dem Brand gereinigt wird. Ursache für das Feuer soll ein technischer Defekt gewesen sein. Der Tierpark Berlin meldet Nachwuchs bei den roten Pandas. Das Jungtier wurde demnach schon Ende Juni geboren und entwickelt sich prächtig. Rote Pandas gehören zur Familie der Katzenbären. Sie gelten als stark gefährdete Art. Laut dem Tierpark gibt es schätzungsweise weniger als 10.000 freilebende rote Pandas in den Bergwäldern des Himalayas und angrenzenden Regionen. In Russland wird erstmals seit Beginn des Krieges gegen die Ukraine ein neues Parlament gewählt. Die ersten Wahllokale öffneten am Morgen im fernen Osten des Landes. Bis einschließlich Sonntag können mehr als 110 Millionen Menschen ihre Stimme abgeben. Auch in den russisch besetzten Gebieten in der Ukraine wird gewählt. Erwartet wird ein deutlicher Sieg der Regierungspartei Geeintes Russland. Auch alle anderen Parteien auf dem Wahlzettel gelten als kremlnah. Oppositionsparteien wurden ausgeschlossen. Die Wahl gilt auch als Stimmungsbarometer. Der Krieg wirkt sich immer stärker auf die Zivilbevölkerung aus. Die Wirtschaft stagniert, außerdem haben ukrainische Drohnenangriffe auf russisches Gebiet zugenommen. Soweit die Nachrichten. 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Das Wetter. Am Nachmittag mal Sonne, mal Wolken und einzelne Schauer. Höchstwerte bis 21 Grad. Aktuell in Berlin-Dahlem 18 und in Marzahn 20 Grad, in Welzow 15 und in Nauen 20 Grad. Morgen meist freundlich und trocken, nur im Norden auch mal etwas Regen. Am Sonntag mehr Wolken als Sonne und gebietsweise Schauer. Temperaturen um 21 Grad. Die Zeit 13.05 Uhr.
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12: Und ich bin Sabine Dahl. Ich grüße Sie ganz herzlich. Scheinbar versehentliche Attacken auf Unterstützer der Ukraine. Damit rechnet der polnische Ministerpräsident Donald Tusk jetzt im Herbst und Winter. Das hat er gestern Abend im polnischen Parlament, dem Sejm, gesagt. Solche Zwischenfälle mit angeblich irregeleiteten russischen Drohnen gibt es immer mal wieder. Jetzt rechnet er so wörtlich mit dem kritischsten Moment im russisch-ukrainischen Krieg. Darüber möchte ich jetzt sprechen mit Paulina Milling. Das ist unsere Korrespondentin in Warschau. Frau Milling, das klingt ja recht konkret, was Donald Tusk da sagt. Worauf stützt er seine Annahme?
16: Ja, das ist wirklich so. Das war auch unsere Wahrnehmung. Seine Rede war überraschend gestern im Sejm. Also die war den ganzen Tag eigentlich nicht angekündigt. Und dann war sie so klar. Wir hören jetzt schon seit Tagen diese Formulierungen. Es steht ein anstrengender Herbst bevor. Die Lage könnte sich zuspitzen und so weiter. Und versuchen die ganze Zeit zu greifen, was heißt das genau. Und gestern hat Tusk es eben formuliert, dass es eben auch um hybride Drohnen- und Raketenangriffe geht, gegen die Länder gehen könnte, die die Ukraine unterstützen. Und er stützt sich ganz klar auf die Erkenntnisse der Geheimdienste. Das hat er gestern auch mehrfach betont, dass nach den Berichten der Geheimdienste, der Sicherheitsbehörden, der einheimischen, aber auch der ausländischen, eine mögliche Eskalation bevorstehen könnte.
12: Aber genauer wollte er nicht sagen, wollte er nicht ins Detail gehen, weil Geheimdienstinfos.
16: Naja, das war schon ziemlich konkret. Man hat die ganze Zeit sich überlegt, was könnte es denn sein? Und er hat eben gesagt, dass eben Drohnen und Raketen auf das Territorium vom NATO-Gebiet hier an der Ostflanke reinfliegen könnten, eindringen könnten, dass auch offenbar Zerstörungen von der Gegenseite hingenommen werden oder in Kauf genommen werden. Und das ist auch ganz wichtig, um diese Strategie auch deutlich zu machen, zu desavouieren, hat er eben auch betont, dass alles soll mehr oder weniger als Zufall dargestellt werden, so dass man erstmal rätselt, war das jetzt ein Angriff oder hat sich da irgendein Geschoss verirrt?
12: Polen hat eine gemeinsame Grenze mit der Ukraine und mit Weißrussland, mit Belarus. Wie häufig sind solche Vorfälle mit Drohnen und auch Raketen auf polnischem Gebiet?
16: Es kommt immer wieder vor. Das war seit dem Großangriff Russlands auf die Ukraine immer wieder vorgekommen. Es gab vor ziemlich genau einem Jahr so eine Nacht der Drohnen, wie sie in Polen bezeichnet wird. Da sind mehr als 20 Drohnen hier reingeflogen auf das Territorium Polens, mussten dann abgeschossen werden, wurden auch teilweise abgeschossen. Wir hatten Ende Juli hier den Fall, dass ein Marschflugkörper sich wiederum verirrt hat auf das polnische Territorium, ist dann auf einem Acker gelandet und explodiert. Das war zum ersten Mal, dass eben ein Marschflugkörper tatsächlich reingeflogen ist in den Luftraum der NATO seit dem Angriff Russlands auf die Ukraine. Und was jetzt in den letzten Tagen die Lage besonders nervös macht, würde ich sagen, ist, dass eben die Angriffe, die sich jetzt auf die Ukraine richten, auf die Westukraine, sehr nah an die Grenze zu Polen kommen. Wir hatten das jetzt am Wochenende, zwei Drohnen, einmal 800 Meter, einmal 5 Kilometer von der polnischen Grenze entfernt sind eingeschlagen und kurz darauf noch einmal etwa 4 Kilometer entfernt. Also man spürt, dass diese Warnungen nicht grundlos sind.
12: Sie haben das eben schon ausgeführt. Moskaus offizielle Darstellung wird sein, dass es sich um einen Unfall handelt, hat Herr Tusk gesagt. Hat er Vermutung, welche Ziele Russland verfolgt?
16: Ja, er hat das ziemlich klar formuliert. Er hat gesagt, Russland gehe es dabei darum, die allgemeine Integrität der NATO zu schwächen. So hat er es wörtlich formuliert. Also zu testen, ob die NATO zusammenhält, ob man tatsächlich effektiv bereit ist, zu reagieren, gemeinsam zu reagieren, ob man das überhaupt kann, eben koordiniert eine Reaktion zu bringen. Und all das soll dazu führen, dass die NATO-Länder sich überlegen, ob Artikel 5 ja noch so eine praktische Kraft hat. Also er hat gesagt, das Ziel Russlands ist eben, die Überzeugung der NATO-Länder zu testen, dass Artikel 5 vielleicht mehr Theorie ist als doch Praxis. Also darauf zielt sowas hinaus.
17: Will die NATO testen, ja. Wie will Polen damit umgehen?
16: Das haben wir gesehen schon vor einem Jahr an dieser Nacht der Drohnen. Also Polen wird ziemlich entschieden reagieren. Solche Objekte werden bestimmt abgeschossen, weil auch in den vorherigen Wochen wir jetzt immer wieder mitbekommen haben, dass ja die Flugabwehr alarmiert ist. Es gibt hier fast täglich Meldungen davon, dass eben die Streitkräfte die Kampfjets in die Luft geschickt haben und auch die das Militär teilt es immer wieder mit, dass man abschussbereit gewesen sei in den vergangenen Nächten, Wochen, Tagen, als diese Angriffe in der Nähe zur polnischen Grenze waren. Also Polen wird entschieden reagieren.
17: Herzlichen Dank für die ganzen Informationen. Live aus unserem Studio Warschau, Paulina Milling war das, mit der Rede gestern vom polnischen Ministerpräsidenten, dass er vermehrt mit vermeintlichen fehlgeleiteten Drohnen auf polnischem Gebiet, aber generell auf dem Gebiet von NATO-Ländern rechnet. Und das passt ja dann auch dazu. Anfang August ist auf dem Flughafen Leipzig-Halle ganz dicht bei einer ukrainischen Antonov-Maschine eine Sprengstoffdrohne entdeckt worden. Die Bundesregierung macht dafür Russland verantwortlich, hat Sanktionen verhängt und eine ist heute in Kraft getreten. Das russische Generalkonsulat in Bonn muss schließen. Wie das genau abläuft, das berichtet Reporter Marco Sambale.
18: Schon am Dienstag wurde am Bonner Konsulatsgebäude die russische Flagge eingeholt. Am Mittwoch wurden die Beschäftigten ausgeflogen nach Moskau mit einer russischen Staatsmaschine. Die Bundesregierung erteilte für diese Abholaktion eine Ausnahmegenehmigung. Schnell raus aus Deutschland sollten die, die in Bonn als Diplomaten und Konsularbeamte angemeldet waren, von denen viele aber, so der Vorwurf, nicht nur russische Pässe und Visa bearbeitet haben sollen, sondern womöglich ganz andere Aufträge hatten. Die Politikwissenschaftlerin Stefanie Babst beschreibt das Bonner Konsulat, genauso wie das russische Haus in Berlin, das ebenfalls schließen muss, als Ort,
19: wo sich normalerweise russische Agenten und Spione tummeln, die Desinformationskampagnen und andere Spionagetätigkeiten ausüben.
18: Die Arbeit der russischen Geheimdienste in Deutschland zu schwächen, darum geht es dem deutschen Außenminister. Aber auch um ein Signal, dass hybride Angriffe wie der Leipziger Drohnenvorfall nicht folgenlos bleiben.
20: Man darf Russland nicht in dem Irrglauben lassen, dass es derartige Dinge tun kann, ohne dass Deutschland reagierte.
18: Die russische Regierung bezeichnete das Vorgehen der Bundesregierung als grundlose Provokation, ordnete im Gegenzug an, dass deutsche Einrichtungen in Russland schließen müssen. Das war in Berlin erwartet und einkalkuliert worden und auch, dass im deutsch-russischen Verhältnis jetzt noch mehr zerbrochen ist. Doch wie soll es weitergehen? Die Bundesregierung bleibt bei ihrer Linie.
20: Wir wollen zu Russland ein anderes Verhältnis, wir wollen ein konstruktives Verhältnis, wir bleiben offen für das Gespräch.
18: Und gleichzeitig demonstriert die Bundesregierung weiterhin Härte. Sie hat angekündigt, nach dem Drohnenvorfall stärker gegen die Öltanker der sogenannten russischen Schattenflotte vorzugehen. Mit maroden Tankschiffen unter der Flagge anderer Länder exportiert Russland weiterhin Erdöl, durch die Ostsee beispielsweise, an den EU-Sanktionen vorbei. Die Politikwissenschaftlerin Stefanie Babst hält die deutsche Handhabe dagegen aber für begrenzt.
19: Wir können natürlich auch unsere eigenen militärischen Möglichkeiten nutzen und stärker auch die Schattenflotte verfolgen. Aber richtig stoppen können wir sie aus einer Vielzahl von Gründen, vornehmlich internationalen rechtlichen Gründen, nicht.
18: Die Spannungen zwischen Deutschland und Russland dürften also weitergehen und die Schließung des russischen Generalkonsulats in Bonn war womöglich nicht die letzte Stufe in diesem Konflikt.
17: Das russische Generalkonsulat in Bonn ist ab heute offiziell geschlossen.
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17: Ab dem kommenden Wochenende kämpft die Radsportelite bei den Straßenrad-Weltmeisterschaften in Montreal in Kanada um Medaillen. Radsportdominator Tadej Pogacar wird nicht teilnehmen. Er hat sich aber einem Sturz bei der Vuelta, einen Schlüsselbeinbruch und eine Gehirnerschütterung zugezogen. Das könnte die Chance sein für Remco Evenepoel aus Belgien. Und die deutschen Radprofis? Reporter Holger Gersker über deren Chancen.
2: Es wird die WM der Jubiläen. Für Montreal ist es das größte Sportereignis, seit vor 50 Jahren das passierte.
21: Ich erkläre die Spiele von Montreal zur Feier der 21. Olympiade für eröffnet.
2: Diese Olympischen Sommerspiele von 1976, deren Jubiläum mit dieser Rad-WM gefeiert wird, waren sehr erfolgreich für die beiden deutschen Mannschaften, die es ja damals noch gab.
22: Renate Stecher in der Mitte, aber Annegret Richter kommt, Annegret Richter kommt. Wer wird gewinnen? Annegret Richter, Inge Heldin, Renate Stecher. So habe ich den Einlauf gesehen.
23: Und Häfner läuft jetzt auf das gegnerische Tor zu, ist schon im Strafraum, könnte schießen. Und Tor! Tor! Das ist der Olympiasieg.
2: Im Radsport gab es vor 50 Jahren auf Bahn und Straße insgesamt 6 Entscheidungen. Alle für Männer übrigens. Die Hälfte davon endete mit deutschen Triumphen.
24: Jetzt ist er ganz oben an, der Klaus-Jürgen Krönke. Eine irre Zeit. Herrgott, war das ein Rennen und er reißt die Arme hoch und das ist auch der Olympiasieg.
2: Klaus Grünke und Co. sorgen also für eine Art Steilvorlage für diese WM von 2026. Und Georg Zimmermann, der mit seinem Erfolg beim Klassiker in Frankfurt am 1. Mai für einen der größten deutschen Siege des Jahres sorgte, ist in Montreal ziemlich optimistisch.
25: Florian Lippowitz wird Teamleader werden, Marco Brenner war in bestechender Form bei der Vuelta, der Rest ist auch gut drauf. Das sollte alles sehr gut passen und ja, ich fühle mich auch bereit und gut, von daher greife mir da groß an.
2: Allerdings und damit zu Jubiläum Nummer 2, der bis heute letzte WM-Titel bei den Profis liegt jetzt 60 Jahre zurück.
26: Das wäre sozusagen verrückt, wenn Rudi Altig gewinnt. Er schießt hier nach vorne. Rudi Altig kämpft, kämpft, kämpft. Auf der rechten Seite Anketil. Altig ist Weltmeister.
2: Rudi Altig hat viele Nachfolger gefunden. Im Zeitfahren, bei den Frauen, bei den Amateuren, die es damals gab und im Nachwuchs, aber nie in der Königsdisziplin. Und auch in Montreal sind eher die in diesem Jahr so erfolgreichen Frauen um Paris-Roubaix-Siegerin Franziska Koch die Podiumskandidatinnen.
27: Ah, ich würde sagen, wir sollten jetzt nicht duellieren, wer jetzt besser ist. Der Georg Zimmermann hat ja auch ein großes deutsches Rennen gewonnen dieses Jahr. Ich würde sagen, es geht jetzt hier da nicht darum, wer besser ist. Es geht darum, dass alle deutschen Fahrer Erfolge feiern sollten.
2: Nach sehr vielen 4., 5. und 6. WM-Plätzen in den vergangenen Jahren wären die deutschen Frauen definitiv mal dran, zumal es noch ein drittes Jubiläum gibt. In den 4 olympischen Disziplinen gab es jetzt 10 Jahre lang keine deutsche WM-Medaille.
17: Am Wochenende beginnt die Straßenrad-Weltmeisterschaft in Montreal, Kanada.
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17: Das Wetter in Berlin und Brandenburg, 18 Grad in Berlin, 17 Grad in Frankfurt-Oder, 19 Grad in Brandenburg-Havel. Es wird im Laufe des Tages immer freundlicher, die Schauer sind vorüber und wir bekommen wieder bis zu 21 Grad. Der Wind weht aus Südwest eher mäßig. In der Nacht dann wieder frisch, es geht runter auf 12 bis 8 Grad. Morgen am Sonnabend mal Sonne, mal Wolken, aber es bleibt wohl trocken und wieder so maximal 21 Grad. Und Sonntag dann mehr Wolken als Sonne und vielleicht sogar Schauer.
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17: Ich glaube, das Hauptproblem ist immer noch die A10, oder Michael Mellinger?
14: Das kann man so sagen, nämlich der südliche Berliner Ring, Dreieck Potsdam Richtung Dreieck Spreeau. Im Dreieck Potsdam laufen weiterhin Bergungsarbeiten. Die linke Spur ist aber wieder befahrbar. Vor dem Dreieck Potsdam staut es sich über 90 Minuten. Und auch auf der Umfahrung über die A9 und den Anschluss Beelitz-Hallstätten dauert es 20 Minuten länger. A10 westlicher Berliner Ring Richtung Dreieck Havelland zwischen Großkreuz und Föben stehen sie 45 Minuten im Baustellenstau. A117 statt ein zwischen Waltersdorfer Dreieck und Dreieck Treptow gibt es Behinderungen nach einem Unfall. Stadtverkehr Berlin, länger dauert es auf der A100 Richtung Treptow vor der Albuinstraße und in Richtung Wedding vorm Kreuz Schöneberg. Aktuelles zur U-Bahn: Nach dem Brand am Bahnhof Wittenbergplatz fährt die U3 wieder durchgehend, allerdings halten die Züge nicht am Wittenbergplatz. Die U2 fährt weiterhin nicht zwischen Gleis Dreieck und Zoologischer Garten und die U1 noch gar nicht.
17: 13.19 Uhr. Einen schönen guten Tag wünsche ich. Freitag ist es.
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17: Freitag nach 1 sogar. Sabine Dahl im Studio. Schon wieder ein Tankrabatt oder doch eine Übergewinnsteuer für die Mineralölkonzerne? Mehrwertsteuer senken. Es gibt viele Vorschläge, um die Spritpreise zu senken, werden Tag für Tag diskutiert, während die Preise steigen und steigen. Michael Merlinger mit den Nachrichten.
14: Die Bundesregierung hat noch nicht entschieden, wie die geplanten Entlastungen für die hohen Spritpreise aussehen sollen. Der stellvertretende Regierungssprecher Hille sagte in Berlin, derzeit liefen Gespräche dazu. Ob die Entlastungen dann schon am 1. Oktober wirksam würden, hänge davon ab, welches Paket geschnürt werde. Im Gespräch ist unter anderem die Mehrwertsteuer auf Benzin und Diesel zu senken. Forderungen nach einem Preisdeckel werden in der Union kritisch gesehen. Der Sozialverband VDK sprach sich für eine gezielte, sozial gestaffelte Direktauszahlung an besonders bedürftige Personengruppen aus, etwa für Menschen mit Behinderungen, die aufs eigene Auto angewiesen sind. Die EU-Kommission hat Forderungen von Bundesfinanzminister Klingbeil nach einer Übergewinnsteuer für Mineralölkonzerne zurückgewiesen. Das wurde bei einem Treffen der Mitgliedstaaten in Irland bekannt. Man beobachte die Lage weiter und werde Vorschläge machen, sobald es angemessen sei, sagte der zuständige Wirtschaftskommissar. Klingbeil setzt sich schon länger dafür ein, dass Mineralölkonzerne eine zusätzliche Abgabe zahlen sollten, wenn große Gewinne gemacht werden. Auch Europa müsse einen Beitrag leisten, dass die Spritpreise runtergehen, so der SPD-Politiker. Nach dem Fund einer abgestürzten Drohne in Niedersachsen prüft die Bundesanwaltschaft einen Zusammenhang mit dem Vorfall in Leipzig. Das hat eine Sprecherin bestätigt. Anfang der Woche war in der Nähe des Bundeswehrfliegerhorsts Wunsdorf eine abgestürzte Drohne gefunden worden. Nach NDR-Informationen soll es sich um das gleiche Modell handeln wie bei der Drohne am Leipziger Flughafen. Die Bundesregierung hatte Anfang des Monats Russland für den versuchten Sprengstoffanschlag verantwortlich gemacht. Das Dosenwerk auf dem Gelände von Red Bull in Baruth-Mark im Kreis Teltow-Fläming kann gebaut werden. Das haben die Stadtverordneten gestern Abend entschieden. Mischa Frinke, RBB 24.
3: 12 Ja, 2 Gegenstimmen und 1 Enthaltung. Die Entscheidung ist eindeutig ausgefallen. Der erste Bebauungsplan war vom Oberverwaltungsgericht noch gekippt worden. Dabei ging es um Lärmvorgaben. Für das Dosenwerk neben der bereits bestehenden Abfüllung müssen 17 Hektar Wald gerodet werden. Umweltschützer befürchten außerdem, dass das Wasser in der Region knapp wird. Red Bull darf zusammen mit dem Safthersteller Rauch 2,35 Millionen Kubikmeter Wasser pro Jahr entnehmen. Das sei laut Landesumweltamt in Ordnung. Der Abfüller Urstromquelle wurde vor gut 3 Jahren gekauft.
14: In einem Wald bei Eberswalde ist eine tote Frau gefunden worden. Wie ein Polizeisprecher sagte, hat ein Pilzsucher die Leiche gestern entdeckt. Nach ersten Erkenntnissen könnte es sich bei der Toten um eine 26-jährige Frau handeln. Die Identität sei aber noch nicht zweifelsfrei geklärt. Zunächst hatte die Märkische Oder-Zeitung berichtet. Italien hat angekündigt, dass es seine Handelsschiffe in der Meerenge Bab el-Mandeb künftig durch die eigene Marine schützen will. Er habe angewiesen, alles Notwendige dafür vorzubereiten, sagte Verteidigungsminister Grosseto. Man werde nicht auf eine gemeinsame europäische Entscheidung dazu warten. Aus Rom, Anna Giordano.
4: Italien werde die Meerenge Bab el-Mandeb am Eingang zum Roten Meer notfalls auf eigene Faust sichern und den eigenen Schiffen Geleitschutz geben. Es ist ein diplomatischer Affront gegenüber der EU. Zugleich steht Italien unter hohem Druck. Die pro-iranischen Houthi-Rebellen rücken nach Geländegewinnen an der Westküste des Jemen weiter vor und haben zuletzt immer wieder Handelsschiffe angegriffen. Frachter italienischer Reeder stauen sich bereits vor der Meerenge und warten auf Geleitschutz. Zudem ist eine italienische Fregatte ohnehin vor Ort, offiziell aber unter EU-Mandat. Ganz so einfach wäre der nationale Alleingang Italiens aber nicht. Noch prüft Rom, ob das Parlament die Einsatzregeln der Marine neu beschließen müsste.
14: Das offizielle Porträt der langjährigen Bundeskanzlerin Merkel wird 3 Monate länger im Berliner Bode-Museum ausgestellt als geplant. Nach Angaben des Museums ist das Bild noch bis zum 3. Januar zu sehen. Begründet wird das mit dem großen Besucherinteresse. Am 4. Oktober werde Merkel persönlich zu Gast sein und eine Stunde lang Karten signieren, sagte ein Pressesprecher. Das Kanzlerinnenporträt hängt seit Anfang Juli im Bode-Museum. Gemalt wurde es von dem deutsch-französischen Künstler Jérémy Kerat. Nach der Ausstellung im Bode-Museum soll das Werk dauerhaft im Bundeskanzleramt hängen. Soweit die Nachrichten. 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

0: Zu Ende. Sonntag ist Wahltag und heute haben alle Parteien Abschlusskundgebungen geplant. Wer da was macht, das schildert uns rbb24 Landespolitikreporterin Sabine Müller.
1: Beim finalen Mobilisierungspush unterstützt auch Bundesprominenz. Linken-Parteichefin Ines Schwertner schaut vorbei, die grüne Ex-Parteivorsitzende Ricarda Lang, BSW-Gründerin Sarah Wagenknecht. Gestern hatte Bundeskanzler Friedrich Merz, für dessen Zukunft die beiden Wahlen am Sonntag entscheidend sein könnten, die Berliner CDU bei sich in der Parteizentrale empfangen. Das Wahlfinale in der Hauptstadt ist so spannend wie noch nie. Letzte Umfragen sagen ein Kopf-an-Kopf-Rennen zwischen der regierenden CDU und der Linkspartei voraus. Die Christdemokraten werden bei 20% gesehen, die Linke knapp darüber. Aber auch AfD und Grüne machen sich noch Hoffnungen, am Wahlabend ganz vorne mitmischen zu können. Denn der Abstand des Spitzenduos auf die Plätze 3 und 4 ist überschaubar. Für die SPD ist dagegen wohl kein vorderer Platz mehr drin. Sie liegt seit Monaten wie eingemauert und mit einigem Abstand auf Rang 5. Auch das BSW kann sich noch Hoffnungen auf den Einzug ins Abgeordnetenhaus machen. Sicher ist der aber nicht. Schon vor dem Wahlabend steht fest, dass es in der Hauptstadt einen Regierungswechsel geben wird. Denn der aktuelle schwarz-rote Senat hat in Umfragen schon lange keine Mehrheit mehr. Und auch in anderen Konstellationen dürfte es nicht für Zweierbündnisse reichen. Am wahrscheinlichsten sind aktuell Dreierkoalitionen. Entweder Linke, Grüne und SPD gehen zusammen oder CDU, Grüne und SPD. Mit der AfD, die wohl ihr stärkstes Ergebnis bisher in Berlin einfahren wird, will niemand koalieren.
0: So, und wie es nur ausgeht, das erfahren Sie natürlich sofort hier bei uns. Wir haben am Sonntag eine große Sonderwahlsendung. Kleiner Mini-Blick natürlich auch nach Mecklenburg-Vorpommern, aber vor allen Dingen die Berlin-Wahl im rbb24 Inforadio am Sonntag ab kurz vor 18 Uhr live.
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0: Der Krieg gehört für viele Menschen in der Ukraine zum Alltag, auch für Kinder und Jugendliche. Damit wenigstens ein paar von ihnen mal rauskommen, hat die deutsche UNESCO-Kommission ein sogenanntes Recreation-Projekt ins Leben gerufen. Ukrainische Mädchen und Jungen kommen für 2 Wochen zum Schüleraustausch nach Deutschland. Bei uns in Berlin ist die Ernst-Reuter-Schule im Wedding in diesen Tagen Gastgeber. rbb24 Inforadio-Reporterin Annette Miersch war dort.
3: Frühstückspause an der Ernst-Reuter-Schule im Wedding.
4: Привіт, Berlin. I'm Nikita. I'm 16 years old. We live in Kyiv, Ukraine.
5: Привіт, Berlin. My name is Maria. I also study in school 82.
3: Maria und Nikita von der Schewtschenko-Schule Nummer 82 aus Kiew gehören zu den 16 Jugendlichen, die seit fast einer Woche zum Schüleraustausch hier sind. Geredet wird auf Englisch, das klappt ganz gut, bestätigen die Gastgeber-Buddies Melinda, Lina und Zoe aus der 9. Klasse.
6: Ungewöhnlich, halt mit Menschen zu arbeiten, wo man halt nicht mit denen Deutsch reden kann, aber es ist auch irgendwie cool, zu wissen, wie die halt gelebt haben.
7: Die sind auf jeden Fall sehr nett alle und sehr respektvoll.
3: Am Vormittag ist gemeinsamer Unterricht, nachmittags wird zum Beispiel die Stadt erkundet. Der Städtepartnerschaftsverein Berlin-Mitte hat ein Programm organisiert. Nikita begeistert sich für Kultur.
4: Yes, culture, architecture, some museums, a lot of museums.
5: Also food is very tasty in Germany.
3: Maria mag das Essen, auch das Schulessen sei gut. Beide staunen, wie viele Nationen ihnen hier in Berlin begegnen, auch an der Schule.
5: We don't have students from another countries, only Ukrainians.
4: A little bit. Maybe a little bit.
3: Ihr Stadtbezirk daheim in Kiew, westlich des Flusses Dnieper, sei kaum zerstört. Eine Fabrik dort wurde bombardiert, erzählen Maria und Nikita. Seit 4,5 Jahren leben sie mit dem Krieg.
4: We hear alarm and we need to go to the shelter.
3: Tag und Nacht heule der Bombenalarm, sagt Nikita, dann rennen sie los zu Schutzräumen. Seit einem Monat aber komme der Alarm und sofort danach die Bomben, also keine Zeit, um sich in Sicherheit zu bringen. Der Jugendliche zeigt mir auf seinem Handy eine App für Bombenalarm und russische Angriffe, die jeder Ukrainer hat.
4: The map of Ukraine, the yellow it's like drone attack and the red it's rocket attack.
3: Ein neuer Angriff wird gemeldet. Gelb auf der Karte heißt, dort finden jetzt gerade Drohnenattacken statt, rot steht für Raketen. Kiew liegt mitten im gelben Bereich. Im Osten, an der Grenze zu Russland, ist fast alles rot. Die Städte dort sind stark zerstört. Lehrerin Tatjana Rudnik hört ihren Schülern besorgt und traurig zu. Sie ist froh, dass die Kids hier in Berlin endlich mal etwas

0: schlafen.
1: Дуже гарно приймають, все добре.
0: Alle sind sehr dankbar, hier sein zu können, betont die Lehrerin immer wieder. Doch unsere Seele, unser Herz ist die ganze Zeit zu Hause, sagt sie, und kämpft mit ihren Tränen. Die Gastgeber-Kids von der Ernst-Reuter-Schule lässt das nicht kalt.
2: Echt schockierend, wie die das alles bewältigen können.
3: Ja, allein schon halt zu wissen, wenn man so aufwacht, dass man nicht weiß, ob man überhaupt noch leben könnte, ob jeder noch lebt aus der Familie.
4: Ich finde es jetzt gut, dass die auch hier sind.
5: Die sollen auf jeden Fall eine schöne Zeit hier haben und ein bisschen vergessen, dass die so ein bisschen Ruhe einfach haben und ein bisschen Spaß einfach.
0: Und alle hoffen, dass bald auch Gegenbesuche für Berliner Schüler in Kiew möglich sind.
6: Über den Schüleraustausch Kiew-Berlin war das Reporterin Annette Miersch. 13.31 Uhr, eine Minute nach halb zwei. Wer an Luftnot, Druck auf der Brust oder geschwollenen Beinen leidet, der kommt vielleicht nicht gleich darauf, dass das was mit dem Herzen zu tun haben könnte. Und zwar genauer mit der Funktion der Herzklappen. Herzklappenerkrankungen werden in Deutschland zu selten diagnostiziert. Dabei ist die Eingangsuntersuchung so einfach, dass die Vivantes-Kliniken sie heute auf dem Washingtonplatz vor dem Berliner Hauptbahnhof durchführen. Na, da haben wir doch gleich mal unsere Reporterin Oda Tischewski hingeschickt. Grüß dich, Oda.
7: Hallo.
6: Was wird denn da genau gemacht?
7: Also die Vivantes-Kliniken, die haben heute so ein kleines weißes Zelt aufgebaut, genau vor dem Bahnhof, vor den Türen, und haben da hat sich schon eine kleine Schlange gebildet. 10 bis 15 Menschen stehen da. Die wollen ihr Herz untersuchen lassen. Das ist nämlich eine ganz einfache Untersuchung, die Herzklappenuntersuchung mit dem Stethoskop. Dauert ungefähr 3 bis 5 Minuten. Ich habe es vorhin auch schon mal machen lassen. Da wird gesucht nach Geräuschen, ungewöhnlichen Geräuschen und Unregelmäßigkeiten im Herzschlag. Und es soll einerseits Werbung natürlich für die Patientinnen und Patienten sein, sich untersuchen zu lassen. Du hast die Symptome ja schon genannt, Kurzatmigkeit, schwere Beine, geringe Belastbarkeit. Aber die Kliniken, die werben eben auch bei ihren hausärztlichen Kolleginnen und Kollegen darum, sich die Zeit zu nehmen für eine doch sehr direkte Art der Untersuchung. Die hat mir Anna Brandt vorhin erklärt, die Chefärztin der Vivantes Kardiologie Nord.
8: Wir fokussieren uns immer sehr auf die apparative Diagnostik, also Maschinen, Bildgebung, und vertrauen nicht mehr so sehr unserem Ohr. Und da ist es eigentlich auch was Schönes, weil es hat was Verbindendes. Es verbindet den Arzt oder die Ärzte mit dem Patienten. Man hört hin, man sieht hin, man schaut sich den Patienten an, und dafür wollen wir heute werben.
7: Ja, und dieses einfache Abhören, Auskultieren nennt sich das in der Fachsprache, das kann dann eben auch Hinweise geben auf Undichtigkeiten oder Verengungen der Herzklappen. Und die Leute, die heute hergekommen sind, die tun das schon gezielt. Die hatten alle, also sie sind nicht im Vorbeigehen einfach mal drauf gekommen, sie hatten alle einen konkreten Anlass.
9: Das wollte ich mir gerne mal, sag mal, untersuchen lassen, weil ich immer so schlecht Luft kriege, und hoffe ich, dass ich da ein besseres Ergebnis kriege.
10: Ja, meine Frau hatte Probleme mit ihrer Herzklappe, und ja, dann wollte ich auch mal wissen, wie es bei mir aussieht, ne?
11: Jetzt weiß ich, was ich jetzt noch machen kann, und habe ja den Hinweis bekommen und kann mich dann eben in einem Krankenhaus melden, das auch für mich erreichbar ist.
7: Ja, die letzte Dame, die hatte nämlich die Untersuchung schon hinter sich und ist jetzt mit konkreten Informationen nach Hause gegangen, wo sie sich weiter untersuchen und behandeln lassen kann. Das ist nämlich ein ganz zentraler Punkt bei dieser Aktion heute, dass man den Menschen Orientierung gibt, damit sie eine Herzklappenuntersuchung, dass sie nicht nur erkannt wird, sondern dass man auch behandelt werden kann.
6: Und hast du das auch gemacht, oder?
7: Ja, ich habe mich vorhin auch mal untersuchen lassen. Bei mir war alles okay.
6: Na, herrlich. Vielen Dank. Oda Tischewski, rbb24 Inforadio-Reporterin, hat uns berichtet vom kostenlosen Check für Herzklappenerkrankungen. Sie können sich auch mal abhorchen lassen, und zwar noch bis 16 Uhr vor dem Berliner Hauptbahnhof Washingtonplatz. Jetzt ist es 13.34 Uhr.
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6: Und da sind wir wieder bei den Spritpreisen. Jeden Tag neue Rekordwerte. Die Bundesregierung denkt inzwischen über neue Entlastungsmaßnahmen nach. Ökonomen sehen das teils skeptisch. Sie verweisen auf eine Lenkungswirkung. Wenn ein Gut knapp ist, dann wird's teurer und die Leute sparen, fahren deswegen vielleicht weniger Auto. Ist das wirklich so? Reporter Martin Polanski hat dazu in unserer Region recherchiert.
13: Zufallsbefragung an einer Tankstelle südlich von Potsdam in dieser Woche. Wer hier an der Zapfsäule steht, kann oder will auf den Wagen nicht verzichten, trotz Spritpreisen um die 2,50 Euro.
14: Ich arbeite in Potsdam und muss halt jeden Tag meine 20 oder 40 insgesamt Kilometer fahren. Und da braucht man halt jeden Tag Auto, ist man drauf angewiesen, und ist im Monat bestimmt 200 bis 250 Euro, die fehlen halt. Ne?
15: Wir machen gerade Urlaubsfahrt quer durch Deutschland. Und das ist natürlich bei den Spritpreisen ein bisschen unangenehm.
16: Ich fahre mit meinem Firmenfahrzeug, fahre ich ja im Grunde genommen kostenfrei. Zwar für die Firma, aber gerade Pendler und auch Familien und so weiter, wie die das handhaben.
13: Wie Millionen Autofahrer die enormen Spritpreise handhaben, dazu gibt es ein paar aufschlussreiche Daten. Und die zeigen, dass trotz Preisrekorden kaum weniger gefahren wird. Wenn es um lange Strecken geht, lohnt sich ein Blick ins Verkehrsbarometer der Bundesanstalt für Straßen- und Verkehrswesen. Die hat rund 1500 Zählstellen an Autobahnen und Bundesstraßen. Die zeigen, in den Monaten April bis Juni wurden nur jeweils zwischen 2 und 4% weniger Autos gezählt als in den Vergleichsmonaten vor einem Jahr. Und das, obwohl der Liter Super E10 beispielsweise im April im Schnitt 40 Cent teurer war als im April des Vorjahres, der Liter Diesel sogar gut 65 Cent teurer. Thomas Puls ist Verkehrsexperte am Institut der Deutschen Wirtschaft in Köln. Er erklärt sich das so.
17: Es muss ja jeder Bürger selber entscheiden, was für ihn das optimale Verkehrsmittel ist. Und wenn ich sehr früh an meinem Arbeitsplatz sein muss oder sehr lange Strecken zurücklegen muss, dann ist das Auto oftmals die einzige Alternative. Also von daher ist es nicht verwunderlich, dass die Zahl der Fahrten sich kaum verändert.
13: Puls verweist darauf, dass auch schon in früheren Hochpreisphasen für Sprit die Menschen ihre Autos nur ein bisschen weniger genutzt haben. Und manches deutet darauf hin, dass dies nicht nur für lange Strecken gilt, sondern auch im Stadtverkehr. So zeigen aktuelle Verkehrsdaten aus Potsdam, dass sowohl auf der Langenbrücke als auch auf der Humboldtbrücke in diesem Frühjahr im Berufsverkehr sogar etwas mehr Autos unterwegs waren als vor einem Jahr. Ein spürbarer Rückgang des innerstädtischen Autoverkehrs ist jedenfalls nicht zu verzeichnen, trotz der Spritpreisexplosion. Gleichwohl versuchen Autofahrer, Benzin zu sparen, sagt Verkehrsforscher Puls mit Verweis auf frühere Studien.
17: Was man sehr wohl tun kann, ist zum Beispiel langsamer zu fahren. Gerade auf der Autobahn ist das ein ordentlicher Faktor. Man kann schon spürbar was einsparen, wenn man langsamer fährt. Eine andere Option, die wir auch in unserer Studie aus 2022 gesehen haben, war eine Veränderung des Fahrprofils über den Tag. Was wir gesehen haben, war, dass insbesondere in den Abendstunden weniger gefahren wurde. Und das sind dann wahrscheinlich eher Freizeitfahrten.
13: Trotz solcher Sparbemühungen gilt derzeit, wer bisher mit dem Wagen zur Arbeit gefahren ist, macht das auch weiterhin, muss dafür jetzt aber deutlich mehr bezahlen als bisher.
6: Martin Polanski war das in der Inforadio Wirtschaft. Das Wetter in Berlin und Brandenburg. Berlin Adlershof meldet 19 Grad, Berlin Tempelhof 20 Grad, Brandenburg an der Havel ebenfalls 20 Grad und Frankfurt an der Oder 19 Grad. Heute überwiegen erst die Wolken, örtlich noch ein bisschen Regen, aber die Wolken ziehen alle so langsam ab Richtung Osten. Dann mehr Sonne und die Höchstwerte zwischen 19 Grad in Mainburg und 21 Grad in Treuenbrietzen. Der Wind weht schwach bis mäßig aus Südwest. Und zwar in der Spitze mit Stärke 4 bis 6.
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6: Und da ist er wieder, Michael Mellinger und die A10.
18: Die A10, der südliche Berliner Ring, Dreieck Potsdam Richtung Dreieck Spreeau. Im Dreieck Potsdam laufen weiterhin Bergungsarbeiten. Die linke Spur ist aber wieder befahrbar. Vor dem Dreieck Potsdam staut es sich mit 90 Minuten plus. Auch auf der Umfahrung über die A9 und den Anschluss Beelitz-Heilstätten dauert es 20 Minuten länger. Im weiteren Verlauf gibt es zwischen Schönefelder Kreuz und Königs Wusterhausen Behinderungen nach einem Unfall. A10, westlicher Berliner Ring Richtung Dreieck Havelland zwischen Großkreuz und Vöben stehen sie 45 Minuten im Baustellenstau. A117 stadteinwärts zwischen Waltersdorfer Dreieck und Dreieck Treptow gibt es Behinderungen nach einem Unfall. Stadtverkehr Berlin, länger dauert es auf der A100 Richtung Treptow vor der Alboinstraße und in Richtung Wedding vorm Kreuz Schöneberg. Und aktuell ist zur U-Bahn, nach dem Brand am Bahnhof Wittenbergplatz fährt die U3 wieder durchgehend, allerdings halten die Züge nicht am Wittenbergplatz. Die U2 fährt weiterhin nicht zwischen Gleis Dreieck und Zoologischer Garten und die U1 fährt gar nicht.
6: 13.40 Uhr. Schönen guten Tag.
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6: Mit Sabine Dahl im Studio. Pflegedienste, Lieferdienste, Handwerker, Taxifahrerinnen und Taxifahrer, die ganzen Pendler und noch viele andere mehr raufen sich die Haare bei den Spritpreisen, denn sie müssen fahren. Wird es Entlastung geben? Darüber wird auch heute wieder diskutiert. Michael Mellinger hat die Nachrichten.
18: Die Bundesregierung hat noch nicht entschieden, wie die geplanten Entlastungen für die hohen Spritpreise aussehen sollen. Der stellvertretende Regierungssprecher Hille sagte in Berlin, derzeit liefen Gespräche dazu. Ob die Entlastungen dann schon am 1. Oktober wirksam würden, hänge davon ab, welches Paket geschnürt werde. Im Gespräch ist unter anderem, die Mehrwertsteuer auf Benzin und Diesel zu senken. Es gibt aber auch andere Vorschläge. Kerstin Reinsch, RBB 24.
19: Der Sozialverband VdK sprach sich für eine sozial gestaffelte Direktzahlung an besonders bedürftige Personengruppen aus, etwa für Menschen mit Behinderung, die aufs eigene Auto angewiesen sind. Auch der ADAC mahnt Entlastungen an. Sprecherin Luca sagt im RBB 24 Inforadio, vor allem Pendlerinnen und Pendler müssten von den hohen Kosten runter. Sie sprach sich außerdem für mehr Transparenz bei den Spritpreisen aus. Die Preispolitik der Mineralölkonzerne sei nicht nachvollziehbar.
18: Die EU-Kommission hat Forderungen von Bundesfinanzminister Klingbeil nach einer Übergewinnsteuer für Mineralölkonzerne zurückgewiesen. Das wurde bei einem Treffen der Mitgliedstaaten in Irland bekannt. Man beobachte die Lage weiter und werde Vorschläge machen, sobald es angemessen sei, sagte der zuständige Wirtschaftskommissar. Der Berliner Landeswahlleiter Bröchler rechnet bei der Abgeordnetenhauswahl am Sonntag mit einer höheren Beteiligung als 2023. Er gehe von 65-70% aus, sagte Bröchler Radio 1 vom RBB. In Umfragen liefern sich Linke und CDU ein Kopf-an-Kopf-Rennen um Platz 1.
20: Wir haben ja so als Erfahrungswert, die Beteiligung ist bei den Landtagswahlen ein bisschen niedriger als bei den Bundestagswahlen. Aber ich denke, es ist ja tatsächlich eine Richtungswahl, die wir hier in Berlin haben. Wir sehen es auch an der Briefwahlbeteiligung bisher, an den ausgestellten Wahlscheinen. Da haben wir über 821.000 bereits versendet. Das sind ungefähr 30%. Bei der Wahl 2023 waren wir bei 27,8. Also es gibt schon ein starkes Interesse an der Wahl.
18: Der Berliner Landeswahlleiter Stefan Bröchler. Bei der Wiederholungswahl zum Abgeordnetenhaus 2023 lag die Wahlbeteiligung bei 63%. Am Sonntag senden wir ab 17.55 Uhr ein Wahlspezial hier im RBB 24 Inforadio. Nach dem Brand im Berliner U-Bahnhof Wittenbergplatz fährt die U-Bahn-Linie 3 wieder durchgehend. Das haben die Berliner Verkehrsbetriebe am Vormittag mitgeteilt. Die Reparaturarbeiten an Kabeln und technischen Anlagen seien abgeschlossen. Kurzzeitig seien aber noch Unregelmäßigkeiten möglich. Laut BVG beginnen nun die Arbeiten für die Linien U1 und U2. Die seien aufwendiger als angenommen. Die U1 fährt demnach vorerst nicht. Die U2 bleibt unterbrochen zwischen Zoologischem Garten und Gleisdreieck. Der Bahnhof Wittenbergplatz ist noch gesperrt, weil er nach dem Brand gereinigt wird. Ursache für das Feuer soll ein technischer Defekt gewesen sein. Nach einem LKW-Unfall auf der A10 kommt es auf dem südlichen Berliner Ring weiter zu starken Verkehrsbehinderungen. Die Autobahn wurde zwischen Glindow und Ferch gesperrt. In dem Bereich war vergangene Nacht ein Laster von der Fahrbahn abgekommen und in die Schutzplanke gefahren. Der Fahrer starb später im Krankenhaus. Stefanie Brockhausen, RBB 24.
21: Die Ursache für den Unfall könnte ein Herzinfarkt des Fahrers gewesen sein. Die Bergung gestaltet sich schwierig, weil der LKW auf der Seite liegt. Auf den Umfahrungen staut es sich seit dem Morgen erheblich. Gefahrgut ist nach ersten Angaben nicht ausgelaufen. Der LKW war mit mehreren Tonnen Paketen beladen.
18: Die Potsdamer Hochschule German University of Digital Science steckt offenbar in finanziellen Schwierigkeiten. Das Amtsgericht Potsdam gab bekannt, dass die Träger GmbH Insolvenz angemeldet hat. Die Uni ist eine rein virtuelle Hochschule für Studierende aus aller Welt ohne Präsenzveranstaltungen. Dort können Studiengänge etwa zu künstlicher Intelligenz oder Cybersicherheit belegt werden. Die private Hochschule wurde Anfang 2024 gegründet, unter anderem vom ehemaligen Direktor des Potsdamer Hasso-Plattner-Instituts Meinl. Sie ist vom Land Brandenburg staatlich anerkannt. Der Tierpark Berlin meldet Nachwuchs bei den roten Pandas. Das Jungtier wurde demnach schon Ende Juni geboren und entwickelt sich prächtig. Rote Pandas gehören zur Familie der Katzenbären. Sie gelten als stark gefährdete Art. Laut dem Tierpark gibt es schätzungsweise weniger als 10.000 freilebende rote Pandas in den Bergwäldern des Himalayas und angrenzenden Regionen. Soweit die Nachrichten. 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Das Wetter. Heute erst viele Wolken und örtlich etwas Regen, im Verlauf mal Sonne, mal Wolken und einzelne Schauer. Höchstwerte 19 bis 22 Grad. Aktuell in Berlin-Dahlem 13 und in Buch 15 Grad, in Wiesenburg 14 und in Perleberg 16 Grad. Morgen meist freundlich und trocken, am Sonntag mehr Wolken als Sonne und gebietsweise Schauer. Temperaturen um 21 Grad. Die Zeit 13.46 Uhr.
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1: Sabine Dahl ist weiter für Sie im Studio. Bei den Landtagswahlen in Sachsen-Anhalt und jetzt am kommenden Sonntag in Mecklenburg-Vorpommern stehen vor allem die Kandidaten der AfD im Mittelpunkt. Hauptstadtkorrespondent Benjamin Großkopf hat festgestellt, da stehen ganz andere Typen von Politikern zur Wahl. Er hat sich den AfD-Wahlkampf mal genauer angesehen.
2: Die Zeit in der Familie ist leider so rar. Deswegen ist es umso schöner, wenn diese Momente da sind, wenn die Kleine auf meinen Schoß kommt und wir gemeinsam.
22: Live Erik Holm ist Vater von 4 Kindern.
2: Bunte Bilder ausmalen. Wenn wir gemeinsam kochen, wir kochen unheimlich gerne zusammen und essen dann.
22: Holm
2: gemeinsam.
22: Im AfD-Wahlkampfvideo beim Kochen, Familienessen, Spazierengehen mit Frau. Kind und Hund. Botschaft: Dieser Mann mag in einer Partei mit teilweise extremen Positionen sein, ist aber vor allem einer von hier aus Mecklenburg-Vorpommern.
2: Man hatte die Freiheit, die man braucht, um groß zu werden.
22: Erinnert sich Holm, 1970 in der DDR geboren. Er setzt dabei auf ein Gefühl, auf das schon Ulrich Siegmund in Sachsen-Anhalt zielte. Wann wird es endlich wieder so, wie es zumindest in der Erinnerung früher war? Und wer könnte schon Angst haben vor diesem Mann?
23: Letztendlich ist es ja so, wenn wir einmal regieren werden, dann wird nämlich diese Angst auch fallen. Davor haben sie ja Angst.
24: Man kann den Wählern dann ganz klar sagen, die sollen sich diesen Mann anschauen. Die sollen zu den Veranstaltungen kommen.
22: Ein anderes Wahlkampfvideo, diesmal mit AfD-Chef Tino Chrupalla und der Erzählung, nur die anderen Parteien sollen sich vor der AfD fürchten, sonst niemand. Die steht im Kontrast zum Auftreten vieler anderer AfD-Politiker an der Spitze Alice Weidel, wie hier im Bundestag.
25: Rekordschulden, höhere Steuern und Abgaben, Deindustrialisierung, Kriegsgefahr, Migrantengewalt, Hassverbrechen gegen die Deutschen. Mehr haben die Bürger von dieser Bundesregierung.
22: 13 Jahre gibt es die AfD, erheblicher Personalverschleiß inklusive. Was lange alle einte, war die Lust am Krawall. Laut, extrem, für manche anziehend, für andere abstoßend. Kandidaten wie der frühere Radiomoderator Holm oder das Vertriebstalent Siegmund wirken anders. Meist lächelnd, selten polternd, sich darin auch vom teilweise extremen Programm ihrer Partei nicht stören lassend.
26: Nur ein kleiner Kern der AfD-Wähler ist auch sehr stark extremistisch,
22: sagt die Politiksoziologin Céline Tenet von der Freien Universität Berlin. Sie hat die Einstellungen von AfD-Wählern bei der vergangenen Bundestagswahl typologisiert. Ergebnis: etwa 20% zählen in ihrem Schema zu radikal rechten Autoritären. Der überwiegende Teil hingegen wird als mehr oder weniger hart konservativ eingeordnet. Und dort, wo die AfD so hohe Ergebnisse erzielt wie gerade in Sachsen-Anhalt, kommen die meisten Wähler nicht von anderen Parteien, sondern aus dem Lager der Nichtwähler.
26: Sie schaffen Leute, die auch nicht unbedingt sehr stark Einstellung haben, zu mobilisieren, weil diejenigen, die einfach normalerweise nicht wählen gehen, sind eher diejenigen, wofür die Politik irgendwie egal ist.
22: Politik nicht so wichtig, Verpackung dafür wahrscheinlich umso mehr. Was heißt das für das Spitzenpersonal? Selbst die oft abweisend wirkende Alice Weidel inszeniert sich inzwischen manchmal volksnah. Zwei Wahlkampfvideos aus jüngster Zeit. Weidel besteigt in einem niedersächsischen Betrieb von treibender Musik unterlegt einen Bagger.
27: Darf ich mal rübergehen? Hallo, sagt. Hi.
22: Und Weidel sagt sogar Hi zu Anti-AfD-Demonstranten, geht bei einer Wahlkampfveranstaltung in Berlin freundlich auf sie zu. Das kippt allerdings schnell.
27: Die Umsetzung von Recht und Gesetz, was haben Sie denn dagegen? Was haben Sie dagegen? Kriminelle Ausländer müssen abgeschoben werden, müssen unser Land verlassen.
22: Die AfD zwischen betonter Volksnähe und polterndem Politkrawall. Eine Mischung, die zurzeit offenbar funktioniert.
1: Benjamin Großkopf war das über die Wahlkampfstrategie der AfD. Google ist nach wie vor die beliebteste Suchmaschine, besonders für diejenigen, die Chatbots vielleicht noch mit Skepsis betrachten. Seit einiger Zeit liefert auch Google uns bei manchen Sucheinträgen ungefragt eine Zusammenfassung, KI-generiert, als ersten Eintrag. So auch, wenn man nach politischen Inhalten sucht oder sich, wie jetzt vor Wahlen, über Kandidaten informieren will. Und je nachdem, wie viel Zeit man sich für die Recherche nimmt, begnügt man sich also mit dieser Zusammenfassung. Da sagt aber unser Reporter vom Hessischen Rundfunk, Nasir Mahmoud, das ist mit Vorsicht zu genießen.
0: Noch nutzen wenige Menschen Chatbots gezielt für Nachrichten und politische Informationen. Anders sieht es mit Google aus. Die Suchmaschine hält noch immer einen Marktanteil von rund 81% in Deutschland. Wer dort nach Nachrichten oder bestimmten Themen schaut, kriegt bei manchen Google-Suchanfragen völlig ungefragt eine KI-Zusammenfassung zum gesuchten Thema angezeigt. Clara Helming von Algorithm Watch sieht das kritisch. Die NGO hat vor kurzem untersucht, wie Googles KI-Übersichten mit Fragen zu Parteien und Wahlen umgehen.
3: Die Menschen, die haben eine gesunde Skepsis, würde ich sagen, wenn es um KI und Nachrichten geht. Und Google grätscht da so ein bisschen rein und zeigt einem einfach eine KI-Übersicht an, egal ob man möchte oder nicht.
0: Das Problem an der Sache, die Zusammenfassung verlockt dazu, nur sie zu lesen und nicht mehr den Links zu den journalistischen Quellen zu folgen. Medien, auf die sich die KI-Zusammenfassung beruft, sind auf die Weiterleitung durch Google auf ihre Websites angewiesen. Medienwissenschaftler Dr. Pascal Schneiders erklärt, die Gefahr fehlender Reichweite und fehlender Werbeeinnahmen.
4: Das kann natürlich die ganze Finanzierung von Journalismus enorm in Bedrängnis bringen. Und ein Journalismus, der sich nicht finanzieren kann, der wird auch irgendwann weniger werden.
0: Das Resultat? Weniger Medienvielfalt und damit auch weniger Vielfalt bei Themen und Perspektiven. Dabei sind KI-Übersichten und Chatbots auf die Arbeit von Journalistinnen und Journalisten angewiesen. Sie liefern die Inhalte. Schon jetzt sei laut ihrer Analyse die Quellenvielfalt in der Google KI ein Problem, sagt Clara Helming von Algorithm Watch.
3: Die Hälfte aller Links, die in den KI-Übersichten zitiert wurden, stammen von nur 10 unterschiedlichen Quellen.
0: Lokalzeitungen tauchen beispielsweise kaum in den Quellen auf. Gerade in dem von Algorithm Watch untersuchten Zusammenhang von KI und Landtagswahlen wären die aber durchaus relevant.
3: Generell haben es kleinere Medien oder auch andere Quellen schwer, da aufzutauchen.
0: Ein weiteres Problem sind Kooperationen von KI-Anbietern mit Medienunternehmen. OpenAI zum Beispiel, die Firma hinter ChatGPT, arbeitet inzwischen mit verschiedenen Medien zusammen, darunter mit dem Axel Springer Verlag. Eine Untersuchung des Think Tank Agora Digitalwende hat ergeben, dass mehr als jeder dritte Quellenverweis von ChatGPT auf die Webseite von Springers Welt führt. Immerhin, noch seien Google KI-Zusammenfassungen weitestgehend frei von Fake News. Aber wie hat sich die KI-Zusammenfassung inhaltlich geschlagen? Algorithm Watch hat die Positionen der Kandidatinnen und Kandidaten der Wahlen im September gegoogelt.
3: Da haben wir gesehen, dass die KI sehr häufig recht schmeichelnd über die Politikerinnen und Politiker redet, also so lobende Formulierungen hatten. Also da findet man häufig so Wörter wie pragmatisch, bürgernah, praxisorientiert, die einfach eher so ein bisschen werbend sind als jetzt neutral beschrieben.
0: Das habe übrigens nicht für alle Parteien gleichermaßen gegolten. Besonders gut weggekommen sei die CDU. Eine mögliche Erklärung für die positive Darstellung könnte sein, dass generative KI dazu neigt, den Nutzenden schmeicheln zu wollen.
3: Wenn ich nach den Grünen frage, dann nimmt die Google KI an, dass ich vielleicht pro Grüne bin und gibt mir dann eine Antwort, die eben die Grünen besonders positiv darstellt.
0: Eine breite Basis für freie Meinungsbildung liefere das nicht. Nicht nur deswegen rät Clara Helming gerade vor Wahlen.
3: Also ich würde davon abraten, mich nur über die Google KI zu informieren. Bei KI weiß man einfach nie, ob sie am Ende doch einen Fehler macht.
0: Algorithm Watch kommt zu dem Ergebnis, die KI-Übersichten bei Google sind nicht nur eine Gefahr für unabhängigen Journalismus, sondern dadurch insgesamt für die Demokratie. Deshalb hat Algorithm Watch zusammen mit weiteren Organisationen eine Beschwerde bei der Bundesnetzagentur eingelegt. Diese ist die zuständige Beschwerdestelle bei Verstößen gegen den Digital Services Act, also die EU-Verordnung, die digitale Plattformen reguliert. Ziel der Beschwerde: Die EU-Kommission soll das Vorgehen von Google untersuchen und gegebenenfalls regulieren.
1: Eine Recherche von Nasir Mahmoud war das. 13.54 Uhr.
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1: Wohin geht's im Filmgeschäft? Wie verändern Streaming, der Einsatz von künstlicher Intelligenz und der internationale Wettstreit von Produktionsstandorten die Branche? Um diese Fragen geht es jetzt, denn immer mehr Jobs gehen verloren im Filmgeschäft. Besonders im Filmmaker Hollywood, hat unsere Korrespondentin dort, Antje Sieb, festgestellt.
8: This is Hollywood, California. We have to stay competitive, to stay alive. Get this done. Make Hollywood Hollywood again!
7: Hollywood muss wieder konkurrenzfähig werden, sagt die Filmbranche hier. Denn viele Produktionen sind abgewandert, weil Filmen in der Stadt enorm teuer wurde und andere Länder oder Bundesstaaten attraktive Steuererleichterungen anbieten. Kalifornien hat nachgebessert und Präsident Donald Trump hat sich ebenfalls für US-weite Steuervorteile ausgesprochen, um Filmproduktionen zum Beispiel aus Europa abzuwerben. Produzentin Caroline Gropper freut sich auf Instagram über den neuesten Gesetzesvorschlag.
9: It's the first real federal incentive and it'll make us competitive with the UK, Canada and Australia, places that have been taking production away from the US for years.
7: Statt fürs Kino wird seit Jahren auch immer mehr für Streaming produziert. Das sei ein wichtiger Grund für die größten Jobverluste, erklärt Miranda Banks, Filmwissenschaftlerin von der Loyola Marymount University in Los Angeles. Das alte Businessmodell, Kino und Kabelfernsehen, brachte immer weniger ein. Ein Streaming-Service nach dem anderen ging an den Start und warf im Kampf um Abonnenten immer mehr Produktionen auf den Markt.
10: The impact of what we're seeing right now in Hollywood.
11: Was wir jetzt in Hollywood sehen, hat sehr viel mit dem Streaming zu tun. Diese Masse an Fernsehproduktionen hat uns in eine Überproduktion gesteuert. Weil die Überproduktion zurückgeht, entsteht jetzt dieser Einbruch.
10: And that overproduction is what is now causing that slump or has caused that slump.
7: Anfangs verdiente niemand Geld mit dem Streaming. Mittlerweile schreiben einige Dienste positive Zahlen. Aber insgesamt wird weniger produziert, weil die Verluste auf die Dauer nicht nachhaltig waren. Und Kunden überlegen auch genau, welche Abos sie sich noch leisten, sagt Kate Fortmüller, die an der Filmhochschule der Universität Georgia forscht und lehrt.
10: We're putting out stuff constantly to attract subscribers.
11: Du machst ständig was Neues, um Abonnenten anzuziehen und zu halten. Aber die haben irgendwann auch gemerkt, wie viel Geld sie für all diese Abos ausgeben und haben angefangen, gezielt auszuwählen.
10: Between all of these different subscriptions and they started making choices, cutting back.
7: Mit monatelangen Streiks hatten Schauspieler und Drehbuchautoren in Hollywood vor 3 Jahren erfolgreich auch um Schutz vor künstlicher Intelligenz gekämpft. Die langfristigen Auswirkungen des Arbeitskampfs seien schwer zu beurteilen, weil so viele andere Faktoren auch eine Rolle spielten, sagt Patrick Adler, der mitverantwortlich ist für den jährlichen Otis Report zur Kreativindustrie Kaliforniens. Wie viele Jobs der Einsatz von künstlicher Intelligenz heute schon kostet oder künftig kosten wird, darüber sind die Meinungen geteilt. Der Otis Report sieht bisher noch wenig Einfluss von KI auf Jobverluste, sagte Adler. So hätte es bei den potenziell am meisten gefährdeten Berufen eher Wachstum gegeben.
14: The jobs most exposed to the artificial intelligence technologies have actually grown the most across the creative economy.
7: Gewerkschaften befürchten, dass vor allem Einsteigerjobs wegfallen könnten.
1: Reporterin Antje Sieb über schwierige Zeiten für Hollywood.
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1: Michael Mellinger hat da den Überblick.
28: A10 südlicher Berliner Ring, Dreieck Potsdam, Richtung Dreieck Spreeau. Im Dreieck Potsdam laufen weiterhin Bergungsarbeiten. Die linke Spur ist aber wieder befahrbar. Vor dem Dreieck Potsdam staut es sich mit plus 40 Minuten. Im weiteren Verlauf gibt es im Schönefelder Kreuz auf der Beschleunigungsspur Behinderungen nach einem Unfall. Stau ab Rangsdorf mit plus 10 Minuten. A10 westlicher Berliner Ring Richtung Dreieck Havelland. Zwischen Großkreuz und Vöben stehen sie an der Baustelle 45 Minuten im Stau. A117 statt einwärts zwischen Waltersdorfer Dreieck und Dreieck Treptow gibt es Behinderungen nach einem Unfall. Stadtverkehr Berlin, länger dauert es auf der A100 Richtung Treptow vor der Alboinstraße und auf der A100 Richtung Wedding vorm Kreuz Schöneberg. Und aktuelles zur U-Bahn: nach dem Brand am Bahnhof Wittenbergplatz fährt die U3 wieder durchgehend, allerdings halten die Züge nicht am Wittenbergplatz und die U2 fährt weiterhin nicht zwischen Gleisdreieck und Zoologischer Garten.
1: 14 Uhr die Zeit.
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1: Mit Sabine Dahl, und ich hatte heute Morgen meine Premiere. Zum ersten Mal in meinem Leben habe ich über 100 Euro fürs Tanken ausgegeben. Was mich als Pendlerin nicht besonders glücklich macht. Mal sehen, ob davon irgendwo Hilfe kommt. Was wahrscheinlich nicht kommt, das sagt uns Michael Mellinger jetzt in den Nachrichten.
2: Die EU-Kommission hat Forderungen von Bundesfinanzminister Klingbeil nach einer Übergewinnsteuer für Mineralölkonzerne zurückgewiesen. Das wurde bei einem Treffen der Mitgliedstaaten in Irland bekannt. Man beobachte die Lage weiter und werde Vorschläge machen, sobald es angemessen sei, sagte Wirtschaftskommissar Dombrovskis. Klingbeil setzt sich schon länger dafür ein, dass Mineralölkonzerne eine zusätzliche Abgabe zahlen sollten, wenn große Gewinne gemacht werden. Auf EU-Ebene bekommt er dafür Unterstützung von mehreren Staaten wie Polen, Italien, Spanien und Österreich. Andere Länder sehen die Pläne dagegen kritisch. Auch auf Bundesebene ist weiter unklar, wie Verbraucherinnen und Verbraucher von den hohen Spritpreisen entlastet werden sollen. Der stellvertretende Regierungssprecher Hille sagte in Berlin, es liefen noch Gespräche dazu. Ob die Entlastungen dann schon am 1. Oktober wirksam werden, hänge davon ab, welches Paket geschnürt wird. Im Gespräch ist unter anderem die Mehrwertsteuer auf Benzin und Diesel zu senken. Forderungen nach einem Preisdeckel werden in der Union kritisch gesehen. Der Sozialverband VdK sprach sich für eine gezielte, sozial gestaffelte Direktauszahlung an besonders bedürftige Personengruppen aus, etwa für Menschen mit Behinderungen, die aufs eigene Auto angewiesen sind. Im Brandenburger Landtag ist über die geplante Schließung von Geburtskliniken im Land diskutiert worden. Die Opposition warf der Landesregierung dabei vor, die Menschen aus dem Blick zu verlieren, wenn Standorte aufgegeben werden. Aus dem BSW wurde Gesundheitsminister Wilke Frauenfeindlichkeit vorgeworfen. Dieser sprach von unnötiger Angstschürerei.
6: Wir haben neben den Versorgungsstrukturen im Land, die sehr, sehr gut sind, die stationären und die ambulanten Versorgungsstrukturen, dann auch noch Notfallstrukturen, die auch in Ansatz gebracht werden können, wenn es wirklich ernst wird. Und deswegen ist die Versorgungslage in unserem Land, auch nach diesen Einschnitten, die es hier gab, immer noch sehr, sehr gut. Und wir werden dafür sorgen, dass sie auch sehr, sehr gut bleibt.
2: Brandenburgs Gesundheitsminister René Wilke, SPD. Der Berliner Landeswahlleiter Bröchler rechnet für die Abgeordnetenhauswahl am Sonntag mit einer hohen Beteiligung. Bröchler sagte Radio 1 vom RBB, er gehe von 65-70% aus, da es sich um eine Richtungswahl handle. Darauf deute auch das Interesse an der Briefwahl hin. Etwa 2,5 Millionen Berlinerinnen und Berliner sind zur Abgeordnetenhauswahl aufgerufen. Laut Umfragen gibt es ein Kopf-an-Kopf-Rennen zwischen der Linken und der CDU um Platz 1. Bei der Wiederholungswahl zum Abgeordnetenhaus 2023 lag die Wahlbeteiligung bei 63%. Bei der Wahl 2021 waren es gut 75%. Nach dem Brand im Berliner U-Bahnhof Wittenbergplatz fährt die U-Bahn-Linie 3 wieder durchgehend. Das haben die Berliner Verkehrsbetriebe am Vormittag mitgeteilt. Alexandra Karolczyk, RBB 24.
12: Die U3 fährt wieder auf der gesamten Linie, teilweise aber noch unregelmäßig. Der U-Bahnhof Wittenbergplatz bleibt aber weiter geschlossen. Grund sind Reinigungsarbeiten nach dem Brand. Die U-Bahn fährt dort ohne zu halten durch. Nun starten laut BVG die Arbeiten für die Linien U1 und U2. Diese seien aufwendiger als zunächst angenommen. Daher könne man noch nicht sagen, wann dort die U-Bahnen wieder planmäßig fahren. Die U2 ist zwischen Zoologischer Garten und Gleisdreieck gesperrt, die U1 fährt gar nicht. Der Brand war in der Nacht zu gestern ausgebrochen, die BVG geht von einem technischen Defekt aus.
2: Das offizielle Porträt der langjährigen Bundeskanzlerin Merkel wird 3 Monate länger im Berliner Bode-Museum ausgestellt als geplant. Nach Angaben des Museums ist das Bild noch bis zum 3. Januar zu sehen. Begründet wird das mit dem großen Besucherinteresse. Am 4. Oktober werde Merkel persönlich zu Gast sein und eine Stunde lang Karten signieren, sagte ein Pressesprecher. Das Kanzlerinnenporträt hängt seit Anfang Juli im Bode-Museum. Gemalt wurde es von dem deutsch-französischen Künstler Jérémy Kéras. Nach der Ausstellung im Bode-Museum soll das Werk dauerhaft im Bundeskanzleramt hängen. Der Tierpark Berlin meldet Nachwuchs bei den roten Pandas. Das Jungtier wurde demnach schon Ende Juni geboren und entwickelt sich prächtig. Rote Pandas gehören zur Familie der Katzenbären. Sie gelten als stark gefährdete Art. Laut dem Tierpark gibt es schätzungsweise weniger als 10.000 freilebende rote Pandas in den Bergwäldern des Himalayas und angrenzenden Regionen.
28: Soweit die Nachrichten. 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Das Wetter. Am Nachmittag mal Sonne, mal Wolken und einzelne Schauer. Aktuell im Berlin-Adlershof 19 und in Steglitz 21 Grad, in Welzow 16 und in Bestensee 20 Grad. Morgen meist freundlich und trocken, nur im Norden auch mal etwas Regen. Am Sonntag mehr Wolken als Sonne und gebietsweise Schauer. Temperaturen um 21 Grad. Die Zeit 14.05 Uhr.
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1: Und ich bin Sabine Dahl, ich grüße Sie. Chaos für Pendler in Berlin auf der U1, U2, U3 auch heute noch. Nach einem Kabelbrand im Bahnhof Wittenbergplatz fahren die U-Bahnen seit gestern teilweise gar nicht oder erheblich eingeschränkt. RBB 24 Inforadio-Reporter Martin Schmitz war wieder auf der Strecke unterwegs.
13: Tag 2 nach dem Kabelbrand, dass die U-Bahnen mit erheblichen Einschränkungen fahren, erwischt einige dennoch kalt.
18: Ich suche die U-Bahn und das Problem ist, dass sie nicht fährt, würde ich sagen. Bisschen Zeitstress, ja. Ist nicht so geil. Ich glaube, ich suche jetzt mal einen Bus.
19: Ich muss jetzt halt mir Gedanken machen, wie ich weiterkomme, ne? Und das wusste ich ja nicht, dass es sowas hier passiert heute. Und deshalb, das ist schon für mich ein bisschen umständlich alles.
20: Also wir wollen jetzt Richtung Pankow. Wo steigt man jetzt ein? Ich weiß es nicht. Wir müssen uns informieren.
21: Wir sind festgehalten worden, fast 15 Minuten in dem Tunnel. Wir hatten keine Ansagen und bekommen nichts. Ich habe zum Beispiel einen Termin. Ich habe den verpasst.
13: Am U-Bahnhof Zoologischer Garten hetzen Menschen mit fragenden Blicken über die Treppen und Bahnsteige. An anderen Gleisen warten Passagiere wie bestellt und nicht abgeholt. BVG-Mitarbeiter machen sie darauf aufmerksam, dass gar kein Zug kommt. Denn die U1 fällt ganz aus, die U2 ist weiterhin unterbrochen, zwischen Bahnhof Zoo und Gleisdreieck. Einzig die U3 fährt seit heute wieder auf der gesamten Linie, allerdings ohne Halt am Wittenbergplatz. Dieser Bahnhof ist derzeit geschlossen, denn dort hat es gestern in einem Schaltraum gebrannt, während der nächtlichen Betriebspause. Betroffen war laut Feuerwehr ein Lasttrennschalter, ein Sicherungsschalter für den Strom, mit dem die U-Bahnen fahren. Die Feuerwehr ist mit 20 Einsatzkräften und 6 Fahrzeugen gekommen, um den Brand zu löschen. Verletzt wurde niemand. Auf RBB-Anfrage schreibt die BVG, dass die Kolleginnen und Kollegen unermüdlich daran arbeiten würden, den Schaden zu beheben. Der aktuellste Stand dazu, welche U-Bahn fährt, ist auf ihrer Website zu finden.
1: Ja, und da steht, dass nach einer ersten Prognose die U2 im Laufe der kommenden Woche wieder durchfahren wird. Die BVG lässt aber offen, wann alle Linien U1, U2, U3 wieder planmäßig unterwegs sind. Hier verweise ich auch gerne auf den Inforadio-Verkehrsservice alle 20 Minuten. Und ja, solche Unfälle passieren, helfen aber nicht gerade, das Image des öffentlichen Nahverkehrs zu verbessern. Wenn wir mal insgesamt gucken, verspätete Züge, Zugausfälle, die Bahn hat keinen guten Ruf. Etwa 80% der Misere geht nach Expertenurteil auf das marode Schienennetz zurück. Abhilfe sollen Korridorsanierungen schaffen in ganz Deutschland. Was das ist und wie sich das alles jetzt auswirkt, das berichtet uns Johannes Frevel.
23: Sanierte Gleise werden nicht pünktlich fertig. Ein Teil der geplanten Arbeiten wird auf später verschoben. Neubaustrecken sind oft nicht pünktlicher. Die ganz große Erfolgsgeschichte beim Thema Infrastruktur konnte die neue Bahnchefin Evelyn Paller in ihrem ersten Amtsjahr nicht präsentieren.
24: Sie können mir glauben, auch ich bin verärgert, dass das nicht funktioniert hat, dass das nicht geklappt hat.
23: Es soll etwas weniger gleichzeitig, dafür aber sehr viel länger saniert werden. Vieles liegt nicht in der Hand der Bahnchefin selbst, sondern des Eigentümers Bund. Für die Bahnindustrie sind diese Kurswechsel und die fehlende Planbarkeit bei Finanzierung von Aufträgen ein Problem, macht Sarah Stark, Hauptgeschäftsführerin des Verbands der Bahnindustrie, deutlich.
25: Ist das nicht der Fall, fehlt uns Planungsperspektive und wir können die notwendigen Kapazitäten, sowohl was das Personal als auch das Gerät anbelangt, nicht entsprechend aufbauen.
23: Marode Infrastruktur, Baustellen und Umleitungen treffen nicht nur die staatseigene Bahn, sondern auch deren private Frachtwettbewerber. Sie verlieren Industriekunden an die Lastwagenkonkurrenz. Seit 2022 sah die Verkehrsleistung im Schienengüterverkehr um 18% zurückgegangen, rechnet Nele Wesseln, Geschäftsführerin des Verbandes privater Güterbahnen, mit Hinweis auf die nächste Korridorsanierung vor. Es hapert bei Umleitungen.
0: Berlin lehrte, die Korridorsanierung, die im Oktober starten soll, war das Umleitungskonzept, das wird jetzt nicht rechtzeitig fertig und die Branche muss mit den Konsequenzen jetzt einfach leben. Und da haben wir einfach ein grundlegendes Managementproblem.
23: Bahnchefin Palla kann sich im ersten Amtsjahr zugutehalten. Betriebswirtschaftlich sieht es wieder besser aus für die Bahn. Einige Fahrgastthemen wurden angegangen. Aus Sicht von Detlef Neuss vom Fahrgastverband Pro Bahn reicht das allein aber nicht.
3: In diesem Jahr sind vor allen Dingen Kleinigkeiten auf den Weg gebracht worden. Mehr Sicherheit in Bahnhöfen, mehr Sauberkeit. Man hat auch versucht, die Fahrgastinformation in den Bahnhöfen besser zu gestalten. Viel mehr ist bisher leider nicht passiert.
23: Neuss steht mit seiner Kritik aus Kundensicht nicht allein. Alexander Kaas Elias, Bahnexperte beim Ökologischen Verkehrsclub VCD, attestiert.
4: Wir sehen durchaus, dass im Management einige Maßnahmen getroffen worden sind, aber wir sehen auch, dass die Hausaufgaben bei der Deutschen Bahn insgesamt doch noch sehr groß sind. Wir erleben leider im Fernverkehr eine geringere Pünktlichkeit zurzeit, die sich zwischen 50% und 60% gerade pendelt.
23: Für die neue Bahnchefin Evelyn Palla bleibt also noch viel zu tun.
1: RBB-Reporter Johannes Frevel war das.
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1: Und jetzt ist es 11:02. Heute hat in Russland die Wahl zur Duma, dem Unterhaus im Parlament, begonnen. Die erste seit Beginn der sogenannten Spezialoperation, wie der Krieg in der Ukraine in Russland offiziell genannt wird. Zu der Wahl treten 10 Parteien an, beziehungsweise sind zugelassen für diese Wahl. Parteien, die den Ukraine-Krieg kritisieren, sind nicht zugelassen. Alle anderen machen mehr oder weniger das, was Kreml-Chef Wladimir Putin vorgibt. Hier ein Stimmungsbild aus Moskau von Korrespondent Björn Blaschke.
5: Der Triumphplatz im Zentrum von Moskau. Hierhin hat die Kommunistische Partei eingeladen zu ihrer letzten großen Wahlkampfveranstaltung. Klar darf sie nicht fehlen. Die Internationale. 7 junge Menschen singen sie. Ein Versuch unter Passanten, um deren Stimmen bei der Duma-Wahl zu werben. Nur, es sind deutlich mehr Medienschaffende und Wahlhelfer gekommen, als Passanten vorbeilaufen. Und von denen wollen die wenigsten Flugblätter der Kommunisten annehmen. Auch der Auftritt vom 82-jährigen Parteichef Gennadij Sjuganow lockt niemanden so richtig. Ortswechsel. Vom Triumphplatz zum Platz des Sieges am Rande des Stadtzentrums von Moskau. Hier ist eine Dauerausstellung zu sehen. Trophäen aus der militärischen Spezialoperation, wie in Russland der Krieg gegen die Ukraine genannt wird. Die Präsentation zeigt, akustisch untermalt, ukrainisches und westliches Kriegsgerät, Panzer und andere Militärfahrzeuge, die die ukrainische Armee im Einsatz hatte und die russischen Streitkräfte zerstörten. Nur wenige Besuchende äußern sich zur Frage, ob sie ihre Stimme bei der Duma-Wahl abgeben werden.
8: Ich kann es dir nicht sagen. Die Hauptsache ist, dass der Krieg bald endet.
5: Diese Frau weiß dagegen, dass sie für eine der 10 Parteien, die antreten, stimmen will, für die Partei der Rentner.
9: Nicht, dass sie besonders attraktiv wäre. Ich weiß nicht einmal, worum es bei ihr geht, aber ich will die liberaldemokratische Partei nicht, ich will die kommunistische Partei der Russischen Föderation nicht und ich will geeintes Russland nicht.
5: Immerhin die Partei, der Kreml-Chef Wladimir Putin nahesteht. Und wird dieser Mann seine Stimme abgeben? Der Mann sagt ja. Höchstwahrscheinlich werde er wählen. Hofft er auf eine neue Politik Russlands?
8: Ehrlich gesagt glaube ich, dass sich an der neuen Zusammensetzung der Duma nichts ändern wird. Und selbst wenn sich ein Teil ihrer Zusammensetzung ändert, wird sich dadurch nicht viel an unserer Politik ändern.
5: Klar, Kreml-Chef Wladimir Putin hat gerade noch einmal deutlich gemacht, worum es bei der Wahl geht. Die Wählerschaft könne zeigen, dass sie hinter den Streitkräften steht und damit hinter dem Krieg in der Ukraine. Nur eine Partei widerspricht dem, die Jabloko, die einzige Antikriegspartei in Russland. Ihre Landesliste wurde allerdings von der Duma-Wahl ausgeschlossen. Weil außer Jabloko keine Partei Putin widerspricht, mussten deren Kandidierenden gar nicht erst an Fernsehduellen teilnehmen. Mehrere Moderatorinnen standen in leeren TV-Studios, in die sie zu Politikdebatten eingeladen hatten. Die Gäste blieben einfach weg.
7: Guten Tag, auf Wiedersehen. Die Wahlberechtigten haben die Wahl und doch haben sie keine. Deshalb ist das Interesse offenbar nicht so groß. Und doch werden wohl viele ihre Stimme abgeben.
1: Ein Bericht von Björn Blaschke. Heute hat in Russland die Wahl zur Duma begonnen.
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1: Viertel nach zwei jetzt und wir sind beim Fußball. Der erste FC Union Berlin war schon mal erfolgreicher. Nach drei Spielen in der neuen Saison der Fußball-Bundesliga steht das Team mit nur einem Punkt da. Union hat deutlich in Leverkusen verloren und auch zu Hause gegen Aufsteiger Schalke gab es zuletzt eine enttäuschende 1:3 Niederlage. So, und heute Abend spielen die Berliner auswärts beim FC Bayern München. RBB 24, Inforadio, Bundesliga-Reporterin Tabea Kunze dazu.
10: Eines kann man Unions immer noch neuem Trainer Mauro Lustrinelli nicht vorwerfen. Dass er nicht alles versucht, um seine Spieler mit Vorfreude in dieses wohl schwerste Auswärtsspiel der Saison zu schicken.
11: Es war eine geile Challenge, das kann man gegen eine Mannschaft spielen, wo die Ambition hat, Champions League zu gewinnen.
10: Die Bayern hatten zuletzt zwar etwas mehr Mühe in der Bundesliga als sonst, doch für den ersten FC Union in der aktuellen Form erscheinen sie als geradezu übermächtiger Gegner. Lustrinelli hofft, dass diese klar verteilten Rollen befreiend auf sein Team wirken.
11: Wir haben nichts zu verlieren und wir wollen dort mit einem ganz klaren Plan gehen und diesen Plan so konsequent und überzeugt und mit Vertrauen auf Platz zu bringen über 90 Minuten. Und dann, das ist mein Wunsch, das ist meine Erwartung und unsere Erwartung auch als Team.
10: In den ersten Spielen der Saison konnten die Unioner den Plan ihres neuen Trainers nur unzureichend umsetzen. 10 Gegentore in 3 Spielen belegen das Köpenicker Abwehrproblem. Der Schweizer analysiert.
11: Ja, das fällt schon. Ne? Diese absolute Wille, das Tor zu verteidigen, manchmal sind wirklich kleine Sachen. Es ist nicht, dass sind viele kleine Sachen.
10: In München sollte Union die kleinen und die großen Sachen richtig machen. Stürmer Tim Skarke, mit 2 Treffern bester Torjäger, formuliert es so.
14: Ich glaube, wir brauchen eine unglaublich geschlossene Mannschaftsleistung. Letztendlich spielen wir mit einer von den besten Mannschaften Europas. Deswegen, da werden wir nicht übers Einzelne kommen, sondern nur als Team.
10: Skarke darf nach 3 Joker-Einsätzen auf einen Platz in der Startelf hoffen. Ein Tor in München hat Union zuletzt vor über 5 Jahren geschossen. Die letzten 5 Spiele beim FC Bayern gingen alle verloren.
11: Am Schluss Resultat ist Resultat. Mir ist wichtig, dass vor allem die Leistung, dass wir, ich möchte wirklich eine ganz gute Leistung, eine solide Mannschaft, die alles macht, um das Tor zu verteidigen.
10: Nach dem Spiel in München geht es in eine 3-wöchige Länderspielpause. Umso wichtiger fürs Gefühl wäre ein überzeugender Auftritt im wohl schwersten Auswärtsspiel der Saison.
1: Der erste FC Union Berlin eröffnet heute den 4. Spieltag der Bundesliga. 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
1: Das Wetter in Berlin und Brandenburg, 19, 20 Grad in Berlin, 19 Grad Frankfurt-Oder, 17 Grad in Cottbus. Wir bekommen noch bis zu 21 Grad und der Wind weht aus Südwest eher mäßig.
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1: Immerhin eine Spur ist jetzt frei am Dreieck Potsdam. Alles weitere von Michael Mellinger.
28: A10 südlicher Berliner Ring, Dreieck Potsdam Richtung Dreieck Spreeau. Im Dreieck Potsdam laufen weiterhin Bergungsarbeiten. Die linke Spur, wie es Sabine Dahl gerade gesagt hat, ist aber wieder befahrbar. Vor dem Dreieck Potsdam staut es sich mit plus 40 Minuten. Im weiteren Verlauf gibt es im Schönefelder Kreuz auf der Beschleunigungsspur Behinderungen nach einem Unfall. Sie stehen ab Rangsdorf etwa 10 Minuten im Stau. A10 westlicher Berliner Ring Richtung Dreieck Havelland zwischen Großkreuz und Vöben staut Stau an der Baustelle mit plus 45 Minuten. A117 statt einwärts zwischen Waltersdorfer Dreieck und Dreieck Treptow ist nach einem Unfall die rechte Spur gesperrt. Stadtverkehr Berlin, länger dauert es auf der A100 Richtung Treptow vor der Alboinstraße und in Richtung Wedding vorm Kreuz Schöneberg. Und aktuelles zur U-Bahn: nach dem Brand am Bahnhof Wittenbergplatz fährt die U3 wieder durchgehend. Allerdings halten die Züge nicht am Wittenbergplatz. Die U2 fährt weiterhin nicht zwischen Gleisdreieck und Zoologischer Garten. Und die U1 fährt gar nicht.
1: 14.20 Uhr, 20 nach 2.
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1: Mit Sabine Dahl. Schon wieder ein Tankrabatt? Oder Mehrwertsteuer senken? Oder doch eine Übergewinnsteuer für die Mineralölkonzerne? Es gibt viele Vorschläge, um die Spritpreise zu senken. Diese Extrasteuer für die Ölkonzerne kommt aber wohl erstmal nicht. Michael Mehrlinger hat die Nachrichten.
28: Die EU-Kommission lehnt eine Übergewinnsteuer für Mineralölkonzerne vorerst ab. Sie stellt sich damit gegen Bundesfinanzminister Klingbeil, der immer wieder einen solchen Schritt gefordert hatte. EU-Korrespondentin Sarah Lopez.
2: Beim Treffen der Finanzminister in Dublin sagte EU-Wirtschaftskommissar Valdis Dombrovskis, zum jetzigen Zeitpunkt werde die Kommission keinen EU-weiten Vorschlag vorlegen. Der Kommissar verwies darauf, dass die Mitgliedstaaten hier national entscheiden könnten. Am Morgen hatte der deutsche Finanzminister Lars Klingbeil noch betont, Druck auf die EU-Kommission beim Thema Übergewinnsteuer ausüben zu wollen. Die Kommission müsse in die Puschen kommen, sagte Klingbeil, sich anstrengen und Optionen vorlegen.
28: Auch auf Bundesebene ist weiter unklar, wie Verbraucherinnen und Verbraucher von den hohen Spritpreisen entlastet werden sollen. Der stellvertretende Regierungssprecher Hille sagte in Berlin, es liefen noch Gespräche dazu. Ob die Entlastungen dann schon am 1. Oktober wirksam werden, hänge davon ab, welches Paket geschnürt wird. Im Gespräch ist unter anderem die Mehrwertsteuer auf Benzin und Diesel zu senken. Forderungen nach einem Preisdeckel werden in der Union kritisch gesehen. Der Sozialverband VDK sprach sich für eine gezielte, sozial gestaffelte Direktauszahlung an besonders bedürftige Personengruppen aus, etwa für Menschen mit Behinderung, die aufs eigene Auto angewiesen sind. Brandenburgs Gesundheitsminister Wilke hat die geplanten Schließungen von Geburtskliniken verteidigt. Die Versorgungslage sei trotz der Einschnitte immer noch sehr gut, sagte der SPD-Politiker im Landtag in Potsdam. Politiker von BSW und AfD warfen Wilke vor, die Menschen aus dem Blick zu verlieren und ein bewährtes Versorgungsangebot ohne Not aufzugeben. In Brandenburg wurden in diesem Jahr schon die Geburtskliniken in Potsdam und Strausberg geschlossen. Jetzt folgt das Immanuel-Klinikum Bernau. Zuvor hatten auch schon in Forst, Ludwigsfelde, Eisenhüttenstadt und Templin die Geburtshilfen die Arbeit eingestellt. Nach dem Fund einer abgestürzten Drohne in Niedersachsen prüft die Bundesanwaltschaft einen Zusammenhang mit dem Vorfall in Leipzig. Das hat eine Sprecherin bestätigt. Anfang der Woche war in der Nähe des Bundeswehrfliegerhorsts Wunsdorf eine abgestürzte Drohne entdeckt worden. Nach NDR-Informationen soll es sich um das gleiche Modell handeln wie bei der Drohne am Leipziger Flughafen. Die Bundesregierung hatte Anfang des Monats Russland für den versuchten Sprengstoffanschlag verantwortlich gemacht. Italien hat angekündigt, dass es seine Handelsschiffe in der Meerenge Bab el-Mandeb künftig durch die eigene Marine schützen will. Er habe angewiesen, alles Notwendige dafür vorzubereiten, sagte Verteidigungsminister Crosetto. Man werde nicht auf eine gemeinsame europäische Entscheidung dazu warten. Aus Rom, Anna Giordano.
6: Italien werde die Meerenge Bab el-Mandeb am Eingang zum Roten Meer notfalls auf eigene Faust sichern und den eigenen Schiffen Geleitschutz geben. Es ist ein diplomatischer Affront gegenüber der EU. Zugleich steht Italien unter hohem Druck. Die pro-iranischen Houthi-Rebellen rücken nach Geländegewinnen an der Westküste des Jemen weiter vor und haben zuletzt immer wieder Handelsschiffe angegriffen. Frachter italienischer Reeder stauen sich bereits vor der Meerenge und warten auf Geleitschutz. Zudem ist eine italienische Fregatte ohnehin vor Ort, offiziell aber unter EU-Mandat. Ganz so einfach wäre der nationale Alleingang Italiens aber nicht. Noch prüft Rom, ob das Parlament die Einsatzregeln der Marine neu beschließen müsste.
28: In einem Wald bei Eberswalde ist eine tote Frau gefunden worden. Wie ein Polizeisprecher sagte, hat ein Pilzsucher die Leiche gestern entdeckt. Nach ersten Erkenntnissen könnte es sich bei der Toten um eine 26-jährige Frau handeln. Die Identität sei aber noch nicht zweifelsfrei geklärt. Zunächst hatte die Märkische Oder-Zeitung berichtet. Berlin hat ein neu ausgeschildertes Wanderwegenetz. Laut der Senatsverkehrsverwaltung erstreckt es sich auf gut 570 Kilometern Länge. Dabei führen 20 Hauptwege weitestgehend abseits großer Straßen durchs ganze Stadtgebiet. Den Angaben nach wurden insgesamt über 5500 Schilder und 1500 Pfeilwegweiser aufgestellt. Auf den Schildern ist ein Berliner Wanderbär auf grünem Grund zu sehen. Damit seien die Wanderwege nun auch an unübersichtlichen Orten leicht zu finden, hieß es. Soweit die Nachrichten. 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Das Wetter. Am Nachmittag mal Sonne, mal Wolken und einzelne Schauer. Aktuell in Berlin Adlershof 19 und in Steglitz 21.

0: Das Theater Rheinsberg. Und das RBB 24 Inforadio begleitet den neuen Jahrgang von den ersten Versuchen bis zum Schlussapplaus, auch mit dem heutigen Vis-à-vis. Kulturreporter Volker Michael hat mit der künstlerischen Leiterin des Projekts und einer beteiligten Lehrerin gesprochen.
1: Vis-à-vis. Herzlich willkommen, Nathalie Himpel von der Musikkultur Rheinsberg und Annegret Fürlus von der Clara Zetkin Schule in Strausberg. Es geht um das Musiktheater 360 Grad Projekt, das Sie schon seit ein oder zwei oder sogar drei Jahren begleiten. Was ist Ihre Erfahrung mit Musiktheater im Allgemeinen? Wie kommen Sie dazu, mit jungen Menschen sich diese Form anzueignen, etwas daraus zu machen, mit jungen Menschen, die jetzt vielleicht auch nicht so kulturaffin sind? Frau Himpel.
2: Ja, für mich ist Musiktheater ein Medium, das einfach sehr viele Erzählstränge parallel laufen hat. Also zum einen ist es der Zugang über die Musik als Narrativ. Es gibt aber auch das Schauspiel oder Gesang. Dann gibt es aber auch die Ausstattung. Und es gibt einfach sehr, sehr viele Ebenen und Bereiche, die da zusammenkommen und ein großes Ganzes entstehen lassen. Und das ist etwas, was mich schon immer fasziniert hat, dass ich, wenn ich selber Stücke entwickelt habe, erstmal auch nur die Musik gehört habe und mich da voll und ganz drauf einlassen konnte, was das mir schon erzählt und dann weiter eintauchen konnte. Und diese Vielschichtigkeit, das ist etwas, was mich immer sehr fasziniert.
1: Frau Fürlus, wir haben jetzt hier das Kick-off gehabt in Ihrer Schule. Und erstaunlich war die Frage nach, wann wart ihr schon mal im Theater? Die haben sehr viele mit Ja beantwortet und Sie gehen anscheinend auch mit den Klassen regelmäßig ins Theater.
3: Ja, da haben wir ja das Glück, dass wir Berlin nah lehren und leben und dann uns auf den Weg machen können, in Berlin ein Theater zu besuchen, was wir auch wirklich in jedem Jahr versuchen, ein Theaterstück zu sehen. Weil ansonsten die Schülerinnen und Schüler mit den Familien selten ins Theater gehen. Da ist ein Kinobesuch möglich, was aber auch wieder vom Geld abhängig ist. Und sonst ist Theater eher nicht so prominent bei den Schülerinnen und Schülern. Macht denen aber auch Spaß. Also es ist ja manchmal so, dass es kritisch gesehen wird, auch von Kolleginnen und Kollegen, die dann sagen, ja, aber die Schülerinnen und Schüler haben vielleicht gar kein Interesse an dieser Form oder an diesem Format. Aber es ist eigentlich immer so, dass dann die Begeisterung einsetzt, weil es was ganz anderes ist, Menschen dabei zuzuschauen, wie sie auf der Bühne agieren.
1: Ist es bei Ihnen selbst? Also gehen Sie auch oft ins Theater und haben das Gefühl, jetzt habe ich etwas erlebt, was ich auch den jungen Leuten nahebringen will?
3: Ehrlich gesagt ist Theater ein Format, was ich vielleicht also früher mal besucht habe, wozu ich gar nicht mehr so richtig komme. Also ich besuche unheimlich gern Konzerte, weil ich Musik total liebe und weil Musik für mich super wichtig ist im Leben. Und das liebe ich, auf der Bühne Menschen zu sehen, die diese Musik rüberbringen. Ich sag mal, das ist ja in Richtung auch Theater. Das schaffe ich gar nicht so oft. Also wenn, dann tatsächlich mit den Schülerinnen und Schülern. Und die letzten Male, in denen ich im Theater war, auch mit meiner Familie, ist schon eine Weile her. Also ich muss sagen, dass ich dann regelmäßig mit den Schülerinnen und Schülern ins Theater gehe und für mich privat eher Konzerte besuche, weil Musik eben so wichtig ist. Und da ist die Verbindung Musik-Theater natürlich richtig stark.
1: Musik und Schule ist ja sowieso ein problematisches Thema und bei Ihnen auch, glaube ich, ist es gar nicht mehr in der Stundentafel für die größeren Schülerinnen und Schüler.
3: Ja, wir würden eine Musiklehrkraft erstmal benötigen dafür, um das anbieten zu können. Und ich finde es auch sehr schade. Ich habe das selber mal in einer Vertretung gemacht und wir können ja unheimlich kreativ sein, wenn es um Musik geht. Und wir können ja sehr oft die Erfahrungen der Schülerinnen und Schüler mit einbeziehen. Aber das findet nicht statt in den oberen Klassen, leider.
1: Frau Himpel, wie ist Ihre Erfahrung? Fühlen Sie sich manchmal auch so fast schon als Lückenfüller, wenn Sie mit dem Musiktheater 360-Grad-Projekt an Schulen gehen, wo der Musikunterricht nicht mal nominell überhaupt vorhanden ist?
2: Nein, tatsächlich gar nicht. Also wir werden immer sehr herzlich willkommen geheißen und haben absolut auch diesen Projektcharakter. Den versuchen wir auch ganz bewusst so zu wahren. Also wir sind eigentlich im Regelprojektverlauf gar nicht in den Schulen, sondern arbeiten ganz viel in Sozialräumen im Ort der Schule, aber nicht in den Schulen selber, um einfach auch diese Freiheit zu haben, mit den Jugendlichen dann aufeinander zu kommen und nicht das Pausenklingeln zu haben, die uns dann irgendwie ja gerade in einem Flow stört. Und trotzdem sind wir einfach ja angewiesen, dass wir die Schülerinnen und Schüler in der Schulstruktur erreichen.
1: Frau Fürlus, wie wirkt dieses Musiktheaterprojekt auf Ihre Schülerinnen und Schüler? Was haben Sie festgestellt? Also Wo werden Sie abgeholt und wo kommen Sie hin?
3: Wir haben damals mit diesem Projekt begonnen, weil eine Kollegin da

0: sehr engagiert war, die das Projekt schon kannte. Und die meinte, wir müssten das unbedingt mit unseren 8. Klassen umsetzen und hatten damals 3 8. Klassen. Es ist natürlich auch immer spürbar, wie die Lehrkraft, die Klassenlehrkraft das trägt und mit den Schülern und Schülern lebt. Wir hatten da eine Kollegin, die das Projekt an sich nicht so spannend oder passend für sich fand. Und so hat sich das leider auch in den Schülerinnen und Schülern wiedergespiegelt. Denn ich habe ja die Erfahrung gemacht, dass wir die Schülerinnen und Schüler fast zu allem bewegen können, wenn wir selber so dafür mitbrennen. Dann ist auch ein Theaterprojekt sehr gut möglich. Und dann trauen sich einige zum Beispiel auf die Bühne, die sich nie auf die Bühne getraut hätten. Und dieses Theater bietet eben auch hinter der Bühne Möglichkeiten an oder eine Lichttechnik, eine Tontechnik. Das ist sehr vielfältig. Das kommt den Schülerinnen und Schülern sehr zu Passe und zugute. Vorher die Workshops, richtig toll. Also erstmal überhaupt so reinzukommen in dieses Theaterthema. Das hat sehr gut geklappt damals. Und jetzt hat sich das so entwickelt, dass wir damals, wir hatten fast 2 Klassen mit dabei. Jetzt waren es ja im letzten Jahr nur 8 Schülerinnen und Schüler. Eigentlich zu wenig. Und jetzt können wir ja wieder 30 Schülerinnen und Schüler mitnehmen, was total toll für uns ist. Und wir hatten erst Bedenken, ob wir die Plätze füllen können, aber der Andrang ist groß, weil die Schülerinnen und Schüler der vorherigen Jahrgänge ordentlich Werbung gemacht haben. Die feiern das.
1: Ja, die sind auch dieses Jahr zum Teil wieder mit dabei unbedingt und haben auch schon im Kopf, was sie unbedingt machen wollen. Frau Hempel, sagen Sie nochmal bitte, was braucht es, um überhaupt so ein Projekt erfolgreich zu beginnen und auch erfolgreich zu beenden? Sie arbeiten ja auch mit vielen Seiten zusammen. Also es sind ja nicht nur die Schulen und die Lehrerinnen und Lehrer der Schulen, sondern es gibt auch Kooperationen mit Ämtern. Und das ist ja alles nötig jetzt in dem Bereich, wahrscheinlich gerade, weil es um Schülerinnen und Schüler aus diesem Bereich Förderschule geht.
0: Also zum Erst brauchen wir natürlich eine super willige Kooperationsschule, die einfach Lust hat, das mitzutragen und die bereit sind, dafür auch Schulstunden ausfallen zu lassen, die eben das Potenzial darin sehen, dass durch kulturelle Bildungsangebote einfach auch ganz viel Soziales irgendwie auch weiterentwickelt werden kann, sei es irgendwie Konfliktfähigkeit, sei es aber auch Berufsbildung, was einfach auch in diesem Projekt Platz findet. Unsere Struktur ist dann eben, dass wir in einen Ort außerhalb der Schule gehen, um das dann auch nochmal anders für die Jugendlichen zu verankern, um ihnen auch nochmal Anlaufstellen oder Möglichkeiten in ihrem Wohnort zu zeigen, in die sie vielleicht auch am Nachmittag aufsuchen können, die dann auch nochmal andere Freizeitangebote bieten. Das ist sozusagen auch dann auch manchmal übers Jugendamt geleitet. Und dann versuchen wir, das ist gerade auch unsere größte Herausforderung, es zu schaffen, dass etwas bleiben kann für die Teilnehmenden, also nach dem Projektzyklus, also wenn dann diese Werkstatt gelaufen ist und dann auch die Bühnenaufführung. Und wir haben es jetzt schon öfter erlebt, dass Jugendliche einfach neue Hobbys oder neue Leidenschaften auch entdeckt haben durch das Projekt und aber es dann nicht möglich war, dass es dann weitergetragen werden konnte. Sei es das Klavierspielen, das irgendwie dann weitergeübt werden wollte oder eben dann doch auch eine Theatergruppe, um weiter Theater spielen zu können. Und dann ist es natürlich total schade, dass so dieses Jahr gefüllt ist voll Energie und Leidenschaft und das kommt alles auf und dann gibt es eben wieder so ein Abfallen. Da arbeiten wir gerade wirklich dran, dass das weitergehen kann oder dass es Möglichkeiten gibt, die dann auch eben in der Regelstruktur aufgenommen werden kann.
1: Frau Wirles, was können Sie da machen? Ja, also wenn die jungen Leute dann wiederkommen aus Rheinsberg oder nach diesem Jahr und die wollen unbedingt, weiß ich was, Tischler werden, weil sie Bühnentischlerei so toll finden oder eben Klavier lernen.
0: Ja, ich habe auch überlegt, als Nathalie gerade darüber gesprochen hat, dass viele Schülerinnen und Schüler nach diesem Projekt Interesse daran haben, das eben weiter zu machen, Theater zu spielen oder Klavier zu spielen. Ist leider wirklich schwierig, weil die Schülerinnen und Schüler teilweise keine Unterstützung aus dem häuslichen Bereich haben, weil die Eltern das nicht schaffen, aus unterschiedlichsten Gründen. Und wir dann die wären, die das mit unterstützen könnten oder müssten. Also eine Schülerin, die beispielsweise ganz toll Theater spielt, die es wäre schön, wenn die auch einen Theaterkurs besuchen könnte. Jetzt müsste es dann wieder jemanden geben und das muss ich ehrlich sagen, schaffe ich dann nicht. Auch wenn ich es so gerne wollen würde, mit der Schülerin zu einem Theaterworkshop oder irgendwo einen Kurs zu suchen oder irgendwo ein Klavierlehrer oder Klavierlehrerin, das müsste wieder finanziert werden. Und das sind so leider so eine Sachen, die da dranhängen. Würden die Elternhäuser das schaffen, zu sagen,
2: oh, das ist ja toll, ein tolles Talent, oder mein Kind möchte das, ich unterstütze das und finanziere das, aber das ist leider teilweise gar nicht möglich. Theoretisch müsste Schule auch ein bisschen anders gestaltet werden oder nicht nur ein bisschen, in meinen Augen grundlegend anders. Und dann müssten eben diese kreativen Anteile viel mehr Raum haben. Also es müsste einen Musikunterricht geben, weil Musik so wichtig ist, ein gemeinsamer Rhythmus. Es müsste was geben, wo sich Menschen darstellen können, wo sie das üben können, eine Bühne kriegen, weil das ist ja eben das, was das Projekt so wertvoll macht.
1: Wir wollen nicht die negativen Dinge so betonen. Also natürlich gibt es viel, was aufgerissen wird sozusagen, was dann nicht gefüllt werden kann. Aber Sie haben sicherlich doch sehr viele strahlende Gesichter auf der Bühne und vor der Bühne gesehen, immer bei den Projekten.
0: Auf jeden Fall. Das ist toll, was da geweckt wird und was dann aufblüht. Und wenn der Stein einmal so ins Rollen gekommen ist und Sie dann auch merken, dass Sie da eine Gruppendynamik ja verändern können oder auch anders wahrgenommen werden in der Gruppe, wenn sie dann feststellen, oder die Jugendlichen dann feststellen, dass sie ja etwas dann doch besonders gut können, wovon sie vorher niemals geglaubt haben, dass das Leuchten in den Augen und dann auch so wirklich ja diese Energie zu spüren, dann weiterzugehen und zu sagen, okay, dann probiere ich jetzt das noch aus und dann gucke ich nochmal in den anderen Bereich rein und das interessiert mich alles und da in so einem Flow zu sein und in so einen Kosmos einzutauchen, das ist wirklich fantastisch. Und ich bin so dankbar, dass wir das einfach leisten können, dass dann einfach, ja, dass alles irgendwie dann möglich wird und dass es da erstmal gar kein Limit gibt, dass das gedeckelt ist, sondern wenn die Lust da ist, dann reicht das schon.
3: Nathalie Hempel im Vis-à-vis-Gespräch. Sie ist künstlerische Leiterin des Projekts der Musikakademie Rheinsberg. Reporter Volker Michael hat mit ihr und der Lehrerin Annegret Firlus an der Clara-Zetkin-Schule Strausberg gesprochen. Im November beginnt die intensive Werkstatt mit den teilnehmenden Schulen. RBB 24 Inforadio wird das Projekt das ganze Schuljahr über begleiten. Und schon sind wir wieder beim Wetter in Berlin und Brandenburg. 20 Grad jetzt in Berlin, 19 Grad in Frankfurt oder 18 Grad in Cottbus. Fast überall Sonne heute bis zum Abend. So 19.15 Uhr, 19.20 Uhr geht die Sonne ja dann unter. Bis dahin soll noch 21 Grad werden. Der Wind weht aus Südwest eher mäßig.
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3: Hat Michael Mellinger für uns.
5: A10 südlicher Berliner Ring, Dreieck Potsdam Richtung Dreieck Spreeau. Im Dreieck Potsdam laufen weiterhin Bergungsarbeiten. Die linke Spur ist wieder befahrbar. Es staut sich mit 40 Minuten plus. Das Stauende liegt auf der westlichen A10. Langer Stau auch im weiteren Verlauf. Am Schönefelder Kreuz gibt es Behinderungen nach einem Unfall. Ab Genshagen 45 Minuten plus. A10 westlicher Berliner Ring Richtung Dreieck Havelland. Zwischen Dreieck Werder und Vöben stehen sie 45 Minuten im Stau. A117 stadteinwärts zwischen Waltersdorfer Dreieck und Dreieck Treptow ist nach einem Unfall die rechte Spur gesperrt. Stadtverkehr Berlin, auf dem Stadtring ist es voller geworden. Richtung Treptow gibt es zwischen Beusselstraße und Albuinstraße insgesamt 40 Minuten Stau. Richtung Wedding vorm Kreuz Schöneberg sind es 15 Minuten plus. Zur U-Bahn: nach dem Brand am Bahnhof Wittenbergplatz ist die U2 weiterhin zwischen Gleis Dreieck und Zoologischem Garten unterbrochen. Die U1 fährt nicht und die U3 hält nicht am Wittenbergplatz.
3: 14.39 Uhr. Einen schönen guten Tag.
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3: Mit Sabine Dahl. Pflegedienste, Lieferdienste, Handwerker, Taxifahrerinnen, Taxifahrer, die ganzen Pendler. Viele verzweifeln bei den hohen Spritpreisen, denn sie müssen fahren. Wird es Entlastung geben? Darüber wird auch heute wieder diskutiert. Und Michael Mellinger kann uns sagen, was wahrscheinlich erstmal nicht kommt. Die Nachrichten.
5: Die EU-Kommission hat Forderungen von Bundesfinanzminister Klingbeil nach einer Übergewinnsteuer für Mineralölkonzerne zurückgewiesen. Das wurde bei einem Treffen der Mitgliedstaaten in Irland bekannt. Man beobachte die Lage weiter und werde Vorschläge machen, sobald es angemessen sei, sagte Wirtschaftskommissar Dombrovskis. Klingbeil setzt sich schon länger dafür ein, dass Mineralölkonzerne eine zusätzliche Abgabe zahlen sollten, wenn große Gewinne gemacht werden. Auf EU-Ebene bekommt er dafür Unterstützung von mehreren Staaten wie Polen, Italien, Spanien und Österreich. Andere Länder sehen die Pläne dagegen kritisch. Auch auf Bundesebene ist weiter unklar, wie Verbraucherinnen und Verbraucher von den hohen Spritpreisen entlastet werden sollen. Der stellvertretende Regierungssprecher Hille sagte in Berlin, es liefen noch Gespräche dazu. Ob die Entlastungen dann schon am 1. Oktober wirksam werden, hänge davon ab, welches Paket geschnürt wird. Im Gespräch ist unter anderem die Mehrwertsteuer auf Benzin und Diesel zu senken. Es gibt aber auch andere Vorschläge. Kerstin Reinsch, RBB 24.
6: Der Sozialverband VdK sprach sich für eine sozial gestaffelte Direktzahlung an besonders bedürftige Personengruppen aus, etwa für Menschen mit Behinderung, die aufs eigene Auto angewiesen sind. Auch der ADAC mahnt Entlastungen an. Sprecherin Luca sagt im RBB 24 Inforadio, vor allem Pendlerinnen und Pendler müssten von den hohen Kosten runter. Sie sprach sich außerdem für mehr Transparenz bei den Spritpreisen aus. Die Preispolitik der Mineralölkonzerne sei nicht nachvollziehbar.
5: Brandenburgs Gesundheitsminister Wilke hat die geplanten Schließungen von Geburtskliniken verteidigt. Die Versorgungslage sei trotz der Einschnitte immer noch sehr gut, sagte der SPD-Politiker im Landtag in Potsdam. Politiker von BSW und AfD warfen Wilke vor, die Menschen aus dem Blick zu verlieren und ein bewährtes Versorgungsangebot ohne Not aufzugeben. In Brandenburg wurden in diesem Jahr schon die Geburtskliniken in Potsdam und Strausberg geschlossen. Jetzt folgt das Immanuel-Klinikum Bernau. Zuvor hatten auch schon in Forst, Ludwigsfelde, Eisenhüttenstadt und Templin die Geburtshilfen die Arbeit eingestellt. Der Berliner Landeswahlleiter Bröchler rechnet bei der Abgeordnetenhauswahl am Sonntag mit einer höheren Beteiligung als 2023. Er gehe von 65-70% aus, sagte Bröchler Radio 1 vom RBB. In Umfragen liefern sich Linke und CDU ein Kopf-an-Kopf-Rennen um Platz 1.
7: Wir haben ja so als Erfahrungswert, die Beteiligung ist bei den Landtagswahlen ein bisschen niedriger als bei den Bundestagswahlen. Aber ich denke, es ist ja tatsächlich eine Richtungswahl, die wir hier in Berlin haben. Wir sehen es auch an der Briefwahlbeteiligung bisher, an den ausgestellten Wahlscheinen. Da haben wir über 821.000 bereits versendet. Das sind ungefähr 30%. Bei der Wahl 2023 waren wir bei 27,8. Also es gibt schon ein starkes Interesse an der Wahl.
5: Der Berliner Landeswahlleiter Stefan Bröchler. Bei der Wiederholungswahl zum Abgeordnetenhaus 2023 lag die Wahlbeteiligung bei 63%. Das offizielle Porträt der langjährigen Bundeskanzlerin Merkel wird 3 Monate länger im Berliner Bode-Museum ausgestellt als geplant. Nach Angaben des Museums ist das Bild noch bis zum 3. Januar zu sehen. Begründet wird das mit dem großen Besucherinteresse. Am 4. Oktober werde Merkel persönlich zu Gast sein und eine Stunde lang Karten signieren, sagte ein Pressesprecher. Das Kanzlerinnenporträt hängt seit Anfang Juli im Bode-Museum. Gemalt wurde es von dem deutsch-französischen Künstler Jérémy Kéras. Nach der Ausstellung im Bode-Museum soll das Werk dauerhaft im Bundeskanzleramt hängen. Die Potsdamer Hochschule German University of Digital Science steckt offenbar in finanziellen Schwierigkeiten. Das Amtsgericht Potsdam gab bekannt, dass die Träger GmbH Insolvenz angemeldet hat. Die Uni ist eine rein virtuelle Hochschule für Studierende aus aller Welt ohne Präsenzveranstaltungen. Dort können Studiengänge etwa zu künstlicher Intelligenz oder Cybersicherheit belegt werden. Die private Hochschule wurde Anfang 2024 gegründet, unter anderem vom ehemaligen Direktor des Potsdamer Hasso-Plattner-Instituts Meinl. Sie ist vom Land Brandenburg staatlich anerkannt. Soweit die Nachrichten. 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Das Wetter. Am Nachmittag mal Sonne, mal Wolken und einzelne Schauer. Aktuell in Berlin-Wannsee 19 und in Müggelsee 21 Grad, in Welzow 17 und in Nauen 22 Grad. Morgen meist freundlich und trocken, nur im Norden auch mal etwas Regen. Am Sonntag mehr Wolken als Sonne und gebietsweise Schauer. Temperaturen um 21 Grad. Die Zeit 14.45 Uhr.
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3: Mit Sabine Dahl im Studio. Scheinbar versehentliche Attacken auf Unterstützer der Ukraine. Damit rechnet der polnische Ministerpräsident Donald Tusk jetzt im Herbst und Winter. Das hat er gestern Abend im polnischen Parlament im Sejm gesagt. Solche Zwischenfälle mit angeblich irregeleiteten russischen Drohnen gibt es immer mal wieder. Jetzt rechnet Herr Tusk aber so wörtlich mit dem kritischsten Moment im russisch-ukrainischen Krieg. Paulina Milling ist unsere Korrespondentin im Studio Warschau. Sie kann uns im Inforadio-Interview sagen, woher Premier Tusk diese doch sehr konkreten Warnungen hat.
8: Ja, das ist wirklich so. Das war auch unsere Wahrnehmung. Seine Rede war überraschend gestern im Sejm. Also die war den ganzen Tag eigentlich nicht angekündigt. Und dann war sie so klar. Wir hören jetzt schon seit Tagen diese Formulierungen. Es steht ein anstrengender Herbst bevor. Die Lage könnte sich zuspitzen und so weiter. Und versuchen die ganze Zeit zu greifen, was heißt das genau. Und gestern hat Tusk es eben formuliert, dass es eben auch um hybride Drohnen- und Raketenangriffe gegen die Länder gehen könnte, die die Ukraine unterstützen. Und er stützt sich ganz klar auf die Erkenntnisse der Geheimdienste. Das hat er gestern auch mehrfach betont, dass nach den Berichten der Geheimdienste, der Sicherheitsbehörden, der einheimischen, aber auch der ausländischen eine mögliche Eskalation bevorstehen könnte.
9: Aber genauer wollte er nicht sagen, wollte er nicht ins Detail gehen, weil Geheimdienstinfos.
8: Naja, das war schon ziemlich konkret. Man hat die ganze Zeit sich überlegt, was könnte es denn sein? Und er hat eben gesagt, dass eben Drohnen und Raketen auf das Territorium vom NATO-Gebiet hier an der Ostflanke reinfliegen könnten, eindringen könnten, dass auch offenbar Zerstörungen von der Gegenseite hingenommen werden oder in Kauf genommen werden. Und das ist auch ganz wichtig, um diese Strategie auch deutlich zu machen, zu desavouieren, hat er eben auch betont, dass alles soll mehr oder weniger als Zufall dargestellt werden, so dass man erstmal rätselt, war das jetzt ein Angriff oder hat sich da irgendein Geschoss verirrt?
9: Polen hat eine gemeinsame Grenze mit der Ukraine und mit Weißrussland, mit Belarus. Wie häufig sind solche Vorfälle mit Drohnen und auch Raketen auf polnischem Gebiet?
8: Es kommt immer wieder vor. Das war seit dem Großangriff Russlands auf die Ukraine immer wieder vorgekommen. Es gab vor ziemlich genau einem Jahr so eine Nacht der Drohnen, wie sie in Polen bezeichnet wird. Da sind mehr als 20 Drohnen hier reingeflogen auf das Territorium Polens, mussten dann abgeschossen werden, wurden auch teilweise abgeschossen. Wir hatten Ende Juli hier den Fall, dass ein Marschflugkörper sich wiederum verirrt hat auf das polnische Territorium, ist dann auf einem Acker gelandet und explodiert. Das war zum ersten Mal, dass eben ein Marschflugkörper tatsächlich reingeflogen ist in den Luftraum der NATO seit dem Angriff Russlands auf die Ukraine. Und was jetzt in den letzten Tagen die Lage besonders nervös macht, würde ich sagen, ist, dass eben die Angriffe, die sich jetzt auf die Ukraine richten, auf die Westukraine, sehr nah an die Grenze zu Polen kommen. Wir hatten das jetzt am Wochenende, zwei Drohnen, einmal 800 Meter, einmal 5 Kilometer von der polnischen Grenze entfernt sind eingeschlagen und kurz darauf noch einmal etwa 4 Kilometer entfernt. Also man spürt, dass diese Warnungen nicht grundlos sind.
9: Sie haben das eben schon ausgeführt. Moskaus offizielle Darstellung wird sein, dass es sich um einen Unfall handelt, hat Herr Tusk gesagt. Hat er Vermutung, welche Ziele Russland verfolgt?
8: Ja, er hat das ziemlich klar formuliert. Er hat gesagt, Russland gehe es dabei darum, die allgemeine Integrität der NATO zu schwächen. So hat er es wörtlich formuliert. Also zu testen, ob die NATO zusammenhält, ob man tatsächlich effektiv bereit ist, zu reagieren, gemeinsam zu reagieren, ob man das überhaupt kann, eben koordiniert eine Reaktion zu bringen. Und all das soll dazu führen, dass die NATO-Länder sich überlegen, ob Artikel 5 ja noch so eine praktische Kraft hat. Also er hat gesagt, das Ziel Russlands ist eben, die Überzeugung der NATO-Länder zu testen, dass Artikel 5 vielleicht mehr Theorie ist als doch Praxis. Also darauf zielt sowas hinaus.
9: Will die NATO testen, ja. Wie will Polen damit umgehen?
8: Das haben wir gesehen schon an dieser, vor einem Jahr an dieser Nacht der Drohnen. Also Polen wird ziemlich entschieden reagieren. Solche Objekte werden bestimmt abgeschossen, weil auch in den vorherigen Wochen wir jetzt immer wieder mitbekommen haben, dass ja die Flugabwehr alarmiert ist. Es gibt hier ja fast täglich Meldungen davon, dass eben die Streitkräfte die Kampfjets in die Luft geschickt haben. Und auch das Militär teilt es immer wieder mit, dass man abschussbereit gewesen sei in den vergangenen Nächten, Wochen, Tagen, als diese Angriffe in der Nähe zur polnischen Grenze waren. Also Polen wird entschieden reagieren.
9: Paulina Milling sagt das, unsere Korrespondentin in Warschau. Hier ist das RBB 24 Inforadio. Um 14.50 Uhr, 10 vor 3, habe ich einen dringenden Verkehrshinweis. Vorsicht auf der A9 Berlin Richtung Leipzig. Zwischen Brück und Niemeck liegen Fahrzeugteile. Auf der rechten und mittleren Spur Bitte Vorsicht auf der A9 zwischen Brück und Niemeck. Schimmel auf Lebensmitteln, das ist nicht nur ein optischer Makel. Ihr Stoffwechsel produziert Giftstoffe. Je nach Menge und Pilzart kann das zu echten Gesundheitsproblemen führen. Von Bauchschmerzen bis zu Leberschäden. Ist augenblicklich nur eine kleine Stelle befallen, dann schneiden viele das weg oder setzen darauf, dass das Lebensmittel ja nach dem Kochen verzehrbar ist. Das ist ein gefährlicher Irrtum, zeigt eine aktuelle Umfrage des Bundesinstituts für Risikobewertung, rbb-Gesundreporterin Lucia Henerizi.
10: Schimmelpilze leben überall um uns herum und normalerweise bleiben sie auch da, draußen außerhalb unseres Körpers. Geraten Schimmelpilze über kontaminierte Lebensmittel hinein, kann das je nach Art des Pilzes, Dosis und Dauer der Belastung zu erheblichen Symptomen und Gesundheitsgefahren führen, sagt Professor Dr. Bernd Schäfer, Leiter der Fachgruppe Lebensmitteltoxikologie am Bundesinstitut für Risikobewertung BfR.
11: Das können sein, im mildesten Falle vielleicht gastrointestinale Beschwerden, also Durchfall, Erbrechen, Bauchschmerzen. Das können aber auch durchaus ernstzunehmende Wirkungen sein, wie beispielsweise Störungen des zentralen Nervensystems. Das können sein Haut- und Schleimhautschädigungen. Das können immunsupprimierende oder allergieauslösende Wirkungen sein. Also das ist sehr vielfältig.
10: Werden schimmelpilzkontaminierte Lebensmittel über einen langen Zeitraum verzehrt, zum Beispiel aus einem Vorrat, können auch Schäden an Nieren oder Leber entstehen und sogar Krebs. Die Gefahren gehen dabei nicht einmal vom Pilz selbst aus, sondern von Stoffwechselprodukten, die er unter anderem zum eigenen Schutz vor anderen Mikroorganismen produziert und um sich verteilt. Schimmelpilzgifte, sogenannte Mykotoxine. Sichtbaren Schimmelpilz wegzuschneiden reicht laut Experten nicht aus, denn nur ein Teil ist mit dem Auge sichtbar. Die Schimmelpilzfäden, das Myzel, können schon sehr tief ins Lebensmittel eingedrungen sein, erläutert Dr. Gabriele Witt, Lebensmittelchemikerin vom Landeslabor Berlin-Brandenburg.
12: Wenn das dann eben diese Toxine, diese Mykotoxine absondert, die sieht man ja nun gar nicht. Die sind dann auch in unteren Schichten des Lebensmittels vorhanden, deswegen reicht Abschneiden des schimmeligen Teils eben nicht.
10: Was laut einer aktuellen BfR-Umfrage rund 53% der Verbraucher nicht wissen, auch Hitze beim Kochen oder Backen bannt Gesundheitsgefahren durch Schimmel nicht, so Professor Bernd Schäfer.
11: Also mit Hitze könnte man den Pilz sicher abtöten, das ist aber gar nicht das Problem, sondern die Mykotoxine, die er hinterlässt. Und diese Mykotoxine haben die unangenehme Eigenschaft, sie sind chemisch sehr stabil. Das heißt, werden das Mykotoxin oder die Mykotoxine, die in dem Lebensmittel enthalten sind, eben nicht inaktivieren können.
10: Auch extreme Kälte überleben die stabilen Schimmelpilzgifte. Gerade wenn es also um Brot oder sehr wasserhaltiges wie Gurke oder Tomate geht, besser nichts riskieren und weg damit. Am besten, es kommt gar nicht erst zum Pilzbefall. Dafür Lebensmittel trocken, kühl und luftig lagern, auch Gewürze nicht über die Herdplatte stellen, wo später das Wasser kocht. Und eine vielfältige Ernährung aus unterschiedlichen Quellen streut einfach das Risiko für eine hohe Dosis an Schimmelpilztoxinen auf dem Speiseplan.
9: RBB-Gesundreporterin Lucia Henerizi über Schimmel auf Lebensmitteln.
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9: Wir schauen jetzt zurück in das Jahr 1886. In Paris wird der Eiffelturm errichtet, in New York die Freiheitsstatue eingeweiht und im Wald von Töpchin im Land Brandenburg beginnt der Abbau von Kohle. Man hat sich damals jede Menge Reichtum versprochen, allerdings, da wurde nichts draus. Der Abbau wurde relativ schnell wieder eingestellt, der Tagebau geflutet. Eine Kulturinitiative aus dem Ort will die Geschichte der Grube jetzt auf die Bühne bringen. Kulturreporterin Friederike Timme hat die Proben besucht.
13: Bisher kam diese Kohle aus der fernen Lausitz und noch weiter her. Heute beginnt sie vor unserer Haustür zu liegen. Was die Erde uns hier anbietet, ist kein Zufall. Es ist eine Einladung. Auf das Kaiserreich! Auf den Fortschritt, auf Jakobsfreude.
14: Töpchin, Mitte des 19. Jahrhunderts. Die Menschen im Ort hoffen auf den großen wirtschaftlichen Aufschwung. Das Dorf südlich von Berlin ist damals landwirtschaftlich geprägt. Doch die Hauptstadt wächst und damit auch der Bedarf nach Brennstoff. Kohle verspricht Geld, Arbeitsplätze und den Anschluss an eine neue Zeit. Der Regisseur aus Österreich, Wolfgang Georgsdorf, bezeichnet es als eine Zeit des Umschwungs.
15: Der Übergang ins industrielle Zeitalter, eine industrielle Revolution, eine große Parallele zur heutigen Zeit, Energiewende, nämlich vom Holz zur Kohle.
14: Der Fund der vermeintlichen Kohlegrube setzt eine Kette in Gang. Die Aussicht auf Gewinne lockt Anleger an, eine Aktiengesellschaft wird gegründet. Für die Finanzierung braucht die Bank ein Gutachten und schummelt dabei ein bisschen.
15: Der Unternehmer holt sich ein Gutachten von einem Mann, dem er sagt, die Geschichte muss stimmen, dann kriegen wir auch das Geld. Und er sagt, wenn die Geschichte nicht stimmt, ja, dann müssen wir sie stimmig schreiben. Das heißt, da ist von Anfang an der Wurm drin.
14: Regisseur Wolfgang Georgsdorf wurde über lokale Kulturschaffende auf die Geschichte aufmerksam und will es gemeinsam mit den Töpchinern auf die Bühne bringen. 40 Menschen aus dem Ort und der Umgebung sind in der Theatergruppe. Sie treffen sich jede Woche in der Sporthalle zu den Theaterproben. Eine von ihnen ist Annegret Müller. Sie ist begeistert vom Projekt.
16: Weil ich gerne was für einen Ort machen wollte, weil ich die Geschichte unheimlich interessant finde und glaube, dass es so was nicht in so vielen Orten gibt. Und ehrlich, ganz erstaunt bin, wie viele Leute wir hier zusammengekriegt haben. Auch aus anderen Orten, ganz, ganz viele Zugezogene, die hier mitmachen. Also es schließt mal so richtig alle zusammen irgendwie.
14: Zusammengeschlossen haben sich damals in der Geschichte auch die Ortsgemeinschaft und Unternehmer aus Berlin. Aus dem Bauerndorf Töpchin wird ein Industrieort. Zunächst arbeiten rund 90 Menschen in der Grube. Später sind es 400. Doch unter Tage wächst das Problem, beschreibt Wolfgang Georgsdorf.
15: Das Wasser vom Teupitzsee drückt immer mehr rein. Die Pumpen fressen mehr Kohle, als sie fördern können, die Bergleute. Und am Ende säuft die Grube ab bis oben hin. Es gibt eine Gerichtsverhandlung. Am Ende sogar niemand verurteilt.
14: Wo einmal eine Grube war, liegt nun ein vollgelaufener See.
17: Das ist ja ein See, aber das hier ist so schwarz und so still.
14: Für die Kinder ist der See ein geheimnisvoller Ort. Für die Geschichte des Dorfes steht er für das Scheitern eines großen Versprechens. Die Unternehmer der Kohlengrube müssen keine Konsequenzen tragen. Der Titel des Stücks hat mehrere Bedeutungen.
15: Berlin ist das schwarze Loch, die Kohlengrube ist das schwarze Loch und in uns selbst die Gier, das ist das schwarze Loch.
18: Ob der Blick in die Tiefe der Geschichte unseren Augenblick widerspiegelt oder auch ein Blick in die Tiefe unserer Zukunft ist, wird sich zeigen.
9: Friederike Timme war das mit einem Probenbesuch in Töpchin. Die Premiere von diesem Stück, das Schwarze Loch von Töpchin, ist für kommendes Frühjahr geplant. Das muss eine echt üble Situation gewesen sein. Vor kurzem auf dem BER, auf dem Flughafen, beim Einstieg schlägt ein Fluggast super brutal auf einen Flugbegleiter ein, beziehungsweise war es wohl ein Mitarbeiter am Schalter. Aber Jessica Wiener, die übernimmt jetzt hier und euch, du beschäftigst dich auch nochmal mit diesem Vorfall da am Flughafen, ne?
19: Genau, das war ein Mitarbeiter beim Einstieg eben in das Flugzeug. Der wurde krankenhausreif geschlagen. Und wir fragen uns natürlich, war es jetzt ein extremer Einzelfall oder gibt es da überhaupt ein Gewaltproblem an den Flughäfen? Gucken wir uns an mit dem Zuständigen von der Gewerkschaft Verdi nach den Nachrichten.
9: Okay, 3:05, also gleich das Gespräch. Und hier ist Michael Mellinger.
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5: A10 südlicher Berliner Ring, Dreieck Potsdam Richtung Dreieck Spreeau. Im Dreieck Potsdam wird weiterhin ein LKW geborgen. Nur eine Spur ist frei. Es staut sich mit 40 Minuten plus. Das Stauende liegt am Dreieck Werder. Langer Stau auch im weiteren Verlauf. Am Schönefelder Kreuz gibt es ebenfalls Behinderungen nach einem Unfall. Ab Genshagen 45 Minuten plus. Zurzeit auch Stau auf der A113 vorm Schönefelder Kreuz, dort mit 15 Minuten plus. Und A10 westlicher Berliner Ring Richtung Dreieck Havelland zwischen Großkreuz und Vöbenstau an der Dauerbaustelle mit aktuell 45 Minuten plus.
20: 15 Uhr.
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19: Jessica Wiener hier, ich grüße Sie. Ein Übergewinn ist per Definition ein Gewinn, den ein Unternehmen durch unvorhergesehene äußere Umstände erzielt, wie Kriege oder Krisen. Derzeit sind es wohl die Mineralölkonzerne, die ordentlich Übergewinne machen, zum Leidwesen der Verbraucher. Wie dagegen an? Michael Mellinger mit den Nachrichten.
5: Die EU-Kommission hat Forderungen von Bundesfinanzminister Klingbeil nach einer Übergewinnsteuer für Mineralölkonzerne zurückgewiesen. Das wurde bei einem Treffen der Mitgliedstaaten in Irland bekannt. Man beobachte die Lage weiter und werde Vorschläge machen, sobald es angemessen sei, sagte Wirtschaftskommissar Dombrovskis. Klingbeil setzt sich schon länger dafür ein, dass Mineralölkonzerne eine zusätzliche Abgabe zahlen sollten, wenn große Gewinne gemacht werden. Auf EU-Ebene bekommt er dafür Unterstützung von mehreren Staaten wie Polen, Italien, Spanien und Österreich. Andere Länder sehen die Pläne dagegen kritisch. Im Brandenburger Landtag ist über die geplante Schließung von Geburtskliniken im Land diskutiert worden. Die Opposition warf der Landesregierung dabei vor, die Menschen aus dem Blick zu verlieren, wenn Standorte aufgegeben werden. Aus dem BSW wurde Gesundheitsminister Wilke Frauenfeindlichkeit vorgeworfen. Dieser sprach von unnötiger Angstschürerei.
20: Wir haben neben den Versorgungsstrukturen im Land, die sehr, sehr gut sind, die stationären und die ambulanten Versorgungsstrukturen, dann auch noch Notfallstrukturen, die auch in Ansatz gebracht werden können, wenn es wirklich ernst wird. Und deswegen ist die Versorgungslage in unserem Land, auch nach diesen Einschnitten, die es hier gab, immer noch sehr, sehr gut. Und wir werden dafür sorgen, dass sie auch sehr, sehr gut bleibt.
5: Brandenburgs Gesundheitsminister René Wilke, SPD. Der demografische Wandel kommt in den Schulen früher an als bislang angenommen. Wie aus einer aktuellen Prognose der Kultusministerkonferenz hervorgeht, wird der Höchststand bei den bundesweiten Schülerzahlen 2029 erwartet. Das ist 3 Jahre früher als in den bisherigen Berechnungen. Laut der Erhebung wird es dann rund 11,5 Millionen Schülerinnen und Schüler geben. Danach werde ihre Zahl fallen. Das liegt demzufolge an den Geburtenzahlen, die seit 2021 kontinuierlich sinken und 2025 auf den niedrigsten Stand seit 1946 gefallen sind. Nach dem Brand im Berliner U-Bahnhof Wittenbergplatz fährt die U-Bahn-Linie 3 wieder durchgehend. Das haben die Berliner Verkehrsbetriebe am Vormittag mitgeteilt. Alexandra Karolczyk, RBB 24.
21: Die U3 fährt wieder auf der gesamten Linie, teilweise aber noch unregelmäßig. Der U-Bahnhof Wittenbergplatz bleibt aber weiter geschlossen. Grund sind Reinigungsarbeiten nach dem Brand. Die U-Bahn fährt dort ohne zu halten durch. Nun starten laut BVG die Arbeiten für die Linien U1 und U2. Diese seien aufwendiger als zunächst angenommen. Daher könne man noch nicht sagen, wann dort die U-Bahnen wieder planmäßig fahren. Die U2 ist zwischen Zoologischer Garten und Gleisdreieck gesperrt, die U1 fährt gar nicht. Der Brand war in der Nacht zu gestern ausgebrochen. Die BVG geht von einem technischen Defekt aus.
5: Die Bundesregierung hat Zweifel daran, dass die Wahlen in Russland demokratisch ablaufen. Eine Sprecherin des Auswärtigen Amtes sagte, dass man sich wohl auf ein inszeniertes Wahlritual einstellen müsse. Bis Sonntag wird in Russland ein neues Parlament gewählt. Es ist die erste Abstimmung seit dem Beginn des Angriffskriegs in der Ukraine. Ein Sieg der Putin-nahen Partei Geeintes Russland gilt als sicher. Kreml-kritische Parteien wurden zur Wahl nicht zugelassen. Das offizielle Porträt der langjährigen Bundeskanzlerin Merkel wird 3 Monate länger im Berliner Bode-Museum ausgestellt als geplant. Nach Angaben des Museums ist das Bild noch bis zum 3. Januar zu sehen. Begründet wird das mit dem großen Besucherinteresse. Am 4. Oktober werde Merkel persönlich zu Gast sein und 1 Stunde lang Karten signieren, sagte ein Pressesprecher. Das Kanzlerinnenporträt hängt seit Anfang Juli im Bode-Museum. Gemalt wurde es von dem deutsch-französischen Künstler Jérémy Kéras. Nach der Ausstellung im Bode-Museum soll das Werk dauerhaft im Bundeskanzleramt hängen. Berlin hat ein neu ausgeschildertes Wanderwegenetz. Laut der Senatsverkehrsverwaltung erstreckt es sich auf gut 570 Kilometern Länge. Dabei führen 20 Hauptwege weitgehend abseits großer Straßen durchs ganze Stadtgebiet. Den Angaben nach wurden insgesamt über 5500 Schilder und 1500 Pfeilwegweiser aufgestellt. Auf den Schildern ist ein Berliner Wanderbär auf grünem Grund zu sehen. Damit seien die Wanderwege nun auch an unübersichtlichen Orten leicht zu finden, hieß es. Soweit die Nachrichten. 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Das Wetter. Am Nachmittag mal Sonne, mal Wolken und einzelne Schauer. Aktuell in Berlin-Adlershof 19 und in Steglitz 21 Grad, in Welzow 16 und in Bestensee 20 Grad. Morgen meist freundlich und trocken, nur im Norden auch mal etwas Regen. Am Sonntag mehr Wolken als Sonne und gebietsweise Schauer. Temperaturen um 21 Grad. Die Zeit 15.05 Uhr.
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19: Jessica Wiener hier, schönen guten Tag. Am Flughafen BER wird ein Mitarbeiter am Gate von einem Passagier wiederholt angegriffen und so schwer verletzt, dass er mehrfach notoperiert werden muss. Anfang September ist das schon passiert. Bekannt und offiziell bestätigt vom Flughafen wurde es aber erst gestern. Dem Verletzten soll es inzwischen wieder besser gehen. Er hat das Krankenhaus wohl mittlerweile verlassen können. Der Angreifer dagegen, ein 22-jähriger Mann aus Estland, sitzt in U-Haft. Die Staatsanwaltschaft ermittelt gegen ihn wegen versuchten Totschlags. Der Fall wirft Fragen auf und über die kann ich jetzt sprechen mit Enrico Rümker. Er ist bei der Gewerkschaft Verdi für den Bereich Luftverkehr in Berlin und Brandenburg zuständig. Hallo, Herr Rümker.
1: Hallo.
19: Die Tat war schockierend brutal. Ist dieser Angriff ein Einzelfall oder Teil eines größeren Problems am BER?
1: Also die Tat in der Form ist schon ein Einzelfall. Also was Vergleichbares haben wir noch nicht erlebt. Also das kann man schon so ganz klar sagen. Also mit dieser Brutalität und mit dieser Vehemenz, wie dort vorgegangen wurde, ist das ein absoluter Einzelfall. Mhm. Nichtsdestotrotz nehmen wir aber schon wahr, dass sich die Zeiten ein Stück weit ändern, der Tod wird rauer. Wir erleben immer mehr Vorfälle auch gegen Mitarbeitende am Flughafen, die uns dort bestätigt werden. Und das bereitet uns in der Tat Sorgen.
19: Haben Sie denn da belastbare Zahlen? Wie oft kommt das denn zu Übergriffen auf Beschäftigte?
1: Also mir wurde zum Beispiel von dem Dienstleister, wo jetzt auch der Mitarbeiter betroffen war, alleine berichtet, dass die dieses Jahr schon 200 Fälle dokumentiert haben, wo es zu Gewalt verbal, körperlich gegenüber Mitarbeitenden gekommen ist. Es gibt ja auch den Begriff des Unruly Passengers dafür. Und da gibt es nahezu jeden Tag Fälle, wo Passagiere sich nicht an die üblichen Gegebenheiten halten.
19: Und von was sprechen wir da genau?
1: Na, wir sprechen da über alles hin. Bedrohung, Beschimpfung, Bespucken, bis zu Handgreiflichkeiten, Festhalten. Und das sind Situationen, die mittlerweile leider für viele Beschäftigte dort auch zum Alltag gehören.
19: Die Attacke jetzt, darauf will ich noch mal kurz zurückkommen, ist, die hat mehrere Minuten gedauert. Was ist denn da aus Ihrer Sicht schiefgelaufen?
1: Naja, da ist aus unserer Sicht erstmal ziemlich alles schiefgelaufen. Ich kann jetzt natürlich nicht genau beurteilen, was dort im Hintergrund genau die Prozesse sind, die zwischen Bundespolizei, Landespolizei, Flughafensicherheit, private Dienstleister, alles konkret vereinbart ist. Aber es ist natürlich völlig unangemessen, dass da über mehrere Minuten keine Hilfeleistung vom Flughafenpersonal bzw. Sicherheitspersonal eingetroffen ist. Also wir haben zum Beispiel bei der Flughafenfeuerwehr die Regelung, deshalb haben wir auch drei Feuerwachen auf dem BER, dass die innerhalb von 90 Sekunden an jeder Stelle auf dem Flughafen vor Ort sein muss, wo ein Notfall eintritt. Das wäre etwas, das würden wir uns auch in so einer Situation wünschen, wenn es um Passagiere oder auch Mitarbeitende geht, dass da ähnliche Vorgaben umgesetzt werden würden, um dort zügig dann auch Abhilfe zu schaffen und dafür zu sorgen, dass solche Eskalation gar nicht auftritt.
19: Welche Möglichkeiten haben denn Beschäftigte heute in so einer Situation, schnell Hilfe zu holen?
1: Naja, es gibt ja eine Sicherheit beim Flughafen. Es gibt die entsprechenden Polizeibehörden, die dort vor Ort sind. Aber wir stellen halt auch fest, dass insbesondere aus unserer Perspektive das Streifenpersonal im Flughafen reduziert wurde. Erst im Januar haben 70 Beschäftigte, die über einen Dienstleister dort waren, über die Firma All Service, alle ihre Kündigung erhalten. Die waren bisher als Sicherheitspersonal im Terminal eingesetzt. Am Ende geht es, wie bei allen Geschichten, da auch um Kostenfragen. Mhm. Und das darf aber natürlich aus unserer Sicht zu keinem Moment dazu führen, dass die Sicherheit zulasten von Passagieren und Mitarbeitenden dann geht.
19: Ja, vom BER heißt das ja, man erfülle die gesetzlichen und behördlichen Anforderungen zur Personalausstattung für die Sicherheit. Ich habe zitiert. Glauben Sie, dass diese Anforderungen aus Ihrer Sicht nachgeschärft werden müssten?
1: Ja, die müssen ganz klar nachgeschärft werden. Also wir erleben ja auch, wie sich der Flugverkehr verändert. Mhm. Also wir haben zum Beispiel ganz, ganz viele Fälle, wo es zur Auseinandersetzung kommt, direkt am Gate. Also Gate heißt, bevor ich in das Flugzeug einsteige. Mhm. Weil da nochmal bei bestimmten Airlines dann Gepäck nachkassiert wird. Und jetzt stellen Sie sich vor, Sie haben sich ein Flugzeugticket gekauft für 60 Euro, sind dann mit einem entsprechenden Handgepäck, sind dann durch die Sicherheit durch, vorne beim Check-in alles durch und wollen dann in den Flieger rein. Und dann kommt ein Mitarbeiter, der Ihnen sagt, Moment mal, ich glaube, Ihr Handgepäck ist ein bisschen zu groß, irgendwie 2 Zentimeter zu breit. Das misst man danach, stellt man fest und dann sagt man, ja, das kostet jetzt 80 Euro extra. Da gibt es Airlines, die verlangen das direkt von den Dienstleistern, dass pro Flug 10 bis 15 Gepäckstücke so abgenommen werden. Und das sorgt logischerweise für Konflikte. Der Passagier sagt, die letzten 5 Male hatte ich mit dem Gepäckstück gar kein Problem. Warum jetzt hier in Berlin? Was ist hier los? Ich habe da kein Verständnis für. Und so entstehen dann völlig unnötige Eskalationen, die auf dieses Geschäftsgebaren der Airlines zurückzuführen sind.
19: Wenn Sie jetzt sagen könnten, 2, 3 Maßnahmen, die jetzt konkret geändert werden müssten, um die Situation zu entspannen, was wären das?
1: Also auf jeden Fall müsste man für eine direkte Hilfskette sorgen aus dem Bereich des Boarding-Prozesses heraus. Sicherlich auch darüber nachdenken, inwieweit man da auch noch Schutzbarrieren mit aufbauen könnte für die Mitarbeitende. Man sieht ja, dass der Mitarbeiter da relativ offen an einem kleinen Pult stand, als er angegriffen wurde. Das wäre sicherlich eine Maßnahme, dann auch wieder sich Gedanken machen, in wie viel Zeit soll ein Sicherheitsmitarbeiter in solchen Situationen vor Ort sein, was ist dafür an Personalausstattung erforderlich, um das umzusetzen. Das wären aus unserer Sicht schon mal erste Schritte und ich glaube auch, man muss insbesondere, wenn so eine Auffälligkeiten auftreten, auch nochmal deutlich konsequenter vorgehen. Da reicht es eben einfach nicht, wenn Passagier auffällig ist, dass man ihn dann irgendwie zum Bahnhof wieder runter begleitet und der dann eine halbe Stunde später wieder oben im Terminal ist, sondern das müsste man dann auch deutlich konsequenter nochmal regeln.
19: Enrico Rümker von der Gewerkschaft Verdi sagt das. Wir haben über die Sicherheit am Flughafen BER gesprochen. Ein Fall dort Anfang des Monats sorgte ziemlich für Aufregung. Vielen Dank, Herr Rümker, für die Zeit.
1: Gerne. Ihnen alles Gute.
19: Danke. 15.12 Uhr ist es jetzt. In Berlin geht der Wahlkampf für das Abgeordnetenhaus auf die Zielgerade. Mit Abschlusskundgebungen holen die Parteien nochmal Schwung für die letzten Stunden vorm Wahltag. RBB24 Landespolitikreporterin Sabine Müller mit Einzelheiten.
0: Beim finalen Mobilisierungspush unterstützt auch Bundesprominenz. Linken-Parteichefin Ines Schwertner schaut vorbei, die grüne Ex-Parteivorsitzende Ricarda Lang, BSW-Gründerin Sarah Wagenknecht. Gestern hatte Bundeskanzler Friedrich Merz, für dessen Zukunft die beiden Wahlen am Sonntag entscheidend sein könnten, die Berliner CDU bei sich in der Parteizentrale empfangen. Das Wahlfinale in der Hauptstadt ist so spannend wie noch nie. Letzte Umfragen sagen ein Kopf-an-Kopf-Rennen zwischen der regierenden CDU und der Linkspartei voraus. Die Christdemokraten werden bei 20% gesehen, die Linke knapp darüber. Aber auch AfD und Grüne machen sich noch Hoffnungen, am Wahlabend ganz vorne mitmischen zu können. Denn der Abstand des Spitzenduos auf die Plätze 3 und 4 ist überschaubar. Für die SPD ist dagegen wohl kein vorderer Platz mehr drin. Sie liegt seit Monaten wie eingemauert und mit einigem Abstand auf Rang 5. Auch das BSW kann sich noch Hoffnungen auf den Einzug ins Abgeordnetenhaus machen. Sicher ist der aber nicht. Schon vor dem Wahlabend steht fest, dass es in der Hauptstadt einen Regierungswechsel geben wird. Denn der aktuelle schwarz-rote Senat hat in Umfragen schon lange keine Mehrheit mehr. Und auch in anderen Konstellationen dürfte es nicht für Zweierbündnisse reichen. Am wahrscheinlichsten sind aktuell Dreierkoalitionen. Entweder Linke, Grüne und SPD gehen zusammen oder CDU, Grüne und SPD. Mit der AfD, die wohl ihr stärkstes Ergebnis bisher in Berlin einfahren wird, will niemand koalieren.
19: Landespolitikreporterin Sabine Müller war das. Und wir haben natürlich eine große Sonderwahlsendung für Sie am Sonntag ab kurz vor 18 Uhr hier im RBB 24 Inforadio.
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19: Heute Abend beginnt die neue Saison der Basketball-Bundesliga. Traditionell eröffnet der Meister die neue Spielzeit. Und das ist Alba Berlin. Die Albatrosse empfangen heute Abend die Niners Chemnitz zum Auftakt. Bei mir im Studio ist jetzt Basketballreporter Nick Hillmann. Er wird die Partie in der Arena am Ostbahnhof kommentieren. Hallo Nick.
2: Guten Tag.
19: Alba Berlin ist vergangene Saison völlig überraschend Meister geworden. Aus München von den Bayern kam schon Kampfansagen. Das Dauerduell Bayern gegen Alba scheint also vorprogrammiert. Aber ist Alba überhaupt ein Meisterschaftskandidat?
2: Ich denke mal schon. Also sie haben nach wie vor den zweithöchsten Etat in der Bundesliga hinter den Bayern, die allerdings tatsächlich schon weit enteilt sind. Aber sie haben ihre Mannschaft, die Meistermannschaft, weitgehend zusammenhalten können. Es sind nur 5 Spieler gegangen. Das ist wenig für Basketball. Es sind bislang 4 neu gekommen und die sind qualitativ meiner Meinung nach alle ein bisschen besser als diejenigen, die gegangen sind. Und man lebt und hofft darauf, dass man auch in der neuen Saison wieder davon leben kann, von diesem Teamgeist, der die Mannschaft in der vergangenen Saison zum Meister gemacht hat. gemacht hat. Also die Bayern haben schon ordentlichen Respekt, auch wenn sie viel, viel mehr Geld haben und sich sehr prominent verstärkt haben. Unter anderem mit einem Ex-Berliner, nämlich mit Johannes Thiemann. Aber ich denke mal, die Geschichte ist völlig offen.
19: Ein solcher Meistertitel kann ja auch ein neues Selbstverständnis geben. Was spricht denn für die Berliner?
2: Dass eben wichtige Leute wie Martin Hermansson, der Aufbauspieler, oder Jack Cahill, der junge Mann, der für den NBA-Draft angemeldet war, geblieben sind. Das hat viele überrascht, dass man das geschafft hat, dass der wertvollste Spieler der vergangenen Saison, Justin Bean, auch in Berlin geblieben ist. Und das ist schon mal ein Fundament, mit dem man eine Menge machen kann. Und man muss eben nicht wieder ganz von vorne anfangen, sondern hat eben den Stamm der Mannschaft beisammenhalten können. Und das ist schon ein großer Vorteil. Normalerweise dauert das immer ein bisschen eine Mannschaft sich eingespielt hat, gerade wenn viele neue gekommen sind. Und so gesehen sieht das schon wesentlich entspannter und besser aus als in der vergangenen Saison.
19: So, und deine Einschätzung, wem gelingt heute Abend der Auftaktsieg? Berlin, Chemnitz?
2: In Chemnitz ist es so, die waren in der vergangenen Saison Zwölfter. Die haben 12 neue Leute geholt, also quasi eine komplett neue Mannschaft. Alba haben wir ja gesagt, da ist der größte Teil des Teams zusammengeblieben. Außerdem wird heute ein bisschen Trullala in der Halle sein. Das Meisterbanner wird an die Hallendecke gezogen und man kann sich tätowieren lassen, irgendwelche Meisterschaftstattoos, wenn man möchte und so weiter und so weiter. Ich denke mal schon, auch wenn Alba in den vergangenen Jahren des Öfteren mal so ein bisschen stotterig in die Saison gegangen ist, das wird heute ein klarer Sieg für die Berliner.
19: Na, wir drücken die Daumen. Basketball boomt auch durch die Titel der Nationalmannschaft. Und da wäre ja noch die Bewerbung für die NBA Europe. Welchen Einfluss haben denn diese Faktoren?
2: Sicherlich eine ganze Menge. Ich glaube schon, dass Alba sich so langsam auf den Weg macht, das vorzubereiten, diese NBA Europe. Und das wird im nächsten Sommer einen noch viel größeren Schritt geben. Aber man nähert sich so langsam an, hat den Etat auch ein bisschen erhöht. Und das alles sind schon Anzeichen dafür, dass es tatsächlich unter Umständen im nächsten Sommer losgehen kann.
19: Nick Hillmann über Albas Saisonstart, die Auftaktpartie Alba Berlin gegen Chemnitz in der Arena am Ostbahnhof beginnt heute Abend um 8. Und Sie können sie bei uns live hören in der Sendung Sportschau Live hier im RBB 24 Inforadio ab 20.15 Uhr.
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19: Das Wetter für Berlin und Brandenburg. Zum Nachmittag weiter ein Wechsel aus Sonne und Wolken. Meist trocken. Zum Abend dann hier und da einzelne Schauer möglich. Die Temperaturen liegen aktuell in Berlin zwischen 20 und 21 Grad. 18 Grad sind es in Cottbus und 20 in Brandenburg-Havel.
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19: Mit Michael Mellinger.
5: Erhebliche Staus auf der A10, dem Berliner Ring, im Süden Richtung Dreieck Spreeau zwischen Dreieck Werder und Dreieck Potsdam, wegen Bergungsarbeiten 45 Minuten plus. Im weiteren Verlauf zwischen Genshagen und Kreuz Schönefeld ebenfalls nach einem Unfall 40 Minuten plus und Stau auch auf der A113 vorm Schönefelder Kreuz, dort mit 15 Minuten plus. Und westliche A10 Richtung Dreieck Havelland, wegen Bauarbeiten zwischen Großkreuz und Vöben mit 45 Minuten plus. In Berlin läuft der Feierabendverkehr vor allem auf den Pendlerstrecken, staut es sich auswärts, zum Beispiel auf der Marienfelder Allee mit aktuell 15 Minuten plus. Staus auf dem Stadtring Richtung Treptow zwischen Beusselstraße und Alboinstraße insgesamt 30 Minuten plus. Richtung Wedding sind es 15 Minuten zwischen Britzer Tunnel und Kreuz Schöneberg. Zur U-Bahn nach dem Brand am Bahnhof Wittenbergplatz ist die U2 weiterhin zwischen Gleisdreieck und Zoologischem Garten unterbrochen. Die U1 fährt nicht und die U3 hält nicht am Wittenbergplatz.
19: 15:19 Uhr.
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19: Jessica Wiener hier, ich grüße Sie. Die Preise an der Tanke steigen und steigen. Ein Ende scheint nicht so wirklich in Sicht. Irgendwo habe ich gelesen, dass sogar 3 Euro pro Liter durchaus denkbar seien. Ja, was tun? Wie Abhilfe schaffen? Die EU-Kommission weiß schon mal, was sie nicht tun will. Michael Millinger mit den Nachrichten.
5: Die EU-Kommission lehnt eine Übergewinnsteuer für Mineralölkonzerne vorerst ab. Sie stellt sich damit gegen Bundesfinanzminister Klingbeil, der immer wieder einen solchen Schritt gefordert hatte. EU-Korrespondentin Sarah Lopez.
3: Beim Treffen der Finanzminister in Dublin sagte EU-Wirtschaftskommissar Valdis Dombrovskis, zum jetzigen Zeitpunkt werde die Kommission keinen EU-weiten Vorschlag vorlegen. Der Kommissar verwies darauf, dass die Mitgliedstaaten hier national entscheiden könnten. Am Morgen hatte der deutsche Finanzminister Lars Klingbeil noch betont, Druck auf die EU-Kommission beim Thema Übergewinnsteuer ausüben zu wollen. Die Kommission müsse in die Puschen kommen, sagte Klingbeil, sich anstrengen und Optionen vorlegen.
5: Brandenburgs Gesundheitsminister Wilke hat die geplanten Schließungen von Geburtskliniken verteidigt. Die Versorgungslage sei trotz der Einschnitte immer noch sehr gut, sagte der SPD-Politiker im Landtag in Potsdam. Politiker von BSW und AfD warfen Wilke vor, die Menschen aus dem Blick zu verlieren und ein bewährtes Versorgungsangebot ohne Not aufzugeben. In Brandenburg wurden in diesem Jahr schon die Geburtskliniken in Potsdam und Strausberg geschlossen. Jetzt folgt das Immanuel-Klinikum Bernau. Zuvor hatten auch schon in Forst, Ludwigsfelde, Eisenhüttenstadt und Templin die Geburtshilfen die Arbeit eingestellt. Die Bundesregierung hat Zweifel daran, dass die Wahlen in Russland demokratisch ablaufen. Eine Sprecherin des Auswärtigen Amtes sagte, dass man sich wohl auf ein inszeniertes Wahlritual einstellen müsse. Bis Sonntag wird in Russland ein neues Parlament gewählt. Es ist die erste Abstimmung seit dem Beginn des Angriffskriegs in der Ukraine. Ein Sieg der Putin-nahen Partei Geeintes Russland gilt als sicher. Kreml-kritische Parteien wurden zur Wahl nicht zugelassen. Wie die Bevölkerung die Wahl wahrnimmt, darüber spricht Moderatorin Jessica Wiener nach den Nachrichten mit einer Russland-Expertin. Italien hat angekündigt, dass es seine Handelsschiffe in der Meerenge Bab el-Mandeb künftig durch die eigene Marine schützen will. Er habe angewiesen, alles Notwendige dafür vorzubereiten, sagte Verteidigungsminister Grosseto. Man werde nicht auf eine gemeinsame europäische Entscheidung dazu warten. Aus Rom, Anna Giordano.
6: Italien werde die Meerenge Bab el-Mandeb am Eingang zum Roten Meer notfalls auf eigene Faust sichern und den eigenen Schiffen Geleitschutz geben. Es ist ein diplomatischer Affront gegenüber der EU. Zugleich steht Italien unter hohem Druck. Die pro-iranischen Houthi-Rebellen rücken nach Geländegewinnen an der Westküste des Jemen weiter vor und haben zuletzt immer wieder Handelsschiffe angegriffen. Frachter italienischer Reeder stauen sich bereits vor der Meerenge und warten auf Geleitschutz. Zudem ist eine italienische Fregatte ohnehin vor Ort, offiziell aber unter EU-Mandat. Ganz so einfach wäre der nationale Alleingang Italiens aber nicht. Noch prüft Rom, ob das Parlament die Einsatzregeln der Marine neu beschließen müsste.
5: Der demografische Wandel kommt in den Schulen früher an als bislang angenommen. Wie aus einer aktuellen Prognose der Kultusministerkonferenz hervorgeht, wird der Höchststand bei den bundesweiten Schülerzahlen 2029 erwartet. Das ist 3 Jahre früher als in den bisherigen Berechnungen. Laut der Erhebung wird es dann rund 11,5 Millionen Schülerinnen und Schüler geben. Danach werde ihre Zahl fallen. Das liegt demzufolge an den Geburtenzahlen, die seit 2021 kontinuierlich sinken und 2025 auf den niedrigsten Stand seit 1946 gefallen sind. Das Dosenwerk auf dem Gelände von Red Bull in Baruth-Mark im Kreis Teltow-Fläming kann gebaut werden. Das haben die Stadtverordneten gestern Abend entschieden. Mischa Frinke, RBB 24.
8: 12 Ja, 2 Gegenstimmen und 1 Enthaltung. Die Entscheidung ist eindeutig ausgefallen. Der erste Bebauungsplan war vom Oberverwaltungsgericht noch gekippt worden. Dabei ging es um Lärmvorgaben. Für das Dosenwerk neben der bereits bestehenden Abfüllung müssen 17 Hektar Wald gerodet werden. Umweltschützer befürchten außerdem, dass das Wasser in der Region knapp wird. Red Bull darf zusammen mit dem Safthersteller Rauch 2,35 Millionen Kubikmeter Wasser pro Jahr entnehmen. Das sei laut Landesumweltamt in Ordnung. Der Abfüller Urstromquelle wurde vor gut 3 Jahren gekauft.
5: Bei Bahnsdorf im Landkreis Oberspreewald-Lausitz ist ein Motorradfahrer tödlich verunglückt. Laut Polizei kam der 54-Jährige von der Fahrspur ab und stieß frontal mit einem LKW zusammen. Trotz Notoperation ist der Mann kurze Zeit später im Krankenhaus gestorben. Soweit die Nachrichten. 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Das Wetter. Am Nachmittag mal Sonne, mal Wolken und einzelne Schauer. Aktuell in Berlin-Wannsee 19 und in Mögelsee 21 Grad, in Welzow 17 und in Nauen 22 Grad. Morgen meist freundlich und trocken, nur im Norden auch mal etwas Regen. Am Sonntag mehr Wolken als Sonne und gebietsweise Schauer. Temperaturen um 21 Grad. Die Zeit 15.25 Uhr.
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19: Jessica Wiener hier, schönen guten Tag. Russland wählt ein neues Parlament. 3 Tage lang sind rund 112 Millionen Menschen aufgerufen, ihre Stimme abzugeben. Präsident Putin wirbt offensiv für die Teilnahme und verknüpft die Abstimmung mit Unterstützung für seinen Kurs im Krieg gegen die Ukraine. Allerdings, die einzige Partei, die den Krieg gegen die Ukraine offen kritisiert, wurde von der Wahl ausgeschlossen. Was bedeutet diese Wahl also überhaupt und was sagt sie über die Stimmung im Land aus? Kann ich jetzt drüber sprechen mit der Russland-Expertin Sabine Fischer von der Stiftung Wissenschaft und Politik. Ich habe sie jetzt am Telefon. Hallo Frau Fischer.
10: Hallo Frau Wiener.
19: Sie selbst nennen die Abstimmung eine Scheinwahl. Was macht sie dazu?
10: Das russische Regime hat über viele Jahre, das ist überhaupt kein neues Phänomen, Wahlvorgänge immer stärker manipuliert. Es gibt keine wirklich pluralistische, kein pluralistisches Parteiensystem mehr. Die

0: nutzt das Regime Wahlen, nicht nur zur Staatsduma, sondern auch Präsidentschaftswahlen haben ja auch 2024 wieder stattgefunden, auch regionale und Lokalwahlen, dazu Pluralismus zu simulieren. Also es wird eine Fassade geschaffen, auf der unterschiedliche Positionen sich ja, projiziert werden, auf denen signalisiert wird, es gibt die Möglichkeit, zwischen diesen Positionen zu wählen. Und die Staatsduma selbst ist ein wichtiges Instrument für das Putin-Regime, um sich per Akklamation Legitimität zu verschaffen, um eben eine rechtsstaatliche Fassade aufzubauen, die man dann der eigenen Bevölkerung aber nach außen sozusagen vorhalten kann.
1: Wie nehmen die Menschen in Russland diese Wahl wahr? Gibt es denn da überhaupt noch das Gefühl, mit der eigenen Stimme etwas bewirken zu können?
0: Nein, also ich denke, dass, und das sieht man auch an den Umfragen, auch das Ansehen der Duma in der Bevölkerung ist nicht sonderlich hoch. Ich denke, vielen Menschen ist es bewusst, dass ihre Stimme kaum eine Wirkung hat. Und letztendlich auch die Ausschaltung von Jabloko jetzt, und auch das ist ja kein Erstfall oder Einzelfall. Wir haben das in den letzten 15 Jahren immer wieder gesehen, dass Gegner und jetzt vor allen Dingen seit Beginn der Vollinvasion eben kriegskritische politische Positionen systematisch aus dem Feld geräumt werden. Also insofern ist eben die Staatsduma, die wir haben werden nach dieser Wahl, wird noch weniger repräsentativ sein als ihre Vorgänger. Und ich denke, das ist vielen Menschen in Russland auch sehr bewusst.
1: Gibt es denn für Wählerinnen und Wähler, die gegen den Krieg und gegen den Kurs des Kreml sind, überhaupt eine Möglichkeit, das irgendwie kundzutun bei dieser Wahl?
0: Das wäre Jabloko gewesen bis zu seinem Ausschluss Mitte August. Jetzt ruft Jabloko und auch andere Oppositionskräfte im Exil rufen jetzt dazu auf, tatsächlich zur Wahl zu gehen am Sonntag, dort Wahlzettel in der Wahlkabine ungültig zu machen und darüber Protest auszudrücken. Einige Oppositionskräfte, unter ihnen Julia Nawalnaja, Ilja Jaschin, Wladimir Karamusa, haben dazu aufgerufen, massiert am Sonntag um 12 Uhr in die Wahllokale zu gehen und allein durch die eigene Präsenz zu diesem Zeitpunkt Protest auszudrücken. Also das wird dann interessant sein zu sehen am Sonntag, wie viele Menschen diesem Aufruf folgen.
1: Wenn Sie jetzt sagen, die Stimmen ungültig zu machen, ist ein Weg, eventuell Protest zu zeigen, kann man denn davon ausgehen, beziehungsweise ich würde jetzt davon ausgehen, dass man davon dann gar nichts erfährt im Anschluss, oder?
0: Das ist, also die Informationslage ist sehr, sehr schwierig tatsächlich. Unabhängige Wahlbeobachtung ist ja auch mittlerweile unmöglich. Die letzte zivilgesellschaftliche Organisation, die wirklich auf unglaublich professionelle Weise bis 2025 Wahlen beobachtet hat, Golos, hat sich selbst aufgelöst angesichts zunehmender Repressionen. Es wird allerdings von Menschen, die früher in Russland für Golos gearbeitet haben, nun aus der Emigration immer noch Wahlbeobachtungen betrieben. Und ich denke, die werden versuchen, auch über Menschen, mit denen sie in Russland Kontakt haben, da noch an Informationen heranzukommen. Aber Sie sehen schon an meiner Beschreibung, wie unglaublich schwierig es ist, über solche Vorgänge überhaupt noch informiert zu werden. Also insofern ja. Wir müssen sehen, inwieweit sich das jetzt überhaupt noch beobachten lässt und was wir dann eben tatsächlich an Daten sehen in diesen Wahltagen.
1: Also, wenn am Ende die Wahlergebnisse vorliegen, wird man auch noch gar nicht sagen können, was man dann überhaupt ablesen kann.
0: Ich würde sagen, man kann aus diesen Wahlergebnissen fast nichts mehr ablesen. Ja, also dieses System, das der Kreml hier über einen Zeitraum von 15 bis 20 Jahren aufgebaut hat mit den Funktionen, die ich vorhin beschrieben habe, eben Simulation von Pluralismus und auch Produktion von Legitimität. Dieses System erschöpft sich im Grunde genommen im fünften Jahr dieses großen Angriffskrieges gegen die Ukraine selbst, weil der Krieg einen unglaublichen Konformitätszwang auch auf die systemtreuen Parteien ausübt und im Grunde genommen ja, die Duma als Legitimationsinstrument damit fast wertlos wird.
1: Sagt Sabine Fischer, Expertin für russische Außen- und Sicherheitspolitik bei der Stiftung Wissenschaft und Politik. Vielen Dank für Ihre Zeit, Frau Fischer.
0: Ich danke Ihnen.
1: 15:31 Uhr ist es jetzt. 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Schönen guten Tag. 1,3 Kinder pro Frau. Und das war im vergangenen Jahr die Geburtenrate in Brandenburg. Die sinkt seit 10 Jahren kontinuierlich und das macht sich auch in den Krankenhäusern bemerkbar. Immer mehr Geburtsstationen schließen. Heute hat der Landtag in Potsdam darüber diskutiert. Landespolitikreporter Martin Adam hat zugehört.
2: Zuletzt hatte das

0: Immanuel-Klinikum in Bernau gemeldet, die Geburtsstation sei nicht mehr zu halten. In diesem Jahr habe sie im Schnitt nur noch eine Geburt pro Tag gehabt, im Oktober sei Schluss. Von 25 Geburtsstationen, die Brandenburg 2021 hatte, bleiben dann nur noch 17. Das BSW im Potsdamer Landtag beantragt deshalb ein Moratorium. Die Landesregierung dürfe keiner Schließung mehr zustimmen, sagt Andreas Kutsche vom BSW.
1: Meine Damen und Herren, Geburtshilfe ist für uns Teil der öffentlichen Daseinsvorsorge. Eine Geburtsklinik kann nicht ausschließlich danach beurteilt werden, ob sie sich in jedem einzelnen Jahr betriebswirtschaftlich rechnet. Wir halten schließlich auch eine Feuerwehr vor, obwohl es nicht jeden Tag brennt.
0: Durch die Schließungen verlängern sich Anfahrtszeiten. Für dringende Notfälle, das hatte Gesundheitsminister René Wilke von der SPD vorab im Gesundheitsausschuss erklärt, stünden neben Krankentransporten auch Rettungshubschrauber zur Verfügung. Die Aussage sollte beruhigen, hat auf die AfD-Abgeordnete Daniela Önhausen aber die gegenteilige Wirkung.
2: Werden Schwangere im Land Brandenburg demnächst mit dem Rettungshubschrauber in den Kreißsaal geflogen? Ja, wenn es nicht so zum Lachen wäre, dann nicht so traurig wäre. Es ist ein absolutes Armutszeugnis dieses Gesundheitsministers, dass er das tatsächlich in Aussicht stellt.
0: Genervtes Augenrollen bei CDU und SPD. Mit keinem anderen medizinischen Thema könne man den Menschen so gut Angst machen wie mit der Geburt. Und AfD und BSW würden mit diesen Ängsten spielen, sagt Jolien Grun, die SPD-Fraktionssprecherin für Gesundheit. Gerade in Bernau sei die Lage ganz anders, wenn man auch über die Landesgrenze schaut. Da sei nämlich das Krankenhaus in Berlin-Buch direkt um die Ecke.
3: Wir haben die gemeinsame Krankenhausplanung mit Berlin und dann haben wir in 10 Kilometern Luftlinie, so ehrlich müssen wir uns machen, 2700 Geburten im Jahr, 10 Kilometer Luftlinie entfernt. Es hat einen Grund, dass die Patienten dorthin gehen. Das vergisst hier die Opposition. Schade.
0: Große Häuser mit vielen Geburten und dementsprechend viel Erfahrung, das ziehe werdende Eltern, aber auch Fachkräfte an, betont dann auch der Gesundheitsminister. Die Opposition verhalte sich unmöglich, so René Wilke. Sie verdrehe Fakten, schüre Ängste und wecke falsche Erwartungen. Wie mit der BSW-Idee eines Moratoriums gegen weitere Schließungen. Wenn ein Krankenhausträger beschließe, nicht weiterzumachen,
4: dann könnte weder ihr Moratorium noch ich dafür sorgen, dass das aufgehalten wird. Wir würden alles dafür tun, Alternativangebote zu finden. Wir würden alles dafür tun, zu gucken, ob jemand anderes dort einspringen kann. Aber es ist dann eben doch noch die freie Entscheidung von wirtschaftlich tätigen Unternehmen, ob sie eine solche Versorgungsstruktur aufrechterhalten oder nicht.
0: Auch Wilke sagt, die Schließungen seien Einschnitte. Die Versorgung von Müttern und Kindern bleibe aber trotz der Einschnitte auf hohem Niveau.
5: In Brandenburg schließen immer mehr Geburtsstationen. Die Debatte im Landtag hat RBB 24 Landespolitikreporter Martin Adam verfolgt.
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5: Der Wirtschaftsstandort Berlin steht ja für vieles, für Pharma, Optik und Start-ups zum Beispiel, aber für Pizza? Tatsächlich ist Berlin auch Deutschlands Pizza-Hauptstadt und der Produzent Freiberger feiert jetzt in Reinickendorf seinen 50. Geburtstag. Mit dem alten Gründer und den aktuellen Besitzern. Bester Stimmung, denn der Markt für Tiefkühlpizzen ist ganz offenbar unersättlich. Martin Küper berichtet.
7: Im Prinzip hat sich in der Pizzaproduktion nicht viel verändert in den letzten Jahrzehnten. Der Teig wird geformt, mit Tomatensauce begossen und vorgebacken. Dann kommt in der Regel viel Käse dazu, Gewürze und, wenn es mehr sein soll als die Klassiker Margherita, Zutaten aller Art. Freiberger Produktionsleiter Nick Bremer hat dabei vor allem die Kundenfavoriten im Blick.
8: In Deutschland kann man sagen, ist die Salami-Pizza, die Margherita und die Thunfisch-Pizza sind die Top 3 der Produkte.
7: Rezepte aber gibt es hunderte und die Geschmäcker ändern sich schnell. Die Pizza-Produktentwickler können sich daher nicht auf ihren Absatzzahlen ausruhen. Freiberger-Chefin Torit Klancic steuert den ständigen Sortimentwechsel, den man in der Lebensmittelbranche Drehung nennt.
9: Wir können sagen, dass natürlich im Fast-Moving-Consumer-Gut wir pro Jahr rund 30-40% unseres ganzen Sortimentes drehen. Und da brauchen wir jetzt auch die notwendigen Innovationen. Die kommen über die Rohstoffe.
7: Also mit immer anderen Teig-, Fleisch- und Gemüsekombinationen. Das Berliner Freiberger Stammwerk ist eines von inzwischen weltweit 11 seiner Art, die alle zusammen etwa 3,5 Millionen Pizzen täglich backen. Angefangen hat Gründer Ernst Freiberger 1976 mit 20 Angestellten, die er aus einer notleidenden Berliner Versandpizzeria übernahm. Ebenso wie deren Methode, die Tiefkühlpizzen vorzubacken. Freiberger investierte, perfektionierte die Produktion und in nicht einmal 10 Jahren machte er aus der Hinterhofbäckerei mit einem neuen Werk in Reinickendorf die damals größte Pizzafabrik Europas.
10: Ich muss sagen, wenn ich es mit heute vergleiche, in Berlin war da von der Verwaltung her unglaubliche Kooperation. Wir hatten Baugenehmigungen, wenn wir expandiert haben, in Windeseile bekommen. Und das hat uns sehr geholfen, eben ein Stück schneller zu sein wie der Wettbewerb.
7: 1998 aber verkaufte Freiberger seinen Namen und die Firma an die Südzucker AG. Er hatte genug vom Pizza-Business und damit vor allem genug Geld verdient, um in anderen Branchen aktiv zu werden.
10: Ich habe eine Gruppe von Kliniken. Eine davon ist in Berlin. Dann haben wir in Berlin einige Hotels, den Spreebogen, Telegrafenamt. Dann haben wir große Immobilienprojekte, Spreebogen Berlin, wo früher das Innenministerium war.
7: Dass der Name Freiberger übrigens den Konsumenten weitgehend unbekannt blieb, hängt damit zusammen, dass vor allem für die Eigenmarken des Handels produziert wird. Ein Geschäftsprinzip, das seit 50 Jahren stabil funktioniert, sichtbar auch durch einen großen Neubau, der gerade neben dem Berliner Werk in die Höhe wächst. Vom nächsten Jahr an werden hier weitere 300 Arbeitskräfte gesucht.
5: Läuft offenbar rund, das Geschäft mit No-Name-Tiefkühlpizzen. Martin Küper war das. Das Wetter für Berlin und Brandenburg. In Berlin liegen wir derzeit zwischen 20 und 21 Grad. In Grünow bei Prenzlau liegen wir bei 18 Grad. Brandenburg-Havel meldet 21 Grad. Es gibt weiter bis zum Abend einen Wechsel aus Sonne und Wolken. Meist trocken, später können aber hier und da ein paar Schauer dazukommen.
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5: Mit Michael Mellinger.
11: Staus auf der A10, dem Berliner Ring, im Süden Richtung Dreieck Spreeau zwischen Dreieck Werder und Dreieck Potsdam wegen Bergungsarbeiten mit 30 Minuten plus. Im weiteren Verlauf zwischen Genshagen und Rangsdorf ebenfalls nach einem Unfall 50 Minuten plus. Weitere 10 Minuten vor dem Schönefelder Kreuz, auch dort Stau auf der A113. Und westliche A10 Richtung Dreieck Havelland wegen Bauarbeiten zwischen Großkreuz und Vöben mit 30 Minuten plus. In Berlin läuft der Feierabendverkehr vor allem auf den Pendlerstrecken, staut es sich auswärts, zum Beispiel auf der Marienfelder Allee mit aktuell 15 Minuten plus. Außerdem Fürstenwalder Damm, Malchower Chaussee und Landsberger Allee in Marzahn. Staus auf dem Stadtring Richtung Treptow gibt es zwischen Beusselstraße und Alboinstraße insgesamt 30 Minuten Stau, Richtung Wedding ebenfalls 30 Minuten zwischen Britzer Tunnel und Spandauer Damm. Und zur U-Bahn, nach dem Brand am Bahnhof Wittenbergplatz ist die U2 weiterhin zwischen Gleisdreieck und Zoologischem Garten unterbrochen. Die U1 fährt nicht und die U3 hält nicht am Wittenbergplatz.
5: 15.40 Uhr, Jessica Wiener, hallo.
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5: Die Preise an der Tanke steigen nicht nur hierzulande, auch in anderen europäischen Ländern wirken sich die aktuellen Krisen und Kriege auf die Preise aus. Man könnte meinen, da könnte man doch gemeinsam versuchen, den Verbrauchern ein wenig Erleichterung zu verschaffen. Daraus wird aber erstmal nichts. Michael Mellinger mit den Nachrichten.
11: Die EU-Kommission hat Forderungen von Bundesfinanzminister Klingbeil nach einer Übergewinnsteuer für Mineralölkonzerne zurückgewiesen. Das wurde bei einem Treffen der Mitgliedstaaten in Irland bekannt. Man beobachte die Lage weiter und werde Vorschläge machen, sobald es angemessen sei, sagte Wirtschaftskommissar Dombrovskis. Klingbeil setzt sich schon länger dafür ein, dass Mineralölkonzerne eine zusätzliche Abgabe zahlen sollten, wenn große Gewinne gemacht werden. Auf EU-Ebene bekommt er dafür Unterstützung von mehreren Staaten wie Polen, Italien, Spanien und Österreich. Andere Länder sehen die Pläne dagegen kritisch. Auch auf Bundesebene ist weiter unklar, wie Verbraucherinnen und Verbraucher von den hohen Spritpreisen entlastet werden sollen. Der stellvertretende Regierungssprecher Hille sagte in Berlin, es liefen noch Gespräche dazu. Ob die Entlastungen dann schon am 1. Oktober wirksam werden, hänge davon ab, welches Paket geschnürt wird. Im Gespräch ist unter anderem die Mehrwertsteuer auf Benzin und Diesel zu senken. Es gibt aber auch andere Vorschläge. Kerstin Reinsch, RBB 24.
5: Der Sozialverband VDK sprach sich für eine sozial gestaffelte Direktzahlung an besonders bedürftige Personengruppen aus, etwa für Menschen mit Behinderung, die aufs eigene Auto angewiesen sind. Auch der ADAC mahnt Entlastungen an. Sprecherin Luca sagt im RBB 24 Inforadio, vor allem Pendlerinnen und Pendler müssten von den hohen Kosten runter. Sie sprach sich außerdem für mehr Transparenz bei den Spritpreisen aus. Die Preispolitik der Mineralölkonzerne sei nicht nachvollziehbar.
11: Nach dem Fund einer abgestürzten Drohne in Niedersachsen prüft die Bundesanwaltschaft einen Zusammenhang mit dem Vorfall in Leipzig. Das hat eine Sprecherin bestätigt. Anfang der Woche war in der Nähe des Bundeswehrflieger Horst Wunsdorf eine abgestürzte Drohne entdeckt worden. Nach NDR-Informationen soll es sich um das gleiche Modell handeln wie bei der Drohne am Leipziger Flughafen. Die Bundesregierung hatte Anfang des Monats Russland für den versuchten Sprengstoffanschlag verantwortlich gemacht. Der russische Präsident Putin hat Vermögenswerte des Schweizer Lebensmittelkonzerns Nestlé unter Zwangsverwaltung gestellt. Nestlé reagierte zurückhaltend und teilte in einem Schreiben mit, man prüfe rechtliche Schritte. Aus Genf, Sandra Bieger.
12: Nestlé macht in dem Schreiben klar, man wolle alles tun, um die Fortführung der Geschäfte zu sichern. Das sei im Interesse aller Beteiligten und insbesondere für die Mitarbeitenden wichtig. Das Unternehmen geht eigenen Angaben zufolge davon aus, dass die von Russland auferlegte Zwangsverwaltung zeitlich begrenzt ist. Nestlé ist der weltweit größte Lebensmittel- und Getränkekonzern. Der Hauptsitz befindet sich in Vevey am Genfer See. In Russland hat das Schweizer Unternehmen insgesamt 6 Standorte. Dort werden unter anderem Süßigkeiten, Babynahrung und Tierfutter hergestellt.
11: Brandenburgs Gesundheitsminister Wilke hat die geplanten Schließungen von Geburtskliniken verteidigt. Die Versorgungslage sei trotz der Einschnitte immer noch sehr gut, sagte der SPD-Politiker im Landtag in Potsdam. Politiker von BSW und AfD warfen Wilke vor, die Menschen aus dem Blick zu verlieren und ein bewährtes Versorgungsangebot ohne Not aufzugeben. In Brandenburg wurden in diesem Jahr schon die Geburtskliniken in Potsdam und Strausberg geschlossen. Jetzt folgt das Immanuel-Klinikum Bernau. Zuvor hatten auch schon in Forst, Ludwigsfelde, Eisenhüttenstadt und Templin die Geburtshilfen die Arbeit eingestellt. Nach dem Brand im Berliner U-Bahnhof Wittenbergplatz fährt die U-Bahn-Linie 3 wieder durchgehend. Das haben die Berliner Verkehrsbetriebe am Vormittag mitgeteilt. Die Reparaturarbeiten an Kabeln und technischen Anlagen seien abgeschlossen. Kurzzeitig seien aber noch Unregelmäßigkeiten möglich. Laut BVG beginnen nun die Arbeiten für die Linien U1 und U2. Die seien aufwendiger als angenommen. Die U1 fährt demnach vorerst nicht. Die U2 bleibt unterbrochen zwischen Zoologischem Garten und Gleisdreieck. Der Bahnhof Wittenbergplatz ist noch gesperrt, weil er nach dem Brand gereinigt wird. Ursache für das Feuer soll ein technischer Defekt gewesen sein. Bei Bahnsdorf im Landkreis Oberspreewald-Lausitz ist ein Motorradfahrer tödlich verunglückt. Laut Polizei kam der 54-Jährige von der Fahrspur ab und stieß frontal mit einem LKW zusammen. Trotz Notoperation ist der Mann kurze Zeit später im Krankenhaus gestorben. Soweit die Nachrichten. 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Das Wetter. Am Nachmittag mal Sonne, mal Wolken und einzelne Schauer. Aktuell in Berlin-Buch 20 und in Kreuzberg 21 Grad, in Grünow 18 und in Strausberg 21 Grad. Morgen meist freundlich und trocken, nur im Norden auch mal etwas Regen. Am Sonntag mehr Wolken als Sonne und gebietsweise Schauer. Temperaturen um 21 Grad. Die Zeit 15.45 Uhr.
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13: Endlose Weite, tiefroter Staub und Kängurus und Koalas. Das sind vermutlich die Bilder, die viele im Kopf haben, wenn sie an Australien denken. Doch auf dem 5. Kontinent gibt's auch eine versteckte Schatzkammer, die Darling Downs. Und damit willkommen zu Unterwegs. Ich heiße Marc Diening und heute reisen wir genau dahin, in die Darling Downs. Nur wenige Autostunden westlich von Brisbane wartet eine atemberaubende Kulisse. Riesige goldene Sonnenblumenfelder, sanfte grüne Hügel und historische Pionierstädte, in denen die Zeit stehen geblieben zu sein scheint. Die Australier nennen diese Region liebevoll ihre Kornkammer. Für Reisende ist sie ein echtes, unberührtes Roadtrip-Paradies. Carsten Steinmetz hat es für uns besucht.
14: Der Geländewagen von Chris Hayward kämpft sich durch das Wasser des Spring Creek, einem Nebenfluss des Condamine River. Das ist der größte Fluss in den Darling Downs. Auf dem Weg hoch zum Wasserfall Queen Mary Falls müssen wir den Spring Creek mit seinen Seitenarmen an insgesamt 14 Stellen durchqueren. Und jedes Mal schafft es der Wagen gerade noch so durch den Fluss. In Dürrezeiten, erzählt Chris, verwandelt sich der Spring Creek in einen winzigen Bach. Aber in den vergangenen Jahren hat es verhältnismäßig oft geregnet in den Darling Downs im Südosten des Bundesstaates Queensland. Und dann verschwindet die Straße an den Überquerungen praktisch im Wasser.
15: I mean, you just look around, right? Like you've got these really steep mountains all around us. So you don't need a lot of rain for these crossings to become impassable.
16: Sieh dir nur an, wie steil die Berge um uns herum sind. Es braucht nicht viel Regen, der von dort oben runterprasselt, um diese Überquerungen unpassierbar zu machen. Ganz oft passiert es, dass die Wege geschlossen sind, weil sich hier so viel Wasser ansammelt und man einfach nicht durchkommt. Und schau dir die Größe dieser Steine an. Regen und Sturm haben so unfassbar viel Kraft, sie schieben sie auf die Straße. Dadurch ist dann der Weg blockiert. Dann muss die örtliche Verwaltung Bulldozer schicken und den Weg wieder freiräumen.
15: So the local council has to come through with a bulldozer and clear them.
14: Aber jetzt herrscht freie Fahrt auf der Spring Creek Road. Chris stammt aus den Darling Downs, er lebt in Killarney, wo wir gestartet sind, 200 Kilometer südwestlich von Brisbane. Und er liebt es, Gästen seiner Heimat zu zeigen, über die er eine Menge weiß. Der Weg, sagt er, ist im 19. Jahrhundert für die Holzfäller angelegt worden. Sie haben ihr Holz damals zum Sägewerk von Killarney auf Pferdewagen transportiert.
16: Killarney war früher eine Holzfällerstadt. Das Sägewerk in der Stadt hat das Holz aus den Wäldern verarbeitet und das wurde dann in diesem Teil der Darling Downs verwendet. Für Dielen, für Holzwände, solche Dinge.
15: Floorboards, Walls, all that sort of stuff.
14: Das letzte Stück auf dem historischen Holzfällerweg gehen wir zu Fuß, begleitet von einem typischen Queensland-Sound.
15: It's a bellbird. So they're singing to each other. It's two birds.
14: Zwei Bellminer, Bellbirds werden sie hier genannt, Glockenvögel. Olivgrün und deswegen nur mit Mühe zu erkennen. Ich habe Glück und sehe einen in einem Baum. Weniger Erfolg habe ich dagegen mit den Koalas. In den Astgabeln, sagt mein Begleiter, sieht man sie oft vor sich hindösen. Heute aber haben sie offenbar andere Pläne. Auf der einen Seite des Weges, wir sind dicht an der Grenze zum benachbarten Bundesstaat New South Wales, macht mich Chris Hayward auf einen Maschendrahtzaun aufmerksam, mit Stacheldraht darüber, 1,5 Meter hoch, fest verankert im Boden. Der Darling Downs Moreton Rabbit Board Zaun, sagt Chris, wurde wegen der Kaninchenlandplage hochgezogen. Seit 1893 wird immer wieder an ihm gebaut.
15: That basically keeps
16: Er hält die Kaninchen im Wesentlichen auf der New South Wales Seite der Grenze und andersherum natürlich. Kaninchen sind eine invasive Art und übertragen viele Krankheiten. Sie zerstören das Land, weil sie graben und sich schrecklich vermehren und immer weiter vermehren und vermehren. Sie sind eine echte Plage. Daher wird der Kaninchenzaun noch immer in Schuss gehalten. Das kann man hier an diesem Pfahl sehen. An dem muss vor kurzem gearbeitet worden sein.
14: 555 Kilometer ist der Darling Downs Kaninchenzaun lang. Er soll auch Dingos fernhalten, die berühmten australischen Wildhunde. Der Albtraum für alle Landwirte, die Schafsherden besitzen, weil sie ihre Tiere reißen. Nach weiteren 20 Minuten durch den Regenwald hören wir den Wasserfall, die spektakulären Queen Mary Falls. Von einer Aussichtsplattform aus sehen wir, wie sich die Strömung von einer Kante 50 Meter tief in eine Schlucht stürzt. Das Wasser fließt von hier über den Spring Creek in den Condamine River und dann nicht ins Meer, sondern weiter nach Westen durch die Darling Downs. Denn wir befinden uns westlich der Great Dividing Range, der Gebirgskette, die die Ostküste vom Inland abtrennt. Einen Kilometer weiter bietet sich ein schöner Blick ins Tal. Wir sehen Killarney und außerhalb des Ortes Bauernhöfe, einige Straßen, Wiesen, dunkle Ackerböden. Nach europäischen Maßstäben sind weite Teile der Darling Downs dünn besiedelt und für australische Verhältnisse?
16: Ich weiß gar nicht, wie ich es beschreiben soll. Es ist besiedelt, man sieht ja die Häuser. Aber es ist wirklich nicht so, dass man Tür an Tür leben würde. Die Grundstücke sind ja mindestens ein paar hundert, wenn nicht ein paar tausend Hektar groß.
14: Also ein paar hundert, wenn nicht ein paar tausend Fußballfelder groß. Immerhin 600 Einwohner hat Killarney. Chris Nachbar Tony Pearson ist Chef des Heimatvereins und kennt sich mit der Geschichte des Ortes aus.
17: Killarney got its name when visitors to Canning Downs.
18: Killarney bekam seinen Namen, als Besucher, die zum Gestüt Canning Downs wollten, hier auf Pferden vorbeikamen. Die hatten einen Herrn aus Irland dabei. Als der auf einem Hügel hier in der Nähe stand und über die Ebene schaute, da erinnerte die Gegend ihn an Killarney in Irland. Und so kamen sie zu dem Namen. Es wird oft durcheinander gebracht. Die Leute suchen nach Killarney im Internet und landen dann online erstmal in Irland. Das kommt ziemlich häufig vor.
17: And instead of putting the Queensland in it, they end up in Ireland. Quite often.
14: Tony ist ein großer und kräftiger Typ mit einem Basecap auf dem Kopf. Er hat es sich auf seiner Veranda in einem Gartensessel gemütlich gemacht. Durch seinen Garten fliegt ein rosa Kakadu, ein in Australien weit verbreiteter grau-roter Kakadu mit rosa Schopf. Die Darling Downs, erzählt Tony mit einem Blick in die Landschaft, sind australienweit vor allem bekannt für ihre herausragenden Böden.
17: Most of the soils here, what we call black soil.
18: Der Boden hier, das ist Schwarzerde und die verhält sich so, wenn sie trocken wird, reißt sie auf und dann fällt die Vegetation in diese Risse. Bei etwas Regen schließt sich der Boden wieder. Das ist der Kompostierungseffekt. Der Boden ist also sehr, sehr fruchtbar.
17: So it's very, very fertile soil.
14: Schwarzerdeböden können das Wasser besonders gut speichern. Hier wächst einfach alles. Kartoffeln, Mais, Kürbisse, Tomaten, Feigen, Avocados, Weizen, Gerste oder Sorghumhirse.
17: Sorghum's used in food and cattle feed as well. So a bit of everything.
14: Sorghumhirse wird in australischen Großstädten als Superfood angepriesen und verkauft. Die Landwirte nutzen es, wie Tony sagt, aber auch als Futtermittel. Es geht von Killarney weiter Richtung Norden nach Toowoomba, der größten Stadt in den Darling Downs und zweitgrößten inneraustralischen Stadt nach der Hauptstadt Canberra. Es geht vorbei an Feldern, Wiesen, Sonnenblumen und grasenden Rindern. Die Stadt liegt in ungefähr 700 Metern Höhe auf dem Kamm der Great Dividing Range. Garden City wird die Stadt auch genannt, wegen vieler Parks mit bunten Blumen. In der Innenstadt stehen zwei- oder dreistöckige Gebäude, Baujahr Ende des 19. oder Beginn des 20. Jahrhunderts, mit breiten Balkonen und gusseisernen Balustraden. Am Straßenrand wachsen Palmen, Magnolienbäume oder dicke Platanen. Das Rathaus ist ein zweistöckiger rot-weißer Backsteinbau aus dem Jahr 1900. Hier erwartet mich bereits James O'Shea. Er ist Councillor, also Gemeinderat für Toowoomba und Umgebung. Und das Erste, was wir klären, ist die Aussprache dieses Stadtnamens mit den vier O's und einem W.
19: People call it Toowoomba or Toowoomba. It rolls off the tongue pretty easily for us locally, but yeah, I've heard some different ways that people have tried to pronounce it or say what it. Yeah, people shorten it to T-bar. It's a bit of a local slang, you know. These people call it T-bar. So, but yeah, Toowoomba, the Garden City.
14: Also Toowoomba ist richtig oder kurz T-bar. Mit Platz der vielen Wasser wird der Name in der Sprache der indigenen Australier meistens übersetzt. Und naturgemäß schwärmt James von Toowoomba.
19: We like to think obviously that people talk about wanting to go.
20: Die meisten Touristen haben natürlich den Wunsch, das Great Barrier Reef zu sehen oder die Strände. Unsere Parks und Gärten sind sozusagen unsere Version eines Strandes. Und genau diese einzigartigen Landschaftserlebnisse, die es überall in der Region gibt, sind meiner Meinung nach das, was die Menschen anzieht. Wer hierher kommt, der erlebt großartige Natur und einen einzigartigen Lebensstil. Wir lieben, wo wir leben und sagen, die Luft ist hier oben besser. Also kommen Sie vorbei und überzeugen Sie sich selbst.
14: Na dann los, in die Garden City und in einen der zahlreichen Parks, den Queen's Park, mitten in der Stadt. Große, immergrüne Banyakiefern stehen neben lila blühenden Jacaranda und ewig hohen Küstenmammutbäumen. Einfach schön. Ein spannender Blick in die Vergangenheit lässt sich auch gegenüber des Parkausgangs werfen. Dort steht das Cobb & Co. Museum.
21: So, Carsten, here we are.
14: Mitarbeiter Tony Kuhnen öffnet mir hier die Tür zu einer großen Halle. Hier stehen 50 alte, wunderschöne Kutschen.
21: It's generally regarded as the best collection of horse-drawn vehicles in Australia.
14: Die beste Sammlung von Pferdekutschen in Australien. Das Transportsystem vor 100 bis 200 Jahren bestand also aus Pferdekutschen aus Holz, dunkelrot angestrichen oder auch ganz weiß. Andere sind bunt und leuchten gelb, grün, rot. Die Kutschen beeindrucken durch ihren Stil. Sie sind aber nicht nur schön, sondern waren auch sehr bedeutend als Fortbewegungsmittel.
1: Früher, wenn man in Australien an einen anderen Ort wollte, ging es nur mit der Kutsche. Das war der schnellste Weg. Die Post wurde auch so transportiert. Ich werde immer gefragt, wie lange man unterwegs war. Was wir heute mit dem Auto in einer Stunde schaffen, hat in der Cop-and-Co-Ära 10 Stunden gedauert. Also multipliziere alles mit 10. Von Toowoomba nach Dolby zum Beispiel, eigentlich nur die Straße runter, das hat fast den ganzen Tag gedauert.
14: Die Darling Downs im Bundesstaat Queensland mit ihrer wunderbaren Landschaft, entspannten Lebensweise und interessanten Geschichte sind auf einer Australienreise auf jeden Fall einen Abstecher wert.
13: Carsten Steinmetz war für uns unterwegs in den Darling Downs. Danke, dass auch Sie mitgereist sind. Tun Sie es gerne wieder. Unterwegs heißt diese Sendung hier im RBB 24 Inforadio. Finden Sie natürlich auch in unserer App ARD Sounds. Ich heiße Marc Diening. Bis zum nächsten Mal.
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5: Mit Michael Mellinger.
11: Staus auf der A10, dem Berliner Ring, im Süden Richtung Frankfurt-Oder zwischen Glindow und Dreieck Potsdam wegen Bergungsarbeiten mit 20 Minuten plus. Im weiteren Verlauf zwischen Ludwigsfelde Ost und Rangsdorf ebenfalls nach einem Unfall mit 50 Minuten. Und westliche A10 Richtung Dreieck Havelland wegen Bauarbeiten zwischen Großkreuz und Vöben mit 40 Minuten plus. In Berlin entspannt sich die Lage wieder, vor allem auf den Pendlerstrecken. Statt auswärts staut es sich zum Beispiel auf Marienfelder Allee, Fürstenwalder Damm, Malchower Chaussee und Landsberger Allee in Marzahn, dort mit jeweils 10 Minuten plus. Staus auf dem Stadtring Richtung Treptow gibt es zwischen Beusselstraße und Alboinstraße insgesamt 20 Minuten plus. Richtung Wedding sind es 15 Minuten zwischen Britzer Tunnel und Spandauer Damm. Und 15 Minuten extra auch auf der A115 Richtung Funkturm von Kleinmachnow zur Spanischen Allee.
5: 16 Uhr.
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5: Jessica Wiener hier, ich grüße Sie. Ein Übergewinn ist per Definition ein Gewinn, den ein Unternehmen durch unvorhergesehene äußere Umstände erzielt, wie Kriege oder Krisen. Derzeit sind es wohl die Mineralölkonzerne, die ordentlich Übergewinne machen, zum Leidwesen der Verbraucher. Wie dagegen an? Michael Mellinger mit den Nachrichten.
11: Die EU-Kommission hat Forderungen von Bundesfinanzminister Klingbeil nach einer Übergewinnsteuer für Mineralölkonzerne zurückgewiesen. Das wurde bei einem Treffen der Mitgliedstaaten in Irland bekannt. Man beobachte die Lage weiter und werde Vorschläge machen, sobald es angemessen sei, sagte Wirtschaftskommissar Dombrovskis. Klingbeil setzt sich schon länger dafür ein, dass Mineralölkonzerne eine zusätzliche Abgabe zahlen sollten, wenn große Gewinne gemacht werden. Auf EU-Ebene bekommt er dafür Unterstützung von mehreren Staaten wie Polen, Italien, Spanien und Österreich. Andere Länder sehen die Pläne dagegen kritisch. Brandenburgs Gesundheitsminister Wilke hat die geplanten Schließungen von Geburtskliniken verteidigt. Die Versorgungslage sei trotz der Einschnitte immer noch sehr gut, sagte der SPD-Politiker im Landtag in Potsdam. Martin Adam, RBB 24, Landespolitik.
0: Brandenburg müsse Geburtsstationen vorhalten, auch wenn weniger Kinder zur Welt kommen, genau wie man Feuerwehren betreibe, auch wenn es selten brennt, erklärte der BSW-Abgeordnete Andreas Kutsche. Die Landesregierung dürfe keiner weiteren Schließung mehr zustimmen. Zuvor hatte das Immanuel-Klinikum in Bernau bekannt gegeben, wegen der niedrigen Geburtenrate, weil keine Fachkräfte verfügbar seien und zugleich der Kostendruck steige, die Geburtsstation im Oktober zu schließen. Die SPD verweist darauf, dass in direkter Umgebung das Krankenhaus Berlin-Buch zur Verfügung stehe. Von 25 Brandenburger Geburtsstationen im Jahr 2021 werden nach der Schließung nur noch 17 verfügbar sein.
3: Die Bundesregierung hat Zweifel daran, dass die Wahlen in Russland demokratisch ablaufen. Eine Sprecherin des Auswärtigen Amtes sagte, dass man sich wohl auf ein inszeniertes Wahlritual einstellen müsse. Bis Sonntag wird in Russland ein neues Parlament gewählt. Es ist die erste Abstimmung seit dem Beginn des Angriffskriegs in der Ukraine. Ein Sieg der putinnahen Partei Geeintes Russland gilt als sicher. Kreml-kritische Parteien wurden zur Wahl nicht zugelassen. Der demografische Wandel kommt in den Schulen früher an als bislang angenommen. Wie aus einer aktuellen Prognose der Kultusministerkonferenz hervorgeht, wird der Höchststand bei den bundesweiten Schülerzahlen 2029 erwartet. Das ist 3 Jahre früher als in den bisherigen Berechnungen. Laut der Erhebung wird es dann rund 11,5 Millionen Schülerinnen und Schüler geben. Danach werde ihre Zahl fallen. Das liegt demzufolge an den Geburtenzahlen, die seit 2021 kontinuierlich sinken und 2025 auf den niedrigsten Stand seit 1946 gefallen sind. Nach dem Brand im Berliner U-Bahnhof Wittenbergplatz fährt die U-Bahn-Linie 3 wieder durchgehend. Das haben die Berliner Verkehrsbetriebe am Vormittag mitgeteilt. Alexandra Karolczyk, RBB 24.
4: Die U3 fährt wieder auf der gesamten Linie, teilweise aber noch unregelmäßig. Der U-Bahnhof Wittenbergplatz bleibt aber weiter geschlossen. Grund sind Reinigungsarbeiten nach dem Brand. Die U-Bahn fährt dort ohne zu halten durch. Nun starten laut BVG die Arbeiten für die Linien U1 und U2. Diese seien aufwendiger als zunächst angenommen. Daher könne man noch nicht sagen, wann dort die U-Bahnen wieder planmäßig fahren. Die U2 ist zwischen Zoologischer Garten und Gleisdreieck gesperrt, die U1 fährt gar nicht. Der Brand war in der Nacht zu gestern ausgebrochen, die BVG geht von einem technischen Defekt aus.
3: Das offizielle Porträt der langjährigen Bundeskanzlerin Merkel wird 3 Monate länger im Berliner Bode-Museum ausgestellt als geplant. Nach Angaben des Museums ist das Bild noch bis zum 3. Januar zu sehen. Begründet wird das mit dem großen Besucherinteresse. Am 4. Oktober werde Merkel persönlich zu Gast sein und 1 Stunde lang Karten signieren, sagte ein Pressesprecher. Das Kanzlerinnenporträt hängt seit Anfang Juli im Bode-Museum. Gemalt wurde es von dem deutsch-französischen Künstler Jérémy Queyras. Nach der Ausstellung im Bode-Museum soll das Werk dauerhaft im Bundeskanzleramt hängen. Der Tierpark Berlin meldet Nachwuchs bei den roten Pandas. Das Jungtier wurde demnach schon Ende Juni geboren und entwickelt sich prächtig. Rote Pandas gehören zur Familie der Katzenbären. Sie gelten als stark gefährdete Art. Laut dem Tierpark gibt es schätzungsweise weniger als 10.000 freilebende rote Pandas in den Bergwäldern des Himalayas und angrenzenden Regionen. Soweit die Nachrichten. 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Das Wetter. Bis zum Abend mal Sonne, mal Wolken, aber nur ganz vereinzelt Schauer. Aktuell in Berlin-Buch 20 und in Kreuzberg 21 Grad, in Grünow 18 und in Strausberg 21 Grad. Im Laufe der Nacht wolkiger bei 12 bis 8 Grad. Morgen in der Nordwesthälfte einige Wolken, sonst recht freundlich. Am Sonntag gebietsweise Schauer. Temperaturen um 21 Grad. Die Zeit 16.05 Uhr.
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7: Jessica Wiener hier, ich grüße Sie. Nochmal Tankrabatt, Umsatzsteuer senken, Preisdecke oder doch die Übergewinnsteuer? In Deutschland herrscht noch Unsicherheit, welches Instrument am besten geeignet ist, um an den Zapfsäulen zu entlasten. Anne-Kathrin Mellmann aus dem Hauptstadtstudio hat sich mal bei unseren EU-Nachbarn umgeschaut und zusammengetragen, welche Regelungen dort so gelten.
8: Gern herangezogen in der deutschen Debatte wird der Preisdeckel, wie es ihn in Belgien und in Luxemburg gibt. Belgien.
9: Es gilt ein staatlich festgelegter Höchstpreis für Kraftstoffe und flüssige Brennstoffe wie zum Beispiel Heizöl. Das Wirtschaftsministerium kümmert sich darum, die Höchstpreise täglich neu zu ermitteln. Eine Rolle spielen dabei unter anderem internationale Preise und eine festgelegte Marge für den Vertrieb, also die Kosten, die den Mineralölgesellschaften zum Beispiel durch Transport und Lagerung entstehen.
8: Luxemburg.
9: Den Höchstpreis für Benzin und Diesel legt auch hier der Staat fest. Darüber hinaus hat die Regierung schon im Sommer beschlossen, vorübergehend einen Teil der Mehrkosten zu übernehmen, wenn Sprit teurer wird. Das sind 5 Cent pro Liter einschließlich Mehrwertsteuer.
8: Frankreich.
9: Entlastet Berufstätige mit geringem Einkommen gezielt. Sie erhalten eine Kraftstoffpreisentschädigung von 100 Euro. Die Zahlung ist für Vielfahrer gedacht, die ihr privates Fahrzeug für berufliche Zwecke nutzen. Das sind etwa 3 Millionen Menschen. Sie müssen dafür einen Antrag stellen. Zudem erhalten bestimmte Berufsgruppen finanzielle Tankhilfen.
8: Italien.
9: Die konservative Koalition von Ministerpräsidentin Giorgia Meloni hat aktuell beschlossen, die Kfz-Steuer ab dem kommenden Jahr für Fahrzeuge abzuschaffen, die weniger als 110 PS haben. Steuern auf Sprit und Diesel hat sie bereits gesenkt.
8: Polen
9: hatte die Mehrwertsteuer auf Benzin und Diesel vorübergehend gesenkt. Zusätzlich gab es einen Preisdeckel. Aktuell will die Regierung eine Sondersteuer auf Übergewinne von Ölkonzernen durchsetzen, also eine nationale Übergewinnsteuer. Beim letzten Versuch im Sommer hatte der Präsident das Vorhaben blockiert.
7: Das war Hauptstadt-Studio-Korrespondentin Anne-Kathrin Mellmann mit einem kurzen Überblick, welche Maßnahmen in unseren Nachbarländern gegen die hohen Spritpreise so ausprobiert werden. Der Krieg gehört für viele Menschen in der Ukraine zum Alltag, auch für Kinder und Jugendliche. Damit wenigstens ein paar von ihnen mal rauskommen, hat die deutsche UNESCO-Kommission ein sogenanntes Recreation-Projekt ins Leben gerufen. Ukrainische Mädchen und Jungen kommen für 2 Wochen zum Schüleraustausch nach Deutschland. Bei uns in Berlin ist die Ernst-Reuter-Schule im Wedding in diesen Tagen Gastgeber. Und Reporterin Annette Mirsch war für uns dort.
10: Frühstückspause an der Ernst-Reuter-Schule im Wedding.
12: Привіт, Берлін. I'm Nikita. I'm 16 years old. We live in Kyiv, Ukraine.
15: Привіт, Берлін. My name is Maria. I also study in school 82.
10: Maria und Nikita von der Schewtschenko-Schule Nummer 82 aus Kiew gehören zu den 16 Jugendlichen, die seit fast einer Woche zum Schüleraustausch hier sind. Geredet wird auf Englisch, das klappt ganz gut, bestätigen die Gastgeber-Buddies Melinda, Lina und Zoe aus der 9. Klasse.
16: Ungewöhnlich, halt mit Menschen zu arbeiten, wo man halt nicht mit denen Deutsch reden kann, aber es ist auch irgendwie cool, zu wissen, wie die halt gelebt haben.
17: Die sind auf jeden Fall sehr nett alle und sehr respektvoll.
10: Am Vormittag ist gemeinsamer Unterricht, nachmittags wird zum Beispiel die Stadt erkundet. Der Städtepartnerschaftsverein Berlin-Mitte hat ein Programm organisiert. Nikita begeistert sich für Kultur.
12: Yes, yes, culture, architecture, some museums, a lot of museums.
15: Also food is very tasty in Germany.
10: Maria mag das Essen, auch das Schulessen sei gut. Beide staunen, wie viele Nationen ihnen hier in Berlin begegnen, auch an der Schule.
15: We don't have students from another countries, only Ukrainians.
12: Okay, a little bit. Maybe a little bit.
10: Ihr Stadtbezirk daheim in Kiew, westlich des Flusses Dnieper, sei kaum zerstört. Eine Fabrik dort wurde bombardiert, erzählen Maria und Nikita. Seit 4,5 Jahren leben sie mit dem Krieg.
12: We hear alarm and we need to go to the shelter.
10: Tag und Nacht heule der Bombenalarm, sagt Nikita, dann rennen sie los zu Schutzräumen. Seit einem Monat aber komme der Alarm und sofort danach die Bomben, also keine Zeit, um sich in Sicherheit zu bringen. Der Jugendliche zeigt mir auf seinem Handy eine App für Bombenalarm und russische Angriffe, die jeder Ukrainer hat.
12: The map of Ukraine, the yellow it's like drone attack and the red it's rocket attack.
10: Ein neuer Angriff wird gemeldet. Gelb auf der Karte heißt, dort finden jetzt gerade Drohnenattacken statt, rot steht für Raketen. Kiew liegt mitten im gelben Bereich. Im Osten, an der Grenze zu Russland, ist fast alles rot. Die Städte dort sind stark zerstört. Lehrerin Tatjana Rudnik hört ihren Schülern besorgt und traurig zu. Sie ist froh, dass die Kids hier in Berlin endlich mal etwas schlafen. Alle sind sehr dankbar, hier sein zu können, betont die Lehrerin immer wieder. Doch unsere Seele, unser Herz ist die ganze Zeit zu Hause, sagt sie, und kämpft mit ihren Tränen. Die Gastgeber-Kids von der Ernst-Reuter-Schule lässt das nicht kalt.
17: echt schockierend, wie die das alles bewältigen können.
16: Ja, allein schon halt zu wissen, wenn man so aufwacht, dass man nicht weiß, ob man überhaupt noch leben könnte, ob jeder noch lebt aus der Familie.
17: Ich finde es jetzt gut, dass die auch hier sind. Die sollen auf jeden Fall eine schöne Zeit hier haben und ein bisschen vergessen, dass die so ein bisschen Ruhe einfach haben und ein bisschen Spaß einfach.
10: Und alle hoffen, dass bald auch Gegenbesuche für Berliner Schüler in Kiew möglich sind.
7: Schüleraustausch Kiew-Berlin, Annette Miersch mit ihrem Bericht aus der Ernst-Reuter-Schule in Berlin-Weddingen. Chaos für Pendler in Berlin auf den U-Bahn-Linien 1, 2 und 3. Auch heute noch, nach einem Kabelbrand im Bahnhof Wittenbergeplatz, fahren die U-Bahnen seit gestern teilweise gar nicht oder zumindest erheblich eingeschränkt. Wittenbergplatz heißt der Bahnhof natürlich. RBB 24 Inforadio-Reporter Martin Schmitz war heute wieder auf der Strecke unterwegs und er hat mit Betroffenen gesprochen.
1: Tag 2 nach dem Kabelbrand, dass die U-Bahnen mit erheblichen Einschränkungen fahren, erwischt einige dennoch kalt.
13: Ich suche die U-Bahn und das Problem ist, dass sie nicht fährt, würde ich sagen. Bisschen Zeitstress, ja. Ist nicht so geil. Ich glaube, ich suche jetzt mal einen Bus.
14: Ich muss jetzt halt mir Gedanken machen, wie ich weiterkomme, ne? Und das wusste ich ja nicht, dass es sowas hier passiert heute. Und deshalb, das ist schon für mich ein bisschen umständlich alles.
18: Also wir wollen jetzt Richtung Pankow. Wo steigt man jetzt ein? Ich weiß es nicht. Wir müssen uns informieren.
19: Wir sind festgehalten worden, fast 15 Minuten in dem Tunnel. Wir hatten keine Ansagen bekommen, nichts. Ich habe zum Beispiel einen Termin, ich habe den verpasst.
1: Am U-Bahnhof Zoologischer Garten hetzen Menschen mit fragenden Blicken über die Treppen und Bahnsteige. An anderen Gleisen warten Passagiere wie bestellt und nicht abgeholt. BVG-Mitarbeiter machen sie darauf aufmerksam, dass gar kein Zug kommt. Denn die U1 fällt ganz aus, die U2 ist weiterhin unterbrochen, zwischen Bahnhof Zoo und Gleisdreieck. Einzig die U3 fährt seit heute wieder auf der gesamten Linie, allerdings ohne Halt am Wittenbergplatz. Dieser Bahnhof ist derzeit geschlossen, denn dort hat es gestern in einem Schaltraum gebrannt, während der nächtlichen Betriebspause. Betroffen war laut Feuerwehr ein Lasttrennschalter, ein Sicherungsschalter für den Strom, mit dem die U-Bahnen fahren. Die Feuerwehr ist mit 20 Einsatzkräften und 6 Fahrzeugen gekommen, um den Brand zu löschen. Verletzt wurde niemand. Auf RBB-Anfrage schreibt die BVG, dass die Kolleginnen und Kollegen unermüdlich daran arbeiten würden, den Schaden zu beheben. Der aktuellste Stand dazu, welche U-Bahn fährt, ist auf ihrer Website zu finden.
7: RBB24-Reporter Martin Schmitz über die weiter anhaltenden U-Bahn-Probleme in Berlin.
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7: Morgen in einer Woche wissen wir, ob Berlin im Rennen um Olympische Spiele bleibt. Am 26. September entscheidet der Deutsche Olympische Sportbund, mit welcher Stadt er sich um die Sommerspiele 2036, 2040 oder 2044 bewerben möchte. Auch München und Köln-Rhein-Ruhr wollen Olympiagastgeber werden. Wir blicken in dieser Woche täglich mit anderem Schwerpunkt auf die Berliner Bewerbung. Heute geht es darum, welche Chancen Berlin überhaupt hat, als deutsche Bewerberstadt ausgewählt zu werden.
20: In einer Frage sind sich der bayerische Innenminister Joachim Herrmann, Berlins regierender Bürgermeister Kai Wegner und NRW-Ministerpräsident Hendrik Wüst einig.
21: Wir wollen ja alles dafür tun, dass Olympische Spiele mal wieder nach Deutschland geholt werden.
22: Mir geht es wirklich darum, dass wir Olympische, Paralympische Spiele endlich wieder nach Deutschland holen.
28: Wir wollen alle, dass wir Olympische Spiele nach Deutschland holen.
20: Doch bei der Frage, ob Köln, München oder Berlin das beste Olympiakonzept anbietet, hört die Einigkeit auf.
28: Ich glaube, unseres ist objektiv am besten, keine Frage.
21: Dass wir auch der Meinung sind, dass unseres das Beste ist. Es wird keine Überraschung.
22: Das Berliner Konzept setzt auf Nachhaltigkeit, auf bestehende Anlagen. Wir brauchen nichts Neues. Wir haben schon alles. Wir müssen es nur sanieren und modernisieren.
20: In Köln müsste ein temporäres Leichtathletikstadion dagegen erst noch gebaut werden. Offensiv wirbt NRW mit einem möglichen Allzeit-Zuschauerrekord für Olympische Spiele. München hat gerade erst den Zuschlag für die Leichtathletik-Weltmeisterschaften 2031 und das Finale der Fußball-Champions League 2028 erhalten. Beide Bewerber können außerdem mit positiven Bürgerreferenten punkten. In Berlin ist die Lage unsicher. Eine Befragung vor der DOSB-Entscheidung gab es nicht. Dafür arbeitet die Initiative Nolympia an einem Volksbegehren gegen die Spiele, erklärt Sprecher Johannes Ferch.
29: Während der laufenden Wahlen und auch des Entscheidungsverfahrens jetzt des DOSB läuft bei uns immerhin eine Volksinitiative, also ein Volksbegehren. Ja. Das heißt, da ist eine riesen Unwägbarkeit mit dem Spiel, wenn jetzt nach Berlin vergeben wird und wir gehen in die zweite, dritte Phase und es wird sozusagen per Volksbegehren dann abgelehnt. Ja. Dann steht der Senat aber ganz übel. Festival da und der DOSB gleich noch mit dazu.
20: Diese Drohkulisse dürfte im innerdeutschen Rennen ein deutlicher Nachteil für Berlin sein. Auch der Ausgang der Abgeordnetenhauswahl am Sonntag könnte Berlins Chancen weiter verkleinern. Denn Grüne und Linke haben sich gegen die Spiele positioniert. Der Berliner Olympiabeauftragte Kavi Niromant berichtet aus den Gesprächen mit Vertretern der Olympischen Sportverbände, die in Baden-Baden über den deutschen Bewerber abstimmen werden.
0: Natürlich ist die politische Landschaft noch eine große Frage. Aber Signale sind gut. Das Konzept wird äußerst gut angesehen, weil das ist ein Konzept, wo wir auf existierende Sportanlagen setzen und nicht die Investitionen im Rahmen bleiben, die Fertigstellung sicherer ist damit. Und somit fahren wir mit einem guten Gefühl nach Baden-Baden.
20: Die vorhandenen Sportstätten, die Erfahrung mit Sportgroßereignissen und die internationale Bekanntheit sollen die DOSB-Mitglieder von Berlin überzeugen.
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0: 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Was es jetzt noch zu hören gibt, ist das Wetter für Berlin und Brandenburg. Die Temperaturen liegen in Berlin bei 20, 21 Grad. In Grünow bei Prenzlau wurden zuletzt 18 Grad gemessen, in Cottbus 20 Grad. Bis zum Abend weiter gibt es einen Wechsel aus Sonne und Wolken. Meist ist es trocken, später können aber hier und da noch ein paar Schauer möglich sein. Kurzer Blick aufs Wochenende. Morgen ein Mix aus Sonne und Wolken bei 19 bis 22 Grad. Im Nordwesten kann es ein bisschen Regen geben. Sonntag dann mehr Wolken als Sonne, windig und zeitweise Regen bei 19 bis 21 Grad.
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2: Staus auf der A10, dem Berliner Ring, im Süden Richtung Frankfurt-Oder zwischen Glindow und Dreieck Potsdam wegen Bergungsarbeiten 15 Minuten plus. Im weiteren Verlauf zwischen Ludwigsfelde Ost und Rangsdorf ebenfalls nach einem Unfall 20 Minuten plus. Und westliche A10 Richtung Dreieck Havelland wegen Bauarbeiten zwischen Großkreuz und Vöben 40 Minuten. In Berlin entspannt sich die Lage allmählich. Hier haben wir Staus auf dem Stadtring Richtung Treptow zwischen Beusselstraße und Albuinstraße insgesamt 20 Minuten plus. Richtung Wedding 15 Minuten zwischen Britzer Tunnel und Spandauer Damm. 15 Minuten auch auf der A115 Richtung Funkturm von Kleinmachnow bis Spanischer Allee. Zur U-Bahn nach dem Brand am Bahnhof Wittenbergplatz ist die U2 weiterhin zwischen Gleisdreieck und Zoologischem Garten unterbrochen. Die U1 verkehrt nicht, die U3 hält nicht am Wittenbergplatz. 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
0: 16.20 Uhr.
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0: Jessica Wiener hier, schönen guten Tag. Die Preise an der Tanke steigen und steigen. Ein Ende scheint nicht so wirklich in Sicht. Irgendwo habe ich gelesen, dass sogar 3 Euro pro Liter durchaus denkbar seien. Ja, was tun? Wie Abhilfe schaffen? Die EU-Kommission weiß schon mal, was sie nicht tun will. Werner Schoninger mit den Nachrichten.
2: Die EU-Kommission hat Forderungen von Bundesfinanzminister Klingbeil nach einer Übergewinnsteuer für Mineralölkonzerne zurückgewiesen. Das wurde bei einem Treffen der Mitgliedstaaten in Irland bekannt. Man beobachte die Lage weiter und werde Vorschläge machen, sobald es angemessen sei, sagte Wirtschaftskommissar Dombrovskis. Klingbeil setzt sich schon länger dafür ein, dass Mineralölkonzerne eine zusätzliche Abgabe zahlen sollten, wenn große Gewinne gemacht werden. Auf EU-Ebene bekommt er dafür Unterstützung von mehreren Staaten wie Polen, Italien, Spanien und Österreich. Andere Länder sehen die Pläne dagegen kritisch. Im Brandenburger Landtag ist über die geplante Schließung von Geburtskliniken im Land diskutiert worden. Die Opposition warf der Landesregierung dabei vor, die Menschen aus dem Blick zu verlieren, wenn Standorte aufgegeben werden. Aus dem BSW wurde Gesundheitsminister Wilke Frauenfeindlichkeit vorgeworfen. Dieser sprach von unnötiger Angstschürerei.
3: Wir haben neben den Versorgungsstrukturen im Land, die sehr, sehr gut sind, die stationären und die ambulanten Versorgungsstrukturen, dann auch noch Notfallstrukturen, die auch in Ansatz gebracht werden können, wenn es wirklich ernst wird. Und deswegen ist die Versorgungslage in unserem Land, auch nach diesen Einschnitten, die es hier gab, immer noch sehr, sehr gut. Und wir werden dafür sorgen, dass sie auch sehr, sehr gut bleibt.
2: Brandenburgs Gesundheitsminister René Wilke, SPD. Der russische Präsident Putin hat Vermögenswerte des Schweizer Lebensmittelkonzerns Nestle unter Zwangsverwaltung gestellt. Kreml-Sprecher Peskow sagte, die Entscheidung sei gefallen, weil es sich um ein Unternehmen aus einem unfreundlichen Land handle. Nestle reagierte zurückhaltend und teilte in einem Schreiben mit, man wolle alles tun, um die Geschäfte fortzusetzen. Das sei im Interesse aller Beteiligten und vor allem für die Mitarbeitenden wichtig. Man gehe davon aus, dass die Zwangsverwaltung zeitlich begrenzt sei. Nestle produziert in Russland an 6 Standorten unter anderem Süßwaren, Babynahrung und Tierfutter. Italien hat angekündigt, dass es seine Handelsschiffe in der Meerenge Bab el-Mandeb künftig durch die eigene Marine schützen will. Er habe angewiesen, alles Notwendige dafür vorzubereiten, sagte Verteidigungsminister Crosetto. Man werde nicht auf eine gemeinsame europäische Entscheidung dazu warten. Aus Rom, Anna Giordano.
4: Italien werde die Meerenge Bab el-Mandeb am Eingang zum Roten Meer notfalls auf eigene Faust sichern und den eigenen Schiffen Geleitschutz geben. Es ist ein diplomatischer Affront gegenüber der EU. Zugleich steht Italien unter hohem Druck. Die pro-iranischen Houthi-Rebellen rücken nach Geländegewinnen an der Westküste des Jemen weiter vor und haben zuletzt immer wieder Handelsschiffe angegriffen. Frachter italienischer Reeder stauen sich bereits vor der Meerenge und warten auf Geleitschutz. Zudem ist eine italienische Fregatte ohnehin vor Ort, offiziell aber unter EU-Mandat. Ganz so einfach wäre der nationale Alleingang Italiens aber nicht. Noch prüft Rom, ob das Parlament die Einsatzregeln der Marine neu beschließen müsste.
2: Das offizielle Porträt der langjährigen Bundeskanzlerin Merkel wird 3 Monate länger im Berliner Bode-Museum ausgestellt als geplant. Nach Angaben des Museums ist das Bild noch bis zum 3. Januar zu sehen. Begründet wird das mit dem großen Besucherinteresse. Am 4. Oktober werde Merkel persönlich zu Gast sein und 1 Stunde lang Karten signieren, sagte ein Pressesprecher. Das Kanzlerinnenporträt hängt seit Anfang Juli im Bode-Museum. Gemalt wurde es von dem deutsch-französischen Künstler Jérémy Kéras. Nach der Ausstellung im Bode-Museum soll das Werk dauerhaft im Bundeskanzleramt hängen. Die Potsdamer Hochschule German University of Digital Science steckt offenbar in finanziellen Schwierigkeiten. Das Amtsgericht Potsdam gab bekannt, dass die Träger GmbH Insolvenz angemeldet hat. Die Uni ist eine rein virtuelle Hochschule für Studierende aus aller Welt ohne Präsenzveranstaltungen. Dort können Studiengänge etwa zu künstlicher Intelligenz oder Cybersicherheit belegt werden. Die private Hochschule wurde Anfang 2024 gegründet, unter anderem vom ehemaligen Direktor des Potsdamer Hasso-Plattner-Instituts Meinl. Sie ist vom Land Brandenburg staatlich anerkannt. Soweit die Nachrichten. 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Das Wetter: bis zum Abend mal Sonne, mal Wolken, aber nur ganz vereinzelt Schauer. Aktuell in Berlin Buch 20 Grad und in Kreuzberg 21, in Grünow 18 und in Strausberg 21 Grad. Im Lauf der Nacht wolkiger, tiefste Werte 12 bis 8 Grad und morgen in der Nordwesthälfte einige Wolken, sonst recht freundlich. Am Sonntag gebietsweise Schauer, Temperaturen um 21 Grad. Die Zeit 16.25 Uhr.
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0: Jessica Wiener hier, ich grüße Sie. Für die deutsche Luftwaffe ist es ein großer Schritt. In den USA wird heute der erste Tarnkappenjet an sie übergeben. Mit seiner Fähigkeit, Atombomben zu tragen, beteiligt sich Deutschland an der nuklearen Abschreckung. Verteidigungsminister Boris Pistorius nimmt den F-35-Kampfjet in Texas heute offiziell in Empfang. Und Hauptstadtkorrespondentin Christina Nagel ist dabei.
5: Am Donnerstagabend landet Verteidigungsminister Boris Pistorius auf dem Militärflughafen von Fort Worth in Texas. Mit an Bord der Regierungsmaschine sind Abgeordnete des Deutschen Bundestags und Vertreter der deutschen Rüstungsindustrie. Sie alle werden mit dabei sein, wenn der erste deutsche F-35-Kampfjet offiziell vom Hersteller Lockheed Martin übergeben wird. Bisher waren es die Tornados, die im Ernstfall von Seiten der Bundeswehr US-Atomwaffen transportiert hätten. Weil sie aber in die Jahre gekommen sind, werden sie nun nach und nach ersetzt durch die F-35 aus US-Produktion. Der Anfang einer neuen Ära für die Luftwaffe, sagt Pistorius mit Blick auf das, was kommt.
6: Es ist das modernste Flugzeug der Welt, das modernste Kampfflugzeug. Und von daher ist es schon damals ein folgerichtiger Schritt gewesen, diese 35 zu bestellen.
5: Die Entscheidung für das US-Modell war kurz nach Russlands Angriff auf die Ukraine im März 2022 gefallen. Damals noch unter der Ägide von Verteidigungsministerin Christine Lambrecht, die veranschlagt Kosten knapp 10 Milliarden Euro. Für das Modell von Lockheed Martin sprach aus Sicht der Fachleute einiges. Es ist ausgelegt für US-Atomwaffen und es wird von anderen Verbündeten bereits genutzt. Ein vielseitig einsetzbarer Tarnkappen-Kampfjet

0: bleiben oder auch Datenbanken veralten, dann sinkt irgendwo der Einsatzwert. Es können in der Nutzung auch irgendwann mal dann Probleme auftreten.
1: Damit aber rechnet weder er noch der Verteidigungsminister, weil es um die gemeinsame Sicherheit geht, um gemeinsame Interessen. Und die scheinen wieder eine größere Rolle zu spielen. Pistorius' Gesprächspartner in den USA haben dieses Mal einen anderen Ton angeschlagen. Weil Deutschland mehr in Rüstung investiert, Führung übernimmt und die USA auf zusätzliche Produktionskapazitäten angewiesen sind, eröffnen sich neue Perspektiven.
2: Ich bin kein Freund von Enthusiasmus in solchen Phasen, weil wir alle wissen, die Halbwertszeit vieler Dinge hat sich deutlich reduziert. Ich setze darauf, dass das, was wir jetzt auf den Weg gebracht haben, dass das Früchte trägt.
1: Dazu gehört die feierliche Übergabe der ersten deutschen F-35, die ein symbolischer Akt ist. Denn vorerst bleiben die Maschinen in den USA. Sie werden nach Arkansas verlegt, wo die Ausbildung der Piloten stattfindet. Im Herbst 2027 sollen die ersten Kampfjets dann beim taktischen Luftwaffengeschwader stationiert werden, im rheinland-pfälzischen Büchel, wo die explodierenden Kosten für den Umbau der Basis für das neue Flugzeug immer wieder Schlagzeilen machen. Offen ist, ob noch weitere F-35 geordert werden. Der Bedarf wird in Fachkreisen durchaus gesehen, der hohe Preis und die anspruchsvolle Wartung des Hightech-Jets allerdings auch.
3: Informationen von Christina Nagel aus dem Hauptstadtstudio. In Berlin geht der Wahlkampf für das Abgeordnetenhaus auf die Zielgerade. Mit Abschlusskundgebungen holen die Parteien nochmal Schwung für die letzten Stunden vor dem Wahltag. RBB24 Landespolitikreporterin Sabine Müller mit Einzelheiten.
4: Beim finalen Mobilisierungspush unterstützt auch Bundesprominenz. Linken-Parteichefin Ines Schwertner schaut vorbei, die grüne Ex-Parteivorsitzende Ricarda Lang, BSW-Gründerin Sarah Wagenknecht. Gestern hatte Bundeskanzler Friedrich Merz, für dessen Zukunft die beiden Wahlen am Sonntag entscheidend sein könnten, die Berliner CDU bei sich in der Parteizentrale empfangen. Das Wahlfinale in der Hauptstadt ist so spannend wie noch nie. Letzte Umfragen sagen ein Kopf-an-Kopf-Rennen zwischen der regierenden CDU und der Linkspartei voraus. Die Christdemokraten werden bei 20% gesehen, die Linke knapp darüber. Aber auch AfD und Grüne machen sich noch Hoffnungen, am Wahlabend ganz vorne mitmischen zu können. Denn der Abstand des Spitzenduos auf die Plätze 3 und 4 ist überschaubar. Für die SPD ist dagegen wohl kein vorderer Platz mehr drin. Sie liegt seit Monaten wie eingemauert und mit einigem Abstand auf Rang 5. Auch das BSW kann sich noch Hoffnungen auf den Einzug ins Abgeordnetenhaus machen. Sicher ist der aber nicht. Schon vor dem Wahlabend steht fest, dass es in der Hauptstadt einen Regierungswechsel geben wird. Denn der aktuelle schwarz-rote Senat hat in Umfragen schon lange keine Mehrheit mehr. Und auch in anderen Konstellationen dürfte es nicht für Zweierbündnisse reichen. Am wahrscheinlichsten sind aktuell Dreierkoalitionen. Entweder Linke, Grüne und SPD gehen zusammen oder CDU, Grüne und SPD. Mit der AfD, die wohl ihr stärkstes Ergebnis bisher in Berlin einfahren wird, will niemand koalieren.
3: Landespolitikreporterin Sabine Müller war das. Und wir haben natürlich eine große Sonderwahlsendung für Sie am Sonntag ab kurz vor 18 Uhr hier im RBB 24 Inforadio. Wer an Luftnot, Druck auf der Brust oder geschwollenen Beinen leidet, der kommt vielleicht nicht immer gleich drauf, dass das mit der Funktion der Herzklappen zu tun haben könnte. Herzklappenerkrankungen werden in Deutschland zu selten diagnostiziert. Dabei ist die Eingangsuntersuchung einfach. So einfach, dass die Vivantes-Kliniken sie heute auf dem Washingtonplatz kostenlos vor dem Hauptbahnhof durchgeführt hat. Auch RBB24-Reporterin Oda Tischewski hat sich abhören lassen.
5: Haben Sie irgendwelche Beschwerden? Luftnot, Druck auf der Brust?
6: Nein.
5: Herzstolpern?
6: Nein.
5: Dass Ihnen mal schwarz wird vor Augen?
6: Nein.
5: Dann nehmen Sie doch gerne Platz, einmal auf der Liege. Und ich müsste einmal hier an Ihren Oberkörper. Das reicht aber, wenn Sie das T-Shirt dann so ein bisschen runterziehen.
7: Anna Brandt setzt das Stethoskop auf. Erst links, direkt über dem Herzen, dann rechts daneben.
5: Bitte einatmen. Atmen, ausatmen und kurz nicht atmen. Und nochmal einatmen, ausatmen und kurz nicht atmen.
7: Die Kardiologin untersucht auf diese Art im 5-Minuten-Takt Menschen, die vor dem weißen Zelt auf dem Washingtonplatz zwischen Berliner Hauptbahnhof und Kanzleramt warten. Gesucht wird nach ungewöhnlichen Herzgeräuschen und nach Unregelmäßigkeiten im Herzschlag. Bei mir findet sich nichts.
5: Der Herzschlag ist ganz regelmäßig, sehr schön. Ich höre jetzt quasi alle 4 Herzklappen einmal ab. Also bei Ihnen hört sich alles wunderbar an. Ich höre kein Herzgeräusch, die Herztöne sind ganz rein und auch der Puls ist regelmäßig.
7: Die Chefärztin der Vivantes Kardiologie in Nord möchte mit der Aktion aufmerksam machen auf Probleme wie Undichtigkeiten oder Verengungen der Herzklappen. Die werden in Deutschland zu selten diagnostiziert, obwohl die Eingangsuntersuchung so einfach und direkt ist.
5: Wir fokussieren uns immer sehr auf die Upper.

0: Operative Diagnostik, also Maschinen, Bildgebung und vertrauen nicht mehr so sehr unserem Ohr. Und da ist es eigentlich auch was Schönes, weil es hat was Verbindendes. Es verbindet den Arzt oder die Ärzte mit dem Patienten. Man hört hin, man sieht hin, man schaut sich den Patienten an und dafür wollen wir heute werben.
1: Auch wenn die Aktion im Zelt niedrigschwellig und zentral ist, wer sich in die Schlange stellt, hat dafür meist einen konkreten Anlass und ist nicht zufällig vorbeigekommen.
2: Das wollte ich mir gerne mal, sag mal, untersuchen lassen, weil ich immer so schlecht Luft kriege und hoffe ich, dass ich da ein besseres Ergebnis kriege.
3: Ja, meine Frau hatte Probleme mit ihrer Herzklappe. Und ja, dann wollte ich auch mal wissen, wie es bei mir aussieht. Ne? Ist eigentlich auch wohl wichtig. Ne?
1: Besonders wichtig, bei wem das Screening mit dem Stethoskop Auffälligkeiten gezeigt hat, der oder die wird nicht einfach beunruhigt nach Hause geschickt.
4: Jetzt weiß ich, was ich jetzt noch machen kann und habe ja den Hinweis bekommen und kann mich dann eben in einem Krankenhaus melden, das auch für mich erreichbar ist.
1: Wichtigste Botschaft: Mit Symptomen wie Kurzatmigkeit, schweren Beinen oder geringer Belastbarkeit aufgrund einer Herzklappenerkrankung muss sich niemand abfinden. Sobald die Diagnose vorliegt, kann auch eine sinnvolle Behandlung starten.
5: Auf dem Washingtonplatz vor dem Berliner Hauptbahnhof konnte man sich heute kostenfrei die Herzklappen untersuchen lassen. RBB24-Reporterin Oda Tischewski war dabei. Wer die Aktion verpasst hat, das Screening ist jederzeit auch beim Hausarzt möglich.
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5: Der Wirtschaftsstandort Berlin steht ja für vieles, für Pharma, Optik und Start-ups zum Beispiel, aber für Pizza? Tatsächlich ist Berlin auch Deutschlands Pizza-Hauptstadt und der Produzent Freiberger feiert jetzt in Reinickendorf seinen 50. Geburtstag mit dem alten Gründer und den aktuellen Besitzern. Bester Stimmung, denn der Markt für Tiefkühlpizzen ist ganz offenbar unersetzlich. Martin Küper berichtet.
7: Im Prinzip hat sich in der Pizzaproduktion nicht viel verändert in den letzten Jahrzehnten. Der Teig wird geformt, mit Tomatensauce begossen und vorgebacken. Dann kommt in der Regel viel Käse dazu, Gewürze und, wenn es mehr sein soll als die Klassiker Margherita, Zutaten aller Art. Freiberger Produktionsleiter Nick Bremer hat dabei vor allem die Kundenfavoriten im Blick.
8: In Deutschland kann man sagen, ist die Salami-Pizza, die Margherita und die Thunfisch-Pizza sind die Top 3 der Produkte.
7: Rezepte aber gibt es hunderte und die Geschmäcker ändern sich schnell. Die Pizza-Produktentwickler können sich daher nicht auf ihren Absatzzahlen ausruhen. Freiberger-Chefin Torit Klancic steuert den ständigen Sortimentwechsel, den man in der Lebensmittelbranche Drehung nennt.
9: Wir können sagen, dass natürlich im Fast-Moving-Consumer-Gut wir pro Jahr rund 30-40% unseres ganzen Sortimentes drehen. Und da brauchen wir jetzt auch die notwendigen Innovationen. Die kommen über die Rohstoffe.
7: Also mit immer anderen Teig-, Fleisch- und Gemüsekombinationen. Das Berliner Freiberger Stammwerk ist eines von inzwischen weltweit 11 seiner Art, die alle zusammen etwa 3,5 Millionen Pizzen täglich backen. Angefangen hat Gründer Ernst Freiberger 1976 mit 20 Angestellten, die er aus einer notleidenden Berliner Versandpizzeria übernahm. Ebenso wie deren Methode, die Tiefkühlpizzen vorzubacken. Freiberger investierte, perfektionierte die Produktion und in nicht einmal 10 Jahren machte er aus der Hinterhofbäckerei mit einem neuen Werk in Reinickendorf die damals größte Pizzafabrik Europas.
10: Ich muss sagen, wenn ich es mit heute vergleiche, in Berlin war da von der Verwaltung her unglaubliche Kooperation. Wir hatten Baugenehmigungen, wenn wir expandiert haben, in Windeseile bekommen und das hat uns sehr geholfen, eben ein Stück schneller zu sein wie der Wettbewerb.
7: 1998 aber verkaufte Freiberger seinen Namen und die Firma an die Südzucker AG. Er hatte genug vom Pizza-Business und damit vor allem genug Geld verdient, um in anderen Branchen aktiv zu werden.
10: Ich habe eine Gruppe von Kliniken, eine davon ist in Berlin. Dann haben wir in Berlin einige Hotels, den Spreebogen, Telegrafenamt. Dann haben wir große Immobilienprojekte, Spreebogen Berlin, wo früher das Innenministerium war.
7: Dass der Name Freiberger übrigens den Konsumenten weitgehend unbekannt blieb, hängt damit zusammen, dass vor allem für die Eigenmarken des Handels produziert wird. Ein Geschäftsprinzip, das seit 50 Jahren stabil funktioniert, sichtbar auch durch einen großen Neubau, der gerade neben dem Berliner Werk in die Höhe wächst. Vom nächsten Jahr an werden hier weitere 300 Arbeitskräfte gesucht.
5: Läuft offenbar rund, das Geschäft mit No-Name-Tiefkühlpizzen. Martin Küper war das. Das Wetter für Berlin und Brandenburg. Bis zum Abend hin Sonne und Wolken im Wechsel. Überwiegend trocken, hier und da kann es mal ein wenig Regen geben. Die Temperaturen liegen derzeit in Berlin zwischen 18 und 21 Grad. 19 Grad sind es in Perleberg, 21 Grad in Potsdam und Frankfurt oder.
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5: Mit Werner Schoninger.
11: Staus auf der A10, dem Berliner Ring. Im Süden Richtung Frankfurt-Oder zwischen Ludwigsfelde Ost und Rangsdorf 10 Minuten plus. Und westliche A10 Richtung Dreieck Havelland wegen Bauarbeiten zwischen Großkreuz und Vöben 25 Minuten. In Berlin ist der Feierabendverkehr weitestgehend durch. Etwas länger dauert es noch auf dem Stadtring. Richtung Treptow haben wir zwischen Beußelstraße und Albuinstraße 20 Minuten plus. Richtung Wedding 20 Minuten zwischen Britzer Tunnel und Spandauer Damm. Und 15 Minuten extra auf der A115 Richtung Funkturm von Kleinmachnow zur Spanischen Allee. Köpenick, die Hämmerlingstraße, ist an der Bahnbrücke bis Mitte Dezember wegen Bauarbeiten vollgesperrt. Und die Bölsche Straße ist zwischen Müggelseedamm und Dahlwitzer Landstraße in beiden Richtungen bis Sonntagabend gesperrt. Grund ein Straßenfest. 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
5: 16.39 Uhr.
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5: Jessica Wiener hier, ich grüße Sie. Tankrabatt, eine Senkung der Umsatzsteuer, Preisdeckel oder doch eine Übergewinnsteuer. Es gäbe ja so einige Instrumente, um an den Zapfsäulen zu entlasten. Die Bundesregierung hat dazu beraten und hat jetzt anscheinend eine Entscheidung getroffen. Erstes Thema in den Nachrichten, die hat jetzt Werner Schoninger.
11: Die Bundesregierung hat sich offenbar angesichts der hohen Spritpreise auf ein Entlastungspaket geeinigt. Wie mehrere Medien übereinstimmend berichten, soll, wie schon im Frühjahr, die Energiesteuer sinken. Der Literpreis für Benzin und Diesel würde damit wieder um 17 Cent günstiger. Außerdem wird laut den Berichten ein Preisdeckel eingeführt. Wie genau das Modell funktionieren soll, ist aber noch unbekannt. Der sogenannte Tankrabatt soll demzufolge ab Oktober gelten, der Preisdeckel voraussichtlich ab Januar. Kanzler Merz und Finanzminister Klingbeil wollen die Pläne noch heute vorstellen. Nach der Festnahme eines mutmaßlichen IS-Terroristen gestern in Eberswalde sind neue Einzelheiten zu dem 24-jährigen Iraker bekannt geworden. Die deutsche Presseagentur zitiert Angaben aus dem Sozialministerium in Potsdam, wonach der Mann im Jahr 2021 legal nach Brandenburg eingereist ist, und zwar über ein humanitäres Aufnahmeprogramm des Landes. Die Bundesanwaltschaft wirft dem mutmaßlichen Islamisten vor, einen Anschlag auf eine Kirche in Bremen geplant zu haben. Der Mann sitzt in Untersuchungshaft. Brandenburgs Gesundheitsminister Wilke hat die geplanten Schließungen von Geburtskliniken verteidigt. Die Versorgungslage sei trotz der Einschnitte immer noch sehr gut, sagte der SPD-Politiker im Landtag in Potsdam. Martin Adam, RBB 24, Landespolitik.
12: Brandenburg müsse Geburtsstationen vorhalten, auch wenn weniger Kinder zur Welt kommen, genau wie man Feuerwehren betreibe, auch wenn es selten brennt, erklärte der BSW-Abgeordnete Andreas Kutsche. Die Landesregierung dürfe keiner weiteren Schließung mehr zustimmen. Zuvor hatte das Immanuel-Klinikum in Bernau bekannt gegeben, wegen der niedrigen Geburtenrate, weil keine Fachkräfte verfügbar seien und zugleich der Kostendruck steige, die Geburtsstation im Oktober zu schließen. Die SPD verweist darauf, dass in direkter Umgebung das Krankenhaus Berlin-Buch zur Verfügung stehe. Von 25 Brandenburger Geburtsstationen im Jahr 2021 werden nach der Schließung nur noch 17 verfügbar sein.
11: Der russische Präsident Putin hat Vermögenswerte des Schweizer Lebensmittelkonzerns Nestle unter Zwangsverwaltung gestellt. Kreml-Sprecher Peskow sagte, die Entscheidung sei gefallen, weil es sich um ein Unternehmen aus einem unfreundlichen Land handle. Nestle reagierte zurückhaltend und teilte in einem Schreiben mit, man prüfe rechtliche Schritte. Aus Genf, Sandra Bieger.
13: Nestle macht in dem Schreiben klar, man wolle alles tun, um die Fortführung der Geschäfte zu sichern. Das sei im Interesse aller Beteiligten und insbesondere für die Mitarbeitenden wichtig. Das Unternehmen geht eigenen Angaben zufolge davon aus, dass die von Russland auferlegte Zwangsverwaltung zeitlich begrenzt ist. Nestlé ist der weltweit größte Lebensmittel- und Getränkekonzern. Der Hauptsitz befindet sich in Vevey am Genfer See. In Russland hat das Schweizer Unternehmen insgesamt 6 Standorte. Dort werden unter anderem Süßigkeiten, Babynahrung und Tierfutter hergestellt.
11: Der demografische Wandel kommt in den Schulen früher an als bislang angenommen. Wie aus einer aktuellen Prognose der Kultusministerkonferenz hervorgeht, wird der Höchststand bei den bundesweiten Schülerzahlen 2029 erwartet. Das ist 3 Jahre früher als in den bisherigen Berechnungen. Laut der Erhebung wird es dann rund 11,5 Millionen Schülerinnen und Schüler geben. Danach werde ihre Zahl fallen. Das liegt demzufolge an den Geburtenzahlen, die seit 2021 kontinuierlich sinken und 2025 auf den niedrigsten Stand seit 1946 gefallen sind. Bei Bahnsdorf im Landkreis Oberspreewald-Lausitz ist ein Motorradfahrer tödlich verunglückt. Laut Polizei kam der 54-Jährige von der Fahrspur ab und stieß frontal mit einem LKW zusammen. Trotz Notoperation ist der Mann kurzer Zeit später im Krankenhaus gestorben. Der Tierpark Berlin meldet Nachwuchs bei den roten Pandas. Das Jungtier wurde demnach schon Ende Juni geboren und entwickelt sich prächtig. Rote Pandas gehören zur Familie der Katzenbären. Sie gelten als stark gefährdete Art. Laut dem Tierpark gibt es schätzungsweise weniger als 10.000 frei lebende rote Pandas in den Bergwäldern des Himalayas und angrenzenden Regionen. Soweit die Nachrichten. 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Das Wetter? Bis zum Abend mal Sonne, mal Wolken, aber nur einzelne Schauer. Aktuell haben wir in Berlin-Tempelhof 20 Grad und in Friedrichshagen 19, in Potsdam 21 und in Wiesenburg 19 Grad. Im Laufe der Nacht wolkiger bei 12 bis 8 Grad und morgen in der Nordwesthälfte einige Wolken, sonst recht freundlich. Am Sonntag gebietsweise Schauer, Temperaturen jeweils um 21 Grad. Die Zeit 16.44 Uhr.
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5: Jessica Wiener hier. Schönen guten Tag. Heute hat in Russland die Wahl zur Duma, dem Unterhaus im Föderationsrat, begonnen. Die erste seit Beginn der sogenannten Spezialoperation, wie der Krieg in der Ukraine in Russland offiziell genannt wird. Zu der Wahl treten 10 Parteien an, beziehungsweise dürfen antreten, denn Parteien, die den Ukraine-Krieg kritisieren, sind bei der dreitägigen Abstimmung nicht zugelassen. Alle anderen machen mehr oder weniger das, was Kreml-Chef Wladimir Putin vorgibt. Korrespondent Björn Blaschke mit einem Stimmungsbild aus Moskau.
14: Der Triumphplatz im Zentrum von Moskau. Hierhin hat die Kommunistische Partei eingeladen zu ihrer letzten großen Wahlkampfveranstaltung. Klar darf sie nicht fehlen. Die Internationale. 7 junge Menschen singen sie, ein Versuch unter Passanten, um deren Stimmen bei der Duma-Wahl zu werben. Nur, es sind deutlich mehr Medienschaffende und Wahlhelfer gekommen, als Passanten vorbeilaufen. Und von denen wollen die wenigsten Flugblätter der Kommunisten annehmen. Auch der Auftritt vom 82-jährigen Parteichef Gennadij Sjuganow lockt niemanden so richtig. Ortswechsel. Vom Triumphplatz zum Platz des Sieges am Rande des Stadtzentrums von Moskau. Hier ist eine Dauerausstellung zu sehen. Trophäen aus der militärischen Spezialoperation, wie in Russland der Krieg gegen die Ukraine genannt wird. Die Präsentation zeigt, akustisch untermalt, ukrainisches und westliches Kriegsgerät, Panzer und andere Militärfahrzeuge, die die ukrainische Armee im Einsatz hatte und die die russischen Streitkräfte zerstörten. Nur wenige Besuchende äußern sich zur Frage, ob sie ihre Stimme bei der Duma-Wahl abgeben werden.
15: Ich kann es dir nicht sagen. Die Hauptsache ist, dass der Krieg bald endet.
14: Diese Frau weiß dagegen, dass sie für eine der 10 Parteien, die antreten, stimmen will, für die Partei der Rentner.
16: Nicht, dass sie besonders attraktiv wäre. Ich weiß nicht einmal, worum es bei ihr geht, aber ich will die liberaldemokratische Partei nicht, ich will die kommunistische Partei der Russischen Föderation nicht und ich will geeintes Russland nicht.
14: Immerhin die Partei, der Kreml-Chef Wladimir Putin nahesteht. Und wird dieser Mann seine Stimme abgeben? Der Mann sagt ja. Höchstwahrscheinlich werde er wählen. Hofft er auf eine neue Politik Russlands?
15: Ehrlich gesagt glaube ich, dass sich an der neuen Zusammensetzung der Duma nichts ändern wird. Und selbst wenn sich ein Teil ihrer Zusammensetzung ändert, wird sich dadurch nicht viel an unserer Politik ändern.
14: Klar, Kreml-Chef Wladimir Putin hat gerade noch einmal deutlich gemacht, worum es bei der Wahl geht. Die Wählerschaft könne zeigen, dass sie hinter den Streitkräften steht und damit hinter dem Krieg in der Ukraine. Nur eine Partei widerspricht dem,
17: Die Jabloko, die einzige Antikriegspartei in Russland. Ihre Landesliste wurde allerdings von der Duma-Wahl ausgeschlossen. Weil außer Jabloko keine Partei Putin widerspricht, mussten deren Kandidierenden gar nicht erst an Fernsehduellen teilnehmen. Mehrere Moderatorinnen standen in leeren TV-Studios, in die sie zu Politikdebatten eingeladen hatten. Die Gäste blieben einfach weg. Guten Tag, auf Wiedersehen. Die Wahlberechtigten haben die Wahl und doch haben sie keine. Deshalb ist das Interesse offenbar nicht so groß. Und doch werden wohl viele ihre Stimme abgeben.
5: Aus Moskau war das ein Bericht von Björn Blaschke. Über die Duma-Wahl habe ich vorhin auch mit der Russland-Expertin Sabine Fischer von der Stiftung Wissenschaft und Politik gesprochen. Sie nennt die Abstimmung eine Scheinwahl. Das Interview können Sie um kurz vor 17:30 nochmal hören, also in einer guten halben Stunde. Jetzt ist es erstmal 16.48 Uhr. Wer bremst zuerst und wer fährt davon? Das ist gerade die große Frage im Bereich der künstlichen Intelligenz. KI entwickelt sich ja rasend schnell. In USA warnen Tech-Unternehmen deshalb inzwischen davor, dass sie eines Tages außer Kontrolle geraten könnte. Sie fordern deshalb, bei der Entwicklung den Fuß vom Gas zu nehmen. Das Problem: Die USA liefern sich mit China ein Rennen um die KI-Vorherrschaft. Kann man also gemeinsam bremsen, wenn jeder schneller sein will? Würde Peking überhaupt mitziehen? Und welche Regeln und Kontrollen gibt es in China für künstliche Intelligenz? Diesen Fragen ist unser Korrespondent in Peking, Jörg Endres, nachgegangen.
18: Glitzernde Fassaden im Zentrum von Shanghai, Zeichen des rasanten Fortschritts der vergangenen Jahrzehnte in China. Die kommunistische Führung setzt inzwischen auf künstliche Intelligenz, um den Aufstieg voranzutreiben. Chinesische KI-Modelle belegen im weltweiten Ranking mit die vorderen Plätze, auch wenn sie nicht an die Top-Modelle aus den USA heranreichen. KI in China ein Zukunftsversprechen für eine oft technikbegeisterte Bevölkerung. Die Menschen im Zentrum von Shanghai, die sich äußern wollen, sehen zwar auch Probleme, aber keine existenzielle Bedrohung, wie sie in den USA diskutiert wird.
19: Ich denke, wir werden lernen, die negativen Effekte zu minimieren, damit die positiven der Menschheit dienen und das Leben leichter machen. Risiken können nicht ausgeschlossen werden, zum Beispiel wenn KI Gesichter kopiert und Menschen damit betrogen werden. Das ist eine Bedrohung, aber ich denke, dass die Entwickler und die Regierung neue Regelungen finden werden.
18: Tatsächlich hat Chinas Behörde für Sicherheit im Internet, die auch für Zensur zuständig ist, Vorgaben verschärft, etwa für sogenannte KI-Agenten, die zum Beispiel selbstständig Mails beantworten können. Chinesische Sprachmodelle sind zensiert. Wer sie im Land benutzt, erhält auf politisch sensible Themen keine Antwort. Behörden kontrollieren, ob eine Gefahr für die Partei und, wie es heißt, die soziale Stabilität besteht. Dabei reicht ein grobes Regelwerk, denn die Partei steht über den Gerichten. Klagen von Unternehmen muss sie nicht fürchten.
20: Die Regulierung funktioniert immer nach dem gleichen Prinzip, nämlich es gibt eine Registrierungspflicht. Man muss also die Algorithmen offenlegen, die man verwendet, und der Regierung sozusagen melden. Das ist das, was wir machen. Und die Regierung kann dann halt sagen, ja, das ist okay oder nein, das ist nicht okay.
18: Sagt Antonia Hmaidi, die sich am Mercator-Institut für China-Studien mit KI-Entwicklung beschäftigt. Dennoch sind auch schon chinesische Modelle aus Testumgebung ausgebrochen. Zuletzt landeten offenbar sensible Daten des chinesischen Militärs auf US-Servern, weil die chinesische KI schwierige Aufgaben an die Modelle in den USA weiterreichte. Das Ministerium für Staatssicherheit warnt vor wachsenden Gefahren. Als eine der Hauptbedrohungen sieht es jedoch keine KI, die sich selbstständig macht, sondern hochentwickelte künstliche Intelligenz in den Händen von so wörtlich feindlichen Kräften. Führende Modelle von US-Tech-Firmen könnten als Waffe eingesetzt werden, so heißt es, um Sicherheitslücken im Internet auszunutzen. Dort ist China verwundbar, der Alltag ist von Internetdiensten geprägt, bezahlt wird fast nur noch per App, von der Stromrechnung bis zu Behördenkontakten, vieles erledigen die Bürger digital. KI gilt als strategisch wichtig, für chinesische KI-Experten können deshalb Reisebeschränkungen erlassen werden. Das Misstrauen zwischen den USA und China sitzt tief. Dass sie sich einigen könnten, die Entwicklung zu verlangsamen, hält Antonia Hmaidi für unwahrscheinlich. Höchstens,
20: dass wir da eine Verschiebung dazu sehen, wann, wie schnell Modelle veröffentlicht werden und dass das eine der Leitplanken sozusagen sein könnte. Aber die beiden Regierungen werden sich aus meiner Sicht nicht beschränken lassen darin, sich da weiterzuentwickeln. Nur vielleicht darin, sie sofort zu verwenden.
18: Die USA und China haben einen gemeinsamen Gesprächskanal für KI-Gefahren beim Besuch von US-Präsident Trump in Peking vereinbart. Beim Gegenbesuch von Staats- und Parteichef Xi Jinping in Washington kommende Woche dürfte das Thema mit auf der Agenda stehen.
5: Der Bericht von Jörg Endres aus Peking.
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5: Wer sich für den politischen Alltag interessiert, der kann jede Plenardebatte im Bundestag per Livestream verfolgen oder die Protokolle der Debatten online lesen. Aber mal ganz ehrlich, wer macht das schon, außer politischen Berichterstatterinnen? Am Theater Ballhaus Prinzenallee in Berlin-Wedding gibt es ab heute eine neue Theaterserie, die es sich zur Aufgabe macht, die Protokolle der vergangenen Sitzungswoche auf die Bühne zu bringen. Inside Bundestag heißt dieses Projekt. Und unsere Theaterkritikerin Barbara Behrendt hat die Proben besucht. Hallo Barbara.
0: Hallo.
5: Was ist denn das Best of Bundestag in 90 Theaterminuten?
0: Ja, genau das ist es schon, denn natürlich kann der Abend nicht die komplette Woche, die komplette Sitzungswoche abbilden, sondern muss da eine Auswahl treffen von dem, was er da zeigen will. Andererseits geht's Lukas David Schmidt, das ist der Autor und Regisseur des Projekts, jetzt nicht darum, die großen Knaller rauszuziehen oder die wichtigsten inhaltlichen Debatten, das macht ja schon die Tagespresse, sondern er will mit diesem Projekt untersuchen, mit welcher Sprache die Macht durchgesetzt wird. Das beschreibt er so.
21: Ja, ich glaube, die Aufklärung besteht in der Analyse der Sprache, ganz klar. Wir versuchen zu vermeiden, zu sagen, das sind die Bösen, das sind die Guten, weil so funktioniert Politik auch nicht. Aber es wird sichtbar in der Analyse der Sprache, dass natürlich bestimmte Fraktionen bestimmte Strategien verwenden, die das System Bundestag, das System politischer Diskurs sehr beeinflussen und darin auch demokratische Grundwerte sehr ausdehnen, wenn nicht sogar untergraben. Und das brauchen wir da gar nicht reinschreiben, sondern es passiert automatisch.
5: So, also der Regisseur, welche Szenen hat er denn aus dem Bundestag ausgesucht?
0: Also die Szene, die ich jetzt gesehen habe, war dann eben doch so eine, die sowieso für Schlagzeilen gesorgt hatte. Da fordert ein AfD-Abgeordneter, die Handschellen sollten im Jobcenter klicken, sobald mit Haftbefehl gesuchte Bürgergeldempfänger auftauchen. Und die linken Abgeordnete Cansin Köktürk ruft dann dazwischen und kassiert zwei Ordnungsrufe.
22: Wer sind Sie, dass Sie von Handschellen sprechen?
23: Mein Name ist René Springer, wenn Sie meinen Namen nicht kennen.
22: Cansin Köktürk. Was ist das? Was ist das für eine rassistische Scheiße?
23: Und Frau Köktürk.
22: Beifall und Heiterkeit bei der AfD.
24: Frau Kollegin, halt, stopp. Das ist Rassismus.
22: Also erstens.
24: Lachen des Abgeordneten Stefan Brandner, AfD.
22: Wenn Sie eine Frage stellen wollen, stellen Sie bitte eine Frage. Und den einen Zwischenruf, den habe ich jetzt mal eben überhört.
0: Ja, also wir hören, da werden tatsächlich die Protokolle erstmal verlesen und Schmidt bewertet so eine Szene im Anschluss aber nicht, sondern er will sie für sich sprechen lassen, weil sowohl die AfD als auch die Linke kann man hier ja auch kritisch betrachten und das soll aber tatsächlich dann der Theaterzuschauer selber machen.
5: Ja, und kommt das jetzt als ganz klassisches Dokumentartheater auf die Bühne?
0: Nee, der Abend nennt sich ein Doku-Spektakel. Es soll auch einen 4-Meter-Thron für die Bundestagspräsidentin auf der Bühne geben und eine Schlagzeugerin, die dann so den Sprechrhythmus vorgibt. Es gibt auch eine Erzählfigur, die, es ist ja eine Serie, alle 6 Folgen dabei bleibt. Und es gibt auch so eine metaphorische Ebene, wo dann das Hohe Haus lyrisch selber spricht. Und zusätzlich arbeitet Schmidt mit Statistiken, die ihm die KI anhand dieser Protokolle erstellt hat. Also er findet es zum Beispiel sehr interessant, sagt er, dass die AfD immer von sie spricht, also von den anderen, während alle anderen Parteien aber immer vom wir sprechen. Ich bin mir nicht sicher, ob das wirklich funktioniert, ob da nicht doch so eine starke politische Bewertung in den Abend kommt. Aber das muss wirklich die erste Folge heute Abend zeigen.
5: Ja, erste Folge, du sagst, ist eine Serie. Wie funktioniert denn das? Kann man auch noch bei Folge 3 einsteigen?
0: Ja, so heißt es. Jede Folge soll für sich sprechen. Bis Weihnachten kommen alle 6 Folgen auf die Bühne und alle werden auch nur ein einziges Mal gespielt. Und da man sich ja immer auf die Protokolle der vergangenen Woche bezieht, kann dann auch immer nur 3 Tage geprobt werden. Daher ist es, was jetzt die Protokollebene betrifft, auch eher so eine szenische Lesung. Und für Lukas David Schmidt geht es bei diesem Projekt einfach darum, mehr Teilhabe an Politik zu ermöglichen im Theater. Er nennt es dezidiert ein Experiment, das neue Theaterformen erforschen will. Und dem, finde ich, sollte man auf jeden Fall eine Chance geben.
5: Das sagt unsere Theaterkritikerin Barbara Behrendt. Inside Bundestag, ein Doku-Spektakel von Lukas David Schmidt. Die erste Folge läuft heute um 20 Uhr am Ballhaus Prinzenallee.
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5: Das Wetter für Berlin und Brandenburg. Die Temperaturen liegen in Berlin zwischen 18 und 21 Grad. 19 Grad sind es in Perleberg, 21 Grad in Frankfurt, Oder und Potsdam. Bis zum Abend hin eine Mischung aus Sonne und Wolken, meistens trocken. Kann aber auch einzelne Schauer hier und da geben. Im Blick aufs Wochenende, morgen gibt es einen Mix aus Sonne und Wolken, in der Südosthälfte trocken, im Nordwesten aber auch mal ein bisschen Regen möglich bei 19 bis 22 Grad. Sonntag dann mehr Wolken als Sonne, windig und zeitweise Regen bei 19 bis 21 Grad.
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5: Mit Werner Schoninger bitte.
11: Staus auf der A10, dem Berliner Ring, im Süden Richtung Frankfurt oder hinter dem Dreieck Werder, 10 Minuten wegen eines defekten Fahrzeugs. Im Westen Richtung Dreieck Havelland, wegen Bauarbeiten zwischen Großkreuz und Vöben, 25 Minuten. Und im Osten Richtung Dreieck Spreeau zwischen Erkner und Dreieck Spreeau, 15 Minuten. Auf der A12 Richtung Frankfurt, aktuell 20 Minuten plus zwischen Storkow und Fürstenwalde West. In Berlin ist der Feierabendverkehr weitestgehend durch. Etwas länger dauert es noch auf dem Stadtring. Richtung Treptow haben wir zwischen Schmargendorf und Albuinstraße 15 Minuten plus. Richtung Wedding 15 Minuten zwischen Gardestraße und Kreuz Schöneberg. Und 10 Minuten extra auch auf der A115 Richtung Funkturm von Kleinmachnow zur Spanischen Allee. Zur U-Bahn: nach dem Brand am U-Bahnhof Wittenbergplatz ist die U2 weiterhin zwischen Gleisdreieck und Zoologischem Garten unterbrochen. Die U1 verkehrt nicht und die U3 hält nicht am Wittenbergplatz. 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
5: 17 Uhr.
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5: Jessica Wiener hier, ich grüße Sie. Den gefühlt endlos ansteigenden Preisen an den Tankstellen soll jetzt ein Dämpfer versetzt werden, und zwar anscheinend mit gleich zwei Maßnahmen. Was sich die Bundesregierung da ausgedacht hat und ab wann das alles gelten soll, jetzt in den Nachrichten mit Werner Schoninger.
11: Die Bundesregierung hat sich offenbar angesichts der hohen Spritpreise auf ein Entlastungspaket geeinigt. Wie mehrere Medien übereinstimmend berichten, soll wie schon im Frühjahr die Energiesteuer sinken. Der Literpreis für Benzin und Diesel würde damit wieder um 17 Cent günstiger. Außerdem wird laut den Berichten ein Preisdeckel eingeführt. Wie genau das Modell funktionieren soll, ist aber noch unbekannt. Der sogenannte Tankrabatt soll demzufolge ab Oktober gelten, der Preisdeckel voraussichtlich ab Januar. Nach der Festnahme eines mutmaßlichen IS-Terroristen gestern in Eberswalde sind neue Einzelheiten zu dem 24-jährigen Iraker bekannt geworden. Die deutsche Presseagentur zitiert Angaben aus dem Sozialministerium in Potsdam, wonach der Mann im Jahr 2021 legal nach Brandenburg eingereist ist, und zwar über ein humanitäres Aufnahmeprogramm des Landes. Die Bundesanwaltschaft wirft dem mutmaßlichen Islamisten vor, einen Anschlag auf eine Kirche in Bremen geplant zu haben. Er sitzt in Haft. Im Brandenburger Landtag ist über die geplante Schließung von Geburtskliniken im Land diskutiert worden. Die Opposition warf der Landesregierung dabei vor, die Menschen aus dem Blick zu verlieren, wenn Standorte aufgegeben werden. Aus dem BSW wurde Gesundheitsminister Wilke Frauenfeindlichkeit vorgeworfen. Dieser sprach von unnötiger Angstschürerei.
2: Wir haben neben den Versorgungsstrukturen im Land, die sehr, sehr gut sind, die stationären und die ambulanten Versorgungsstrukturen, dann auch noch Notfallstrukturen, die auch in Ansatz gebracht werden können, wenn es wirklich ernst wird. Und deswegen ist die Versorgungslage in unserem Land, auch nach diesen Einschnitten, die es hier gab, immer noch sehr, sehr gut. Und wir werden dafür sorgen, dass sie auch sehr, sehr gut bleibt.
11: Brandenburgs Gesundheitsminister René Wilke, SPD. Die Bundesregierung hat Zweifel daran, dass die Wahlen in Russland demokratisch ablaufen. Eine Sprecherin des Auswärtigen Amtes sagte, dass man sich wohl auf ein inszeniertes Wahlritual einstellen müsse. Bis Sonntag wird in Russland ein neues Parlament gewählt. Es ist die erste Abstimmung seit dem Beginn des Angriffskriegs in der Ukraine. Ein Sieg der Putin-nahen Partei Geeintes Russland gilt als sicher. Kreml-kritische Parteien wurden zur Wahl nicht zugelassen. Der russische Präsident Putin hat Vermögenswerte des Schweizer Lebensmittelkonzerns Nestle unter Zwangsverwaltung gestellt. Kreml-Sprecher Peskow sagte, die Entscheidung sei gefallen, weil es sich um ein Unternehmen aus einem unfreundlichen Land handle. Nestle reagierte zurückhaltend und teilte in einem Schreiben mit, man wolle alles tun, um die Geschäfte fortzusetzen. Das sei im Interesse aller Beteiligten und vor allem für die Mitarbeitenden wichtig. Man gehe davon aus, dass die Zwangsverwaltung zeitlich begrenzt sei. Nestle produziert in Russland an 6 Standorten unter anderem Süßwaren, Babynahrung und Tierfutter. Nach dem Brand im Berliner U-Bahnhof Wittenbergplatz fährt die U-Bahn-Linie 3 wieder durchgehend. Das haben die Berliner Verkehrsbetriebe am Vormittag mitgeteilt. Alexandra Karolczyk, RBB 24.
3: Die U3 fährt wieder auf der gesamten Linie, teilweise aber noch unregelmäßig. Der U-Bahnhof Wittenbergplatz bleibt aber weiter geschlossen. Grund sind Reinigungsarbeiten nach dem Brand. Die U-Bahn fährt dort ohne zu halten durch. Nun starten laut BVG die Arbeiten für die Linien U1 und U2. Diese seien aufwendiger als zunächst angenommen. Daher könne man noch nicht sagen, wann dort die U-Bahnen wieder planmäßig fahren. Die U2 ist zwischen Zoologischer Garten und Gleisdreieck gesperrt, die U1 fährt gar nicht. Der Brand war in der Nacht zu gestern ausgebrochen. Die BVG geht von einem technischen Defekt aus.
11: Berlin hat ein neu ausgeschildertes Wanderwegenetz. Laut der Senatsverkehrsverwaltung erstreckt es sich auf gut 570 Kilometern Länge. Dabei führen 20 Hauptwege weitgehend abseits großer Straßen durchs ganze Stadtgebiet. Den Angaben nach wurden insgesamt über 5.500 Schilder und 1.500 Pfeilwegweiser aufgestellt. Auf den Schildern ist ein Berliner Wanderbär auf grünem Grund zu sehen. Damit seien die Wanderwege nun auch an unübersichtlichen Orten leicht zu finden, hieß es. Soweit die Nachrichten, weitere Meldungen aus Berlin und Brandenburg auf rbb24.de. Das Wetter bis zum Abend, mal Sonne, mal Wolken, aber nur einzelne Schauer. Aktuell haben wir in Berlin-Tempelhof 20 Grad und in Friedrichshagen 19, in Potsdam 21 und in Wiesenburg 19 Grad. Im Laufe der Nacht wolkiger, die tiefsten Temperaturen 12 bis 8 Grad. Morgen in der Nordwesthälfte einige Wolken, sonst recht freundlich. Am Sonntag gebietsweise Schauer, Temperaturen jeweils um 21 Grad. Die Zeit 17.05 Uhr.
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5: Jessica Wiener hier, ich grüße Sie. Am Flughafen BER wird ein Mitarbeiter am Gate so schwer von einem Passagier angegriffen und verletzt, dass er mehrfach notoperiert werden muss. Anfang September ist das schon passiert. Bekannt und offiziell bestätigt vom Flughafen wurde es aber erst gestern. Dem Verletzten soll es inzwischen wieder besser gehen. Er hat das Krankenhaus wohl verlassen können. Der Angreifer dagegen, ein 22-jähriger Mann aus Estland, sitzt in Untersuchungshaft. Die Staatsanwaltschaft ermittelt gegen ihn wegen versuchten Totschlags. Der Fall wirft Fragen auf. Enrico Rümker ist bei der Gewerkschaft Verdi für den Bereich Luftverkehr in Berlin und Brandenburg zuständig. Ich habe vorhin mit ihm gesprochen und ich habe ihn gefragt, ob dieser Angriff ein Einzelfall ist oder Teil eines größeren Problems am BER.
4: Also die Tat in der Form ist schon ein Einzelfall. Also was Vergleichbares haben wir noch nicht erlebt. Also das kann man schon so ganz klar sagen. Also mit dieser Brutalität und mit dieser Vehemenz, wie dort vorgegangen wurde, ist das ein absoluter Einzelfall. Nichtsdestotrotz nehmen wir aber schon wahr, dass sich die Zeiten ein Stück weit ändern, der Tod wird rauer. Wir erleben immer mehr Vorfälle auch gegen Mitarbeitende am Flughafen, die uns dort bestätigt werden und das bereitet uns in der Tat Sorgen.
5: Haben Sie denn da belastbare Zahlen? Wie oft kommt es denn zu Übergriffen auf Beschäftigte?
4: Also mir wurde zum Beispiel von dem Dienstleister, wo jetzt auch der Mitarbeiter betroffen war, alleine berichtet, dass die dieses Jahr schon 200 Fälle dokumentiert haben, wo es zu Gewalt verbal, körperlich gegenüber Mitarbeitenden gekommen ist. Es gibt ja auch den Begriff des Unruly Passengers dafür und da gibt es nahezu jeden Tag Fälle, wo Passagiere sich nicht an die üblichen Gegebenheiten halten.
5: Und von was sprechen wir da genau?
4: Na, wir sprechen da über alles hin, Bedrohung, Beschimpfung, Bespucken, bis zu Handgreiflichkeiten, Festhalten. Und das sind Situationen, die mittlerweile leider für viele Beschäftigte dort auch zum Alltag gehören.
5: Die Attacke jetzt, darauf will ich nochmal kurz zurückkommen, ist, die hat mehrere Minuten gedauert. Was ist denn da aus Ihrer Sicht schiefgelaufen?
4: Naja, da ist aus unserer Sicht erstmal ziemlich alles schief gelaufen. Ich kann jetzt natürlich nicht genau beurteilen, was dort im Hintergrund genau die Prozesse sind, die zwischen Bundespolizei, Landespolizei, Flughafensicherheit, private Dienstleister, alles konkret vereinbart ist. Aber es ist natürlich völlig unangemessen, dass da über mehrere Minuten keine Hilfeleistung vom Flughafenpersonal bzw. Sicherheitspersonal eingetroffen ist. Also wir haben zum Beispiel bei der Flughafenfeuerwehr die Regelung, deshalb haben wir auch 3 Feuerwachen auf dem BER, dass die innerhalb von 90 Sekunden an jeder Stelle auf dem Flughafen vor Ort sein muss, wo ein Notfall eintritt. Das wäre etwas, das würden wir uns auch in so einer Situation wünschen, wenn es um Passagiere oder auch Mitarbeitende geht, dass da ähnliche Vorgaben umgesetzt werden würden, um dort zügig dann auch Abhilfe zu schaffen und dafür zu sorgen, dass solche Eskalationen gar nicht auftritt.
5: Welche Möglichkeiten haben denn Beschäftigte heute in so einer Situation, schnell Hilfe zu holen?
4: Naja, es gibt ja eine Sicherheit beim Flughafen. Es gibt die entsprechenden Polizeibehörden, die dort vor Ort sind. Aber wir stellen halt auch fest, dass insbesondere aus unserer Perspektive das Streifenpersonal im Flughafen reduziert wurde. Erst im Januar haben 70 Beschäftigte, die über den Dienstleister dort waren, über die Firma All Service, alle ihre Kündigung erhalten. Die waren bisher als Sicherheitspersonal im Terminal eingesetzt. Am Ende geht's wie bei allen Geschichten da auch um Kostenfragen. Mhm. Das darf aber natürlich aus unserer Sicht zu keinem Moment dazu führen, dass die Sicherheit zulasten von Passagieren und Mitarbeitenden dann geht.
5: Ja, vom BER heißt das ja, man erfülle die gesetzlichen und behördlichen Anforderungen zur Personalausstattung für die Sicherheit. Ich habe zitiert. Glauben Sie, dass diese Anforderungen aus Ihrer Sicht nachgeschärft werden müssten?
4: Ja, die müssen ganz klar nachgeschärft werden. Also wir erleben ja auch, wie sich der Flugverkehr verändert. Mhm. Also wir haben zum Beispiel ganz, ganz viele Fälle, wo es zur Auseinandersetzung kommt, direkt am Gate. Also Gate heißt, bevor ich ins Flugzeug einsteige. Mhm. Weil da nochmal bei bestimmten Airlines dann Gepäck nachkassiert wird. Und jetzt stellen Sie sich vor, Sie haben sich ein Flugzeugticket gekauft für 60 €, sind dann mit einem entsprechenden Handgepäck, sind dann durch die Sicherheit durch, vorne beim Check-in alles durch und wollen dann in den Flieger rein. Und dann kommt ein Mitarbeiter, der Ihnen sagt, Moment mal, ich glaube, Ihr Handgepäck ist ein bisschen zu groß, irgendwie 2 Zentimeter zu breit, das misst man danach, stellt man fest und dann sagt man, ja, das kostet jetzt 80 € extra. Da gibt's Airlines, die verlangen das direkt von den Dienstleistern, mhm, dass pro Flug 10 bis 15 Gepäckstücke so abgenommen werden. Mhm. Und das sorgt logischerweise für Konflikte. Der Passagier sagt, die letzten 5 Male hatte ich mit dem Gepäckstück gar kein Problem. Warum jetzt hier in Berlin? Was ist hier los? Ich habe da kein Verständnis für. Und so entstehen dann völlig unnötige Eskalationen, die auf dieses Geschäftsgebaren der Airline zurückzuführen sind.
5: Wenn Sie jetzt sagen könnten, 2, 3 Maßnahmen, die jetzt konkret geändert werden müssten, um die Situation zu entspannen, was wären das?
4: Also auf jeden Fall müsste man für eine direkte Hilfskette sorgen aus dem Bereich des Boarding-Prozesses heraus. Sicherlich auch darüber nachdenken, inwieweit man da auch noch Schutzbarrieren mit aufbauen könnte für die Mitarbeitenden. Man sieht ja, dass der Mitarbeiter da relativ offen an einem kleinen Pult stand, als er angegriffen wurde. Das wäre sicherlich eine Maßnahme, dann auch wieder sich Gedanken machen, in wie viel Zeit soll ein Sicherheitsmitarbeiter in solchen Situationen vor Ort sein, was ist dafür an Personalausstattung erforderlich, um das umzusetzen. Das wären aus unserer Sicht schon mal erste Schritte und ich glaube auch, man muss insbesondere, wenn so eine Auffälligkeiten auftreten, auch nochmal deutlich konsequenter vorgehen. Da reicht es eben einfach nicht, wenn Passagier auffällig ist, dass man den dann irgendwie zum Bahnhof wieder runter begleitet und der dann eine halbe Stunde später wieder oben im Terminal ist, sondern das müsste man dann auch deutlich konsequenter nochmal regeln.
5: Enrico Rümker von der Gewerkschaft Verdi sagt das. Wir haben über die Sicherheit nach dem jüngsten Gewaltvorfall am Flughafen BER gesprochen. 17.11 Uhr, der RBB 24 Inforadio Verkehrsservice hier mit einer Gefahrenmeldung. Vorsicht bitte auf der A11 Berliner Ringkreuz Uckermark zwischen Bernau Nord und Wandlitz sind in beiden Richtungen Personen auf der Fahrbahn unterwegs. Wir schauen ins Havelland. In Nauen schlummert seit Jahrzehnten eine Tiefgarage im Dornröschenschlaf, in den 90ern gebaut für die Bewohner im Plattenbauviertel Innenstadt Ost. aber schnell drückte Grundwasser rein und die Garage wurde wieder geschlossen. Heute nun wurden die Tore endlich wieder geöffnet für ein Stadtteilfest und neue Ideen. RBB24-Reporterin Heike Schüler hat sich umgehört.
7: Warum die Tiefgarage geschlossen ist, weiß keiner mehr so genau, nur dass sie seit einer Ewigkeit dicht ist. Heute geht's mal wieder rein, verspricht Quartiersmanagerin Jinglang Gulipert.
8: Wir zeigen, was wir eigentlich in diese Stadtteil verbirgt. Und natürlich fragen wir auch die Besucher, was kann hier in dieser Tiefgarage entstehen?
7: Fast 2500 Menschen leben im Quartier. Sie dürfen Vorschläge einbringen. Der Eigentümer der Tiefgarage und der meisten Wohnblocks hier ist die TAG Wohnen Nauen. Sie und die Stadtverwaltung unterstützen ein Bürgerbeteiligungsverfahren. Wieder Anwohner parken ist laut TAG wohl unwahrscheinlich, denn der Bau entspreche nicht mehr den heute geforderten Standards. Aber die eher ungepflegte Wiese darüber könnte zu mehr Wohnqualität im Viertel beitragen.
9: So alkoholfreie Cocktails nehme ich
7: an. Dazu haben zwei Mütter, Anna und Kim, auf dem nahen Spielplatz Ideen.
10: Ein Grillplatz. Woanders grillen darf man nicht. Das ist nur mit Elektrogrill und schmeckt nicht so wie vom Holzkohlegrill.
12: Eine Frauenlounge. Wir brauchen ja auch mal unsere Ruhe mit Liegestühle, bisschen entspannt, ein paar Cocktails.
7: Einige Hundebesitzer wünschen sich einen Hundespielplatz. Was auf den 2000 Quadratmetern Wiese passiert, wird noch ausgehandelt. Heute ist Feiern angesagt, so Quartiersmanagerin Gulipert.
8: Wir haben heute Nachmittag ein ganz buntes Programm für alle erstellt. Mitmachmusik und ein kleines Wissenschaftstheater und bieten auch Leckereien und schöne bunte Kreativangebote.
7: Die Aktion soll dazu beitragen, dass sich die Anwohner am Karl-Bernau-Ring in Nauen wohlfühlen. Gefeiert wird bis 19 Uhr.
5: Heike Schüler über ein Tiefgaragen-Stadtteilfest in Nauen im Havelland.
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5: Heute Abend beginnt die neue Saison der Basketball-Bundesliga. Traditionell eröffnet der Meister die neue Spielzeit und das ist Alba Berlin. Die Albatrosse empfangen heute Abend die Niners Chemnitz zum Auftakt. Ich habe vorhin mit unserem Basketball-Reporter Nick Hillmann über den Saisonstart der Berliner gesprochen. Alba Berlin ist ja vergangene Saison völlig überraschend Meister geworden. Das Dauerduell Bayern gegen Alba scheint vorprogrammiert. Da fragen sich viele, ob Alba überhaupt ein Meisterschaftskandidat ist.
13: Ich denke mal schon. Also sie haben nach wie vor den zweithöchsten Etat in der Bundesliga hinter den Bayern, die allerdings tatsächlich schon weit enteilt sind. Aber sie haben ihre Mannschaft, die Meistermannschaft, weitgehend zusammenhalten können. Es sind nur 5 Spieler gegangen. Das ist wenig für Basketball. Es sind bislang 4 neue gekommen und die sind qualitativ meiner Meinung nach alle ein bisschen besser als diejenigen, die gegangen sind. Und man lebt und hofft darauf, dass man auch in der neuen Saison wieder davon leben kann, von diesem Teamgeist, der die Mannschaft in der vergangenen Saison zum Meister gemacht hat. Also die Bayern haben schon ordentlichen Respekt, auch wenn sie viel, viel mehr Geld haben und sich sehr prominent verstärkt haben. Unter anderem mit einem Ex-Berliner, nämlich mit Johannes Thiemann. Aber ich denke mal, die Geschichte ist völlig offen.
5: Ein solcher Meistertitel kann ja auch ein neues Selbstverständnis geben. Was spricht denn für die Berliner?
13: Dass eben wichtige Leute wie Martin Hermansson, der Aufbauspieler, oder Jack Kail, der junge Mann, der für den NBA-Draft angemeldet war, geblieben sind. Das hat viele überrascht, dass man das geschafft hat, dass der wertvollste Spieler der vergangenen Saison, Justin Bean, auch in Berlin geblieben ist. Und das ist schon mal ein Fundament, mit dem man eine Menge machen kann. Und man muss eben nicht wieder ganz von vorne anfangen, sondern hat eben den Stamm der Mannschaft beisammenhalten können. Und das ist schon ein großer Vorteil. Normalerweise dauert das immer ein bisschen eine Mannschaft sich eingespielt hat, gerade wenn viele neue gekommen sind. Und so gesehen sieht das schon wesentlich entspannter und besser aus als in der vergangenen Saison.
5: So, und deine Einschätzung, wem gelingt heute Abend der Auftaktsieg? Berlin, Chemnitz?
13: In Chemnitz ist es so, die waren in der vergangenen Saison 12. Die haben 12 neue Leute geholt, also quasi eine komplett neue Mannschaft. Alba haben wir ja gesagt, da ist der größte Teil des Teams zusammengeblieben. Außerdem wird heute ein bisschen Trullala in der Halle sein. Das Meisterbanner wird an die Hallendecke gezogen und man kann sich tätowieren lassen, irgendwelche Meisterschaftstattoos, wenn man möchte und so weiter und so weiter. Ich denke mal schon, auch wenn Alba in den vergangenen Jahren des Öfteren mal so ein bisschen stotterig in die Saison gegangen ist, das wird heute ein klarer Sieg für die Berliner.
5: Na, wir drücken die Daumen. Basketball-Boom geboomt, auch durch die Titel der Nationalmannschaft. Und da wäre ja noch die Bewerbung für die NBA Europe. Welchen Einfluss haben denn diese Faktoren?
13: Sicherlich eine ganze Menge. Ich glaube schon, dass Alba sich so langsam auf den Weg macht, das vorzubereiten, diese NBA Europe. Und das wird im nächsten Sommer einen noch viel größeren Schritt geben. Aber man nähert sich so langsam an, hat den Etat auch ein bisschen erhöht. Und das alles sind schon Anzeichen dafür, dass es tatsächlich unter Umständen im nächsten Sommer losgehen kann.
5: Soweit Nick Hillmann. 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Ein weiterer Schwerpunkt der Sendung die Fußball-Bundesliga mit der Begegnung des ersten FC Union Berlin beim FC Bayern München.
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5: Das Wetter für Berlin und Brandenburg. Heute Abend bleibt es bei einer Mischung aus Sonne und Wolken. Häufig ist es trocken, es kann aber auch einzelne Schauer geben. Die Temperaturen liegen derzeit in Berlin zwischen 19 und 21 Grad. In Brandenburg liegen wir in Perleberg bei 19 Grad und in Frankfurt oder bei 21 Grad. Ein kurzer Blick aufs Wochenende. Morgen gibt's einen Mix aus Sonne und Wolken bei 19 bis 22 Grad. Sonntag dann mehr Wolken als Sonne, windig und zeitweise Regen bei 19 bis 21 Grad.
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5: Mit Werner Schoninger.
16: Staus auf der A10, dem Berliner Ring, im Süden Richtung Frankfurt oder hinter dem Dreieck Werder. 10 Minuten wegen eines defekten Fahrzeugs. Im Westen Richtung Dreieck Havelland wegen Bauarbeiten zwischen Großkreuz und Vöben 25 Minuten. Und im Osten Richtung Dreieck Spreeau zwischen Erkner und Dreieck Spreeau 15 Minuten plus. Auf der A12 Richtung Frankfurt oder aktuell 20 Minuten plus zwischen Storkow und Fürstenwalde West. In Berlin ist der Feierabendverkehr weitestgehend durch. Etwas länger dauert es noch auf dem Stadtring. Richtung Treptow auf der A100 haben wir zwischen Schmargendorf und Albuinstraße 15 Minuten plus. Richtung Wedding ebenfalls 15 Minuten zwischen Gradestraße und Kreuz Schöneberg. Und 10 Minuten extra auch auf der A115 Richtung Funkturm von Kleinmachnow zur Spanischen Allee. 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
5: 17:19 Uhr.
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5: Jessica Wiener hier, ich grüße Sie. Wer konnte, hat sein Auto so oft wie möglich stehen lassen in den vergangenen Wochen bis Monaten. Tanken ist zurzeit ja ein wahrer Albtraum fürs Portemonnaie. Spaß machen wird das Tanken in der nächsten Zeit zwar auch nicht unbedingt, es soll aber etwas weniger schlimm werden. Wie genau? In den Nachrichten mit Werner Schoninger.
16: Im Streit über Maßnahmen gegen die hohen Spritpreise zeichnet sich offenbar eine Einigung ab. Wie mehrere Medien berichten, verhandeln Vertreter der Bundesregierung gerade über einen neuen Tankrabatt. Wie schon im Frühjahr konnten die Literpreise für Benzin und Diesel dann um 17 Cent sinken. Außerdem wird den Berichten zufolge über einen Preisdeckel verhandelt, Details sind aber noch nicht bekannt. Gestern hatte die Bundesregierung schon mit den Ländern verhandelt, sie sollen sich an den möglichen Milliardenkosten für neue Entlastungen beteiligen. Nach der Festnahme eines mutmaßlichen IS-Terroristen gestern in Eberswalde sind neue Einzelheiten zu dem 24-jährigen Iraker bekannt geworden. Die deutsche Presseagentur zitiert Angaben aus dem Sozialministerium in Potsdam, wonach der Mann im Jahr 2021 legal nach Brandenburg eingereist ist, und zwar über ein humanitäres Aufnahmeprogramm des Landes. Die Bundesanwaltschaft wirft dem mutmaßlichen Islamisten vor, einen Anschlag auf eine Kirche in Bremen geplant zu haben. Er sitzt in Haft. Der russische Präsident Putin hat Vermögenswerte des Schweizer Lebensmittelkonzerns Nestlé unter Zwangsverwaltung gestellt. Kreml-Sprecher Pieskow sagte, die Entscheidung sei gefallen, weil es sich um ein Unternehmen aus einem unfreundlichen Land handle. Nestlé reagierte zurückhaltend und teilte in einem Schreiben mit, man prüfe rechtliche Schritte. Aus Genf Sandra Bieger.
17: Nestlé macht in dem Schreiben klar, man wolle alles tun, um die Fortführung der Geschäfte zu sichern. Das sei im Interesse aller Beteiligten und insbesondere für die Mitarbeitenden wichtig. Das Unternehmen geht eigenen Angaben zufolge davon aus, dass die von Russland auferlegte Zwangsverwaltung zeitlich begrenzt ist. Nestlé ist der weltweit größte Lebensmittel- und Getränkekonzern. Der Hauptsitz befindet sich in Vevey am Genfer See. In Russland hat das Schweizer Unternehmen insgesamt 6 Standorte. Dort werden unter anderem Süßigkeiten, Babynahrung und Tierfutter hergestellt.
16: Am Hauptbahnhof Mannheim erinnert seit heute ein Gedenkort an einen Zugbegleiter, der im Februar nach einem Angriff gestorben ist. Im Beisein von Bahnchefin Paller und Bundesverkehrsminister Bilger ist die Tafel an Gleis 1 enthüllt worden. Aus Mannheim, Rossa Omenjaka.
18: Es war eine extrem emotionale und ergreifende Gedenkfeier. Mit dabei viele Familienangehörige des getöteten Serkan Çalar. Bahnchefin Evelyn Paller und Bundesverkehrsminister Steffen Bilger sprachen der Familie ihr Mitgefühl aus und sagten unisono, dass die Bahn und die Politik für mehr Sicherheit in den Zügen sorgen müsse.
16: Der demografische Wandel kommt in den Schulen früher an als bislang angenommen. Wie aus einer aktuellen Prognose der Kultusministerkonferenz hervorgeht, wird der Höchststand bei den bundesweiten Schülerzahlen 2029 erwartet. Das ist 3 Jahre früher als in den bisherigen Berechnungen. Laut der Erhebung wird es dann rund 11,5 Millionen Schülerinnen und Schüler geben, danach werde die Zahl fallen. Das liegt demzufolge an den Geburtenzahlen, die seit 2021 kontinuierlich sinken und 2025 auf den niedrigsten Stand seit 1946 gefallen sind. Das offizielle Porträt der langjährigen Bundeskanzlerin Merkel wird 3 Monate länger im Berliner Bode-Museum ausgestellt als geplant. Nach Angaben des Museums ist das Bild noch bis zum 3. Januar zu sehen. Begründet wird das mit dem großen Besucherinteresse. Am 4. Oktober werde Merkel persönlich zu Gast sein und eine Stunde lang Karten signieren, sagte ein Pressesprecher. Das Kanzlerinnenporträt hängt seit Anfang Juli im Bode-Museum. Gemalt wurde es von dem deutsch-französischen Künstler Jérémy Kéras. Nach der Ausstellung im Bode-Museum soll das Werk dauerhaft im Bundeskanzleramt hängen. Der Tierpark Berlin meldet Nachwuchs bei den roten Pandas. Das Jungtier wurde demnach schon Ende Juni geboren und entwickelt sich prächtig. Rote Pandas gehören zur Familie der Katzenbären. Sie gelten als stark gefährdete Art. Laut dem Tierpark gibt es schätzungsweise weniger als 10.000 frei lebende rote Pandas in den Bergwäldern des Himalayas und angrenzenden Regionen. Soweit die Nachrichten. 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Das Wetter, bis zum Abend mal Sonne, mal Wolken, aber nur einzelne Schauer. Aktuell in Berlin Tempelhof 20 Grad und in Friedrichshagen 19, in Potsdam 21 und in Wiesenburg 19 Grad. Im Laufe der Nacht wolkiger bei 12 bis 8 Grad. Morgen in der Nordwesthälfte einige Wolken, sonst recht freundlich. Am Sonntag gebietsweise Schauer, Temperaturen jeweils um 21 Grad. Die Zeit 17.25 Uhr.
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5: Jessica Wiener hier, ich grüße Sie. Russland wählt ein neues Parlament. 3 Tage lang sind rund 112 Millionen Menschen aufgerufen, ihre Stimme abzugeben. Präsident Putin wirbt offensiv für die Teilnahme und verknüpft die Abstimmung mit Unterstützung für seinen Kurs im Krieg gegen die Ukraine. Allerdings, die einzige Partei, die den Krieg gegen die Ukraine offen kritisiert, wurde von der Wahl ausgeschlossen. Was bedeutet diese Wahl also überhaupt und was sagt sie über die Stimmung im Land aus? Ich habe die Russland-Expertin Sabine Fischer von der Stiftung Wissenschaft und Politik gefragt. Sie nennt die Abstimmung eine Scheinwahl.
19: Das russische Regime hat über viele Jahre, das ist überhaupt kein neues Phänomen, Wahlvorgänge immer stärker manipuliert. Es gibt kein pluralistisches Parteiensystem mehr. Die Abstimmungsvorgänge selbst sind unter der Kontrolle des Kreml. Der Informationsraum ist staatlich kontrolliert, sodass alternative Positionen überhaupt nicht mehr sichtbar werden können. Also es gibt eine ganze Bandbreite von Kriterien, ja, die man sich anschauen kann und an denen man sieht, dass es sich hier eben absolut nicht um eine demokratische oder freie Wahl handelt, sondern tatsächlich über einen plebiszitären Vorgang zur Bestätigung der Politik des Putin-Regimes.
5: Das wäre jetzt genau die Frage, trotz all dem Genannten. Warum sind die Wahlen für Putin überhaupt noch wichtig? Welche Funktion erfüllt diese Wahl für den Kreml? Sie sagen Bestätigung. Wie sieht das aus?
19: Genau, also Bestätigung, das ist eine ganz wichtige Funktion. Ich meine, im Grunde genommen nutzt das Regime Wahlen, nicht nur zur Staatsduma, sondern auch Präsidentschaftswahlen haben ja auch 2024 wieder stattgefunden, auch regionale und Lokalwahlen, dazu Pluralismus zu simulieren. Also es wird eine Fassade geschaffen, auf der unterschiedliche Positionen sich projiziert werden, auf denen signalisiert wird, es gibt die Möglichkeit, zwischen diesen Positionen zu wählen. Und die Staatsduma selbst ist ein wichtiges Instrument für das Putin-Regime, um sich per Akklamation Legitimität zu verschaffen, um eben eine rechtsstaatliche Fassade aufzubauen, die man dann der eigenen Bevölkerung aber nach außen sozusagen vorhalten kann.
5: Wie nehmen die Menschen in Russland diese Wahl wahr? Gibt es denn da überhaupt noch das Gefühl, mit der eigenen Stimme etwas bewirken zu können?
19: Nein, also ich denke, dass, und das sieht man auch an den Umfragen, auch das Ansehen der Duma in der Bevölkerung ist nicht sonderlich hoch. Ich denke, vielen Menschen ist es bewusst, dass ihre Stimme kaum eine Wirkung hat.

0: und auch andere Oppositionskräfte im Exil rufen jetzt dazu auf, tatsächlich zur Wahl zu gehen, am Sonntag dort Wahlzettel in der Wahlkabine ungültig zu machen und darüber Protest auszudrücken. Einige Oppositionskräfte, unter ihnen Julia Nawalnaja, Ilya Yashin, Wladimir Karamusa, haben dazu aufgerufen, massiert am Sonntag um 12 Uhr in die Wahllokale zu gehen und allein durch die eigene Präsenz zu diesem Zeitpunkt Protest auszudrücken. Also das wird dann interessant sein zu sehen am Sonntag, wie viele Menschen diesem Aufruf folgen.
1: Wenn Sie jetzt sagen, die Stimmen ungültig zu machen, ist ein Weg, eventuell Protest zu zeigen. Kann man denn davon ausgehen, beziehungsweise ich würde jetzt davon ausgehen, dass man davon dann gar nichts erfährt im Anschluss, oder?
0: Das ist, also die Informationslage ist sehr, sehr schwierig tatsächlich. Unabhängige Wahlbeobachtung ist ja auch mittlerweile unmöglich. Die letzte zivilgesellschaftliche Organisation, die wirklich auf unglaublich professionelle Weise bis 2025 Wahlen beobachtet hat, Golos, hat sich selbst aufgelöst angesichts zunehmender Repressionen. Es wird allerdings von Menschen, die früher in Russland für Golos gearbeitet haben, nun aus der Emigration immer noch Wahlbeobachtungen betrieben. Und ich denke, die werden versuchen, auch über Menschen, mit denen sie in Russland Kontakt haben, da noch an Informationen heranzukommen. Aber Sie sehen schon an meiner Beschreibung, wie unglaublich schwierig es ist, über solche Vorgänge überhaupt noch informiert zu werden. Also insofern ja. Wir müssen sehen, inwieweit sich das jetzt überhaupt noch beobachten lässt und was wir dann eben tatsächlich an Daten sehen in diesen Wahltagen.
1: Also wenn am Ende die Wahlergebnisse vorliegen, wird man auch noch gar nicht sagen können, was man dann überhaupt ablesen kann?
0: Ich würde sagen, man kann aus diesen Wahlergebnissen fast nichts mehr ablesen. Ja, also dieses System, das der Kreml hier über einen Zeitraum von 15 bis 20 Jahren aufgebaut hat mit den Funktionen, die ich vorhin beschrieben habe, eben Simulation von Pluralismus und auch Produktion von Legitimität. Dieses System erschöpft sich im Grunde genommen im fünften Jahr dieses großen Angriffskrieges gegen die Ukraine selbst, weil der Krieg einen unglaublichen Konformitätszwang auch auf die systemtreuen Parteien ausübt und im Grunde genommen die Duma als Legitimationsinstrument damit fast wertlos wird.
1: Sagt Sabine Fischer, Expertin für russische Außen- und Sicherheitspolitik bei der Stiftung Wissenschaft und Politik. Mit ihr habe ich über die Parlamentswahl in Russland gesprochen. 1,3 Kinder pro Frau, das war im vergangenen Jahr die Geburtenrate in Brandenburg. Die sinkt seit 10 Jahren kontinuierlich und das macht sich auch in den Krankenhäusern bemerkbar. Immer mehr Geburtsstationen schließen. Heute hat der Landtag in Potsdam darüber diskutiert. Landespolitikreporter Martin Adam hat zugehört.
2: Zuletzt hatte das Immanuel-Klinikum in Bernau gemeldet, die Geburtsstation sei nicht mehr zu halten. In diesem Jahr habe sie im Schnitt nur noch eine Geburt pro Tag gehabt, im Oktober sei Schluss. Von 25 Geburtsstationen, die Brandenburg 2021 hatte, bleiben dann nur noch 17. Das BSW im Potsdamer Landtag beantragt deshalb ein Moratorium. Die Landesregierung dürfe keiner Schließung mehr zustimmen, sagt Andreas Kutsche vom BSW.
3: Meine Damen und Herren, Geburtshilfe ist für uns Teil der öffentlichen Daseinsvorsorge. Eine Geburtsklinik kann nicht ausschließlich danach beurteilt werden, ob sie sich in jedem einzelnen Jahr betriebswirtschaftlich rechnet. Wir halten schließlich auch eine Feuerwehr vor, obwohl es nicht jeden Tag brennt.
2: Durch die Schließungen verlängern sich Anfahrtszeiten. Für dringende Notfälle, das hatte Gesundheitsminister René Wilke von der SPD vorab im Gesundheitsausschuss erklärt, stünden neben Krankentransporten auch Rettungshubschrauber zur Verfügung. Die Aussage sollte beruhigen, hat auf die AfD-Abgeordnete Daniela Önhausen aber die gegenteilige Wirkung.
4: Werden Schwangere im Land Brandenburg demnächst mit dem Rettungshubschrauber in den Kreißsaal geflogen? Ja, wenn es nicht so zum Lachen wäre dann und nicht so traurig wäre. Es ist ein absolutes Armutszeugnis dieses Gesundheitsministers, dass er das tatsächlich in Aussicht stellt.
2: Genervtes Augenrollen bei CDU und SPD. Mit keinem anderen medizinischen Thema könne man den Menschen so gut Angst machen wie mit der Geburt. Und AfD und BSW würden mit diesen Ängsten spielen, sagt Jolien Grun, die SPD-Fraktionssprecherin für Gesundheit. Gerade in Bernau sei die Lage ganz anders, wenn man auch über die Landesgrenze schaut. Da sei nämlich das Krankenhaus in Berlin-Buch direkt um die Ecke.
5: Wir haben die gemeinsame Krankenhausplanung mit Berlin und dann haben wir in 10 Kilometern Luftlinie, so ehrlich müssen wir uns machen, 2700 Geburten im Jahr, 10 Kilometer Luftlinie entfernt. Es

0: einen Grund, dass die Patienten dorthin gehen. Das vergisst hier die Opposition. Schade.
1: Große Häuser mit vielen Geburten und dementsprechend viel Erfahrung, das ziehe werdende Eltern, aber auch Fachkräfte an, betont dann auch der Gesundheitsminister. Die Opposition verhalte sich unmöglich, so René Wilke. Sie verdrehe Fakten, schüre Ängste und wecke falsche Erwartungen. Wie mit der BSW-Idee eines Moratoriums gegen weitere Schließungen. Wenn ein Krankenhausträger beschließe, nicht weiterzumachen,
2: dann könnte weder ihr Moratorium noch ich dafür sorgen, dass das aufgehalten wird. Wir würden alles dafür tun, Alternativangebote zu finden. Wir würden alles dafür tun, zu gucken, ob jemand anderes dort einspringen kann. Aber es ist dann eben doch noch die freie Entscheidung von wirtschaftlich tätigen Unternehmen, ob sie eine solche Versorgungsstruktur aufrechterhalten oder nicht.
1: Auch Wilke sagt, die Schließungen seien Einschnitte. Die Versorgung von Müttern und Kindern bleibe aber trotz der Einschnitte auf hohem Niveau.
3: In Brandenburg schließen immer mehr Geburtsstationen. Die Debatte im Landtag hat rbb24-Landespolitik-Reporter Martin Adam verfolgt.
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3: Es ist in diesen Tagen das Thema, die Spritpreise erreichen immer neue Rekordwerte. Die Bundesregierung denkt inzwischen ernsthaft über neue Entlastungsmaßnahmen nach und hat sich daher anscheinend auch geeinigt. Ökonomen sehen das da skeptisch. Sie verweisen auf eine Lenkungswirkung. Wenn ein Gut knapp ist, wird es teurer und die Leute sparen, fahren etwa weniger Auto. Doch ist das wirklich so? Martin Polanski hat dazu in unserer Region recherchiert.
5: Zufallsbefragung an einer Tankstelle südlich von Potsdam in dieser Woche. Wer hier an der Zapfsäule steht, kann oder will auf den Wagen nicht verzichten, trotz Spritpreisen um die 2,50 Euro.
6: Ich arbeite in Potsdam und muss halt jeden Tag meine 20 oder 40 insgesamt Kilometer fahren. Und da braucht man halt jeden Tag Auto, ist man drauf angewiesen und ist im Monat bestimmt 200 bis 250 Euro die fehlen halt. Ne?
7: Wir machen gerade Urlaubsfahrt quer durch Deutschland. Und das ist natürlich bei den Spritpreisen ein bisschen unangenehm.
8: Ich fahre mit meinem Firmenfahrzeug, fahre ich im Grunde genommen kostenfrei. Zwar für die Firma, aber gerade Pendler und auch Familien und so weiter, wie die das handhaben.
5: Wie Millionen Autofahrer die enormen Spritpreise handhaben, dazu gibt es ein paar aufschlussreiche Daten. Und die zeigen, dass trotz Preisrekorden kaum weniger gefahren wird. Wenn es um lange Strecken geht, lohnt sich ein Blick ins Verkehrsbarometer der Bundesanstalt für Straßen- und Verkehrswesen. Die hat rund 1500 Zählstellen an Autobahnen und Bundesstraßen. Die zeigen, in den Monaten April bis Juni wurden nur jeweils zwischen 2 und 4% weniger Autos gezählt als in den Vergleichsmonaten vor einem Jahr. Und das, obwohl der Liter Super E10 beispielsweise im April im Schnitt 40 Cent teurer war als im April des Vorjahres, der Liter Diesel sogar gut 65 Cent teurer. Thomas Puls ist Verkehrsexperte am Institut der Deutschen Wirtschaft in Köln. Er erklärt sich das so.
9: Es muss ja jeder Bürger selber entscheiden, was für ihn das optimale Verkehrsmittel ist. Und wenn ich sehr früh an meinem Arbeitsplatz sein muss oder sehr lange Strecken zurücklegen muss, dann ist das Auto oftmals die einzige Alternative.
5: Puls verweist darauf, dass auch schon in früheren Hochpreisphasen für Sprit die Menschen ihre Autos nur ein bisschen weniger genutzt haben. Und manches deutet darauf hin, dass dies nicht nur für lange Strecken gilt, sondern auch im Stadtverkehr. So zeigen aktuelle Verkehrsdaten aus Potsdam, dass sowohl auf der Langenbrücke als auch auf der Humboldtbrücke in diesem Frühjahr im Berufsverkehr sogar etwas mehr Autos unterwegs waren als vor einem Jahr. Gleichwohl versuchen Autofahrer Benzin zu sparen, sagt Verkehrsforscher Puls mit Verweis auf frühere Studien.
9: Was man sehr wohl tun kann, ist zum Beispiel langsamer zu fahren. Gerade auf der Autobahn ist das ein ordentlicher Faktor. Man kann schon spürbar was einsparen, wenn man langsamer fährt. Eine andere Option, die wir auch in unserer Studie aus 2022 gesehen haben, war eine Veränderung des Fahrprofils über den Tag. Was wir gesehen haben, war, dass insbesondere in den Abendstunden weniger gefahren wurde. Und das sind dann wahrscheinlich eher Freizeitfahrten.
5: Trotz solcher Sparbemühungen gilt derzeit, wer bisher mit dem Wagen zur Arbeit gefahren ist, macht das auch weiterhin, muss dafür jetzt aber deutlich mehr bezahlen als bisher.
3: Informationen aus unserer Wirtschaftsredaktion waren das von Martin Polanski.
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3: Das Wetter für Berlin und Brandenburg heute Abend bleibt bei einer Mischung aus Sonne und Wolken. Häufig trocken. Einzelne Schauer sind auch nicht ausgeschlossen. Die Temperaturen liegen in Berlin zwischen 18 und 20 Grad. 19 Grad sind es in Brandenburg-Havel, 21 in Cottbus.
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3: Mit Werner Schoninger.
11: Ganz schön stauig ist es auf der A10 westlicher Berliner Ring Richtung Dreieck Havelland. Zwischen Großkreuz und Vöben Stau an der Dauerbaustelle aktuell 30 Minuten plus Richtung Dreieck Havelland. A12 Berlin Richtung Frankfurt-Oder zwischen Friedersdorf und Storkow Stau. Es dauert hier mindestens 30 Minuten länger. In weiten Teilen Berlins fließt der Verkehr inzwischen normal. Etwas länger dauert es auf dem Stadtring Richtung Treptow, 10 Minuten plus am Autobahnende vor der Elsenbrücke. Und Richtung Wedding sind es 15 Minuten plus zwischen Gradestraße und Kreuz Schöneberg. Köpenick, die Hämmerlingstraße, ist an der Bahnbrücke bis Mitte Dezember wegen Bauarbeiten voll gesperrt. Und zur U-Bahn nach dem Brand am Bahnhof Wittenbergplatz ist die U2 weiterhin zwischen Gleisdreieck und Zoologischem Garten unterbrochen. Die U1 verkehrt nicht und die U3 hält nicht am Wittenbergplatz. Bauarbeiten bei der S-Bahn von 22 Uhr bis Sonntag. Betriebsschluss, werden streckenweise Busse eingesetzt. Auf dem Ring zwischen Treptower Park und Hermannstraße, bei der S25 zwischen Tegel und Hennigsdorf und bei der S46 und S8 zwischen Königs Wusterhausen und Grünau ab heute 22 Uhr. Kommen Sie gut durch.
3: 17.40 Uhr.
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3: Jessica Wiener hier, ich grüße Sie. Tankrabatt, eine Senkung der Umsatzsteuer, Preisdeckel oder doch eine Übergewinnsteuer. Es gäbe so einige Instrumente, um an den Zapfsäulen zu entlasten. Die Bundesregierung hat dazu beraten und ist wohl auf der Ziellinie zu einer Entscheidung. Werner Schoninger mit den Nachrichten.
11: Im Streit über Maßnahmen gegen die hohen Spritpreise zeichnet sich offenbar eine Einigung ab. Wie mehrere Medien berichten, verhandeln Vertreter der Bundesregierung gerade über einen neuen Tankrabatt. Wie schon im Frühjahr könnten die Literpreise für Benzin und Diesel dann um 17 Cent sinken. Außerdem wird den Berichten zufolge über einen Preisdeckel verhandelt, Details sind aber noch nicht bekannt. Gestern hatte die Bundesregierung schon mit den Ländern verhandelt, sie sollen sich an den möglichen Milliardenkosten für neue Entlastungen beteiligen. Nach der Festnahme eines mutmaßlichen IS-Terroristen gestern in Eberswalde sind neue Einzelheiten zu dem Iraker bekannt geworden. Laut Brandenburger Sozialministerium ist der 24-Jährige im Jahr 2021 legal nach Brandenburg eingereist. Steve Neuwirth, RBB 24.
12: Den Angaben nach war der Mann vor 5 Jahren über ein humanitäres Aufnahmeprogramm nach Brandenburg gekommen und besitzt demnach eine entsprechende Aufenthaltserlaubnis. Die Bundesanwaltschaft wirft dem mutmaßlichen Islamisten die versuchte Gründung einer terroristischen Vereinigung und die Vorbereitung einer schweren staatsgefährdenden Gewalttat vor. Er soll einen Anschlag auf eine Kirche in Bremen geplant haben.
11: Brandenburgs Gesundheitsminister Wilke hat die geplanten Schließungen von Geburtskliniken verteidigt. Die Versorgungslage sei trotz der Einschnitte immer noch sehr gut, sagte der SPD-Politiker im Landtag von Potsdam. Politiker von BSW und AfD warfen Wilke vor, die Menschen aus dem Blick zu verlieren und ein bewährtes Versorgungsangebot ohne Not aufzugeben. In Brandenburg wurden in diesem Jahr schon die Geburtskliniken in Potsdam und Strausberg geschlossen. Jetzt folgt das Immanuel-Klinikum Bernau. Zuvor hatten auch schon in Forst, Ludwigsfelde, Eisenhüttenstadt und Templin die Geburtshilfen die Arbeit eingestellt. Die Bundesregierung hat Zweifel daran, dass die Wahlen in Russland demokratisch ablaufen. Eine Sprecherin des Auswärtigen Amtes sagte, dass man sich wohl auf ein inszeniertes Wahlritual einstellen müsse. Bis Sonntag wird in Russland ein neues Parlament gewählt. Es ist die erste Abstimmung seit dem Beginn des Angriffskriegs in der Ukraine. Ein Sieg der Putin-nahen Partei Geeintes Russland gilt als sicher. Kreml-kritische Parteien wurden zur Wahl nicht zugelassen. Der russische Präsident Putin hat Vermögenswerte des Schweizer Lebensmittelkonzerns Nestlé unter Zwangsverwaltung gestellt. Kreml-Sprecher Peskow sagte, die Entscheidung sei gefallen, weil es sich um ein Unternehmen aus einem unfreundlichen Land handle. Nestlé reagierte zurückhaltend und teilte in einem Schreiben mit, man prüfe rechtliche Schritte. Aus Genf, Sandra Bieger.
13: Nestlé macht in dem Schreiben klar, man wolle alles tun, um die Fortführung der Geschäfte zu sichern. Das sei im Interesse aller Beteiligten und insbesondere für die Mitarbeitenden wichtig. Das Unternehmen geht eigenen Angaben zufolge davon aus, dass die von Russland auferlegte Zwangsverwaltung zeitlich begrenzt ist. Nestlé ist der weltweit größte Lebensmittel- und Getränkekonzern. Der Hauptsitz befindet sich in Vevey am Genfer See. In Russland hat das Schweizer Unternehmen insgesamt 6 Standorte. Dort werden unter anderem Süßigkeiten, Babynahrung und Tierfutter hergestellt.
11: Am Hauptbahnhof Mannheim erinnert seit heute ein Gedenkort an einen Zugbegleiter, der im Februar nach einem Angriff gestorben ist. Im Beisein von Bahnchefin Paller und Bundesverkehrsminister Bilger ist die Tafel enthüllt worden. Wie die Bahn mitteilte, soll der Gedenkort auch mahnen, respektvoll miteinander umzugehen. Der 36-jährige Zugbegleiter war von einem Fahrgast ohne Ticket in einem Regionalzug in der Pfalz angegriffen worden und später an einer Hirnblutung gestorben. Die Tat sorgte bundesweit für Entsetzen. Die Bahn hat seitdem einige Maßnahmen umgesetzt, um ihre Mitarbeiter zu schützen. Beispielsweise sind einige Zugbegleiter mit Bodycams unterwegs. Berlin hat ein neu ausgeschildertes Wanderwegenetz. Laut der Senatsverkehrsverwaltung erstreckt es sich auf gut 570 Kilometern Länge. Dabei führen 20 Hauptwege weitgehend abseits großer Straßen durchs ganze Stadtgebiet. Den Angaben nach wurden insgesamt über 5.500 Schilder und 1.500 Pfeilwegweiser aufgestellt. Auf den Schildern ist ein Berliner Wanderbär auf grünem Grund zu sehen. Damit seien die Wanderwege nun auch an unübersichtlichen Orten leicht zu finden, hieß es. Soweit die Nachrichten. 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Das Wetter: bis zum Abend mal Sonne, mal Wolken, aber nur einzelne Schauer. Aktuell in Berlin-Tempelhof 20 Grad und in Friedrichshagen 19, in Potsdam 21 und in Wiesenburg 19 Grad. Im Lauf der Nacht wolkiger bei 12 bis 8 Grad und morgen in der Nordwesthälfte einige Wolken, sonst recht freundlich. Am Sonntag gebietsweise Schauer, Temperaturen jeweils um 21 Grad. Die Zeit 17.45 Uhr.
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3: Jessica Wiener hier, ich grüße Sie. Halbzeit für Donald Trumps zweite Präsidentschaft. Die sogenannten Midterm-Wahlen in den USA stehen bald vor der Tür. Die Kongresswahlen gelten als wichtigste politische Abstimmung zwischen zwei Präsidentschaftswahlen. Und obwohl Donald Trump dabei selbst gar nicht zur Wahl steht, könnte das Votum im November entscheidend dafür sein, wie viel politischen Spielraum er in den verbleibenden 2 Jahren seiner Amtszeit behält. Recherchen von US-Medien haben nun ergeben, der aktuelle Wahlkampf vor den Kongresswahlen wird der voraussichtlich teuerste aller Zeiten. Korrespondent Ralf Borchert mit Einzelheiten.
14: Viel spricht dafür, dass dies der teuerste Wahlkampf wird, den es vor Kongress-Zwischenwahlen in den USA je gegeben hat. Noch steht die Endsumme nicht fest. Gewählt wird erst am 3. November. Und gerade in der Schlussphase werden noch einmal Abermillionen hineingepumpt in das Rennen um sämtliche Sitze im Repräsentantenhaus und ein Drittel der Sitze im Senat. Aber schon die Primaries, die Vorwahlen, bei denen parteiintern die Kandidaten bestimmt werden, waren die teuersten, die wir je gesehen haben, sagt Brandon Glavin.
15: It has been really the most expensive primary season that we've seen.
14: Brandon Glavin ist Forschungsdirektor bei Open Secrets, übersetzt offene Geheimnisse, der wohl wichtigsten parteiunabhängigen US-Forschungseinrichtung zum Thema Geldflüsse in der Politik. Rund 10 Milliarden Dollar, umgerechnet 8,7 Milliarden Euro, haben die letzten Zwischenwahlen vor 4 Jahren gekostet. Diesmal könnte es noch mehr werden. 2 Tendenzen hält der Experte für Wahlkampffinanzierung dabei für besonders bedenklich. Erstens, der Einfluss weniger besonders reicher Spender wächst.
15: This class of billionaire political donors really has come to dominate the landscape of our elections recently.
14: Diese Gruppe milliardenschwerer politischer Geldgeber dominiert das Wahlgeschehen stärker denn je, sagt Glavin. Die Nummer 1 dabei: Elon Musk. Er war schon vor den Präsidentschaftswahlen 2024 der wichtigste Großspender. Auch diesmal hat er schon 100 Millionen Dollar in den Wahlkampf der Republikaner gesteckt. Für die Demokraten bringt George Soros ähnlich viel Geld in die Wahlkampfkassen. Auffällig sind dabei die Wirtschaftsbereiche, aus denen die meisten Großspender kommen.
15: A lot of that money is coming from the AI industry and it's coming from crypto-related interests.
14: Künstliche Intelligenz und Interessen der Kryptogeldbranche dominieren. Dazu kommt diesmal besonders viel Geld aus dem Bereich Online-Glücksspiele. Die zweite Tendenz, die Glavin besonders Sorgen macht: immer mehr Geld lässt sich gar nicht zuordnen. Es geht um Dark Money, dunkles Geld, Wahlkampfspenden, die dauerhaft anonym bleiben.
15: Dark Money is a big issue.
14: Der Knackpunkt ist, dass Super PACs, politische Aktionskomitees, die für die Parteien das meiste Geld sammeln, auch Geld von Gruppen und Organisationen annehmen dürfen, deren Geldgeber nicht im Einzelnen genannt werden müssen, die im Dunkeln bleiben. Die Wählerinnen und Wähler wissen also nicht, woher dieses Geld kommt, welche Interessen vertreten, welche Gegenleistungen möglicherweise erwartet werden. Ein wirkliches Transparenzproblem. Und wer liegt am Ende vorn beim Thema Geld in diesem Wahlkampf? Glavins Urteil ist eindeutig. Die Republikaner sind deutlich erfolgreicher im Geld einsammeln als die Demokraten, sagt er. Nach einer Analyse der Zeitung Washington Post, die Ende August die 50 größten Einzelspenden untersucht hat, haben die Republikaner mehr als doppelt so viel Geld zur Verfügung wie die Demokraten. Aber, so Brandon Glavins Fazit, mehr Geld zu haben heißt nicht automatisch, diese Wahl zu gewinnen.
15: Having the most money is, you know, not going to guarantee you the win.
14: Die besten Beispiele lieferte Trump selbst. Er hatte bei den Präsidentschaftswahlen 2016 weniger Geld zur Verfügung als Hillary Clinton, 2024 weniger als Kamala Harris. Doch Trump gewann.
3: Aus Washington waren das Informationen von unserem Korrespondenten dort, Ralf Borchardt. Zurück hierzulande. An diesem Wochenende kommt der Scharmützelsee südöstlich von Berlin so richtig in Wallung. Durch den See pflügen nämlich 7,5 Meter lange und etwa 1 Tonne schwere Holzruderboote. Sogenannte Kutter. Hintergrund des Ganzen, der Seesportclub Wendisch Rietz ist Ausrichter der deutschen Meisterschaft im Kutterrudern. Eine Sportart, die ihre Wurzeln in der historischen Seemannsausbildung hat. Und für die es sich lohnt, am Wochenende an den Scharmützelsee zu reisen, findet RBB-Reporterin Eva Kirchner.
16: Die Vorbereitungen in Wendisch Rietz laufen auf Hochtouren. Die ersten von insgesamt 14 teilnehmenden Vereinen sind schon angereist. Sie kommen mitunter von weit her, weiß Susanne Giesel, Vorsitzende des Seesportclubs.
17: Die kommen aus Anklam, Bernburg, Greifswald, Grimma, Halle, Hörschel am Rennsteig.
16: Aber auch aus Potsdam und Rathenow. Insgesamt 25 Männer, Frauen und Mixmannschaften gehen an den Start. Das Besondere am Kutterrudern ist seine lange Tradition. Wobei die Kutter, die Ende des 19. Jahrhunderts für die kaiserliche Marine entwickelt wurden, zunächst nicht für Wettkämpfe gedacht waren, weiß Vereinsmitglied Ralf Pröseler.
18: Ja, so ein Kutter ist mehr oder weniger eine Schaluppe, also ein Rettungsboot, was auf den alten Segelschiffen vorhanden war.
16: Später wurde das Kutterrudern Teil der militärischen Seemannsausbildung. Erst in der Kaiserzeit, dann in der DDR. Auch Wettkämpfe gehörten dazu, so wie jetzt auf dem Scharmützelsee. Doch sind die inzwischen ohne militärischen Hintergrund. Es geht einfach ums gemeinsame Rudern, wobei genau das die Herausforderung ist, erklärt Andreas Lüttich vom Seesportclub.
19: Da ist also Kraft gefragt, Ausdauer und eine gewisse Harmonie, also ein Gleichklang zwischen den einzelnen Ruderern. Jedes Rütteln kostet Zeit und deswegen muss man sehr gut aufeinander abgestimmt sein.
16: Deshalb wurde genau das intensiv trainiert. Die Wettkampfstrecken sind 1.000 und 5.000 Meter lang. Ein echter Kraftakt für die 11-köpfigen Mannschaften, vor allem beim Halten der Geschwindigkeit.
19: Also wir kriegen ihn bis auf knapp 12 Stundenkilometer, aber das halten wir natürlich nicht durch. Unser Ziel ist es, dass wir den ungefähr auf 10 Stundenkilometer halten. Das ist aber schon sehr gut.
16: Gestartet wird am Campingplatz Schwarzhorn im Zeitabstand von 2 Minuten, sodass die Zuschauer am Ufer viel zu sehen bekommen und die Mannschaften kräftig anfeuern können. So Vereinschefin Susanne Giesel.
17: Also man hört es tatsächlich auf den Booten, wie die Stimmung auch an Land ist und wie wichtig es auch ist, zeigt auch, dass man da nochmal alles gibt, wirklich alles.
16: Denn für den 4-maligen deutschen Meister ist natürlich das selbstgesteckte Ziel ein Heimsieg.
3: Wenn Sie zuschauen möchten, dann geht das in Wendisch Rietz am Campingplatz Schwarzhorn und am Badestrand im Ferienpark. Start der Wettkämpfe morgen und übermorgen ist jeweils 10 Uhr.
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3: Und in der Kultur schauen wir zurück auf das Jahr 1886. In Paris wird der Eiffelturm errichtet, in New York die Freiheitsstatue eingeweiht und im Wald von Töpin im Land Brandenburg beginnt der Abbau von Kohle. Man versprach sich damals jede Menge Reichtum. Allerdings waren die Bilanzen gefälscht, der Abbau wurde eingestellt, der Tagebau geflutet. Eine Kulturinitiative aus dem Ort will die Geschichte der Grube auf die Bühne bringen. Kulturreporterin Friederike Timme hat die Proben besucht.
20: Bisher kam diese Kohle aus der fernen Lausitz und noch weiter her. Heute Heute beginnt sie vor unserer Haustür zu liegen. Was die Erde uns hier anbietet, ist kein Zufall. Es ist eine Einladung. Auf das Kaiserreich, auf den Fortschritt, auf Jakobs Freude.
21: Töpchin, Mitte des 19. Jahrhunderts. Die Menschen im Ort hoffen auf den großen wirtschaftlichen Aufschwung. Das Dorf südlich von Berlin ist damals landwirtschaftlich geprägt. Doch die Hauptstadt wächst und damit auch der Bedarf nach Brennstoff. Kohle verspricht Geld, Arbeitsplätze und den Anschluss an eine neue Zeit. Der Regisseur aus Österreich, Wolfgang Georgsdorf, bezeichnet es als eine Zeit des Umschwungs.
22: Der Übergang ins industrielle Zeitalter, eine industrielle Revolution, eine große Parallele zur heutigen Zeit, Energiewende, nämlich vom Holz zur Kohle.
21: Der Fund der vermeintlichen Kohlegrube setzt eine Kette in Gang. Die Aussicht auf Gewinne lockt Anleger an, eine Aktiengesellschaft wird gegründet. Für die Finanzierung braucht die Bank ein Gutachten und schummelt dabei ein bisschen.
22: Der Unternehmer holt sich ein Gutachten von einem Mann, dem er sagt, die Geschichte muss stimmen, dann kriegen wir auch das Geld. Und er sagt, wenn die Geschichte nicht stimmt, ja, dann müssen wir sie stimmig schreiben. Das heißt, da ist von Anfang an der Wurm drin.
21: Regisseur Wolfgang Georgsdorf wurde über lokale Kulturschaffende auf die Geschichte aufmerksam und will es gemeinsam mit den Töpchinern auf die Bühne bringen. 40 Menschen aus dem Ort und der Umgebung sind in der Theatergruppe. Sie treffen sich jede Woche in der Sporthalle zu den Theaterproben. Eine von ihnen ist Annegret Müller. Sie ist begeistert vom Projekt.
23: Weil ich gerne was für einen Ort machen wollte, weil ich die Geschichte unheimlich interessant finde und glaube, dass es so was nicht in so vielen Orten gibt. Und ehrlich, ganz erstaunt bin, wie viele Leute wir hier zusammengekriegt haben. Auch aus anderen Orten, ganz, ganz viele Zugezogene, die hier mitmachen. Also es schließt mal so richtig alle zusammen irgendwie.
21: Zusammengeschlossen haben sich damals in der Geschichte auch die Ortsgemeinschaft und Unternehmer aus Berlin. Aus dem Bauerndorf Töpchin wird ein Industrieort. Zunächst arbeiten rund 90 Menschen in der Grube. Später sind es 400. Doch unter Tage wächst das Problem, beschreibt Wolfgang Georgsdorf.
22: Das Wasser vom Teupitzsee drückt immer mehr rein. Die Pumpen fressen mehr Kohle, als sie fördern können, die Bergleute. Und am Ende säuft die Grube ab bis oben hin. Es gibt eine Gerichtsverhandlung. Am Ende sogar niemand verurteilt.
21: Wo einmal eine Grube war, liegt nun ein vollgelaufener See.
24: Das ist ja ein See, aber das hier ist so schwarz und so still.
21: Für die Kinder ist der See ein geheimnisvoller Ort. Für die Geschichte des Dorfes steht er für das Scheitern eines großen Versprechens. Die Unternehmer der Kohlengrube müssen keine Konsequenzen tragen. Der Titel des Stücks hat mehrere Bedeutungen.
22: Berlin ist das schwarze Loch, die Kohlengrube ist das schwarze Loch und in uns selbst die Gier, das ist das schwarze Loch.
25: Ob der Blick in die Tiefe der Geschichte unseren Augenblick widerspiegelt oder auch ein Blick in die Tiefe unserer Zukunft ist, wird sich zeigen.
3: Friederike Timme mit einem Probenbesuch in Töpchin, der die Premiere vom Stück Das Schwarze Loch von Töpchin ist für kommendes Frühjahr geplant.
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0: 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Das Wetter für Berlin und Brandenburg. Die Temperaturen liegen derzeit in Berlin zwischen 18 und 20 Grad. In Brandenburg-Havel sind es 19 Grad. Cottbus meldete zuletzt 21 Grad. Jetzt zum Abend hin weiter ein Wechsel aus Sonne und Wolken, meist trocken. Später dann aber auch einzelne Schauer möglich. Kurzer Blick aufs Wochenende. Morgen gibt's einen Mix aus Sonne und Wolken. Ein bisschen Regen im Nordwesten möglich, 19 bis 22 Grad. Am Sonntag dann mehr Wolken als Sonne, windig und zeitweise Regen bei 19 bis 21 Grad. Mein Name ist Jessica Wiener. Ich verabschiede mich jetzt in den Abend. Sabine Dahl kommt nochmal für Sie herein und Werner Schoninger ist auch für Sie da.
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3: Gerade hereingekommen eine Gefahrenmeldung. Vorsicht auf der A12 Berlin Richtung Frankfurt-Oder. Zwischen Storkow und Fürstenwalde-West gab es gerade einen Unfall. Die linke Spur Richtung Frankfurt-Oder ist blockiert. A10 südlicher Berliner Ring Richtung Dreieck Spreeau zwischen Rastplatz Schwielosee Süd und Dreieck Potsdam Stau plus 20 Minuten. In weiten Teilen Berlins fließt der Verkehr normal. Etwas länger dauert es noch auf dem Stadtring. Richtung Treptow haben wir 10 Minuten plus am Autobahnende vor der Elsenbrücke. Und Vorsicht in Richtung Wedding. Zwischen Sonnenallee und Dreieck Neukölln steht ein defektes Fahrzeug auf der rechten Spur. Im weiteren Verlauf stockt es zwischen Gradestraße und Kreuz Schöneberg. Hier 10 Minuten plus Richtung Wedding. Bauarbeiten bei der S-Bahn von 22 Uhr bis Betriebsschluss. Sonntag werden streckenweise Busse eingesetzt auf dem Ring zwischen Treptower Park und Hermannstraße bei der S25.
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3: Um 18 Uhr mit Werner Schoninger. Guten Abend. Im Streit über Maßnahmen gegen die hohen Spritpreise zeichnet sich offenbar eine Einigung ab. Wie mehrere Medien berichten, verhandeln Vertreter der Bundesregierung gerade über einen neuen Tankrabatt. Wie schon im Frühjahr könnten die Literpreise für Benzin und Diesel dann um 17 Cent sinken. ARD-Hauptstadtkorrespondent Maximilian Ulrich.
4: Die SPD fordert außerdem einen Preisdeckel, also dass der Staat einen Maximalpreis für Sprit festlegt. Die Wiedereinführung eines Tankrabatts war von Mitgliedern der Koalition im Sommer ausgeschlossen worden, weil die Maßnahme in 2 Monaten rund 1,6 Milliarden Euro Steuergeld gekostet hat. Außerdem profitieren von einem Steuerrabatt an der Tankstelle auch Menschen, die finanziell gar nicht darauf angewiesen sind.
3: Nach der Festnahme eines mutmaßlichen IS-Terroristen gestern in Eberswalde sind neue Einzelheiten zu dem 24-jährigen Iraker bekannt geworden. Die deutsche Presseagentur zitiert Angaben aus dem Sozialministerium in Potsdam, wonach der Mann im Jahr 2021 legal nach Brandenburg eingereist ist, und zwar über ein humanitäres Aufnahmeprogramm des Landes. Die Bundesanwaltschaft wirft dem mutmaßlichen Islamisten vor, einen Anschlag auf eine Kirche in Bremen geplant zu haben. Er sitzt in Haft. Am Hauptbahnhof Mannheim erinnert seit heute ein Gedenkort an einen Zugbegleiter, der im Februar nach einem Angriff gestorben ist. Im Beisein von Bahnchefin Paller und Bundesverkehrsminister Bilger ist die Tafel an Gleis 1 enthüllt worden. Aus Mannheim, Rossa Omenjaka.
5: Es war eine extrem emotionale und ergreifende Gedenkfeier. Mit dabei viele Familienangehörige des getöteten Serkan Çalar. Bahnchefin Evelyn Paller und Bundesverkehrsminister Steffen Bilger sprachen der Familie ihr Mitgefühl aus und sagten unisono, dass die Bahn und die Politik für mehr Sicherheit in den Zügen sorgen müsse.
3: Das offizielle Porträt der langjährigen Bundeskanzlerin Merkel wird 3 Monate länger im Berliner Bode-Museum ausgestellt als geplant. Nach Angaben des Museums ist das Bild noch bis zum 3. Januar zu sehen. Begründet wird es mit dem großen Besucherinteresse. Danach soll das Werk dauerhaft im Bundeskanzleramt hängen. Die Bundesregierung hat Zweifel daran, dass die Wahlen in Russland demokratisch ablaufen. Eine Sprecherin des Auswärtigen Amtes sagte, dass man sich wohl auf ein inszeniertes Wahlritual einstellen müsse. Bis Sonntag wird in Russland ein neues Parlament gewählt. Ein Sieg der Putin-nahen Partei Geeintes Russland gilt als sicher. Soweit die Nachrichten. 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Das Wetter am Abend meist freundlich, im Lauf der Nacht wolkiger, tiefste Werte 12 bis 8 Grad. Aktuell in Berlin-Spandau-Eiskeller 18 Grad und in Ried-Neuendorf 21 Grad. Morgen in der Nordwesthälfte mehr Wolken und einzelne Tropfen, ansonsten heiter 19 bis 23 Grad die höchsten Werte. Die Zeit 18.03 Uhr.
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0: Guten Abend, Sabine Dahl im Studio. Heute hat in Russland die Wahl zur Duma, die Parlamentswahl, begonnen. Die erste seit Beginn der sogenannten Spezialoperation, wie der Krieg in der Ukraine in Russland offiziell heißt. Zu der Wahl treten 10 Parteien an, beziehungsweise dürfen antreten, denn Parteien, die den Ukraine-Krieg kritisieren, sind bei der dreitägigen Abstimmung nicht zugelassen. Alle anderen machen mehr oder weniger das, was Kreml-Chef Wladimir Putin vorgibt. Korrespondent Björn Blaschke mit einem Stimmungsbild aus Moskau.
6: Der Triumphplatz im Zentrum von Moskau. Hierhin hat die Kommunistische Partei eingeladen zu ihrer letzten großen Wahlkampfveranstaltung. Klar darf sie nicht fehlen. Die Internationale. 7 junge Menschen singen sie. Ein Versuch unter Passanten, um deren Stimmen bei der Duma-Wahl zu werben. Nur, es sind deutlich mehr Medienschaffende und Wahlhelfer gekommen, als Passanten vorbeilaufen. Und von denen wollen die wenigsten Flugblätter der Kommunisten annehmen. Auch der Auftritt vom 82-jährigen Parteichef Gennadij Sjuganow lockt niemanden so richtig. Ortswechsel. Vom Triumphplatz zum Platz des Sieges am Rande des Stadtzentrums von Moskau. Hier ist eine Dauerausstellung zu sehen. Trophäen aus der militärischen Spezialoperation, wie in Russland der Krieg gegen die Ukraine genannt wird. Die Präsentation zeigt, akustisch untermalt, ukrainisches und westliches Kriegsgerät, Panzer und andere Militärfahrzeuge, die die ukrainische Armee im Einsatz hatte und die russischen Streitkräfte zerstörten. Nur wenige Besuchende äußern sich zur Frage, ob sie ihre Stimme bei der Duma-Wahl abgeben werden.
7: Ich kann es dir nicht sagen. Die Hauptsache ist, dass der Krieg bald endet.
6: Diese Frau weiß dagegen, dass sie für eine der 10 Parteien, die antreten, stimmen will, für die Partei der Rentner.
8: Nicht, dass sie besonders attraktiv wäre. Ich weiß nicht einmal, worum es bei ihr geht, aber ich will die liberaldemokratische Partei nicht, ich will die kommunistische Partei der Russischen Föderation nicht und ich will geeintes Russland nicht.
6: Immerhin die Partei, der Kreml-Chef Wladimir Putin nahesteht. Und wird dieser Mann seine Stimme abgeben? Der Mann sagt ja. Höchstwahrscheinlich werde er wählen. Hofft er auf eine neue Politik Russlands?
7: Ehrlich gesagt glaube ich, dass sich an der neuen Zusammensetzung der Duma nichts ändern wird. Und selbst wenn sich ein Teil ihrer Zusammensetzung ändert, wird sich dadurch nicht viel an unserer Politik ändern.
6: Klar, Kreml-Chef Wladimir Putin hat gerade noch einmal deutlich gemacht, worum es bei der Wahl geht. Die Wählerschaft könne zeigen, dass sie hinter den Streitkräften steht und damit hinter dem Krieg in der Ukraine. Nur eine Partei widerspricht dem, die Jabloko, die einzige Antikriegspartei in Russland. Ihre Landesliste wurde allerdings von der Duma-Wahl ausgeschlossen. Weil außer Jabloko keine Partei Putin widerspricht, mussten deren Kandidierenden gar nicht erst an Fernsehduellen teilnehmen. Mehrere Moderatorinnen standen in leeren TV-Studios, in die sie zu Politikdebatten eingeladen hatten. Die Gäste blieben einfach weg. Guten Tag, auf Wiedersehen. Die Wahlberechtigten haben die Wahl und doch haben sie keine. Deshalb ist das Interesse offenbar nicht so groß. Und doch werden wohl viele ihre Stimme abgeben.
9: Das ist der Bericht aus Moskau von Björn Blaschke. Wie weiter Dinge wie Stahl produzieren, wenn wir in der Europäischen Union ab 2050 komplett klimaneutral werden wollen? Bei vielen Produktionsprozessen entsteht ja zwangsläufig Kohlendioxid, CO2. Um diesen Rest CO2 aufzufangen, sollen Speicher zum Einsatz kommen. In Dänemark ist heute der erste EU-Klimaspeicher in Betrieb genommen worden. Unser Korrespondent für die Region Arne Bartram weiß, was das ist.
10: König Frederik von Dänemark drückt auf den Startknopf. Es ertönt das Signal für ein Schiff im Hafen der Stadt Esbjerg. An Bord mehrere Tanks mit mehr als 5000 Tonnen verflüssigtem CO2. Das Ziel? Ein ehemaliges Ölfeld weit draußen vor der dänischen Küste. Hier soll das verflüssigte CO2 dauerhaft unter dem Meeresboden eingelagert werden. David Bucknell, Chef der zuständigen Firma INEOS Energy. Unsere Vision ist, dass andere aus unserem Projekt lernen. Wir glauben, dass dieses Projekt das erste von vielen sein wird. Wir sind sehr stolz darauf, als erstes Unternehmen in der EU diese Technologie im kommerziellen Maßstab einzusetzen. Dieses unterirdische Einlagern von CO2 soll Europas Industrie weniger klimaschädlich machen. Denn bisher ist das meist so. Wenn in einer Fabrik CO2 entsteht, gelangt das am Ende in die Luft und schadet damit dem Klima. Durch das Projekt Greensand soll sich das ändern. Das CO2 wird zunächst aufgefangen, dann verflüssigt und anschließend per Schiff hinaus auf die Nordsee transportiert. Dort wird es in ein ehemaliges Ölfeld unter der Erde gepresst und bleibt da. Auch die EU setzt auf diese sogenannte CCS-Technik und hat in das Projekt Greensand investiert. Dan Jørgensen, EU-Kommissar für Energie. Für das Klima ist es sehr gut, dass wir jetzt zeigen, dass diese Technologie möglich ist. Der Weltklimarat hat klar gesagt, wenn wir es nicht schaffen, CO2 aus der Atmosphäre zu entfernen, können wir die Klimaziele nicht erreichen. Die EU will bis 2050 klimaneutral werden. Gleichzeitig soll aber die Wirtschaft nicht zu stark beschränkt werden. CO2 einzufangen und einzulagern könnte eine Möglichkeit sein, die Interessen von Wirtschaft und Klimaschutz zusammenzubringen, meint David Bucknell, Chef der Firma INEOS Energy. Wenn wir weiter eine Industrie haben und Produkte in Europa herstellen wollen, werden wir Emissionen verursachen, unabhängig davon, wie effizient wir werden. Für diese Emissionen brauchen wir die Technik der CO2-Speicherung. Kritiker sagen dagegen, solche Projekte könnten ein falscher Anreiz sein, denn eigentlich müsse es ja darum gehen, erst gar kein CO2 mehr zu verursachen. Philipp Vosbøl von der Technischen Universität Dänemark forscht seit Jahren zum CO2-Speichern und findet, es gibt leider andere Länder auf der Welt, die diese Technologie auch auf eine negative Weise einsetzen könnten. Das heißt, sie nutzen sie, um die Öl- und Gasproduktion einfach weiter aufrechtzuerhalten. Wir in Dänemark und Europa werden aber am Klimaschutz festhalten. Damit solche Projekte langfristig Erfolg haben, braucht es viele Firmen, die mitmachen und ihr CO2 einlagern. Bei Greensand machen bisher nur Unternehmen aus Dänemark und Schweden mit. Allerdings gibt es laut Betreiber auch Interessenten aus Deutschland. Vor allem in der Stahl-, Zement- oder Chemieindustrie wird man auf absehbare Zeit kaum ohne CO2-Ausstoß auskommen. Aber wie sicher ist es eigentlich, das CO2 einfach in leere Öl- und Gasfelder zu pumpen? CO2-Forscher Philipp Vosbøl von der Technischen Universität Dänemark. Das CO2-Einlagern ist genauso sicher wie vorher das Öl oder Gas aus dem Untergrund herauszuholen. Wir nehmen CO2 und bringen es quasi dorthin zurück, wo seine Verursacher ursprünglich herkam. In den Untergrund, in die Lagerstätten, in denen über Millionen Jahre Öl und Gas verschlossen waren. Öl und Gas in viele Millionen Jahre. Er geht davon aus, dass allein das Projekt Greensand mehrere Jahrzehnte lang CO2 unterirdisch einspeichern kann. Aber klar ist auch, es kann nur ein Teil der Lösung im Kampf gegen den Klimawandel sein.
9: In Dänemark wurde heute ein neuer Klimaspeicher in Betrieb genommen. Ein junger Iraker steht im Verdacht, einen Anschlag auf eine Kirche in Bremen geplant zu haben. Beamte des Bundeskriminalamts und der Bundespolizei haben den 24-Jährigen gestern in Eberswalde im Landkreis Barnim festgenommen. Inzwischen sitzt der mutmaßliche Islamist in Untersuchungshaft. Er ist 2021 über ein humanitäres Landesaufnahmeprogramm nach Brandenburg eingereist, hat eine Aufenthaltserlaubnis. Wie geht's den Menschen in Eberswalde damit, dass ein Terrorverdächtiger in der Nachbarschaft gewohnt hat? RBB24-Reporterin Jola Jordans hat sich umgehört.
11: Viel erfährt man heute nicht in Eberswalde. Fest steht, der gestern festgenommene Mann kommt aus dem Irak. Am frühen Morgen wurde er aus seiner Wohnung im brandenburgischen Viertel geholt. Vor Ort im Viertel hat keiner etwas mitbekommen. Und auch in Eberswalde selbst haben nur wenige Kenntnis von der Verhaftung.
12: Also im Radio habe ich es gehört.
13: Ja, ich habe ja mitgekriegt hier auf dem Markt. Aber ansonsten weiß ich auch nicht davon, was hier los ist in Eberswalde oder was, keine Ahnung.
14: Da macht man sich schon Kopf drin, zu viele Verbrecher hier oben.
15: Ich habe das auch nirgendwo gelesen. Also ich bin in der Schule tätig, ich weiß nichts davon.
11: Daniel Kurt, Landrat in Barnim, betont:
16: Na, ich denke, dass wir alle aufgefordert sind, zur Kenntnis zu nehmen, dass unsere freie Demokratie auch bisweilen unter Druck steht und es auch Menschen gibt, die uns vielleicht nicht so wohlgesonnen sind. Aber auch das, ich will es nochmal sagen, der Mensch ist noch nicht verurteilt worden. Es geht hier um ein Ermittlungsverfahren. Man kann lesen, was er gegebenenfalls geplant haben könnte. Aber auch das hat der Generalbundesanwalt in der Hand und deshalb will ich das nicht weiter kommentieren, will mich aber bei allen eingesetzten Einsatzkräften bedanken, die diesen Zugriff gemacht haben.
11: Der Bürgermeister von Eberswalde, Götz Herrmann, hofft, dass der Ruf des brandenburgischen Viertels durch den Fall nicht weiter beschädigt wird.
17: Wir dürfen jetzt wegen eines Verdächtigen jetzt nicht auf ganze Bevölkerungsgruppen gucken und diese vorverurteilen. Das ist ein Einzelfall, das möchte ich ganz deutlich sagen. Und das steht eben nicht für unsere Stadt. Wir sind weltoffen, wir sind vielfältig. Und ich kann nur sagen, auch allen anderen, die in Eberswalde leben, Sie müssen sich keine Sorgen machen. Wir werden weiterhin gut miteinander leben. Und man muss auch sagen, es war ja ein erfolgreicher Zugriff. Und es konnte Schlimmeres verhindert werden. Und deswegen auch nochmal ein Dank an alle Behörden, die daran beteiligt waren.
11: Unabhängig von der erfolgten Verhaftung fordert Herrmann mehr Präventionsmaßnahmen und mehr Polizeipräsenz in der Stadt.
17: Ich finde, dass Eberswalde da mehr verdient hat, als wir aktuell tun. Obwohl die Kollegen natürlich bei der Polizei alles versuchen, aber sie sind einfach personell nicht gut genug aufgestellt.
11: Die Generalbundesanwaltschaft hielt sich heute bedeckt. Im Zuge der Verhaftung wurden weitere Beweismittel wie Datenträger sichergestellt, teilte sie mit. Zu möglichen Helfern oder möglichen weiteren Zielen gab es keine Informationen.
9: Der Bericht von Jola Jordans. Und hier ist der Sport mit Astrid Kretschmer.
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9: Und ich gehe mal fest davon aus, es geht um Fußball.
18: Jetzt geht's um Fußball, genau so ist es. Denn es geht um den ersten FC Union Berlin. Der steckt ja mit nur einem Punkt aus drei Spielen auf Tabellenplatz 16 in einer Krise. Nach der 0-4 Niederlage in Leverkusen setzte es zuletzt ein 1-3 gegen Schalke 04. Union-Trainer Mauro Lustrinelli wartet seit seinem Amtsantritt im Sommer weiter auf den ersten Sieg. Ob der heute Abend ausgerechnet beim FC Bayern gelingt. Bayern-Trainer Vincent Kompany ist auf jede Taktik des Gegners vorbereitet.
19: Egal was passiert, wir sind vorbereitet auf die Umstellung von einem Gegner. Also das ist für uns kein Thema.
20: Das ist gelebtes Mir san mir. Vincent Kompany ist es letztendlich völlig egal, wie ein Gegner antritt und auftritt gegen seine Mannschaft. Jeder Gegner hat da seine eigene Taktik, hat der Bayern-Trainer in den ersten drei Ligaspielen erlebt. Stuttgart hat ordentlich mitgespielt und ordentlich verloren in München. Schalke hat sich reingestellt, wie auch Glimt in der Champions League und Elversberg einfach weitergemacht wie immer. Und jetzt Union.
19: Wenn wir Union in die vergangenen Jahre sehen, dann kann ich verstehen, dass das jetzt ein großes Umbruch ist. Aber die haben einen erfolgreichen Trainer geholt, die wahrscheinlich sehr klare Ideen hat.
20: Mauro Lustrinelli heißt der Mann, der allerdings nicht ganz glücklich ist nach den ersten drei Spielen. Ein Punkt von 9 möglichen, nur 4 Tore geschossen, 10 kassiert, selbst 3 von Schalke. Union braucht dringend was Positives, sagt der Trainer.
21: In diesem Moment, ich glaube, wir brauchen natürlich wie Brot das, oder? Das ist normal. Wir sind am Anfang von diesem Projekt und ich kann lebenslang reden, wie schön ist das Projekt, das wollen wir auf Platz machen. Man braucht ein Erfolgserlebnis.
20: Doch meistens gibt's in München nicht mehr als ein paar Brotkrumen. Zuletzt gab's ein 0-4 in der Arena, erinnert sich Rani Khedira.
22: Ja, natürlich, verdammt schwieriges Auswärtsspiel, schwierigste der Saison. Müssen wir uns aufrappeln, müssen die Abstände noch enger halten, müssen noch konsequenter verteidigen, mit noch mehr Leidenschaft von allem durch drauflegen und versuchen, mit 0 Toren dort nach Hause zu gehen.
20: 0 Gegentore in München, das hat zuletzt Werder Bremen geschafft am 21. Januar 2024. Wie bitte will Union das machen?
21: Aber wenn wir wirklich mit einer guten Energie trainiert, ich möchte diese sehen, wir wollen diese bringen gegen Bayern, unabhängig nachher. Am Schluss Resultat ist Resultat, mir ist wichtig, vor allem die Leistung.
20: Der eine will da nur irgendwie heil raus und dabei halbwegs gut aussehen. Und der andere freut sich auf die Länderspielpause, die danach beginnt und dann natürlich viel Zeit mit sich bringt für das Oktoberfest.
19: Erstmal unsere Aufgabe mache und versuche die 3 Punkte zu gewinnen gegen Union Berlin. Und naja, dann werde ich mich ruhig hinsetzen auf die Wiese. Wie heißt das? Eine Masse?
23: Masse.
19: Und die Spiele anschauen.
18: sagt Vincent Kompany am Vorabend des Wiesenanstichs in einem Beitrag von Taufik Khalil. Ja, der erste FC Union Berlin eröffnet also heute den vierten Spieltag der Bundesliga. Die Partie beim FC Bayern München können Sie bei uns live hören in der Sendung Sportschau Live hier im RBB 24 Inforadio ab 20.15 Uhr. Und das gilt auch für die Auftaktpartie in die Basketball-Bundesliga. Alba Berlin empfängt Chemnitz in der Arena am Ostbahnhof. Der Sport mit Astrid Kretschmer.
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9: Der Tag in Berlin und Brandenburg mit Sabine Dahl. Am Sonntag ist Wahltag in Berlin. Heute also Endspurt für alle Parteien. Es gab überall in der Stadt Abschlusskundgebungen, beobachtet von RBB 24 Landespolitikreporterin Sabine Müller.
1: Beim finalen Mobilisierungspush unterstützt auch Bundesprominenz. Linken-Parteichefin Ines Schwertner schaut vorbei, die grüne Ex-Parteivorsitzende Ricarda Lang, BSW-Gründerin Sarah Wagenknecht. Gestern hatte Bundeskanzler Friedrich Merz, für dessen Zukunft die beiden Wahlen am Sonntag entscheidend sein könnten, die Berliner CDU bei sich in der Parteizentrale empfangen. Das Wahlfinale in der Hauptstadt ist so spannend wie noch nie. Letzte Umfragen sagen ein Kopf-an-Kopf-Rennen zwischen der regierenden CDU und der Linkspartei voraus. Die Christdemokraten werden bei 20% gesehen, die Linke knapp darüber. Aber auch AfD und Grüne machen sich noch Hoffnungen, am Wahlabend ganz vorne mitmischen zu können. Denn der Abstand des Spitzenduos auf die Plätze 3 und 4 ist überschaubar. Für die SPD ist dagegen wohl kein vorderer Platz mehr drin. Sie liegt seit Monaten wie eingemauert und mit einigem Abstand auf Rang 5. Auch das BSW kann sich noch Hoffnungen auf den Einzug ins Abgeordnetenhaus machen. Sicher ist der aber nicht. Schon vor dem Wahlabend steht fest, dass es in der Hauptstadt einen Regierungswechsel geben wird. Denn der aktuelle schwarz-rote Senat hat in Umfragen schon lange keine Mehrheit mehr. Und auch in anderen Konstellationen dürfte es nicht für Zweierbündnisse reichen. Am wahrscheinlichsten sind aktuell Dreierkoalitionen. Entweder Linke, Grüne und SPD gehen zusammen oder CDU, Grüne und SPD. Mit der AfD, die wohl ihr stärkstes Ergebnis bisher in Berlin einfahren wird, will niemand koalieren.
9: Unsere Wahlsondersendung am Sonntag hier im RBB 24 Inforadio startet übrigens um 5:05 am Abend. 1,3 Kinder pro Frau, das war im vergangenen Jahr die Geburtenrate in Brandenburg. Sie sinkt seit Jahren kontinuierlich und das macht sich auch in den Krankenhäusern bemerkbar. Immer mehr Geburtsstationen schließen. Heute hat der Landtag in Potsdam darüber diskutiert. Landespolitikreporter Martin Adam hat zugehört.
4: Zuletzt hatte das Immanuel-Klinikum in Bernau gemeldet, die Geburtsstation sei nicht mehr zu halten. In diesem Jahr habe sie im Schnitt nur noch eine Geburt pro Tag gehabt, im Oktober sei Schluss. Von 25 Geburtsstationen, die Brandenburg 2021 hatte, bleiben dann nur noch 17. Das BSW im Potsdamer Landtag beantragt ein Moratorium. Die Landesregierung dürfe keiner Schließung mehr zustimmen, sagt Andreas Kutsche vom BSW.
5: Meine Damen und Herren, Geburtshilfe ist für uns Teil der öffentlichen Daseinsvorsorge. Eine Geburtsklinik kann nicht ausschließlich danach beurteilt werden, ob sie sich in jedem einzelnen Jahr betriebswirtschaftlich rechnet. Wir halten schließlich auch eine Feuerwehr vor, obwohl es nicht jeden Tag brennt.
4: Durch die Schließungen verlängern sich Anfahrtszeiten. Für dringende Notfälle, das hatte Gesundheitsminister René Wilke von der SPD vorab im Gesundheitsausschuss erklärt, stünden neben Krankentransporten auch Rettungshubschrauber zur Verfügung. Die Aussage sollte beruhigen, hat auf die AfD-Abgeordnete Daniela Önhausen aber die gegenteilige Wirkung.
23: Werden Schwangere im Land Brandenburg demnächst mit dem Rettungshubschrauber in den Kreißsaal geflogen? Ja, wenn es nicht so zum Lachen wäre dann und nicht so traurig wäre. Es ist ein absolutes Armutszeugnis dieses Gesundheitsministers, dass er das tatsächlich in Aussicht stellt.
4: Genervtes Augenrollen bei CDU und SPD. Mit keinem anderen medizinischen Thema könne man den Menschen so gut Angst machen wie mit der Geburt. Und AfD und BSW würden mit diesen Ängsten spielen, sagt Jolene Grun, die SPD-Fraktionssprecherin für Gesundheit. Gerade in Bernau sei die Lage ganz anders, wenn man auch über die Landesgrenze schaut. Da sei nämlich das Krankenhaus in Berlin-Buch direkt um die Ecke.
24: Wir haben die gemeinsame Krankenhausplanung mit Berlin und dann haben wir in 10 Kilometern Luftlinie, so ehrlich müssen wir uns machen, 2700 Geburten im Jahr, 10 Kilometer Luftlinie entfernt. Es hat einen Grund, dass die Patienten dorthin gehen.
4: Große Häuser mit vielen Geburten und dementsprechend viel Erfahrung, das ziehe werdende Eltern, aber auch Fachkräfte an, betont dann auch der Gesundheitsminister. Die Opposition verhalte sich unmöglich, so René Wilke. Sie verdrehe Fakten, schüre Ängste und wecke falsche Erwartungen. Wie mit der BSW-Idee eines Moratoriums gegen weitere Schließungen. Wenn ein Krankenhausträger beschließe, nicht weiterzumachen,
0: dann könnte weder ihr Moratorium noch ich dafür sorgen, dass das aufgehalten wird. Es ist dann eben doch noch die freie Entscheidung von wirtschaftlich tätigen Unternehmen, ob sie eine solche Versorgungsstruktur aufrechterhalten oder nicht.
4: Auch Wilke sagt, die Schließungen seien Einschnitte. Die Versorgung von Müttern und Kindern bleibe aber trotz der Einschnitte auf hohem Niveau.
9: Landtagsdebatte heute in Potsdam darüber, dass einige Geburtsstationen im Land schließen. Endlich mal durchschlafen, endlich mal unbeschwert lachen. Kein Krieg, kein Leid, keine Zerstörung. Die deutsche UNESCO-Kommission hat eine Art Erholungsprojekt für ukrainische Kinder und Jugendliche. Sie kommen für 2 Wochen zum Schüleraustausch nach Deutschland. In Berlin ist die Ernst-Reuter-Schule im Wedding Partner. RBB-Reporterin Annette Miersch hat die Jungs und Mädels getroffen.
3: Привет, Berlin. I'm Nikita. I'm 16 years old. We live in Kiev, Ukraine.
6: Привет, Berlin. My name is Maria. I also study in school 82.
7: Maria und Nikita von der Schewtschenko-Schule Nummer 82 aus Kiew gehören zu den 16 Jugendlichen, die seit fast einer Woche zum Schüleraustausch hier sind. Geredet wird auf Englisch, das klappt ganz gut, bestätigen die Gastgeber-Buddies Melinda, Lina und Zoe aus der 9. Klasse.
8: Ungewöhnlich, halt mit Menschen zu arbeiten, wo man halt nicht mit denen Deutsch reden kann, aber es ist auch irgendwie cool, zu wissen, wie die halt gelebt haben.
7: Am Vormittag ist gemeinsamer Unterricht, nachmittags wird zum Beispiel die Stadt erkundet. Der Städtepartnerschaftsverein Berlin-Mitte hat ein Programm organisiert. Nikita begeistert sich für Kultur.
3: Yes, yes. Culture, architecture, some museums, a lot of museums.
6: Also food is very tasty in Germany.
7: Maria mag das Essen, auch das Schulessen sei gut. Beide staunen, wie viele Nationen ihnen hier in Berlin begegnen, auch an der Schule.
6: We don't have students from another countries, only Ukrainians.
3: Okay, a little bit. Maybe a little bit.
7: Ihr Stadtbezirk daheim in Kiew, westlich des Flusses Dnieper, sei kaum zerstört. Eine Fabrik dort wurde bombardiert, erzählen Maria und Nikita. Seit 4,5 Jahren leben sie mit dem Krieg.
3: We hear alarm and we need to go to the shelter.
7: Tag und Nacht heule der Bombenalarm, sagt Nikita, dann rennen sie los zu Schutzräumen. Der Jugendliche zeigt mir auf seinem Handy eine App für Bombenalarm und russische Angriffe, die jeder Ukrainer hat.
3: The map of Ukraine. The yellow, it's like drone attack, and the red, it's rocket attack.
7: Ein neuer Angriff wird gemeldet. Gelb auf der Karte heißt, dort finden jetzt gerade Drohnenattacken statt, rot steht für Raketen. Kiew liegt mitten im gelben Bereich. Im Osten, an der Grenze zu Russland, ist fast alles rot. Die Städte dort sind stark zerstört. Lehrerin Tatjana Rudnik hört ihren Schülern besorgt und traurig zu. Sie ist froh, dass die Kids hier in Berlin endlich mal etwas schlafen. Alle sind sehr dankbar, hier sein zu können, betont die Lehrerin immer wieder. Doch unsere Seele, unser Herz ist die ganze Zeit zu Hause, sagt sie, und kämpft mit ihren Tränen. Die Gastgeber-Kids von der Ernst-Reuter-Schule lässt das nicht kalt.
8: Echt schockierend, wie die das alles bewältigen können. Ja, allein schon halt zu wissen, wenn man so aufwacht, dass man nicht weiß, ob man überhaupt noch leben könnte, ob jeder noch lebt aus der Familie.
25: Ich finde es jetzt gut, dass die auch hier sind.
8: Die sollen auf jeden Fall eine schöne Zeit hier haben und ein bisschen vergessen, dass die so ein bisschen Ruhe einfach haben und ein bisschen Spaß einfach.
9: Schüleraustausch Berlin-Kiew aus der Ernst-Reuter-Schule im Wedding war das Annette Miersch. Direkt vor dem Berliner Hauptbahnhof auf dem Washingtonplatz war heute ein weißes Zelt aufgebaut. Nein, kein Oktoberfest, eine Herzuntersuchung mitten in der Stadt. Herzklappenerkrankungen werden in Deutschland zu selten diagnostiziert. Dabei ist die Untersuchung so einfach. RBB24-Reporterin Oda Tischewski hat sich abhören lassen.
26: Haben Sie irgendwelche Beschwerden? Luftnot, Druck auf der Brust?
27: Nein.
26: Herzstolpern?
27: Nein.
26: Dass Ihnen mal schwarz wird vor Augen?
27: Nein.
26: Dann nehmen Sie doch gerne Platz, einmal auf der Liege.
28: Anna Brandt setzt das Stethoskop auf. Erst links, direkt über dem Herzen, dann rechts daneben. Die Kardiologin untersucht auf diese Art im 5-Minuten-Takt Menschen, die vor dem weißen Zelt auf dem Washingtonplatz zwischen Berliner Hauptbahnhof und Kanzleramt warten. Gesucht wird nach ungewöhnlichen Herzgeräuschen und nach Unregelmäßigkeiten im Herzschlag. Bei mir findet sich nichts.
10: Der Herzschlag ist ganz regelmäßig, sehr schön. Ich höre jetzt quasi alle vier Herzklappen einmal ab. Also bei Ihnen hört sich alles wunderbar an. Ich höre kein Herzgeräusch, die Herztöne sind ganz rein und auch der Puls ist regelmäßig.
28: Die Chefärztin der Vivantes Kardiologie in Nord möchte mit der Aktion aufmerksam machen auf Probleme wie Undichtigkeiten oder Verengungen der Herzklappen. Die werden in Deutschland zu selten diagnostiziert, obwohl die Eingangsuntersuchung so einfach und direkt ist.
10: Wir fokussieren uns immer sehr auf die apparative Diagnostik, also Maschinen, Bildgebung, und vertrauen nicht mehr so sehr unserem Ohr. Und da ist es eigentlich auch was Schönes, weil es hat was Verbindendes. Es verbindet den Arzt oder die Ärzte mit dem Patienten. Man hört hin, man sieht hin, man schaut sich den Patienten an und dafür wollen wir heute werben.
28: Wer sich in die Schlange stellt, hat dafür meist einen konkreten Anlass und ist nicht zufällig vorbeigekommen.
11: Das wollte ich mir gerne mal, sag mal, untersuchen lassen, weil ich immer so schlecht Luft kriege und...
12: Ja, meine Frau hatte Probleme mit ihrer Herzklappe und ja, dann wollte ich auch mal wissen, wie es bei mir aussieht, ne? Ist eigentlich auch wohl wichtig, ne?
28: Besonders wichtig, bei wem das Screening mit dem Stethoskop Auffälligkeiten gezeigt hat, der oder die wird nicht einfach beunruhigt nach Hause geschickt.
13: Jetzt weiß ich, was ich jetzt noch machen kann und habe ja den Hinweis bekommen und kann mich dann eben in einem Krankenhaus melden, das auch für mich erreichbar ist.
28: Wichtigste Botschaft, mit Symptomen wie Kurzatmigkeit, schweren Beinen oder geringer Belastbarkeit aufgrund einer Herzklappenerkrankung muss sich niemand abfinden. Sobald die Diagnose

0: Auf den Brandenburger Fernstraßen läuft es inzwischen insgesamt recht gut. Meldungen über größere Störungen liegen uns gerade nicht vor. Und auch in weiten Teilen Berlins fließt der Verkehr normal. Etwas länger dauert es noch auf dem Stadtring. Richtung Treptow haben wir 10 Minuten plus am Autobahnende vor der Elsenbrücke. Vorsicht in Richtung Wedding. Zwischen Sonnenallee und Dreieck Neukölln steht ein defektes Fahrzeug auf der rechten Spur Richtung Wedding. Und im weiteren Verlauf stockt es zwischen Gradestraße und Kreuz Schöneberg, hier 15 Minuten plus. Die Böllsche Straße in Friedrichshagen ist zwischen Müggelseedamm und Dahlwitzer Landstraße in beiden Richtungen bis Sonntagabend gesperrt. Grund ist ein Straßenfest. Bauarbeiten bei der S-Bahn. Von 22 Uhr bis Sonntag Betriebsschluss werden streckenweise Busse eingesetzt. Auf dem Ring zwischen Treptower Park und Hermannstraße, bei der S25 zwischen Tegel und Hennigsdorf und bei S46 und S8 zwischen Königs Wusterhausen und Grünau. Außerdem bei S46 und 47 zwischen Baumschulen Schulenweg und Hermannstraße ab 22 Uhr. 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
0: Um 18.30 Uhr mit Werner Schoninger. Im Streit über Maßnahmen gegen die hohen Spritpreise zeichnet sich offenbar eine Einigung ab. Wie mehrere Medien berichten, verhandeln Vertreter der Bundesregierung gerade über einen neuen Tankrabatt. Wie schon im Frühjahr könnten die Literpreise für Benzin und Diesel dann um 17 Cent sinken. Außerdem wird den Berichten zufolge über einen Preisdeckel verhandelt, Details sind aber noch nicht bekannt. Gestern hatte die Bundesregierung schon mit den Ländern verhandelt, sie sollen sich an den möglichen Milliardenkosten für die neuen Entlastungen beteiligen. Nach der Festnahme eines mutmaßlichen IS-Terroristen gestern in Eberswalde sind neue Einzelheiten zu dem Iraker bekannt geworden. Laut Brandenburger Sozialministerium ist der 24-Jährige im Jahr 2021 legal nach Brandenburg eingereist. Steve Neuwirth, RBB 24.
2: Den Angaben nach war der Mann vor 5 Jahren über ein humanitäres Aufnahmeprogramm nach Brandenburg gekommen und besitzt demnach eine entsprechende Aufenthaltserlaubnis. Die Bundesanwaltschaft wirft dem mutmaßlichen Islamisten die versuchte Gründung einer terroristischen Vereinigung und die Vorbereitung einer schweren staatsgefährdenden Gewalttat vor. Er soll einen Anschlag auf eine Kirche in Bremen geplant haben.
0: Am Hauptbahnhof Mannheim erinnert seit heute ein Gedenkort an einen Zugbegleiter, der im Februar nach einem Angriff gestorben ist. Im Beisein von Bahnchefin Paller und Bundesverkehrsminister Bilger ist die Tafel enthüllt worden. Der 36-jährige Zugbegleiter war von einem Fahrgast ohne Ticket in einem Regionalzug in der Pfalz angegriffen worden und später an einer Hirnblutung gestorben. Die Tat sorgte bundesweit für Entsetzen. Europas größter Autobauer Volkswagen hat seine Gewinnprognose für dieses Jahr deutlich gesenkt. Der Konzern rechnet nach eigenen Angaben damit, dass vom Umsatz höchstens 1% als operativer Gewinn übrig bleibt. Bisher hatte VW mit 4-5,5% gerechnet. Reduziert wurde die Prognose wegen einer milliardenschweren Abschreibung auf Porsche, schwacher Geschäfte in China und weiterer Kosten für den Konzernumbau. Der russische Präsident Putin hat Vermögenswerte des Schweizer Lebensmittelkonzerns Nestlé unter Zwangsverwaltung gestellt. Kreml-Sprecher Peskow sagte, es handle sich um ein Unternehmen aus einem unfreundlichen Land. Nestlé teilte in einem Schreiben mit, man prüfe rechtliche Schritte. Aus Genf, Sandra Bigger.
3: Nestlé macht in dem Schreiben klar, man wolle alles tun, um die Fortführung der Geschäfte zu sichern. Das sei im Interesse aller Beteiligten und insbesondere für die Mitarbeitenden wichtig. In Russland hat das Schweizer Unternehmen insgesamt 6 Standorte. Dort werden unter anderem Süßigkeiten, Babynahrung und Tierfutter hergestellt.
0: Soweit die Nachrichten. 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Das Wetter am Abend meist freundlich, im Lauf der Nacht wolkiger, tiefste Werte 12 bis 8 Grad. Aktuell in Berlin-Marzahn 19 Grad und in Frankfurt-Oder 20. Morgen in der Nordwesthälfte mehr Wolken und einzelne Tropfen, sonst heiter 19 bis 23 Grad. Und am Sonntag gebietsweise Schauer, Temperaturen um 21 Grad. Die Zeit 18.33 Uhr.
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4: Es wird also wohl Entlastung bei den hohen Spritpreisen geben, was viel Fahrer freuen dürfte. Ökonomen sehen das zum Teil skeptisch. Sie meinen, das kann jeder selber entscheiden und ein hoher Kraftstoffpreis verleitet zum Sparen. Aber fahren die Menschen tatsächlich weniger Auto?

0: Wirtschaftsreporter Martin Polanski hat recherchiert.
1: Zufallsbefragung an einer Tankstelle südlich von Potsdam in dieser Woche. Wer hier an der Zapfsäule steht, kann oder will auf den Wagen nicht verzichten, trotz Spritpreisen um die 2,50 Euro.
2: Ich arbeite in Potsdam und muss halt jeden Tag meine 20 oder 40 insgesamt Kilometer fahren. Und da braucht man halt jeden Tag Auto, ist man drauf angewiesen und ist im Monat bestimmt 200 bis 250 Euro die fehlen halt, ne?
3: Wir machen gerade Urlaubsfahrt quer durch Deutschland. Und das ist natürlich bei den Spritpreisen ein bisschen unangenehm.
4: Ich fahre mit meinem Firmenfahrzeug, fahre ich im Grunde genommen kostenfrei. Zwar für die Firma, aber gerade Pendler und auch Familien und so weiter, wie die das handhaben.
1: Wie Millionen Autofahrer die enormen Spritpreise handhaben, dazu gibt es ein paar aufschlussreiche Daten. Und die zeigen, dass trotz Preisrekorden kaum weniger gefahren wird. Wenn es um lange Strecken geht, lohnt sich ein Blick ins Verkehrsbarometer der Bundesanstalt für Straßen- und Verkehrswesen. Die hat rund 1500 Zählstellen an Autobahnen und Bundesstraßen. Die zeigen, in den Monaten April bis Juni wurden nur jeweils zwischen 2 und 4% weniger Autos gezählt als in den Vergleichsmonaten vor einem Jahr. Und das, obwohl der Liter Super E10 beispielsweise im April im Schnitt 40 Cent teurer war als im April des Vorjahres, der Liter Diesel sogar gut 65 Cent teurer. Thomas Puls ist Verkehrsexperte am Institut der Deutschen Wirtschaft in Köln. Er erklärt sich das so.
5: Es muss ja jeder Bürger selber entscheiden, was für ihn das optimale Verkehrsmittel ist. Und wenn ich sehr früh an meinem Arbeitsplatz sein muss oder sehr lange Strecken zurücklegen muss, dann ist das Auto oftmals die einzige Alternative.
1: Puls verweist darauf, dass auch schon in früheren Hochpreisphasen für Sprit die Menschen ihre Autos nur ein bisschen weniger genutzt haben. Und manches deutet darauf hin, dass dies nicht nur für lange Strecken gilt, sondern auch im Stadtverkehr. So zeigen aktuelle Verkehrsdaten aus Potsdam, dass sowohl auf der Langenbrücke als auch auf der Humboldtbrücke in diesem Frühjahr im Berufsverkehr sogar etwas mehr Autos unterwegs waren als vor einem Jahr. Gleichwohl versuchen Autofahrer Benzin zu sparen, sagt Verkehrsforscher Puls mit Verweis auf frühere Studien.
5: Was man sehr wohl tun kann, ist zum Beispiel langsamer zu fahren. Gerade auf der Autobahn ist das ein ordentlicher Faktor. Man kann schon spürbar was einsparen, wenn man langsamer fährt. Eine andere Option, die wir auch in unserer Studie aus 2022 gesehen haben, war eine Veränderung des Fahrprofils über den Tag. Was wir gesehen haben, war, dass insbesondere in den Abendstunden weniger gefahren wurde. Und das sind dann wahrscheinlich eher Freizeitfahrten.
1: Trotz solcher Sparbemühungen gilt derzeit, wer bisher mit dem Wagen zur Arbeit gefahren ist, macht das auch weiterhin, muss dafür jetzt aber deutlich mehr bezahlen als bisher.
0: Ein Beitrag von Martin Polanski. Der Wirtschaftsstandort Berlin steht für vieles, für Pharma, Optik, Start-ups zum Beispiel und für Pizza. Berlin ist Deutschlands Pizza-Hauptstadt. Der Produzent Freiberger feiert jetzt in Reinickendorf seinen 50. Geburtstag. Welches sind die Lieblingspizzen? Wie läuft das Geschäft? Dazu Wirtschaftsreporter Martin Küper.
6: Im Prinzip hat sich in der Pizzaproduktion nicht viel verändert in den letzten Jahrzehnten. Der Teig wird geformt, mit Tomatensoße begossen und vorgebacken. Dann kommt in der Regel viel Käse dazu, Gewürze und, wenn es mehr sein soll als die Klassiker Margherita, Zutaten aller Art. Freiberger Produktionsleiter Nick Bremer hat dabei vor allem die Kundenfavoriten im Blick.
7: In Deutschland kann man sagen, ist die Salami-Pizza, die Margherita und die Thunfischpizza sind die Top 3 der Produkte.
6: Rezepte aber gibt es hunderte und die Geschmäcker ändern sich schnell. Die Pizza-Produktentwickler können sich daher nicht auf ihren Absatzzahlen ausruhen. Freiberger-Chefin Torit Klancic steuert den ständigen Sortimentwechsel, den man in der Lebensmittelbranche Drehung nennt.
8: Wir können sagen, dass natürlich im Fast-Moving-Consumer-Gut wir pro Jahr rund 30-40% unseres ganzen Sortimentes drehen. Und da brauchen wir jetzt auch die notwendigen Innovationen, die kommen über die Rohstoffe.
6: Also mit immer anderen Teig-, Fleisch- und Gemüsekombinationen. Das Berliner Freiberger Stammwerk ist eines von inzwischen weltweit 11 seiner Art, die alle zusammen etwa 3,5 Millionen Pizzen täglich backen. Angefangen hat Gründer Ernst Freiberger 1976 mit 20 Angestellten, die er aus einer notleidenden Berliner Versandpizzeria übernahm. Ebenso wie deren Methode, die Tiefkühlpizzen vorzubacken. Freiberger investierte, perfektionierte die Produktion und in nicht einmal 10 Jahren machte er aus der Hinterhofbäckerei mit einem neuen Werk in Reinickendorf die damals größte Pizzafabrik Europas.
9: Ich muss sagen, wenn ich es mit heute vergleiche, in Berlin war da von der Verwaltung her unglaubliche Kooperation. Wir hatten Baugenehmigungen, wenn wir expandiert haben, in Windeseile bekommen. Und das hat uns sehr geholfen, eben ein Stück schneller zu sein wie der Wettbewerb.
6: 1998 aber verkaufte Freiberger seinen Namen und die Firma an die Südzucker AG. Er hatte genug vom Pizza-Business und damit vor allem genug Geld verdient, um in anderen Branchen aktiv zu werden.
9: Ich habe eine Gruppe von Kliniken, eine davon ist in Berlin. Dann haben wir in Berlin einige Hotels, den Spreebogen, Telegrafenamt. Dann haben wir große Immobilienprojekte, Spreebogen Berlin, wo früher das Innenministerium war.
6: Dass der Name Freiberger übrigens den Konsumenten weitgehend unbekannt blieb, hängt damit zusammen, dass vor allem für die Eigenmarken des Handels produziert wird. Ein Geschäftsprinzip, das seit 50 Jahren stabil funktioniert, sichtbar auch durch einen großen Neubau, der gerade neben dem Berliner Werk in die Höhe wächst. Vom nächsten Jahr an werden hier weitere 300 Arbeitskräfte gesucht.
0: Das Geschäft mit der Tiefkühlpizza boomt also.
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0: Schülerinnen und Schüler aus Brandenburger Förderschulen auf die Bühne bringen. Das ist das Ziel von Musiktheater 360 Grad, einem Projekt der Musikakademie Rheinsberg. Profis erarbeiten mit den Jugendlichen über ein ganzes Schuljahr ein eigenes Stück für das Schlosstheater Rheinsberg. Und das RBB 24 Inforadio begleitet den neuen Jahrgang von den ersten Versuchen bis zum Schlussapplaus, auch mit dem heutigen Vis-à-vis. Kulturreporter Volker Michael hat mit der künstlerischen Leiterin des Projekts und einer beteiligten Lehrerin gesprochen.
11: Herzlich willkommen, Nathalie Himpel von der Musikkultur Rheinsberg und Annegret Fürlus von der Clara-Zetkin-Schule in Strausberg. Es geht um das Musiktheater 360-Grad-Projekt, das Sie schon seit 1, 2 oder sogar 3 Jahren begleiten. Was ist Ihre Erfahrung mit Musiktheater im Allgemeinen? Wie kommen Sie dazu, mit jungen Menschen sich diese Form anzueignen, etwas daraus zu machen, mit jungen Menschen, die jetzt vielleicht auch nicht so kulturaffin sind? Frau Himpel.
12: Ja, für mich ist Musiktheater ein Medium, das einfach sehr viele Erzählstränge parallel laufen hat. Also zum einen ist es der Zugang über die Musik als Narrativ. Es gibt aber auch das Schauspiel oder Gesang. Dann gibt es aber auch die Ausstattung und es gibt einfach sehr, sehr viele Ebenen und Bereiche, die da zusammenkommen und ein großes Ganzes entstehen lassen. Und das ist etwas, was mich schon immer fasziniert hat, dass ich, wenn ich selber Stücke entwickelt habe, erstmal auch nur die Musik gehört habe und mich da voll und ganz drauf einlassen konnte, was das mir schon erzählt und dann weiter eintauchen konnte. Und diese Vielschichtigkeit, das ist etwas, was mich immer sehr fasziniert.
11: Frau Fürlus, wir haben jetzt hier heute das Kick-Off gehabt in Ihrer Schule. Und erstaunlich war die Frage nach, wann wart ihr schon mal im Theater? Die haben sehr viele mit Ja beantwortet und Sie gehen anscheinend auch mit den Klassen regelmäßig ins Theater.
13: Ja, da haben wir ja das Glück, dass wir Berlin nah lehren und leben und dann uns auf den Weg machen können, in Berlin ein Theater zu besuchen, was wir auch wirklich in jedem Jahr versuchen, ein Theaterstück zu sehen. Weil ansonsten die Schülerinnen und Schüler mit den Familien selten ins Theater gehen. Da ist ein Kinobesuch möglich, was aber auch wieder vom Geld abhängig ist. Und sonst ist Theater eher nicht so prominent bei den Schülerinnen und Schülern. Macht denen aber auch Spaß. Also es ist ja manchmal so, dass es kritisch gesehen wird, auch von Kolleginnen und Kollegen, die dann sagen, ja, aber die Schülerinnen und Schüler haben vielleicht gar kein Interesse an dieser Form oder an diesem Format. Aber es ist eigentlich immer so, dass dann die Begeisterung einsetzt, weil es was ganz anderes ist, Menschen dabei zuzuschauen, wie sie auf der Bühne agieren.
11: Ist es bei Ihnen selbst? Also gehen Sie auch oft ins Theater und haben das Gefühl, jetzt habe ich etwas erlebt, was ich auch den jungen Leuten nahebringen will?
13: Ehrlich gesagt ist Theater ein Format, was ich vielleicht also früher mal besucht habe, wozu ich gar nicht mehr so richtig komme. Also ich besuche unheimlich gern Konzerte, weil ich Musik total liebe und weil Musik für mich super wichtig ist im Leben. Und das liebe ich, auf der Bühne Menschen zu sehen, die diese Musik rüberbringen. Ich sag mal, das ist ja in Richtung auch Theater. Das schaffe ich gar nicht so oft. Also wenn, dann tatsächlich mit den Schülerinnen und Schülern. Und die letzten Male, in denen ich im Theater war, auch mit meiner Familie, ist schon eine Weile her. Also ich muss sagen, dass ich dann regelmäßig mit den Schülerinnen und Schülern ins Theater gehe und für mich privat eher Konzerte besuche, weil Musik eben so wichtig ist. Und da ist die Verbindung Musik-Theater natürlich richtig stark.
11: Musik und Schule ist ja sowieso ein problematisches Thema und bei Ihnen auch, glaube ich, ist es gar nicht mehr in der Stundentafel für die größeren Schülerinnen und Schüler.
13: Ja, wir würden eine Musiklehrkraft erstmal benötigen dafür, um das anbieten zu können. Und ich finde es auch sehr schade. Ich habe das selber mal in einer Vertretung gemacht. Und wir können ja unheimlich kreativ sein, wenn es um Musik geht. Und wir können ja sehr oft die Erfahrungen der Schülerinnen und Schüler mit einbeziehen. Aber das findet nicht statt in den oberen Klassen, leider.
11: Frau Himpel, wie ist Ihre Erfahrung? Fühlen Sie sich manchmal auch so fast schon als Lückenfüller, wenn Sie mit dem Musiktheater 360-Grad-Projekt an Schulen gehen, wo der Musikunterricht nicht mal nominell überhaupt vorhanden ist?
12: Nein, tatsächlich gar nicht. Also wir werden immer sehr herzlich willkommen geheißen und haben absolut auch diesen Projektcharakter. Den versuchen wir auch ganz bewusst so zu wahren. Also wir sind eigentlich im Regelprojektverlauf gar nicht in den Schulen, sondern arbeiten ganz viel in Sozialräumen im Ort der Schule, aber nicht in den Schulen selber, um einfach auch diese Freiheit zu haben, mit den Jugendlichen dann aufeinander zu kommen und nicht das Pausenklingeln zu haben, die uns dann irgendwie ja gerade in einem Flow stört. Und trotzdem sind wir einfach ja angewiesen, dass wir die Schülerinnen und Schüler in der Schulstruktur erreichen.
11: Frau Firlus, wie wirkt dieses Musiktheaterprojekt auf Ihre Schülerinnen und Schüler? Was haben Sie festgestellt? Also wo werden Sie abgeholt und wo kommen Sie hin?
13: Wir haben damals mit diesem Projekt begonnen, weil eine Kollegin da sehr engagiert war, die das Projekt schon kannte. Und die meinte, wir müssten das unbedingt mit unseren 8. Klassen umsetzen und hatten damals 3 8. Klassen. Es ist natürlich auch immer spürbar, wie die Lehrkraft, die Klassenlehrkraft das trägt und mit den Schülern und Schülern lebt. Wir hatten da eine Kollegin, die das Projekt an sich nicht so spannend oder passend für sich fand. Und so hat sich das leider auch in den Schülerinnen und Schülern wiedergespiegelt. Denn ich habe ja die Erfahrung gemacht, dass wir die Schülerinnen und Schüler fast zu allem bewegen können, wenn wir selber so dafür mitbrennen. Dann ist auch ein Theaterprojekt sehr gut möglich. Und dann trauen sich einige zum Beispiel auf die Bühne, die sich nie auf die Bühne getraut hätten. Und dieses Theater bietet eben auch hinter der Bühne Möglichkeiten an oder eine Lichttechnik, eine Tontechnik. Das ist sehr vielfältig. Das kommt den Schülerinnen und Schülern sehr zupasse und zugute. Vorher die Workshops, richtig toll. Also erstmal überhaupt so reinzukommen in dieses Theaterthema. Das hat sehr gut geklappt damals. Und jetzt hat sich das so entwickelt, dass wir damals, wir hatten fast 2 Klassen mit dabei. Jetzt waren es ja im letzten Jahr nur 8 Schülerinnen und Schüler. Eigentlich zu wenig. Und jetzt können wir wieder 30 Schülerinnen und Schüler mitnehmen, was total toll für uns ist. Und wir hatten erst Bedenken, ob wir die Plätze füllen können. Aber der Andrang ist groß, weil die Schülerinnen und Schüler der vorherigen Jahrgänge ordentlich Werbung gemacht haben. Die feiern das.
11: Ja, die sind auch dieses Jahr zum Teil wieder mit dabei unbedingt und haben auch schon im Kopf, was sie unbedingt machen wollen. Frau Himpel, sagen Sie nochmal bitte, was braucht es, um überhaupt so ein Projekt erfolgreich zu beginnen und auch erfolgreich zu beenden? Sie arbeiten ja auch mit vielen Seiten zusammen. Also es sind ja nicht nur die Schulen und die Lehrerinnen und Lehrer der Schulen, sondern es gibt auch Kooperationen mit Ämtern. Und das ist ja alles nötig jetzt in dem Bereich, wahrscheinlich gerade, weil es um Schülerinnen und Schüler aus diesem Bereich Förderschule geht.
12: Also zum Ersten brauchen wir natürlich eine super willige Kooperationsschule, die einfach Lust hat, das mitzutragen und die bereit sind, dafür auch Schulstunden ausfallen zu lassen, die eben das Potenzial darin sehen, dass durch kulturelle Bildungsangebote einfach auch ganz viel Soziales irgendwie auch weiterentwickelt werden kann, sei es irgendwie Konfliktfähigkeit, sei es aber auch Berufsbildung, was einfach auch in diesem Projekt Platz findet. Unsere Struktur ist dann eben, dass wir in einen Ort außerhalb der Schule gehen, um das dann auch nochmal anders für die Jugendlichen zu verankern, um ihnen auch nochmal Anlaufstellen oder Möglichkeiten in ihrem Wohnort zu zeigen, in die sie vielleicht auch am Nachmittag aufsuchen können, die dann auch nochmal andere Freizeitangebote bieten. Das ist sozusagen auch ja dann auch manchmal übers Jugendamt geleitet. Und dann versuchen wir, das ist gerade auch unsere größte Herausforderung, es zu schaffen, dass etwas bleiben kann für die Teilnehmenden, also nach dem Projektzyklus, also wenn dann diese Werkstatt gelaufen ist und dann auch die Bühnenaufführung. Und wir haben es jetzt schon öfter erlebt, dass Jugendliche einfach neue Hobbys oder neue Leidenschaften auch entdeckt haben durch das Projekt und aber es dann nicht möglich war, dass es dann weitergetragen werden konnte. Sei es das Klavierspielen, das irgendwie dann weitergeübt werden wollte oder eben dann doch auch eine Theatergruppe, um weiter Theater spielen zu können. Und dann ist es natürlich total schade, dass so dieses Jahr gefüllt ist voll Energie und ja, Leidenschaft, und das kommt alles auf, und dann gibt es eben wieder so ein Abfallen. Da arbeiten wir gerade wirklich dran, dass das weitergehen kann oder dass es Möglichkeiten gibt, die dann auch eben in der Regelstruktur aufgenommen werden kann.
11: Frau Wirles, was können Sie da machen? Ja, also wenn die jungen Leute dann wiederkommen aus Rheinsberg oder nach diesem Jahr und die wollen unbedingt, weiß ich was, Tischler werden, weil sie Bühnentischlerei so toll finden oder eben Klavier lernen.
13: Ja, ich habe auch überlegt, als Nathalie gerade darüber gesprochen hat, dass viele Schülerinnen und Schüler nach diesem Projekt Interesse daran haben, das eben weiter zu machen, Theater zu spielen oder Klavier zu spielen. Das ist leider wirklich schwierig, weil die Schülerinnen und Schüler teilweise keine Unterstützung aus dem häuslichen Bereich haben, weil die Eltern das nicht schaffen, aus unterschiedlichsten Gründen. Und wir dann die wären, die das mit unterstützen könnten oder müssten. Also eine Schülerin, die beispielsweise ganz toll Theater spielt, die, es wäre schön, wenn die auch einen Theaterkurs besuchen könnte. Jetzt müsste es dann wieder jemanden geben, und das, muss ich ehrlich sagen, schaffe ich dann nicht, auch wenn ich es so gerne wollen würde, mit der Schülerin zu einem Theaterworkshop oder irgendwo einen Kurs zu suchen, oder irgendwo ein Klavierlehrer oder Klavierlehrerin, das müsste wieder finanziert werden. Und das sind so leider so eine Sachen, die da dranhängen. Würden die Elternhäuser das schaffen, zu sagen, oh, das ist ja toll, ein tolles Talent, oder mein Kind möchte das, ich unterstütze das und finanziere das, aber das ist leider teilweise gar nicht möglich. Theoretisch müsste Schule auch ein bisschen anders gestaltet werden, oder nicht nur ein bisschen, in meinen Augen eh grundlegend anders, und dann müssten eben diese kreativen Anteile viel mehr Raum haben. Also es müsste einen Musikunterricht geben, weil Musik so wichtig ist, ein gemeinsamer Rhythmus, es müsste was geben, wo sich Menschen darstellen können, wo sie das üben können, eine Bühne kriegen, weil das ist ja eben das, was das Projekt so wertvoll macht.
11: Wir wollen nicht die negativen Dinge so betonen. Also natürlich gibt es viel, was aufgerissen wird sozusagen, was dann nicht gefüllt werden kann. Aber Sie haben sicherlich doch sehr viele strahlende Gesichter auf der Bühne und vor der Bühne gesehen, immer bei den Projekten.
12: Auf jeden Fall. Das ist toll, was da geweckt wird und was dann aufblüht. Und wenn der Stein einmal so ins Rollen gekommen ist und Sie dann auch merken, dass Sie da eine Gruppendynamik ja verändern können oder auch anders wahrgenommen werden in der Gruppe, wenn Sie dann feststellen, oder die Jugendlichen dann feststellen, dass sie ja etwas dann doch besonders gut können, wovon sie vorher niemals geglaubt haben, dass das Leuchten in den Augen und dann auch so wirklich ja diese Energie zu spüren, dann weiterzugehen und zu sagen, okay, dann probiere ich jetzt das noch aus und dann gucke ich nochmal in den anderen Bereich rein und das interessiert mich alles, und da in so einem Flow zu sein und in so einen Kosmos einzutauchen, das ist wirklich fantastisch. Und ich bin so dankbar, dass wir das einfach leisten können, dass dann einfach, ja, dass alles irgendwie dann möglich wird und dass es da erstmal gar kein Limit gibt, dass das gedeckelt ist, sondern wenn die Lust da ist, dann reicht das schon.
0: Nathalie Himpel im Vis-à-vis-Gespräch. Sie ist künstlerische Leiterin des Projekts der Musikakademie Rheinsberg. Reporter Volker Michael hat mit ihr und der Lehrerin Annegret Firlus an der Clara-Zetkin-Schule Strausberg gesprochen. Im November beginnt die intensive Werkstatt mit den teilnehmenden Schulen. RBB 24 Inforadio wird das Projekt das ganze Schuljahr über begleiten.
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0: Wer sich für den politischen Alltag interessiert, der kann jede Plenardebatte im Bundestag per Livestream verfolgen oder die Protokolle der Debatten online lesen. Aber ganz ehrlich, wer macht das? Außer politische Berichterstatter. Am Theater Ballhaus Prinzenallee in Berlin-Wedding gibt es ab heute eine neue Theaterserie, die es sich zur Aufgabe macht, die Protokolle der vergangenen Sitzungswoche auf die Bühne zu bringen. Inside Bundestag heißt das Projekt. Theaterkritikerin Barbara Behrendt hat die Proben besucht. Inforadio-Moderatorin Jessica Wiener hat sie gefragt, was ist das? Ein Best-of-Bundestag in 90 Minuten?
14: Ja, genau das ist es schon, denn natürlich kann der Abend nicht die komplette Woche, die komplette Sitzungswoche abbilden, sondern muss da eine Auswahl treffen von dem, was er da zeigen will. Andererseits geht's Lukas David Schmidt, das ist der Autor und Regisseur des Projekts, jetzt nicht darum, die großen Knaller rauszuziehen oder die wichtigsten inhaltlichen Debatten, das macht ja schon die Tagespresse, sondern er will mit diesem Projekt untersuchen, mit welcher Sprache die Macht durchgesetzt wird. Das beschreibt er so.
15: Ja, ich glaube, die Aufklärung besteht in der Analyse der Sprache, ganz klar. Wir versuchen zu vermeiden, zu sagen, das sind die Bösen, das sind die Guten, weil so funktioniert Politik auch nicht. Aber es wird sichtbar in der Analyse der Sprache, dass natürlich bestimmte Fraktionen bestimmte Strategien verwenden, die das System Bundestag, das System politischer Diskurs sehr beeinflussen und darin auch demokratische Grundwerte sehr ausdehnen, wenn nicht sogar untergraben. Und das brauchen wir da gar nicht reinschreiben, sondern es passiert automatisch.
16: So, also der Regisseur, welche Szenen hat er denn aus dem Bundestag ausgesucht?
14: Also die Szene, die ich jetzt gesehen habe, war dann eben doch so eine, die sowieso für Schlagzeilen gesorgt hatte. Da fordert ein AfD-Abgeordneter, die Handschellen sollten im Jobcenter klicken, sobald mit Haftbefehl gesuchte Bürgergeldempfänger auftauchen. Und die linken Abgeordnete Cansin Köktürk ruft dann dazwischen und kassiert zwei Ordnungsrufe.
17: Wer sind Sie, dass Sie von Handschellen sprechen?
18: Mein Name ist René Springer, wenn Sie meinen Namen nicht kennen.
17: Cansin Köktürk. Was ist das? Was ist das für eine rassistische Scheiße?
18: Und Frau Köktürk.
17: Beifall und Heiterkeit bei der AfD. Frau Kollegin, halt, stopp. Das ist Rassismus.
19: Also erstens.
17: Lachen des Abgeordneten Stefan Brandner, AfD.
19: Wenn Sie eine Frage stellen wollen, stellen Sie bitte eine Frage. Und den einen Zwischenruf, den habe ich jetzt mal eben überhört.
14: Ja, also wir hören, da werden tatsächlich die Protokolle erstmal verlesen und Schmidt bewertet so eine Szene im Anschluss aber nicht, sondern er will sie für sich sprechen lassen, weil sowohl die AfD als auch die Linke kann man hier ja auch kritisch betrachten und das soll aber tatsächlich dann der Theaterzuschauer selber machen.
16: Ja, und kommt das jetzt als ganz klassisches Dokumentartheater auf die Bühne?
14: Nee, der Abend nennt sich ein Doku-Spektakel. Es soll auch einen 4-Meter-Thron für die Bundestagspräsidentin auf der Bühne geben und eine Schlagzeugerin, die dann so den Sprechrhythmus vorgibt. Es gibt auch eine Erzählfigur, die, es ist ja eine Serie, alle 6 Folgen dabei bleibt. Und es gibt auch so eine metaphorische Ebene, wo dann das Hohe Haus lyrisch selber spricht. Und zusätzlich arbeitet Schmidt mit Statistiken, die ihm die KI anhand dieser Protokolle erstellt hat. Also er findet es zum Beispiel sehr interessant, sagt er, dass die AfD immer von sie spricht, also von den anderen, während alle anderen Parteien aber immer vom wir sprechen. Ich bin mir nicht sicher, ob das wirklich funktioniert, ob da nicht doch so eine starke politische Bewertung in den Abend kommt. Aber das muss wirklich die erste Folge heute Abend zeigen.
16: Ja, erste Folge, du sagst, ist eine Serie. Wie funktioniert denn das? Kann man auch noch bei Folge 3 einsteigen?
14: Ja, so heißt es. Jede Folge soll für sich sprechen. Bis Weihnachten kommen alle 6 Folgen auf die Bühne und alle werden auch nur ein einziges Mal gespielt. Und da man sich ja immer auf die Protokolle der vergangenen Woche bezieht, kann dann auch immer nur 3 Tage geprobt werden. Daher ist es, was jetzt die Protokollebene betrifft, auch eher so eine szenische Lesung. Und für Lukas David Schmidt geht es bei diesem Projekt einfach darum, mehr Teilhabe an Politik zu ermöglichen im Theater. Er nennt es dezidiert ein Experiment, das neue Theaterformen erforschen will. Und dem, finde ich, sollte man auf jeden Fall eine Chance geben.
0: Inside Bundestag, ein Doku-Spektakel von Lukas David Schmidt. Die erste Folge heute um 20 Uhr am Ballhaus Prinzenallee. Eine musikalische Spielerei mit Drumcomputer und Bluesgitarre hat dem kalifornischen Musiker Beck einen der größten Hits der frühen 90er Jahre beschert. Loser wurde zur Hymne der Generation X. Für Beck war es der Auftakt für eine erstaunlich vielseitige Karriere. Er hat in 30 Jahren Folk, Funk, Rock, Pop und Hip-Hop gemacht, humorvolle und ernste Alben veröffentlicht und inzwischen 8 Grammys gewonnen. Nach 7 Jahren Pause erscheint heute sein neues Werk, Ride Lonesome. Kulturreporter Christoph Lindemann hat den 56-jährigen Künstler in Paris getroffen.
20: Der Titel verrät es. Ride Lonesome ist ein Album über Einsamkeit, über Trennung, über Sehnsucht und Verlust. Schwere Themen wunderschön vertont.
21: Ich habe eine schwere Zeit durchgemacht. Es ist verzwickt. Wenn du emotional wirklich zu kämpfen hast, dann fühlst du fast zu viel, um einen Song zu schreiben. So hat es ein bisschen gedauert, bis ich mich wieder zurechtgefunden habe, damit ich was Sinnvolles daraus machen konnte.
20: 2019 ist Becks Ehe zerbrochen nach 14 gemeinsamen Jahren. Er hatte gerade ein schillerndes Pop-Album mit Star-Produzent Pharrell Williams gemacht. Da zwangen ihn die Scheidung und Covid in die Knie. Bei all dem Schmerz wartet am Ende die Erlösung? Musikalisch ist das nicht eindeutig. Im letzten Song Beyond the Light bleibt der Text düster. Doch seine Stimme scheint näher zu kommen. Die Streicherarrangements sind wie so oft auf diesem Album atemberaubend schön. Erlösung, sagt Beck, durchaus, wenn man sie als Resignation begreift.

0: Every difficult thing we go through in life transforms us. Even if we broke a bone.
1: Jede schwere Phase, die wir durchmachen, verändert uns. Du brichst dir einen Knochen, aber wenn er heilt, ist er ein bisschen stärker. Und mit Verlust kommt auch eine Wertschätzung für die Schönheit von dem, was gewesen ist.
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3: Brandenburg A20 Kreuz Uckermark Richtung Rostock. Zwischen Kreuz Uckermark und Prenzlau Süd steht ein brennendes Auto. Rechnen Sie in beiden Richtungen mit Rauch. In weiten Teilen Berlins fließt der Verkehr normal. Etwas länger dauert es noch auf dem Stadtring. Richtung Treptow haben wir 10 Minuten plus am Autobahnende vor der Elsenbrücke. Und Vorsicht in Richtung Wedding zwischen Sonnenallee und Dreieck Neukölln. Ein defektes Fahrzeug auf der rechten Spur. Im weiteren Verlauf stockt es zwischen Gardestraße und Kreuz Schöneberg hier 15 Minuten plus. Köpenick, die Hämmerlingstraße, ist an der Bahnbrücke bis Mitte Dezember wegen Bauarbeiten voll gesperrt. Bauarbeiten auch bei der S-Bahn. Von 22 Uhr bis Betriebsschluss Sonntag werden streckenweise Busse eingesetzt. Auf dem Ring zwischen Treptower Park und Hermannstraße und bei der S25 unter anderem zwischen Tegel und Hennigsdorf.
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3: Um 19 Uhr mit Werner Schoninger. Guten Abend. Im Streit über Maßnahmen gegen die hohen Spritpreise zeichnet sich offenbar eine Einigung ab. Wie mehrere Medien berichten, verhandeln Vertreter der Bundesregierung gerade über einen neuen Tankrabatt. Wie schon im Frühjahr könnten die Literpreise für Benzin und Diesel dann um 17 Cent sinken. Außerdem wird den Berichten zufolge über einen Preisdeckel verhandelt. Details sind aber noch nicht bekannt. Nach der Festnahme eines mutmaßlichen IS-Terroristen gestern in Eberswalde sind neue Einzelheiten zu dem Iraker bekannt geworden. Laut Brandenburger Sozialministerium war der 24-Jährige legal eingereist. Steve Neuwirth, RBB 24.
4: Den Angaben nach war der Mann vor 5 Jahren über ein humanitäres Aufnahmeprogramm nach Brandenburg gekommen und besitzt demnach eine entsprechende Aufenthaltserlaubnis. Die Bundesanwaltschaft wirft dem mutmaßlichen Islamisten die versuchte Gründung einer terroristischen Vereinigung und die Vorbereitung einer schweren staatsgefährdenden Gewalttat vor. Er soll einen Anschlag auf eine Kirche in Bremen geplant haben.
3: Am Hauptbahnhof Mannheim erinnert seit heute ein Gedenkort an einen Zugbegleiter, der im Februar nach einem Angriff gestorben ist. Im Beisein von Bahnchefin Paller und Bundesverkehrsminister Bilger ist die Tafel enthüllt worden. Der 36-jährige Zugbegleiter war von einem Fahrgast ohne Ticket in einem Zug in der Pfalz angegriffen worden und später an einer Hirnblutung gestorben. Europas größter Autobauer Volkswagen hat seine Gewinnprognose für dieses Jahr deutlich gesenkt. Der Konzern rechnet nach eigenen Angaben damit, dass vom Umsatz höchstens 1% als operativer Gewinn übrig bleibt. Bisher hatte VW mit 4 bis 5,5% gerechnet. Reduziert wurde die Prognose wegen einer milliardenschweren Abschreibung auf Porsche, schwacher Geschäfte in China und weiterer Kosten für den Konzernumbau. Die Bundesregierung hat Zweifel daran, dass die Wahlen in Russland demokratisch ablaufen. Eine Sprecherin des Auswärtigen Amtes sagte, dass man sich wohl auf ein inszeniertes Wahlritual einstellen müsse. Kreml-kritische Parteien wurden zu den 3-tägigen Wahlen nicht zugelassen. Staatschef Putin hat zu reger Beteiligung aufgerufen. Aus Moskau Björn Blaschke.
5: Eine hohe Wahlbeteiligung bringt ihm, zumindest in Russland, eine gewisse Legitimierung. Alle 10 Parteien, deren landesweite Listen zur Duma-Wahl zugelassen wurden, sind ganz auf Putins Linie, zumindest was den Krieg gegen die Ukraine betrifft. Und das bedeutet denn auch kein Widerspruch aus den künftigen Abgeordnetenreihen.
3: Soweit die Nachrichten. 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Das Wetter: im Lauf der Nacht wird es wolkiger, die Temperaturen sinken auf 12 bis 8 Grad. Aktuell in Berlin am Insulaner 19 Grad und in Neuruppin 18 Grad. Morgen in der Nordwesthälfte mehr Wolken und einzelne Tropfen, sonst heiter. Die höchsten Temperaturen morgen 19 bis 23 Grad. Die Zeit 19.03 Uhr.
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6: Guten Abend, Sabine Dahl im Studio. Heute hat in Russland die Wahl zur Duma, die Parlamentswahl, begonnen. Die erste seit Beginn der sogenannten Spezialoperation, wie der Krieg in der Ukraine in Russland offiziell heißt. Zu der Wahl treten 10 Parteien an, beziehungsweise dürfen antreten, denn Parteien, die den Ukraine-Krieg kritisieren, sind bei der 3-tägigen Abstimmung nicht zugelassen. Alle anderen machen mehr oder weniger das, was Kreml-Chef Wladimir Putin vorgibt. Korrespondent Björn Blaschke mit einem Stimmungsbild aus Moskau.
5: Der Triumphplatz im Zentrum von Moskau. Hierhin hat die Kommunistische Partei eingeladen zu ihrer letzten großen Wahlkampfveranstaltung. Klar darf sie nicht fehlen. Die Internationale. 7 junge Menschen singen sie, ein Versuch unter Passanten, um deren Stimmen bei der Duma-Wahl zu werben. Nur, es sind deutlich mehr Medienschaffende und Wahlhelfer gekommen, als Passanten vorbeilaufen. Und von denen wollen die wenigsten Flugblätter der Kommunisten annehmen. Auch der Auftritt vom 82-jährigen Parteichef Gennadij Sjuganow lockt niemanden so richtig. Ortswechsel. Vom Triumphplatz zum Platz des Sieges am Rande des Stadtzentrums von Moskau. Hier ist eine Dauerausstellung zu sehen. Trophäen aus der militärischen Spezialoperation, wie in Russland der Krieg gegen die Ukraine genannt wird. Die Präsentation zeigt, akustisch untermalt, ukrainisches und westliches Kriegsgerät, Panzer und andere Militärfahrzeuge, die die ukrainische Armee im Einsatz hatte und die russischen Streitkräfte zerstörten. Nur wenige Besuchende äußern sich zur Frage, ob sie ihre Stimme bei der Duma-Wahl abgeben werden.
7: Ich kann es dir nicht sagen. Die Hauptsache ist, dass der Krieg bald endet.
5: Diese Frau weiß dagegen, dass sie für eine der 10 Parteien, die antreten, stimmen will, für die Partei der Rentner.
8: Nicht, dass sie besonders attraktiv wäre. Ich weiß nicht einmal, worum es bei ihr geht, aber ich will die liberaldemokratische Partei nicht, ich will die kommunistische Partei der Russischen Föderation nicht und ich will geeintes Russland nicht.
5: Immerhin die Partei, der Kreml-Chef Wladimir Putin nahesteht. Und wird dieser Mann seine Stimme abgeben? Der Mann sagt ja, höchstwahrscheinlich werde er wählen. Hofft ihr auf eine neue Politik Russlands?
7: Ehrlich gesagt glaube ich, dass sich an der neuen Zusammensetzung der Duma nichts ändern wird. Und selbst wenn sich ein Teil ihrer Zusammensetzung ändert, wird sich dadurch nicht viel an unserer Politik ändern.
5: Klar, Kreml-Chef Wladimir Putin hat gerade noch einmal deutlich gemacht, worum es bei der Wahl geht. Die Wählerschaft könne zeigen, dass sie hinter den Streitkräften steht und damit hinter dem Krieg in der Ukraine. Nur eine Partei widerspricht dem, die Jabloko, die einzige Antikriegspartei in Russland. Ihre Landesliste wurde allerdings von der Duma-Wahl ausgeschlossen. Weil außer Jabloko keine Partei Putin widerspricht, mussten deren Kandidierenden gar nicht erst an Fernsehduellen teilnehmen. Mehrere Moderatorinnen standen in leeren TV-Studios, in die sie zu Politikdebatten eingeladen hatten. Die Gäste blieben einfach weg. Guten Tag, auf Wiedersehen. Die Wahlberechtigten haben die Wahl und doch haben sie keine. Deshalb ist das Interesse offenbar nicht so groß. Und doch werden wohl viele ihre Stimme abgeben.
6: Das ist der Bericht aus Moskau von Björn Blaschke. Wie weiter Dinge wie Stahl produzieren, wenn wir in der Europäischen Union ab 2050 komplett klimaneutral werden wollen? Bei vielen Produktionsprozessen entsteht ja zwangsläufig Kohlendioxid, CO2. Um diesen Rest CO2 aufzufangen, sollen Speicher zum Einsatz kommen. In Dänemark ist heute der erste EU-Klimaspeicher in Betrieb genommen worden. Unser Korrespondent für die Region Arne Bartram weiß, was das ist.
9: König Frederik von Dänemark drückt auf den Startknopf. Es ertönt das Signal für ein Schiff im Hafen der Stadt Esbjerg. An Bord mehrere Tanks mit mehr als 5000 Tonnen verflüssigtem CO2. Das Ziel? Ein ehemaliges Ölfeld weit draußen vor der dänischen Küste. Hier soll das verflüssigte CO2 dauerhaft unter dem Meeresboden eingelagert werden. David Bucknell, Chef der zuständigen Firma INEOS Energy. Unsere Vision ist, dass andere aus unserem Projekt lernen. Wir glauben, dass dieses Projekt das erste von vielen sein wird. Wir sind sehr stolz darauf, als erstes Unternehmen in der EU diese Technologie im kommerziellen Maßstab einzusetzen. Dieses unterirdische Einlagern von CO2 soll Europas Industrie weniger klimaschädlich machen. Denn bisher ist das meist so. Wenn in einer Fabrik CO2 entsteht, gelangt das am Ende in die Luft und schadet damit dem Klima. Durch das Projekt Greensand soll sich das ändern. Das CO2 wird zunächst aufgefangen, dann verflüssigt und anschließend per Schiff hinaus auf die Nordsee transportiert. Dort wird es in ein ehemaliges Ölfeld unter der Erde gepresst und bleibt da. Auch die EU setzt auf diese sogenannte CCS-Technik und hat in das Projekt Greensand investiert. Dan Jurgensen, EU-Kommissar für Energie. Für das Klima ist es sehr gut, dass wir jetzt zeigen, dass diese Technologie möglich ist. Der Weltklimarat hat klar gesagt, wenn wir es nicht schaffen, CO2 aus der Atmosphäre zu entfernen, können wir die Klimaziele nicht erreichen. Die EU will bis 2050 klimaneutral werden. Gleichzeitig soll aber die Wirtschaft nicht zu stark beschränkt werden. CO2 einzufangen und einzulagern könnte eine Möglichkeit sein, die Interessen von Wirtschaft und Klimaschutz zusammenzubringen, meint David Bocknell, Chef der Firma Ineos Energy. Wenn wir weiter eine Industrie haben und Produkte in Europa herstellen wollen, werden wir Emissionen verursachen, unabhängig davon, wie effizient wir werden. Für diese Emissionen brauchen wir die Technik der CO2-Speicherung. Kritiker sagen dagegen, solche Projekte könnten ein falscher Anreiz sein, denn eigentlich müsse es ja darum gehen, erst gar kein CO2 mehr zu verursachen. Philipp Vosbøl von der Technischen Universität Dänemark forscht seit Jahren zum CO2-Speichern und findet, es gibt leider andere Länder auf der Welt, die diese Technologie auch auf eine negative Weise einsetzen könnten. Das heißt, sie nutzen sie, um die Öl- und Gasproduktion einfach weiter aufrechtzuerhalten. Wir in Dänemark und Europa werden aber am Klimaschutz festhalten. Damit solche Projekte langfristig Erfolg haben, braucht es viele Firmen, die mitmachen und ihr CO2 einlagern. Bei Greensand machen bisher nur Unternehmen aus Dänemark und Schweden mit. Allerdings gibt es laut Betreiber auch Interessenten aus Deutschland. Vor allem in der Stahl-, Zement- oder Chemieindustrie wird man auf absehbare Zeit kaum ohne CO2-Ausstoß auskommen. Aber wie sicher ist es eigentlich, das CO2 einfach in leere Öl- und Gasfelder zu pumpen? CO2-Forscher Philipp Vosbøl von der Technischen Universität Dänemark. Das CO2-Einlagern ist genauso sicher wie vorher das Öl oder Gas aus dem Untergrund herauszuholen. Wir nehmen CO2 und bringen es quasi dorthin zurück, wo seine Verursacher ursprünglich herkam. In den Untergrund, in die Lagerstätten, in denen über Millionen Jahre Öl und Gas verschlossen waren.
10: Öl und Gas in mange, mange Millionen Jahre.
9: Er geht davon aus, dass allein das Projekt Greensand mehrere Jahrzehnte lang CO2 unterirdisch einspeichern kann. Aber klar ist auch, es kann nur ein Teil der Lösung im Kampf gegen den Klimawandel sein.
6: In Dänemark wurde heute ein neuer Klimaspeicher in Betrieb genommen. Ein junger Iraker steht im Verdacht, einen Anschlag auf eine Kirche in Bremen geplant zu haben. Beamte des Bundeskriminalamts und der Bundespolizei haben den 24-Jährigen gestern in Eberswalde im Landkreis Barnim festgenommen. Inzwischen sitzt der mutmaßliche Islamist in Untersuchungshaft. Er ist 2021 über ein humanitäres Landesaufnahmeprogramm nach Brandenburg eingereist, hat eine Aufenthaltserlaubnis. Wie geht's den Menschen in Eberswalde damit, dass ein Terrorverdächtiger in der Nachbarschaft gewohnt hat? RBB24-Reporterin Jola Jordans hat sich umgehört.
11: Viel erfährt man heute nicht in Eberswalde. Fest steht, der gestern festgenommene Mann kommt aus dem Irak. Am frühen Morgen wurde er aus seiner Wohnung im brandenburgischen Viertel geholt. Vor Ort im Viertel hat keiner etwas mitbekommen. Und auch in Eberswalde selbst haben nur wenige Kenntnis von der Verhaftung.
12: Also im Radio habe ich es gehört.
13: Ja, ich habe ja mitgekriegt hier auf dem Markt. Boah, ansonsten weiß ich auch nicht davon, was hier los ist in Eberswalde oder was, keine Ahnung.
12: Da macht man sich schon Kopf drin, zu viele Verbrecher hier oben.
14: Ich habe das auch nirgendwo gelesen. Also ich bin in der Schule tätig, ich weiß nichts davon.
11: Daniel Kurt, Landrat in Barnim, betont.
15: Na, ich denke, dass wir alle aufgefordert sind, zur Kenntnis zu nehmen, dass unsere freie Demokratie auch bisweilen unter Druck steht und es auch Menschen gibt, die uns vielleicht nicht so wohlgesonnen sind. Aber auch das, ich will es nochmal sagen, der Mensch ist noch nicht verurteilt worden. Es geht hier um ein Ermittlungsverfahren. Man kann lesen, was er gegebenenfalls geplant haben könnte. Aber auch das hat der Generalbundesanwalt in der Hand und deshalb will ich das nicht weiter kommentieren, will mich aber bei allen eingesetzten Einsatzkräften bedanken, die diesen Zugriff gemacht haben.
11: Der Bürgermeister von Eberswalde, Götz Herrmann, hofft, dass der Ruf des brandenburgischen Viertels durch den Fall nicht weiter beschädigt wird.
16: Wir dürfen jetzt wegen eines Verdächtigen jetzt nicht auf ganze Bevölkerungsgruppen gucken und diese vorverurteilen. Das ist ein Einzelfall, das möchte ich ganz deutlich sagen. Und das steht eben nicht für unsere Stadt. Wir sind weltoffen, wir sind vielfältig. Und ich kann nur sagen, auch allen anderen, die in Eberswalde leben, sie müssen sich keine Sorgen machen. Wir werden weiterhin gut miteinander leben. Und man muss auch sagen, es war ja ein erfolgreicher Zugriff und es konnte Schlimmeres verhindert werden. Und deswegen auch nochmal ein Dank an alle Behörden, die daran beteiligt waren.
11: Unabhängig von der erfolgten Verhaftung fordert Herrmann mehr Präventionsmaßnahmen und mehr Polizeipräsenz in der Stadt.
16: Ich finde, dass Eberswalde da mehr verdient hat, als wir aktuell tun. Obwohl die Kollegen natürlich bei der Polizei alles versuchen, aber sie sind einfach personell nicht gut genug aufgestellt.
11: Die Generalbundesanwaltschaft hielt sich heute bedeckt. Im Zuge der Verhaftung wurden weitere Beweismittel wie Datenträger sichergestellt, teilte sie mit. Zu möglichen Helfern oder möglichen weiteren Zielen gab es keine Informationen.
6: Der Bericht von Jola Jordans. Und hier ist der Sport mit Astrid Kretschmer.
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17: Heute Abend beginnt die neue Saison der Basketball-Bundesliga. Traditionell eröffnet der Meister die neue Spielzeit und das ist Alba Berlin. Die Albatrosse empfangen heute Abend die Niners Chemnitz zum Auftakt. Um 20 Uhr geht's los. Basketballreporter Nick Hillmann ist bereits in der Arena am Ostbahnhof. Hallo Nick.
18: Einen wunderschönen guten Abend. Hallo.
17: Alba Berlin ist vergangene Saison ja ziemlich überraschend Meister geworden. Das Dauerduell Bayern gegen Alba scheint vorprogrammiert. Aber ist Alba überhaupt ein Meisterschaftskandidat?
18: Ich denke mal schon. Also nicht nur, weil sie der Titelverteidiger sind, sondern weil sie sich im Sommer auch punktuell gut verstärkt haben. Die Mannschaft ist also größtenteils zusammengeblieben. Das ist immer schon mal ein Vorteil. Und es sind zwei, drei ganz interessante Spieler gekommen. Und von denjenigen, die geblieben sind, sind auch einige wichtige Spieler geblieben, wie zum Beispiel Martin Hermansson, der Oldie und Aufbauspieler Jack Kail, der Jungster, der sich ja für den NBA-Draft angemeldet hatte. Und es sind gute Leute gekommen wie Joe Wieskamp, der in der vergangenen Saison in der BBL, also in der Basketball-Bundesliga, eine herausragende Rolle gespielt hat. All das führt dazu, dass Alba für mich auch zumindest ein Kandidat ist, ins Halbfinale, vielleicht auch sogar wieder ins Finale zu kommen am Ende der Saison. Aber wir stehen ja erst am Anfang.
17: Ja, das Team zusammengehalten. Was spricht da noch für die Berliner?
18: Es spricht für sie, dass sie in der vergangenen Saison einen unglaublichen Teamgeist gezeigt haben, wie man es selten erlebt hat. Ich auch in mehr als 30 Jahren, die ich Alba Berlin jetzt nun verfolge. Und das macht im Sport, im Mannschaftssport auch immer unglaublich viel aus. Und das war ja auch der Grund, warum man halt die schier übermächtigen Bayern geschlagen hat in dieser legendären Finalserie im fünften Spiel, nachdem man zur Pause noch mit 20 Punkten zurücklag in München in diesem letzten Spiel. Das ist ein Riesenfaktor. Das macht eine Menge aus. Und dass die Mannschaft eben mehr oder weniger eingespielt ist, dass man auch viel gelernt hat aus dieser vergangenen Saison. Auch der Trainer Pedro Calles, der viel kritisiert wurde, aber dann in den Playoffs in der entscheidenden Phase vieles richtig gemacht hat. All das sind Faktoren, die summa summarum dann eine gute Alba-Mannschaft ausmachen sollten, auch für die jetzt startende Saison.
17: Und jetzt Chemnitz, eine große Auftakthürde heute Abend?
18: Man weiß es nicht, weil die haben quasi ihre komplette Mannschaft ausgetauscht. 12 neue Spieler, nachdem die vergangene Saison extrem enttäuschend verlaufen ist. Da hat man es nicht in die Playoffs geschafft. Das ist eigentlich immer das Minimalziel. Es sind ein paar gute Leute gekommen aus Bamberg, aus Ludwigsburg, aus Bonn. Aber man muss eben mal gucken, ob diese Mannschaft schon gut zusammen funktioniert. Im Pokal in der ersten Runde hat man sich sehr gequält in Gießen. Die Testspielergebnisse waren mal so, also eine große Unbekannte. Könnte deswegen auch ein interessantes Spiel werden heute Abend hier vor, ich schätze mal, knapp 10.000 Zuschauern, wenn die Halle dann voll ist.
17: Schauen wir mal. Herzlichen Dank, Nick Hillmann aus der Arena am Ostbahnhof. Ja, Alba Berlin gegen Chemnitz und Sie können die Partie bei uns live hören in der Sendung Sportschau Live hier im RBB 24 Inforadio ab 20.15 Uhr und ein weiterer Schwerpunkt der Sendung ist dann natürlich die Fußball-Bundesliga mit der Begegnung des ersten FC Union Berlin beim FC Bayern München. Und soweit der Sport mit Astrid Kretschmer.
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6: Der Tag in Berlin und Brandenburg mit Sabine Dahl. Am Sonntag ist Wahltag in Berlin, heute also Endspurt für alle Parteien. Es gab überall in der Stadt Abschlusskundgebungen, beobachtet von rbb24 Landespolitikreporterin Sabine Müller.
19: Beim finalen Mobilisierungspush unterstützt auch Bundesprominenz. Linken-Parteichefin Ines Schwertner schaut vorbei, die grüne Ex-Parteivorsitzende Ricarda Lang, BSW-Gründerin Sarah Wagenknecht. Gestern hatte Bundeskanzler Friedrich Merz, für dessen Zukunft die beiden Wahlen am Sonntag entscheidend sein könnten, die Berliner CDU bei sich in der Parteizentrale empfangen. Das Wahlfinale in der Hauptstadt ist so spannend wie noch nie. Letzte Umfragen sagen ein Kopf-an-Kopf-Rennen zwischen der regierenden CDU und der Linkspartei voraus. Die Christdemokraten werden bei 20% gesehen, die Linke knapp darüber. Aber auch AfD und Grüne machen sich noch Hoffnungen, am Wahlabend ganz vorne mitmischen zu können. Denn der Abstand des Spitzenduos auf die Plätze 3 und 4 ist überschaubar. Für die SPD ist dagegen wohl kein vorderer Platz mehr drin. Sie liegt seit Monaten wie eingemauert und mit einigem Abstand auf Rang 5. Auch das BSW kann sich noch Hoffnungen auf den Einzug ins Abgeordnetenhaus machen. Sicher ist der aber nicht. Schon vor dem Wahlabend steht fest, dass es in der Hauptstadt einen Regierungswechsel geben wird. Denn der aktuelle schwarz-rote Senat hat in Umfragen schon lange keine Mehrheit mehr. Und auch in anderen Konstellationen dürfte es nicht für Zweierbündnisse reichen. Am wahrscheinlichsten sind aktuell Dreierkoalitionen. Entweder Linke, Grüne und SPD gehen zusammen oder CDU, Grüne und SPD. Mit der AfD, die wohl ihr stärkstes Ergebnis bisher in Berlin einfahren wird, will niemand koalieren.
6: Unsere Wahlsondersendung am Sonntag hier im RBB 24 Inforadio startet übrigens um 6:05 am Abend. 1,3 Kinder pro Frau, das war im vergangenen Jahr die Geburtenrate in Brandenburg. Sie sinkt seit Jahren kontinuierlich und das macht sich auch in den Krankenhäusern bemerkbar. Immer mehr Geburtsstationen schließen. Heute hat der Landtag in Potsdam darüber diskutiert. Landespolitikreporter Martin Adam hat zugehört.
20: Zuletzt hatte das Immanuel-Klinikum in Bernau gemeldet, die Geburtsstation sei nicht mehr zu halten. In diesem Jahr habe sie im Schnitt nur noch eine Geburt pro Tag gehabt, im Oktober sei Schluss. Von 25 Geburtsstationen, die Brandenburg 2021 hatte, bleiben dann nur noch 17. Das BSW im Potsdamer Landtag beantragt ein Moratorium. Die Landesregierung dürfe keiner Schließung mehr zustimmen, sagt Andreas Kutsche vom BSW.
21: Meine Damen und Herren, Geburtshilfe ist für uns Teil der öffentlichen Daseinsvorsorge. Eine Geburtsklinik kann nicht ausschließlich danach beurteilt werden, ob sie sich in jedem einzelnen Jahr betriebswirtschaftlich rechnet. Wir halten schließlich auch eine Feuerwehr vor, obwohl es nicht jeden Tag brennt.
20: Durch die Schließungen verlängern sich Anfahrtszeiten. Für dringende Notfälle, das hatte Gesundheitsminister René Wilke von der SPD vorab im Gesundheitsausschuss erklärt, stünden neben Krankentransporten auch Rettungshubschrauber zur Verfügung. Die Aussage sollte beruhigen, hat auf die AfD-Abgeordnete Daniela Önhausen aber die gegenteilige Wirkung.
22: Werden Schwangere im Land Brandenburg demnächst mit dem Rettungshubschrauber in den Kreißsaal geflogen? Ja, wenn es nicht so zum Lachen wäre dann und nicht so traurig wäre. Es ist ein absolutes Armutszeugnis dieses Gesundheitsministers, dass er das tatsächlich in Aussicht stellt.
20: Genervtes Augenrollen bei CDU und SPD. Mit keinem anderen medizinischen Thema könne man den Menschen so gut Angst machen wie mit der Geburt. Und AfD und BSW würden mit diesen Ängsten spielen, sagt Jolien Grun, die SPD-Fraktionssprecherin für Gesundheit. Gerade in Bernau sei die Lage ganz anders, wenn man auch über die Landesgrenze schaut. Da sei nämlich das Krankenhaus in Berlin-Buch direkt um die Ecke.
23: Wir haben die gemeinsame Krankenhausplanung mit Berlin und dann haben wir in 10 Kilometern Luftlinie, so ehrlich müssen wir uns machen, 2700 Geburten im Jahr, 10 Kilometer Luftlinie entfernt. Es hat einen Grund, dass die Patienten dorthin gehen.
20: Große Häuser mit vielen Geburten und dementsprechend viel Erfahrung, das ziehe werdende Eltern, aber auch Fachkräfte an, betont dann auch der Gesundheitsminister. Die Opposition verhalte sich unmöglich, so René Wilke. Sie verdrehe Fakten, schüre Ängste und wecke falsche Erwartungen. Wie mit der BSW-Idee eines Moratoriums gegen weitere Schließungen. Wenn ein Krankenhausträger beschließe, nicht weiterzumachen,
24: dann könnte weder ihr Moratorium noch ich dafür sorgen, dass das aufgehalten wird. Es ist dann eben doch noch die freie Entscheidung von wirtschaftlich tätigen Unternehmen, ob sie eine solche Versorgungsstruktur aufrechterhalten oder nicht.
20: Auch Wilke sagt, die Schließungen seien Einschnitte. Die Versorgung von Müttern und Kindern bleibe aber trotz der Einschnitte auf hohem Niveau.
6: Landtagsdebatte heute in Potsdam darüber, dass einige Geburtsstationen im Land schließen. Endlich mal durchschlafen, endlich mal unbeschwert lachen. Kein Krieg, kein Leid, keine Zerstörung. Die deutsche UNESCO-Kommission hat eine Art Erholungsprojekt für ukrainische Kinder und Jugendliche. Sie kommen für 2 Wochen zum Schüleraustausch nach Deutschland. In Berlin ist die Ernst-Reuter-Schule im Wedding Partner. RBB-Reporterin Annette Miersch hat die Jungs und Mädels getroffen.
25: Привіт, Berlin. I'm Nikita. I'm 16 years old. We live in Kyiv, Ukraine.
26: Привіт, Berlin. My name is Maria. I also study in school 82.
27: Maria und Nikita von der Schewtschenko-Schule Nummer 82 aus Kiew gehören zu den 16 Jugendlichen, die seit fast einer Woche zum Schüleraustausch hier sind. Geredet wird auf Englisch, das klappt ganz gut, bestätigen die Gastgeber-Buddies Melinda, Lina und Zoe aus der 9. Klasse.
26: Ungewöhnlich, halt mit Menschen zu arbeiten, wo man halt nicht mit denen Deutsch reden kann, aber es ist auch irgendwie cool, zu wissen, wie die halt gelebt haben.
27: Am Vormittag ist gemeinsamer Unterricht, nachmittags wird zum Beispiel die Stadt erkundet. Der Städtepartnerschaftsverein Berlin-Mitte hat ein Programm organisiert. Nikita begeistert sich für Kultur.
25: Yes, yes. Culture, architecture, some museums, a lot of museums.
26: Also, food is very tasty in Germany.
27: Maria mag das Essen, auch das Schulessen sei gut. Beide staunen, wie viele Nationen ihnen hier in Berlin begegnen, auch an der Schule.
26: We don't have students from another countries, only Ukrainians.
25: A little bit. Maybe a little bit.
27: Ihr Stadtbezirk daheim in Kiew, westlich des Flusses Dnieper, sei kaum zerstört. Eine Fabrik dort wurde bombardiert, erzählen Maria und Nikita. Seit 4,5 Jahren leben sie mit dem Krieg.
25: We hear alarm and we need to go to the shelter.
27: Tag und Nacht heule der Bombenalarm, sagt Nikita, dann rennen sie los zu Schutzräumen. Der Jugendliche zeigt mir auf seinem Handy eine App für Bombenalarm und russische Angriffe, die jeder Ukrainer hat.
25: The map of Ukraine. The yellow, it's like drone attack, and the red, it's rocket attack.
27: Ein neuer Angriff wird gemeldet. Gelb auf der Karte heißt, dort finden jetzt gerade Drohnenattacken statt, rot steht für Raketen. Kiew liegt mitten im gelben Bereich. Im Osten, an der Grenze zu Russland, ist fast alles rot. Die Städte dort sind stark zerstört. Lehrerin Tatjana Rudnik hört ihren Schülern besorgt und traurig zu. Sie ist froh, dass die Kids hier in Berlin endlich mal etwas schlafen. Alle sind sehr dankbar, hier sein zu können, betont die Lehrerin immer wieder. Doch unsere Seele, unser Herz ist die ganze Zeit zu Hause, sagt sie, und kämpft mit ihren Tränen. Die Gastgeber-Kids von der Ernst-Reuter-Schule lässt das nicht kalt.
26: Echt schockierend, wie die das alles bewältigen können. Ja, allein schon halt zu wissen, wenn man so aufwacht, dass man nicht weiß, ob man überhaupt noch leben könnte, ob jeder noch lebt aus der Familie. Ich finde es jetzt gut, dass sie auch hier sind. Die sollen auf jeden Fall eine schöne Zeit hier haben und ein bisschen vergessen, dass die so ein bisschen Ruhe einfach haben und ein bisschen Spaß einfach.
0: Schüleraustausch Berlin-Kiew aus der Ernst-Reuter-Schule im Wedding. War das Annette Miersch? Direkt vor dem Berliner Hauptbahnhof auf dem Washingtonplatz war heute ein weißes Zelt aufgebaut. Nein, kein Oktoberfest, eine Herzuntersuchung mitten in der Stadt. Herzklappenerkrankungen werden in Deutschland zu selten diagnostiziert. Dabei ist die Untersuchung so einfach. RBB24-Reporterin Oda Tischewski hat sich abhören lassen.
1: Haben Sie irgendwelche Beschwerden? Luftnotdruck auf der Brust?
3: Nein.
1: Herzstolpern?
3: Nein.
1: Dass Ihnen mal schwarz wird vor Augen?
3: Nein.
1: Dann nehmen Sie doch gerne Platz einmal auf der Liege.
4: Anna Brandt setzt das Stethoskop auf. Erst links, direkt über dem Herzen, dann rechts daneben. Die Kardiologin untersucht auf diese Art im 5-Minuten-Takt Menschen, die vor dem weißen Zelt auf dem Washingtonplatz zwischen Berliner Hauptbahnhof und Kanzleramt warten. Gesucht wird nach ungewöhnlichen Herzgeräuschen und nach Unregelmäßigkeiten im Herzschlag. Bei mir findet sich nichts.
1: Der Herzschlag ist ganz regelmäßig, sehr schön. Ich höre jetzt quasi alle 4 Herzklappen einmal ab. Also bei Ihnen hört sich alles wunderbar an. Ich höre kein Herzgeräusch, die Herztöne sind ganz rein und auch der Puls ist regelmäßig.
4: Die Chefärztin der Vivantes Kardiologie in Nord möchte mit der Aktion aufmerksam machen auf Probleme wie Undichtigkeiten oder Verengungen der Herzklappen. Die werden in Deutschland zu selten diagnostiziert, obwohl die Eingangsuntersuchung so einfach und direkt ist.
1: Wir fokussieren uns immer sehr auf die apparative Diagnostik, also Maschinen, Bildgebung und vertrauen nicht mehr so sehr unserem Ohr. Und da ist es eigentlich auch was Schönes, weil es hat was Verbindendes. Es verbindet den Arzt oder die Ärzte mit dem Patienten. Man hört hin, man sieht hin, man schaut sich den Patienten an und dafür wollen wir heute werben.
4: Wer sich in die Schlange stellt, hat dafür meist einen konkreten Anlass und ist nicht zufällig vorbeigekommen.
5: Das wollte ich mir gerne mal, sag mal, untersuchen lassen, weil ich immer so schlecht Luft kriege und...
7: Ja, meine Frau hatte Probleme mit ihrer Herzklappe und ja, wollte ich auch mal wissen, wie es bei mir aussieht, ne? Ist eigentlich auch wohl wichtig, ne?
4: Besonders wichtig, bei wem das Screening mit dem Stethoskop Auffälligkeiten gezeigt hat, der oder die wird nicht einfach beunruhigt nach Hause geschickt.
8: Jetzt weiß ich, was ich jetzt noch machen kann und habe ja den Hinweis bekommen und kann mich dann eben in einem Krankenhaus melden, das auch für mich erreichbar ist.
4: Wichtigste Botschaft: Mit Symptomen wie Kurzatmigkeit, schweren Beinen oder geringer Belastbarkeit aufgrund einer Herzklappenerkrankung muss sich niemand abfinden. Sobald die Diagnose vorliegt, kann auch eine sinnvolle Behandlung starten.
0: RBB24-Reporterin Oda Tischewski war das. Das war der Tag in Berlin und Brandenburg mit Sabine Dahl. 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

0: Köpenick, die Hämmerlingstraße, ist an der Bahnbrücke bis Mitte Dezember wegen Bauarbeiten voll gesperrt. Und die gibt es auch bei der S-Bahn, die Bauarbeiten. Heute von 22 Uhr bis Sonntag Betriebsschluss werden streckenweise Busse eingesetzt auf dem Ring zwischen Treptower Park und Hermannstraße, bei der S25 zwischen Tegel und Hennigsdorf und bei S46 und 8 zwischen Königs Wusterhausen und Grünau, außerdem bei S46 und 47 zwischen Baumschulenweg und Hermannstraße ab 22 Uhr bis Sonntag Betriebsschluss. 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
0: Um 19.30 Uhr mit Werner Schoninger. Im Streit über Maßnahmen gegen die hohen Spritpreise zeichnet sich offenbar eine Einigung ab. Wie mehrere Medien berichten, verhandeln Vertreter der Bundesregierung gerade über einen neuen Tankrabatt. Wie schon im Frühjahr könnten die Literpreise für Benzin und Diesel dann um 17 Cent sinken. ARD-Hauptstadtkorrespondent Maximilian Ulrich.
2: Die SPD fordert außerdem einen Preisdeckel, also dass der Staat einen Maximalpreis für Sprit festlegt. Die Wiedereinführung eines Tankrabatts war von Mitgliedern der Koalition im Sommer ausgeschlossen worden, weil die Maßnahme in zwei Monaten rund 1,6 Milliarden Euro Steuergeld gekostet hat. Außerdem profitieren von einem Steuerrabatt an der Tankstelle auch Menschen, die finanziell gar nicht darauf angewiesen sind.
0: Nach der Festnahme eines mutmaßlichen IS-Terroristen gestern in Eberswalde sind neue Einzelheiten zu dem 24-jährigen Iraker bekannt geworden. Die deutsche Presseagentur zitiert Angaben aus dem Sozialministerium in Potsdam, wonach der Mann im Jahr 2021 legal nach Brandenburg eingereist ist, und zwar über ein humanitäres Aufnahmeprogramm des Landes. Die Bundesanwaltschaft wirft dem mutmaßlichen Islamisten vor, einen Anschlag auf eine Kirche in Bremen geplant zu haben. Er sitzt in Haft. Am Hauptbahnhof Mannheim erinnert seit heute ein Gedenkort an einen Zugbegleiter, der im Februar nach einem Angriff gestorben ist. Im Beisein von Bahnchefin Paller und Bundesverkehrsminister Bilger ist die Tafel an Gleis 1 enthüllt worden. Aus Mannheim, Rossa Omenaka.
3: Es war eine extrem emotionale und ergreifende Gedenkfeier. Mit dabei viele Familienangehörige des getöteten Serkan Çalar. Bahnchefin Evelyn Paller und Bundesverkehrsminister Steffen Bilger sprachen der Familie ihr Mitgefühl aus und sagten unisono, dass die Bahn und die Politik für mehr Sicherheit in den Zügen sorgen müsse.
0: Europas größter Autobauer Volkswagen hat seine Gewinnprognose für dieses Jahr deutlich gesenkt. Der Konzern rechnet nach eigenen Angaben damit, dass vom Umsatz höchstens 1% als operativer Gewinn übrig bleibt. Bisher hatte VW mit 4 bis 5,5% gerechnet. Reduziert wurde die Prognose wegen einer milliardenschweren Abschreibung auf Porsche, schwache Geschäfte in China und weiterer Kosten für den Konzernumbau. Für die Westernstadt Old Texas Town in Berlin-Spandau gibt es nach langem Streit eine Lösung. Wie der Grundstückseigentümer mitgeteilt hat, kann der Verein das Areal bis 2032 weiter nutzen. Verein, Eigentümer und Bezirk haben monatelang über die Zukunft des Areals gestritten. Eine Online-Petition für den Erhalt der Westernstadt hatten fast 12.000 Menschen unterzeichnet. Der Eigentümer wollte den auslaufenden Pachtvertrag zunächst nicht verlängern. Bundesverteidigungsminister Pistorius hat in Texas den ersten F-35 Kampfjet für die deutsche Luftwaffe in Empfang genommen. Deutschland hat 35 der hochmodernen Kampfflugzeuge gekauft. Aus Washington Samuel Jakisch.
4: Die Übernahme des in den USA produzierten F-35 sei ein Beleg deutscher Verteidigungsbereitschaft und transatlantischer Partnerschaft, sagte Boris Pistorius bei der Übergabezeremonie in Fort Worth. Das Flugzeug soll die veraltete Flotte von Tornado-Jets bei der deutschen Luftwaffe ablösen und zum Abschreckungskonzept der NATO in Europa beitragen.
0: Soweit die Nachrichten. 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Das Wetter: im Lauf der Nacht wird es wolkiger. Die Temperaturen sinken auf 12 bis 8 Grad. Aktuell haben wir in Berlin-Steglitz 18 Grad und in Barut-Mark 17 Grad. Morgen in der Nordwesthälfte mehr Wolken und einzelne Tropfen, sonst heiter, 19 bis 23 Grad die höchsten Werte. Und am Sonntag gebietsweise Schauer, Temperaturen um 21 Grad. Die Zeit 19.34 Uhr.
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5: Urlaub am Strand, bestes Wetter und immer wieder Luftalarm. Über 4 Jahre nach Beginn des Angriffskriegs gegen die Ukraine spüren auch Russinnen und

0: Russen die Folgen in ihrem Alltag. Preise steigen, Friedhöfe müssen wegen der vielen Gefallenen erweitert werden und die Angriffe der Ukraine kommen näher. Seit einigen Monaten kann ARD-Korrespondentin Silke Dietrich aus Russland direkt berichten. Sie war im Land unterwegs, an der Schwarzmeerküste nahe der Ukraine und in der Region Twer bei Moskau. Silke hat mit vielen Menschen gesprochen und versucht, die Stimmung im Land einzufangen, kurz vor der Parlamentswahl. Wie frei können Russinnen und Russen sich äußern? Wie frei kann Silke berichten? Und was sagt das über die Macht von Präsident Putin? Ihr hört 11KM, der Tagesschau-Podcast. Ein Thema in aller Tiefe. Mein Name ist Nadja Mitzkat. Hallo Silke, schön, dass du da bist.
1: Ja, hallo, privet.
0: Privet. Silke, du warst Mitte August im Süden von Russland, am Schwarzen Meer, in einem Urlaubsort. Warum wolltest du gerade dorthin?
1: Die Schwarzmeerküste ist seit Jahrzehnten total beliebt, weil es ja die Urlaubsregion schlechthin ist für Russinnen und Russen. Das ist die einzige Sommerbadeküste, die sie haben. Und die haben natürlich große Schwierigkeiten, mittlerweile zum Beispiel im Westeuropa Urlaub zu machen. Viele bekommen kein Visum mehr. Man kann ja auch gar nicht von Russland direkt nach Europa mehr fliegen. Da muss man mehrere Stopps machen, um da überhaupt hinzukommen. Es ist wahnsinnig teuer geworden. Das heißt, die Auswahl wird für viele Russinnen und Russen natürlich auch dann dadurch sehr klein. Auf der Krim gab es ja jetzt auch sehr viele Probleme. Das sind so eigentlich immer die Hotspots gewesen für Russinnen und Russen. Deswegen bleibt eigentlich diese Schwarzmeerküste für viele als einzige Möglichkeit. Und dann hatte ich gehört, dass da das Schwarze Meer ja quasi ja zu so einer neuen großen Front geworden ist.
2: In ihrem Bemühen, sich gegen den russischen Angriffskrieg zu wehren, setzt die Ukraine verstärkt auf Gegenschläge mit weitreichenden Drohnen. Ziel ist dabei vor allem die russische Energieinfrastruktur. So wurden etwa Öldepots und ein Kraftstoffterminal am wichtigsten russischen Exporthafen Novorossiysk am Schwarzen Meer getroffen.
1: Das ist ein ganz, ganz wichtiger Hafen, der vor allen Dingen für den Export von Öl und von Getreide zuständig ist. Und da ist aber natürlich auch ein Militärstützpunkt. Dann gab es auch in den sozialen Netzwerken Bilder davon, wie eine Drohne eingeschlagen ist am Strand. Und dann sind wir da hingefahren.
0: Und kannst du uns ein bisschen beschreiben, für jemanden, der noch nicht da war, was waren so deine Eindrücke?
1: Also erstmal ist der Strand sehr häufig, das sind so Steinstrände und es ist sehr unterschiedlich. Also im Süden, da in Sotschi, kennt man vielleicht noch so, das war ja mal Olympiastadt, da ist es so total schickimicki. Da geht nur so die Jet Set High Society, Russinnen und Russen sind dann da im Urlaub. Und je weiter man in den Norden kommt, weil da gibt's auch so Industriestandorte, Hafenstädte und so, hat so ein bisschen Ballermann-Feeling. Und was ich aber dann so skurril fand, weil in der Zeit, als wir da waren, war es auch sehr windig, das heißt, man hat diesen Wind, das Rauschen die ganze Zeit gehört, dann das Meeresrauschen und unten drunter, und das war wirklich mehrmals am Tag, dann eben dieser völlig bizarre Luftalarm und die Leute, die zum Teil dann einfach dabei liegen geblieben sind. Das war so der Sound der Küste.
0: Das Meeresrauschen und darunter Sirenen. Wie reagieren die Leute vor Ort, die Russinnen und Russen, die dort Urlaub machen?
1: Ja, super unterschiedlich. Also wir waren zum Beispiel da und da war auch Ludmilla am Strand, so eine Rentnerin, saß da mit ihrer Freundin und die hatte überhaupt keinen Bock, da wegzugehen. Der Strandwächter kam noch vorbei mit seinem Megafon, weil manchmal ist es so, wenn die Gefahr zu groß ist, dann bekommen die Strandwächter so eine Meldung und dann müssen die den Strand räumen. Und Ludmilla hat das überhaupt nicht eingesehen. Naja, und sie hat dann erstmal erzählt, warum dieses ganze Getue, man kann doch gar nichts am Himmel sehen, das ist doch nur Politik, um Menschen einzuschüchtern. Die terrorisieren die Leute hier damit. Und dann gab es noch so einen anderen Menschen am Strand und er hatte so einen Strohhut auf, seine kleine Tochter neben sich und grinst dann uns so in die Kamera an und sagt:
3: Sirene? A чем опасно могут быть Sirene?
1: Ja, Sirenen. Was ist das Problem mit Sirenen? Die sind doch an sich nicht gefährlich. Also solche Leute gab's und dann gab's natürlich auch noch andere Menschen, die dann schon gesagt haben, dass sie ein mulmiges Gefühl haben, dass es sich natürlich nicht gut anfühlt, wenn da Sirenen sind. Und sag mal, wie nah ist denn der Krieg in Noworossijsk? Also im Sinne von, bleibt es dort bei Sirenenalarm, die Leute sollen den Strand räumen und dann kommen sie nach einer Weile wieder? Oder geht es wirklich auch darum, dass es dort Einschläge schon gegeben hat und tatsächlich eine konkrete Gefahr besteht für die Menschen am Strand und auch für alle, die dort leben?
4: Also manchmal ist es natürlich so, dass tatsächlich eine Drohne auch mitten auf dem Strand einschlägt. Das hatten wir vorher in den sozialen Netzwerken gesehen und sind dann zu diesem Strand hingegangen. Man hat fast gar nichts mehr davon gesehen. Wir hatten noch so ein paar Schilder, wo dann ein paar Löcher drin waren oder ein paar zerfetzte Sonnenschirme, aber die Leute lagen wieder ganz normal da am Strand. Wem es nicht ganz normal ging, das war zum Beispiel der Strandwächter, mit dem haben wir gesprochen. Der wollte aber auf keinen Fall ein Interview geben und in die Kamera sprechen. Und der war noch ziemlich traumatisiert. Also der meinte, es war wirklich nur ein paar Meter neben ihm, dass die Drohne eingeschlagen ist. Und da sind ja auch Kinder bei umgekommen. Und er hat schon heftig beschrieben, was das für ein Blutbad war. Und dass er gar nicht so richtig weiß, wie er damit umgehen soll. Und dann waren aber natürlich jetzt da wieder Leute am Strand, die das nicht mitbekommen haben, die ein paar Tage später da waren. Und es gibt zum Beispiel auch Luftabwehrsysteme am Strand. Und die Leute liegen mit ihrer Badematte da einfach direkt darunter. Also ja, es hat schon vieles Bizarres.
1: Und sag mal, Ukrainerinnen und Ukrainer waren ja im Prinzip mit Tag 1 dieses Krieges mit den Folgen davon auch konfrontiert, ganz unmittelbar. Für Russinnen und Russen scheint es mir zu sein, dass sich erst jetzt so langsam in den letzten Monaten, Wochen bemerkbar macht, dass es da irgendwie einen Krieg gibt und dass er sie auch betrifft. Mhm. Was sind so die konkreten Auswirkungen, die spürbar sind in Moskau, aber auch in den verschiedenen Regionen?
4: Das ist auch wieder sehr unterschiedlich. In Moskau ist es vor allen Dingen Anfang des Jahres, so im Frühjahr, gab es hier so Internetblockaden. Und die Regierung hat das damit erklärt, dass sie eben auch vermeiden wollen, dass Drohnen hier einfliegen. Und das war kolossal. Also man hatte wirklich überhaupt kein Netz mehr in der Stadt. Du konntest nicht mehr mit Karte bezahlen, man konnte kein Taxi mehr rufen. Dann konnte man überhaupt nicht mehr kommunizieren. Und es kam jetzt auch tatsächlich immer mal wieder die Benzinkrise auf, weil dadurch, dass die Raffinerien zerstört wurden, waren natürlich sehr lange Schlangen. Das Benzin war unglaublich teuer oder es gab überhaupt gar keins.
1: Und wie ist es mit den gestiegenen Preisen? Das ist ja auch sowas, was man hier immer mal wieder hört, ne? dass das Leben teurer geworden ist.
4: Ja. In Moskau fällt es natürlich den Leuten auf, weil das Mittagessen, wenn sie ausgehen, sich verdoppelt hat. Mhm. Oder die Nebenkosten, davon erzählen auch sehr viele. Aber als ich in der Region war, zum Beispiel in der Region Twer, das liegt so zwischen Moskau und St. Petersburg, da war ich ja auf diesem Markt und da sind fast wirklich nur Rentnerinnen und Rentner, die dann da Sachen verkaufen. Die pflücken irgendwelche Beeren und verkaufen die dann da eben für wenig Geld. Also die spüren das natürlich in den Regionen noch mal sehr viel extremer, dass es hier eine wahnsinnige Inflation gibt. Seit Anfang des Jahres gab es eine Erhöhung der Mehrwertsteuer, zwar nur um 2%, aber selbst die merken die Leute. Und wenn sie jetzt zum Beispiel versuchen, Kredite aufzunehmen, also da liegen die Zinsen zwischen 17% und 20%. Also nimmt auch kaum mehr einer einen Kredit auf, um irgendwo in irgendwas zu investieren.
1: Und wie wirkt sich das auf die Stimmung im Land aus? Also wird da dann irgendwie Kritik laut an der Regierung oder schwindet das Vertrauen in die Politik?
4: Kritik laut wird nicht. Also das ist, glaube ich, jetzt seit Jahren schon so eingeübt, dass die Leute nicht laut Kritik üben, dass sie nicht auf die Straße gehen. Es gab Versuche tatsächlich, als diese Internetblockaden waren. Man versucht, eine Demonstration anzumelden und sie wird immer wieder verboten. Mhm. Kurioserweise sehr häufig noch mit der Begründung wegen der Corona-Gefahr. Und zu Beginn des Krieges sind ja viele Leute auf die Straße gegangen und die sind der Reihe nach dann ja in Haft gekommen. Und wenn man gegen den Krieg ist zum Beispiel oder irgendwas dagegen sagt, also Diskreditierung des Militärs bedeutet 7 Jahre und das im Straflager. Und das eben für sehr viele Leute und das Putin-Regime zu kritisieren, das machen die Menschen nicht.
1: Und das heißt, Sie müssen ja zum einen genau schauen, was Sie sagen. Sie haben auch gelernt, was passieren kann. Lass uns mal noch auf so eine andere Kriegsfolge gucken, nämlich die Toten. Mhm. Da wurden und werden ja unglaublich viele junge Männer angeworben für diesen Krieg. Und
5: es sterben eben auch viele. Was weiß man darüber eigentlich genau? Wieso gehen überhaupt noch Leute in diesen Krieg? Und wie kann darüber gesprochen werden, wie viele eigentlich zurückkommen, wie viele Tote es gibt?
4: Also es ist immer noch sehr lukrativ, in den Krieg zu gehen. Man unterschreibt einen Vertrag und in der Region, in der ich jetzt war zum Beispiel, allein für die Unterschrift bekommt man 10.000 Euro umgerechnet. In einigen Regionen liegt das sogar noch höher. Das ist unglaublich viel Geld. Die bekommen dann monatlich auch sehr viel Sold. Und falls sie sterben, gibt es nochmal eine Zahlung. Es ist eine große Trauer über diese jungen Leute da. Das ist mir vor allen Dingen in den Regionen nochmal aufgefallen. Wir wollen ja nicht uns nur darauf verlassen, dass die Leute alle sagen, dass da so viele Soldaten begraben liegen. Wir haben dann tatsächlich, man erkennt die Gräber sehr gut. Erstens ist da so ein völlig neues Feld entstanden tatsächlich für die. Und es hängen immer frische russische Flaggen an den Gräbern. Es waren hunderte von diesen Flaggen auf einem Friedhof. Das war ja nur in dieser einen Region. Die große Schwierigkeit ist allerdings, dass man nicht diese Bilder mehr zeigen darf. Also,
5: das heißt, ihr dürft es nicht drehen?
4: Wir dürfen es nicht drehen und vor allen Dingen auch nicht veröffentlichen, weil es gibt ja keine offiziellen Zahlen. Also ganz am Anfang des Krieges gab es mal welche, aber hier veröffentlicht die Regierung überhaupt keine Zahlen darüber, wie viele Russen an der Front fallen. Und es darf dann auch keiner sagen, weil man würde dann ja der Regierung widersprechen, beziehungsweise würde irgendeine Zahl in den Raum stellen, wieder Diskreditierung des Militärs. Normalerweise steht da eben so 7 bis 8 Jahre drauf. Und jetzt haben sie es noch weiter getrieben. Es gab dann eben diesen einen Fotografen, der durch sehr viele Regionen gegangen ist, um zu schauen, wie viele Menschen da eigentlich liegen und das dann mal hochzurechnen. Mhm. Und der hat jetzt eine Strafe bekommen von 14 Jahren und das nannten sie Verrat. Sie haben das dann Hochverrat genannt, weil der eben gezeigt hat, dass da und welche Soldaten da lagen, hat das eben personalisiert. Man konnte die Gesichter, wenn dann eben Bilder da waren oder die Namen erkennen. Diese Regel hat es vorher noch nie gegeben. Da waren auch alle sehr überrascht und deswegen haben wir uns jetzt auch entschieden, das irgendwie anders zu machen. Und in dem Film haben wir es dann eben dann auch so gelöst, dass ich einfach erzählt habe, was ich gesehen habe. Mhm. Das geht noch. Die Bilder dürfen eben nicht verbreitet werden und man darf es nicht personalisieren.
5: Und gibt es denn seriöse Schätzungen von außerhalb Russlands über die Anzahl der Gefallenen in diesem Krieg? Und dürftest du mit mir darüber sprechen oder würde das dich auch gefährden im Sinne von, du könntest dann vielleicht nicht mehr aus Moskau berichten?
4: Ja, also es gibt diese Zahlen, definitiv. Es gibt ja auch Zahlen von Geheimdiensten und genau das, was du als letztes gesagt hast, ich werde auf gar keinen Fall mit dir darüber reden.
5: Konntet ihr vor Ort mit jüngeren Menschen oder vielleicht sogar auch mit jüngeren Männern im Speziellen sprechen? Weil das sind ja die, die von diesem Krieg auf ganz unmittelbare Weise betroffen sind, auch wenn es noch keine allgemeine Mobilmachung gibt, ne, keine Pflicht in diesen Krieg zu ziehen. Aber trotzdem sind es ja die, die davon betroffen sind.
4: Das ist natürlich gerade bei den jungen Männern ist das eine Riesenangst. Es gab ja schon mal so eine Teilmobilisierung. Da sind auch viele dann ins Ausland geflohen oder haben versucht, sich zu verstecken. Und jetzt stehen ja die Wahlen an. Und da gibt es sehr, sehr viele Gerüchte, dass bis dahin es keine Mobilisierung gibt, aber eventuell danach. Offiziell heißt es hier von der Regierung und auch Wladimir Putin sagt das immer wieder, stimmt nicht, stimmt nicht. Aber wir waren zum Beispiel in einem Kulturzentrum in der Region. Ein 25-Jähriger, der das leitet, der hat schon gesagt, also man spürt die Stimmung in der Gesellschaft. Es gibt eine große Unruhe, eben wegen dieser Gerüchte um eine Mobilmachung nach den Wahlen. Und es ist unklar, was mit dem Benzin gerade los ist. Die Inflation ist hoch und das merkt man überall, auch in den Geschäften, an den Preisen. Und der war mit mehreren anderen jungen Leuten da und die haben das alle auch gesagt. Also es ist schon eine Angst hier im Land gerade, weil niemand dachte, dass dieser Krieg, so würden sie es natürlich nicht sagen, sondern dass die militärische Spezialoperation, dass das so lange andauert, damit hat gar keiner gerechnet.
5: Was ist dein Eindruck, wie gucken die Menschen auf diesen Krieg, wenn du mit ihnen sprichst, abseits Also ohne Mikro, ohne Kamera.
4: Es ist natürlich total unterschiedlich. Ich habe eine junge Studentin getroffen, die gesagt hat, Mensch, toll, ich lerne ja Deutsch. Ach, schade, ich kann gar keinen Austausch machen. Ja, schlecht, wie das gerade alles läuft. Aber und die hat dann auch gesagt, aber sobald wir die Probleme in der Ukraine geklärt haben und wirklich die sagen dann, wir die Ukraine platt gemacht haben. Mhm. Davon gibt's natürlich einige. Es gibt aber auch die Leute, die sagen, wir hätten diesen Krieg niemals anfangen dürfen. Also die natürlich die Problematik sehen. Ich glaube, dass es wenig Leute sind, die tatsächlich jetzt so ein empathisches Verständnis dafür haben, was in der Ukraine passiert. Es gibt tatsächlich aktuelle Umfragen, die immer wieder von sogar noch unabhängigen Instituten hier in Russland durchgeführt werden. Wir haben auch mit dem Chef vom Levada-Umfrageinstitut gesprochen. Und der hat nochmal gesagt, dass eigentlich 2/3 der Bevölkerung es befürworten, Friedensverhandlungen zu machen. Und er sagt aber auch immer wieder dazu, die fragen dann ja auch immer noch mal nach. Und für den Fall, dass die Verhandlungen nicht möglich sind, da sagen dann mehr als die Hälfte, dass sie dafür sind, dass es noch intensivere Militärschläge gegen die Ukraine geben soll.
5: Du hast es vorhin schon einmal angerissen, als wir über die mögliche Mobilmachung nach der Wahl gesprochen haben. Es stehen Wahlen an. Seit heute, seit Freitag wird in Russland die Duma gewählt, das russische Parlament. Und eigentlich ist es ein offenes Geheimnis, dass es keine echte, wirkliche Alternative gibt. Die Parteien und Kandidaten, die da zur Wahl stehen, sind eigentlich so Scheinalternativen. Warum gehen die Menschen denn dann überhaupt noch wählen?
4: Entweder um das System zu unterstützen, weil dann sieht es natürlich gut aus, wenn die aktuelle Regierungspartei, der Putin ja auch sehr nahe steht, einiges Russland, wenn die sehr viel Unterstützung bekommt. Das haben mir auch Leute gesagt. Ich gehe eigentlich auch da zur Wahl, dann, weil ich unsere Jungs an der Front unterstützen will. Mhm. Eigentlich wären wahrscheinlich viele noch zur Wahl gegangen. Jetzt stehen ja 10 Parteien zur Wahl, aber eine ist ja von der Wahl ausgeschlossen worden. Jabloko heißt die Apfelpartei ist es ja übersetzt. Und da hätte man eine Wahl gehabt. Also zumindest, wenn es jetzt nur um das Thema Krieg gegangen wäre, weil die waren ganz deutlich gegen den Krieg. Das sagen sie auch. Sehr mutig, das zu sagen. Also die sagen jetzt nicht, wir sind gegen den Krieg auf den Plakaten. Die sagen, wir sind für Frieden und Gerechtigkeit. Aber sagen sehr deutlich, dass eben der Krieg beendet werden soll und dass sie für Friedensverhandlungen sind. Und da habe ich viele Leute auch getroffen, die gesagt haben, das wäre jetzt eigentlich die Partei gewesen, die ich gewählt hätte.
6: Viele Oppositionelle, die inzwischen im Ausland im Exil leben, hatten zuletzt zur Wahl von Jabloko aufgerufen, darunter die Witwe von Alexei Nawalny. Das dürfte im Kreml für verstärkte Aufmerksamkeit gesorgt haben.
4: Am Ende wären es, also das war wahrscheinlich auch nur eine Bubble, Hochrechnungen oder Umfragen gingen davon aus, dass sie auch nicht mehr als 8% bekommen hätten. Aber die sind eben jetzt von der Wahl ausgeschlossen worden. Und nicht nur das, heftiger fand ich eigentlich noch, dass viele Kandidaten von der Partei vor Gericht kamen. Und das dann zum Teil, weil sie vor Jahren mal ein Bild von dem Oppositionspolitiker, der ja hier in Haft umgekommen ist, Nawalny, zum Beispiel mal gepostet haben. Also man sucht irgendwie dann bei denen in den sozialen Netzwerken, was sie eventuell mal gemacht haben könnten, um das Militär zu diskreditieren. Das ist bei sehr vielen Mitgliedern dieser Partei der Fall gewesen. Ich war bei sehr vielen Gerichtsprozessen und die haben wirklich alle fast 7 Jahre Straflager bekommen.
5: Und sag mal, um Jabloko gab es ja so einen kleinen Hype in den sozialen Medien auch, ne? Man konnte junge Leute sehen, die Äpfel schneiden, Äpfel essen, Lieder über Äpfel singen, ne? Immer in Anspielung auf den Parteinamen. Aber trotzdem, du hast ja gesagt, es ist eine Partei, die gibt es schon sehr lange, sie ist aber klein, 8%, das wäre ja keine ernsthafte Gefahr geworden für Putins Machterhalt. Es hätte einiges Russland, die Kremlpartei nicht gefährdet. Warum wurde die ausgeschlossen? Also warum wurde Jabloko trotzdem ausgeschlossen von der Wahl?
4: Da gibt's ja unterschiedliche Antworten. Einige sagen, irgendwie läuft's im Kreml gerade auch nicht so rund. Wahrscheinlich war das eine Entscheidung von den Geheimdiensten, die die Partei ganz ausschließen wollten. Wieder andere sagen, das finde ich relativ plausibel, weil die so viel damit geworben haben, dass es Frieden geben soll. Das wäre ja überall auf Wahlplakaten gewesen, das wäre überall in den sozialen Netzwerken gewesen und das wäre ein kolossal krasser Gegensatz zu dem, was hier Linie ist. Also der Parlamentssprecher hat im Sommer nochmal bei der Abschlussdebatte gesagt, wofür das Land gerade steht. Da sagte er ständig, Russland-Putin-Sieg. Mhm. Russland-Putin-Sieg hat das mehrfach wiederholt und alle Parlamentsabgeordneten haben applaudiert. Und so, ehrlich gesagt, da gibt es jetzt keinen Zweifel. Bei allen 10 Parteien sind die da voll auf Linie. Da schert jetzt keiner mehr aus. Die sind jetzt raus.
5: Wer steht denn da jetzt überhaupt noch auf dem Wahlzettel?
4: Im Moment stehen 10 Parteien zur Wahl. Einige davon sind eigentlich fast nur noch so Marionettenparteien. Dann gibt es eine Partei, die vor 5, 6 Jahren gegründet wurde. Die Neuen Leute heißt die. Und die haben jetzt so ein bisschen sich bei den Wahlen damit hervorgetan, dass sie zum Beispiel für mehr Freiheit im Internet sind. Und damit treffen sie natürlich absolut einen Punkt hier gerade bei der russischen Jugend, weil hier ist ja so viel verboten, alles was mit Meta zu tun hat, Facebook, Instagram, WhatsApp, all das ist entweder verboten oder Telegram zum Beispiel ist total gedrosselt. Wenn man versucht, hier YouTube-Videos zu gucken, funktionieren die auch nicht und da setzen die sich so ein bisschen für ein. Viele sagen, dass die aufgestellt wurden, weil sonst immer so viele alte Hasen noch in der Politik sind und dass man sich mit denen irgendwie ein bisschen identifizieren könnte.
5: Und sag mal, Silke, wenn wir jetzt noch mal ein bisschen rauszoomen zum Ende hin, was bedeutet diese Wahl für Putin und seine Macht?
4: Bei der Wahl ist es ja jetzt so, dass das Parlament gewählt wird und nicht Putin selber. Es sind ja keine Präsidentschaftswahlen. Und Putin ist auch seit mehreren Jahren parteilos. Allerdings gibt es eben diese Regierungspartei und die steht ihm ja sehr nahe. Einiges Russland heißt die. Und das macht es bei dieser Wahl natürlich ein bisschen einfacher, dann zu sagen, dass es nichts mit ihm zu tun hat, wie er regiert, sondern wenn die Menschen jetzt weniger abstimmen für die aktuelle Regierungspartei, dann kann er natürlich sagen, naja, also was hier die Gouverneure machen, was die Partei macht, da muss dringend nachgebessert werden, aber es liegt ja nicht an ihm. Ich glaube, dass es schon wichtig ist, dass er zeigen kann, dass die Regierung unterstützt wird und eben damit dann auch die Partei, der er nahesteht. Das heißt also, die Politiker und Politikerinnen haben noch nicht mal das Gefühl, dass sie sich da irgendwie irgendeiner Verantwortung oder einer Debatte stellen müssten, weil worüber würden sie so unterschiedlich dann diskutieren? Also die finden dann auch immer noch seltener statt. Mhm. Ja, also keiner rechnet mit Überraschung, eher dann eben mit der Angst, dass die Macht nochmal so gefestigt ist. Und ich glaube, dass die größte Angst ist tatsächlich die vor der Mobilmachung.
5: Silke, vielen Dank, dass du uns einmal mitgenommen hast nach Russland und Einblicke gegeben hast darüber, wie die Menschen auf den Krieg schauen. Danke dir.
4: Ich danke euch.
5: Mit ARD-Korrespondentin Silke Dietrich habe ich darüber gesprochen, wie die Stimmung in Russland vor der Parlamentswahl ist. Autorin der Folge ist Charlotte Horn. Mitgearbeitet haben Niklas Münch und Nicole Dienemann. Produktion Jonas Teichmann, Timo Lindemann und Lisa Krumme. Redaktionsleitung Yasemin Yüksel und Fumiko Lipp. FKM ist eine Produktion von BR24 und NDR Info. Mein Name ist Nadja Mitzke. Tschüss.

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1: Brandenburg A20, Kreuz Uckermark Richtung Rostock. Zwischen Kreuz Uckermark und Prenzlau Süd steht ein brennendes Auto. Rechnen Sie in beiden Richtungen auf der A20 an dieser Stelle mit Rauch. In weiten Teilen Berlins fließt der Verkehr weitestgehend normal. Etwas länger dauert es noch auf dem Stadtring Richtung Wedding. Planen Sie etwa 10 Minuten mehr Zeit ein. Die Böllsche Straße in Friedrichshagen ist zwischen Müggelseedamm und Dahlwitzer Landstraße in beiden Richtungen bis Sonntagabend gesperrt. Grund ist ein Straßenfest. Und Moabit, die Invalidenstraße Richtung Alt-Moabit. Ab der Kläre-Waldorf-Promenade ist wegen Bauarbeiten für eine Woche nur eine Spur frei. Köpenick, die Hämmerlingstraße, ist an der Bahnbrücke bis Mitte Dezember wegen Bauarbeiten voll gesperrt. Bauarbeiten gibt es auch bei der S-Bahn. Von 22 Uhr bis Sonntag Betriebsschluss werden streckenweise Busse eingesetzt. Auf dem Ring zwischen Treptower Park und Hermannstraße, bei der S25 zwischen Tegel und Hennigsdorf und bei S46 und S8 zwischen Königs Wusterhausen und Grünau. Außerdem bei S46 und 47 zwischen Baumschulenweg und Hermannstraße. Wir wünschen Ihnen eine gute Fahrt.
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3: Einen schönen guten Abend. Ich begrüße Sie zur Tagesschau. Wer dieser Tage sein Auto volltankt, muss tief in die Tasche greifen. Regelmäßig erreichen die Spritpreise momentan neue Höchststände. Bundeskanzler Merz hatte deshalb vor einigen Tagen Entlastungen in Aussicht gestellt. Bislang ist aber offen, wie die aussehen und ab wann sie gelten sollen. Innerhalb der Regierung gab es heute stundenlange Gespräche darüber. Ja, und fragen wir nach bei Markus Preis in Berlin. Welche Maßnahmen sind denn da gerade im Gespräch?
4: Naja, es gibt noch keine Statements vom Bundeskanzler oder vom Finanzminister, aber es gibt eine grundsätzliche Einigung. Uns liegt hier im ARD-Hauptstadtstudio auch das Beschlusspapier vor, der ausformulierte Text, dem jetzt noch die Bundesländer zustimmen sollen. Und demnach ist der Plan die Rückkehr des Tankrabatts. Den gab es schon mal im Mai und im Juni. Damals wurde die Energiesteuer um 14 Cent pro Liter gesenkt, was dann automatisch auch nochmal 3 Cent weniger Mehrwertsteuer bedeutet hat. Also insgesamt 17 Cent Tankrabatt. Und das soll jetzt erneut kommen, offenbar ab 1. Oktober. Zudem soll es so schnell wie möglich, spätestens aber zum 1. Januar, einen sogenannten Spritpreisdeckel geben, also eine Art Höchstpreis an den Tankstellen. Die Regierung will regelmäßig mit den Mineralölkonzernen darüber Gespräche führen. Und im kommenden Jahr will die Regierung die Voraussetzung für, Zitat, einkommensbezogene Direktauszahlung schaffen. Also, dass man dann gegebenenfalls denen Hilfen überweisen kann, die sie auch wirklich brauchen und nicht wie jetzt wieder für alle den Spritpreis senken muss.
3: Kanzler Merz hatte ja schnelle Entlastungen in Aussicht gestellt. Woran hakte es denn jetzt noch?
4: Ja, zum einen daran, dass sich die Regierung keineswegs einig war, wie denn die von Merz versprochene Entlastung erreicht werden kann. Der Finanzminister zum Beispiel und die Wirtschaftsminister hatten da ganz unterschiedliche Vorstellungen. Noch viel wichtiger aber war die Frage, wie wird das denn bezahlt? Das, was jetzt auf dem Tisch liegt, bedeutet eine Entlastung für den Bürger von 2,5 Milliarden Euro. Das Geld fehlt dann eben aber auch als Steuerausfall dem Finanzminister. Und der hat darauf gedrungen, dass sich an diesen Steuerausfällen auch die Länder beteiligen, die ja immer besonders lautstark Spritpreissenkungen gefordert haben. Darüber wurde eben mit den Ländern sehr intensiv verhandelt. Die müssen auch jetzt noch zustimmen. Und sie sollen nun die Hälfte der Ausfälle tragen, also 1,25 Milliarden Euro. Wie gesagt, die offizielle Bestätigung, dass sie damit machen, die steht noch aus.
3: Markus Preis in Berlin, vielen Dank. Das Schweriner Schloss, Sitz des Landtages von Mecklenburg-Vorpommern. Übermorgen wird das Parlament neu gewählt. Etwa 1,3 Millionen Menschen sind aufgerufen, ihre Stimme abzugeben. Es zeichnet sich ein Kopf-an-Kopf-Rennen zwischen SPD und AfD ab. Die Sozialdemokraten mit Ministerpräsidentin Schwesig hoffen darauf, wieder stärkste Kraft in Mecklenburg-Vorpommern zu werden.
5: Noch ein Selfie mit den anderen SPD-Ministerpräsidenten, dann kann es am Leuchtturm in Warnemünde losgehen. Seit Wochen holt Manuela Schwesig auf, liegt in der letzten Umfrage vor der Wahl mit 37% erstmals einen Punkt vor der AfD. Ihre Themen setzte sie vor allem gegen Berlin, gegen Rentenkürzungen, gegen hohe Energiepreise. Sie wolle,
6: dass unser Land, dass die Menschen hier in jedem Dorf, in jeder Stadt eine gute Zukunft haben. Eine gute Zukunft für Mecklenburg-Vorpommern. Und genau dafür kämpfen und streiten wir.
5: Dennoch könnte es der AfD mit Ministerpräsidentenkandidat Holm wohl gelingen, ihr Ergebnis im Vergleich zur letzten Wahl mehr als zu verdoppeln. Neben den Vorsitzenden aus Berlin ist auch Wahlsieger Ulrich Siegmund aus Sachsen-Anhalt nach Neubrandenburg gekommen.
7: Wir müssen jetzt wieder mehr reinpowern in Bildung, in Wirtschaft und auch in die Sicherheit. Und genau das will ich tun als Ministerpräsident. Und deswegen werden wir noch mal mobilisieren bis zum Sonntag, bis zum Wahltag.
5: Der zugespitzte Wahlkampf macht es den kleinen Parteien schwer. Die Linke, momentan mit an der Regierung, setzt neben Spitzenkandidatin Oldenburg auf die Parteigranten. Zwar liegt sie in den Umfragen stabil zwischen 9% und 10%, während andere sich sorgen, überhaupt über die 5%-Hürde zu kommen. Die Grünen haben deshalb viel Prominenz nach Rostock geladen. Da Rot-Rot voraussichtlich keine Mehrheit mehr hat, gäbe es eine stabile Landesregierung nur mit ihnen. Ebenfalls zittern muss die CDU mit Spitzenkandidat Peters. Früher einmal Regierungspartei im Land, verliert sie in Umfragen seit Wochen, liegt nun bei 6-7%. Für das BSW trommelt Parteigründerin Wagenknecht nochmal in Rostock. Aktuell würde die Partei mit 4% den Einzug in den Landtag aber knapp verpassen.
3: Der Tarnkappenjet F-35 gilt als modernstes Kampfflugzeug der Welt. Im Bestand der deutschen Luftwaffe fehlte er noch bis heute. Im US-Bundesstaat Texas hat Bundesverteidigungsminister Pistorius die erste von 35 bestellten Maschinen in Empfang genommen. Doch bis sie in Deutschland ankommen und die bisherigen Tornado-Jets ersetzen, dauert es noch. Bundeswehrpiloten müssen daran erst ausgebildet werden.
8: Das Eiserne Kreuz der Bundeswehr auf dem Rumpf, die deutsche Flagge auf dem vertikalen Ruder. Jungfernflug des ersten deutschen F-35 Kampfjets vor wenigen Tagen. Ein Imagevideo der Herstellerfirma Lockheed Martin. Insgesamt 35 Kampfjets hat die Bundeswehr gekauft. Kostenpunkt etwa 10 Milliarden Euro aus dem Sondervermögen der Bundesregierung. Dieses Flugzeug läutet eine neue Ära für die deutsche Luftwaffe ein. F-35 wird unsere Fähigkeit zur Verteidigung unseres Landes stärken, damit wir unserer Verantwortung innerhalb der NATO gerecht werden und zur Sicherheit in Europa beitragen können. Die US Air Force hat ein ähnliches Modell im Irankrieg im Einsatz und präsentiert den hochmodernen, vielseitig einsetzbaren Kampfjet gerne auf Flugshows. Er kann sich vor der Radarerfassung tarnen, über viele Sensoren aus vielen Daten Gesamtlagebilder erstellen und vor allem in den innenliegenden Waffenschächten Atomwaffen tragen. Deutschland wird dann gemeinsam mit anderen NATO-Verbündeten fliegen können. Das ist das, was wir in Zukunft brauchen. Deshalb haben wir die gemeinsamen Waffensysteme. Denn was schreckt Wladimir Putin ab? Amerikanische Atomwaffen und die NATO zusammen. American nuclear weapons. And the NATO alliance together. F-35 löst bei der Bundeswehr die Tornado-Kampfjets ab. Seit über 40 Jahren im Einsatz gibt es Pannen und Probleme. Ersatzteile sind schwer zu beschaffen. Die Ausbildung für die deutschen Piloten findet hier in den USA statt, bevor die ersten Kampfjets im kommenden Sommer im rheinland-pfälzischen Büchel stationiert werden.
3: Russland wählt ein neues Parlament, zum ersten Mal seit Beginn des Überfalls auf die Ukraine. Weite Teile der Opposition wurden von der Abstimmung ausgeschlossen. Ein Sieg der Regierungspartei Geeintes Russland gilt als sicher. Die Abstimmung geht noch bis Sonntag. Vor der Wahl hatte Präsident Putin die Russen aufgefordert, mit ihrer Stimmabgabe einen so wörtlich Beitrag zum Sieg des Landes zu leisten.
9: Ein Wahllokal in der Moskauer Innenstadt. Die Menschen hier können per Knopfdruck abstimmen oder ihre Kreuze auf Papier setzen. Ein Grund für einige, heute abzustimmen, den Kurs der Regierung zu unterstützen.
10: Ich bin der Meinung, dass wir unsere Einheit zeigen müssen, um unsere Soldaten zu unterstützen und um unser Land weiterzuentwickeln.
9: Wir führen keinen Krieg gegen die Ukraine, sondern gegen den gesamten Westen. Ich unterstütze die Haltung unseres Präsidenten voll und ganz. Und er hat heute auch schon abgestimmt. Online. Die Teilnahme an den Wahlen, sagt Kreml-Chef Putin, sei ein gemeinsamer Beitrag zum Sieg Russlands. Ihre Wahl, Ihr Wille wird erneut zeigen, dass hinter unseren Kämpfern Millionen Menschen stehen, dass wir Schulter an Schulter stehen. Wählen unter Bewachung. Erstmals stimmen auch Menschen über das Parlament ab, die hier leben, in den von Russland völkerrechtswidrig besetzten Gebieten. Hier abstimmen zu lassen, das kritisiert die Europäische Union scharf. Die Duma-Wahl in Russland. Politische Beobachter sagen, es gebe ohnehin keinen Zweifel daran, dass die Putin-nahe Partei Geeintes Russland gewinnt. Man kann natürlich darauf achten, wie viel Prozent die Partei holt. Aber ob nun 50%, 60% oder 70%, das spielt eigentlich keine Rolle. Es hängt ganz davon ab, was der Kreml in dem Moment für glaubwürdig hält. Der Kurs der alten und neuen Regierung jedenfalls scheint festzustehen. Russlands Helden sollen siegen.
11: Ja, und in Moskau spreche ich jetzt mit Silke Dietrich. Welchen Stellenwert hat denn die Parlamentswahl für Präsident Putin?
12: Einen sehr hohen. Also die sind schon sehr extrem wichtig für ihn, obwohl er selber jetzt gar nicht zur Wahl steht. Aber es geht natürlich für ihn darum, sowohl nach innen als auch nach außen zu zeigen, das ganze Volk steht hinter seinem Kurs. Deswegen hat er die Russinnen und Russen ja vor der Wahl auch noch mal dazu aufgerufen und gesagt, die sollen unbedingt dann eben an dieser Wahl auch teilnehmen. Es geht ihm natürlich darum, ich meine, die meisten Parteien, jetzt sind nur noch 10 zur Auswahl, eine ist ausgeschieden worden, das war ganz deutlich eine Antikriegspartei, aber die Töne wollte er nicht hören. Er weiß, dass die meisten Parteien, die jetzt eben da sind, voll hinter ihm stehen. Und das, obwohl 2/3 der Menschen, da gibt es unabhängige Untersuchungen und auch Umfragen, tatsächlich hier für Friedensverhandlungen sind. Die finden das aber natürlich jetzt bei der jetzigen Wahl absolut nicht wieder. Also wählen sie gar nicht oder eine der Parteien, die definitiv, was den Krieg angeht, hinter dem Kurs von Wladimir Putin stehen.
11: Silke Dietrich in Moskau, danke für die Einschätzung. Nach dem Drohnenvorfall am Flughafen Leipzig-Halle im August hatte die Bundesregierung neue Sanktionen gegen Russland verkündet. Eine dieser Maßnahmen ist heute in Kraft getreten. Das russische Generalkonsulat in Bonn musste seinen Betrieb einstellen. Bereits vorgestern wurden die letzten Mitarbeiter nach Moskau ausgeflogen. Die Bundesregierung macht Russland für den Anschlagsversuch in Leipzig verantwortlich. Moskau bestreitet die Vorwürfe und hat im Gegenzug das deutsche Generalkonsulat in Sankt Petersburg geschlossen. Der Vorfall von Leipzig wirkt sich auch auf diesen Polizeieinsatz nahe des Bundeswehrstandortes Wunsdorf in Niedersachsen aus. Die Beamten suchen nach Teilen eines Flugobjektes, das hier vor einigen Tagen abgestürzt sein soll und das einen Zusammenhang mit der Drohne am Leipziger Flughafen haben könnte. Denn es handelt sich offenbar nicht um ein handelsübliches Gerät. Die Bundesanwaltschaft prüft nun, ob eine Verbindung besteht. Zellen sind die Grundeinheiten unseres Körpers. Sie sind immer wieder mechanischen Kräften wie Druck oder Zug ausgesetzt. Wie sich Zellen dadurch verändern, sogar bis in ihr Erbgut hinein, das erforscht die Biologin und Medizinerin Sarah Wikström. Die Finnin legte den Grundstein für dieses Forschungsfeld und ist jetzt mit dem hochdotierten Körperpreis für die europäische Wissenschaft ausgezeichnet worden. Ihre Arbeit könnte die Entwicklung neuer Therapien zum Beispiel gegen Krebs entscheidend voranbringen.
13: Unsere Haut, eine Hülle aus Milliarden winziger Zellen. Die werden ständig gedrückt, gestaucht oder gedehnt. Und genau hier kommt Sarah Wikströms Forschung ins Spiel. Wir untersuchen, wie Zellen auf physische Kräfte reagieren. Wie dieser Ball sind Zellen auch physische Objekte, die zum Beispiel auf Druck reagieren. Aber der große Unterschied ist, dass Zellen aktiv reagieren, ihre Eigenschaften verändern können. So sieht die Haut am Auge anders aus als am Ellenbogen. Die Belastung zwingt das Gewebe, sich zu verändern. Die finnische Ärztin erforscht am Max-Planck-Institut in Münster Zellen und ihre Krankheiten. Ich will verstehen, warum sie manchmal nicht funktionieren. Warum bekommen wir Fibrose? Warum heilen unsere Wunden im Alter schlechter? Warum bekommen wir Krebs? Krebs, den diagnostizieren sie hier täglich an der Hamburger Asklepios-Klinik. Wikströms Forschung könnte Patienten zukünftig früher helfen und so Leben verlängern.
14: Der Stress auf Zellen und Tumor macht Stress auf gesundes Gewebe und auf das Tumorgewebe selbst, führt dazu, dass es genetische Veränderungen in den Zellen gibt. Und daran können wir dann möglicherweise erkennen, ob denn die Tumoren am Entstehen sind, bevor wir sie sehen.
13: Für ihre Arbeit erhielt Sarah Wikström heute in Hamburg den Körberpreis für europäische Wissenschaft, dotiert mit 1 Million Euro.
3: Und nun die Wettervorhersage für morgen Samstag, den 19. September.
15: Dem Norden bringen Tiefausläufer wolkiges, windiges und teilweise nasses Wetter. Im Süden scheint dank Hochdruckeinfluss dagegen öfter die Sonne. Im Nordwesten gibt's heute Nacht viele Wolken und zeitweise Regen, sonst oft klar, regional auch mal wolkig und im Süden kann sich zudem Nebel bilden. Am Tag im Norden meist Wolken verhangen und es regnet immer wieder, am häufigsten in Nordseenähe. Richtung Süden neben ein paar lockeren Wolken oft sonnig. Heute Nacht 15 bis 10 Grad, in der Südosthälfte vielerorts nur einstellige Werte. An der See morgen wieder unter 20 Grad, im Südwesten dagegen sommerlich warm. Sonntag im Süden oft noch sonnig, sonst auch dichte Wolken mit Regen oder Schauern, in der Nordhälfte sehr windig mit stürmischen Böen. Die neue Woche beginnt unbeständig und kühler, aber es wird nur noch selten nass. Am freundlichsten bleibt es im Südwesten.
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4: Hallo Fußballfans, hallo Sportsfreunde, wo immer Sie uns in Deutschland hören. Schön, dass Sie dabei sind. Zu Sportschau live aus Berlin begrüßt Sie Thomas Kroh. Guten Abend. Bayern München in der Fußball-Bundesliga auch am 4. Spieltag immer noch in der Rolle des Verfolgers. Ja, wo ist Sammer denn? Heute gastiert Union Berlin in der Allianz Arena. Hier werden Sie live dabei sein, auch beim Basketball in Berlin und beim Handball in Eisenach, wo der deutsche Rekordmeister Kiel zu Besuch ist. Und zu meinen Interviewgästen zählen heute Abend unter anderem Werder Bremens Geschäftsführer Clemens Fritz und Ulf Sobeck, Vorstand des 1. FC Köln. Wir schalten nach München. Dort steht nicht nur ein Fußballspiel an, sondern auch das Oktoberfest. Eddie Endres ist unser Mann in der Allianz Arena. Guten Abend, Eddie.
17: Ja, guten Abend. Schön, dass ihr da seid.
4: Ja, du lachst jetzt schon. Die wichtigste Frage vor einem Oktoberfest ist ja immer, was kostet die Maß?
17: Ja, so um die 16 Euro ungefähr. Ich habe es heute nochmal im Radio live mitverfolgt. Niemand soll sich beklagen. Die Preise sind gestiegen. Der Sicherheitsdienst ist teurer geworden. Also alles ist teurer geworden, deshalb auch die Maß.
4: Das neue Wiesentrikot der Bayern, das soll für Fragezeichen gesorgt haben. Warum das denn?
17: Eine knallbunte Farbenexplosion. Ich habe extra nochmal nachgelesen mit flächigen, großen Blumenmustern. Also ich habe es gerade nochmal gesehen. Es ist schon sehr, sehr extravagant. Aber es ist ja nicht das klassische Wiesentrikot während der Wiesenzeit, denn die Bayern haben keine Wiesenspiele. Aber sie sind ja Geschäftsmänner genug. Man nimmt trotzdem so eins rein ins Geschäft und die Fans rennen die Bude ein. Aber schau es dir gleich mal selber an. Das ist schon ein bisschen was für die Augen.
4: Kimmich, der Kapitän der deutschen Nationalelf, der ließ nach dem 5:1 zum Auftakt gegen Stuttgart durchblicken, die Bayern seien noch nicht in Meisterform. Haha, nach einem 5:1 gegen einen Champions-League-Teilnehmer. Aber jetzt im Ernst, Edgar, wo läuft's denn wirklich noch nicht rund bei den Bayern?
17: Ja, bei der Großchancenverwertung, da lassen sie viel zu viel liegen. Vor allem Luis Diaz, der hat noch nicht die Form gefunden, die er hatte. Also, er trifft einfach nicht. Harry Kane auch nur ein Bundesliga-Tor, ist eigentlich recht mickrig nach 3 Spielen. In der Abwehr stehen die Bayern, naja, so solide, wie man eben solide sein kann. Es rutscht immer mal wieder einer rein und durch. Er hat schon recht gehabt, der Joshua Kimmich. Das 5:1 hat vielleicht ein bisschen geblendet, war ja auch lange Zeit umkämpft. Und dann diese schwierigen 10 Spiele auf Schalke, auch gegen Elversberg und auch gegen Bodø, war es ja eine Halbzeit lang richtig, richtig zart, also um das auf bayerisch zu sagen. War nicht richtig rund und vielleicht jetzt gegen Union Berlin wieder so eine zähe Nummer. Man kennt ja die Spielweise, zumindest war sie so, jetzt ja unter Marco Lustrinelli vielleicht ein bisschen offensiver, was den Berlinern bisher nicht gut getan hat. Mal abwarten, wie sie heute auflaufen werden.
18: Das ist die Frage aller Fragen. Die Eisernen wollen nicht mehr eisernen Fußball spielen, sondern auch Fußball, der hin und wieder schön anzuschauen ist. Ein letztes Wort zu den Bayern, Musiala und Karl, die beiden Langzeitverletzten und Rekonvaleszenten sind wieder da. Was ist mit dem deutschen Nationalspieler Serge Gnabry?
17: Der sitzt auf der Bank und er könnte heute ein paar Minuten bekommen. Ich denke, er wird ein paar Minuten bekommen und er könnte sein 100. Bundesliga-Tor erzielen, genauso wie Harry Kane. Beide stehen aktuell bei 99, also Serge Gnabry ist wieder zurück. Die Frisur vielleicht ein bisschen länger geworden aufgrund der langen Pause, hat sie wieder hochgebunden. Mal abwarten, wie viele Minuten er bekommen wird, wie frisch er ist, wie großen Bock er hat hier heute Abend. Ausverkauftes Stadion, super Stimmung, auch die Temperaturen immer noch sehr, sehr angenehm, um die 16, 17 Grad gegen Union Berlin. Ja, und die Eisernen, du hast das angesprochen, 10 Gegentore in den ersten drei Spielen, das wird nur überboten von Kiel 2024, die hatten damals 11 Gegentore, also da muss ich gewaltig was tun. Und der Trainer hat die Abwehr aber so gelassen wie zuletzt, also gibt es doch eine Veränderung, pardon, Christopher Trimmel ist zurück zu Österreich, der 39-Jährige vertritt den erkrankten Juranovic, also das ist eine interessante Personalie mit 39 Jahren, wahrscheinlich gegen Luis Diaz und gegen Alfonso Davies, also rein in Schuhe, Speed up und einmal abwarten, was Union Berlin drauf hat.
18: Edgar Endres, unser Reporter heute Abend hier bei Sportschau live in München. Die Bayern gegen Union Berlin in der zweiten Liga. Da scheint Wolfsburg die Niederlage gegen St. Pauli vom vergangenen Wochenende gut verkraftet zu haben. Kurz vor dem Abpfiff führt der VfL gegen Darmstadt 5:1. Spannender ist es hingegen im Rohnhof. Fürth gegen Magdeburg mit Oliver Tubenauer. Spielstand 1:1.
19: Die offizielle Spielzeit, sie neigt sich dem Ende entgegen. Allzu viel Grund nachspielen zu lassen gibt es nicht. 1:1 der Spielstand zwischen der Spielvereinigung Greuther Fürth und dem FC Magdeburg. Und die Fürther, sie erarbeiten sich jetzt gerade noch einen Freistoß, da hier in diesem Moment auch die Nachspielzeit angezeigt wird. 2 Minuten gibt es obendrauf, also habe ich mich nicht getäuscht. Oh, und dass es diesen Freistoß gibt, na, da kann sich tatsächlich Christian Kereschtes ordentlich bedanken. Da hat er nämlich fröhlich abgehoben. Aber den Freistoß, den wird es jetzt erstmal geben. Halb linke Position, da stehen zum einen erst einmal Luca Itter und auch Felix Klaus parat, aber Felix Klaus orientiert sich zur Mitte und Itter wird mit links jetzt in den Strafraum flanken, tut er auch, hochgestiegen wird er auch und ich glaube, es war dann Faton Ademi, der den Ball auf den Kopf bekommen hat, aber da muss man wirklich so sagen, er hat den Ball mehr oder weniger auf den Kopf bekommen, von einem richtigen Kopfball möchte ich da nicht sprechen, völlig unplatziert geht der Ball ins Tor aus, Abstoß also für den FC Magdeburg, der hier früh in der 5. Minute durch Emanuel Joa mit 1:0 in Führung gegangen ist, quasi mit dem ersten gefährlichen Angriff. Magdeburg dann auch in der Folge die bessere Mannschaft bis zur 21. Minute, bis Omar Sila den Ball gerade noch so unter Dominik Reimann hindurch stochern konnte zum 1:1. Das Ganze war zwar erst abgepfiffen worden wegen vermeintlicher Abseitsstellung des Passgebers Felix Klaus, aber das Ganze dann durch den Videobeweis entkräftet. Jetzt kommt Magdeburg nochmal über die Rechtsaußenposition in Höhe des Fürther Strafraums. Tetschi kommt aber zunächst einmal nicht durch und deswegen gibt es einen Einwurf. Ne, Pierre Najombe ist es, der da diesen Einwurf erst einmal erarbeitet. Und Tetschi, der bietet sich jetzt an. Und bekommt er den Ball auch? Ne, zunächst einmal wird er zurückgeworfen auf die halbrechte Position. Dann gibt es eine Flanke noch von Falco Michel an die Strafraumkante der Spielvereinigung Greuther Fürth. Dort konnten die Fürther zunächst einmal den Ball rausbefördern. Gibt aber nochmal eine Flanke. Diesmal ist es dann Kereschtes, der den Ball für Fürth rausköpft, nachdem er gerade von McNulty erst einmal geflankt wurde. Und jetzt vielleicht nochmal eine Möglichkeit für den FCM da durchzukommen. Ein Einwurf gibt schon, aber das Ganze ist eben noch nicht ausgeführt worden. Und dann ist die Partie auch abgepfiffen. Die Spielvereinigung Greuther Fürth und der FC Magdeburg, sie trennen sich am Ende mit 1:1.
18: Oliver Tubenauer aus dem Rohnhof und Schluss auch in der VW Arena. Der VfL Wolfsburg besiegt Darmstadt 98 mit 5:1. Das hat dann für die Tabellenspitze keine Auswirkungen. Hertha BSC weiterhin vorn vor Nürnberg und Heidenheim. Wolfsburg verbessert sich auf den 4. Platz. Magdeburg rutscht auf den 5. Und am Tabellenende stehen Dresden, Darmstadt und Kiel. Apropos Dresden, Sie erinnern sich vielleicht an einen gewissen Oliver Kahn, der mal den Satz geprägt hat, weiter, immer weiter. Und dieses Motto gilt für Hertha BSC. Weiter, immer weiter. 5 Spiele, 5 Siege. Der 6. soll an diesem Wochenende folgen, eben in Dresden im Rudolf-Habich-Stadion. Jakob Rüger.
20: Der Saisonstart von Hertha BSC sorgt unter den Anhängern für eine große Euphorie. Seit dem Bundesliga-Abstieg sind die Berliner noch nie so gut in eine Zweitligasaison gestartet. Es wird geträumt unter den blau-weißen Anhängern. Trainer Stefan Leitl kann über die Begeisterung der Fans lächeln. Für ihn gibt es eine große Erklärung für die starken Leistungen nach den zahlreichen Abgängen von Leistungsträgern.
21: Das Team funktioniert und das ist das Entscheidende, dass jeder sich komplett für dieses Team aufopfert und komplett in diesem Team integriert ist. Und es ist dann auch egal, welcher Name kommt, wer spielt.
20: Dazu spielt Hertha einen intensiveren, temporeicheren Fußball und alle Spieler sind fit. Der gesamte Kader stand Leitl in der vergangenen Spielzeit nie zur Verfügung.
21: Letztendlich profitieren wir momentan davon. Es profitieren aber nicht nur alleine von der medizinischen Abteilung, sondern auch vom Verantwortungsbewusstsein der Spieler. Also, dass jeder wirklich alles dafür tut, um zur Verfügung zu stehen. Ich glaube, das wird natürlich unterstützt, weil jeder Bock hat, mit in der Mannschaft zu sein und jeder hat Bock zu spielen. Und das merkst du dann auch im Training.
20: Auf die bislang ungeschlagenen Berliner wartet nun ein Auswärtsspiel bei ambitionierten Dresdnern. Dynamo ist allerdings enttäuschend in die Saison gestartet und will gegen Hertha die Kehrtwende schaffen. Die Berliner müssen auf einen Großteil ihrer Fans verzichten. Nach den Krawallen beim letzten Auftritt im Rudolf-Habich-Stadion boykottiert die aktive Fanszene der Hertha die Partie. Auch damit muss Stefan Leitls Team umgehen.
21: Es geht darum, dass wir versuchen, bei uns zu bleiben und unser Spiel aufs Feld zu bekommen, in der gleichen Intensität, in der gleichen Herangehensweise wie die letzten Wochen. Und wenn wir das schaffen, dann sind wir echt gut.
20: Und das lässt die Hertha-Anhänger derzeit träumen. Auch wenn eine ungeschlagene Saison trotz aller Euphorie ziemlich unwahrscheinlich ist.
18: Jakob Rüger berichtete, Dynamo Dresden gegen Hertha BSC morgen Abend live zu hören im Stream auf sportschau.de. Am Montag beginnt nicht nur eine Woche, sondern auch eine neue Jahreszeit. Dann ist der Sommer zumindest vom Kalender her vorbei. Das heißt, im Herbst, da legen auch die anderen Ligen los. Handball, Basketball, Eishockey. Heute Abend in Berlin in der Uber Arena. Alba Berlin gegen Chemnitz. Basketball in der Bundesliga. Nikolaus Silmann ist für uns in der Halle. Schönen guten Abend, Nick.
22: Einen wunderschönen guten Abend, hallo.
18: Bevor wir uns ein wenig über die anstehende Saison unterhalten, erst einmal zum Spiel. Wie steht's?
22: Das zweite Viertel hat gerade begonnen hier vor, ich schätze mal knapp 10.000 Zuschauern. Alba führt knapp gegen Chemnitz mit 21:20. War ein wildes Spiel im ersten Viertel. Sehr viel Tempo, viele Fehlwürfe, viele Ballverluste. Aber man hat gemerkt, dass beide Mannschaften extrem motiviert sind. Und von daher, finde ich, macht es Spaß zuzuschauen.
18: Wie im Fußball wollen die Bayern auch im Basketball alles. Wer kann ihnen da im übertragenen Sinne des Wortes den Korb reichen? Was glaubst du, wer könnte da in dieser Saison wieder oben mitmischen?
22: Also ich sehe die Berliner auf jeden Fall mit dazu. Nicht nur wegen ihres sensationellen Meistertitels, den sie im Frühsommer gegen die hochfavorisierten Bayern errungen haben im 5. und entscheidenden Finale in München, sondern Alba Berlin hat das zweitmeiste Geld hinter den Münchnern, hat sich, glaube ich, sinnvoll verstärkt. Der Großteil der Mannschaft, der Meistermannschaft ist zusammengeblieben. 2, 3 Leute sind neu dazugekommen, die hier bislang in diesem ersten Saisonspiel einen ganz guten Eindruck macht. Wie weit Chemnitz da mitmischen kann, wage ich zu bezweifeln, ob das irgendwie geht. Die haben ihre Mannschaft komplett ausgetauscht. 12 neue Spieler nach dem enttäuschenden 12. Platz in der vergangenen Saison. Mal gucken, wie die sich so entwickeln hier in dieser neuen Saison.
18: Manch einer, Nick, wird sich jetzt immer noch fragen, wie Alba Berlin das zu Wege gebracht hat. Und jeder weiß, wer die Bayern ärgert, kriegt's in der nächsten Saison aber so richtig. Wie haben die sich eingestellt auf die neue Spielzeit?
22: Ja, die haben sich vor allen Dingen wieder sehr namhaft verstärkt, vor allen Dingen durch einen Nationalspieler, durch Johannes Thiemann, der jahrelang hier bei Alba Berlin gespielt hat. Das haben ihm, glaube ich, viele Berliner Fans krumm genommen, dass er nur ausgerechnet nach München gehen musste nach seiner Zeit in Japan. Aber die haben sich auch noch einige andere sehr interessante und sehr starke Leute geholt. Sie haben halt den mit Abstand höchsten Etat, werden in der kommenden Saison auch wieder in der Euroleague spielen. Und da bin ich mal gespannt, wie das mit dem neuen Trainer, mit Anton Gavel, funktionieren wird.
18: Nikolaus Hillmann, unser Reporter, heute Abend hier bei Sportschau Live. Basketball aus Berlin, Alba gegen Chemnitz. Und gleich sind die Nachrichten an der Reihe. Aus München hören wir ferner, dass alles bereit ist für das erste Spiel an diesem vierten Spieltag in der Fußball-Bundesliga, der FC Bayern gegen Union Berlin. Und dazu passt diese Meldung, dass trotz eines schlechten Starts in die Bundesliga-Saison der Hamburger SV den Vertrag mit Trainer Merlin Polzin verlängert hat. Der Club habe den Chefcoach langfristig an sich gebunden, hieß es einen Tag vor dem Spiel morgen im Volksparkstadion gegen den ersten FC Köln. Wie lange dieser Vertrag läuft, darüber allerdings machte der Hamburger SV keine Angaben. Jetzt gleich mit Werner Schoninger, wie angekündigt, die Nachrichten hier bei Sportschau Live. Anschließend holen wir uns

0: Die Bundesregierung hat sich grundsätzlich auf eine Entlastung bei den hohen Spritpreisen geeinigt. Dem ARD-Hauptstadtstudio liegt das Beschlusspapier vor. Demnach hat man sich auf einen Tankrabatt verständigt. Wie schon im Frühjahr sollen die Literpreise für Benzin und Diesel dann um 17 Cent sinken und das ab dem 1. Oktober. Zum 1. Januar soll es dann noch einen Spritpreisdeckel geben. Insgesamt geht es um Entlastungen der Bürger von 2,5 Milliarden Euro. Die Bundesländer sollen die Hälfte der dadurch entstehenden Kosten tragen. Sie müssen den Beschlüssen noch zustimmen. Bundesverteidigungsminister Pistorius hat in Texas den ersten F-35-Kampfjet für die deutsche Luftwaffe in Empfang genommen. Deutschland hat 35 der hochmodernen Kampfflugzeuge gekauft. Aus Washington Samuel Jakisch.
1: Die Übernahme des in den USA produzierten F-35 sei ein Beleg deutscher Verteidigungsbereitschaft und transatlantischer Partnerschaft, sagte Boris Pistorius bei der Übergabezeremonie in Fort Worth. Das Flugzeug soll die veraltete Flotte von Tornado-Jets bei der deutschen Luftwaffe ablösen und zum Abschreckungskonzept der NATO in Europa beitragen.
0: Europas größter Autobauer Volkswagen hat seine Gewinnprognose für dieses Jahr deutlich gesenkt. Der Konzern rechnet nach eigenen Angaben damit, dass vom Umsatz höchstens 1% als operativer Gewinn übrig bleibt. Bisher hatte VW mit 4 bis 5,5% gerechnet. Gründe seien eine milliardenschwere Abschreibung auf Porsche und schwache Geschäfte in China. Am Hauptbahnhof Mannheim erinnert seit heute ein Gedenkort an einen Zugbegleiter, der im Februar nach einem Angriff gestorben ist. Im Beisein von Bahnchefin Paller und Bundesverkehrsminister Bilger ist die Tafel an Gleis 1 enthüllt worden. Aus Mannheim, Rosser Omenjaka.
2: Es war eine extrem emotionale und ergreifende Gedenkfeier. Mit dabei viele Familienangehörige des getöteten Serkan Çalar. Bahnchefin Evelyn Paller und Bundesverkehrsminister Steffen Bilger sprachen der Familie ihr Mitgefühl aus und sagten unisono, dass die Bahn und die Politik für mehr Sicherheit in den Zügen sorgen müsse.
0: Das offizielle Porträt der langjährigen Bundeskanzlerin Merkel wird 3 Monate länger im Berliner Bode-Museum ausgestellt als geplant. Nach Angaben des Museums ist das Bild noch bis zum 3. Januar zu sehen. Begründet wird es mit dem großen Besucherinteresse. Danach soll das Werk dauerhaft im Bundeskanzleramt hängen. Soweit die Nachrichten. Das Wetter für Deutschland. Nachts anfangs verbreitet trocken, örtlich Nebel. Später von Norden her dichtere Wolken und in der Nordwesthälfte etwas Regen oder Nieselregen. Tiefstwerte zwischen 15 Grad auf Sylt und bis zu 7 Grad am Alpenrand. Morgen im Norden viele Wolken, windig und etwas Regen. Sonst ein freundliches Spätsommerwetter mit Höchstwerten von 18 Grad auf Rügen und bis zu 26 Grad am Oberrhein. Die Zeit 20.33 Uhr.
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4: Und Thomas Kroh am Mikrofon. Schön, dass Sie heute Abend dabei sind. Und wir starten in den 4. Spieltag und zwar in München. Die Bayern kurz vor dem Start des Oktoberfests heute mit Union Berlin zu Gast. Und das Ganze sieht dann so aus. Edgar Endres, unser Reporter, hat es ja eingangs gesagt. Zum ersten Mal dann während des Oktoberfests kein Spiel der Bayern in der Bundesliga. Wer weiß, was die dann da treiben, die nicht zu den Länderspielen müssen, obwohl so viele Spieler und Profis, die nicht Nationalspieler sind, haben die Bayern ja nicht. Jetzt geht's erstmal los mit Edgar Endres in der Allianz Arena.
5: Mit den Blumenkindern aus München im Wiesentrikot. Wir haben es ja schon mal angesprochen. Knallbunte Farbenexplosion. Schwarze Hosen, schwarze Stutzen. Luis Diaz am linken Flügel. Es gab eine Halbchance. Schuss von Michael Olise, aber Frederik Renault war da. Und die Bayern, ja, ohne Nationalspieler kann man sich dich gar nicht vorstellen. Also ich müsste da wirklich erstmal blättern. Vielleicht ist es dann der dritte Torwart, der nicht mit zu den Spielen muss und dann vielleicht wäre eine Wiesenzeit. Achtung, Davis auf der linken Seite im Strafraum gegen Trimmel. Erstmals durchsetzen können, müsste den Ball zurückspielen in den Strafraum rein auf Musiala. Musiala am Fünfer, dreht sich einmal, zweimal, legt zurück auf Kimmich, Torentfernung 18 Meter. Chipball Richtung Fünfer, aber da steht eben Felix Udogay, der Neuzugang von Beşiktaş Istanbul, köpft den Ball erstmal raus ins Mittelfeld rein. Die Bayern mit Dauerballbesitz, aber mit Ausnahme dieses Olises noch ohne klare Chance und deshalb weiterhin 0-0 zwischen den Bayern und Union Berlin.
4: Edgar, dieses Trikot der Bayern zur Wiesnzeit, das wäre was für den Handballchef der Füchse Berlin, für Bob Hanning. Der würde das gerne anziehen. Da bin ich mir hundertprozentig sicher. Und das ist das Stichwort. Jetzt gibt's Handball mit dem deutschen Rekordmeister Kiel.

0: aus Eisenach und Rudi Dautwitz, der ist dort unser Reporter.
1: Ja, und die Kieler tun sich schwer, obwohl sie 10-7 geführt haben nach 20 Minuten. Dann aber ein Viererpack vom Gastgeber und man hört, die Halle ist on fire. 11-10 für Eisenach und der THW Kiel tut sich sehr, sehr schwer gegen eine aggressive, bewegliche Eisenacher Abwehr. Da kommen sie schwer durch, obwohl sie solche Topspieler haben wie jetzt Markutsch, der versucht die Lücke zu finden. Ballverlust, Glück gehabt. Da kriegen sie noch einen Freiwurf. Julian Köster, da ist der Ball aus der Hand geglitten, aber es gibt den Freiwurf für den THW Kiel. Die Zeit wird nochmal angehalten. Also das wird ein ganz schwerer Gang für den THW Kiel. Führt nicht, sondern liegt zurück mit 10-11 in Eisenach.
0: Von dort also Rudi Dautwitz und wir wollen uns natürlich nicht die Party zum Saisonauftakt in der Basketball-Bundesliga klemmen. Deshalb schnell wieder zu Nikolaus Hillmann. Basketball in Berlin, Alba gegen Chemnitz. Was hat sich die letzten Minuten dort auf dem Parkett getan?
2: Na, die Party in der Uber Arena in Berlin, die hat ein bisschen nachgelassen, denn der Meister Alba Berlin liegt zurück, 28-30, zweite Viertel läuft, 6 Minuten sind da gespielt. Die Berliner haben zwar Freiwürfe, Justin Lien steht an der Linie, hat den ersten verwandelt, den zweiten auch, zum 29-30 aus Sicht der Berliner, aber Alba liegt hinten, weil Chemnitz nochmal richtig aufs Pedal getreten hat, was das Tempo angeht, was die schnellen Abschlüsse angeht, man ist beim Rebound besser geworden, verteidigt, aggressiver und das hat eben dazu geführt, dass die Chemnitzer jetzt nicht mehr zurückliegen, sondern führen und jetzt auch einen Distanzwurf getroffen haben. Einen Dreier, deswegen aktueller Spielstand aus Sicht von Alba Berlin 29-33.
0: Zurück zum Fußball in der zweiten Liga. Da sieht es so aus, als wenn der VfL Wolfsburg die Niederlage vom vergangenen Wochenende beim FC St. Pauli gut verkraftet hätte. 5-1 der Sieg heute in der VW Arena gegen Darmstadt 98. NDR-Reporter Christopher Klein hat's gesehen. Hallo Christopher.
3: Hallo, schöne Grüße nach Berlin.
0: Entspricht das Ergebnis dem Spielverlauf?
3: Ja, ich würde sagen, jein. Der VfL hat in der zweiten Halbzeit dann natürlich offensiv echt die Muskeln spielen lassen und von 2-1 Halbzeitführung noch auf 5-1 gestellt. Aber es gab durchaus in dieser Partie so den ein oder anderen Moment, wo es auch in eine andere Richtung hätte gehen können. Beim Zwischenstand von 2-1 zu Beginn der zweiten Halbzeit hat Darmstadt die ersten paar Minuten echt dominiert. Der VfL war gefühlt noch in der Kabine, defensiv überhaupt noch nicht hier sozusagen auf Sendung, während die Fans hier gerade immer mal wieder johlen, wenn kleine Kinder den Ball ins Tor schießen. Hier, die Party läuft also. Und in dieser Phase gab es mal Doppelpfosten. Schuss von Patrick Pfeiffer, zweimal Innenpfosten. Da hätte Wolfsburgs Keeper gar keine Chance gehabt. Das wäre der erneute Ausgleich gewesen. Aber so ist es ja mit dem Konjunktiv im Fußball. Diese kleinen Momente konnte Darmstadt nicht nutzen. Und dann wurden die Hessen dann in der zweiten Halbzeit von der, muss man auch wirklich sagen, beeindruckenden Offensivpower des VfL Wolfsburg mit Namen wie Glatzel und Reese und auch Bernhardsson. Ja, muss man sagen, irgendwie so ein bisschen aus dem Stadion geschossen.
0: Ich muss schon sagen, solche Stimmung ist man aus der VW Arena nicht so häufig gewohnt. Und das hat mich dann doch ein bisschen verwundert angesichts des Saisonstarts, wie er wahrscheinlich nicht jedem in Wolfsburg gefallen hat. Nun liegt die Mannschaft auf dem 4. Platz. Wie sieht deine erste Bilanz aus nach den ersten Spieltagen? Wolfsburg ist der Topfavorit auf den Aufstieg.
3: Das ist er absolut. Der VfL hat mit Abstand den wertvollsten, den talentiertesten, irgendwie auch den ja mit den größten Fähigkeiten ausgestatteten Kader in dieser zweiten Liga und ich würde sagen auch wirklich mit einem bisschen Abstand. Wenn man das als Latte anlegt, dann hat der VfL noch nicht abgeliefert, denn da müsste er ja Erster sein. Ich glaube aber, dass dieser Sieg heute sehr gut getan hat. Das hat der Trainer Tobias Strobel auch vor der Partie gesagt. Mit einem Sieg heute, dann bist du bei 11 Punkten. So ist es ja jetzt auch eingetreten. Da kann man sagen, erste Saisonphase, okay, aber nicht mehr. Wenn es heute nicht geklappt hätte mit diesem Heimsieg, dann wäre das Grummeln, glaube ich, groß gewesen in dieser ja sehr, sehr langen Ligapause wegen der Länderspiele. Und man muss ja auch eins sagen, die Party hier in Wolfsburg ist deswegen gerade so ausgelassen, weil der VfL seit 8 Monaten kein Heimspiel mehr gewonnen hatte. Heute hat er es geschafft.
0: Wenn das kein Grund zum Feiern ist. Die Darmstädter haben so gar nichts zu feiern. In welchem Zustand befindet sich die Mannschaft?
3: Ich glaube, Florian Kohfeldt und sein Trainerteam wird das gut einordnen. Das ist natürlich eine deftige Packung. So eine Woche nach dem ersten Saisonsieg gegen Bielefeld, wo man so ein bisschen Selbstvertrauen gesammelt hat. Dann heute diese krachende Niederlage, aber Darmstadt wird das einordnen können. Wolfsburg ist, wie erwähnt, der Topfavorit auf den Aufstieg. Man sollte hier nicht 1-5 verlieren aus Darmstädter Sicht, aber verlieren in Wolfsburg ist kein Beinbruch.
0: sagt Christopher Klein, unser Kollege vom Norddeutschen Rundfunk. Oliver Tubenauer arbeitet für den Bayerischen und sitzt heute Abend im Rohnhof. Da füge ich immer an, traditionsreicher Rohnhof, Oliver, aber ist er ja gar nicht mehr so sehr. Das ist ja alles saniert und renoviert.
4: Ja, kann man durchaus so sagen. Also natürlich sind die Zeiten vorbei. Die reichen ja ins letzte Jahrhundert zurück, als die Spielvereinigung Fürth, wie sie damals hieß und wie sie vielleicht bald wieder heißen wird, noch deutsche Meistertitel eingeheimst hat. Aber man muss mittlerweile zufrieden sein mit dieser Zweitliga-Wirklichkeit, die nun mal da ist. Und das ist man heute Abend anscheinend auch wenn es nicht so ganz geklappt hat gegen den FC Magdeburg.
0: Da muss etwas an mir vorbeigelaufen sein, bald wieder heißen wird. Ist da was im Busche?
4: Ja, es gibt tatsächlich eine außerordentliche Mitgliederversammlung im November, wo man dann wahrscheinlich beschließen wird oder zumindest beschließen möchte, die Initiatoren dieser Mitgliederversammlung, dass die Spielvereinigung zurück zu ihrem ursprünglichen Namen kehrt, eben das Greuther rausnimmt und dann wieder Spielvereinigung Fürth heißen wird. Das können natürlich Spötter sagen, die müssen allerdings aufpassen, dass Spielvereinigung Fürth nicht gleichbedeutend ist mit unterklassig und chronisch pleite, denn sie haben derzeit nur 6 Punkte auf dem Konto. Also das wird sicherlich auch wieder eine sehr schwierige Saison für die Kleeblätter.
0: Sehr viel besser steht der erste FC Magdeburg da. Wie hat der sich heute präsentiert?
4: Ja, so lala, würde ich sagen. Der FC Magdeburg, der hat so ein bisschen von der Fürther Krankheit profitiert, dass sich die Kleeblättler ganz gerne mal so mit dem ersten vielversprechenden gegnerischen Angriff gleich einen einschenken lassen. Das war auch heute der Fall. 5. Minute, es gibt eine Diagonalflanke, die wird von Herbert Bockhorn mit dem Kopf schön verlängert in den Lauf von Emanuel Joa. Der hat ja schon gegen den ersten FC Kaiserslautern 2-mal zugeschlagen und der nahm den Ball dann per Dropkick vorbei an Florian Heldstern zum 1:0. Und in der Folge hatte Magdeburg auch das Geschehen hier absolut unter Kontrolle. Dann allerdings die 21. Minute, so ein bisschen aus dem Nichts. Die erste richtige Möglichkeit für die Spielvereinigung Greuther Fürth. Da hat zunächst Felix Klaus den Ball verlängert auf Omar Silla. Und der hat den auch so unter Dominik Reimann im Tor der Magdeburger gerade noch so drunter geschoben zum 1:1. Der Treffer wurde zunächst nicht gegeben auf dem Feld wegen einer vermeintlichen Abseitsstellung des Passgebers Felix Klaus. Aber das Ganze wurde dann im Keller aufgelöst im Kölner und da hat man dann entschieden, nee, war kein Abseitstreffer zählt. Und ja, in der Folge waren dann eben auch die Fürther im Spiel und nicht nur der FC Magdeburg. Man muss auch dazu sagen, in der zweiten Halbzeit hatten beide Mannschaften ihre Möglichkeiten, das Spiel für sich zu entscheiden. Aber sowohl Dominik Reimann im Tor des FC Magdeburg als auch Florian Hellstern bei der Spielvereinigung Greuther Fürth, die hatten richtig was dagegen. Und insofern muss man sagen, ja, das 1:1 ist in Ordnung. Und insofern sage ich auch so, ja, lala, für den FC Magdeburg heute Abend.
0: Oliver Tubenauer, unser Reporter beim Spiel der Spielvereinigung Greuther Fürth, wie der Club noch heißt, gegen den ersten FC Magdeburg. Spitzenreiter Hertha BSC, das haben wir Ihnen schon gesagt, spielt dann morgen Abend bei Dynamo Dresden und der Tabellenzweite, der erste FC Nürnberg, der tritt vorher im Wildpark beim Karlsruher SC an. Bleibt noch der Tabellendritte, das ist der erste FC Heidenheim. Der muss am Sonntag auswärts ran auf der Alm bei Arminia Bielefeld. Nun zurück zur Bundesliga und wir haben gleich den Kollegen Edgar Endres wieder am Mikrofon. Bayern gegen Union Berlin. Und da stellt sich doch die Frage, nach gut einer Viertelstunde, sind die Unioner bislang mit einem blauen Auge davongekommen?
5: Nein, überhaupt nicht blau. Es ist sehr, sehr unspektakulär. Die Bayern mit 2 Viertelchancen. Einmal Olise, jetzt gerade Stanisic. Beide Male war Frederic Renaud da. Ansonsten lassen sie wenig zu. Bayern zwar mit mega Ballbesitz, schon wieder mit Luis Diaz in dieser halblinken Angriffsposition. 20 Meter vom Strafraum zurückgespielt ins Mittelfeld auf Dayot Upamecano. Der Franzose nähert sich dem Strafraum, spielt zu seinem Landsmann, zu Michael Olise. Der im Doppelpass wird sofort vom Ball getrennt. Aber schnell sind die Bayern da und dann vielleicht mal eine Konterchance, aber unsauber gespielt. Und vorne der arme Emmanuel Latte. Kleingewachsener Mann von der Elfenbeinküste, stämmiger Typ, aber er sieht überhaupt kein Land, weil er eben keine Unterstützung hat. Weder von Woyo Jong, der Südkoreaner, so etwas wie die hängende Spitze, noch von den Außen. Jetzt schon wieder die Bayern mit Luis Diaz. Kurft nach innen, ganz fest bisher die Abwehr, wie an der Perlenschnur aufgereiht. 5, 6 Mann im Zentrum mit Querfeld und Udokai haben sie Harry Kane bisher komplett rausgenommen aus dieser Partie. Und am rechten Flügel kann sich jetzt Stanisic zunächst durchsetzen. Spielt den Ball nochmals zurück auf Olise am rechten Teil des Strafraums. Wieder Doppelpassversuch. Achtung, nochmals die Chance für Kimmich. Torentfernung, Olise chippt den Ball Richtung Alphonso Davies, jetzt belagern sie ein bisschen den Strafraum, aber es gibt kein Durchkommen und so bleibt es hier nach gespielten 15,5 Minuten beim Spielstand von 0-0.
0: Das gibt mir Gelegenheit, gleich zu Nikolaus Hillmann weiterzugeben. Unser Basketballreporter heute Abend ist beim Saisonauftakt von Meister Alba Berlin gegen Chemnitz.
2: 1,5 Minuten sind sie noch im zweiten Viertel. Die 10.000 Zuschauer erleben immer noch ein sehr rasantes und ein sehr wildes Spiel mit teilweise Szenen, wo wenig Ballkontrolle herrscht. Auf beiden Seiten steht unentschieden. 41-41. Erst führte der Gast aus Chemnitz in diesem Viertel. Dann kam Alba Berlin wieder heran, ging sogar mit 4 Punkten in Führung. Und jetzt ist es halt wieder ausgeglichen. Gut, 4-5 Punkte Vorsprung oder Rückstand, das ist im Basketball nicht viel. Das kann man innerhalb von 20-30 Sekunden wieder aufholen, wenn man es einigermaßen geschickt anstellt. Aber was hier eben auffällt, ist, dass beide Mannschaften weiter richtig mit hohem Tempo spielen, mit wahnsinnig viel Einsatz, dass die Defensivleistung trotzdem gut ist, obwohl relativ viele Punkte fallen. Beide Mannschaften also mit hoher Intensität spielen. Und dass ich von Chemnitz positiv überrascht bin, muss ich sagen, von dieser komplett neu formierten Mannschaft, 12 neue Spieler, die machen das schon sehr anständig, vor allen Dingen was das Defensivspiel angeht, aber auch was einige Systeme in der Offensive angeht, da Trainer Rodrigo Pastore also schon viel seinen neuen Spielern einbläuen können in der Vorbereitung, was die Trainingsleistungen angeht. Und jetzt die erneute Führung für die Gäste aus Chemnitz. 1:10 vor Ende des zweiten Viertels durch einen normalen Wurf. 43-41 führt Chemnitz jetzt in Berlin.
0: Im Fußball hat der neue Bundestrainer Jürgen Klopp mit seiner ersten Kadernominierung für Aufsehen gesorgt. Auch international 44 Spieler gegen in 44 Spieler in zwei Gruppen eingeteilt und in der kommenden Woche dann das Spiel in den Niederlanden, der Auftakt in der Nations League. Einige haben von Revolution gesprochen und ich habe den ARD-Reporter Thomas Kunze, der dann am Donnerstag dabei sein wird, gefragt, wie er denn Klopps Vorgehen bewerte.
6: Ich würde es eigentlich so machen wie der neue Bundestrainer selbst. Ich würde erstmal abwarten und nach den Ergebnissen entscheiden. Soll nichts anderes heißen, als dass ich mich wegducke und mich noch nicht entschieden habe, ob das jetzt Genie oder Wahnsinn ist. Auf der einen Seite hat man so ein bisschen das Gefühl, wir brauchen einen deutlich größeren Mannschaftsbus oder zumindest so einen Gelenkbus, dass wirklich alle reinpassen. Und man hat so den Eindruck, so wie so ein Klammer-Stadtkämmerer hat er überall nochmal durchgekehrt und geguckt, wo gibt's denn noch jemanden, der uns weiterhelfen könnte. Also so ein bisschen das Prinzip Zufall aus Masse heraus sozusagen. Auf der anderen Seite finde ich es genau richtig zu schauen, was ist überhaupt für ein Bestand da, wer hat Bock, wer ist motiviert, wer hat Potenzial, da reinzugehen, so nah ranzugehen, die Gespräche so eng schon zu suchen mit Trainern und den betroffenen Spielern selbst, ist eigentlich genial. Man fragt sich eben nur, was haben die Vorgänger gemacht und warum ist das nicht schon eher passiert. Aber ich sage trotzdem und warne davor, bevor Fußball gespielt wird, es ist ein unfassbar großer Pool an Spielern und man braucht am Ende aber eben doch einen sehr, sehr engen Kreis, der dann als Team funktioniert.
0: Ja, und wir können uns jetzt weiter fragen, ist das ein brillanter Schachzug oder lediglich aus der Not eine Tugend gemacht? Ich lade 44 ein und 16 halbwegs brauchbare Spieler werden dann schon dabei sein. Dabei sind auch solche in Anführungszeichen No-Names wie Felix Keidel und Hennes Behrens. Da habe ich mir dann auch gesagt, ist das die Verzweiflung des neuen Bundestrainers, der die wichtigste Mannschaft des Landes wieder auf die Beine bringen soll? Oder, Thomas, hat der deutsche Fußball doch mehr Talente als die Kritiker, zu denen ich mich auch zähle, seit langem behaupten?
6: Also ich sage, auf jeden Fall hat er das. Und ich sage auch, dass in den Tiefen der Ligen und der Vereine und Nachwuchsleistungszentren in den letzten Jahren immer wieder Spieler verschwunden sind, die nicht auf dem Radar waren. Und das muss man Jürgen Klopp mit seinem Team, mit Pepin Leinders, mit Piet Krawitz wirklich lassen. Dieses Scouting hat ja nicht nach Vereinen, nach Proports oder Namen stattgefunden, sondern nach Profil. So wie man das heute macht, auch in Vereinen. Das macht man zum einen über Scouting, Videos und Analysen und zum anderen hilft eben auch die ein oder andere Software. Die kann man KI nennen oder nicht. Hauptsache, sie wird benutzt und verwendet. Da gibt es eben Wertetabellen und das haben sie gemacht. Gutes Beispiel ist zum Beispiel Max Rosenfelder vom SC Freiburg, der wirklich alles drauf hat, gar nicht weiß, wie gut er ist. Den haben sie jetzt dort einfach mal mit reingepackt bei Hennes Behrens und den von dir genannten muss man halt einfach mal abwarten. Aber das ist das, was ich gesagt habe. Natürlich kann man, wenn man ein bisschen dünkt, glauben, das ist jetzt so Versuch und Irrtum und wir gucken mal, wie weit uns das trägt. Aber das allein ist es nicht, denn so viel Zeit hat Jürgen Klopp auch nicht. Er hat einfach Glück, auch in dieser Phase erstmals diesen ganz großen, umfangreichen Länderspielblock, diese Revolution der ersten Länderspielpause mitnehmen zu können, diese 4 Spiele Zeit zu haben, diese Leute fast 3 Wochen um sich zu haben. Und deswegen macht er jetzt dieses Versuch, dieses Experiment. Aber wie gesagt, wir müssen auf die Ergebnisse warten.
0: Das größte Problem, das hat möglicherweise Mirko Slomka, der frühere Trainer beispielsweise von Hannover 96, aufgelistet im Fachmagazin Kicker. Der hat da nämlich mal durchrechnen lassen, dass beim WM-Titel 1990 in der Bundesliga deutsche Spieler auf insgesamt rund 512.000 Einsatzminuten kamen. In der vergangenen Spielzeit waren es nur noch rund 236.000, also nur noch die Hälfte. Hat die Bundesliga auch ihr Schärflein verstärkt dazu beizutragen, dass die deutsche Nationalelf wieder besseren Zeiten entgegenspielt?
6: Hundertprozentig. Und da muss man sich vielleicht dann auch als reziproken Beweis vielleicht mal anschauen, wie viele Spielminuten haben eigentlich junge französische Spieler zu Hause in der Ligue 1 und warum sind die mit 19 schon so weit, um hier plötzlich in Vereinen eine Hauptrolle zu spielen. Selbstverständlich ist das ein wichtiger Punkt. Es gibt aber noch einen weiteren, den hat Mirko Slomka dort nicht aufgeführt und das wird das größte Problem für Jürgen Klopp werden. Ich zitiere mal einen ganz großen Fußballphilosophen unserer Zeit mit Arsene Wenger, der gesagt hat, große Trainer brauchen große Spieler und große Spieler brauchen große Trainer, um Titel zu holen. Und wenn wir uns jetzt die Top-Nationen Europas anschauen mit Frankreich, Spanien, auch England, dann fallen uns sofort 3, 4 Weltklasse-Spieler, Weltklasse-Namen ein. Und das ist das, was der deutschen Mannschaft aktuell tatsächlich fehlt. Ausnahmetalent auf strategisch wichtigen Positionen. Junge Spieler, die Einsatzminuten bekommen, hin und auch gerne her. Aber das ist das, was erst wieder entwickelt werden muss. Und erst dann kann auch wieder irgendjemand von Titeln träumen. Das ist Fakt.
0: Die erste Bewährungsprobe steht Jürgen Klopp noch bevor als Bundestrainer. Nächste Woche am Donnerstag in Amsterdam die Partie gegen die Niederlande. Das wird schwer genug. Du hast Jürgen Klopp auch in Leipzig erlebt als Head of Soccer bei RB. Es heißt aus Leipzig, man sei nicht ganz unfroh, dass er das nicht mehr ist, der Global Head of Soccer. Da geht's um die Entlassung von Trainer Ole Werner und die Bestallung von Micho De Michelis. Nun hat er sich aber in den ersten Wochen wieder als Menschenfänger erwiesen. Bratwurst gebraten beim DFB-Tag für die Angestellten. Er hat alle Nachwuchstrainer zusammengetrommelt. Welches Bild muss man sich von diesem Jürgen Klopp machen? Auf der einen Seite ist er tatsächlich derjenige, den alle lieben. Auf der anderen Seite gibt es so ein paar Dinge, wo man sagt, na muss das denn jetzt sein?
6: Also ich glaube, dieser Ausflug in den RB-Kosmos, der nicht wirklich gut funktioniert hat, mit vielen Entscheidungen, nicht nur in Leipzig, die in Frage gestellt wurden, haben gezeigt, dass Jürgen Klopp an bestimmte Stellen, an bestimmte Positionen einfach nicht gehört, weil er dann eben nicht authentisch ist. Er ist der Mann, der ganz vorn stehen muss im gesamten Scheinwerferlicht. Das ist auch seine Energiequelle, seine Source, die er braucht und er macht, und das ist halt das Ding, er macht die Dinge immer dann gut, wenn er alle Strippen selbst in der Hand hält, sich für jeden einzelnen Mitstreiter und Experten entscheidet, seine Crew zusammenfügen kann für solche Projekte. Und man merkt eben an diesem Energielevel, was er mitgebracht hat, auch an den Gedanken übrigens, die er sich drumherum gemacht hat, dass das jetzt genau der Ort ist, wo er hingehört. Und vielleicht war das einfach nur ein kurzer Ausflug in einen anderen Bereich, der ihm gezeigt hat, was er eigentlich kann und was er eigentlich machen möchte. Das will ich zumindest oder möchte ich gerne glauben und vermuten. Vielleicht noch der kurze Ausflug, den er selber ja auch gemacht hat, diese Worte wie Donnerhall, er möchte sich und uns die Fahne wiederbringen. Das sind so unfassbar große Worte, aber eben rhetorisch auch so korrekt und intelligent ausgedrückt, ohne Leuten vor den Kopf zu stoßen. Weiß nicht, ob er sich da nicht vielleicht ein bisschen zu viel zumutet, dem Fußball an sich auch, aber man merkt eben, was für ein rhetorisches Geschenk dieser Mann in Wirklichkeit ist. Und ich glaube, jetzt ist er wieder am richtigen Ort und am richtigen Fleck und hoffentlich auch zur richtigen Zeit. Und er wird sich dann eben auch, und deswegen bin ich so gespannt, was jetzt passiert, er wird sich an den Ergebnissen messen lassen müssen. Und dieser erste Test gegen die Niederlande ist schon ein richtig guter und richtig wichtiger, weil es kein kleines Spiel ist.
0: Sagt Thomas Kunze. Er überträgt in der nächsten Woche am Donnerstagabend das Debüt von Jürgen Klopp als Bundestrainer. Niederlande gegen Deutschland zu hören im Stream auf sportschau.de und auch in vielen ARD-Radiosendern. Einen schönen Abend noch, Herr Kollege.
6: Auf Wiederhören.
0: Ja, und Sie werden jetzt sicherlich wissen wollen, was in München passiert ist. Der erste Treffer ist gefallen.
7: Holt sich da den Ball. Wieder gegen Trimmel. Gut durchgesetzt. Jamal Musiala aus der Distanz. Jamal Musiala mit dem 1:0. 18. Minute. Alfonso Davis vernascht. Trimmel an der Grundauslinie. Und dann ein Blick, ein Pass und Jamal Musiala.
0: Das wird die Bayern-Fans freuen, Edgar Endres und sicherlich auch den neuen Bundestrainer Jürgen Klopp.
5: Ja, natürlich. Jamal Musiala mit seinem ersten Saisontreffer. Und das war ein super Tor. Aber hätte Union Berlin nicht Frederik Rönno heute im Kasten stehen, dann stände es jetzt schon 3-0. Denn er hat zwei überragende Paraden gezeigt bei einem Kopfball von Jonathan Tah in der 22. Minute. Und soeben gegen Stanisic schon wieder die Bayern mit Olise. Der dribbelt im Strafraum, könnte zurücklegen. Ah, ungenau. Und da wird Pavlovic ein bisschen weggecheckt. Die Bayern hadern mit Schiedsrichter Dominik Brandt. Nächste Aktion. Diaz geht zu Boden. Wieder im Zentrum. Aber für meine Begriffe kein Foulspiel. Eher gegen Leopold Querfeld. Und dann müssen die Berliner das Spiel ein bisschen beruhigen. Jetzt da mittlerweile auch schon fast 27 Minuten gespielt sind. Die Bayern-Führung hochverdient. Aufgrund einer Druckphase, aufgrund dieser zwei, drei weiteren Chancen durch eben Tah und vor allem jetzt Stanisic, aber Rönno mit zwei exzellenten Paraden. Ball ist 20 Meter vorm Strafraum von Eisern Union. Wieder Zweikampf am Boden liegend. Erstmal Vorteil. Tom Rode, der großgewachsene Linksverteidiger, marschiert da am Flügel mit nach vorne. Vielleicht gibt's jetzt über Chong eine Chance. Vorne lauert Lattelat, der bisher noch keinen Ball gesehen hat. Der ist komplett abgemeldet und dann ist das Tempo wieder raus und die Bayern können sich in der Abwehr sortieren. Rani Khedira versucht da zwar ein paar Meter zu machen gegen Upamecano, wird nichts draus. Also Bayern führt mit 1:0 durch Musiala.
0: In der Handball-Bundesliga hat Stuttgart heute Abend bei Barlingen-Waldstätten gewonnen. 29-28. Der Tabellenführer, der THW Kiel, ist zu Gast beim Club in Eisenach, Rudi Dautwitz. Und es müsste Pause sein.
1: Nee, die zweite Halbzeit ist 30 Sekunden alt. Wir kommen genau richtig. 14:14 steht es. Also alles offen hier. Und Eisenach ist im Ballbesitz. Vielleicht jetzt die Möglichkeit. Ja, zur Führung. Da ist sie. 15:14. Schön durchgespielt vom TSV Eisenach. Und da war es David Moret, der den Treffer erzielt. Also Eisenach, kampfstark. Die werfen sich hier in jeden Zweikampf rein. Das merkt man. Und das sieht man auch zum Beispiel beim Kieler Kreisläufer Veron Nacinovic. Der ist nämlich in der zweiten Halbzeit mit einem Verband um den Kopf dann zurückgekehrt und die kleine Kuriosität dabei in Blau und Weiß, das sind die Vereinsfarben nicht vom THW Kiel, die sind schwarz und weiß, sondern Blau und Weiß, das sind die Farben vom TSV Eisenach, der also hier bislang ein starkes Spiel macht und der THW Kiel wankt, aber der hat so eine Breite im Kader, dass hier noch alles passieren kann, vor allem pro THW Kiel. Aktuell liegen sie aber zurück, 14:15.
0: Und Blau und Gelb, das sind die Vereinsfarben des deutschen Basketballmeisters Alba Berlin, Nikolaus Hillmann, der heute zum Saisonauftakt mit Chemnitz so seine Liebe, Mühe und Not hat.
2: Das kann man wohl sagen. Wenn man noch Halbzeitpause, in 7 Minuten geht es weiter. Alba liegt zur Pause zurück gegen die Niners aus Chemnitz, 41:43. Das hat damit zu tun, dass diese Chemnitzer Mannschaft nicht unbedingt spielerisch überragend ist, aber kämpferisch eine sehr gute Einstellung gezeigt hat in der Defensive, vor allem im zweiten Viertel. Gute Aktionen hatte und zwei treffsichere Spieler mit Kobe Williams, der aus Bamberg gekommen ist, und mit Stefan Smith, ein Kanadier, der mit 13 Punkten auch bester Werfer der Partie. Also in Berlin immer noch Pause beim Basketball.
0: Nach den Nachrichten geht's weiter mit den Bayern und Union und mit Timo Hardung. Das ist der Sportdirektor von Eintracht Frankfurt.

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1: Um 21 Uhr mit Werner Schoninger. Guten Abend. Die schwarz-rote Bundesregierung hat sich grundsätzlich auf eine Entlastung bei den hohen Spritpreisen geeinigt. Dem ARD-Hauptstadtstudio liegt das Beschlusspapier vor. Demnach hat man sich auf einen Tankrabatt verständigt. Wie schon im Frühjahr sollen die Literpreise für Benzin und Diesel dann um 17 Cent sinken und das ab 1. Oktober. Zum 1. Januar soll es dann einen Spritpreisdeckel geben. Insgesamt geht es um Entlastungen der Bürger von 2,5 Milliarden Euro. Die Bundesländer müssen den Beschlüssen noch zustimmen. Nach der Festnahme eines mutmaßlichen IS-Terroristen gestern in Eberswalde sind neue Einzelheiten zu dem 24-jährigen Iraker bekannt geworden. Die deutsche Presseagentur zitiert Angaben aus dem Sozialministerium in Potsdam, wonach der Mann im Jahr 2021 legal nach Brandenburg eingereist ist, und zwar über ein humanitäres Aufnahmeprogramm des Landes. Die Bundesanwaltschaft wirft dem mutmaßlichen Islamisten vor, einen Anschlag auf eine Kirche in Bremen geplant zu haben. Er sitzt in Haft. Am Hauptbahnhof Mannheim erinnert seit heute ein Gedenkort an einen Zugbegleiter, der im Februar nach einem Angriff gestorben ist. Im Beisein von Bahnchefin Paller und Bundesverkehrsminister Bilger ist die Tafel enthüllt worden. Der 36-jährige Zugbegleiter war von einem Fahrgast ohne Ticket in einem Regionalzug in der Pfalz angegriffen worden und später an einer Hirnblutung gestorben. Die Tat sorgte bundesweit für Entsetzen. Die Bundesregierung hat Zweifel daran, dass die Wahlen in Russland demokratisch ablaufen. Eine Sprecherin des Auswärtigen Amtes sagte, dass man sich wohl auf ein inszeniertes Wahlritual einstellen müsse. Kremlkritische Parteien wurden zu den dreitägigen Wahlen nicht zugelassen. Staatschef Putin hat zu reger Beteiligung aufgerufen. Aus Moskau Björn Blaschke.
2: Eine hohe Wahlbeteiligung bringt ihm, zumindest in Russland, eine gewisse Legitimierung. Alle 10 Parteien, deren landesweite Listen zur Duma-Wahl zugelassen wurden, sind ganz auf Putins Linie. Zumindest was den Krieg gegen die Ukraine betrifft. Und das bedeutet denn auch kein Widerspruch aus den künftigen Abgeordnetenreihen.
1: Für die Westernstadt Old Texas Town in Berlin-Spandau gibt es nach langem Streit eine Lösung. Wie der Grundstückseigentümer mitgeteilt hat, kann der Verein das Areal bis 2032 weiter nutzen. Verein, Eigentümer und Bezirk haben monatelang über die Zukunft des Areals gestritten. Der Eigentümer wollte den auslaufenden Pachtvertrag zunächst nicht verlängern. Soweit die Nachrichten. 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Das Wetter. Im Laufe der Nacht wird es wolkiger. Die Temperaturen sinken auf 12 bis 8 Grad. Aktuell in Berlin-Kreuzberg 17 Grad und in Luckenwalde 14. Morgen in der Nordwesthälfte mehr Wolken und einzelne Tropfen, sonst heiter. Die höchsten Temperaturen morgen 19 bis 23 Grad. Die Zeit 21.03 Uhr.
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3: Und Thomas Kroh am Mikrofon, weiter geht's. Die Bayern führen auch weiter mit 1:0 gegen Union Berlin. Und in der Bundesliga der Frauen hat Eintracht Frankfurt in Mainz 3:2 gewonnen und steht damit weiterhin an der Tabellenspitze. Der VfL Wolfsburg hingegen hat bei der TSG Hoffenheim 1:2 verloren. Bleibt aber vorerst zumindest Zweiter. Ja, und die Frauen, die sind raus. Eine neue Zeitrechnung beginnt. Ein Vierteljahrhundert nach den Männern haben sich auch die Profifußballerinnen vom Deutschen Fußballbund verabschiedet. Auf einem eigens einberufenen außerordentlichen Bundestag des DFB wurde heute die Ausgliederung der Frauenbundesliga einstimmig beschlossen. Schon nach 41 Minuten war alles vorbei. Die Frauenbundesligisten wollen ihre neue Eigenständigkeit nutzen, um nicht weiter von der europäischen Konkurrenz abgehängt zu werden. Die Bayern, Edgar Endres, die haben die heimische Konkurrenz längst abgeschüttelt. Und so wie ich das bislang wahrgenommen habe, sind sie auch heute Abend das Maß aller Dinge im Spiel gegen Union.
4: Ja, sie sind hoch überlegen mittlerweile, hatten weitere Chancen nach dem 1:0 von Jamal Musiala in der 18. Minute. Aber einmal riskiert Manuel Neuer einen Wahnsinnsausflug, 25 Meter vor dem eigenen Strafraum im Laufduell mit Wuyu Chong. Und er kommt einen Tick eher an den Ball, das hätte auch ganz, ganz anders ausgehen können. Aber so steht es weiterhin 1:0. Die Bayern scheitern immer wieder an Fredrik Rønnow. Der 34-jährige Däne macht bisher ein exzellentes Spiel. Berlin im Mittelfeld. Mit dem Ball mit Rani Khedira und dann Yannick Haberer, der heute neu in der Mannschaft ist. Jetzt so etwas wie ein Libero zwischen den zwei Innenverteidigern. Da schieben sie den Ball an, aber vorne der, ja, wie soll ich sagen, einsame Latte-Latte. Er sieht kaum einen Ball. Chong spielt auch unglücklich und dann gibt es eben keine Offensivaktionen und für Manuel Neuer überhaupt nichts zu halten. Bisher in den mittlerweile gespielten 35 Minuten in der Arena. Spielstand weiterhin zwischen Bayern und Union Berlin 1-0.
5: Edgar, ich weiß jetzt nicht, wie ich von Manuel Neuer zu Menschen im fortgeschrittenen Alter komme, aber dort wollen auch noch viele Leute Fußball spielen, aber selbst wenn wer selbst gekickt hat, der weiß, wie oft sich gerade in die Jahre gekommene Amateurkicker verletzen. Gesund kann das doch nicht sein, oder etwa doch? Fußball ab 40. Über dieses Thema spreche man am besten mit Oliver Faude, war in der Süddeutschen Zeitung zu lesen. Faude leitet die Forschungsgruppe Motorische Leistung und Biomechanik am Departement für Sportbewegung und Gesundheit der Universität Basel. Und ich habe Professor Faude, der jahrzehntelange Erfahrung als Leistungsdiagnostiker besitzt, als Spieler und Trainer gefragt, warum Fußball auch für Leute geeignet sei, die noch das eine oder andere Zipperlein schon planen.
6: Da kommt jetzt meine Erfahrung als Wissenschaftler ins Spiel. Es gibt inzwischen etliche auch große Studien mit sehr vielen unterschiedlichen Populationen, teilweise Männer mit Prostatakrebs oder Frauen in der Menopause, die zeigen, dass Fußball ganz vielfältige positive Effekte auf die Gesundheit haben kann. Was man im Blick haben muss, ist das Verletzungsrisiko, das sicher höher ist als in anderen Sportarten. Aber Fußball, wenn wir Fußball spielen, dann bewegen wir uns. Wir sprinten ab und zu oder bewegen uns schnell, dann wieder langsam. Wir sind aber immer in Bewegung. Das ist gut für das Herz-Kreislauf-System, für den Stoffwechsel. Wir haben Stoppbewegungen, müssen wieder beschleunigen. Das ist gut für die Muskulatur und für das Skelettsystem, sodass beim Fußball alle Organsysteme trainiert werden, was in vielen anderen Sportarten nicht gleichzeitig der Fall ist.
5: Wer sollte im Alter aber dann doch bitte schön die Füße vom Ball lassen?
6: Wenn man verschiedene chronische orthopädische Beschwerden hat, beispielsweise eine Arthrose, die beginnt, zum Beispiel aufgrund von schwereren Verletzungen, die man früher hatte, oder wer schwere Herz-Kreislauf-Erkrankungen hatte, der sollte sicherlich etwas andere Sportarten wählen und nicht gleich Fußball spielen. Ansonsten sehe ich tatsächlich relativ wenig, was gegen Fußball spricht. Und vielleicht noch ein Punkt. Menschen, die keinen Spaß am Fußball haben, die brauchen auch kein Fußballspiel. Das ist, glaube ich, offensichtlich.
5: Ja, das wer hat denn keinen Spaß am Fußball?
6: Ja, es gibt Menschen, denen macht es nicht so viel Spaß. Die gibt's auch. Wenige, aber die gibt's. Das muss man immer im Hinterkopf behalten.
5: Ich habe von Ihnen gelesen, dass Sie Walking Football als Alternative empfehlen. Aber Herr Professor Faude, das macht doch keinen Spaß. Ein bisschen Grätschen muss doch sein, oder?
6: Also ich bin ein großer Verfechter, das Grätschen möglichst wegzulassen. Auch schon im jüngeren Alter. Ich als Trainer habe ich den Spielern oft gesagt, wenn wir eine Grätsche verhindern können, dann machen wir das immer. Und von dem her gehört für mich die Grätsche nicht zwingend zum Fußball. Walking Football bedeutet einfach, dass man die Gefahrenquellen für Verletzungen, also die Zweikämpfe, die intensiveren, engen Kontakte, dass man die reduziert und somit Fußball sicherer macht. Trotzdem bewegt man sich, man spielt den Ball, man hat diese Abbrems- und wieder Beschleunigungsbewegungen. Walking Football heißt im Prinzip, man darf nicht sprinten oder rennen. Man spielt den Ball unter Hüfthöhe. Die Felder sind relativ klein. Gedacht ist das sozusagen für Menschen, bei denen langsam der typische Altherrenfußball, bei dem ja auch schon 40-Jährige dabei sind, zu gefährlich wird.
5: Wie beuge ich Verletzungen vor, um möglichst lange spielen zu können?
6: Das ist ein wichtiges Thema. Wir wissen inzwischenzeit aus guten, standardisierten Studien, dass man mit den richtigen Präventionsprogrammen Verletzungen deutlich reduzieren kann. Das sind aber Programme, die sind keine Fußballprogramme. Das sind eher Kräftigungs- und Mobilisierungsprogramme. die die Muskulatur stärken, dass die Gelenke besser geschützt sind, dass die Muskulatur selber besser geschützt ist und die typischen Fußballverletzungen reduziert werden. Das Problem, was wir häufig sehen, ist, dass diese Programme in der Praxis kaum durchgeführt werden. Möglicherweise ist es zu unattraktiv. Und man spielt halt doch lieber gleich Fußball, anstatt diese Kräftigungsprogramme durchzuführen.
5: Genau, einmal kurz den Oberschenkel, Entschuldigung, dass ich Ihnen dazwischen platze, einmal kurz den Oberschenkel rechts, links gedehnt und ab geht die Luzi.
6: Das ist der typische Ablauf, vielleicht ein bisschen übertrieben, im Altherrenfußball, zumindest als ich noch Altherrenfußball gespielt habe, haben wir das so ähnlich gemacht und da nehme ich mich jetzt gar nicht raus. Genau, und das erhöht halt das Verletzungsrisiko. Was man machen kann, ist tatsächlich neben dem Fußball, Altherrenfußball ist häufig nur einmal die Woche abends, tatsächlich selbstständiges Kraft- und Kräftigungstraining zu machen. Und das hilft auch bei der Verletzungsprävention.
5: Welche sind die wichtigsten Aufwärmübungen?
6: Also zur Verletzungsprävention sind es Übungen, für die das Gleichgewicht, insbesondere dynamisch, also in der Bewegung stärken, und die relevante Muskulatur, das heißt Oberschenkel, Vorderrückseite, Unterschenkel, damit stabilisiert man Kniegelenk und Sprunggelenk und Rumpfmuskulatur. Das sind so die wesentlichen Partien, die gestärkt werden sollten für das Fußballspiel durch systematisches Kräftigungstraining.
5: Herr Professor Faude, wenn ich Ihre Ausführungen richtig verstanden habe, dann sollte man Schmerzen im Alter eine größere Beachtung schenken als in jungen Jahren. Warum ist das so?
6: Ich habe das damals so gesagt, das ist auch so geschrieben, das ist auch im Prinzip richtig. Also Schmerzen sind immer ein Zeichen, dass Strukturen im Organismus zu sehr belastet werden oder belastet worden sind. Und das ist immer ein Warnsignal. Ich würde sie auch im jungen Alter ernst nehmen. Es hängt immer ein bisschen, das geht jetzt eigentlich zu weit, aber je nachdem, was man hat, sind leichte Schmerzen auch tolerierbar. Aber gerade wenn ich älter bin und was für meine Gesundheit machen will, dann ich habe Schmerzen, dann sage ich, okay, dann warte ich ab, bis die Schmerzen gehen und mache dann erst wieder weiter.
5: Also auf keinen Fall diesem berühmten Spruch über den Schmerz drüber trainieren Folge leisten.
6: Das würde ich tatsächlich in allem, was Breitensport angeht, so sehen. Und was auch immer wieder gemacht wird im Fußball, auch im jüngeren Alter oder gerade dort sogar, dass man dann mit Schmerzmitteln drüber geht, das würde ich definitiv nicht machen und überhaupt nicht empfehlen.
5: Und dann gibt's noch ein leidiges Thema. Das Bier nach einem Fußballspiel, aber das gehört doch dazu. Wie groß ist der Schaden, den das Bier nach dem Spiel, nach den 90 Minuten anrichtet?
6: Also ein Bier schadet ziemlich sicher nicht wirklich. Was wir wissen ist, dass grundsätzlich jede Menge an Alkohol negative Auswirkungen haben kann. Also es gibt keinen Alkoholkonsum, der gesundheitlich positiv ist. Das gilt unabhängig vom Fußball, aber ein, zwei Bier mal sind auch kein großes Problem. Bier verlangsamt Regenerationsprozesse, kann Trainingsanpassungen reduzieren oder Alkohol generell. Von dem her, das muss man gerade, wenn es um Leistungssport geht, berücksichtigen. Ich glaube aber tatsächlich, dass in der Gesellschaft da insgesamt so ein bisschen ein Umdenken eingesetzt hat, nicht speziell am Fußball, sondern generell zum Alkoholkonsum. Und das sehe ich auch beim Biertrinken nach dem Fußballspiel, also die letzten Mannschaft, die ich trainiert habe, wenn die eine Kiste Bier hingestellt haben, dann war da immer noch die Hälfte der Getränke ohne Alkohol. Und also das ist durchaus eine positive Entwicklung.
5: Der Leistungsdiagnostiker Professor Oliver Faude aus Basel über Fußball im Alter. Vielen Dank für das Gespräch.
6: Gerne. Vielen Dank für das Interview.
5: Ja, und jetzt soll sich niemand zurückgesetzt fühlen, weil ich das Ergebnis aus der dritten Liga verkünde. Der SC Verl hat heute Abend gewonnen, 2:1 gegen Würzburg. Die Tabelle heben wir uns noch auf. Hier kommen die nächsten Tore der Bayern. 2:0 Harry Kane per Elfmeter und dann das 3:0.
7: Ball springt wieder zurück zu Jamal Musiala aus dem Rückraum. Olise, Tor! Michael Olise, zauberhaft! 18 Meter halbrechte Seite und Jamal Musiala mit der Ablage auf Michael Olise.
5: Ja, und die Unioner, die müssen jetzt aufpassen, dass das nicht zur Klatsche ausartet. Davon ist allerdings auszugehen, denn wie gesagt, die erste Hälfte ist ja noch nicht einmal zu Ende. Und laut Vincent Kompany, Trainer der Bayern, heißt es auch bei ihm immer weiter, immer weiter.
4: Ja, O-Saft ist noch nicht, aber eingeschenkt ist aus Sicht der Eisernen 0:3 zurück bei den Bayern. Und das ging jetzt dann doch zu einfach, vor allem das 0:3 von Michael Olise in der 43. Minute. Wunderbarer Schnippeltreffer, wieder einmal mit links zirkelt er den Ball fast aus dem Stand aus 17 Metern oben in den Giebel. Keine Chance für Frederik Rönner. Und davor in der 39. Minute wird Geschichte geschrieben. Harry Kane mit seinem 100. Bundesliga-Treffer im 98. Spiel. Das ist eine neue Supermarke in der Fußball-Bundesliga. Die alte hielt Dieter Müller nach 129 Spielen. Das frühe 1:0 durch Jamal Musiala in der 18. Minute. Ebenfalls sehenswerten Schuss aus 17 Metern halblinker Position. Wie am, ja, an der Schnur gezogen, schlägt der Ball rechts neben dem Pfosten ein. Und Frederik Rönner war da zum ersten Mal geschlagen. Union Berlin bisher ohne jede Chance. 2 Minuten sind draufgepackt worden. Die Bayern hatten weitere Großchancen durch Tah und vor allem auch durch Stanisic. Da war der bisher tatlos haltende Frederik Rönner da. Und die Bayern im Ballbesitz mit Upamecano. Lange Schritte im Mittelfeld, könnte rechts rauslegen. Macht das auch Richtung Joshua Kimmich, der viel über die rechte Außenbahn anläuft. Also wenig schon im Mittelfeld und auch Josip Stanisic immer wieder dort zu sehen. Jetzt der Ball unsauber ins Mittelfeld zurückgespielt und es gibt erstmal Einwurf für die Bayern. 5-6 Meter vor der Mittellinie mit Kimmich, weiter Schlag Richtung Elfer auf Olise, wird zunächst geblockt von Leopold Querfeld. Und wer mir richtig leid tut, ist der großgewachsene Tom Rode als Linksverteidiger. Hat einen mega, mega schweren Stand gegen Michael Olise. Wird immer wieder ausgetanzt, ausgespielt. Und beim 0:3 war er eben nicht nah genug dran am Gegenspieler. Nochmals eine gelbe Karte. Diesmal gegen einen Bayern-Spieler. Ich glaube, es war Upamecano. Davor gab es schon 2x Geld gegen Union Berlin für Udokai und für Khedira. Spiel aktuell unterbrochen. Upamecano mit seinem zu harten Einsteigen gegen Latelat und da eine wegwerfende Geste Richtung Benjamin Brandt. Das ist der Schiedsrichter heute Abend, kommt aus Schwebheim, 37 Jahre alt. Pfeift seit 2015 in der Fußball-Bundesliga, also ein erfahrener Mann. Bayern München wird wohl zum 6. Mal in Folge gegen Union Berlin zu Hause gewinnen. Und aktuell lautet das Torverhältnis 18:0. Also kein Tor in bisher 6 Auswärtsspielen in München. Das ist schon eine furchtbar schlechte Bilanz. Es gab einmal ein Unentschieden. Das ist schon lange, lange her mit Urs Fischer. Spiel immer noch unterbrochen. Freistoß mit Felix Udurkay. 5-6 Meter hinter der Mittellinie. Chipal Richtung Latelat, der den Ball zunächst annehmen kann. Abschirmt gegen Joshua Kimmich. Das macht jetzt gut. Spiel zurück. Flankenschuss. Und dann muss erstmals nach einem Ball von Tom Rode Manuel Neuer runter ins kurze bedrohte Eck. Hält den Ball sicher und dann gibt es den Halbzeitpfiff von Benjamin Brandt. Die Bayern führen locker und lässig gegen Union Berlin im Freitagabendspiel zur Pause mit 3:0.
5: Edgar Endres, unser Reporter hier bei Sportschau live in der Allianz Arena. Also in der 3. Liga, ich habe es gesagt, hat Ferl heute Abend gegen Würzburg 2:1 gewonnen. Spitzenreiter Duisburg muss am Sonntag in Wiesbaden antreten. Der Tabellenzweite Essen empfängt dann den FC Hansa Rostock. Und der 3. Viktoria Köln spielt morgen zu Hause gegen Ingolstadt. Wir wenden uns wieder dem Basketball und dem Handball zu und beginnen beim deutschen Basketballmeister. Alba Berlin, heute Abend der Saisonauftakt in der Uber Arena in Friedrichshain, in der Stadtmitte sozusagen. Nikolaus Hillmann sieht einen Meister in Schwierigkeiten gegen Chemnitz, Nick.
8: Ja, weil Alba Berlin kann sich nicht absetzen, beziehungsweise Chemnitz bleibt dran und geht jetzt wieder durch einen Dreier in Führung. 55:52, 3,5 Minuten sind es noch im 3. Viertel. Und Chemnitz macht das gut. Die gehen Alba Berlin ziemlich auf den Keks. Die kommen überhaupt nicht in ihren Rhythmus. Jetzt Dreierversuch. von Griesel, der ist daneben gegangen, aber den Rebound holen sich die Berliner und so versuchen sie, ihre Punkte zu machen, aber die müssen sie sich mühsam erarbeiten, werden oft gefoult, müssen an die Linie, also das ist kein Spaß für Alba Berlin, kein schönes Spiel, aber es ist sehr, sehr spannend und die rund 150 mitgereisten Chemnitzer Fans, die freuen sich, dass ihre Mannschaft aktuell wieder vorne liegt und dass sie hier eine sehr couragierte Leistung zeigt. Und ich denke mal, die ganze Geschichte wird hier erst kurz vor Ende der Partie entschieden werden. Momentan führt Chemnitz in Berlin 55-52.
5: Probleme hat auch der deutsche Rekordmeister im Handball. Das ist der THW Kiel, der heute Abend in Thüringen in Eisenach gastiert, Rudi Dautwitz.
9: Ja, in der Tat, der THW Kiel wackelt gewaltig. 21-21 und da können sie froh sein, die Kieler. Ja, ja, denn eben lagen sie noch hinten mit zwei Treffern, aber dann, ja, zwei Fehler vom Gastgeber, vom TSV Eisenach und Köster, der Nationalspieler und der U19-Weltmeister Ankermann, trafen zum Kieler Ausgleich. Daraufhin hat sofort Eisenach Trainer eine Auszeit genommen, Sebastian Hinze, seine Mannschaft neu eingestellt. Eine Viertelstunde ist noch zu spielen und es ist komplett alles offen. Bislang hat der THW Kiel bei seinen beiden Auswärtssiegen in dieser Saison in der Schlussphase immer wieder noch den Dreh bekommen. Heute bin ich mir nicht so sicher, ob es klappt beim 21-21 in Eisenach.
5: Und wir sind wieder beim Fußball, wir sind wieder in der Bundesliga. Die vergangene Saison ist für Eintracht Frankfurt enttäuschend verlaufen. Sie hat Trainer Dino Toppmöller den Job gekostet. Unter seinem Nachfolger Albert Riera lief es auch nicht gut, um es ganz vorsichtig auszudrücken. Nun der Neustart mit einem alten Bekannten auf dem Stuhl des Cheftrainers, mit Adi Hütter. Und über die Eintracht vor dem Spiel morgen gegen Spitzenreiter Freiburg habe ich mit Sportdirektor Timo Harding gesprochen und natürlich auch über Adi Hütter. Und ich habe gefragt, wie denn die Eintracht-Verantwortlichen auf den alten Chefcoach gekommen seien.
10: Ja, ich glaube, hat ja schon eine sehr erfolgreiche Zeit grundsätzlich bei der Eintracht gehabt. Also wir haben bei der Eintracht noch nie zusammengearbeitet, aber natürlich hat man das aus einer anderen Perspektive dann betrachtet, die Erfolge, die Art und Weise, wie sie Fußball gespielt haben damals, und dementsprechend hat Adi Hütter die Eintracht nie so richtig verlassen.
5: Aber laut Statistik sinkt die Siegquote, wenn ein Trainer zu einem früheren Verein zurückkehrt. Bei weit über 60% der Rückkehrer verschlechtern sich der Punkteschnitt und die Titelausbeute im Vergleich zum ersten Engagement. Ich vermute mal, Sie kennen diese Zahlen. Warum haben Sie sich dennoch für Adi Hütter entschieden? Also Sie nicht persönlich, sondern die Eintracht.
10: Naja, ich glaube, es gibt ja trotzdem dann auch die 40%, bei denen es dann besser läuft. Und der maßgebliche Punkt ist nicht eine Statistik, wo alle über einen Kamm geschert werden, sondern den Einzelfall. Und den haben wir hier betrachtet, was wir hier haben, was für eine Mannschaft wir haben, was für eine Situation wir hier bei der Eintracht haben. Und auf der anderen Seite, was dann auch Adi Hütter auf der Gegenseite mit seinem Fußball, mit seiner Philosophie oder wie er dazu steht. Und das haben wir eben als sehr, sehr guten Match empfunden und gesehen und deswegen die Entscheidung so getroffen.
5: Kaum hatte die Saison begonnen, hieß es, Hütter und Manager Krösche könnten nicht miteinander. Adi Hütter hat das umgehend dementiert. Herr Hardung, wie schwer ist es in der heutigen Zeit in Ruhe zu arbeiten?
10: Ach ja, schon teilweise, muss man schon zugeben. Gehört sicher ein Stück weit mit dazu. Trotzdem glaube ich, dass es in den letzten Jahren schon nochmal sehr, sehr dynamischer noch geworden ist. Mit sehr, sehr viel Thermik teilweise drin in einer sehr, sehr kurzen Zeit. Man wächst an seinen Aufgaben, so von daher versuchen wir uns auf den Fußball zu konzentrieren, haben dann eben jetzt auch mit Adi Hütter auch dahingehend einen sehr erfahrenen Trainer, der weiß, wie das Geschäft funktioniert, auch wie die Medienlandschaft teilweise funktioniert, und sich umso mehr dann auch auf den Fußball konzentrieren kann und auch mit seiner schnellen Aussage, mit seinem schnellen Dementi damals auch für Ruhe gesorgt hat.
5: Zum Auftakt eine 3-1 Führung bei Union Berlin verspielt, dann die Heimniederlage gegen Augsburg, schließlich aber der furiose Sieg in Mainz. Also die größte Anspannung dürfte sich doch gelegt haben, oder?
10: Ja, das hat, glaube ich, nicht nur was mit Anspannung zu tun, sondern wir verfolgen ja Ziele, eine Art und Weise, wie wir Fußball spielen wollen. Und natürlich am Ende auch erfolgreich, keine Frage. Trotzdem haben wir, Adi Hütter mit seinem Trainerteam, in der Sommervorbereitung sehr, sehr viel Zeit und Leidenschaft darin investiert, die Art und Weise unseres Fußballs neu auszurichten, ein Stück weit anzupassen. Und der Prozess ist natürlich ganz logisch noch nicht abgeschlossen. Und deswegen war es uns umso wichtiger, dann diese Elemente immer wieder auch in den Spielen zu sehen, teilweise mit guten Aktionen, teilweise auch mit Teilerfolgen. Allerdings haben wir es eben in den ersten zwei Bundesligaspielen nicht geschafft, den maximalen Erfolg dann mit den drei Punkten einzuheimsen. Das haben wir dann gegen Mainz jetzt nachgeholt und da wollen wir jetzt auch weiter nachlegen.
5: Was heißt anpassen? Es ist ja so, dass die Eintracht-Fans, wenn ich das aus der Ferne richtig mitbekomme, es immer nach Spektakel dürstet.
10: Ja, nach Spektakel und nach Erfolg. Ich glaube, es gibt wenige Fußballfans, die Erfolg meiden wollen. Am Ende ist aber trotzdem hier in Frankfurt andersrum noch die Möglichkeit, auch mit einem nicht guten Ergebnis und trotzdem einer guten Art und Weise Fußball zu spielen, die Leute hinter sich zu vereinen und dann beim nächsten Mal wieder voll angreifen zu können. Und das ist eben ein Faustpfand, was wir hier haben, was wir auch nutzen müssen. Und da gilt es natürlich, in den verschiedensten Phasen schon viel Intensität und Leidenschaft auf den Platz zu bringen.
5: Und zum Erfolg trägt derzeit auch Mittelstürmer Ednu Talib bei und über den sprechen wir gleich. Vorher meldet sich Nikolaus Hilmer noch einmal vom Basketball in Berlin.
8: Hier ist Viertelpause, drei Viertel sind rum und Alba Berlin, der deutsche Meister, liegt hinten gegen Chemnitz, 59-62. Es bleibt dabei, hohes Tempo hier vor 10.000 Zuschauern, viele wilde Würfe und wilde Aktionen und Chemnitz trifft vor allem aus der Distanz ein bisschen besser und deswegen liegen die Gäste vor dem abschließenden Viertel mit drei Punkten vorne, 62-59. Es bleibt spannend.
5: Zurück zur Eintracht und Sportdirektor Timo Harding. Ich habe es erwähnt, zum DFB-Kader von Bundestrainer Jürgen Klopp gehört auch Younes Ebnu Talib. Und da stellt sich doch die Frage, ob nicht ein Junge aus Frankfurt am Main endlich die Lücke schließen könnte, die ein gewisser Miroslav Klose im Angriffszentrum des viermaligen Weltmeisters hinterlassen hat.
10: Das sind schon größere Fußstapfen. Wir sind einfach mal froh und das ist natürlich auch ein Stück weit Ausdruck unserer Arbeit, dass drei Frankfurter im Aufgebot der deutschen Nationalmannschaft sind. Dazu sind noch ein paar in der U21 von Deutschland ebenfalls vertreten. Das macht uns einfach sehr, sehr, sehr, sehr stolz und habe es eben schon gesagt, ist natürlich auch ein Ausdruck unserer Arbeit, der Arbeit der Spieler, der Jungs und das ist eine positive Situation, die wir einfach gerne mitnehmen wollen und können. Und Younes hat natürlich keinen einfachen Weg gegangen, keinen geradlinigen. Und deswegen macht es bei ihm oder ist die Situation bei ihm sicher noch ein bisschen spezieller. Trotzdem ist er noch jung und vor allen Dingen hat der Jürgen Klopp ja auch schon erwähnt, was er in ihm sieht und wie er ihn sieht. Und da gebe ich ihm natürlich recht, das Talent gepaart mit seinem Instinkt, mit seinen Voraussetzungen, auch athletischer Natur, die sind schon sehr, sehr spannend für die Zukunft.
5: Warten wir es ab. Es heißt von Kritikern, die Bundesliga sei nur noch eine Ausbildungsliga. Nun geben englische Vereine auch nicht mehr so viel Geld im Ausland aus, auch nicht mehr in der Bundesliga. Da gibt's ein Gentleman Agreement auf der Insel, dass die englischen Vereine die Kohle hauptsächlich untereinander verteilen. Davon betroffen ist auch Eintracht Frankfurt. Der Verein hat in den vergangenen Jahren viel Geld durch Verkäufe von Spielern in die Premier League eingenommen. Herr Harding, das ist möglicherweise in erster Linie eine Frage an Manager Kröscher, aber vielleicht können auch Sie die beantworten. Welche Folgen hat das für die Bundesliga, wenn diese Einnahmen wegbrechen?
10: Ja, zum einen relativ trivial gesehen genau das, also dass die Verkäufe, die fehlen natürlich in der Bundesliga oder international gesehen. Das ist schon etwas, was sich im letzten Transferfenster gezeigt hat, dass die Premier League einfach deutlich mehr Summen investiert hat innerhalb von dem Vereinigten Königreich, also inklusive Premier League und Championship. Das sind offensichtlich maßgeblich Rahmenbedingungen, die sich anpassen. Wir haben jetzt trotzdem ein paar Transfers nach England getätigt, haben uns ja diesem Kreislauf so ein bisschen widersetzen können. Trotzdem, wenn das in der Zukunft anhält, ist es natürlich einfach eine Nachfrage, die fehlt. Und das ist nicht anders wie irgendwo anders draußen. Wenn es einen Markt gibt, wenn irgendwo ein Angebot herrscht, aber die Nachfrage wegbricht, dann fällt natürlich entweder der Preis oder es werden einfach weniger Transaktionen umgesetzt.
5: Kann das Bundesliga-Vereine in Schwierigkeiten bringen?
10: wenn sie maßgeblich, sehr, sehr maßgeblich und signifikant darauf angewiesen sind, dann könnte das natürlich Einfluss nehmen auf die zukünftige Planung, je nachdem, wie hart an der Grenze das dann geplant ist.
5: Sagt Sportdirektor Timo Hardung von Eintracht Frankfurt vor dem Heimspiel morgen gegen Spitzenreiter Freiburg. Nach den Nachrichten geht's weiter. Die Bayern führen zur Pause 3-0 gegen Union und dann das Interview mit Clemens Fritz, dem Geschäftsführer von Werder Bremen.

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1: Um 21:30 Uhr mit Werner Schoninger.

0: IS-Terroristen gestern in Eberswalde sind neue Einzelheiten zu dem Iraker bekannt geworden. Laut Brandenburger Sozialministerium ist der 24-Jährige im Jahr 2021 legal nach Brandenburg eingereist. Steve Neuwirth, RBB 24.
1: Den Angaben nach war der Mann vor 5 Jahren über ein humanitäres Aufnahmeprogramm nach Brandenburg gekommen und besitzt demnach eine entsprechende Aufenthaltserlaubnis. Die Bundesanwaltschaft wirft dem mutmaßlichen Islamisten die versuchte Gründung einer terroristischen Vereinigung und die Vorbereitung einer schweren staatsgefährdenden Gewalttat vor. Er soll einen Anschlag auf eine Kirche in Bremen geplant haben.
0: Verteidigungsminister Pistorius hat in Texas den ersten Kampfjet vom Typ F-35 für die deutsche Luftwaffe in Empfang genommen. Deutschland hat 35 der hochmodernen Kampfflugzeuge gekauft. Die Tarnkappenjets sollen den in die Jahre gekommenen Tornado ablösen. Die ersten F-35 bleiben zunächst in den USA, wo deutsche Piloten und Techniker an ihnen ausgebildet werden. Am Hauptbahnhof Mannheim erinnert seit heute ein Gedenkort an einen Zugbegleiter, der im Februar nach einem Angriff gestorben ist. Im Beisein von Bahnchefin Paller und Bundesverkehrsminister Bilger ist die Tafel enthüllt worden. Der 36-jährige Zugbegleiter war von einem Fahrgast ohne Ticket in einem Regionalzug in der Pfalz angegriffen worden und später an einer Hirnblutung gestorben. Für die Westernstadt Old Texas Town in Berlin-Spandau gibt es nach langem Streit eine Lösung. Wie der Grundstückseigentümer mitgeteilt hat, kann der Verein das Areal bis 2032 weiter nutzen. Verein, Eigentümer und Bezirk haben monatelang über die Zukunft des Areals gestritten. Der Eigentümer wollte den auslaufenden Pachtvertrag zunächst nicht verlängern. Soweit die Nachrichten. 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Das Wetter. Im Lauf der Nacht wird es wolkiger. Die Temperaturen sinken auf 12 bis 8 Grad. Aktuell in Berlin-Friedrichshagen 16 Grad und in Angermünde 15. Morgen in der Nordwesthälfte mehr Wolken und einzelne Tropfen, sonst heiter 19 bis 23 Grad. Und am Sonntag gebietsweise Schauer, Temperaturen um 21 Grad. Die Zeit 21.33 Uhr.
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3: Und im Spiel der Bayern gegen Union. Noch ist Pause in der Allianz Arena. Die Bayern führen 3:0. Das gibt uns Gelegenheit, gleich wieder bei Rudi Dautwitz in Eisenach beim Handball nachzufragen, ob Rekordmeister Kiel nun gewinnt, unentschieden spielt oder verliert.
4: Alles ist möglich beim Spielstand von 23 zu 23. 7,5 Minuten sind noch zu spielen. Kiels Trainer Börge Lund hat gerade eine Auszeit genommen. Das bedeutet, seine Mannschaft ist im Ballbesitz und hat also die Möglichkeit, jetzt wieder in Führung zu gehen nach langer Zeit. Denn zuletzt war es ja der Gastgeber, der krasse Außenseiter aus Eisenach, der mal mit 3, mal mit 2 Toren vorne lag. Jetzt aber Kiel. Schönes Anspiel auf Außen und da ist der Treffer von Nationalspieler Lukas Terbe. 24 zu 23 für den THW Kiel. Aber das ist hier noch lange nicht entschieden, denn der TSV Eisenach macht ein richtig gutes Spiel, auch wenn immer mal wieder ein Fehler dabei ist. Ja, aber das muss man einpreisen gegen eine Top-Mannschaft mit so vielen guten Spielern, wie sie nun mal der THW Kiel besitzt. Und trotzdem hält Eisenach mit ganz, ganz viel Kampf, mit Leidenschaft dagegen und versucht jetzt den Treffer zu erzielen, aber vorher abgepfiffen. Der Wurf wäre auch nicht ins Tor gegangen und deswegen gibt es nur Freiwurf für die Eisenacher. Also es bleibt extrem spannend hier in der Werner-Assmann-Hölle, wie sie sie hier nennen in Eisenach. 24 zu 23 für Kiel und das werden noch 7 lange Minuten für den deutschen Rekordmeister. Mal sehen, ob er den 5. Sieg im 5. Spiel feiern kann.
3: Und es dürfte eine sehr lange zweite Hälfte für Union Berlin werden in der Fußball-Bundesliga bei den Bayern, Edgar Endres.
5: Ja, die schon wieder im Strafraum sind. Achtung, vielleicht die nächste Möglichkeit mit Luis Diaz. Es gab einen Wechsel bei den Eisernen. Tims Kakel rein und dafür Emmanuel Latte Latt raus. Der Mann von der Elfenbeinküste, er war vorne absolut abgemeldet, hat aber auch überhaupt keine Unterstützung bekommen. Die Bayern mit Minche Kim neu in der Mannschaft für Dayo Upamecano. Und Kim hat den Ball, halblinke Position, spielt ihn auf die linke Außenbahn zu Alfonso Davies. Aber wenn jetzt die Berliner noch was wollen, dann müssen sie schnell das erste Tor erzielen, um die Bayern irgendwie ein bisschen ins Wackeln zu kriegen. Aber ich kann mir das am besten Willen nicht vorstellen. Im Gegenteil, sie müssen jetzt schon wieder aufpassen. Musiala quergelegt auf Kimmich. Kimmich spielt dann zurück auf Tah. Ganz, ganz eng vor dem Strafraum und Olise, der arme Tom Rode, erneut ausgetanzt. Olise mit dem Ball nach innen und erstmals geklärt. Bleibt hier beim 3.

0: 3-0 für die Münchner.
1: Werder Bremen zählt zu den erfolgreichsten Vereinen im deutschen Fußball. 4-mal Meister, 6-mal Pokalsieger und Europacup-Gewinner. Das Weserstadion war die Bühne für viele denkwürdige Abende unter Flutlicht und Werder eine Zeit lang der große Gegenspieler der Bayern. Und auch wenn der Glanz etwas verblasst ist, gehört Werder Bremen doch immer noch zu den Zugnummern der Bundesliga, weshalb ein Gespräch mit Geschäftsführer Clemens Fritz doch immer sehr erhellend ist. Er ist Thüringer, in Erfurt geboren, aber nun seit mehr als 20 Jahren in Bremen. Er war Kapitän von Werder und hat inzwischen den Chefposten im Verein inne. Und ich habe ihn gefragt, ob es sein Ziel gewesen sei, Geschäftsführer zu werden oder ob sich das so ergeben habe.
2: War es ehrlicherweise nicht. Für mich, ich habe ja bis 2017 gespielt und eigentlich so bis 2015 stand für mich immer fest, ich ziehe zurück nach Erfurt. Aber wie das dann so ist, man baut sich natürlich ein soziales Umfeld auf, meine Frau ist dann nach Bremen gezogen, wir fühlen uns hier in der Stadt mit den Leuten unglaublich wohl und mir wurde natürlich damals auch die Gelegenheit gegeben, in den Fußball, ins Management auch ein Stück weit reinzuschnuppern über ein Trainee-Programm. Ich habe dann noch mein Studium angefangen. Ja, und dann kam irgendwie so eins zum anderen und dann bin ich auf dem Geschäftsführerposten gelandet, was aber wirklich nicht mein Plan war. Trotzdem macht mir meine Arbeit natürlich auch sehr viel Spaß.
1: Fußball mag ja die schönste Nebensache der Welt sein. Fußball kann einen Menschen aber auch verzweifeln lassen. Werder hat zum Saisonauftakt 1-4 in Freiburg verloren. Die Mannschaft muss mit Stay und Njinma die langfristigen Ausfälle zweier ihrer wichtigsten Spieler verkraften. Das Geld ist knapp. Nun, Kritik gab es dafür schon wieder reichlich. Wie schaffen Sie es, in schwierigen Lagen die Ruhe zu bewahren?
2: Ich muss schon sagen, ich habe natürlich einen guten Rückhalt zu Hause. Familie ist ja schon wichtig und ein ganz wichtiger Punkt ist natürlich auch, wenn man dann zu Hause ist, dass man wirklich auch mal Themen bei der Arbeit lässt. Funktioniert natürlich nicht immer während einer Transferphase und gerade wenn es dann hinten raus ein Stück weit hektisch wird, wenn dann 3 Tage vor Transferschluss sich Jens Stay verletzt, wenn man am letzten Transfertag dann erfährt, dass Justin Jinma noch länger ausfällt. Das sind natürlich Momente, die man nicht haben will, die man nicht braucht. Trotzdem ist es dann wichtig, wirklich lösungsorientiert zu arbeiten und versuchen, das Bestmögliche eben auch umzusetzen. Also es ist schon wichtig, dass man auch mal so ein Stück weit sich rauszieht, damit man auch den Fokus nicht verliert, weil das ist ein ganz entscheidender Punkt, den Überblick natürlich auch zu behalten und wenn es auch kritisch wird, dann eher auch lösungsorientiert an die Themen ranzugehen und nicht in Panik zu verfallen.
1: Ich habe die Kritik angesprochen, die sich nach dem Auftakt in Freiburg vor allem gegen Sie gerichtet hat. Sie haben gesagt, das sei aber unfair der Mannschaft gegenüber. Was können die Fußballfans von Werder Ihrer Meinung nach in dieser Saison noch erwarten?
2: Ja, mir war es ein Stück weit zu früh kritisch. Ich weiß, dass wir aus einer Saison kommen, die natürlich nicht so lief, wie wir uns das alle vorgestellt haben. Aber die Berichterstattung, klar, gegen meine Person, gegen die Mannschaft, die war schon sehr kritisch. Ich kann mit Kritik gut umgehen. Ich fand es nur extrem unfair, wie nach dem ersten Spieltag direkt auf die Mannschaft eingehauen wurde. Und die Mannschaft, und das hat mich ganz besonders gefreut, hat natürlich dann im ersten Heimspiel gegen RB Leipzig die richtige Reaktion gezeigt. Wir haben uns auch in Köln gut verkauft mit einem hart erkämpften Punkt und wir wollen einfach auch den Weg weitergehen. Wir werden den Weg gemeinsam weitergehen über eine Geschlossenheit, über einen mutigen, ambitionierten, energetischen, intensiven Fußball wollen wir natürlich Punkt für Punkt einsammeln. Wir wissen auch, dass es nicht immer nur in eine Richtung geht, aber trotz alledem haben wir für uns die totale Überzeugung, dass wir in der Gemeinschaft, in der wir zusammen sind, auch unsere Ziele erreichen werden.
1: Bis auf die Leute im Hamburger Volksparkstadion dürfte es nur wenige Fans geben, die sich nicht darüber freuen, dass ihr Trainer Daniel Thun die Mannschaft schnell stabilisiert hat. Was schätzen Sie an Ihrem Chefcoach?
2: Er hat eine totale Klarheit, eine inhaltliche Klarheit, die er vermittelt. Er gibt den Jungs Lösungen mit an die Hand und natürlich auch Leadership, der Umgang mit den Spielern. Er hat eine gute Art zwischen, ich sage mal, Zuckerbrot und Peitsche, wenn er es auch mal ein bisschen laufen lassen kann. Aber wenn ihm auch was auffällt, dann geht er rein, spricht die Themen klar ein. Und das ist klar an. Und das ist genau das, was wir eben brauchen. Wir haben keinen Grund dafür, irgendwas schleifen zu lassen. Uns ist schon bewusst, dass wir Woche für Woche alles reinhauen müssen, um auch unsere Punkte einzufahren. Und das fordert Daniel ein, diesen Fokus, diese Klarheit, die er hat, die gute Menschenführung, sieht sich gut an. Und wie gesagt, den Weg gehen wir gemeinsam und sind da auch immer im intensiven Austausch.
1: Sie waren ja Außenverteidiger. Wie sehen Sie die eigene Angriffsreihe mit Dingschi, Füllkrug und Grüll?
2: Ich finde grundsätzlich, dass wir uns sehr breit aufgestellt haben. Wenn man jetzt mal vorne auch sieht, mit Cedric Itten noch jemanden dabei zu haben, auch wirklich so einen reinen Neuner, Salim Musa, ein hochtalentierter, spannender Junge, auch auf den Außen neben Krullo, dann noch einen Eren Dingschi, einen Paul Erif Benagi, der sich wirklich hervorragend verkauft in den letzten Wochen. Leider Justin Ginma, der aktuell ausfällt. Uns war es wichtig, eine gewisse Breite drin zu haben, aber auch eine Qualität drin zu haben. Und das ist immer ein schmaler Grat, auch zwischen, ich sag mal, erfahrenen Stammspielern, jungen, entwicklungsfähigen Spielern. Du brauchst eine Achse in der Mannschaft. Und wie gesagt, wir haben aus Überzeugung natürlich agiert im Sommer, haben die Mannschaft dementsprechend mit unseren Mitteln auch zusammengestellt, sind da auch recht optimistisch, was die Zusammenstellung auch der Mannschaft angeht. Und es ist immer so ein bisschen die Mischung aus. Und da fühlen wir uns gut aufgestellt. Und wir haben das jetzt auch in den ersten Wochen gesehen, dass wir Torgefahr ausstrahlen können. Und das müssen wir eben weiter auch forcieren.
1: Wir setzen das Gespräch mit Werders Geschäftsführer Clemens Fritz gleich fort. Vorher München, die Bayern gegen Union. Und Edgar Endres, wenn ich das richtig mitbekommen habe, dann muss jetzt auch Manuel Neuer mal was tun für sein Geld.
0: Ja, die Bayern richtig schläfrig zu Beginn der zweiten Halbzeit. Zwei Riesenparaden von Manuel Neuer, vor allem beim Schuss von Yannick Haberer in der 50. aus vielleicht 7-8 Metern im Zentrum. Eine klasse Parade mit dem Fuß noch irgendwie rangekommen. Und dann der anschließende Eckball von Tom Rode, nicht schlecht geköpft, vielleicht ein bisschen zu zentral. Und Neuer so etwas mit einem Faustschwinger boxte den Ball über den Querbalken drüber. Also das war jetzt die Chance zum 1:3. Wer weiß, ob die Bayern ein bisschen unsicherer geworden wären. Bisher hat ja Union Berlin ganz wenig gezeigt in der ersten Halbzeit. Jetzt die Bayern schon wieder am Strafraum mit Olise, chippt den Ball in den Strafraum und Harry Kane, Tor Nummer 101, bitteschön, mit dem Kopf sanft gestreichelt und schon führen die Bayern hier mit 4:0.
1: Werder Bremen wird bis zum Jahresende auf Jens Day, seinen besten Spieler, verzichten müssen. Als Ersatz hat Werder den Niederländer Juri Regeer eingekauft. Und nun stellt sich die Frage, wie sind die Werderaner auf den Mann gekommen?
2: Wir hatten uns schon einige Wochen zuvor mit Juri in Amsterdam getroffen, hatten ein sehr, sehr gutes Gespräch. Zu dem Zeitpunkt war ehrlicherweise noch nicht die Möglichkeit da einer Laie. Wir hatten in dem Moment nicht die Möglichkeiten, ihn auch für den dementsprechenden Preis auch zu kaufen. Wir sind dran geblieben und als Jens sich dann verletzt hat, haben wir uns natürlich auch gefreut, dass es uns gelungen ist, halt auch in kürzester Zeit dann Juri sozusagen präsentieren zu können. Er ist ein Spieler mit einer hohen Handlungsschnelligkeit, mit einer guten Spielintelligenz. Man merkt einfach auch diese Ausbildung, die er bei Ajax bekommen hat. Und ich bin wirklich sehr erstaunt, wie schnell er auch unser Spiel adaptiert hat. Also es war ja auch nicht selbstverständlich, dann ein paar Tage später direkt auf dem Platz zu stehen gegen RB Leipzig mit einem Mittelfeld, was in der Form auch noch nie zusammengespielt hatte im Vorfeld mit Ludo Reis und mit Chucky. Das hat mich schon beeindruckt. Und er ist jemand, der Verantwortung übernehmen will. Und wir sind sehr, sehr froh, dass wir ihn bei uns haben.
1: Und mit seinem niederländischen Landsmann Ludovic Reis kann er dem Gegner auch wehtun. Das ist ja auch nicht ganz unwichtig auf der Doppel-6. Einige Leute waren mit ihren Transferaktivitäten im Sommer nicht zufrieden. Daraufhin haben sie gesagt, Zitat, du kannst auch nicht mit einem Zehner in der Tasche zu Aldi gehen und 20 ausgeben. Obwohl, manche Leute machen das. Aber Zitat Ende. Nun hat sich aber ein 10. Geldgeber Werders regionalem Unterstützerbündnis angeschlossen. Inwieweit hat dieses Bündnis den finanziellen Spielraum des Clubs verbessert?
2: Sicherlich, Einnahmen sind immer gut und natürlich auch sehr positiv für uns. Wir müssen es aber auch ganzheitlich sehen. Und wir haben ja damals auch, als das strategische Bündnis eingestiegen ist, auch ganz klar gesagt, wir werden jetzt nicht auf Teufel komm raus alles direkt in die Mannschaft investieren, hoch ins Risiko gehen und schauen, was dann daraus wird. Also wir sind schon sehr, sehr breit, viel beidseitig aufgestellt. Wir haben Infrastrukturprojekte, wir haben natürlich auch noch Verbindlichkeiten, die gezahlt werden müssen, aber trotzdem auch die Entwicklung Richtung Leistungszentrum, wo wir einfach auch investieren mussten, weil das die Basis auch für uns ist, um Spieler zu entwickeln, um Werte zu schaffen, um Spieler dann auch wieder zu verkaufen. Und deswegen sehen wir es eher ganzheitlich und sagen jetzt nicht, hey, wir haben jetzt nochmal Geld eingenommen und das hauen wir jetzt direkt in die Mannschaft rein. Es muss ausgewogen sein und wir müssen im Endeffekt dann auch bremisch, kaufmännisch entscheiden, wo wir unsere wirtschaftlichen Mittel dann auch einsetzen.
1: Ich habe gelesen, diese Geldgeber, die würden keine Rendite erhalten. Das verstehe ich nicht so richtig. Sind das alles gute Samariter?
2: Also es ist, ist natürlich ein Investment in ein Produkt, entwicklungsfähiges Produkt, sage ich jetzt auch mal. Ne? Wenn man auch sieht, die Werte bei anderen Vereinen im Ausland, aber auch im Inland. Der Fußball ist einfach ein total interessantes Produkt und da einfach auch in solch ein Produkt zu investieren, das muss natürlich zum einen jeder für sich selber entscheiden. Uns war es halt auch nur wichtig, dass natürlich auch eine Verbindung da ist. Wir wollten nicht irgendeinen Investor aus den USA, aus China oder woher haben, der wirklich nur Rendite getrieben ist. Es ist schon so, dass es eher ein nachhaltiges Investment und kein kurzfristiges Investment dann noch ist.
1: Sagt Werders Geschäftsführer Clemens Fritz vor dem Heimspiel morgen gegen den FC Augsburg. Vielen Dank für das Gespräch, eine erfolgreiche Saison und schöne Grüße nach Bremen.
2: Vielen lieben Dank, schöne Grüße zurück nach Berlin. Ciao.
1: 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So, in der Handball-Bundesliga hat Kiel nun doch gewonnen am Ende in Eisenach 28-27. Und was ist nun mit dem deutschen Basketballmeister Alba Berlin gegen Chemnitz beim Saisonauftakt, Nikolaus Hillmann?
3: Es gibt eine Tendenz und die Tendenz spricht für den deutschen Meister, für Alba Berlin. 3 Minuten sind es noch, 84-74, also 10 Punkte Vorsprung für die Berliner. Und das hat mit einem neuen Spieler in Reihen von Alba Berlin zu tun. Jordan Ford heißt er. Er hat 9 seiner 14 Punkte in diesem letzten Viertel erzielt, hat einfach mal kurz aufgedreht und gegen die Chemnitzer eine gute Aktion nach der anderen gezeigt, ob aus der Distanz, ob beim Zug zum Korb, was auch immer. Und er hat seine Mannschaft jetzt eben so weit nach vorne gebracht, dass 10 Punkte schon ein ordentliches Pölsterchen ist, um die letzten 3 Minuten hier überstehen zu können. Partie ist momentan unterbrochen von 9.000 Zuschauern. Alba führt gegen Chemnitz mit 10 Punkten Vorsprung, 84-74.
1: Ich habe es ja schon erwähnt, morgen geht es weiter in der Bundesliga, unter anderem im Weserstadion mit Werder Bremen gegen Augsburg. Spitzenreiter Freiburg ist zu Gast bei der Frankfurter Eintracht im Waldstadion und einer der Reporter dann in der ARD-Bundesliga-Konferenz ist Philipp Hofmeister. Philipp, Freiburg als Spitzenreiter, wie überraschend ist das noch für dich nach der vergangenen Saison und den ersten 3 Spieltagen?
4: Ja, tatsächlich gar nicht mal so überraschend, denn die Entwicklung der Freiburger seit vielen Jahren, die ist schon sehr, sehr beeindruckend, die ist konstant und zwar unabhängig davon, wer auf der Trainerbank sitzt und das finde ich fast am bemerkenswertesten. Wir haben alle gedacht, die Freiburger fallen in ein riesengroßes Loch, fachlich wie emotional, nach dem Abgang von Christian Streich und dann macht eben dieser Julian Schuster einfach genau da weiter, wo Christian Streich aufgehört hat und macht die sogar gefühlt noch ein Stückchen besser. Das Europa League-Finale in der letzten Saison war kein Zufall. Auch dass jetzt insgesamt 4 Freiburger in den ersten DFB-Kader von Nationaltrainer Jürgen Klopp berufen wurden, das ist auch kein Zufall. Kontinuierliche Arbeit, Klarheit, Demut, gelernte Abläufe, das macht den Sportclub Freiburg so stark und in Kombination mit einem, das ist auch Teil der Wahrheit, diesmal dankbaren Auftaktprogramm eben momentan auch zum Spitzenreiter der Bundesliga.
1: So wie auch Borussia Dortmund. 3 Spiele, 3 Siege, 9 Punkte. Philipp, werden sich die Bayern mehr anstrengen müssen, als wir alle gedacht haben?
4: Also unter normalen Umständen glaube ich nicht, dass das irgendwie diese Vormachtstellung der Bayern in Gefahr geraten könnte in dieser Fußball-Bundesliga. Dafür ist die Qualität einfach viel zu groß in der Breite, aber auch in der Spitze im Kader des FC Bayern München. Jetzt haben wir vor wenigen Wochen ja im Auswärtsspiel beim FC Schalke 04 aber auch gesehen, dass sie zumindest mal ansatzweise ins Wackeln kommen. Auch die Elversberger haben das am letzten Wochenende geschafft. Also es ist natürlich auch alles der Tatsache geschuldet, dass sich auch bei den Bayern ein paar neue Abläufe mit ein paar neuen Protagonisten noch finden müssen. Und trotzdem glaube ich, wenn die eben all das auf die Wiese bringen, was der Kader so mitbringt, dann dürfte das auch in dieser Saison trotz aller Anlaufschwierigkeiten, die wir momentan sehen, in Summe erneut eine recht souveräne deutsche Meisterschaft für die Bayern werden.
1: Und sonst so, könnte ich jetzt fragen, schauen wir auf deinen Haus- und Hofverein, die Frankfurter Eintracht, ein Unentschieden nach 3:1 Führung, eine eklatante Heimniederlage, dann ein Sieg in Mainz. Wie bewertest du die Entscheidung, der Eintracht-Trainer Adi Hütter zurückzuholen?
4: Also hier in Frankfurt sind alle eigentlich in Summe extrem froh, dass dieser Adi Hütter wieder da ist, dass er diese ganze wilde Phase, in der die Eintracht jetzt seit einem knappen Jahr doch steckt, mit diversen Trainerwechseln, mit hoher Fluktuation wieder im Kader, dass er mit seiner Erfahrung und auch mit seiner Fachkompetenz das Ganze so moderiert, dass man das Gefühl hat, zumindest der Trainer weiß, was er tut. Er ruht ein Stück weit in sich. Ich finde ihn deutlich authentischer, deutlich entspannter im Vergleich zu seiner ersten Ära. Also man merkt auch, ein Adi Hütter hat sich weiterentwickelt. Die Mannschaft hat natürlich gefühlt schon 18 Gesichter gezeigt in dieser noch so jungen Saison, ist wenig greifbar. Es ist nach wie vor viel Talent da, gerade auch in der Offensive hat man nicht zuletzt jetzt daran gesehen, dass mit Johnny Burkhardt und dem jungen Younes Ebnu-Talib auch zwei Eintracht-Stürmer im ersten DFB-Kader von Bundestrainer Jürgen Klopp stehen. Aber das Ganze braucht noch eine ganze Portion Geduld. Es muss noch ein Stück weit reifen. Und das ist genau das, was Adi Hütter hier vom Eintracht-Umfeld meiner Meinung nach auch zu Recht weiter einfordert, dass er sagt, das alles ist ein Prozess und der wird einen Moment dauern, bis wir dem Ganzen auch wieder die Prise stabil verliehen bekommen.
1: Man muss seinem Ruf auch gerecht werden. Die Diva vom Main, da zeigt man halt viele Gesichter. Mönchengladbach. Mönchengladbach. Der dritte Spieltag war noch nicht zu Ende. Da gab es schon den ersten Trainerwechsel. Für mich absehbar nach der vergangenen Saison. Aber war es möglicherweise auch ein Fehler von Manager Ruven Schröder, an Eugen Polanski festgehalten zu haben?
4: Ja, sehe ich so, sehen auch viele Gladbacher tatsächlich so, dass es sich wieder mal bewahrheitet hat, dass es vielleicht nicht die allerschlauste Idee ist, mit einem bereits ein Stück weit angezählten Trainer eben komplett in die Vorbereitung, in die Sommerpause zu gehen, den Kader auch ein Stück weit nach dessen Ideen auszurichten, nur um dann nach 3 Spieltagen eben festzustellen, dass es doch nicht funktioniert hat. Und der Witz ist ja, das hat es ja vor genau einem Jahr schon mal gegeben bei Borussia Mönchengladbach, ebenfalls nach 3 Spieltagen. Also da muss man sich schon inzwischen mal fragen, inwiefern da auch konsequente Entscheidungen getroffen werden. Die Gladbacher haben auch einen Kader, der nicht so richtig greifbar ist. Ich glaube, das wird eine lange Saison für alle Fans der Fohlen. Ich glaube aber trotzdem, dass mit dieser Dynamik, die auch in diesem Club steckt, wenn jetzt die entsprechend korrekten Entscheidungen getroffen werden und vielleicht auch ein Trainer kommt, der mit diesem Kader auch wieder in der Lage ist, zumindest stabilen Fußball, gerade defensiv zu spielen, dass die Gladbacher zumindest in der Lage sein sollten, wieder konkurrenzfähiger aufzutreten, als das an diesen ersten Spieltagen der Fall war.
1: Ausgerechnet die SV Elversberg fegt von den 3 Aufsteigern geradezu durch die Bundesliga. Du hast es schon erwähnt, hat auch den Bayern arg zugesetzt, diese Mannschaft. Wie erklärst du dir das?
4: Ja, das ist tatsächlich erstaunlich. Ich weiß, dass vor ein paar Jahren ich hier in Frankfurt bei meinem Lieblingsclub der Herzen aus den unteren Ligen beim Fußballsportverein in der viertklassigen Regionalliga Südwest im Stadion stand und eben jene SV Elversberg genau da noch spielte. Und wenn ich heute gucke, was daraus geworden ist, ist das schon maximal erstaunlich. Aber es ist auch ein Stück weit erklärbar. Es ist eine sehr, sehr klare Arbeit, die da geleistet wird. Auch da reden wir wieder von gewachsenen Strukturen, von einer klaren Idee, die implementiert wurde, die im Laufe der Jahre sich verfestigt hat, von schlauen Neuzugängen, die immer wieder funktionieren, junge, hungrige Spieler, die auch in dieses Spielsystem passen und die auch charakterlich reinpassen in diese Mannschaft. Und auch deswegen gilt da ein Stück weit auch das, was für Freiburg gilt, egal wie viele personelle Wechsel auf der Trainerbank da im Laufe der Jahre dann auch sich zugetragen haben. Es geht kontinuierlich weiter nach oben. Das ist eine Mannschaft, die an sich glaubt. Und das ist eine Mannschaft, die mit ganz viel Leidenschaft und mit einer klugen taktischen Grundordnung in der Lage ist, in der Bundesliga zumindest mitzuhalten. Sie erinnern mich momentan, finde ich doch sehr, an den ersten FC Heidenheim in Jahr 1 nach dem Bundesliga-Aufstieg unter Frank Schmidt.
1: Die ARD-Bundesliga-Konferenz morgen Nachmittag wieder auf sportschau.de im Stream oder eben auch in vielen ARD-Sendern im Radio deutschlandweit zu hören und aus dem Waldstadion von in der Partie der Frankfurter Eintracht gegen den Spitzenreiter SC Freiburg wird sich dann Philipp Hofmeister melden. Einen schönen Abend noch.
4: Danke, Dito. Ciao.
1: Und jetzt meldet sich wieder Edgar Endres aus der Allianz Arena in München, wo die Bayern, Edgar, in der zweiten Hälfte was mit Union Berlin veranstalten?
0: Ja, nach wie vor absolut überlegen für Union offensiv. Nur nach der Pause gab es diese Doppelchance. Ansonsten spielen die Bayern wirklich Katz und Maus, hatten fast das fünfte Tor erzielt. Aber Felix Udokai kann den Schuss von Harry Kane noch blockieren. Sonst wäre es zum fünften Mal passiert gewesen mit einem Gegentor. Was für eine furchtbare Startbilanz für Marco Lustrinelli. Der erste Union-Trainer, der in den ersten vier Spielen keinen Sieg schafft. Es ist der schlechteste Saisonstart ever für Union Berlin. Und die Auswärtsbilanz bei den Bayern zuletzt 6 Pleiten, aktuell 0-19 Tore. Und das Ding ist ja immer noch nicht durch. Kein Tor erzielt in 6 Spielen. Das ist schon sehr, sehr arm. Und heute hätten sie eben das Tor machen müssen durch Yannick Haber. Aber da war eben Manuel Neuer zur Stelle. Nächster Eckball für die Bayern in dieser zweiten Halbzeit, die so ein bisschen dahin plätschert. Es gab Wechsel. Bei den Münchnern kamen Saibari und Bischoff für Diaz und Pavlovic. Und bei Union Berlin Butschu und Kemlein für Jong und Haberer. Und das hat vielleicht das Ganze auch ein bisschen jetzt verwässert, diese Partie. So, der Schwung ist ein bisschen weg. Jetzt Eckball für die Münchner von der linken Seite. Und einer gefällt mir heute wirklich sehr, sehr gut. Das ist Jamal Musiala, spielfreudig. Ein Tor hat er erzielt. Und der nächste mögliche Treffer. Und Ismail Saibari schafft es nicht, aus 2 Metern den Torwartfehler, den ersten von Frederik Renault auszunutzen, scheitert erneut an Felix Udokai, der vorne steht. Tom Rode war es, der irgendwie den Ball doch noch blocken kann. Glück für die Berliner, sonst wäre der fünfte Gegentreffer fällig gewesen. Eckball, der nächste mit Michael Olise. Und er hat ja einen Fuß, einen linken Fuß. Ich möchte nicht sagen wie ein Maler, aber wie so einer, der einen Zirkel hat. Der kann die Bälle maßgenau reinschnippeln und reinflanken. Mal schauen, was er jetzt schafft in dieser mittlerweile 68. Minute. Ein kurzer Anlauf, 3-4 Schritte. Wo sind die Bayern-Stürmer? Vorne natürlich Kane. Natürlich auf der Linie auch noch ein Saibari. Davor noch Tah. Und jetzt muss der Eckball gleich kommen. Dauert doch recht relativ lange. Ball fliegt herein, aber zu lang. Und damit bleibt es hier beim 4-0 für die Bayern.
1: Handball, Basketball und Eishockey wird inzwischen auch wieder gespielt. Der THW Kiel, Sie haben es mitbekommen, hat gewonnen heute auswärts in der Handball-Bundesliga 28-27 in Eisenach. Der deutsche Eishockeymeister Eisbären Berlin ist mit einem Heimsieg gegen Straubing gestern Abend in die Saison der DEL gestartet. Und Nikolaus Hillmann jetzt zum deutschen Basketballmeister Alba Berlin. Ich habe gerade eine Sirene gehört. War das die Schlusssirene?
3: Nein, noch nicht. Es sind nur 18,5 Sekunden zu spielen. Diese Sirene forderte nur die Mannschaften auf, ihre Auszeit zu beenden, genommen von den Niners aus Chemnitz. Aber Berlin führt 87-80 und Chemnitz hat den Ball. Und sie versuchen jetzt natürlich nochmal alles, um in diesen letzten 18,5 Sekunden diesen 7-Punkte-Rückstand aufholen zu können mit einem schnellen Dreier. Das hat nicht funktioniert. Rebound bei den Berlinern. Und jetzt gibt es natürlich das schnelle Foulspiel, um die Uhr wieder anzuhalten. Und das Spielchen lautet dann, Alba geht an die Linie, bekommt 2 Freiwürfe und dann hat Chemnitz wieder den Ball und versucht noch irgendwie etwas zu machen. Ja, das ist von sehr viel Optimismus geprägt, also 7 Punkte in 13 Sekunden aufzuholen. Das ist schon sehr ambitioniert, zumal Justin Bean jetzt an der Freiwurflinie steht und der war in der vergangenen Saison der wertvollste Spieler der Basketball-Bundesliga. In Reihen von Alba Berlin hat seinen ersten Freiwurf auch getroffen. Den zweiten wird er gleich ausführen, der ist sowieso ein sehr, sehr guter Freiwerfer. Und wenn er den zweiten auch noch trifft, dann würde Alba Berlin, und so ist es in dieser Sekunde, auch mit 89-80 führen. Jetzt läuft die Uhr weiter, die letzten 10 Sekunden sind angebrochen in diesem Spiel. Alba will natürlich nicht mehr faulen, sondern die Uhr runterlaufen lassen. Jetzt ist der Ball nochmal in Seiten ausgegangen. 89-80, 5,5 Sekunden. Ich prognostiziere mal, lieber Thomas, Alba Berlin wird dieses Spiel gewinnen.
1: Gewagt, gewagt, Herr Kollege. Wir haben die Nachrichten hier bei Sportschau live aus Berlin. Anschließend geht es dann weiter mit den Bayern, die das 5-0 gegen Union Berlin erzielt haben. Und unter anderem auch mit Moritz Reichert, dem Außenangreifer der deutschen Volleyballnationalmannschaft, vor dem Achtelfinale bei der Europameisterschaft.

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1: Um 22 Uhr mit Werner Schoninger. Guten Abend. Bund und Länder haben sich wegen der hohen Spritpreise auf einen neuen Tankrabatt geeinigt. Wie schon im Frühjahr soll die Ermäßigung 17 Cent pro Liter betragen. Sie gilt von Oktober bis Jahresende. Aus dem ARD-Hauptstadtstudio Maximilian Ulrich.
2: Diesmal wollen sich auch die Bundesländer an der Finanzierung beteiligen. Sie haben eine Summe von 1,25 Milliarden zugesagt. Insgesamt dürfte der Tankrabatt den Staat bis Jahresende doppelt so viel kosten. Bund und Länder wollen außerdem einen Spritpreisdeckel vorantreiben. Darüber soll es nun Gespräche mit der Mineralölwirtschaft geben. Dieser Preisdeckel soll nicht dauerhaft sein und spätestens am 1. Januar 2027 in Kraft treten.
1: Verteidigungsminister Pistorius hat in Texas den ersten Kampfjet vom Typ F-35 für die deutsche Luftwaffe in Empfang genommen. Deutschland hat 35 der hochmodernen Kampfflugzeuge gekauft. Die Tarnkappenjets sollen den in die Jahre gekommenen Tornado ablösen. Die ersten F-35 bleiben zunächst in den USA, wo deutsche Piloten und Techniker an ihnen ausgebildet werden. Europas größter Autobauer Volkswagen hat seine Gewinnprognose für dieses Jahr deutlich gesenkt. Der Konzern rechnet nach eigenen Angaben damit, dass vom Umsatz höchstens 1% als operativer Gewinn übrig bleibt. Bisher hatte VW mit 4,0 bis 5,5% gerechnet. Gründe seien eine milliardenschwere Abschreibung auf Porsche und schwache Geschäfte in China. Die Bundesregierung hat Zweifel daran, dass die Wahlen in Russland demokratisch ablaufen. Eine Sprecherin des Auswärtigen Amtes sagte, dass man sich wohl auf ein inszeniertes Wahlritual einstellen müsse. Kremlkritische Parteien wurden zu den dreitägigen Wahlen nicht zugelassen. Staatschef Putin hat zu reger Beteiligung aufgerufen. Aus Moskau Björn Blaschke.
3: Eine hohe Wahlbeteiligung bringt ihm, zumindest in Russland, eine gewisse Legitimierung. Alle 10 Parteien, deren landesweite Listen zur Duma-Wahl zugelassen wurden, sind ganz auf Putins Linie, zumindest was den Krieg gegen die Ukraine betrifft. Und das bedeutet denn auch kein Widerspruch aus den künftigen Abgeordnetenreihen.
1: Am Hauptbahnhof Mannheim erinnert seit heute ein Gedenkort an einen Zugbegleiter, der im Februar nach einem Angriff gestorben ist. Im Beisein von Bahnchefin Paller und Bundesverkehrsminister Bilger ist die Tafel enthüllt worden. Der 36-jährige Zugbegleiter war von einem Fahrgast ohne Ticket in einem Regionalzug in der Pfalz angegriffen worden und später an einer Hirnblutung gestorben. Soweit die Nachrichten, das Wetter für Deutschland. Nachts anfangs verbreitet trocken, örtlich Nebel, später in der Nordwesthälfte etwas Regen oder Nieselregen. Tiefstwerte zwischen 15 Grad auf Sylt und bis zu 7 Grad am Alpenrand. Morgen im Norden viele Wolken, windig und etwas Regen, sonst ein freundliches Spätsommerwetter mit Höchstwerten von 18 Grad auf Rügen und bis zu 26 Grad am Oberrhein. Die Zeit 22.03 Uhr.
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4: Die letzte halbe Stunde mit Thomas Groh am Mikrofon und die Bayern führen deutlich gegen Union Berlin. Und das 6:0 von Michael Olise, das zählt wohl auch, war kein Abseits. 6:0, das ist der Spielstand. Wir haben ja heute Abend auch über den ersten Kader von Bundestrainer Jürgen Klopp gesprochen. 44 Mann hat er nominiert, eingeteilt in zwei Kader sozusagen. Und andere haben auch ihr Debüt. Zinedine Zidane, der hat auch seinen ersten Kader als Trainer der französischen Nationalmannschaft berufen und dabei vor etablierten Namen nicht Halt gemacht. Der frühere Weltfußballer nominierte 5 Neulinge für die kommenden Länderspiele in der Nations League und verzichtete unter anderem auf die WM-Fahrer Marcus Thuram, N'Golo Kanté und die Hernandez-Brüder. Beim Kapitän, da hat Zidane allerdings keine Änderungen vorgenommen. Es bleibt bei Kylian Mbappé von Real Madrid. Und Michael Olise, Edgar Endres, den hätte vielleicht sogar Real Madrid gern in seinen Reihen. Den kriegen sie aber nicht.
5: Hey, den kriegen sie nicht und so viel können sie gar nicht bezahlen. Der Mann ist eine Augenweide. Dieses 6:0 in der 73. Minute nach einem Traumpass aus dem Mittelfeld heraus über 40 Meter in den Lauf von Olise. Der pflückt den Ball mit seinem Fuß runter, mit all seinem technischen Können, umspielt dann Frederic Renault und haut den Ball dann ins leere Tor zum 6:0 davor. Ismaël Saibari in der 70. mit seinem ersten Bundesliga-Tor überhaupt nach Zuspiel von Alphonso Davies. Bayern deklassiert heute Abend Union Berlin. Berlin. Und das Ganze dauert ja noch 15 Minuten.
4: Der erste FC Köln ist in die Saison gestartet, wie man es erwarten konnte. 3 Spiele, 4 Punkte. Morgen Nachmittag steht das Spiel im Volksparkstadion beim Hamburger SV an. Und über den FC habe ich mit Professor Dr. Ulf Sobeck gesprochen. Er ist einer von 3 Vizepräsidenten des Clubs und gehört dem Vorstand an. Und da wir hier aus Berlin senden, sorgt der Name Sobeck natürlich sofort für Aufsehen. Und es stellt sich die Frage, ob Ulf Sobeck mit Hanne Sobeck möglicherweise sogar verwandt ist, dem legendären Spieler und Trainer von Hertha BSC.
6: Ja, also gehört zu unserer Familie dazu. Ich komme also auch südlich von Berlin. Ich habe unseren Stammbaum jetzt nicht ganz genau studiert, aber gerade Sobeck nur mit K und den Hanne-Sobeck-Platz in Berlin habe ich auch schon besucht. Also da wird auf jeden Fall verwandtschaftliche Verbindung da sein.
4: Sie sind rund ein Jahr im Amt und haben gesagt, Sie hätten sich mit diesem Amt einen Lebenstraum erfüllt. Ein Traum, für den Sie offenbar jetzt erst recht hart arbeiten müssen. Laut eigener Aussage 80 Stunden die Woche. Also ein Vizepräsident des ersten FC Köln scheint kein Frühstücksdirektor zu sein. Worum kümmern Sie sich?
6: Das ist richtig. Wir sind ja im Vorstand insgesamt zu dritt. Wir haben unsere Aufgaben aufgeteilt und in meinen Aufgabenbereich fällt der gesamte Sport. Das heißt sowohl die Lizenzmannschaft als auch unsere Frauen, mit denen wir ja auch sehr erfolgreich sind, die Akademie und was viele nicht wissen, wir haben auch noch eine große Handball- und Tischtennisabteilung. Also für mich quasi in dem Bereich, in meiner Rolle, bin ich für den gesamten Sport dann im primär zuständig. Und was sicherlich auch ein spannendes Thema ist, wir haben ja über 170.000 Mitglieder. Das sind der 4. unabhängige Fußballclub der Welt. Das heißt, die Mitglieder fallen auch noch in mein Aufgabenressort. Und das ist auch sehr, sehr herausfordernd.
4: Die nötige Kondition sollten Sie als ehemaliger Fitnesstrainer des Deutschen Fußballbundes mitbringen. Herr Sobeck, was muss passieren, damit Köln nicht mehr nur gegen den Abstieg spielt, sondern wieder um einen Platz im Europacup?
6: Ja, also natürlich ist da die Kaderplanung ein zentraler Baustein, das ist ganz klar. Das muss man ganz klar so sagen. Und am Ende brauchen wir dann letztendlich 3 Sachen. Wir brauchen also da eine gute individuelle Qualität, die nach auch zu unserer Spielidee und zum Verein passt. Das ist das eine. Auf der anderen Seite muss es natürlich auch wirtschaftlich sein, weil das ist uns schon auch wichtig. Und natürlich brauchen wir in einem letzten Punkt, letztendlich brauchen wir dort Sachen, die auch letztendlich ambitioniert sind. Und das sind so eigentlich so die 3 Sachen, die wir zusammenbauen, dass wir also auch ein Entwicklungspotenzial besitzen. Ne? Also wirtschaftliche Verantwortlichkeit, gute Entscheidung und letztendlich dann auch das Entwicklungspotenzial besitzen. Ich glaube, das ist sicherlich eine der Stellschrauben, woran man drehen muss, dass wir uns wieder kontinuierlich verbessern. Und für uns wäre es erstmal ein Erfolg, halt dauerhaft und kontinuierlich tatsächlich in der Bundesliga zu bleiben, weil das ist uns die letzten Jahrzehnte nicht so gelungen. Und das wäre erstmal der viel wichtigere Schritt, als nach Europa zu spielen, nämlich dass wir da erstmal tatsächlich Kontinuität in der Bundesliga haben und eine Entwicklung darin sehen.
4: Entwicklungspotenzial, das sollten auch die Talente aus England besitzen, die Sie für diese Saison verpflichtet haben. Heskey von Manchester City und dann Mike Moore, den Sie ausgeliehen haben von Tottenham.
6: Ja.
4: Ist die Bundesliga inzwischen wirklich nur noch eine Ausbildungsliga, wie Kritiker sagen?
6: Also das würde ich jetzt nicht so sehen. Also wir haben speziell Profile verpflichtet, die zum einen erstmal möglich waren, weil unsere sportliche Leitung, des Geschäftsführer Thomas Kessler und auch René Wagner, jungen Menschen da eine klare Perspektive aufgezeichnet haben. Das heißt, für uns war schon da auszeichnet, dass solche Top-Talente in denen ganz Europa ist, dass sie zum ersten FC Köln kommen. Und von uns ist die Philosophie im Nachwuchsbereich so, dass wir dann auch nur solche Profile verpflichten, die wir aktuell in unserer sehr, sehr guten Jugendarbeit nicht haben. Das heißt, wir setzen nach wie vor auf unseren eigenen Nachwuchs. Und da ist natürlich schon wichtig für uns, dass wir die Durchlässigkeit auch erhöhen. Aber wenn man punktuell sich mit so einer Qualität auch perspektivisch dann gerade mit dem Heskey dann verstärken kann, dann ist das natürlich eine Sache, die auch eine große Auszeichnung für den ersten FC Köln mittlerweile ist, weil man erkannt hat, dass wir wirklich denen auch eine sportliche Perspektive bieten können. Und das ist schon eine Geschichte, auf die wir auch sehr stolz sind.
4: Apropos eigene Talente, als ich im vorigen Sommer, also vor 2 Jahren, die Nachwuchs-Europameisterschaft gesehen habe, tauchte da ein Said El Mala auf im DFB-Trikot und ich habe mir so gesagt, der kommt in die Nationalelf, das ist der Mann, den wir da brauchen. Und nun konnten Sie Said El Mala sogar halten. Wie haben Sie das geschafft?
6: Also das ist eine Gesamtleistung, in erster Linie natürlich unser Geschäftsführer Sport, aber auch möchte ganz explizit unseren Trainer René Wagner nennen, weil sie halt einen ganz klaren Plan halt aufgezeigt haben, wie er sich noch besser entwickeln kann. Wir freuen uns, dass er jetzt zum zweiten Mal zur Nationalmannschaft nominiert worden ist. Das hoffen wir natürlich, dass er dann auch Nationalspieler dann wird. Und am Ende muss man ganz klar sagen, Zeit auch ein Umfeld gefunden. Sie haben die Fans vorhin angesprochen, sie haben die Rahmenbedingungen angesprochen. Und er fühlt sich extrem wohl. Und das war der Familie halt auch wichtig. Und deswegen freuen wir uns sehr, dass er mindestens die Saison dann noch bei uns bleibt, weil wir ja sogar den Vertrag verlängern konnten. Und das ist, glaube ich, auch schon mal auch ein deutliches Zeichen, dass sich Spieler, auch wenn sie Nationalspieler sind, sehr wohl beim 1. FC Köln fühlen und sich da auch ihnen Wege aufgezeigt wird, wie sie trotz ihrer unglaublich hohen Qualität sich auch noch weiterentwickeln können.
4: Herr Professor Sobeck, das soll nicht respektlos klingen, aber müsste ein Spieler von der Klasse Said Elmalas nicht zu einem Top-Verein wie Bayern München inzwischen gewechselt sein? Warum ist er in Köln immer noch gut aufgehoben, mal abgesehen davon, dass er sich wohlfühlt?
6: Also soll nicht auch umgekehrt nicht respektlos erst beim Top-Verein, weil der 1. FC Köln ist jetzt sicherlich sportlich, sind wir vielleicht noch nicht in der Tabelle, wo man es ganz oben ablesen kann, aber was die Betreuung von den Spielern betrifft, was das Umfeld betrifft, was die Entwicklungsmöglichkeiten betrifft. Und ich glaube, Said hat letztes Jahr noch in der dritten Liga gespielt, bevor er dann zu uns gekommen ist bei Viktoria Köln. Und ich glaube, dieses Jahr hat ihm ja auch gezeigt, welche guten Schritte er bei uns gemacht hat. Und er hat selber auch erkannt, wie wir auch, dass da noch mehr geht. Und da hat er für sich halt auch entschieden, dass wir da die richtige Station sind, um ihn noch in bestimmten Bereichen noch zu entwickeln. Und deswegen sind wir sehr, sehr glücklich und glaube ich, dass Said seinen Weg weitergehen wird. Davon sind wir auch sehr überzeugt. Aber es gab auch andere Spieler, die einfach gesagt haben, wenn man so einen Jonas Hector nimmt, der Nationalspieler war, sehr erfolgreich und mit uns beim FC in der zweiten Liga ist, dann ist natürlich ist das Sportliche die eine Seite. Auf der anderen Seite ist natürlich auch das Erlebnis 1. FC Köln etwas, was man vielleicht auch in anderen Vereinen nicht so hat.
4: Professor Dr. Ulf Sobeck, Vizepräsident des 1. FC Köln, vor dem Spiel morgen im Volksparkstadion beim Hamburger SV. Herr Sobeck, vielen Dank für das Gespräch.
6: Vielen Dank und an die Hörer und einen schönen Abend.
4: Den hat auf jeden Fall der FC Bayern München, Edgar Endres.
7: Ja, aber nicht Union Berlin. Es wird die höchste Bundesliga-Pleite in der Vereinsgeschichte, wenn nicht noch was passiert. 0-7. Der dreifache Olise und der zweifache Kane haben quasi die Unioner alleine ausgeknipst. Und die Bayern laufen schon wieder an mit Saibari, der getroffen hat, auf Musiala zum 1-0. Wieder auf Serge Gnabry und er wäre fast rangekommen. Eingewechselt, Comeback heute Abend. Frédéric Renault ist da. Was für eine furchtbare Nacht heute für die Mannschaft von Lustrinelli, der neue Trainer aus der Schweiz. Er erlebt hier ganz, ganz bittere Stunden. Ich habe schon mehrfach angesprochen, es wird die 6. Pleite in Folge in München bei einem Torverhältnis aktuell von 0-22. Kann man sich gar nicht vorstellen, aber es tatsächlich war. Also, kurz vor dem Ende, 6,5 Minuten sind noch zu spielen. 7-0 für die Bayern.
4: Die Schlussphase in Kürze hier bei Sportschau live. Und jetzt schauen wir auf die Volleyball-Europameisterschaft. Die deutsche Männerauswahl hat da morgen im Achtelfinale eine schwere Aufgabe zu lösen. Deutschland muss in Sofia gegen Co-Gastgeber Bulgarien antreten, den zweiten der vergangenen Weltmeisterschaft, bei der Deutschland das erste Spiel 0-3 verloren hat. Eben gegen Bulgarien. Dabei hatten die Deutschen im ersten Satz 11 Satzbälle und die haben sie alle vergeben. Und Anton Brehme aus der Mannschaft hat nun gesagt, da sei noch eine Rechnung offen. Und Moritz Reichert, sein Kollege und Angreifer, der beantwortet die Frage, wie diese Rechnung beglichen werden soll.
8: Ja, ich denke, so kann man es auf jeden Fall sagen. Das war für uns dann damals der Start in das WM-Turnier. Hat dann bei uns dazu geführt, dass das Turnier dann nicht so gut weiterging. Bei Bulgarien hat es vielleicht ein bisschen für einen Höhenflug gesorgt, der sie dann bis ins Finale gebracht hat. Und morgen würden wir das dann natürlich gerne umdrehen und jetzt diese K.O.-Runde in der EM für uns gut gestalten. Wir wissen, dass es sehr schwer wird in Bulgarien, in Sofia. Die Halle wird sicher voll sein. Das heißt, die gegnerische Mannschaft hat die Fans im Rücken, aber wir werden versuchen, ja, als Team zusammenzustehen, auf der guten Gruppenphase aufzubauen, die wir bisher gespielt haben. Und ja, dann in einem Spiel alles oder nichts, werden wir alles reinwerfen und versuchen zu gewinnen.
4: In den Gruppenspielen gab es 4 Siege, nur die Niederlage gegen Olympiasieger Frankreich. Wie sehr schmerzt der Ausfall von Zuspieler Johannes Tille, der sich den Fuß gebrochen hat?
8: Ja, ich meine, das ist natürlich immer blöd, wenn während dem Turnier Spieler sich verletzt, dann nicht mehr dabei ist. Wir wissen, dass er natürlich auch ein wichtiger Spieler für unsere Mannschaft ist. Aber nichtsdestotrotz bringt es natürlich uns jetzt auch nicht viel, sondern wir wissen, dass wir trotzdem genug Qualität in unserer Mannschaft haben und wollen eben dann jetzt erst recht mit einem guten Gemeinschaftsgefühl dann ins nächste Spiel gehen.
4: Fuß gebrochen hört sich fürchterlich an. Wer schon mal Volleyball gespielt hat in der Halle, der weiß, wie das geht. Da muss der Gegner nur mal aus Versehen den Fuß unter der Netzkante durchgeschoben haben. Der andere springt hoch, landet oben drauf. Wie ist es bei Johannes Tille passiert?
8: Ja, ich weiß jetzt gar nicht genau, wie es jetzt in der Situation zustande kam. Ich meine, das kann ja auch manchmal eine doofe Bewegung reichen. Den Ablauf, den Sie gerade besprochen haben, das hatte ich selbst im März. Das hat dann war dann zum Glück in Anführungszeichen nur ein Bänderriss und nichts gebrochen. Das kommt natürlich häufiger auch mal vor. Aber egal wie, ist es natürlich immer, ich meine, eine Verletzung im Sport immer extrem bitter und gerade dann so während einem Turnier. Deshalb hoffe ich mal, dass es dann für ihn jetzt relativ schnell auch wieder geht, dass er wieder spielen kann.
4: Wie steht's um den Rest der Truppe? Alle fit?
8: Ja, ansonsten alle fit. Wir hatten während der Gruppenphase mal so ein bisschen mit einer kleinen Erkältungswelle zu kämpfen bei manchen Spielern, aber das haben wir jetzt, glaube ich, auch wieder ganz gut überstanden. Das heißt, ja, jetzt hatten wir auch mal ein paar Tage Zeit, 2-3 Tage mal ohne ein Spiel. Wir hatten vorher in der Gruppe 5 Spiele in 6 Tagen. Das ist natürlich schon kräftezehrend. Hatten jetzt die Reise dann nach Bulgarien von Rumänien aus, was zum Glück nicht so weit war. Und hatten jetzt dann dementsprechend mal 2-3 Tage, uns ein bisschen zu erholen, auch wieder ein bisschen im Training an ein paar Kleinigkeiten zu arbeiten, sodass jetzt dann morgen hoffentlich alle topfit sind.
4: Wie waren die Spiele und die Bedingungen in Rumänien, in Cluj?
8: Die Bedingungen waren super. Also ich glaube, für viele von uns war es vielleicht sogar das erste Mal, überhaupt in Rumänien zu sein oder auch dort Volleyball zu spielen. Und wir waren wirklich alle extrem positiv überrascht. Wir hatten ein super Hotel, die Stadt war sehr schön, eine super Halle. Vor allem im Spiel gegen Rumänien war natürlich auch dann eine Top-Stimmung in der Halle. Also ich würde sagen, das war im Großen und Ganzen wirklich eine schöne Erfahrung.
4: Zum Schluss noch etwas ganz anderes, Herr Reichert. Sie sind geborener Saarländer. Inwieweit beschäftigt Sie eine Fußballmannschaft namens SV Elversberg?
8: Ja, sehr, habe ich sogar familiäre Hintergründe. Also meine Großeltern, die kommen aus Elversberg tatsächlich. Und mein Opa, der ist schon ewig in dem Verein tätig. Oder war auch früher schon als Trainer, Spieler dort aktiv, ganz lange. Dementsprechend freue ich mich natürlich sehr, die jetzt in der ersten Bundesliga zu sehen. Konnte sogar dann in Rumänien im Fernsehen letzte Woche das Spiel gegen Bayern teilweise verfolgen. Also bin ich sehr interessiert dabei.
4: Moritz Reichert, Außenangreifer der deutschen Volleyballnationalmannschaft vor dem Achtelfinale bei der Europameisterschaft morgen in Sofia gegen Bulgarien. Viel Glück Ihnen und der Mannschaft und danke für das Gespräch.
8: Vielen Dank. Tschüss.
4: Schwer genug wird's werden. 12.000 Zuschauer sollten dabei sein in Sofia. Und nun eine gute Nachricht für alle Unioner. Die Eisernen aus Berlin-Köpenick haben kein weiteres Tor kassiert, liegen also immer noch 0-7 kurz vor der Schlussphase in der Partie beim FC Bayern München zurück. Alba Berlin hat dafür gewonnen in der Basketball-Bundesliga zum Saisonauftakt, besiegte der Meister die Niners aus Chemnitz mit 89-82. Und im Eishockey kommt der Meister auch aus Berlin. Wie gesagt, die Eisbären waren gestern erfolgreich gegen Straubing. Heute sind so gut wie alle Spiele beendet. Jetzt kommt auch das Ergebnis vom letzten, das noch gelaufen ist. Der EHC München hat Mannheim letztendlich niederringen können. Nach Penaltyschießen 4-3 steht hier. Den Top-Tagessieg haben die Löwen Frankfurt eingefahren. 5-0 in Schwenningen. Und Wolfsburg hat 8-4 bei den Kölner Haien gewonnen. Nun die letzten Worte aus München von Edgar Endres.
7: Knapp 30 Sekunden noch zu spielen, dann gibt es sicherlich noch eine Nachspielzeit. 7-0 für die Bayern. Das klingt nach einem Albtraum für Union Berlin, ist auch einer. Vor allem die zweite Halbzeit bis zur 76. Minute. Überragend, Michael Olise, insgesamt 3 Tore. Zweimal trifft Kane, einmal Saibari und das 1-0 in der 18. bereits durch Jamal Musiala. Union hatte die Großchance zum 1-3. Kurz nach der Pause Yannick Haberer scheitert an Manuel Neuer und auch kurz darauf der Kopfball von Tom Rode von Neuer entschärft. Ansonsten gab es gar nichts nach vorne. Es wird wohl die höchste Bundesliga-Pleite für Union Berlin werden und für die Bayern natürlich ein vorgezogenes Wiesengeschenk. Morgen um 12 Uhr wird hier ortzapft und dann wird wieder gefeiert über Wochen hier in München. Die Bayern werden nicht dabei sein. Kein einziges Wiesenspiel aufgrund dieser Länderspielpause. Aber heute Abend haben sie hier kräftig den Eisernen eingeschenkt mit diesem Superspiel. Von Anfang an nur die ersten 15 Minuten ein bisschen rostig. Jetzt die Bayern noch einmal im Mittelfeld. Tom Bischoff mit zwei Torvorlagen super gemacht. Zweimal auf Olise, wieder im Zentrum gespielt auf Saibari, der auch zum ersten Mal in der Bundesliga getroffen hat. Zudem das Comeback von Serge Gnabry. Wieder Olise im Strafraum. Spielt auf Saibari, der schießt, Renault hält und dann Tor! Jamal Musiala, aber diesmal ist die Hand oben. Diesmal ist die Hand oben von Schiedsrichter Benjamin Brandt. Damit kein weiterer Schock für die Berliner und für den Trainer, der mir richtig leid tut, Marco Lustrinelli. Das wird der schlechteste Saisonstart der Berliner in der Vereinsgeschichte. Er wird der erste Trainer sein bei Union Berlin, der in den ersten vier Spielen keinen Sieg schafft. Und das wird natürlich auch, wenn es in diese Länderspielpause geht, einiges zu diskutieren sein. Es gibt noch einmal die Überprüfung durch den VAR und er wird bestätigt, dieser nicht gegebene Treffer von Benjamin Brandt. Also die Fans sind natürlich heute Abend schon in Oktoberfeststimmung, logischerweise. Morgen kann es losgehen, morgen kann gefeiert werden. Die Bayern vorübergehend Tabellenführer können jetzt abwarten, wie vorne die anderen großen Vereine spielen. Der SC Freiburg, Borussia Dortmund, mal schauen, ob die morgen die Bayern wieder überflügeln können. Derek Köhn, neu in der Mannschaft bei den ganz in Rot spielenden Berlinern auf Höhe der Mittellinie. Tom Rode, der überragende Probleme hatte, natürlich mit Michael Olise. Aber wer hat ihn nicht mit diesem extravaganten und tollen Fußballer, da jetzt bereits 2 Minuten vorbei sind. Sie hat 3 Minuten Nachspielzeit und nochmals ein Foulspiel von Minche Kim im Mittelfeld gegen Rani Khedira, der da zu Boden geht und sich das rechte Sprunggelenk hält. Hat sich da wehgetan bei dieser Attacke des Südkoreaners. Die war ziemlich heftig und war unnötig in diesen letzten Sekunden des Spiels. An der Seitenauslinie gibt es noch einmal aufmunternde Worte von Vincent Kompany und der 50-jährige Schweizer Marco Lustrinelli. Der ist komplett bedient, genauso natürlich wie der Sportchef bei den Unionern. Horst Held, und er wird sich fragen müssen, habe ich den richtigen Mann geholt? Spielen wir tatsächlich das richtige System, die richtige Taktik, Viererkette? Früher hat hier Berlin mit 5 Mann verteidigt, das war diese berühmte Kette mit einem Urs Fischer. Da sah die Mannschaft gefestigt aus, da sah sie stabil aus, hat auch nicht viel mitnehmen können, aber ein ganz anderes Bild. Noch einmal, langer Schlag, wieder ins Nichts und Manuel Neuer geht da auf Nummer sicher, klatscht den Ball vor der Linie weg und dann sagt Benjamin Brandt, schön war's, gelungener Abend der Bayern, schlimmer Abend für Union Berlin, höchste Niederlage in der Bundesliga-Geschichte heute Abend beim 0:7 in München.
4: Edgar Endres aus der Allianz Arena, damit die Bayern zumindest vorübergehend Tabellenführer der Fußball-Bundesliga, gefolgt von Freiburg und Dortmund. Ja, und Union Berlin in der Abstiegszone zusammen mit Mönchengladbach und dem Hamburger SV und die Eisernen, die viele, viele Jahre auf ihre Abwehr bauen konnten, die haben jetzt schon die schlechteste Tordifferenz aller Mannschaften in der Bundesliga. Und der Spitzenreiter der SC Freiburg, der spielt morgen im Waldstadion bei Eintracht Frankfurt. Michael Spindler.
9: Der Blick auf die Bundesliga-Tabelle zaubert vielen Freiburger Fans derzeit ein breites Lächeln ins Gesicht. Platz 1, 3 Spiele, 3 Siege, 10:1 Tore. Das kann sich sehen lassen.
10: Einfach cool. Jürgen Schuster,
11: woo! Ist eigentlich wie so ein Fiebertraum.
12: Wir bleiben demütig, aber wir wissen auch, was wir können.
9: Der SC Freiburg war schon immer ein Club, der durch kluges Management das Maximum aus seinen Möglichkeiten herausgeholt hat. Jetzt knüpft Freiburg nahtlos an die erfolgreiche Vorsaison an. Das blieb auch Bundestrainer Jürgen Klopp nicht verborgen, der das Potenzial in der Freiburger Mannschaft auch für das DFB-Team erkannt hat.
13: Ganz oft wird über Mentalität gesprochen. Ich habe es gerade erst gelesen, dass, glaube ich, derselbe gesagt hat, kann man nicht kaufen, aber entwickeln und haben kann man. Und Die Freiburger haben das.
9: Mit Max Rosenfelder, Philipp Treu, Yannick Engelhardt und Derry Scherhand hat Klopp gleich 4 SC-Profis in den XXL-Kader für die anstehenden Länderspiele berufen. Der Freiburger Trainer Julian Schuster freut sich über die Erfüllung dieses Kindheitstraums für seine 4 Spieler, sieht es aber auch als Bestätigung für die Rahmenbedingungen beim SC Freiburg.
14: Im gleichen Zuge ist mir es natürlich auch total wichtig, dass diese Entwicklungen eben auch nur passieren, wenn es um mich herum in vielen Dingen dann eben auch stimmt. Und deshalb ist es auch eine Bestätigung der mannschaftlichen Entwicklung, die eben auch dafür sorgt, dass eben gerade diese persönlichen Entwicklungen dann eben auch stattfinden können.
9: Kontinuität und Geduld sind die Zauberwörter in Freiburg. Wenig Abgänge, langsames Aufbauen junger Spieler, Trainer, die Zeit bekommen, eine Mannschaft zu entwickeln. Das zahlt sich aus, weil Automatismen im Zusammenspiel entstehen.
14: Ich glaube, das ist die Kunst dann eben auch im Fußball, dass die Dinge, die dann zuerst dann im Kopf landen, wenn sie da verarbeitet und sortiert, dann entsprechend auch sind, dann kann es in Automatismen dann auch übergehen.
9: Und zu guter Letzt gibt es noch einen Grund für den erfolgreichen Freiburger Weg, die seriöse Selbsteinschätzung. Ambitioniert, aber realistisch, sowohl bei den Fans als auch beim Trainer.
14: Heute hat ein Fan zu mir gesagt, mit 9 Punkten steigt man ab. Fand ich ganz smart, diesen Gedanke.
4: Tja, solche Gedanken haben sie da in Freiburg. Michael Spindler berichtete, und die Fußball-Bundesliga morgen dann wieder von 15.30 Uhr an bei sportschau.de zu hören und natürlich auch in vielen Radios der ARD. München, die Region Köln-Rhein-Ruhr oder Berlin. In einer Woche entscheidet der Deutsche Olympische Sportbund, mit welcher Stadt oder eben Region er sich um die Sommerspiele 2036, 2040 oder 2044 bewerben wird und welche Chancen im Kampf um die Olympischen Spiele die Bundeshauptstadt hat. Damit beschäftigte sich meine Kollegin Tabea Kunze.
15: In einer Frage sind sich der bayerische Innenminister Joachim Herrmann, Berlins regierender Bürgermeister Kai Wegner und NRW-Ministerpräsident Hendrik Wüst einig.
16: Wir wollen ja alles dafür tun, dass Olympische Spiele mal wieder nach Deutschland geholt werden.
17: Mir geht es wirklich darum, dass wir Olympische, Paralympische Spiele endlich wieder nach Deutschland holen.
18: Wir wollen alle, dass wir Olympische Spiele nach Deutschland holen.
15: Doch bei der Frage, ob Köln, München oder Berlin das beste Olympiakonzept anbietet, hört die Einigkeit auf.
18: Ich glaube, unseres ist objektiv am besten, keine Frage.
16: Dass wir auch der Meinung sind, dass unseres das Beste ist. Es wird keine Überraschung.
17: Das Berliner Konzept setzt auf Nachhaltigkeit, auf bestehende Anlagen. Wir brauchen nichts Neues. Wir haben schon alles. Wir müssen es nur sanieren und modernisieren.
15: In Köln müsste ein temporäres Leichtathletikstadion dagegen erst noch gebaut werden. Offensiv wirbt NRW mit einem möglichen Allzeit-Zuschauerrekord für Olympische Spiele. München hat gerade erst den Zuschlag für die Leichtathletik-Weltmeisterschaften 2031 und das Finale der Fußball-Champions League 2028 erhalten. Beide Bewerber können außerdem mit positiven Bürgerreferenten punkten. In Berlin ist die Lage unsicher. Eine Befragung vor der DOSB-Entscheidung gab es nicht. Dafür arbeitet die Initiative Nolympia an einem Volksbegehren gegen die Spiele, erklärt Sprecher Johannes Ferch.
19: Während der laufenden Wahlen und auch des Entscheidungsverfahrens jetzt des DOSB läuft bei uns immerhin eine Volksinitiative, also ein Volksbegehren. Ja? Das heißt, da ist eine riesen Unwägbarkeit mit dem Spiel, wenn jetzt nach Berlin vergeben wird und wir gehen in die zweite, dritte Phase und es wird sozusagen per Volksbegehren dann abgelehnt. Ja? Dann steht der Senat aber ganz übel da und der DOSB gleich noch mit dazu.
15: Diese Drohkulisse dürfte im innerdeutschen Rennen ein deutlicher Nachteil für Berlin sein. Auch der Ausgang der Abgeordnetenhauswahl am Sonntag könnte Berlins Chancen weiter verkleinern. Denn Grüne und Linke haben sich gegen die Spiele positioniert. Der Berliner Olympiabeauftragte Kavi Niromant berichtet aus den Gesprächen mit Vertretern der Olympischen Sportverbände, die in Baden-Baden über den deutschen Bewerber abstimmen werden.
20: Natürlich ist die politische Landschaft noch eine große Frage. Aber Signale sind gut. Das Konzept wird äußerst gut angesehen, weil das ist ein Konzept, wo wir auf existierende Sportanlagen setzen und nicht die Investitionen im Rahmen bleiben. Die Fertigstellung sicherer ist damit. Und somit fahren wir mit einem guten Gefühl nach Baden-Baden.
15: Die vorhandenen Sportstätten, die Erfahrung mit Sportgroßereignissen und die internationale Bekanntheit sollen die DOSB-Mitglieder von Berlin überzeugen.
4: Tabea Kunze berichtete. Und das war's. Der FC Bayern München hat zum Auftakt des vierten Spieltages in der Fußball-Bundesliga Union Berlin 7:0 abgefertigt. Die Bayern können also entspannt aufs Oktoberfest, das morgen beginnt, und es dort krachen lassen. Hier geht's weiter mit den Kollegen in Hamburg und der ARD-Infonacht. Thomas Groh dankt Ihnen für Ihr Interesse und wünscht Ihnen noch ein schönes Wochenende.
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2: Um 22.30 Uhr mit Martin Wilhelmi. Die Bundesregierung hat sich auf einen Tankrabatt geeinigt. Von Anfang Oktober bis Ende Dezember sollen die Steuern pro Liter Benzin oder Diesel um 17 Cent gesenkt werden. Für kommendes Jahr plant der Bund dann einen Spritpreisdeckel. Wie das funktionieren soll, erklärt Ruth Kirchner in Berlin.
21: In dem gemeinsamen Beschluss von Bund und Ländern heißt es, man wolle Gespräche mit der Mineralölwirtschaft führen und bis spätestens 1. Januar 2027 einen Spritpreisdeckel einführen. Dauerhaft sollte er aber nicht sein. Vorbild sind Belgien und Luxemburg. Dort legt das jeweilige Wirtschaftsministerium auf Basis der Preisentwicklung auf den internationalen Märkten verbindliche Höchstpreise für Benzin, Diesel und Heizöl fest.
2: Bundesverteidigungsminister Pistorius hat

0: ausgebildet werden. Im kommenden Jahr sollen dann die ersten F-35 in Büchel in der Eifel stationiert werden.
1: Italien hat an der Meerenge Bab al-Mandab am Golf von Aden erstmalig ein Handelsschiff militärisch gesichert. Das Schiff einer italienischen Reederei wurde auf seiner Fahrt in Richtung Rotes Meer von einer Militärfregatte begleitet, die dort im Rahmen einer europäischen Mission im Einsatz ist. Nach Angaben der Marine gab es keine Zwischenfälle. In Russland hat die Wahl eines neuen Parlaments begonnen. Im äußersten Osten des Landes öffneten die ersten Wahllokale. Bei der dreitägigen Abstimmung gilt ein Sieg der Partei Geeintes Russland von Präsident Putin als sicher. Die einzige Partei, die offen gegen den Ukraine-Krieg ist, wurde von der Wahl ausgeschlossen. Dennoch wird die Abstimmung als wichtiger Stimmungstest für Putin gesehen. Die EU kritisiert eine systematische Unterdrückung der demokratischen Opposition. Und das Wetter in Deutschland. Nachts häufig bewölkt, nur im Norden und im Nordwesten einige Schauer, die Tiefsttemperaturen bis 5 Grad. Morgen im Norden viele Wolken und örtlich Regen, im Süden freundlicher, bei Höchsttemperaturen von 18 bis 26 Grad, an der See stürmisch. Am Sonntag dann bewölkt und windig, von Norden her Regen, bei 17 bis 27 Grad. Und ein Blick auf Montag, im Norden und Osten wechselhaft, nach Südwesten hin heiter bis wolkig bei 16 bis 23 Grad. Das waren die Nachrichten.
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3: Die A1 Hamburg Richtung Lübeck ist zwischen Kreuz Bargteheide und Bad Oldesloe bis morgen um 8 Uhr gesperrt. Die A1 Hamburg Richtung Bremen ist zwischen Hamburg-Stillhorn und Harburg wegen Brückenarbeiten bis Montag um 5 gesperrt. Die Umleitung führt über die U76. A2 Dortmund Richtung Hannover zwischen Porta Westfalica und Rehren gibt es 3 Kilometer stockenden Verkehr. A2 Dortmund Richtung Hannover zwischen Bad Nenndorf und Wunstorf-Lute gibt es 4 Kilometer stockenden Verkehr. Die A8 Karlsruhe Richtung Stuttgart ist zwischen Pforzheim Süd und Heimsheim wegen Fahrbahnerneuerung bis Montagmorgen gesperrt. Die A29 Oldenburg Richtung Ahlhorner Heide ist zwischen Badenburg und Großen Kneten wegen einer Nachbaustelle bis morgen um 5 gesperrt. Die Umleitung führt über die U30. Die A33 Osnabrück Richtung Bielefeld ist zwischen Haderberg und Borglo Kloster Ösede wegen einer Nachbaustelle bis Mitternacht gesperrt. Die Umleitung führt über die U84. Die A40 Venlo Richtung Duisburg ist zwischen Kempen und Kerken wegen Bergungsarbeiten bis etwa um 6 gesperrt. Die A40 Essen Richtung Dortmund ist zwischen Dreieck Bochum West und Bochum Zentrum wegen Bauarbeiten bis nächste Woche Freitag gesperrt. Die A44 Dortmund Richtung Kassel ist zwischen Marsberg und Diemelstadt bis Montag gesperrt. Die A45 Hagen Richtung Gießen ist zwischen Lüdenscheid Nord und Lüdenscheid wegen Brückenarbeiten bis 8 Uhr gesperrt. Die A46 Hema Richtung Hagen ist zwischen Iserlohn Seiler See und Iserlohn Zentrum wegen Bauarbeiten bis Montag gesperrt. Die A70 Schweinfurt-Werneck Richtung Bamberg ist zwischen Bamberghafen und Bamberg wegen einer Nachbaustelle bis 7 in beiden Richtungen gesperrt. Die A215 Neumünster Richtung Kiel ist zwischen Kreuz Kiel West und Kiel Mitte wegen Bauarbeiten bis Montag um 5 gesperrt. Und die A565 Meckenheim Richtung Bonn ist zwischen Bonn-Poppelsdorf und Bonn-Endenich bis 5 Uhr wegen Bauarbeiten gesperrt. Fahren Sie vorsichtig und kommen Sie gut an.
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3: Aus Hamburg von NDR Info mit Alex Grantl. Guten Abend. Russlands Präsident Putin hat heute gewählt, an einem Computer im Kreml. Denn Russland hat die Parlamentswahl angefangen. 3 Tage lang können die Menschen jetzt die Duma wählen. Das ist das Unterhaus des Parlaments. Es ist die erste Wahl, seitdem Russland die ganze Ukraine angegriffen hat. Die Opposition, die ist nicht zu dieser Wahl zugelassen. Und auch im aktuellen Parlament gibt es praktisch keine kritischen Stimmen. Aus Moskau Stefan Lack.
4: In der letzten Sitzung vor der Duma-Wahl war es deren Präsident Wjatscheslaw Wolodin offenbar ein Anliegen, noch einmal die Geschlossenheit des Parlaments hervorzuheben. Regierung und Opposition hätten während der vergangenen Legislaturperiode hervorragend zusammengearbeitet, betonte er.
5: Für die Bewältigung der aktuellen Herausforderungen ist der Zusammenhalt der Gesellschaft und der politischen Kräfte wichtiger denn je. Wir haben alles dafür getan, uns hinter der Entwicklungsagenda unseres Landes, hinter der Agenda unseres Präsidenten zu versammeln. 68,5% aller Gesetze wurden mit Unterstützung sämtlicher Fraktionen verabschiedet.
4: Diese Einigkeit müsse trotz unterschiedlicher Auffassungen auch künftig bewahrt werden, so Wolodin. Anders ausgedrückt, harte politische Auseinandersetzungen oder gar eine schlagkräftige Opposition sucht man in der Duma vergebens. Ein ähnliches Bild zeigte sich im Wahlkampf.

0: im staatlich kontrollierten Fernsehen entfielen rund 3/4 der politischen Sendezeit auf die Regierungspartei Geeintes Russland. Mehrere Kandidaten blieben Fernsehdebatten einfach fern. Die einzige Partei, die sich offen gegen Russlands Krieg in der Ukraine positioniert, Jabloko, wurde wegen angeblicher Verstöße gegen die Parteienfinanzierung nicht zugelassen. Lediglich einige Einzelkandidaten von Jabloko dürfen antreten. Denis Volkov vom Meinungsforschungsinstitut Levada erwartet im Interview mit dem ARD-Studio Moskau keine Überraschungen.
1: Wesentliche Veränderungen wird es nicht geben. Die Stimmung im Land ähnelt stark derjenigen vor 5 Jahren, sowohl was die Umfragewerte und die Zustimmung zur Regierung betrifft, als auch die Einschätzung der wirtschaftlichen Lage.
0: Die schwächelnde Wirtschaft, die hohe Inflation und zeitweise Treibstoffengpässe infolge ukrainischer Drohnenangriffe beschäftigen viele Wählerinnen und Wähler durchaus. Von einer Abstimmung über Kreml-Chef Putin möchte Volkov dennoch nicht sprechen. Im Großen und Ganzen stehe die Bevölkerung weiterhin hinter dessen außenpolitischem Kurs.
1: Viele Menschen unterstützen Putins außenpolitisches Vorgehen in der Ukraine und den von ihm verfolgten unabhängigen außenpolitischen Kurs. Die wirtschaftliche Entwicklung hingegen wird deutlich kritischer gesehen. Probleme in Wirtschaft und Alltag werden eher der Regierung und den Ministerien zugeschrieben. Deshalb liegen deren Zustimmungswerte deutlich unter denen Putins.
0: Bemerkenswert ist dabei, dass Putin bis heute nicht einmal Mitglied der Regierungspartei Geeintes Russland ist. Er, so heißt es immer, stehe ihr nahe. Dennoch ist dem Kreml-Chef die Abstimmung wichtig. Kurz vor der Wahl rief er die Bevölkerung dazu auf, an der Wahl teilzunehmen. Die sei in diesen Zeiten, in denen Soldaten auf dem Schlachtfeld schwierige Kampfarbeit leisteten, Bürgerpflicht. Der Kreml ist darauf bedacht, bei dieser Wahl nichts dem Zufall zu überlassen und auch die zukünftige Zusammensetzung der Duma eng zu kontrollieren. Der Ausschuss der einzigen aussichtsreichen Oppositionspartei Jabloko, dazu Festnahmen und Inhaftierungen von Kandidaten im Vorfeld, der politische Wettbewerb bleibt stark eingeschränkt. Die russisch-amerikanische Politikwissenschaftlerin Nina Chruschowa hält die Abstimmung sogar für eine große Inszenierung. Ob Geeintes Russland am Ende 50, 60 oder gar 70% der Stimmen erhalte, hänge allein davon ab, welches Ergebnis der Kreml noch für glaubwürdig halte, sagt Chruschowa.
1: Letztlich hängt alles davon ab, was der Kreml in einem bestimmten Moment für plausibel hält. Klar ist jedoch, das Ergebnis wird deutlich über 50% liegen. Die Partei wird die stärkste Kraft in der Duma stellen. Daran besteht kein Zweifel.
2: In Russland haben die Parlamentswahlen begonnen. Das war der Beitrag aus Moskau von Stefan Lack.
3: Wirtschaft.
2: Viele Menschen im Ruhestand sind unsicher, wie lange ihre Ersparnisse ausreichen werden. Einige Fachleute sagen, manche sind dabei zu vorsichtig beim Ausgeben und schränken sich mehr ein, als eigentlich nötig wäre. Wie viel Vermögen sich im Ruhestand wirklich nutzen lässt, hat Angela Göpfert recherchiert.
4: Wer fürs Alter Geld am Kapitalmarkt angelegt hat, steht im Ruhestand vor einer schwierigen Frage. Wie viel davon kann ich ausgeben, ohne dass das Geld später knapp wird? Eine bekannte Faustregel sagt, 4% des Vermögens im ersten Jahr, danach steigt der Betrag mit der Inflation. Jahrzehntelang galt das als ziemlich solider Richtwert. Markus Weiß vom Ruhestandsplaner Retire Capital.
5: Und diese 4%, die besagen eben, dass wenn man über 30 Jahre entnimmt, und zwar konstant 4% und diesen Betrag auch noch um die Inflation jährlich anpasst, dann hat man eine hohe Chance in einem gemischten Portfolio aus Aktien und Anleihen, dass dieser Plan aufgeht, dass es also nicht zu einer Pleite führt.
4: Ganz überholt ist diese Regel nicht. Auch das US-Finanzanalysehaus Morningstar kommt aktuell auf knapp 4%. Mehr Spielraum hat aber, wer seine Ausgaben flexibel an die Lage an den Börsen anpasst. Nach guten Jahren also mehr entnehmen, nach schlechten weniger.
5: Da gehen Sie ja automatisch dann mit dem Kapitalmarktverlust auch nach unten in der Entnahmerate und schonen sozusagen Ihr Kapital, dass es auf jeden Fall bis zum gewünschten Enddatum reicht.
4: Hinzu kommt, mit zunehmendem Alter sinken die Ausgaben bei vielen ohnehin. Das zeigt eine aktuelle Studie des US-Ökonomen David Blanchett, selbst bei finanziell gut aufgestellten Haushalten. Wer trotzdem bis ins hohe Alter mit gleich hohen Ausgaben rechnet, hat am Lebensende womöglich mehr Geld übrig als nötig. Noch einmal Markus Weiß.
5: Da ist in unserer Studie, wir haben mit 300.000 Euro Startkapital gerechnet, nach 35 Jahren im Durchschnitt noch 1,1 Millionen übrig. Also Kapital, was man eigentlich hätte verleben können.
4: Natürlich ist das ein Luxusproblem, das längst nicht alle Rentner haben. In Deutschland bleibt Altersarmut für viele ein reales Risiko. Die Frage, wie viel Vermögen man im Ruhestand tatsächlich verbrauchen sollte, stellt sich vor allem für diejenigen, die über größere Rücklagen verfügen.
2: Vor etwa 2 Wochen konnten die Menschen in Sachsen-Anhalt einen neuen Landtag wählen und rund 44% haben sich dabei für die AfD entschieden. Das beschäftigt viele Menschen in Deutschland, aber auch im Ausland, denn die AfD in Sachsen-Anhalt wird vom Landesverfassungsschutz als gesichert rechtsextrem eingestuft. Auch die christlichen Kirchen haben sich deshalb besorgt über das Wahlergebnis geäußert. Aber was denken eigentlich Muslime und Juden darüber? Das wollte unser Reporter Marc Weirich wissen und war in Sachsen-Anhalt unterwegs.
3: Der Marktplatz von Halle an der Saale. Straßenbahnen steuern in alle Himmelsrichtungen. In welche Richtung das Bundesland derzeit politisch steuert nach dem klaren Sieg der AfD, das ist bislang noch unklar. Diese Unsicherheit spürt auch Igor Matwetz. Der 35-Jährige ist Teil der jüdischen Gemeinde in Halle.
6: Zu wissen, dass eventuell sich Regierungsmehrheiten ergeben können, die das jüdische Leben nicht als freies, in meinen Augen, schützen wollen, sondern eher instrumentalisieren wollen und auf jeden Fall ein ganz eigenes Geschichtsbild haben, das sich mit meinem nicht auf Wellenlänge ist, macht schon ein bisschen Zukunftsangst.
3: Halle sieht er als gutes Beispiel. Hier haben bei der Wahl die Linken 2 Direktmandate geholt. Grüne und SPD waren stark.
6: In Sachsen-Anhalt ist Halle immer noch eine Minderheit. Und es geht auch darum, dass Menschen geschützt leben können, auch wenn sie außerhalb einer schönen, vielfältigen, großen Stadt wie Halle leben.
3: Tür ist offen. Schutz spielt für die jüdische Gemeinde in Halle eine große Rolle. Mehrere dicke Stahltüren müssen durchquert werden, um in das Gotteshaus zu kommen. Die Sicherungsvorkehrungen sind seit dem 9. Oktober 2019 enorm. An diesem Tag versuchte ein rechtsextremer Attentäter am höchsten jüdischen Feiertag Yom Kippur gewaltsam in die Hallische Synagoge einzudringen. Nachdem seine Versuche scheiterten, ermordete er 2 Menschen und verletzte mehrere schwer. Mit gemischten Gefühlen verfolgt demnach der Gemeindevorsitzende Max Priworotzki den hohen Zuspruch für die AfD.
7: Ich weiß, dass es gibt auch sehr unterschiedliche Einstellungen zum jüdischen Leben. Es gibt Politiker, die meinen, dass in den Schulen Holocaust nicht so große Rolle spielen sollte. Also wir sprechen über andere Themen. Selbstverständlich, jeder für sich, wahrscheinlich in der Familie oder mit Freunden, spricht darüber, aber in der Gemeinde wird darüber nicht gesprochen.
3: Auf der anderen Seite der Saale, in Halle-Neustadt, befindet sich das Islamische Kulturzentrum. Das will sich aus Platzgründen vergrößern. Einer, der die Gemeinde gut kennt, ist Mamad Mohammad. Er war langjähriger Geschäftsführer des Landesnetzwerks der Migrantenorganisationen in Sachsen-Anhalt und wird in der neuen Legislatur für die Grünen im Landtag sitzen.
8: Einerseits freue ich mich darüber, dass ich jetzt Mitglied des Landtages bin, aber gleichzeitig durch die Wahlsieg der AfD mit 43% weiß ich, dass wir einfach schmerzhafte 5 Jahre vor uns haben.
3: Die Stimmung der Muslime in Halle beschreibt der 46-Jährige so.
8: Das ist sehr kämpferische Stimmung in der Community. Trotz dieser Situation, die wir uns gerade vorhaben, vergangenes Wochenende war ja die Stimmung so, dass die Leute sagen, wir bleiben hier, wir lassen uns nicht von Sachsen-Anhalt vertreiben.
3: Demokratisch und rechtsstaatlich soll Sachsen-Anhalt bleiben und offen für den Dialog der Religionen.
8: Ob wir diese Gesprächsphasen weiterhin halten können, das kann ich nicht einschätzen, aber wir werden dafür alles tun, dass das die Vorstände, die ehrenamtlich Verantwortlichen, engere Kontakt zueinander haben, auch wenn politische Spaltung gibt, dass menschlich nicht keine Spaltung stattfindet.
3: Die nächsten Wochen werden zeigen, wohin Sachsen-Anhalt politisch steuert. Sowohl Juden als auch Muslime in Halle wünschen sich nur eins, dass sie über die Zukunft mitbestimmen können.
2: Und die Zeit, es ist 22.45 Uhr.
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2: Anfang Februar war der Zugbegleiter Serkan Çalar bei einer Fahrscheinkontrolle in Rheinland-Pfalz angegriffen worden. Ein Fahrgast hat ihn so schwer verletzt, dass Çalar 2 Tage später gestorben ist. Am Mannheimer Hauptbahnhof wurde heute eine Gedenktafel für ihn offiziell enthüllt. Aus Mannheim, Rosa Omenjaka.
10: Es war eine extrem emotionale Gedenkfeier. Mit dabei viele Familienangehörige des getöteten Serkan Çalar. Auch seine Eltern und seine 2 Kinder waren da, brachen immer wieder in Tränen aus. Sein Tod mahnt uns zu Rücksichtsnahme und einem respektvollen Miteinander, steht auf der kleinen grauen Gedenktafel an Gleis 1 in Mannheimer Hauptbahnhof. Vor der Enthüllung gab es eine ergreifende Schweigeminute am Gleis. Ergreifend auch die Worte von Serkans Bruder.
11: Für uns ist es, als wäre es noch gestern passiert und ich glaube, das wird auch so bleiben, weil sein Verlust ist eine Lücke, den wir leider nicht schließen können. Ist auf jeden Fall eine Zeit für uns, die sehr hart ist. Heute ist es halt für uns so, dass ein Gedenken jetzt für ihn da ist, dass seine Geschichte nicht vergessen wird, dass sein Name nicht vergessen wird und darüber freuen wir uns.
10: Serkan Çalar war 36 Jahre alt, alleinerziehender Vater und hatte jahrelang für die DB Regio Rhein-Neckar gearbeitet. Auch für viele Kolleginnen und Kollegen kommt an so einem Tag alles wieder hoch, sagt Gabriele, die jahrelang mit Serkan zusammengearbeitet hatte.
12: Der fehlt uns halt auch, sein Lachen. Wir sehen den immer laufen, obwohl er eigentlich gar nicht mehr da ist. Also das Ganze ist schon sehr, sehr schlimm für uns. Das, was passiert ist, darf nie mehr passieren, auf gar keinen Fall.
10: Das ist auch Bahnchefin Evelyn Paller bewusst. Deswegen will die Bahn für mehr Sicherheit sorgen. So können Mitarbeiterinnen und Mitarbeiter auf Wunsch inzwischen Bodycams anlegen. Die Gedenktafel für den getöteten Serkan sei nicht nur ein Zeichen, sie sei auch eine Mahnung.
13: Eine Mahnung, dass Gewalt keinen Platz haben darf. Nicht in unseren Zügen, nicht an unseren Bahnhöfen und nirgends in unserer Gesellschaft. Dass Serkan während seiner Arbeit angegriffen wurde, das verpflichtet uns, alles zu tun, um Sicherheit zu gewährleisten. Denn unsere Mitarbeiter und Mitarbeiterinnen müssen darauf vertrauen können, in Ruhe ihren Dienst zu tun und auch sicher wieder nach Hause zu kommen.
10: Bundesverkehrsminister Steffen Bilger sagte bei der Gedenkfeier, er wisse, dass Gewalt gegen Mitarbeiter der Deutschen Bahn kein Einzelfall sei. Deswegen sollen künftig Angriffe auf Zugbegleiter härter bestraft werden.
14: Angriffe auf Zugbegleiter werden gesondert im Strafgesetzbuch aufgenommen, das klar ist. Solche Angriffe werden hart bestraft. Das sind Angriffe, die sich gegen uns alle in der Gesellschaft richten. Auch das hilft nicht mehr Serkan Çalar. Aber es ist richtig und wichtig, dass wir Konsequenzen aus diesem schrecklichen Ereignis ziehen.
2: Der Beitrag von Rosa Omenyaka. Im November finden in den USA die Zwischenwahlen statt. Das heißt, aktuell ist Wahlkampf, und zwar der mutmaßlich teuerste aller Zeiten. Das haben Recherchen von US-Medien und NGOs ergeben. Vor allem unterstützen einzelne superreiche Kandidaten und Parteien, und zwar vor allem republikanische Kandidaten. Unser Korrespondent Ralf Borchert hat sich die Wahlkampffinanzierung in den USA genauer angesehen.
15: Viel spricht dafür, dass dies der teuerste Wahlkampf wird, den es vor Kongresszwischenwahlen in den USA je gegeben hat. Noch steht die Endsumme nicht fest, gewählt wird erst am 3. November und gerade in der Schlussphase werden noch einmal Abermillionen hineingepumpt in das Rennen um sämtliche Sitze im Repräsentantenhaus und ein Drittel der Sitze im Senat. Aber schon die Primaries, die Vorwahlen, bei denen parteiintern die Kandidaten bestimmt werden, waren die teuersten, die wir je gesehen haben, sagt Brandon Glavin.
16: It has been really the most expensive primary season that we've seen.
15: Brandon Glavin ist Forschungsdirektor bei Open Secrets, übersetzt offene Geheimnisse, der wohl wichtigsten parteiunabhängigen US-Forschungseinrichtung zum Thema Geldflüsse in der Politik. Rund 10 Milliarden Dollar, umgerechnet 8,7 Milliarden Euro, haben die letzten Zwischenwahlen vor 4 Jahren gekostet. Diesmal könnte es noch mehr werden. 2 Tendenzen hält der Experte für Wahlkampffinanzierung dabei für besonders bedenklich. Erstens, der Einfluss weniger, besonders reicher Spender wächst.
16: This class of billionaire political donors really has come to dominate the landscape of our elections recently.
15: Diese Gruppe milliardenschwerer politischer Geldgeber dominiert das Wahlgeschehen stärker denn je, sagt Glavin. Die Nummer 1 dabei, Elon Musk. Er war schon vor den Präsidentschaftswahlen 2024 der wichtigste Großspender. Auch diesmal hat er schon 100 Millionen Dollar in den Wahlkampf der Republikaner gesteckt. Für die Demokraten bringt George Soros ähnlich viel Geld in die Wahlkampfkassen. Auffällig sind dabei die Wirtschaftsbereiche, aus denen die meisten Großspender kommen.
16: A lot of that money is coming from the AI industry and it's coming from crypto-related interests.
15: Künstliche Intelligenz und Interessen der Kryptogeldbranche dominieren. Dazu kommt diesmal besonders viel Geld aus dem Bereich Online-Glücksspiele. Die 2. Tendenz, die Glavin besonders Sorgen macht, immer mehr Geld lässt sich gar nicht zuordnen. Es geht um Dark Money, dunkles Geld, Wahlkampfspenden, die dauerhaft anonym bleiben.
16: Dark Money is a big issue.
15: Der Knackpunkt ist, dass Super-PACs, politische Aktionskomitees, die für die Parteien das meiste Geld sammeln, auch Geld von Gruppen und Organisationen annehmen dürfen, deren Geldgeber nicht im Einzelnen genannt werden müssen, die im Dunkeln bleiben. Die Wählerinnen und Wähler wissen also nicht, woher dieses Geld kommt, welche Interessen vertreten, welche Gegenleistungen möglicherweise erwartet werden. Ein wirkliches Transparenzproblem. Und wer liegt am Ende vorn beim Thema Geld in diesem Wahlkampf? Glavins Urteil ist eindeutig. Die Republikaner sind deutlich erfolgreicher im Geld einsammeln als die Demokraten, sagt er. Nach einer Analyse der Zeitung Washington Post, die Ende August die 50 größten Einzelspenden untersucht hat, haben die Republikaner mehr als doppelt so viel Geld zur Verfügung wie die Demokraten. Aber, so Brandon Glavins Fazit, mehr Geld zu haben heißt nicht automatisch, diese Wahl zu gewinnen.
16: Having the most money is, you know, not going to guarantee you the win.
15: Die besten Beispiele lieferte Trump selbst. Er hatte bei den Präsidentschaftswahlen 2016 weniger Geld zur Verfügung als Hillary Clinton, 2024 weniger als Kamala Harris, doch Trump gewann.
2: CO2 ist ein besonders starker Treiber für den Klimawandel und deshalb sollen große Mengen CO2 künftig im Meeresboden der Nordsee eingelagert werden. In Norwegen gibt es so ein Projekt schon und jetzt hat auch Dänemark eine CO2-Lagerstätte in Betrieb genommen, die erste in der EU. Unser Korrespondent Arne Bartram hat den Start dieses Projekts Greensand für uns verfolgt.
17: König Frederik von Dänemark drückt auf den Startknopf. Es ertönt das Signal für ein Schiff im Hafen der Stadt Esbjerg. An Bord mehrere Tanks mit mehr als 5000 Tonnen verflüssigtem CO2. Das Ziel? Ein ehemaliges Ölfeld weit draußen vor der dänischen Küste. Hier soll das verflüssigte CO2 dauerhaft unter dem Meeresboden eingelagert werden. David Bucknell, Chef der zuständigen Firma INEOS Energy. Unsere Vision ist, dass andere aus unserem Projekt lernen. Wir glauben, dass dieses Projekt das erste von vielen sein wird. Wir sind sehr stolz darauf, als erstes Unternehmen in der EU diese Technologie im kommerziellen Maßstab einzusetzen. Dieses unterirdische Einlagern von CO2 soll Europas Industrie weniger klimaschädlich machen. Denn bisher ist das meist so. Wenn in einer Fabrik CO2 entsteht, gelangt das am Ende in die Luft und schadet damit dem Klima. Durch das Projekt Greensand soll sich das ändern. Das CO2 wird zunächst aufgefangen, dann verflüssigt und anschließend per Schiff hinaus auf die Nordsee transportiert. Dort wird es in ein ehemaliges Ölfeld unter der Erde gepresst und bleibt da. Auch die EU setzt auf diese sogenannte CCS-Technik und hat in das Projekt Greensand investiert. Dan Jørgensen, EU-Kommissar für Energie. Für das Klima ist es sehr gut, dass wir jetzt zeigen, dass diese Technologie möglich ist. Der Weltklimarat hat klar gesagt, wenn wir es nicht schaffen, CO2 aus der Atmosphäre zu entfernen, können wir die Klimaziele nicht erreichen. Die EU will bis 2050 klimaneutral werden. Gleichzeitig soll aber die Wirtschaft nicht zu stark beschränkt werden. CO2 einzufangen und einzulagern könnte eine Möglichkeit sein, die Interessen von Wirtschaft und Klimaschutz zusammenzubringen, meint David Bucknell, Chef der Firma INEOS Energy. Wenn wir weiter eine Industrie haben und Produkte in Europa herstellen wollen, werden wir Emissionen verursachen, unabhängig davon, wie effizient wir werden. Für diese Emissionen brauchen wir die Technik der CO2-Speicherung. Kritiker sagen dagegen, solche Projekte könnten ein falscher Anreiz sein, denn eigentlich müsse es ja darum gehen, erst gar kein CO2 mehr zu verursachen. Philipp Vosbøl von der Technischen Universität Dänemark forscht seit Jahren zum CO2-Speichern und findet, es gibt leider andere Länder auf der Welt, die diese Technologie auch auf eine negative Weise einsetzen könnten. Das heißt, sie nutzen sie, um die Öl- und Gasproduktion einfach weiter aufrechtzuerhalten. Wir in Dänemark und Europa werden aber am Klimaschutz festhalten. Damit solche Projekte langfristig Erfolg haben, braucht es viele Firmen, die mitmachen und ihr CO2 einlagern. Bei Greensand machen bisher nur Unternehmen aus Dänemark und Schweden mit. Allerdings gibt es laut Betreiber auch Interessenten aus Deutschland. Vor allem in der Stahl-, Zement- oder Chemieindustrie wird man auf absehbare Zeit kaum ohne CO2-Ausstoß auskommen. Aber wie sicher ist es eigentlich, das CO2 einfach in leere Öl- und Gasfelder zu pumpen? CO2-Forscher Philipp Vosbøl von der Technischen Universität Dänemark. Das CO2-Einlagern ist genauso sicher wie vorher das Öl oder Gas aus dem Untergrund herauszuholen. Wir nehmen CO2 und bringen es quasi dorthin zurück, wo seine Verursacher ursprünglich herkam. In den Untergrund, in die Lagerstätten, in denen über Millionen Jahre Öl und Gas verschlossen waren. Öl und Gas in mange Millionen Jahre. Er geht davon aus, dass allein das Projekt Greensand mehrere Jahrzehnte lang CO2 unterirdisch einspeichern kann. Aber klar ist auch, es kann nur ein Teil der Lösung im Kampf gegen den Klimawandel sein.
2: Kultur. In ihren Social-Media-Kanälen heißt Miley Cyrus mittlerweile nur noch Miley. Und unter diesem Namen hat die US-amerikanische Sängerin jetzt ein neues Album veröffentlicht. Thomas Steinberg hat es sich für uns angehört.
18: Don't tell my heart, my heavy, breaky heart. I just don't think it all. 34 Jahre ist es her, dass Billy Ray Cyrus mit Achy Breaky Heart einen Welthit landete. Tochter Miley war damals noch nicht einmal geboren. 2017 sangen Vater und Tochter den Song gemeinsam auf der Bühne. Heute dürfte Billy Ray wohl mit gemischten Gefühlen darauf zurückblicken.
19: Miley's a really smart, very creative artist.
20: Me and my dad being so diverse, completely different.
18: Miley Cyrus ist längst eine eigenständige Künstlerpersönlichkeit. Smart, kreativ, selbstbewusst und inzwischen bereit, sich auch musikalisch von familiären und früheren Erwartungen zu lösen. Den Namen Cyrus lässt sie nun weg. Miley geht ihren eigenen Weg.
21: Let's go.
18: Tritt ein in die Szene, geh auf die Party und vergiss, dass es eine Welt gibt, wenn diese Platte läuft. Mileys musikalische Botschaft auf ihrem 10. Album Bass Persuades führt direkt auf die Tanzfläche. Bass, Synthesizer, Gitarren, elektronische Beats, laut und treibend.
21: Let's go.
18: Keine Rockoper, kein psychedelisches Gesamtkunstwerk, keine Abrechnung mit der Vergangenheit. Stattdessen Musik, die mit und ohne Druck vor allem eines will: Handy weglegen, sich bewegen oder chillen. Bass Persuades ist eine Liebeserklärung an Beat und Groove. Ihre Musik entstehe nicht aus Kalkül, sagt Miley, sondern aus Geschichten und purer Freude.
20: The motivation is always storytelling, joy. I enjoy making music, whether anyone hears it or not.
18: Hunderte Songs habe sie geschrieben, die vielleicht niemals jemand hören werde.
20: You know, I have hundreds of songs that I've made that nobody maybe ever hear, but it's just the joy of the creation.
18: Verloren sei diese Arbeit trotzdem nicht. Entscheidend sei der Moment des Erschaffens.

0: dem starken wie unheimlichen elektronischen Different Religion steht das leise und romantische Let's Get Married gegenüber.
1: It really feels like it's something that's authentic, that radiates from the inside out.
0: Authentizität, sagt Miley, strahle von innen nach außen, und genau so wirkt dieses Album. Let's go.

0: Miley kommt auf Bass Persuades nicht als Lady Gaga 2.0 daher. Und doch hat sie von ihr gelernt. Dance-Pop kann durchaus ein wenig schräg und kantig klingen, so wie Innocent Ways.
1: Artistic freedom is always healing. I thought it could be not only for myself, really for anyone who could hopefully enjoy it.
0: Pop, Dance und Elektronik dürfen nebeneinander existieren, solange es sich nach Miley anhört. Am besten laut und tanzend, ganz im Sinne von Frosch Kermit.
2: Also das Allerschönste, was wir so tun können, ist tanzen.
3: Musik aus dem neuen Album von Miley Cyrus. Thomas Steinbeck hat für uns reingehört.
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5: Um 23 Uhr mit Martin Wilhelmi. Die schwarz-rote Koalition hat sich angesichts der hohen Spritpreise auf einen Tankrabatt und einen Spritpreisdeckel geeinigt. Laut Bundesregierung soll der Rabatt von Anfang Oktober bis Ende Dezember gelten. Aus der Nachrichtenredaktion Torben Müller.
6: Es ist die Neuauflage des Tankrabatts aus dem Frühjahr. Konkret sollen die Steuern auf Benzin und Diesel um faktisch 17 Cent gesenkt werden. Die Kosten von 2,5 Milliarden Euro dafür wollen sich Bund und Länder teilen. Spätestens zum 1. Januar will die Bundesregierung dann einen Spritpreisdeckel nach dem Vorbild von Luxemburg und Belgien einführen. Dort legt das jeweilige Wirtschaftsministerium verbindliche Höchstpreise für Benzin, Diesel und Heizöl fest, auf Basis der Preisentwicklung auf den internationalen Märkten.
5: Bundesverteidigungsminister Pistorius hat in den USA den ersten Kampfjet vom Typ F-35 für die deutsche Luftwaffe in Empfang genommen. Das Rüstungsunternehmen Lockheed Martin sprach nach der Übergabe im Bundesstaat Texas von einem Meilenstein für Deutschland. Die ersten 8 F-35-Kampfjets für die Bundeswehr bleiben zunächst in den USA, wo deutsche Piloten und Techniker an ihnen ausgebildet werden. Die Maschine löst dann die Tornado-Kampfflugzeuge ab. Die Europäische Union hat der Ukraine weitere 3,3 Milliarden Euro für militärische Ausrüstung überwiesen. Mit dem Geld soll das Land Drohnen und amerikanische Flugabwehrraketen des Typs Patriot kaufen. Kommissionspräsidentin von der Leyen sagte, Europa werde die Ukraine auch in Zukunft unterstützen. Das Geld ist Teil eines europäischen Hilfskredits über 90 Milliarden Euro. Der FC Bayern München hat den vierten Spieltag der Fußball-Bundesliga mit einem Torfestival eröffnet. Die Münchner schlagen Union Berlin mit 7:0. Aus der Sportredaktion Lars Bente.
7: Die Bayern in ihren Wiesentrikots schon direkt in Wiesenlaune. Zur Pause führten die Münchner schon mit 3:0, Musiala, Kane per Elfmeter und Olise mit den Treffern. Für Kane war es das 100. Bundesligator und das in einer Rekordzeit von nur 98 Spielen. In der zweiten Hälfte hat der Engländer sogar noch ein Tor nachgelegt. Seinen Premierentreffer erzielte Bayern-Neuzugang Saibari. Am Ende noch Olise mit dem 6:7:0. Bitter für die Berliner, die weiter ohne Sieg bleiben. In der zweiten Bundesliga konnte Wolfsburg nach 8 Monaten mal wieder ein Heimspiel gewinnen. Gegen Darmstadt gab es ein 5:1. Fürth und Magdeburg trennen sich unentschieden 1:1.
5: Das waren die Nachrichten. Das Wetter in Deutschland. Nachts häufig bewölkt, nur im Norden und Nordwesten einige Schauer bei Tiefsttemperaturen bis 5 Grad. Morgen im Norden viele Wolken und örtlich Regen, im Süden freundlich, Höchstwerte 18 bis 26 Grad. An der See stürmisch. Am Sonntag bewölkt und windig, von Norden her Regen bei 17 bis 27, Montag im Norden und Osten wechselhaft bei 16 bis 23 Grad. Die Zeit, es ist 23.03 Uhr.
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3: Die A1 Hamburg Richtung Lübeck ist zwischen Kreuz Bargteheide und Bad Oldesloe bis morgen um 8 Uhr gesperrt. Die A1 Hamburg Richtung Bremen ist zwischen Hamburg-Stillhorn und Harburg wegen Brückenarbeiten bis Montag um 5 Uhr gesperrt. Die Umleitung führt über die U76. Die A2 Dortmund Richtung Hannover zwischen Porta Westfalica und Rehren gibt es 3 Kilometer stockenden Verkehr. Die A2 Dortmund Richtung Hannover zwischen Bad Nenndorf und Wunstorf-Lute gibt es 4 Kilometer stockenden Verkehr. Die A8 Karlsruhe Richtung Stuttgart ist zwischen Pforzheim Süd und Heimsheim wegen Fahrbahnerneuerungen bis Montag morgen gesperrt. Die A29 Oldenburg Richtung Ahlhorner Heide ist zwischen Wadenburg und Großen Kneten wegen einer Nachtbaustelle bis morgens um 5 Uhr gesperrt. Die Umleitung führt über die U30. Die A33 Osnabrück Richtung Bielefeld ist zwischen Haderberg und Borglo Kloster Ösede wegen einer Nachtbaustelle bis Mitternacht gesperrt. Die Umleitung führt hier über die U84. Die A40, der Venlo Richtung Duisburg, ist zwischen Kempen und Kerken wegen Bergungsarbeiten bis etwa 6 Uhr gesperrt. Die A40 Essen Richtung Dortmund ist zwischen Dreieck Bochum West und Bochum Zentrum wegen Bauarbeiten bis nächste Woche Freitag gesperrt. Die A44 Dortmund Richtung Kassel ist zwischen Marsberg und Diemelstadt bis Montag gesperrt. Die A45 Hagen Richtung Gießen ist zwischen Lüdenscheid Nord und Lüdenscheid wegen Brückenarbeiten bis 8 Uhr gesperrt. Die A46 Hema Richtung Hagen ist zwischen Iserlohn Seiler See und Iserlohn Zentrum wegen Bauarbeiten bis Montag gesperrt. Die A70 Schweinfurt-Werneck Richtung Bamberg ist zwischen Bamberg-Hafen und Bamberg wegen einer Nachtbaustelle bis 7 Uhr in beiden Richtungen gesperrt. Die A215 Neumünster Richtung Kiel ist zwischen Kreuz Kiel West und Kiel Mitte wegen Bauarbeiten bis Montag um 5 Uhr gesperrt. Und die A565 Meckenheim Richtung Bonn ist zwischen Bonn-Poppelsdorf und Bonn-Endenich bis 5 Uhr wegen Bauarbeiten gesperrt. Fahren Sie vorsichtig und kommen Sie gut an.
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3: Aus Hamburg von NDR Info mit Alex Grantl. Guten Abend. Es ist eine Woche der Rekordmeldungen, aber die eher schlechte Art von Rekorden. Erst stieg der Benzinpreis auf einen neuen Höchststand und dann auch der Dieselpreis. Wer Auto fährt, wird also deutlich mehr Geld beim Tanken ausgeben müssen. Dagegen will die Bundesregierung etwas tun und heute Abend haben sich Union und SPD auf konkrete Maßnahmen verständigt und sich auch mit den Bundesländern geeinigt. Um welche Maßnahmen es geht, das habe ich unseren Korrespondenten im ARD-Hauptstadtstudio Maximilian Ulrich gefragt. Und die erste Frage war, was genau geplant ist.
8: Also der Tankrabatt soll wiederkommen, den wir ja im Sommer schon mal 2 Monate hatten. Die Energiesteuer wird dafür gesenkt und dann können der Liter Benzin und Diesel für 17 Cent weniger verkauft werden. Diesen Tankrabatt soll es ab 1. Oktober geben. Er soll auch befristet sein, diesmal bis zum Jahresende. Und diesmal wollen sich auch die Bundesländer an der Finanzierung beteiligen und 1,25 Milliarden Euro hinzugeben. Insgesamt dürfte das aber 2,5 Milliarden Euro kosten in den 3 Monaten. Eine zweite Maßnahme ist auch auf den Weg gebracht, nämlich ein Spritpreisdeckel. Den gibt's ja in Luxemburg und Belgien, in Deutschland bisher nicht. Das möchte die Bundesregierung jetzt aber auch.
3: Der Spritpreisdeckel, der ist also ein neuer Mechanismus. Wie soll der denn genau funktionieren?
8: Genau, den Tankpreisdeckel soll es auch noch geben. Das ist etwas, was es schon in anderen Ländern gibt, in Luxemburg und Belgien zum Beispiel. Da legt das Wirtschaftsministerium einfach Maximalpreise für Sprit und Heizöl fest im Austausch mit der Mineralwirtschaft. Also da guckt man sich genau an, was kostet denn heute das Rohöl, was kostet die Produktion in der Raffinerie, was kostet dann der Transport und der Verkauf an den Tankstellen und was wäre dann nach Abzug von all dem ein angemessener Maximalpreis. Den dürfen die Tankstellen dann nicht überschreiten. Unterbieten dürfen sie ihn aber. Und sowas will man jetzt auch in Deutschland, spätestens ab dem 1. Januar. Der muss aber noch ausgehandelt werden.
3: Das ist also der Tankpreisdeckel. Auf der anderen Seite soll es eben auch wieder einen Tankrabatt geben. Den gab es ja aber schon mal im Mai und im Juni. Warum denn jetzt beides?
8: Also der Tankrabatt, der soll ja sehr schnell kommen, schon ab dem Oktober. Das ist also die schnelle Beruhigungspille. Und dieser Preisdeckel muss eben noch ausgehandelt werden, einerseits mit der Mineralölwirtschaft, aber auch zum Beispiel mit der CDU-Wirtschaftsministerin Katharina Reiche. Die hat sich direkt zu Wort gemeldet und betont, also unsere Raffinerien und ihre Infrastruktur sind unverzichtbar für die Versorgungssicherheit. Und diese Versorgungssicherheit ist laut Reiche Voraussetzung für einen zukünftigen Preisdeckel. Ihre Argumentation geht ungefähr so, wenn dieser Preisdeckel zu streng ausfällt, zu hart, verkaufen die Mineralölkonzerne ihre Ware vielleicht lieber im Ausland. Meine Vermutung ist, die genaue Ausgestaltung dieses Preisdeckels, die wird noch für Gespräche innerhalb der Koalition sorgen.
3: Werden mit Menschen mit niedrigem Einkommen denn jetzt stärker entlastet als Menschen mit hohem Einkommen durch diese Maßnahmen?
8: Naja, vor allem werden Menschen mit Verbrennerauto entlastet. Ob sie nun viel verdienen, das Auto für den Betrieb oder für ihr Leben brauchen oder ob sie damit nur am Wochenende mal eine Ausfahrt machen wollen. Die Bundesregierung hatte sich ja auch vorgenommen, jetzt zielgerichtete Maßnahmen zu überprüfen. Etwa ein Direktauszahlungsmechanismus, mit dem man wirklich gezielt Menschen unterstützen könnte, die auf Hilfe angewiesen sind. Da muss ich aber dazu sagen, genau solche zielgerichteten Maßnahmen, die wurden schon im Sommer beim Auslaufen des letzten Tankrabatts Tankrabatts angekündigt. Auch dieser Direktauszahlungsmechanismus war damals schon im Gespräch. Es gibt seit März eine Taskforce mit genau dieser Aufgabe, Maßnahmen zu prüfen. Und vor dem Sommer hieß es immer, ja, diese Gießkannenmethode Tankrabatt, die kommt nicht zurück. Also da hat die Bundesregierung vorgegeben, die Hausaufgaben zu machen und ist offenbar immer noch nicht fertig und braucht jetzt noch mal bis Januar.
3: Dann werfen wir noch mal einen Blick auf die Finanzierung. Wie soll das Ganze denn genau bezahlt werden?
8: Das haben wir heute auch den Bundesfinanzminister Lars Klingbeil gefragt und er sagt,
9: wir haben Ausgabenreste in 26, die nutzen wir. Wichtig war mir aber auch, dass wir mit den Ländern anteilig das Ganze jetzt finanzieren. Die Länder sind auch mit dabei und geben ihren Anteil. Und dann ist natürlich vor allem die Übergewinnsteuer jetzt auch entscheidend. Wir wollen uns das von den Mineralölkonzernen zurückholen, was die gerade an zusätzlichen Profiten auch in dieser Krise machen.
8: Also Lars Klingbeil möchte nach wie vor eine Übergewinnsteuer. Die kann es aber nur auf europäischer Ebene geben. Da gab es heute Gespräche zwischen den EU-Finanzministern und der EU-Kommission. Und da hat Lars Klingbeil eine Absage kassiert. Das wird in naher Zukunft jedenfalls erstmal nicht kommen.
3: Der Bundeskanzler hatte ja am Dienstag gesagt, es werde sehr bald Entlastungen geben. Warum hat es denn jetzt doch ein paar Tage gedauert?
8: Naja, weil Maßnahmen in so einer Koalition nun mal ausgehandelt werden müssen. Und der Bundeskanzler hat das am Dienstag verkündet, offenbar bevor es ausgehandelt war. Damit hat er sich und die ganze Koalition natürlich unter Druck gesetzt. Das hat man auch im Laufe des Tages gemerkt. Also diese Verhandlungen gingen dann sehr, sehr lange.
3: Wer von den Regierungsparteien hat sich bei dem Beschluss am Ende politisch durchgesetzt?
8: Also beide Seiten haben auf den ersten Blick bekommen, was sie wollen. Die Union hat diesen schnellen Tankrabatt bekommen, die SPD ihren Preisdeckel. Aber beim Preisdeckel, da hängt ja noch ein kleines Fragezeichen dran. Der ist noch nicht ausgehandelt. Für mich hat die Union ein bisschen mehr bekommen als die SPD.
3: Am Sonntag sind Wahlen in Berlin und Mecklenburg-Vorpommern. Welche Rolle haben die denn jetzt bei der Einigung gespielt?
8: Das hat natürlich den Druck auf diese Verhandlungen enorm gesteigert. Das ging lange. Vielleicht hätte man mit längeren, mit ausgeruhteren Verhandlungen auch zielgerichtete Maßnahmen beschließen können. Diesen Direktzahlungsmechanismus zum Beispiel endlich mal auf den Weg bringen. Dafür war dann aber mit dieser selbstgesetzten Deadline ehrlich gesagt zu wenig Zeit. Und so haben wir jetzt wieder die gute, alte, teure Gießkannenmethode Tankrabatt. Der wurde ja auch stark kritisiert, weil er einen Anreiz zum Verbrennen von Benzin und Diesel schafft. Und das schadet bekanntlich dem Klima.
3: Die Bundesregierung hat sich also auf einen Tankrabatt und einen Tankpreis- oder Spritpreisdeckel geeinigt. Das waren Informationen dazu von Maximilian Ulrich aus dem ARD-Hauptstadtstudio. Ja, jetzt gibt es also Klarheit über die Maßnahmen in Deutschland. Die ganze Woche wurde ja über mögliche Entlastungen diskutiert. Aber hohe Kraftstoffpreise, die sind kein nationales, kein deutsches Problem. Auch unsere europäischen Nachbarn haben damit zu kämpfen. Deshalb jetzt der Blick ins europäische Ausland. Welche Gegenmaßnahmen es da gegen die Preise gibt, berichtet Anne-Kathrin Mellmann.
10: Gern herangezogen in der deutschen Debatte wird der Preisdeckel, wie es ihn in Belgien und in Luxemburg gibt.
8: Belgien.
10: Es gilt ein staatlich festgelegter Höchstpreis für Kraftstoffe und flüssige Brennstoffe wie zum Beispiel Heizöl. Das Wirtschaftsministerium kümmert sich darum, die Höchstpreise täglich neu zu ermitteln. Eine Rolle spielen dabei unter anderem internationale Preise und eine festgelegte Marge für den Vertrieb, also die Kosten, die den Mineralölgesellschaften zum Beispiel durch Transport und Lagerung entstehen.
8: Luxemburg.
10: Den Höchstpreis für Benzin und Diesel legt auch hier der Staat fest. Darüber hinaus hat die Regierung schon im Sommer beschlossen, vorübergehend einen Teil der Mehrkosten zu übernehmen, wenn Sprit teurer wird. Das sind 5 Cent pro Liter einschließlich Mehrwertsteuer.
8: Frankreich.
10: Entlastet Berufstätige mit geringem Einkommen gezielt. Sie erhalten eine Kraftstoffpreisentschädigung von 100 Euro. Die Zahlung ist für Vielfahrer gedacht, die ihr privates Fahrzeug für berufliche Zwecke nutzen. Das sind etwa 3 Millionen Menschen. Sie müssen dafür einen Antrag stellen. Zudem erhalten bestimmte Berufsgruppen finanzielle Tankhilfen.
8: Italien.
10: Die konservative Koalition von Ministerpräsidentin Giorgia Meloni hat aktuell beschlossen, die Kfz-Steuer ab dem kommenden Jahr für Fahrzeuge abzuschaffen, die weniger als 110 PS haben. Steuern auf Sprit und Diesel hat sie bereits gesenkt.
8: Polen
10: hatte die Mehrwertsteuer auf Benzin und Diesel vorübergehend gesenkt. Zusätzlich gab es einen Preisdeckel. Aktuell will die Regierung eine Sondersteuer auf Übergewinne von Ölkonzernen durchsetzen, also eine nationale Übergewinnsteuer. Beim letzten Versuch im Sommer hatte der Präsident das Vorhaben blockiert.

0: Und die Zeit, es ist jetzt 23.15 Uhr.
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0: Die Bundesregierung hatte Russland verantwortlich gemacht für den versuchten Drohnenanschlag am Flughafen Leipzig-Halle. Eine Konsequenz daraus war, das russische Generalkonsulat in Bonn sollte schließen. Heute ist die Frist dafür abgelaufen. Die ganzen Hintergründe von Markus Sambale.
2: Vor 2,5 Wochen hat die Bundesregierung ihre Sanktionen gegen Russland verkündet. Eine der Maßnahmen tritt in Kraft, die Schließung des russischen Generalkonsulats in Bonn, die Außenminister Wadefuhl damals angeordnet hatte.
3: Das ist eine harte Reaktion, das Generalkonsulat in Bonn zu schließen. Das ist eine erhebliche Einschränkung der russischen Möglichkeiten in Deutschland.
2: Schon am Dienstag wurde am Bonner Konsulatsgebäude die russische Flagge eingeholt. Am Mittwoch wurden die Beschäftigten ausgeflogen nach Moskau mit einer russischen Staatsmaschine. Die Bundesregierung erteilte für diese Abholaktion eine Ausnahmegenehmigung. Schnell raus aus Deutschland sollten die, die in Bonn als Diplomaten und Konsularbeamte angemeldet waren, von denen viele aber, so der Vorwurf, nicht nur russische Pässe und Visa bearbeitet haben sollen, sondern womöglich ganz andere Aufträge hatten. Die Politikwissenschaftlerin Stefanie Babst beschreibt das Bonner Konsulat, genauso wie das russische Haus in Berlin, das ebenfalls schließen muss, als Ort,
4: wo sich normalerweise russische Agenten und Spione tummeln, die Desinformationskampagnen und andere Spionagetätigkeiten ausüben.
2: Die Arbeit der russischen Geheimdienste in Deutschland zu schwächen, darum geht es dem deutschen Außenminister. Aber auch um ein Signal, dass hybride Angriffe wie der Leipziger Drohnenvorfall nicht folgenlos bleiben.
3: Man darf Russland nicht in dem Irrglauben lassen, dass es derartige Dinge tun kann, ohne dass Deutschland reagierte.
2: Die russische Regierung bezeichnete das Vorgehen der Bundesregierung als grundlose Provokation, ordnete im Gegenzug an, dass deutsche Einrichtungen in Russland schließen müssen. Das war in Berlin erwartet und einkalkuliert worden und auch, dass im deutsch-russischen Verhältnis jetzt noch mehr zerbrochen ist. Doch wie soll es weitergehen? Die Bundesregierung bleibt bei ihrer Linie.
3: Wir wollen zu Russland ein anderes Verhältnis. Wir wollen ein konstruktives Verhältnis. Wir bleiben offen für das Gespräch.
2: Und gleichzeitig demonstriert die Bundesregierung weiterhin Härte. Sie hat angekündigt, nach dem Drohnenvorfall stärker gegen die Öltanker der sogenannten russischen Schattenflotte vorzugehen. Mit maroden Tankschiffen unter der Flagge anderer Länder exportiert Russland weiterhin Erdöl, durch die Ostsee beispielsweise an den EU-Sanktionen vorbei. Die Politikwissenschaftlerin Stefanie Babst hält die deutsche Handhabe dagegen aber für begrenzt.
4: Wir können natürlich auch unsere eigenen militärischen Möglichkeiten nutzen und stärker auch die Schattenflotte verfolgen. Aber richtig stoppen können wir sie aus einer Vielzahl von Gründen, vornehmlich internationalen rechtlichen Gründen, nicht.
2: Die Spannungen zwischen Deutschland und Russland dürften also weitergehen und die Schließung des russischen Generalkonsulats in Bonn war womöglich nicht die letzte Stufe in diesem Konflikt.
0: In der Schweiz will eine Volksinitiative, dass mehr Lebensmittel im Land selbst produziert werden. Damit will man unabhängiger vom Ausland werden. 2024 lag der Selbstversorgungsgrad in der Schweiz netto bei 42%. Ziel der Initiative sind 70%. Was genau hinter dem Anliegen steckt, das hat unsere Reporterin Sandra Bieger recherchiert.
5: Wer aktuell in der Schweiz unterwegs ist, der sieht ziemlich viel Essen auf Plakaten. Mal ist es ein Spiegelei, mal ein hierzulande sehr beliebtes Servela-Grillwürstchen, mal ein bisschen Käsefondue. Mein Essen, meine Wahl, nein zum Veganzwang, prangt in großen Lettern neben den allesamt tierischen Lebensmitteln. Beinahe glaubt man, die Empörung zu hören. Die Frau, gegen die sich diese Empörung richtet, heißt Franziska Herren, 59 Jahre alt, Mutter von 2 erwachsenen Kindern. Herren war früher Fitnesstrainerin, heute ist sie Umweltaktivistin. Als solche hat sie die Ernährungsinitiative gestartet, über die Schweizerinnen und Schweizer am letzten Sonntag im September abstimmen. Herren selbst ist Veganerin. Über den Vorwurf, sie wolle alle anderen auch dazu machen, kann sie nur lachen.
6: Meine Kinder essen Fleisch. Es ist das Maß, ist das Problem in der Schweiz. Und dass 75% der Agrarsubventionen eben die tierische Produktion unterstützen und wir ganz wenige pflanzliche Lebensmittel produzieren in der Schweiz. Das führt dann auch dazu, dass wir so eine tiefe Selbstversorgung haben.
5: Aktuell werden etwas weniger als die Hälfte aller Lebensmittel, die in der Schweiz verzehrt werden, auch hier angebaut. Zum Vergleich, in Deutschland liegt die Selbstversorgungsquote bei über 80%. Franziska Herren und ihre Mitstreiter von der Ernährungsinitiative möchten den Anteil auch in der Schweiz erhöhen, auf 70%, und zwar innerhalb von 10 Jahren. Dazu sollen weniger tierische und mehr pflanzliche Lebensmittel produziert werden. So ließen sich laut Initiativkomitee mit derselben Fläche mehr Menschen ernähren.
6: Wir verlangen eine effiziente Landwirtschaft, das heißt das Grasland für die Milchfleischproduktion, die Ackerflächen dort, wo jetzt Futtermais angebaut wird, dass man dort mehr Hülsenfrüchte, Getreide anbaut oder Gemüse. Dann können wir 10-mal mehr Kalorien produzieren für die Bevölkerung.
5: Die Schweizer Regierung, der Bundesrat und das gesamte Parlament lehnen in seltener Einigkeit die Initiative ab. Immer wieder hört man, die Idee sei ja in Ansätzen vielleicht nicht verkehrt, schieße aber komplett übers Ziel hinaus. Greife in den Menüplan der Bürgerinnen und Bürger und in die unternehmerische Freiheit der landwirtschaftlichen Betriebe ein. Martin Rufer vom Schweizer Bauernverband.
7: Ja, das Erste ist, dass die Schweiz natürlich ein Bergland ist. 70% der von der Landwirtschaft genutzten Fläche ist Grasland, Grünland. Diese Fläche kann man nur für die tierische Produktion brauchen. Also das zeigt schon auf, dass wir eben auch eine starke tierische Produktion haben müssen.
5: Die Befürworter der Ernährungsinitiative argumentieren, dass es die Verfassung vorschreibe, dass die Schweiz im Falle eines Falles innerhalb eines Jahres ihre Bevölkerung mit inländischen Produkten versorgen kann. Der Politikwissenschaftler Michael Herrmann sagt, diese Vorgabe sei per se völlig unrealistisch. Landwirtschaft spiele für die Identität der Schweizerinnen und Schweizer zwar nach wie vor eine große Rolle. In Wahrheit sei das Land jedoch dicht besiedelt und hochindustrialisiert und nicht zuletzt aufgrund des Reichtums wollten viele Menschen nicht auf Tomaten aus Italien und Avocado aus Peru verzichten.
8: Es ist so, die Schweizer sind auch ein bisschen nicht schlecht in den Lebendlügen. Und das Selbstbild ist eben auch eigentlich zurück bis zum Kalten Krieg, zum Zweiten Weltkrieg. Da hatte man ja diese Anbauschlacht. Da ging es ja genau darum, dass man versuchte, sich unabhängig zu machen. Es ging natürlich nur, weil man kaum Fleisch gegessen hatte.
5: Hinzu komme, dass mittlerweile nahezu doppelt so viele Menschen in der Schweiz lebten wie noch während des Zweiten Weltkrieges. Aktuellen Prognosen zufolge sind die Chancen, dass die Schweizerinnen und Schweizer die Ernährungsinitiative annehmen, eher gering. Genaues weiß man nach der Abstimmung am 27. September.
0: Friedhöfe sind ein Ort zum Erinnern und zum Trauern, aber sie sind auch Lebensräume. Der Frankfurter Hauptfriedhof zum Beispiel ist eine der größten Grünflächen der Stadt. Das heißt, es gibt viel Platz für Pflanzen und Tiere und für die menschlichen Besucher gibt es seit dieser Woche auch einen Naturerlebnispfad. Stefan Hübner hat die Verantwortlichen begleitet.
9: Nicht so stark ziehen, bitte. Lockerer lassen. Locker, locker, noch mehr locker.
10: Ich finde es ja schön, wenn es so locker ist.
9: Ich brauche erstmal Platz, um es überhaupt antackern zu können.
11: Zack. Noch tackern Iris Rosebrock und Silke Frank das Einweihungsband fest. Gleich wird es zerschnitten. Bei der Eröffnung des neuen Naturerlebnispfades auf dem Frankfurter Hauptfriedhof. 4 Jahre haben die Gründerinnen des Vereins Wildnisbotin e.V. dafür gearbeitet. Jetzt informiert der Pfad über Totholz, Amphibien und Wildwiesen, Fledermäuse und Vögel.
12: Lausche, welchen der 10 Vögel im linken gelben Feld erkennst du? Hebe die richtige Klappe hoch.
13: Jetzt kommt ein Ton.
11: Vogelstimmen wie die des Kolkraben kann man akustisch erraten. Beschriftungen gibt es auch in Brailleschrift. Jede Station ist per Rollstuhl erreichbar. Der Pfad ist barrierearm und der wohl erste interaktive, inklusive Naturerlebnispfad auf einem deutschen Friedhof. Der Hauptfriedhof sei für ihn perfekt, findet Sören Schmidt, Beauftragter für die Belange von Menschen mit Behinderung in Frankfurt.
14: Hier sind ältere Menschen, hier sind Menschen, die gewisse Einschränkungen vielleicht haben, weil sie nicht mehr so gut können wegen des Alters oder auch eine Behinderung haben, die sind hier. Wir gehen zu den Menschen raus, und machen denen ein, ich würde fast sagen, eine Oase mitten rein, wo sie so ein bisschen auch abschalten können, ein bisschen was erleben können.
11: Die beste Voraussetzung also auch, um Neues zu lernen. Und selbst Wildnisbotin Silke Frank hat bei der Arbeit am Pfad dazugelernt über Fledermäuse.
13: Die haben ja ein ganz spezielles Paarungsverhalten. Die paaren sich, die befruchten sich und dann gehen sie in den Winterschlaf und erst im nächsten Frühjahr werden die Jungen ausgetragen. Ich wusste das vorher nicht.
11: Unterstützt wurde die Gestaltung des Pfades durch die Stadt Frankfurt und die KfW-Stiftung. Und Iris Rosebrock und Silke Frank genießen es, dass er Wirklichkeit wurde. Wie fühlen Sie sich?
13: Befreit und glücklich. Es ist wirklich schön gelaufen und das Wetter war ein Geschenk.
11: Und was machen die beiden nach der Eröffnung?
15: Dann gehen wir mal durch, putzen.
0: Der Beitrag von Stefan Hübner.
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16: Mit Jan Möller. Tja, das bunte Wiesentrikot des FC Bayern, das gefällt nicht allen. Da gab es auch Kritik von vielen Fans. Aber wie die Münchner in diesen Trikots gespielt haben gegen Union Berlin, das war begeisternd. 7:0. Edgar Endres war für uns dabei.
17: Am Schluss machen es die Bayern sogar noch ein bisschen gnädig mit Union Berlin. Chancenlos. Die Berliner, die nur in den ersten 15 Minuten gut mithalten können. Dann das 1:0 durch Jamal Musiala. Er mit seinem ersten Saisontor. Harry Kane trifft in der 39. sein 100. Bundesliga-Tor im 98. Spiel. Neuer Bundesliga-Rekord, dann Olise kurz vor der Pause zum 3:0. Nach dem Wechsel wird es brutal für die Eisernen. 4:0, Harry Kane in der 54. Saibari mit seinem ersten Tor, der Marokkaner in der 70. Und dann noch einmal Olise in der 73. zum 6:0. Den Schlusspunkt setzt der überragende Franzose in der 76. Minute für Union Berlin. Die höchste Bundesliga-Niederlage in der Vereinsgeschichte und für die Bayern ein vorgezogenes Wiesengeschenk.
16: Und damit stehen die Bayern vorerst an der Spitze. Die einzigen Teams ohne Punktverlust sind aber Freiburg und Dortmund und die könnten morgen wieder vorbeiziehen. Gern wieder in der Bundesliga spielen würde auch der VfL Wolfsburg, der ist ja nur noch zweitklassig. Der Start in die Saison war durchwachsen, aber gegen Darmstadt 98, das war stark. 5:1, drei Torvorlagen von Fabian Reese, jeweils zweimal haben Alexander Bernhardsson und Robert Glatzel getroffen und der weiß auch, der VfL ist der Topfavorit in dieser Liga.
18: Ja klar, wir hören es häufig, aber wir haben auch schon oft gesagt, wir können uns davon nichts kaufen. Zweite Liga ist total umkämpft und wir müssen erstmal den Kampf annehmen, uns in jedes Spiel reinkämpfen und dann können wir unsere individuelle Qualität auf den Platz bringen. Aber ja, wie gesagt, dass uns die Gegner stark reden, bringt uns gar nichts. Wir müssen es abliefern und ich glaube, heute haben wir einen Schritt in die richtige Richtung gemacht.
16: In der Tabelle geht's nach oben. Der VfL jetzt erstmal auf Rang 4, direkt vor dem ersten FC Magdeburg. Der hat in Fürth unentschieden gespielt, 1:1. Stichwort Wolfsburg nochmal, die Fußballerinnen des VfL, die haben in der Bundesliga ihre erste Niederlage kassiert, 1:2 in Hoffenheim. Für die TSG war es der erste Sieg. Und das Rhein-Main-Duell hat Aufsteiger Mainz gegen Frankfurt nach einer 2:0 Pausenführung noch verloren mit 2:3. Ab dem kommenden Sommer wird sich dann einiges ändern in der Bundesliga der Frauen, denn sie wird dann nicht mehr vom DFB, sondern alleinverantwortlich vom neuen Ligaverband FBL organisiert. Diese Ausgliederung ist nun auch offiziell beschlossen worden beim DFB-Bundestag. Philipp Hofmeister hat den für uns verfolgt. Was bedeutet das jetzt konkret?
19: Ja, das bedeutet vor allem, dass man die internationale Wettbewerbsfähigkeit der Clubs und auch der Bundesliga stärkt und weiter erhöht. Findet jedenfalls Frauen-Bundesliga-Präsidentin Katharina Kiel, die auch von einem starken Signal spricht, das von diesem einstimmigen Beschluss des DFB-Bundestags ausgeht. Im Männerfußball wird ein solches Modell, in dem der Ligabetrieb losgelöst vom Verband ist, ja schon seit vielen Jahren erfolgreich praktiziert. Der Frauenfußball wird da jetzt nachziehen, um sportlich und auch wirtschaftlich die anderen europäischen Ligen, vor allem die aus England, nicht komplett aus den Augen zu verlieren. Ab kommendem Sommer machen die 14 Clubs der Frauen-Bundesliga dann ihr eigenes Ding. Und sie freuen sich alle drauf.
16: Und Freude herrscht auch bei den Basketballfans, denn es geht wieder los. Bundesliga der Männer, der deutsche Meister Alba Berlin hat das Eröffnungsspiel gegen Chemnitz gewonnen, 89:82. Nikolaus Hillmann hat ein langes, spannendes Spiel gesehen, zusammen mit 10.000 Fans.
20: In den ersten drei Vierteln die Gäste aus Chemnitz durchaus auf Augenhöhe mit Alba Berlin. Keine Mannschaft konnte sich so richtig absetzen. Das änderte sich erst in den letzten 10 Minuten, als Albas Neuzugang Jordan Ford 9 seiner insgesamt 14 Punkte erzielte, eine starke Vorstellung in diesem letzten Viertel ablieferte, er auch bester Werfer seines Teams. Ebenso gut auf der anderen Seite der Kanadier Smith, der mit 19 Punkten für die Chemnitzer am erfolgreichsten war. Aus dem letzten Viertel also zeigte Alba das, was die Mannschaft auszeichnete. Gute Spielzüge, gute Defensive und letztlich ein ungefährdeter 89:82 Erfolg gegen Chemnitz.
16: Und dann noch der Blick in die Handball-Bundesliga der Männer. Da bleibt Rekordmeister THW Kiel ohne Punktverlust 28:27 in Eisenach. Eine ganz enge Angelegenheit. Und das war es auch im schwäbischen Derby. Da hat sich Stuttgart beim Aufsteiger Balingen durchgesetzt mit 29:28.
0: Und das war der Sport mit Jan Möller.

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1: Um 23.30 Uhr mit Katja Kindermann. Bund und Länder haben sich wegen der hohen Spritpreise auf einen neuen Tankrabatt geeinigt. Er soll am 1. Oktober in Kraft treten und bis zum Jahresende gelten. Aus Berlin, Maximilian Ulrich.
2: Der Tankrabatt soll zurückkommen. Dafür will die Bundesregierung die Energiesteuer auf Sprit senken, sodass der Preis für einen Liter Benzin oder Diesel um 17 Cent sinkt. Bund und Länder wollen außerdem einen Spritpreisdeckel vorantreiben, wie es ihn in Belgien oder Luxemburg gibt. Also einen staatlich festgelegten Maximalpreis für Sprit. Darüber soll es nun Gespräche mit der Mineralölwirtschaft geben. Dieser Preisdeckel soll nicht dauerhaft sein und spätestens am 1. Januar 2027 in Kraft treten.
1: Bundesverteidigungsminister Pistorius hat im US-Bundesstaat Texas den ersten Kampfjet vom Typ F-35 für die deutsche Luftwaffe in Empfang genommen. Das in den USA hergestellte Modell soll die alten Tornado-Flugzeuge der Bundeswehr ersetzen. Unser Washington-Korrespondent Arne Henze spricht von einem Generationenwechsel.
3: So, man muss sich klar machen, die neuen F-35 sind auf dem neuesten Stand auch der Datentechnik. Die können alles an verfügbaren Daten verarbeiten und sowohl in die Kampftechnik wie auch in die Steuerung einsetzen. Das ist ein Tarnkappenflugzeug. Das bedeutet, dass dieses Flugzeug auch an der Ostflanke der NATO einsetzbar ist, im Bereich des Baltikums und in Polen. Das ist besonders gefährdet, weil ja durch die russische Exklave

0: Auch der Sender MS Now und die Plattform Politico wurden von Presseveranstaltungen im Weißen Haus ausgeschlossen. Zur Begründung schrieb Trump auf seiner Plattform Truth Social, Medien sollten über den Präsidenten und seine Regierung keine Lügen verbreiten. Weitere Hausverbote würden folgen. Und das Wetter in Deutschland. Nachts oft bewölkt, nur im Norden und Nordwesten einige Schauer. Tiefstwerte bis 5 Grad. Morgen im Norden viele Wolken und örtlich Regen, im Süden freundlich. Höchstens 18 bis 26 Grad. An der See stürmisch. Am Sonntag bewölkt und windig, von Norden her Regen bei 17 bis 27 Grad. Und am Montag im Norden und Osten wechselhaft, nach Südwesten hin heiter bis wolkig bei 16 bis 23 Grad. Das waren die Nachrichten.
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2: Die A2 Dortmund Richtung Hannover, da ist zwischen Bad Nenndorf und Wunstorf-Lute 4 Kilometer stockender Verkehr. Die A3 Köln-Frankfurt ist zwischen Raststätte Siegburg-West und Kreuzbonn-Siegburg wegen Bergungsarbeiten in beiden Richtungen gesperrt. Fahren Sie vorsichtig und kommen Sie gut an.
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2: Mit Alex Grantl. Manche nutzen Google, um die Öffnungszeiten von einem Café nachzusehen. Andere nutzen Google, um zu sehen, wer bei der nächsten Wahl kandidiert. Früher musste man sich dann in der Regel eine Liste mit Suchergebnissen ansehen, aber mittlerweile zeigt Google häufig eine fertige Zusammenfassung an, von einer KI geschrieben. Gerade bei politischen Themen ist aber entscheidend, welche Quellen die KI dafür nutzt. Nasir Mahmoud.
3: Noch nutzen wenige Menschen Chatbots gezielt für Nachrichten und politische Informationen. Anders sieht es mit Google aus. Die Suchmaschine hält noch immer einen Marktanteil von rund 81% in Deutschland. Wer dort nach Nachrichten oder bestimmten Themen schaut, kriegt bei manchen Google-Suchanfragen völlig ungefragt eine KI-Zusammenfassung zum gesuchten Thema angezeigt. Clara Helming von Algorithm Watch sieht das kritisch. Die NGO hat vor kurzem untersucht, wie Googles KI-Übersichten mit Fragen zu Parteien und Wahlen umgehen.
4: Die Menschen, die haben eine gesunde Skepsis, würde ich sagen, wenn es um KI und Nachrichten geht. Und Google grätscht da so ein bisschen rein und zeigt einem einfach eine KI-Übersicht an, egal ob man möchte oder nicht.
3: Das Problem an der Sache, die Zusammenfassung verlockt dazu, nur sie zu lesen und nicht mehr den Links zu den journalistischen Quellen zu folgen. Medien, auf die sich die KI-Zusammenfassung beruft, sind auf die Weiterleitung durch Google auf ihre Websites angewiesen. Medienwissenschaftler Dr. Pascal Schneiders erklärt, die Gefahr fehlender Reichweite und fehlender Werbeeinnahmen.
5: Das kann natürlich die ganze Finanzierung von Journalismus enorm in Bedrängnis bringen. Und ein Journalismus, der sich nicht finanzieren kann, der wird auch irgendwann weniger werden.
3: Das Resultat? Weniger Medienvielfalt und damit auch weniger Vielfalt bei Themen und Perspektiven. Dabei sind KI-Übersichten und Chatbots auf die Arbeit von Journalistinnen und Journalisten angewiesen. Sie liefern die Inhalte. Schon jetzt sei laut ihrer Analyse die Quellenvielfalt in der Google-KI ein Problem, sagt Clara Helming von Algorithm Watch.
4: Die Hälfte aller Links, die in den KI-Übersichten zitiert wurden, stammen von nur 10 unterschiedlichen Quellen.
3: Lokalzeitungen tauchen beispielsweise kaum in den Quellen auf. Gerade in dem von Algorithm Watch untersuchten Zusammenhang von KI und Landtagswahlen wären die aber durchaus relevant.
4: Generell haben es kleinere Medien oder auch andere Quellen schwer, da aufzutauchen.
3: Ein weiteres Problem sind Kooperationen von KI-Anbietern mit Medienunternehmen. OpenAI zum Beispiel, die Firma hinter ChatGPT, arbeitet inzwischen mit verschiedenen Medien zusammen, darunter mit dem Axel Springer Verlag. Eine Untersuchung des Think Tank Agora Digitalwende hat ergeben, dass mehr als jeder dritte Quellenverweis von ChatGPT auf die Webseite von Springers Welt führt. Immerhin, noch seien Google-KI-Zusammenfassungen weitestgehend frei von Fake News. Aber wie hat sich die KI-Zusammenfassung inhaltlich geschlagen? Algorithm Watch hat die Positionen der Kandidatinnen und Kandidaten der Wahlen im September gegoogelt.
4: Da haben wir gesehen, dass die KI sehr häufig recht schmeichelnd über die Politikerinnen und Politiker redet. Also so lobende Formulierungen hatten. Also da findet man häufig so Wörter wie pragmatisch, bürgernah, praxisorientiert, die einfach eher so ein bisschen werbend sind als jetzt neutral beschrieben.
3: Das habe übrigens nicht für alle Parteien gleichermaßen gegolten. Besonders gut weggekommen sei die CDU. Eine mögliche Erklärung für die positive Darstellung könnte sein, dass generative KI dazu neigt, den Nutzenden schmeicheln zu wollen.
4: Wenn ich nach den Grünen frage, dann nimmt die Google-KI an, dass ich vielleicht pro Grüne bin und gibt mir dann eine Antwort, die eben die Grünen besonders positiv darstellt.
3: Eine breite Basis für freie Meinungsbildung liefere das nicht. Nicht nur deswegen rät Clara Helming gerade vor Wahlen.
4: Also ich würde davon abraten, mich nur über die Google-KI zu informieren. Bei KI weiß man einfach nie, ob sie am Ende doch einen Fehler macht.
3: Algorithm Watch kommt zu dem Ergebnis,

0: KI-Übersichten bei Google sind nicht nur eine Gefahr für unabhängigen Journalismus, sondern dadurch insgesamt für die Demokratie. Deshalb hat Algorithm Watch zusammen mit weiteren Organisationen eine Beschwerde bei der Bundesnetzagentur eingelegt. Diese ist die zuständige Beschwerdestelle bei Verstößen gegen den Digital Services Act, also die EU-Verordnung, die digitale Plattformen reguliert. Ziel der Beschwerde: Die EU-Kommission soll das Vorgehen von Google untersuchen und gegebenenfalls regulieren.
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2: Die Probleme der Deutschen Bahn sollen zu einem Großteil am Schienennetz liegen, weil das in einem so schlechten Zustand ist. Die großen Sanierungsvorhaben, die sollen das zwar nach und nach ändern, aber auch da läuft nicht alles nach Plan. Ein Jahr steht jetzt Evelyn Paller an der Spitze der Bahn und unser Reporter Johannes Frevel wollte wissen, wie es bei der DB mittlerweile läuft.
3: Sanierte Gleise werden nicht pünktlich fertig, ein Teil der geplanten Arbeiten wird auf später verschoben, Neubaustrecken sind oft nicht pünktlicher. Die ganz große Erfolgsgeschichte beim Thema Infrastruktur konnte die neue Bahnchefin Evelyn Paller in ihrem ersten Amtsjahr nicht präsentieren.
4: Sie können mir glauben, auch ich bin verärgert, dass das nicht funktioniert hat, dass das nicht geklappt hat.
3: Es soll etwas weniger gleichzeitig, dafür aber sehr viel länger saniert werden. Vieles liegt nicht in der Hand der Bahnchefin selbst, sondern des Eigentümers Bund. Für die Bahnindustrie sind diese Kurswechsel und die fehlende Planbarkeit bei Finanzierung von Aufträgen ein Problem, macht Sarah Stark, Hauptgeschäftsführerin des Verbands der Bahnindustrie, deutlich.
5: Ist das nicht der Fall, fehlt uns Planungsperspektive und wir können die notwendigen Kapazitäten, sowohl was das Personal als auch das Gerät anbelangt, nicht entsprechend aufbauen.
3: Marode Infrastruktur, Baustellen und Umleitungen treffen nicht nur die staatseigene Bahn, sondern auch deren private Frachtwettbewerber. Sie verlieren Industriekunden an die Lastwagenkonkurrenz. Seit 2022 sah die Verkehrsleistung im Schienengüterverkehr um 18% zurückgegangen, rechnet Nele Wesseln, Geschäftsführerin des Verbandes privater Güterbahnen, mit Hinweis auf die nächste Korridorsanierung vor. Es hapert bei Umleitungen.
6: Berlin leerte die Korridorsanierung, die im Oktober starten soll, weil das Umleitungskonzept, das wird jetzt nicht rechtzeitig fertig und die Branche muss mit den Konsequenzen jetzt einfach leben. Und da haben wir einfach ein grundlegendes Managementproblem.
3: Bahnchefin Paller kann sich im ersten Amtsjahr zugutehalten. Betriebswirtschaftlich sieht es wieder besser aus für die Bahn. Einige Fahrgastthemen wurden angegangen. Aus Sicht von Detlef Neuss vom Fahrgastverband ProBahn reicht das allein aber nicht.
7: In diesem Jahr sind vor allen Dingen Kleinigkeiten auf den Weg gebracht worden. Mehr Sicherheit in Bahnhöfen, mehr Sauberkeit. Man hat auch versucht, die Fahrgastinformation in den Bahnhöfen besser zu gestalten. Viel mehr ist bisher leider nicht passiert.
3: Neuss steht mit seiner Kritik aus Kundensicht nicht allein. Alexander Kaas Elias, Bahnexperte beim Ökologischen Verkehrsclub VCD, attestiert:
8: Wir sehen durchaus, dass im Management einige Maßnahmen getroffen worden sind, aber wir sehen auch, dass die Hausaufgaben bei der Deutschen Bahn insgesamt doch noch sehr groß sind. Wir erleben leider im Fernverkehr eine geringere Pünktlichkeit zurzeit, die sich zwischen 50% und 60% gerade pendelt.
3: Für die neue Bahnchefin Evelyn Paller bleibt also noch viel zu tun.
2: Es gibt Straftäter, die immer wieder Straftaten begehen, sogenannte Mehrfachtäter und Intensivtäter. Unsere Reporterin Christiane Spohn wollte wissen, was einen dieser Menschen antreibt und hat dazu einen Mann in der Justizvollzugsanstalt Rohrbach in Rheinland-Pfalz getroffen.
9: Max ist 32 Jahre alt. Max ist nicht sein richtiger Name. Er will anonym bleiben. 4 Jahre und 5 Monate muss er in Rohrbach absitzen wegen schwerer Körperverletzung. Max glaubt, alles hat angefangen, als er mit 9 Jahren ins Heim kam.
10: Ja, dann raucht man das erste Mal mit 11. Man hat den ersten Geschäftsverkehr mit 12. Man trinkt das erste Bier mit 12. Man klaut Rolle. Man macht halt so Dinge, die man halt eigentlich nicht machen sollte, die aber halt einfach dort zum Alltag gehören, weil man dann irgendwann beweist, was man drauf hat.
9: Im Heim habe sich niemand so richtig um ihn und die anderen Kinder gekümmert. Max ist immer wieder aus dem Heim abgehauen, bis ihn mit 12 die Polizei das erste Mal erwischt hat, mit einem geklauten Roller. Das erste Mal sei es noch schlimm gewesen.
10: Ja, man weint dann vielleicht beim ersten Mal, beim zweiten Mal, vielleicht irgendwo ist dann der Reiz, das dann trotzdem zu machen, größer als das sein zu lassen. Dann merkt man so, so schlimm war es ja gar nicht. Ist ja eigentlich gar keine krasse Strafe bei rausgekommen. Ich musste vielleicht 1000 Mal schreiben, ich darf keinen Roller klauen.
9: Viel mehr sei nicht passiert, denn mit 12 ist man noch nicht strafmündig. Max hat weitergemacht, bis er mit 14 Jahren zu 11 Monaten Jugendarrest verurteilt worden ist, wegen Körperverletzung. Max kommt immer wieder ins Gefängnis und bleibt trotzdem kriminell.
10: Wenn ich heute so drüber nachdenke, ich habe die Gefahr gesucht. Ja, ich wusste gar nicht, was richtig und falsch ist. Und alles, wo ich dachte, das, was ich jetzt mache, ist richtig, war einfach komplett falsch.
9: Heutzutage würde Max schneller gestoppt werden. Denn inzwischen gibt es in Rheinland-Pfalz ein Programm gegen Intensivstraftäter. Polizei und Justiz konzentrieren sich auf solche Täter, beobachten und besuchen sie und warnen. Denn wenn sie dann nochmal straffällig werden, kommen sie schneller ins Gefängnis. Polizisten finden das gut, Max auch. Er ist erst mit 32 in der JVA Rohrbach aufgewacht. Eine Aufseherin hat ihm die Meinung gesagt. Erst dann war er bereit, seine Taten aufzuarbeiten. In 2 Monaten kommt er raus. Er hat schon eine Wohnung und einen Job. Diesmal will er alles richtig machen.
10: Ich muss mich jetzt beweisen. Also ich muss mich nicht nur bei meiner Familie beweisen, sondern auch beim Staat beweisen. Also ich habe sehr, sehr viel, woran es gerade diesmal dran hängt. Ja. Und diesmal lasse ich mir diese Chance nicht nehmen, weil ich bin mehr als nur das, als kriminell zu sein.
2: Was treibt Intensivstraftäter an? Das war der Beitrag dazu von Christiane Spohn. Die Zeit ist es 23.43 Uhr.
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2: In Frankfurt am Main gab es in diesem Sommer bisher 8 Fälle der sogenannten Flughafenmalaria. Dabei wird davon ausgegangen, dass infizierte Mücken in einem Flugzeug nach Deutschland gekommen sind. Mitarbeiter des Flughafens und Anwohner aus einem nahen Stadtteil waren infiziert worden. 2 der Flughafenbeschäftigten und einer der Anwohner sind gestorben. Bisher mussten wir uns in Deutschland wenig mit Malaria beschäftigen. Meine WDR-Kollegin Marli Schaum wollte wissen, ob sich das jetzt ändert. Sie hat mit Professor Thorsten Feld gesprochen, Tropenmediziner an der Uniklinik Düsseldorf. Und die erste Frage war, wie gefährlich Malaria ist.
11: Die Malaria ist sehr gefährlich, vor allen Dingen diese schwerste Form, die Malaria tropica. Die kann eben innerhalb kürzester Zeit zu lebensbedrohlichen Komplikationen führen und dann tödlich verlaufen. Vor allen Dingen, wenn man nicht daran denkt und dann eben spät diagnostiziert und behandelt. Und das ist der Fall bei Menschen, die nicht gereist sind und eben nicht auf der Hand liegenden Verdacht haben, dass sie dort im Reiseland in Afrika zum Beispiel sich eine Malaria dann zugezogen haben können.
12: Aber wenn ich Malaria habe, welche Symptome habe ich denn dann, auf die ich überhaupt aufmerksam werden könnte?
11: Wichtig ist, dass am Anfang die Symptome unspezifisch sind. Das Leitsymptom ist Fieber zusammen mit Schüttelfrost, Kopf-, Gliederschmerzen. Und dann kommt aber eine Vielzahl von anderen Symptomen noch hinzu. Das kann Durchfall sein, andere Magen-Darm-Beschwerden. Und dann in schweren Fällen kommen Organversagen hinzu und auch vor allen Dingen auch Bewusstseinsstörungen bei der zerebralen Malaria. Das können dann Krampfanfälle sein. Das ist dann das, was passiert, wenn man nicht frühzeitig behandelt. Das heißt, am Anfang kann man leider die Malaria klinisch auch nicht unterscheiden von anderen Infektionen. Und deswegen wird häufig ein grippaler Infekt oder eine Magen-Darm-Infektion angeschuldigt und man denkt nicht daran und übersieht dann die Malaria.
12: Dafür müsste man ja aber wahrscheinlich auch einen Bluttest machen, auf den ja dann keiner kommt, weil man denkt, es wäre vielleicht eine ansatzweise harmlose grippale Erkrankung.
11: Ganz genau, da ist es wichtig, dass die Ärztinnen und Ärzte da sensibilisiert sind. Daran denken vor allen Dingen auch im Umfeld der Flughäfen, vor allen Dingen bei Flughafenmitarbeitern und im engen Umfeld dieser Flughäfen und dann bei fieberhaften Erkrankungen generell die Malaria mit in Betracht ziehen und vor allen Dingen jetzt in den heißen Sommermonaten dann eine Diagnostik auch veranlassen. Und das ist der entscheidende Punkt dabei, das daran denken.
12: Kann man das dann nicht mehr überleben, wenn man schon so eine fortgeschrittene Malariaerkrankung hat?
11: Wenn man die Malaria früh diagnostiziert und daran denkt, dann sind Komplikationen wirklich eine Seltenheit. Dann kann man die Malaria gut und ohne Folgen behandeln. Wenn dann Patientinnen und Patienten sich vorstellen, erst im späten Stadium mit Komplikationen, mit Organversagen, dann ist die Behandlung oft eben schwierig und nicht mehr erfolgreich. Und dann kann man auch Todesfälle nicht mehr verhindern, wenn diese Patientinnen und Patienten zu spät kommen.
12: Und das, was da jetzt in Frankfurt am Main, am Flughafen und drumherum passiert zu sein scheint, passiert das häufiger, als wir mitbekommen?
13: Das passiert wahrscheinlich nicht häufiger, als wir mitbekommen, weil die Malaria tropica schwer verläuft. Also gibt es keine hohe Dunkelziffer. Man kann davon ausgehen, dass ein Großteil der Infizierten auch dann diagnostiziert wird, wenn auch zu spät. Eine kleine Dunkelziffer ist nicht auszuschließen. Das heißt aber, das sind wirklich sehr seltene Fälle, die aber mit einer gewissen Regelmäßigkeit alle paar Jahre mal auftreten. Dieses Jahr ist es wirklich eine ungewöhnlich große Häufung hier in Frankfurt. Aber wir wissen, dass das passiert und man muss damit rechnen, eben vor allen Dingen bei den Mitarbeitenden dort.
12: Ich kann das kaum nachvollziehen, dass so eine Mücke so eine Reise in einem Koffer zum Beispiel überlebt.
13: Die Mücken sind relativ robust und man kann die tatsächlich auch im Koffer einpacken. Und wenn man sie dann wieder freilässt hier, dann berappeln sie sich wieder und sind dann noch für eine ganze Weile lebensfähig. Und wenn sie dann die Malaria-Parasiten mitbringen, dann können sie Menschen hier wieder infizieren. Und ein Teil der Mücken kommt ja auch einfach im Frachtraum wahrscheinlich mit, der größte Teil, und fliegt dann hier in den deutschen Sommer und fühlt sich hier wahrscheinlich dann auch ganz wohl.
12: Und müssen sich jetzt die Menschen am Flughafen selber und auch drumherum Sorgen machen, dass diese Mücken sich vermehren und dass Malaria, die Malaria-Erreger auch weitertragen, dass das da jetzt richtig eine Gefahr wird?
13: Nein, eine Gefahr für die Bevölkerung ist da wirklich überhaupt nicht anzunehmen. Das Risiko ist sehr, sehr gering. Aber es kann natürlich sein, dass Mücken noch unterwegs sind oder auch diese Mücke dann noch unterwegs ist. Die Inkubationszeit der Malaria beträgt ja auch 1 bis 2 Wochen. Das heißt, der Stich liegt schon eine Weile zurück. Aber man kann eben nicht ausschließen, dass da, wo eine Mücke jetzt war, auch mehrere Mücken sind. Und deswegen empfehlen auch die Behörden dort Mückenschutz mit langer Kleidung im Freien, vor allen Dingen in der Dämmerung. Aber das Risiko insgesamt ist wirklich sehr, sehr gering. Und Ausbrüche oder jetzt Verbreitungen gerade bei diesem Wetter, jetzt wo der Hochsommer vorbei ist, sind da überhaupt nicht zu erwarten.
2: Das sagt Professor Thorsten Feld, Tropenmediziner an der Uniklinik Düsseldorf.
1: Kultur.
2: John Lennon und Paul McCartney haben die Musik der Beatles besonders geprägt. Aber wie genau sah die Zusammenarbeit zwischen den beiden aus? Das wollte der britische Musikjournalist Ian Leslie wissen und hat ein Buch darüber geschrieben. Unser Reporter Ocke Bandixen hat mit ihm gesprochen und natürlich ging es dabei viel um Musik.
14: Lennon McCartney, das war mehr als eine Signatur unter der großen Mehrheit der Beatles-Lieder. Es war, sagt der Autor Ian Leslie, das äußere Zeichen für den Kern der Beatles und die zentrale Beziehung im Leben dieser beiden Männer. Zumindest bis 1970, bis die Beatles sich auflösten. Eine Beziehung mit Liedern.
15: So the friendship was always about music and songs. That's where they put their feelings. That's where they put their emotions.
14: In ihre Songs floss alles ein, sagt Ian Leslie, ihre Gefühle. Auch die, über die sie sonst nicht sprachen. Lebensfreude, Übermut, Eifersucht, Sehnsucht, Trauer, Verliebtheit. John Lennon und Paul McCartney nahmen das von ihren großen Vorbildern aus den USA auf und schrieben Lieder wie Dialoge miteinander. Schrieb der eine Girl, kam von dem anderen Michelle. Erinnerte sich John Lennon an die Strawberry Fields in Liverpool, antwortete Paul McCartney mit einer Erinnerung an die Penny Lane der Stadt. Eine Art Musik-Ping-Pong. Das fing schon an, als sie sich kennenlernten, sagt Ian Leslie, als sie 14 und 16 Jahre alt waren. Und sich ihre Song-Ideen zeigten. Schon ein Zeichen der persönlichen Bindung.
15: And so from that early stage, they were showing each other, oh, you know, I've got this. I've thought about this. What about you? And it relied on a personal bond, because you don't show people things like that unless you feel like you trust them.
14: Ian Leslie belegt seine These anhand von Liedern der beiden und erzählt nebenbei noch einmal die bekannte Geschichte der Band. Seine Perspektive bietet dennoch mehr als die meisten Bücher über die Beatles, denn es wird noch einmal deutlicher, wie sich John Lennon und Paul McCartney gegenseitig anspornten, unterstützten, Ideen austauschten. Fehlte ein Mittelteil, half der andere aus. Ein Kontrapunkt im Text nötig, der andere lieferte ihn. Lennon McCartney, das war eben auch ein gemeinsames Qualitätssiegel, sagt er. Richtig spannend wird es im hinteren Teil des Buches, wenn Ian Leslie nachzeichnet, wie sie sich nach dem Ende der Beatles Lieder als Botschaften schickten. Erst im Streit um den Manager und die Finanzen beklagte sich Paul in seinem Lied Too Many People, dass zu viele in dem Streit reinredeten, antwortete John mit How do you sleep? Wie kannst du überhaupt noch ruhig schlafen? Aber später gab es ebenso musikalisch freundliche Botschaften in Songs. Zum Beispiel sang John Lennon bei seinem letzten Konzertauftritt Mitte der 70er Jahre als Gast von Elton John einen Song von Paul. Eine Geste der Freundschaft nach all dem Streit.
16: Oh Paul, this is one I never sang, it's the old Beatle number. This is just about 17,
14: and you know what I mean. Natürlich ist das Buch etwas für Beatles-Nerds, aber auch Menschen, denen einfach die Musik gefällt, bekommen nebenbei, eben anhand der Lieder, die Geschichte der Beatles spannend erzählt. Es ist schließlich, sagt Ian Leslie, die spannendste kulturelle Geschichte des 20. Jahrhunderts. Eine Abenteuerreise, wie diese Jungs aus den Liverpooler Vororten mit ihrer Musik die Welt veränderten. Was zugleich die Frage beantwortet, warum wir immer noch über sie sprechen.
15: It's the greatest story of the 20th century, really, I think. Greatest cultural story. It's our fascination with that story and of course with the music.
2: John and Paul, eine musikalische Liebesgeschichte von Ian Leslie, ist im Heine Verlag erschienen. Das war der Beitrag von Ocke Bandixen. Bundesverteidigungsminister Pistorius ist aktuell auf US-Reise und für den Bundesverteidigungsminister geht es da nicht nur um politische Gespräche und strategische Überlegungen. Pistorius durfte sich für die deutsche Luftwaffe über ein echtes Stück deutsch-amerikanischer Zusammenarbeit freuen. Samuel Jakasch.
17: Bundesverteidigungsminister Boris Pistorius hat bei seiner Reise in die USA das erste für Deutschland bestimmte Kampfflugzeug vom Typ F-35 in Empfang genommen. Die Übernahme des in den USA produzierten F-35 sei ein Beleg deutscher Verteidigungsbereitschaft und transatlantischer Partnerschaft, sagte Boris Pistorius bei der Übergabezeremonie in Fort Worth im US-Bundesstaat Texas. Der neue Kampfjet läute eine neue Ära bei der deutschen Luftwaffe ein, so der Verteidigungsminister weiter. Der F-35 gilt als das modernste Kampfflugzeug der Welt. Der Jet verfügt über Tarneigenschaften, fliegt mit 1,6-facher Schallgeschwindigkeit, zeichnet im Flug hohe Datenmengen seiner Umgebung auf und kann dabei mehr als 8 Tonnen Waffentechnik tragen, auch Atomwaffen. Das Flugzeug soll die veraltete Flotte von Tornado-Jets bei der deutschen Luftwaffe ablösen und zum Abschreckungskonzept der NATO in Europa beitragen. Die ersten 8 F-35 für die Bundeswehr verbleiben zunächst in den USA. Deutsche Piloten und Techniker sollen im US-Bundesstaat Arkansas an den neuen Maschinen ausgebildet werden. Im kommenden Jahr sollen dann die ersten F-35 in Büchel in der Eifel stationiert werden. Gebaut wird der Jet beim US-Rüstungskonzern Lockheed Martin. Insgesamt 35 dieser Maschinen hat die Bundesregierung für etwa 10 Milliarden Euro bestellt. Die übrigen Maschinen sollen in den kommenden 3 Jahren an Deutschland ausgeliefert werden.
1: Standpunkte.
2: Ja, wie geht die Wahl in Mecklenburg-Vorpommern aus? Dazu schauen wir uns jetzt die Standpunkte verschiedener Medien an. Wir beginnen mit der Süddeutschen Zeitung. Im Kommentar dort werden die Fragen aufgeworfen, was sich aus den Wahlkämpfen im Osten lernen lässt und wie Ministerpräsidentin Schwesig von der SPD ihren eigenen Aufbruch erzeugt hat.
18: Nicht Leitartikel entscheiden Wahlen, sondern der Algorithmus. Manuela Schwesigs Team hat das erkannt. Statt anstrengender Zeitungsinterviews gab es eine Flut an Reels und politischen Botschaften, die leicht geteilt werden können. Immer weniger Menschen bilden sich Meinungen durch den sachlichen Austausch von Argumenten. Viele formen ihr Weltverständnis via Instagram, TikTok oder in dunkleren Ecken des Internets, wo es kaum Widerspruch gibt. Aber auch diese Menschen wollen nicht ewig Denkzettel verteilen, sondern gestalten, Teil eines Aufbruchs sein. Schwesigs Endspurtkampagne »Frau gegen Blau« mag mögliche Koalitionspartner Stimmen kosten, aber ihr Kampf gegen Rechtsextremismus ist glaubhaft. Im Zeitalter der Personalisierung hat Manuela Schwesig ihren eigenen Aufbruch erzeugt.
2: Der Kommentar der Pforzheimer Zeitung befasst sich mit dem Vorwurf gegen Schwesig, dass sie nur auf eigene Rechnung spiele und möglichen Koalitionspartnern damit Stimmen abgrabe.
18: Was soll sie denn sonst tun, möchte man CDU und Grünen zurufen. Es gibt Wähler, die am Ende bei den Siegern sein wollen. Gut möglich also, dass der eine oder andere Wechselwähler doch noch bei den Demokraten sein Kreuz macht. Schwesigs Aufholjagd ist schon jetzt ein Ausrufezeichen. Die AfD mag in weiten Teilen Ostdeutschlands die neue Volkspartei sein. Ausgemacht ist ihr Siegeszug bis in die Regierungsämter und Amtsstuben hinein noch lange nicht.
2: Die Badische Zeitung thematisiert in ihrem Kommentar die Wahl nicht inhaltlich, sondern blickt ganz grundsätzlich auf die offensichtliche Krise der Demokratie.
18: Es fällt gerade etwas auseinander, was einmal zusammengehörte. Die Bevölkerung, die sich 1989 ziemlich einig war, dass die Demokratie die beste aller Staatsformen ist. Der Bruch verläuft nicht nur zwischen Ost und West. Union und SPD sind nicht mehr die Volksparteien, die bis in den letzten Winkel des Landes ihre Leute haben, die sich um die Sorgen vor Ort kümmern oder das Vertrauen genießen, dass sie diese auch aus der Ferne mitbekommen. Sie haben Menschen allein gelassen, Denkzettel nicht verstanden. Es wird der Bundesregierung nicht viel helfen, nur an Details der geplanten Reformen herumzubasteln oder Entlastungen beim Spritpreis anzukündigen.
2: Auch die Neue Osnabrücker Zeitung schlägt die Brücke zwischen Landtagswahl und Bundesebene.
18: In den Wahlkämpfen zeichnet sich ein Muster ab. Wer gewinnt, hat es ganz alleine geschafft, wer verliert, zeigt auf Berlin. Wie unfair. Jede Wahl wird heute als Probeabstimmung über die Arbeit der Bundesregierung gedeutet. Wenn die Ergebnisse nicht stimmen, waren es Friedrich Merz, Lars Klingbeil, Bärbel Baas oder alle zusammen. Das ist als Erklärung zu einfach. Wahlkämpfe und ihre Dynamik sind so unterschiedlich wie die Dialekte zwischen Kiel und Konstanz. Politik ist hart, aber ungerecht. Das Schöne an Wahlen, kein Erfolg ist für immer garantiert, die Überraschung immer wieder möglich. Bevor man die Wahlen im Norden zum Scherbengericht über den Kanzler ausruft, sollte man innehalten.
2: Und die Volksstimme aus Magdeburg blickt auf das, was passieren könnte, wenn die CDU in Mecklenburg-Vorpommern so schlecht abschneidet, wie es die Umfragen vorhersagen.
18: Vor der Wahl überschlagen sich die Spekulationen über eine Ablösung von Kanzler Friedrich Merz. Ja, er hat Fehler gemacht, in der Ansprache an die Menschen oder beim Schaffen von Zusammenhalt. Ein Wechsel könnte sich trotzdem als fatal erweisen, denn Merz führt ein Bündnis der Mitte an, das vielleicht als eines der letzten die Kraft hat, Deutschland zu dringenden Reformen zu verhelfen, die die derzeit häufig zitierte Altkanzlerin Angela Merkel übrigens verschlafen hat. Die eigentlichen Herausforderungen gehen dann auch über Personalien hinaus. Es sind die Kriege Putins und Trumps, der Industriewettlauf mit China oder die Koalition mit der SPD. Hendrik Wüst oder Markus Söder ging es da nicht anders als Merz.
2: Und das waren unsere Standpunkte, zusammengestellt von Pascal Küpper. Ja, nicht nur in Mecklenburg-Vorpommern wird am Sonntag gewählt, auch in Berlin. Und in beiden Fällen gibt es jeweils zwei starke Kräfte, die fast gleich aufliegen. Was das für die mögliche Regierungsbildung heißen könnte und wie die letzten Stunden im Wahlkampf liefen, das ist gleich unser Thema nach den Nachrichten.

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1: Um 0 Uhr mit Katja Kindermann. Die schwarz-rote Koalition hat sich angesichts der hohen Spritpreise auf einen Tankrabatt und einen Spritpreisdeckel geeinigt. Laut Bundesregierung soll der Rabatt von Anfang Oktober bis Ende Dezember gelten. Aus der Nachrichtenredaktion Torben Müller.
2: Es ist die Neuauflage des Tankrabatts aus dem Frühjahr. Konkret sollen die Steuern auf Benzin und Diesel um faktisch 17 Cent gesenkt werden. Die Kosten von 2,5 Milliarden Euro dafür wollen sich Bund und Länder teilen. Spätestens zum 1. Januar will die Bundesregierung dann einen Spritpreisdeckel nach dem Vorbild von Luxemburg und Belgien einführen. Dort legt das jeweilige Wirtschaftsministerium verbindliche Höchstpreise für Benzin, Diesel und Heizöl fest, auf Basis der Preisentwicklung auf den internationalen Märkten.
1: Bundesverteidigungsminister Pistorius hat in den USA den ersten Kampfjet vom Typ F-35 für die deutsche Luftwaffe in Empfang genommen. Das Rüstungsunternehmen Lockheed Martin sprach nach der Übergabe im Bundesstaat Texas von einem Meilenstein für Deutschland. Pistorius sagte, mit dem Kampfjet beginne für die Luftwaffe eine neue Ära. Die ersten 8 F-35 Kampfjets für die Bundeswehr bleiben zunächst in den USA, wo deutsche Piloten und Techniker an ihnen ausgebildet werden. Die Maschine löst dann die Tornado-Kampfflugzeuge ab. Der FC Bayern hat den 4. Spieltag der Fußball-Bundesliga mit einem Torfest eröffnet. Die Münchner schlugen Union Berlin mit 7:0. Aus der Sportredaktion Lars Bente.
3: Die Bayern in ihren Wiesentrikots schon direkt in Wiesenlaune. Zur Pause führten die Münchner schon mit 3:0, Musiala, Kane per Elfmeter und Olise mit den Treffern. Für Kane war es das 100. Bundesligator und das in einer Rekordzeit von nur 98 Spielen. In der zweiten Hälfte hat der Engländer sogar noch ein Tor nachgelegt. Seinen Premierentreffer erzielte Bayern-Neuzugang Saibari. Am Ende noch Olise mit dem 6:7:0. Bitter für die Berliner, die weiter ohne Sieg bleiben. In der zweiten Bundesliga konnte Wolfsburg nach 8 Monaten mal wieder ein Heimspiel gewinnen. Gegen Darmstadt gab es ein 5:1. Fürth und Magdeburg trennen sich unentschieden 1:1.
1: Jan Böhmermann hört zum Jahresende mit seiner Satire-Show ZDF Magazin Royal auf. Wie der Sender am Abend mitteilte, gibt es aber schon Gespräche über ein neues TV-Konzept mit ihm. Böhmermann hatte das ZDF Magazin Royal mehr als 6 Jahre lang moderiert und in dieser Zeit mehrere Auszeichnungen erhalten. Das waren die Nachrichten. Das Wetter in Deutschland. Oft bewölkt, nur im Norden und Nordwesten einige Schauer. Tiefstwerte bis 5 Grad. Tagsüber im Norden viele Wolken und örtlich Regen, im Süden freundlich. An der See stürmisch. Höchstens 18 bis 26 Grad. Am Sonntag bewölkt und windig, von Norden her Regen, bei 17 bis 27 Grad. Und am Montag im Norden und Osten wechselhaft, nach Südwesten hin weiter bis wolkig, bei 16 bis 23 Grad. Es ist jetzt 0:03.
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4: Mit einer Meldung für die A1 Hamburg Richtung Lübeck. Die ist zwischen Kreuz Bargteheide und Bad Oldesloe bis 8 Uhr gesperrt. Die A1 Hamburg Richtung Bremen ist zwischen Hamburg-Stillhorn und Harburg wegen Brückenarbeiten bis Montag um 5 Uhr gesperrt. Die Umleitung führt über die U76. A2 Dortmund Richtung Hannover, da gibt es zwischen Bad Nenndorf und Wunstorf-Lute 4 Kilometer stockenden Verkehr. Die A8 Karlsruhe Richtung Stuttgart ist zwischen Pforzheim Süd und Heimsheim wegen Fahrbahnerneuerung bis Montagmorgen gesperrt. Die A29 Oldenburg Richtung Ahlhorner Heide ist zwischen Wadenburg und Großenkneten wegen einer Nachtbaustelle bis 5 Uhr gesperrt. Die Umleitung führt hier über die U30. Die A33 Osnabrück Richtung Bielefeld ist zwischen Haderberg und Borgloh Kloster Ösede wegen einer Nachtbaustelle gesperrt. Die Umleitung führt über die U84. Die A40 Venlo Richtung Duisburg ist zwischen Kempen und Kerken wegen Bergungsarbeiten bis ca. 6 Uhr gesperrt. Die A40 Essen Richtung Dortmund ist zwischen Dreieck Bochum West und Bochum Zentrum wegen Bauarbeiten bis nächste Woche Freitag gesperrt. Die A44 Dortmund Richtung Kassel ist zwischen Marsberg und Diemelstadt bis Montag gesperrt. Die A45 Hagen Richtung Gießen ist zwischen Lüdenscheid Nord und Lüdenscheid wegen Brückenarbeiten bis 8 Uhr gesperrt. Die A46 Hemer Richtung Hagen ist zwischen Iserlohn-Seiler See und Iserlohn-Zentrum wegen Bauarbeiten bis Montag gesperrt. Die A70 Schweinfurt-Werneck-Bamberg ist zwischen Bamberghafen und Bamberg wegen einer Nachtbaustelle bis 7 Uhr in beiden Richtungen gesperrt. Die A215 Neumünster Richtung Kiel ist zwischen Kreuz Kiel-West und Kiel-Mitte wegen Bauarbeiten bis Montag um 5 Uhr gesperrt. Und die A565 Meckenheim Richtung Bonn ist zwischen Bonn-Poppelsdorf und Bonn-Endenich bis 5 Uhr wegen Bauarbeiten gesperrt. Fahren Sie vorsichtig und kommen Sie gut an.
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4: Aus Hamburg von NDR Info mit Alex Grantl. Hallo und schön, dass Sie dabei sind. Und wir schauen jetzt auf die beiden Wahlen, die es an diesem Sonntag gibt. In Mecklenburg-Vorpommern können die Menschen einen neuen Landtag wählen und in Berlin ein neues Abgeordnetenhaus. Und in beiden Ländern wird es laut Umfragen spannend, wie es ausgeht. In Mecklenburg-Vorpommern liegen SPD und AfD eng beieinander und in Berlin sind es CDU und Die Linke. Bleiben wir aber erstmal in Berlin. Da gab es jetzt Abschlusskundgebungen vieler Parteien. Und wie die abliefen, hat Sabine Müller für uns verfolgt.
5: Beim finalen Mobilisierungspush unterstützt auch Bundesprominenz. Linken-Parteichefin Ines Schwertner schaut vorbei, die grüne Ex-Parteivorsitzende Ricarda Lang, BSW-Gründerin Sarah Wagenknecht. Das Wahlfinale in der Hauptstadt ist so spannend wie noch nie. Letzte Umfragen sagen ein Kopf-an-Kopf-Rennen zwischen der regierenden CDU und der Linkspartei voraus. Die Christdemokraten werden bei 20% gesehen, die Linke knapp darüber. Aber auch AfD und Grüne machen sich noch Hoffnungen, am Wahlabend ganz vorne mitmischen zu können. Denn der Abstand des Spitzenduos auf die Plätze 3 und 4 ist überschaubar. Für die SPD ist dagegen wohl kein vorderer Platz mehr drin. Sie liegt seit Monaten wie eingemauert und mit einigem Abstand auf Rang 5. Auch das BSW kann sich noch Hoffnungen auf den Einzug ins Abgeordnetenhaus machen. Sicher ist der aber nicht. Schon vor dem Wahlabend steht fest, dass es in der Hauptstadt einen Regierungswechsel geben wird, denn der aktuelle schwarz-rote Senat hat in Umfragen schon lange keine Mehrheit mehr. Und auch in anderen Konstellationen dürfte es nicht für Zweierbündnisse reichen. Am wahrscheinlichsten sind aktuell Dreierkoalitionen. Entweder Linke, Grüne und SPD gehen zusammen oder CDU, Grüne und SPD. Mit der AfD, die wohl ihr stärkstes Ergebnis bisher in Berlin einfahren wird, will niemand koalieren.
4: Ja, soweit also der Blick nach Berlin. In Mecklenburg-Vorpommern stehen zwei andere Parteien im Fokus. Zum einen die SPD, die aktuell auch regiert, mit Ministerpräsidentin Schwesig. Und zum anderen die AfD, die in den letzten Wochen in Umfragen meistens vor der SPD lag. Eine aktuelle Umfrage sieht die SPD allerdings jetzt vor der AfD. Wie die Parteien ihren Wahlkampf beendet haben, das hat sich unsere Reporterin Caroline Kock angesehen.
6: Mit Rückenwind ging SPD-Spitzenkandidatin Manuela Schwesig in den Wahlkampf-Endspurt. Man wolle gemeinsam dafür sorgen, dass das Land in guten Händen bleibe. Unterstützung bekam Schwesig von fast allen SPD-Ministerpräsidenten, die ebenfalls in Rostock waren. Dort traf sich auch Die Linke, flankiert von Fraktionschefin Heidi Reicheneck und den als Silberlocken auftretenden Politikern Dietmar Bartsch und Bodo Ramelow. Unter Protest von zivilgesellschaftlichen Vereinen kam die AfD zum Wahlkampfabschluss zusammen. Neben den Spitzen der Bundespartei, Alice Weidel und Tino Chrupalla, auch mit dem AfD-Fraktionsvorsitzenden aus Sachsen-Anhalt, Ulrich Siegmund. Die CDU verzichtete auf eine Kundgebung. Man habe den Wahlkampf mit Bürgerdialogen begonnen und wolle ihn auch damit beenden, so der CDU-Spitzenkandidat Daniel Peters. Mit den aktuell niedrigen Umfragewerten habe das nichts zu tun. Die Bündnisgrünen setzten bei ihrer Kundgebung gestern auf Klimaschutz, das BSW vor allem auf Frieden und Abrüstung. Beide Parteien kämpfen um den Einzug in den Landtag.
4: Ja, die Umfragen deuten also auf eine enge Entscheidung hin. Am Ende sind das aber eben Umfragen, also Momentaufnahmen. Und wirklich gewählt wird eben erst am Sonntag. Trotzdem lässt sich absehen, dass die Regierungsbildung in Berlin und in Mecklenburg-Vorpommern nicht ganz einfach wird. In Mecklenburg-Vorpommern könnte es sein, dass die Grünen und das BSW nicht in den Landtag kommen und mit der AfD will keine der Parteien koalieren. Welche Koalitionen also möglich sein könnten, das hat sich Michael Seidel angesehen.
7: Es könnte alles ganz schnell gehen, wenn der Wähler es will. Der polarisierte Wahlkampf in Mecklenburg-Vorpommern könnte aber auch beide große Kontrahenten in die Bredouille bringen. Die Zuspitzung zwischen SPD und AfD droht die kleineren Parteien zu zerreiben. Vor allem die CDU, die nach letzten Prognosen auf 7% zu schrumpfen droht. Deren Generalsekretärin Hoffmeister zeigte sich enttäuscht. Vor allem in Richtung ihrer früheren Koalitionspartnerin.
8: Ich will deutlich sagen, dass das ein Ergebnis einer Dauerpolarisierung ist. Links oder rechts. Und beides tut unserem Land nicht gut. Und deshalb muss man einfach sagen, Frau Schwesig, hören Sie auf damit. Es kommt auf die politische Mitte an und auf den Zusammenhalt in der Gesellschaft.
7: Die SPD hat diesen Wahlkampf auf die Person Schwesig zugespitzt. Aus ihrer Sicht der einzige Weg, den Höhenflug der AfD zu stoppen und den zu Jahresbeginn enormen Vorsprung aufzuholen. Aus der proaktiven Frau für MV wurde zum Wahlkampffinale die Frau gegen Blau. Eine Negativbotschaft, die aus Sicht von Politikwissenschaftlern auch ins Auge gehen könnte. Schwesig aber wähnt sich nach einer bundesweit beachteten Aufholjagd auf dem richtigen Weg.
9: Vor allem sieht man an Sachsen-Anhalt, dass wenn die AfD stärkste Kraft wird, sie gar keinen Plan hat, wie und mit wem sie eine Regierung bilden will. Und dass sie es vielleicht auch gar nicht will, wenn sie schon wieder ein paar Minuten nach einer Wahl über Neuwahlen spekuliert. Was aber Menschen nicht gebrauchen können, ist Regierungschaos, sondern Menschen wollen eine stabile, verlässliche Regierung, die das Land voranbringt.
7: Das ist die Sicht der SPD-Spitzenkandidatin. Dennoch würde auch nach den jüngsten Wahlprognosen die AfD als stärkste Partei aus der Wahl am 20. September hervorgehen, wenn auch unter 40%. Sie wäre damit weiter entfernt von der absoluten Mehrheit als ihre deutlich radikaler auftretende Schwesterpartei in Sachsen-Anhalt. Doch auch hier im Nordosten fehlt ihr ein Partner. Denn das BSW steckt seit Wochen bei 4% fest, die FDP wird in Umfragen bei unter 3% gar nicht mehr separat ausgewiesen und die CDU beharrt auf ihrem Abgrenzungsbeschluss in doppelter Hinsicht gegenüber der AfD wie auch der Linken, die Spitzenkandidat Peters ein ums andere Mal als Extremisten bezeichnet. Blieben die Grünen. Die wären nach allen Umfragen mit 5% knapp drin im neuen Landtag. Spitzenkandidatin Müller.
8: Eine stabile Regierung ist möglich mit Rot-Rot-Grün, aber eben nur mit Rot-Rot-Grün. Und ohne uns wird es instabil. Deswegen werden wir die nächsten Wochen noch mal deutlich darauf hinweisen, es braucht Grün für stabile demokratische Mehrheiten in diesem Land.
7: Jeder 10. Wahlberechtigte zeigt sich noch unentschieden. Etwa 16% wollen gar nicht wählen oder neigen keiner Partei zu. In Sachsen-Anhalt waren mobilisierte Nichtwähler und Wechselwähler, die vor allem von der CDU kamen, entscheidend für den hohen AfD-Sieg. Wie es in Mecklenburg-Vorpommern ausgeht, wird man erst am Sonntagabend sehen.
4: Aber die AfD hat Aussichten auf ein eher starkes Ergebnis und das, obwohl der AfD-Spitzenkandidat Leif-Erik Holm in Mecklenburg-Vorpommern nicht ganz so bekannt zu sein scheint wie der AfD-Spitzenkandidat Siegmund aus Sachsen-Anhalt. Unser Korrespondent Benjamin Großkopf hat sich genauer mit der Strategie hinter den AfD-Spitzenkandidaten beschäftigt.
10: Die Zeit in der Familie ist leider so rar, deswegen ist es umso schöner, wenn diese Momente da sind, wenn die Kleine auf meinen Schoß kommt und wir gemeinsam...
11: Leif-Erik Holm ist Vater von 4 Kindern.
10: ...bunte Bilder ausmalen, wenn wir gemeinsam kochen. Wir kochen unheimlich gerne zusammen und essen dann...
11: Holm im AfD-Wahlkampfvideo beim Kochen, Familienessen, Spazierengehen mit Frau, Kind und Hund. Botschaft, dieser Mann mag in einer Partei mit teilweise extremen Positionen sein, ist aber vor allem einer von hier aus Mecklenburg-Vorpommern.
10: Man hatte die Freiheit, die man braucht, um groß zu werden.
11: Erinnert sich Holm, 1970 in der DDR geboren. Er setzt dabei auf ein Gefühl, auf das schon Ulrich Siegmund in Sachsen-Anhalt zielte. Wann wird es endlich wieder so, wie es zumindest in der Erinnerung früher war? Und wer könnte schon Angst haben vor diesem Mann?
12: Letztendlich ist es ja so, wenn wir einmal regieren werden, dann wird nämlich diese Angst auch fallen. Davor haben sie ja Angst.
13: Man kann den Wählern nur ganz klar sagen, die sollen sich diesen Mann anschauen. Die sollen sich in Verantwortung kommen.
11: Ein anderes Wahlkampfvideo, diesmal mit AfD-Chef Tino Chrupalla und der Erzählung, nur die anderen Parteien sollen sich vor der AfD fürchten, sonst niemand. Die steht im Kontrast zum Auftreten vieler anderer AfD-Politiker. An der Spitze Alice Weidel, wie hier im Bundestag.
14: Rekordschulden, höhere Steuern und Abgaben, Deindustrialisierung, Kriegsgefahr, Migrantengewalt, Hassverbrechen gegen die Deutschen. Mehr haben die Bürger von dieser Bundesregierung.
11: 13 Jahre gibt es die AfD, erheblicher Personalverschleiß inklusive. Was lange alle einte, war die Lust am Krawall. Laut, extrem, für manche anziehend, für andere abstoßend. Kandidaten wie der frühere Radiomoderator Holm oder das Vertriebstalent Siegmund wirken anders. Meist lächelnd, selten polternd, sich darin auch vom teilweise extremen Programm ihrer Partei nicht stören lassen.
15: Nur ein kleiner Kern der AfD-Wähler ist auch sehr stark extremistisch,
11: sagt die Politiksoziologin Céline Tenet von der Freien Universität Berlin. Sie hat die Einstellungen von AfD-Wählern bei der vergangenen Bundestagswahl typologisiert. Ergebnis: etwa 20% zählen in ihrem Schema zu radikal rechten Autoritären. Der überwiegende Teil hingegen wird als mehr oder weniger hart konservativ eingeordnet. Und dort, wo die AfD so hohe Ergebnisse erzielt wie gerade in Sachsen-Anhalt, kommen die meisten Wähler nicht von anderen Parteien, sondern aus dem Lager der Nichtwähler.
15: Sie schaffen Leute, die auch nicht unbedingt sehr stark Einstellungen haben, zu mobilisieren, weil diejenigen, die einfach normalerweise nicht wählen gehen, das sind eher diejenigen, wofür die Politik irgendwie egal ist.
11: Politik nicht so wichtig, Verpackung dafür wahrscheinlich umso mehr. Was heißt das für das Spitzenpersonal? Selbst die oft abweisend wirkende Alice Weidel inszeniert sich inzwischen manchmal volksnah. Zwei Wahlkampfvideos aus jüngster Zeit. Weidel besteigt in einem niedersächsischen Betrieb von treibender Musik unterlegt einen Bagger.
16: Darf ich mal rübergehen? Hallo, sagen. Hi.
11: Und Weidel sagt sogar Hi zu Anti-AfD-Demonstranten, geht bei einer Wahlkampfveranstaltung in Berlin freundlich auf sie zu. Das kippt allerdings schnell.
16: Die Umsetzung von Recht und Gesetz, was haben Sie denn dagegen? Was haben Sie dagegen? Kriminelle Ausländer müssen abgeschoben werden, müssen unser Land verlassen.
11: Die AfD zwischen betonter Volksnähe und polterndem Politkrawall. Eine Mischung, die zurzeit offenbar funktioniert.
4: Der Beitrag von Benjamin Großkopf. Und die Zeit, es ist 0.15 Uhr.
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4: CO2 ist ein besonders starker Treiber für den Klimawandel. Deshalb sollen große Mengen CO2 künftig im Meeresboden der Nordsee eingelagert werden. In Norwegen gibt es so ein Projekt schon und jetzt hat auch Dänemark eine CO2-Lagerstätte in Betrieb genommen. Die erste in der EU. Unser Korrespondent Arne Bartram hat den Start des Projekts Greensand für uns verfolgt.
17: König Frederik von Dänemark drückt auf den Startknopf. Es ertönt das Signal für ein Schiff im Hafen der Stadt Esbjerg. An Bord mehrere Tanks mit mehr als 5000 Tonnen verflüssigtem CO2. Das Ziel? Ein ehemaliges Ölfeld weit draußen vor der dänischen Küste. Hier soll das verflüssigte CO2 dauerhaft unter dem Meeresboden eingelagert werden. David Bucknell, Chef der zuständigen Firma INEOS Energy. Unsere Vision ist, dass andere aus unserem Projekt lernen. Wir glauben, dass dieses Projekt das erste von vielen sein wird. Wir sind sehr stolz darauf, als erstes Unternehmen in der EU diese Technologie im kommerziellen Maßstab einzusetzen. Dieses unterirdische Einlagern von CO2 soll Europas Industrie weniger klimaschädlich machen. Denn bisher ist das meist so. Wenn in einer Fabrik CO2 entsteht, gelangt das am Ende in die Luft und schadet damit dem Klima. Durch das Projekt Greensand soll sich das ändern. Das CO2 wird zunächst aufgefangen, dann verflüssigt und anschließend per Schiff hinaus auf die Nordsee transportiert. Dort wird es in ein ehemaliges Ölfeld unter der Erde gepresst und bleibt da. Auch die EU setzt auf diese sogenannte CCS-Technik und hat in das Projekt Greensand investiert. Dan Jørgensen, EU-Kommissar für Energie. Für das Klima ist es sehr gut, dass wir jetzt zeigen, dass diese Technologie möglich ist. Der Weltklimarat hat klar gesagt, wenn wir es nicht schaffen, CO2 aus der Atmosphäre zu entfernen, können wir die Klimaziele nicht erreichen. Die EU will bis 2050 klimaneutral werden. Gleichzeitig soll aber die Wirtschaft nicht zu stark beschränkt werden. CO2 einzufangen und einzulagern könnte eine Möglichkeit sein, die Interessen von Wirtschaft und Klimaschutz zusammenzubringen, meint David Bucknell, Chef der Firma INEOS Energy. Wenn wir weiter eine Industrie haben und Produkte in Europa herstellen wollen, werden wir Emissionen verursachen, unabhängig davon, wie effizient wir werden. Für diese Emissionen brauchen wir die Technik der CO2-Speicherung. Kritiker sagen dagegen, solche Projekte könnten ein falscher Anreiz sein, denn eigentlich müsse es ja darum gehen, erst gar kein CO2 mehr zu verursachen. Philipp Vosbøl von der Technischen Universität Dänemark forscht seit Jahren zum CO2-Speichern und findet, es gibt leider andere Länder auf der Welt, die diese Technologie auch auf eine negative Weise einsetzen könnten. Das heißt, sie nutzen sie, um die Öl- und Gasproduktion einfach weiter aufrechtzuerhalten. Wir in Dänemark und Europa werden aber am Klimaschutz festhalten. Damit solche Projekte langfristig Erfolg haben, braucht es viele Firmen, die mitmachen und ihr CO2 einlagern. Bei Greensand machen bisher nur Unternehmen aus Dänemark und Schweden mit. Allerdings gibt es laut Betreiber auch Interessenten aus Deutschland. Vor allem in der Stahl-, Zement- oder Chemieindustrie wird man auf absehbare Zeit kaum ohne CO2-Ausstoß auskommen. Aber wie sicher ist es eigentlich, das CO2 einfach in leere Öl- und Gasfelder zu pumpen? CO2-Forscher Philipp Vosbøl von der Technischen Universität Dänemark. Das CO2-Einlagern ist genauso sicher wie vorher das Öl oder Gas aus dem Untergrund herauszuholen. Wir nehmen CO2 und bringen es quasi dorthin zurück, wo seine Verursacher ursprünglich herkam. In den Untergrund, in die Lagerstätten, in denen über Millionen Jahre Öl und Gas verschlossen waren. Er geht davon aus, dass allein das Projekt Greensand mehrere Jahrzehnte lang CO2 unterirdisch einspeichern kann. Aber klar ist auch, es kann nur ein Teil der Lösung im Kampf gegen den Klimawandel sein.
4: In der Nacht zu Freitag hat es in Frankfurt am Main zwei Explosionen gegeben. Ein Sprengsatz ist vor einem Café explodiert, der andere vor einer Bar. Schon in den Tagen davor hatte es Explosionen in Frankfurt und Offenbach gegeben. Die Polizei geht von organisierter Kriminalität aus und spricht auch von Gewalt als Dienstleistung. Dabei werden Jugendliche und junge Erwachsene für Straftaten angeworben. Über dieses Phänomen hat mein HR-Kollege Dirk Wagner mit der Kriminologin Britta Bannenberg von der Uni Gießen gesprochen.
18: Ja, es hat sich in den letzten Jahren auch in Deutschland bemerkbar gemacht, dass am Ende Gewalttaten wie Sprengstoffanschläge, aber auch Brandanschläge und Morde auf Bestellung von Minderjährigen oder jungen Menschen ausgeführt werden. Und meistens zur Nachtzeit, meistens werden sie entdeckt, indem sie sich in der Nähe des Tatorts aufhalten und dann auch teilweise transportiert werden. Manchmal werden die Täter auch nicht entdeckt. Man kennt dieses Phänomen aus den Niederlanden, aus Schweden, als eine neue Art, sozusagen das Risiko der Strafverfolgung zu verteilen. Hm. Und die jungen Menschen am Ende gehen halt dann das höchste Risiko, entdeckt zu werden. Sie sind aber nicht die Drahtzieher dieser Taten.
19: Wie kommen denn die Auftraggeber ran an die jungen Täter? Also da gibt es ja keinen Aushang irgendwo in der Stadt.
18: Das ist eben die neue Entwicklung, dass man über die sozialen Netzwerke oder über bestimmte Kommentarfunktionen im Internet recht schnell in Welten gelockt wird, wo man dann in Kontakt mit organisiert Kriminellen gerät, die genau solche jungen Leute suchen, die für wenig Geld oder für den Wunsch nach Aufstieg in eine kriminelle Organisation hinein solche hochriskanten und gefährlichen Taten ausführen.
19: Ist das eigentlich ein neues Phänomen, was wir da beobachten?
18: Grundsätzlich natürlich nicht. Es hat in diesem Rahmen schon immer organisierte Kriminalität gegeben, die sich Auftragstätern bedient hat und dann gegen Geld andere Personen, die nicht in der Organisation direkt beteiligt sind, sozusagen die sehr auffälligen Gewalttaten ausführen lässt und diese Personen verschwinden dann wieder. Neu ist, dass es eben häufig junge Menschen sind. Im Moment sind es häufig junge Männer aus den Niederlanden. Auch in Schweden beobachtet man das Phänomen schon seit über 10 Jahren. Im Anstieg begriffen. Und das hat eben auch am Ende dieser Kette der Ausführungen mit den sozialen Medien und der Rekrutierung dieser Täter zu tun.
19: Jetzt ist es ja so, dass die Polizei und die Staatsanwaltschaft schon zumindest in diese Richtung ermitteln und es für möglich halten, dass es sich bei den Explosionen hier im Rhein-Main-Gebiet auch um sowas handeln könnte. Wie schwierig ist es denn dann, sowas aufzuklären?
18: Naja, jeder Einzelfall muss natürlich für sich betrachtet werden, aber im Grunde geht es darum, dass man bei der organisierten Kriminalität Strukturermittlungen führen muss. Man muss die Fäden zusammenführen. Wer sind die Opfer? Wer ist möglicherweise interessiert daran, hier Rechnungen zu begleichen oder Schulden einzutreiben oder jemanden einzuschüchtern, sein Terrain auszudehnen? Es geht also im Grunde um eine Art Parallelwelt, die sich im Kern, das kann man sehr deutlich sagen, um den organisierten Kokainhandel dreht. Und Streitigkeiten, die dort auftauchen, die werden halt sichtbar für die Bevölkerung.
19: Jetzt laufen die Ermittlungen ja noch in den genannten Fällen, aber nach dem, was da schon nach außen gedrungen ist, haben Sie so ein Gefühl, eine Einschätzung, ob es sich um dieses Phänomen Gewalt auf Bestellung handeln könnte?
18: Die strafrechtlichen Ermittlungen wird man in jedem Fall abwarten müssen, aber es ist das gleiche Muster immer wieder zu beobachten. Anschläge zur Nachtzeit auf gewisse Lokalitäten oder auf Wohnhäuser, die dann in Verbindung mit einer bestimmten Lokalität in bestimmten Straßenzügen stehen. Und oft wird ja auch beobachtet, dass junge Menschen mit natürlich Kapuzenpulli in der Nähe abgeholt von einem dunklen Fahrzeug die Täter sind. Also allein das Muster dieser Tatausführung spricht für ein ähnliches Bild und damit auch für ähnliche Strukturen. Und die sind dann natürlich genauestens aufzuklären.
4: Das sagt die Kriminologin Britta Bannenberg von der Uni Gießen. Luftnot, Druck auf der Brust oder geschwollene Beine. Wer daran leidet, kommt vielleicht nicht gleich darauf, dass das mit den Herzklappen zu tun haben könnte. Herzklappenerkrankungen werden in Deutschland selten diagnostiziert. Dabei ist die Eingangsuntersuchung einfach. Eine Klinikgruppe hat jetzt solche Untersuchungen in Berlin sogar vor dem Hauptbahnhof durchgeführt. Auch unsere Reporterin Oda Tischewski hat sich dabei abhören lassen.
20: Haben Sie irgendwelche Beschwerden? Luftnot, Druck auf der Brust?
21: Nein.
20: Herzstolpern?
21: Nein.
20: Dass Ihnen mal schwarz wird vor Augen?
21: Nein.
20: Dann nehmen Sie doch gerne Platz, einmal auf der Liege. Und ich müsste einmal hier an Ihren Oberkörper. Das reicht aber, wenn Sie das T-Shirt dann so ein bisschen runterziehen.
22: Anna Brandt setzt das Stethoskop auf. Erst links, direkt über dem Herzen, dann rechts daneben.
20: Bitte einatmen, ausatmen und kurz nicht atmen. Und nochmal einatmen, ausatmen und kurz nicht atmen.
22: Die Kardiologin untersucht auf diese Art im 5-Minuten-Takt Menschen, die vor dem weißen Zelt auf dem Washingtonplatz zwischen Berliner Hauptbahnhof und Kanzleramt warten. Gesucht wird nach ungewöhnlichen Herzgeräuschen und nach Unregelmäßigkeiten im Herzschlag. Bei mir findet sich nichts.
20: Der Herzschlag ist ganz regelmäßig, sehr schön. Ich höre jetzt quasi alle vier Herzklappen einmal ab. Also bei Ihnen hört sich alles wunderbar an. Ich höre kein Herzgeräusch, die Herztöne sind ganz rein und auch der Puls ist regelmäßig.
22: Die Chefärztin der Vivantes Kardiologie in Nord möchte mit der Aktion aufmerksam machen auf Probleme wie Undichtigkeiten oder Verengungen der Herzklappen. Die werden in Deutschland zu selten diagnostiziert, obwohl die Eingangsuntersuchung so einfach und direkt ist.
2: Wir fokussieren uns immer sehr auf die apparative Diagnostik, also Maschinen, Bildgebung und vertrauen nicht mehr so sehr unserem Ohr. Und da ist es eigentlich auch was Schönes, weil es hat was Verbindendes. Es verbindet den Arzt oder die Ärzte mit dem Patienten. Man hört hin, man sieht hin, man schaut sich den Patienten an und dafür wollen wir heute werben.
22: Auch wenn die Aktion im Zelt niedrigschwellig und zentral ist, wer sich in die Schlange stellt, hat dafür meist einen konkreten Anlass und ist nicht zufällig vorbeigekommen.
3: Das wollte ich mir gerne mal, sag mal, untersuchen lassen, weil ich immer so schlecht Luft kriege und hoffe, dass ich da ein besseres Ergebnis kriege.
21: Ja, meine Frau hatte Probleme mit ihrer Herzklappe. Und ja, dann wollte ich auch mal wissen, wie es bei mir aussieht. Ne? Ist eigentlich auch wohl wichtig. Ne?
22: Besonders wichtig, bei wem das Screening mit dem Stethoskop Auffälligkeiten gezeigt hat, der oder die wird nicht einfach beunruhigt nach Hause geschickt.
23: Jetzt weiß ich, was ich jetzt noch machen kann und habe ja den Hinweis bekommen und kann mich dann eben in einem Krankenhaus melden, das auch für mich erreichbar ist.
22: Wichtigste Botschaft: Mit Symptomen wie Kurzatmigkeit, schweren Beinen oder geringer Belastbarkeit aufgrund einer Herzklappenerkrankung muss sich niemand abfinden. Sobald die Diagnose vorliegt, kann auch eine sinnvolle Behandlung starten.
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25: Mit Lars Bente und einem FC Bayern, der schon richtig in Wiesenlaune ist. In bunten Wiesentrikots besiegten die Münchner zu Hause Union Berlin mit 7:0. Unter anderem konnte Ulisse einen Dreierpack schnüren, Neuzugang Saibari mit seinem Premierentreffer und für einen weiteren Ligarekord sorgte ein anderer Bayern-Star.
26: Harry Kane, der läuft jetzt an und haut den Ball rein. Das ist Geschichte. Die 100. Bude durch Harry Kane im 98. Spiel. Bisher war er nicht zu sehen, aber den Elfmeter, den macht er mit Schmackes rein.
25: Ja, und typisch Kane hat er in der zweiten Hälfte dann auch direkt Tor Nummer 101 nachgelegt. In der zweiten Liga, da hat Magdeburg den Sprung auf Platz 3 verpasst. In Fürth ist der erste FCM nicht über ein 1:1 hinausgekommen. Der vorerst neue Tabellenvierte aus Wolfsburg, der durfte den ersten Heimsieg nach 8 Monaten feiern. Und was für einen, gegen Darmstadt gab es einen deutlichen 5:1 Erfolg. Eine überraschende erste Liga-Niederlage gab es hingegen für die Wolfsburgerinnen. Beim bisher punktlosen Team aus Hoffenheim kassierte der VfL eine 1:2 Niederlage und verliert damit die Tabellenführung in der Bundesliga. Die hat sich die Eintracht geschnappt. Die Frankfurterinnen haben im Derby in Mainz einen 0:2 Rückstand gedreht und noch 3:2 gewonnen. Ja, und in der Bundesliga der Fußballerinnen, da wird sich ab der kommenden Saison ja einiges ändern. Denn wie erwartet gibt der Deutsche Fußballbund die Organisation der Bundesliga der Frauen ab. Das wurde beim DFB-Bundestag beschlossen. Philipp Hofmeister.
27: Was lange vorbereitet wurde, ist jetzt perfekt. Die Frauenbundesliga macht sich selbstständig und gliedert sich vom Deutschen Fußballbund aus. Auf dem digital abgehaltenen außerordentlichen DFB-Bundestag wurde dies einstimmig beschlossen. Der bereits Ende letzten Jahres gegründete Ligaverband wird ab Juli 2027 allein für die Frauenbundesliga und ihre insgesamt 14 Clubs verantwortlich sein. Die Basis dafür bildet ein Pacht- und Grundlagenvertrag, der die rechtlichen, organisatorischen und finanziellen Beziehungen zwischen Frauenbundesliga und Verband regelt. Ein solches Modell mit ähnlicher Struktur wird bereits seit Jahren im Männerfußball erfolgreich praktiziert. Frauen-Bundesliga-Präsidentin Katharina Kiel sprach von einem starken Signal, das wichtig sei für die internationale Wettbewerbsfähigkeit des deutschen Frauenfußballs.
25: Kommen wir nun zum Tennis und zu einem, der auf ganz schön viel Regeneration verzichtet, nämlich Alexander Zverev. Der hat ja erst vor wenigen Tagen seinen Titel bei den US Open gewonnen. Ja, nun wird er direkt wieder zum Tennisschläger greifen und zwar für die deutsche Nationalmannschaft. Zverev und Co. spielen im Davis Cup gegen das Team aus Kroatien. Aber warum ist Zverev diese Teilnahme in Halle-Westfalen eigentlich so wichtig?
28: Weil wir alle in der Mannschaft älter werden und ich glaube, nicht mehr viele Chancen haben, um diesen Titel auch zu gewinnen. Und ich glaube, das wäre schon trotzdem schön für die Mannschaft, für alle Mitbeteiligten, nochmal wenigstens uns die Chance zu geben. Und auch wenn ich gerade von New York gekommen bin, ich glaube, ich hoffe, dass die Mannschaft stärker ist, wenn ich dabei bin. Und ja, wir haben alle dasselbe Ziel.
25: Es geht gegen Kroatien darum, den Einzug in die Finalrunde der besten 8 Teams im November dann sicherzustellen. Zverev, der wird auch direkt im ersten Einzel spielen, ab 14 Uhr gegen Außenseiter Dodik. In der Basketball-Bundesliga, da ist die neue Saison losgegangen, und zwar mit einem Heimsieg des Meisters. Berlin schlägt Chemnitz in einem lange Zeit sehr engen Duell mit 89-82. Und in der deutschen Eishockeyliga, da läuft ebenfalls der erste Spieltag. Unter anderem war der Finalist der Vorsaison Mannheim beim Halbfinalisten der Vorsaison München zu Gast. Und es war wieder ein Duell auf Augenhöhe, das dann erst im Penalty-Schießen entschieden werden konnte. Mit dem besseren Ende für die Münchner. Ja, und alle weiteren Ergebnisse aus der DEL finden Sie übersichtlich auf sportschau.de. Zwei ganz enge Spiele hat es in der Handball-Bundesliga gegeben. Stuttgart gewinnt mit nur einem Torunterschied bei Balingen-Wallstätten, genauso wie Spitzenreiter Kiel in Eisenach.
1: Und das war der Sport mit Lars Bente.
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5: Um 0.30 Uhr mit Katja Kindermann. Bund und Länder haben sich wegen der hohen Spritpreise auf einen neuen Tankrabatt geeinigt. Er soll am 1. Oktober in Kraft treten und bis zum Jahresende gelten. Aus Berlin Maximilian Ulrich.
6: Der Tankrabatt soll zurückkommen. Dafür will die Bundesregierung die Energiesteuer auf Sprit senken, sodass der Preis für einen Liter Benzin oder Diesel um 17 Cent sinkt. Bund und Länder wollen außerdem einen Spritpreisdeckel vorantreiben, wie es ihn in Belgien oder Luxemburg gibt. Also einen staatlich festgelegten Maximalpreis für Sprit. Darüber soll es nun Gespräche mit der Mineralölwirtschaft geben. Dieser Preisdeckel soll nicht dauerhaft sein und spätestens am 1. Januar 2027 in Kraft treten.
5: Im Krieg mit dem Iran sind offenbar mehr amerikanische Soldaten getötet worden als offiziell bekannt. Die Washington Post berichtet von mindestens 22 gefallenen Angehörigen des US-Militärs. Das seien 4 Tote mehr als in der öffentlichen Datenbank des Verteidigungsministeriums aufgeführt. Eine Stellungnahme der US-Regierung liegt nicht vor. Die USA und Israel hatten den Iran Ende Februar angegriffen. Die Islamische Republik reagierte mit Angriffen auf amerikanische Militärbasen in der Golfregion. In Russland läuft die Wahl eines neuen Parlaments. Bei der 3-tägigen Abstimmung gilt ein Sieg der Partei Geeintes Russland von Präsident Putin als sicher. Die einzige Partei, die offen gegen den Ukraine-Krieg ist,

0: Auf dem Festgelände stehen rund 40 Festhallen und Zelte, ungefähr 180 Standl und Buden und fast 250 Schaustellerbetriebe.
1: Und das Wetter in Deutschland. Oft bewölkt, nur im Norden und Nordwesten einige Schauer. Tiefstwerte bis 5 Grad. Tagsüber im Norden viele Wolken und örtlich Regen, im Süden freundlich, an der See stürmisch. Höchstens 18 bis 26 Grad. Am Sonntag bewölkt und windig, von Norden her Regen, bei 17 bis 27 Grad. Und am Montag im Norden und Osten wechselhaft, nach Südwesten hin heiter bis wolkig, bei 16 bis 23 Grad. Das waren die Nachrichten.
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3: Mit einer Meldung für die A2 Dortmund Richtung Hannover zwischen Bad Nenndorf und Wunstorf-Lute gibt es 4 Kilometer stockenden Verkehr. Fahren Sie vorsichtig und kommen Sie gut an.
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3: Mit Alex Grantl. Die hohen Kraftstoffpreise, die beschäftigen nicht nur die Menschen in Deutschland, sie machen auch den Menschen in Indien zu schaffen. Dazu kommen dann noch Themen wie Turbulenzen am Ölmarkt oder der Klimawandel. Für viele sind das genug Gründe, auf E-Mobilität umzusteigen. Lena Bodewein, unsere Korrespondentin, hat Nishtha getroffen, eine Frau aus Delhi, die ist von ihrem Benzinroller auf ein Elektromodell umgestiegen.
4: Ein typischer Morgen in Delhi. Der Verkehr nimmt zu, von überall her ertönen Hupen. Zwei Räder zwängen sich durch die Lücken. Nishtha Dugan bahnt sich ebenfalls ihren Weg durch das Stop and Go. Die 22-jährige Lehrerin pendelt täglich insgesamt 70 Kilometer zu der Sonderschule, an der sie lehrt, und zurück. Aber anders als die meisten anderen Verkehrsteilnehmer pendelt sie grün. Das zarte Starterpiepen ist kaum zu hören durch den Lärm der Verbrennermotoren. Er muss auch nicht laut sein, ihr elektrischer Motorroller. Sein Display zeigt ihr alles, was sie wissen muss.
5: Ich sehe, wie es hochfährt und sich einschaltet und dann liefert es alle Informationen auf einmal. Zum Beispiel die Zeitangaben und die zurückgelegte Kilometerzahl. Er verfügt über verschiedene Fahrmodi, wie zum Beispiel Eco. Im Eco-Modus kommt man 105 Kilometer weit, im Power-Modus sind es 74 Kilometer.
4: Für Nishtha liegt der Reiz auf der Hand. Sie kann zur Arbeit und zurückfahren, ohne zum Tanken anhalten zu müssen. Sie lädt den Akku über Nacht zu Hause auf.
5: Er ist umweltfreundlich und schont den Geldbeutel. Er gefällt mir wirklich viel besser als der Benziner.
4: Nur 12 Rupien, 10 Cent täglich für den Rollerstrom, statt des Zehnfachen für Benzin. Nishtha ist nicht allein mit dem Umstieg auf Stromer. Im Geschäftsjahr 2025/26 wurden in Indien rund 1,4 Millionen elektrische Zweiräder verkauft.
6: Der Iran-Krieg und der Konflikt im Nahen Osten haben dazu geführt, dass sich die Menschen Erdgas und Elektrofahrzeugen zugewandt haben,
4: sagt Sharif Kamar von TERI, einem Institut für Energie und Ressourcen. Für Nishtha hat die Kalkulation schon jetzt funktioniert. Ihren täglichen Arbeitsweg legt sie mit einem leicht handhabbaren Flitzer zurück und zahlt nur ein Zehntel der Energiekosten dafür. Und für Indien bedeutet der Boom der Elektromobilität weniger Abhängigkeit von Ölimporten und weniger Anfälligkeit gegenüber schwankenden weltweiten Kraftstoffpreisen. Und, wie Harbir, ein stolzer E-Rollerfahrer, meint,
7: es gibt keinerlei Abgase, absolut null. Bei herkömmlichen Fahrzeugen nehmen die Emissionen zu. Sie verursachen Umweltverschmutzung. Aber hier ist das anders. Es gibt keinerlei Schadstoffausstoß.
4: Wer den Verkehr in indischen Großstädten kennt, der weiß, welche Abgaswolken über den Straßen aufsteigen. Jedes Gefährt, das keinen Verbrennermotor mehr nutzt, ist ein Gewinn. Und was den Lärm angeht, mit jedem E-Motor nimmt er weiter ab. Irgendwann einmal ist Ruhe.
3: E-Mobilität in Indien, das war der Beitrag von unserer Korrespondentin Lena Bodewein. Und willkommen zurück nach Deutschland. Vor etwa 2 Wochen konnten die Menschen in Sachsen-Anhalt einen neuen Landtag wählen und rund 44% haben sich dabei für die AfD entschieden. Das beschäftigt viele Menschen in Deutschland, aber auch im Ausland, denn die AfD in Sachsen-Anhalt wird vom Landesverfassungsschutz als gesichert rechtsextrem eingestuft. Auch die christlichen Kirchen in Deutschland haben sich deshalb besorgt über das Wahlergebnis geäußert. Aber was denken eigentlich Muslime und Juden in Deutschland darüber? Das wollte unser Reporter Marc Weyrich wissen und war in Sachsen-Anhalt.

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1: Der Marktplatz von Halle an der Saale. Straßenbahnen steuern in alle Himmelsrichtungen. In welche Richtung das Bundesland derzeit politisch steuert nach dem klaren Sieg der AfD, das ist bislang noch unklar. Diese Unsicherheit spürt auch Igor Matwetz. Der 35-Jährige ist Teil der jüdischen Gemeinde in Halle.
2: Zu wissen, dass eventuell sich Regierungsmehrheiten ergeben können, die das jüdische Leben nicht als freies, in meinen Augen, schützen wollen, sondern eher instrumentalisieren wollen und auf jeden Fall ein ganz eigenes Geschichtsbild haben, das sich mit meinem nicht auf Wellenlänge ist, macht schon ein bisschen Zukunftsangst.
1: Halle sieht er als gutes Beispiel. Hier haben bei der Wahl die Linken 2 Direktmandate geholt. Grüne und SPD waren stark.
2: In Sachsen-Anhalt ist Halle immer noch eine Minderheit. Und es geht auch darum, dass Menschen geschützt leben können, auch wenn sie außerhalb einer schönen, vielfältigen, großen Stadt wie Halle leben.
3: Tür ist offen.
1: Schutz spielt für die jüdische Gemeinde in Halle eine große Rolle. Mehrere dicke Stahltüren müssen durchquert werden, um in das Gotteshaus zu kommen. Die Sicherungsvorkehrungen sind seit dem 9. Oktober 2019 enorm. An diesem Tag versuchte ein rechtsextremer Attentäter am höchsten jüdischen Feiertag Yom Kippur gewaltsam in die hallische Synagoge einzudringen. Nachdem seine Versuche scheiterten, ermordete er 2 Menschen und verletzte mehrere schwer. Mit gemischten Gefühlen verfolgt demnach der Gemeindevorsitzende Max Priworotzki den hohen Zuspruch für die AfD.
4: Ich weiß, dass es gibt auch sehr unterschiedliche Einstellungen zum jüdischen Leben. Es gibt Politiker, die meinen, dass in den Schulen Holocaust nicht so große Rolle spielen sollte. Also wir sprechen über andere Themen. Selbstverständlich jeder für sich, wahrscheinlich in der Familie oder mit Freunden, spricht darüber, aber in der Gemeinde wird darüber nicht gesprochen.
1: Auf der anderen Seite der Saale, in Halle-Neustadt, befindet sich das Islamische Kulturzentrum. Das will sich aus Platzgründen vergrößern. Einer, der die Gemeinde gut kennt, ist Mamad Mohammad. Er war langjähriger Geschäftsführer des Landesnetzwerks der Migrantenorganisationen in Sachsen-Anhalt und wird in der neuen Legislatur für die Grünen im Landtag sitzen.
5: Einerseits freue ich mich darüber, dass ich jetzt Mitglied des Landtages bin, aber gleichzeitig durch die Wahlsieg der AfD mit 43% weiß ich, dass wir einfach schmerzhafte 5 Jahre vor uns haben.
1: Die Stimmung der Muslime in Halle beschreibt der 46-Jährige so.
5: Das ist eine sehr kämpferische Stimmung in der Community. Trotz dieser Situation, die wir uns gerade vorhaben, vergangenes Wochenende war ja die Stimmung so, dass die Leute sagen, wir bleiben hier, wir lassen uns nicht von Sachsen-Anhalt vertreiben.
1: Demokratisch und rechtsstaatlich soll Sachsen-Anhalt bleiben und offen für den Dialog der Religionen.
5: Ob wir diese Gesprächsphasen weiterhin halten können, das kann ich nicht einschätzen, aber wir werden dafür alles tun, dass das die Vorstände, die ehrenamtlichen Verantwortlichen engere Kontakt zueinander haben, auch wenn politische Spaltung gibt, dass menschlich nicht keine Spaltung stattfindet.
1: Die nächsten Wochen werden zeigen, wohin Sachsen-Anhalt politisch steuert. Sowohl Juden als auch Muslime in Halle wünschen sich nur eins, dass sie über die Zukunft mitbestimmen können.
0: Die Zeit, es ist 0.40 Uhr.
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0: Anfang Februar war der Zugbegleiter Serkan Çala bei einer Fahrscheinkontrolle in Rheinland-Pfalz angegriffen worden. Ein Fahrgast hat ihn so schwer verletzt, dass Çala 2 Tage später gestorben ist. Am Mannheimer Hauptbahnhof wurde gestern eine Gedenktafel für ihn offiziell enthüllt. Aus Mannheim, Rosa Omanjaka.
7: Es war eine extrem emotionale Gedenkfeier. Mit dabei viele Familienangehörige des getöteten Serkan Çalar. Auch seine Eltern und seine 2 Kinder waren da, brachen immer wieder in Tränen aus. Sein Tod mahnt uns zu Rücksichtsnahme und einem respektvollen Miteinander, steht auf der kleinen grauen Gedenktafel an Gleis 1 in Mannheimer Hauptbahnhof. Vor der Enthüllung gab es eine ergreifende Schweigeminute am Gleis. Ergreifend auch die Worte von Serkans Bruder.
8: Für uns ist es, als wäre es noch gestern passiert, und ich glaube, das wird auch so bleiben, weil sein Verlust ist eine Lücke, den wir leider nicht schließen können. Ist auf jeden Fall eine Zeit für uns, die sehr hart ist. Heute ist es halt für uns so, dass sein Gedenken jetzt für ihn da ist, dass seine Geschichte nicht vergessen wird, dass sein Name nicht vergessen wird, und darüber freuen wir uns.
7: Serkan Çalar war 36 Jahre alt, alleinerziehender Vater und hatte jahrelang für die DB Regio Rhein-Neckar gearbeitet. Auch für viele Kolleginnen und Kollegen kommt an so einem Tag alles wieder hoch, sagt Gabriele, die jahrelang mit Serkan zusammengearbeitet hatte.
9: Der fehlt uns halt auch, sein Lachen. Wir sehen den immer laufen, obwohl er ja eigentlich gar nicht mehr da ist. Also das Ganze ist schon sehr, sehr schlimm für uns. Das, was passiert ist, darf nie mehr passieren, auf gar keinen Fall.
7: Das ist auch Bahnchefin Evelyn Palla bewusst. Deswegen will die Bahn für mehr Sicherheit sorgen. So können Mitarbeiterinnen und Mitarbeiter auf Wunsch inzwischen Bodycams anlegen. Die Gedenktafel für den getöteten Serkan sei nicht nur ein Zeichen, sie sei auch eine Mahnung.
3: Eine Mahnung, dass Gewalt keinen Platz haben darf. Nicht in unseren Zügen, nicht an unseren Bahnhöfen und nirgends in unserer Gesellschaft. Dass Serkan während seiner Arbeit angegriffen wurde, das verpflichtet uns, alles zu tun, um Sicherheit zu gewährleisten. Denn unsere Mitarbeiter und Mitarbeiterinnen müssen darauf vertrauen können, in Ruhe ihren Dienst zu tun und auch sicher wieder nach Hause zu kommen.
7: Bundesverkehrsminister Steffen Bilger sagte bei der Gedenkfeier, er wisse, dass Gewalt gegen Mitarbeiter der Deutschen Bahn kein Einzelfall sei. Deswegen sollen künftig Angriffe auf Zugbegleiter härter bestraft werden.
10: Angriffe auf Zugbegleiter werden gesondert im Strafgesetzbuch aufgenommen, das klar ist. Solche Angriffe werden hart bestraft. Das sind Angriffe, die sich gegen uns alle in der Gesellschaft richten. Auch das hilft nicht mehr Serkan Çağlar. Aber es ist richtig und wichtig, dass wir Konsequenzen aus diesem schrecklichen Ereignis ziehen.
0: Der Beitrag von Rosa Omenyaka. Und wir schauen in die USA. Da finden im November Zwischenwahlen statt. Das heißt, aktuell ist Wahlkampf und das ist der mutmaßlich teuerste aller Zeiten. Das haben Recherchen von US-Medien und von NGOs ergeben. Vor allem unterstützen einzelne superreiche Kandidaten, und zwar unterstützen sie vor allem republikanische Kandidaten. Unser Korrespondent Ralf Borchert hat sich die Wahlkampffinanzierung in den USA genauer angesehen.
11: Viel spricht dafür, dass dies der teuerste Wahlkampf wird, den es vor Kongress-Zwischenwahlen in den USA je gegeben hat. Noch steht die Endsumme nicht fest, gewählt wird erst am 3. November und gerade in der Schlussphase werden noch einmal Abermillionen hineingepumpt in das Rennen um sämtliche Sitze im Repräsentantenhaus und ein Drittel der Sitze im Senat. Aber schon die Primaries, die Vorwahlen, bei denen parteiintern die Kandidaten bestimmt werden, waren die teuersten, die wir je gesehen haben, sagt Brandon Glavin.
12: It has been really the most expensive primary season that we've seen.
11: Brandon Glavin ist Forschungsdirektor bei Open Secrets, übersetzt offene Geheimnisse, der wohl wichtigsten parteiunabhängigen US-Forschungseinrichtung zum Thema Geldflüsse in der Politik. Rund 10 Milliarden Dollar, umgerechnet 8,7 Milliarden Euro, haben die letzten Zwischenwahlen vor 4 Jahren gekostet. Diesmal könnte es noch mehr werden. 2 Tendenzen hält der Experte für Wahlkampffinanzierung dabei für besonders bedenklich. Erstens, der Einfluss weniger besonders reicher Spender wächst.
12: This class of billionaire political donors really has come to dominate the landscape of our elections recently.
11: Diese Gruppe milliardenschwerer politischer Geldgeber dominiert das Wahlgeschehen stärker denn je, sagt Glavin. Die Nummer 1 dabei, Elon Musk. Er war schon vor den Präsidentschaftswahlen 2024 der wichtigste Großspender. Auch diesmal hat er schon 100 Millionen Dollar in den Wahlkampf der Republikaner gesteckt. Für die Demokraten bringt George Soros ähnlich viel Geld in die Wahlkampfkassen. Auffällig sind dabei die Wirtschaftsbereiche, aus denen die meisten Großspender kommen.
12: A lot of that money is coming from the AI industry and it's coming from crypto-related interests.
11: Künstliche Intelligenz und Interessen der Kryptogeldbranche dominieren. Dazu kommt diesmal besonders viel Geld aus dem Bereich Online-Glücksspiele. Die 2. Tendenz, die Glavin besonders Sorgen macht, immer mehr Geld lässt sich gar nicht zuordnen. Es geht um Dark Money, dunkles Geld, Wahlkampfspenden, die dauerhaft anonym bleiben.
12: Dark Money is a big issue.
11: Der Knackpunkt ist, dass Super-PACs, politische Aktionskomitees, die für die Parteien das meiste Geld sammeln, auch Geld von Gruppen und Organisationen annehmen dürfen, deren Geldgeber nicht im Einzelnen genannt werden müssen, die im Dunkeln bleiben. Die Wählerinnen und Wähler wissen also nicht, woher dieses Geld kommt, welche Interessen vertreten, welche Gegenleistungen möglicherweise erwartet werden. Ein wirkliches Transparenzproblem. Und wer liegt am Ende vorn beim Thema Geld in diesem Wahlkampf? Glavins Urteil ist eindeutig. Die Republikaner sind deutlich erfolgreicher im Geld einsammeln als die Demokraten, sagt er. Nach einer Analyse der Zeitung Washington Post, die Ende August die 50 größten Einzelspenden untersucht hat, haben die Republikaner mehr als doppelt so viel Geld zur Verfügung wie die Demokraten. Aber, so Brandon Glavins Fazit, mehr Geld zu haben heißt nicht automatisch, diese Wahl zu gewinnen.
12: Having the most money is, you know, not going to guarantee you the win.
11: Die besten Beispiele lieferte Trump selbst. Er hatte bei den Präsidentschaftswahlen 2016 weniger Geld zur Verfügung als Hillary Clinton, 2024 weniger als Kamala Harris, doch Trump gewann.
0: Vor den Zwischenwahlen in den USA unterstützen Superreiche die Republikaner. Das war der Beitrag dazu von Ralf Borchardt.
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0: Holt die AfD in Mecklenburg-Vorpommern ihren nächsten Wahlsieg oder schafft es die SPD nach einer Aufholjagd bei der Landtagswahl vorne zu liegen? Beide Parteien liefern sich gerade noch ein Kopf-an-Kopf-Rennen. Gleichzeitig muss die CDU zittern und könnte zum ersten Mal den Einzug in einen Landtag verpassen. In Umfragen liegt sie nur knapp über der 5%-Hürde. Dazu schauen wir uns jetzt die Standpunkte der verschiedenen Medien an und beginnen mit der Süddeutschen Zeitung. Im Kommentar dort werden die Fragen aufgeworfen, was sich aus den Wahlkämpfen im Osten lernen lässt und wie Ministerpräsidentin Schwesig von der SPD ihren eigenen Aufbruch erzeugt hat.
13: Nicht Leitartikel entscheiden Wahlen, sondern der Algorithmus. Manuela Schwesigs Team hat das erkannt. Statt anstrengender Zeitungsinterviews gab es eine Flut an Reels und politischen Botschaften, die leicht geteilt werden können. Immer weniger Menschen bilden sich Meinungen durch den sachlichen Austausch von Argumenten. Viele formen ihr Weltverständnis via Instagram, TikTok oder in dunkleren Ecken des Internets, wo es kaum Widerspruch gibt. Aber auch diese Menschen wollen nicht ewig Denkzettel verteilen, sondern gestalten, Teil eines Aufbruchs sein. Schwesigs Endspurtkampagne Frau gegen Blau mag mögliche Koalitionspartner Stimmen kosten, aber ihr Kampf gegen Rechtsextremismus ist glaubhaft. Im Zeitalter der Personalisierung hat Manuela Schwesig ihren eigenen Aufbruch erzeugt.
0: Der Kommentar der Pforzheimer Zeitung befasst sich mit dem Vorwurf gegen Schwesig, dass sie nur auf eigene Rechnung spiele und möglichen Koalitionspartnern damit Stimmen abgrabe.
13: Was soll sie denn sonst tun, möchte man CDU und Grünen zurufen. Es gibt Wähler, die am Ende bei den Siegern sein wollen. Gut möglich also, dass der eine oder andere Wechselwähler doch noch bei den Demokraten sein Kreuz macht. Schwesigs Aufholjagd ist schon jetzt ein Ausrufezeichen. Die AfD mag in weiten Teilen Ostdeutschlands die neue Volkspartei sein. Ausgemacht ist ihr Siegeszug bis in die Regierungsämter und Amtsstuben hinein noch lange nicht.
0: Die Badische Zeitung thematisiert in ihrem Kommentar die Wahl nicht inhaltlich, sondern blickt ganz grundsätzlich auf die offensichtliche Krise der Demokratie.
13: Es fällt gerade etwas auseinander, was einmal zusammengehörte. Die Bevölkerung, die sich 1989 ziemlich einig war, dass die Demokratie die beste aller Staatsformen ist. Der Bruch verläuft nicht nur zwischen Ost und West. Union und SPD sind nicht mehr die Volksparteien, die bis in den letzten Winkel des Landes ihre Leute haben, die sich um die Sorgen vor Ort kümmern oder das Vertrauen genießen, dass sie diese auch aus der Ferne mitbekommen. Sie haben Menschen allein gelassen, Denkzettel nicht verstanden. Es wird der Bundesregierung nicht viel helfen, nur an Details der geplanten Reformen herumzubasteln oder Entlastungen beim Spritpreis anzukündigen.
0: Auch die Neue Osnabrücker Zeitung schlägt die Brücke zwischen Landtagswahl und Bundesebene.
13: In den Wahlkämpfen zeichnet sich ein Muster ab. Wer gewinnt, hat es ganz alleine geschafft. Wer verliert, zeigt auf Berlin. Wie unfair. Jede Wahl wird heute als Probeabstimmung über die Arbeit der Bundesregierung gedeutet. Wenn die Ergebnisse nicht stimmen, waren es Friedrich Merz, Lars Klingbeil, Bärbel Baas oder alle zusammen. Das ist als Erklärung zu einfach. Wahlkämpfe und ihre Dynamik sind so unterschiedlich wie die Dialekte zwischen Kiel und Konstanz. Politik ist hart, aber ungerecht. Das Schöne an Wahlen, kein Erfolg ist für immer garantiert, die Überraschung immer wieder möglich. Bevor man die Wahlen im Norden zum Scherbengericht über den Kanzler ausruft, sollte man innehalten.
0: Und die Volksstimme aus Magdeburg blickt auf das, was passieren könnte, wenn die CDU in Mecklenburg-Vorpommern so schlecht abschneidet, wie es die Umfragen vorhersagen.
13: Vor der Wahl überschlagen sich die Spekulationen über eine Ablösung von Kanzler Friedrich Merz. Ja, er hat Fehler gemacht, in der Ansprache an die Menschen oder beim Schaffen von Zusammenhalt. Ein Wechsel könnte sich trotzdem als fatal erweisen, denn Merz führt ein Bündnis der Mitte an, das vielleicht als eines der letzten die Kraft hat, Deutschland zu dringenden Reformen zu verhelfen, die die derzeit häufig zitierte Altkanzlerin Angela Merkel übrigens verschlafen hat. Die eigentlichen Herausforderungen gehen dann auch über Personalien hinaus. Es sind die Kriege Putins und Trumps, der Industriewettlauf mit China oder die Koalition mit der SPD. Hendrik Wüst oder Markus Söder ging es da nicht anders als Merz.
0: Soweit die Volksstimme aus Magdeburg. Und das waren unsere Standpunkte, heute zusammengestellt von Pascal Küpper.
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0: Auf ihren Social-Media-Kanälen heißt Miley Cyrus mittlerweile nur noch Miley. Und unter diesem Namen hat die US-amerikanische Sängerin jetzt auch ihr neues Album veröffentlicht. Thomas Steinberg hat es sich für uns angehört.
14: »34 Jahre ist es her, dass Billy Ray Cyrus mit Achy Breaky Heart einen Welthit landete. Tochter Miley war damals noch nicht einmal geboren. 2017 sangen Vater und Tochter den Song gemeinsam auf der Bühne. Heute dürfte Billy Ray wohl mit gemischten Gefühlen darauf zurückblicken.
15: Miley's a really smart, very creative artist.
16: Me and my dad being so diverse, completely different.
14: Miley Cyrus ist längst eine eigenständige Künstlerpersönlichkeit. Smart, kreativ, selbstbewusst und inzwischen bereit, sich auch musikalisch von familiären und früheren Erwartungen zu lösen. Den Namen Cyrus lässt sie nun weg. Miley geht ihren eigenen Weg.
17: Let's go.
14: Tritt ein in die Szene, geh auf die Party und vergiss, dass es eine Welt gibt, wenn diese Platte läuft. Mileys musikalische Botschaft auf ihrem 10. Album Bass Persuades führt direkt auf die Tanzfläche. Bass, Synthesizer, Gitarren, elektronische Beats, laut und treibend.
17: Let's go.
14: Keine Rockoper, kein psychedelisches Gesamtkunstwerk, keine Abrechnung mit der Vergangenheit. Stattdessen Musik, die mit und ohne Druck vor allem eines will: Handy weglegen, sich bewegen oder chillen. Bass Persuades ist eine Liebeserklärung an Beat und Groove. Ihre Musik entstehe nicht aus Kalkül, sagt Miley, sondern aus Geschichten und purer Freude.
16: The motivation is always storytelling, joy. I enjoy making music, whether anyone hears it or not.
14: Hunderte Songs habe sie geschrieben, die vielleicht niemals jemand hören werde.
16: You know, I have hundreds of songs that I've made that nobody maybe ever hear, but it's just the joy of the creation.
14: Verloren sei diese Arbeit trotzdem nicht. Entscheidend sei der Moment des Erschaffens.

0: dem starken wie unheimlichen elektronischen Different Religion steht das leise und romantische Let's Get Married gegenüber.
1: It really feels like it's something that's authentic, that radiates from the inside out.
0: Authentizität, sagt Miley, strahle von innen nach außen und genau so wirkt dieses Album. Let's go.

0: Miley kommt auf Bass Persuades nicht als Lady Gaga 2.0 daher. Und doch hat sie von ihr gelernt. Dance-Pop kann durchaus ein wenig schräg und kantig klingen, so wie Innocent Ways.
1: Artistic freedom is always healing. I thought it could be not only for myself, really for anyone who could hopefully enjoy it.
0: Pop, Dance und Elektronik dürfen nebeneinander existieren, solange es sich nach Miley anhört. Am besten laut und tanzend, ganz im Sinne von Frosch Kermit.
2: Also das Allerschönste, was wir so tun können, ist tanzen.
3: Musik aus dem neuen Album von Miley Cyrus. Thomas Steinberg hat für uns reingehört.

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1: Um 1 Uhr mit Katja Kindermann. Die schwarz-rote Koalition hat sich angesichts der hohen Spritpreise auf einen Tankrabatt und einen Spritpreisdeckel geeinigt. Laut Bundesregierung soll der Rabatt von Anfang Oktober bis Ende Dezember gelten. Aus der Nachrichtenredaktion Torben Müller.
2: Es ist die Neuauflage des Tankrabatts aus dem Frühjahr. Konkret sollen die Steuern auf Benzin und Diesel um faktisch 17 Cent gesenkt werden. Die Kosten von 2,5 Milliarden Euro dafür wollen sich Bund und Länder teilen. Spätestens zum 1. Januar will die Bundesregierung dann einen Spritpreisdeckel nach dem Vorbild von Luxemburg und Belgien einführen. Dort legt das jeweilige Wirtschaftsministerium verbindliche Höchstpreise für Benzin, Diesel und Heizöl fest, auf Basis der Preisentwicklung auf den internationalen Märkten.
1: Der Streit über die Zukunft der Insel Grönland ist offenbar beigelegt. Die USA, Dänemark und Grönland haben einen Durchbruch verkündet. Laut US-Präsident Trump gewährt das Abkommen den USA die dauerhafte Kontrolle über die Sicherheit in Grönland und verbiete es, Gegnern der USA dort eine militärische Präsenz zu errichten. Der grönländische Regierungschef Nielsen sagte, das Abkommen stärke die Sicherheit der autonomen dänischen Region. Es soll kommende Woche unterzeichnet werden. Trump hatte mehrmals gedroht, Grönland zu übernehmen. Italien hat an der Meerenge Bab al-Mandab am Golf von Aden erstmalig ein Handelsschiff militärisch gesichert. Das Schiff einer italienischen Reederei wurde auf seiner Fahrt in Richtung Rotes Meer von einer Militärfregatte begleitet, die dort im Rahmen einer europäischen Mission im Einsatz ist. Nach Angaben der Marine gab es keine Zwischenfälle. Der FC Bayern hat den 4. Spieltag der Fußball-Bundesliga mit einem Torfest eröffnet. Die Münchner schlugen Union Berlin mit 7:0. Aus der Sportredaktion Lars Bente.
3: Die Bayern in ihren Wiesentrikots schon direkt in Wiesenlaune. Zur Pause führten die Münchner schon mit 3:0 Musiala, Kane per Elfmeter und Olise mit den Treffern. Für Kane war es das 100. Bundesligator und das in einer Rekordzeit von nur 98 Spielen. In der zweiten Hälfte hat der Engländer sogar noch ein Tor nachgelegt. Seinen Premierentreffer erzielte Bayern-Neuzugang Saibari. Am Ende noch Olise mit dem 6:7:0. Bitter für die Berliner, die weiter ohne Sieg bleiben. In der zweiten Bundesliga konnte Wolfsburg nach 8 Monaten mal wieder ein Heimspiel gewinnen. Gegen Darmstadt gab es ein 5:1. Fürth und Magdeburg trennen sich unentschieden 1:1.
1: Das waren die Nachrichten. Das Wetter in Deutschland. Oft bewölkt, nur im Norden und Nordwesten einige Schauer. Tiefstwerte bis 5 Grad. Tagsüber im Norden viele Wolken und örtlich Regen, im Süden freundlich, an der See stürmisch. Höchstens 18 bis 26 Grad. Am Sonntag bewölkt und windig, von Norden her Regen, bei 17 bis 27 Grad. Und am Montag im Norden und Osten wechselhaft, nach Südwesten hin heiter bis wolkig, bei 16 bis 23 Grad. Die Zeit, es ist jetzt 1:03 Uhr.
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4: Die A1 Hamburg Richtung Lübeck ist zwischen Kreuz Bargteheide und Bad Oldesloe bis 8 Uhr gesperrt. Die A1 Hamburg Richtung Bremen ist zwischen Hamburg-Stillhorn und Harburg wegen Brückenarbeiten bis Montag um 5 Uhr gesperrt. Die Umleitung führt über die U76. A2 Dortmund Richtung Hannover, da gibt es zwischen Bad Nenndorf und Wunstorf-Lute 4 Kilometer stockenden Verkehr. Die A8 Karlsruhe Richtung Stuttgart ist zwischen Pforzheim Süd und Heimsheim wegen Fahrbahnerneuerungen bis Montagmorgen gesperrt. Die A29 Oldenburg Richtung Ahlhorner Heide ist zwischen Wadenburg und Großen Kneten wegen einer Nachbaustelle bis 5 Uhr gesperrt. Die Umleitung führt über die U30. Die A40 Venlo Richtung Duisburg ist zwischen Kempen und Kerken wegen Bergungsarbeiten bis etwa 6 Uhr gesperrt. Die A40 Essen Richtung Dortmund ist zwischen Dreieck Bochum West und Bochum Zentrum wegen Bauarbeiten bis nächste Woche Freitag gesperrt. Die A44 Dortmund Richtung Kassel ist zwischen Marsberg und Diemelstadt bis Montag gesperrt. Die A45 Hagen Richtung Gießen ist zwischen Lüdenscheid Nord und Lüdenscheid wegen Brückenarbeiten bis 8 Uhr gesperrt. Die A46 Hemer Richtung Hagen ist zwischen Iserlohn, Seiler See und Iserlohn Zentrum wegen Bauarbeiten bis Montag gesperrt. Die A70 Schweinfurt-Werneck, Bamberg ist zwischen Bamberg-Hafen und Bamberg wegen einer Nachbaustelle bis 7 Uhr gesperrt in beiden Richtungen. Die A94 Passau Richtung München ist zwischen der B12 und Malching nach Auslösung der Höhenkontrolle im Tunnel gesperrt. Die A215 Neumünster Richtung Kiel ist zwischen Kreuz Kiel West und Kiel Mitte wegen Bauarbeiten bis Montag um 5 Uhr gesperrt. Und die A565 Meckenheim Richtung Bonn ist zwischen Bonn-Poppelsdorf und Bonn-Endenich bis 5 Uhr wegen Bauarbeiten gesperrt. Fahren Sie vorsichtig und kommen Sie gut an.
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4: Aus Hamburg von NDR Info mit Alex Grantl. Hallo und schön, dass Sie dabei sind. Es ist eine Woche der Rekordmeldungen, aber eher die schlechte Art von Rekorden. Erst stieg der Benzinpreis auf einen neuen Höchststand und dann auch noch der Dieselpreis. Wer Auto fährt, will also deutlich mehr Geld beim Tanken ausgeben müssen. Dagegen will die Bundesregierung aber etwas tun. Gestern am Freitagabend haben sich Union und SPD dann auf konkrete Maßnahmen verständigt und sich auch mit den Bundesländern geeinigt. Erst soll der Tankrabatt bis Ende des Jahres neu aufgelegt werden. Und dann soll es Anfang 2027 eine Spritpreisbremse geben. Mehr dazu jetzt von Ruth Kirchner.
5: Die Preise für Benzin und Diesel sollen faktisch um 17 Cent pro Liter sinken. Dafür soll die Energiesteuer gesenkt werden. So einen Tankrabatt gab es ja dieses Jahr schon mal im Mai und im Juni. Ursprünglich hatte die Bundesregierung dann entschieden, ihn nicht zu verlängern, wegen der hohen Kosten und weil auch Menschen davon profitieren, die auf den Rabatt nicht angewiesen sind. Jetzt aber soll es doch wieder einen Tankrabatt geben. Diesmal sollen sich die Länder an den Kosten beteiligen, und zwar mit rund 1,25 Milliarden Euro. Insgesamt dürften die Kosten etwa doppelt so hoch ausfallen, wenn der Rabatt für 3 Monate gilt. In einem schriftlichen Statement bezeichnete Kanzler Merz die vereinbarten Maßnahmen als starkes Signal für unser Land. In dem gemeinsamen Beschluss von Bund und Ländern heißt es, man wolle Gespräche mit der Mineralölwirtschaft führen und bis spätestens 1. Januar 2027 einen Spritpreisdeckel einführen. Dauerhaft soll der aber nicht sein. Vorbild sind Belgien und Luxemburg. Dort legt das jeweilige Wirtschaftsministerium auf Basis der Preisentwicklung auf den internationalen Märkten verbindliche Höchstpreise für Benzin, Diesel und Heizöl fest. Für ein derartiges Modell hatte vor allem die SPD plädiert. Jetzt soll es also auch bei uns eingeführt werden. Außerdem will die Bundesregierung Gespräche über weitere, wie es heißt, zielgerichtete Maßnahmen führen, um vor allem Menschen mit kleinen und mittleren Einkommen zu entlasten. Details dazu gibt es aber noch nicht.
4: Ja, was ist von diesen Maßnahmen zu erwarten? Das wollte Jesse Wellmer in den Tagesthemen von Dominik Hebestreit aus dem ARD Hauptstadtstudio wissen. Und sie wollte wissen, warum die Bundesregierung den Tankrabatt wieder einführen will. Beim letzten Mal wurde er ja stark kritisiert und galt als sehr teuer.
6: Von diesem Tankrabatt profitieren alle, sofern die Mineralölkonzerne ihn weitergeben. Und alle heißt in dem Moment Privatpersonen gleichermaßen wie Unternehmen. Denn anders als bei der Mehrwertsteuer, die Senkung war ja auch in der Diskussion, profitieren Unternehmen eben nicht, weil sie eben keine Mehrwertsteuer praktisch zahlen. Und hinzu kommt, der Kanzler hatte am Dienstag angekündigt, schnell Maßnahmen ergreifen zu wollen. Der Tankrabatt ist wie eine Art Blaupause aus dem Mai-Juni. Darauf kann man aufbauen. Und andere Mechanismen, beispielsweise die Übergewinnsteuer, sind sehr schwierig umzusetzen. Hinzu kommt auch so eine Direktauszahlung für einkommensschwache Familien. Auch das war in der Diskussion. Ist insofern kompliziert, weil der Bundesregierung dafür die Daten der Bürgerinnen und Bürger fehlen. Daran soll jetzt gearbeitet werden. Aber das geht eben nicht so schnell.
7: Es wurde offenbar ein ganzes Maßnahmenpaket vorgestellt. Zeitnah war das Zauberwort. Aber wie schnell werden die Menschen die Entlastungen denn überhaupt spüren?
6: Nun, der Tankrabatt geht zwar nicht von heute auf morgen. Der muss erst noch durch Bundesrat und Bundestag vorher. Wenn beide aber relativ zügig sind und Tempo machen in der nächsten Woche, dann könnte der Tankrabatt schon ab Oktober gelten. Falls es doch später wird, dann eben erst im November. Beim Thema Preisdeckel, also diese Obergrenze, die gerade auch schon im Beitrag erläutert wurde, ist es ein bisschen komplizierter. Da muss man vorbereitende Maßnahmen treffen. Das Ziel ist, diesen Preisdeckel so schnell wie möglich umzusetzen, spätestens zum Jahreswechsel, also zum Januar. Aber die Wirtschaftsministerin Katharina Reicher hat schon mal ihre Bedenken formuliert, nachdem die Einigung heute Abend ja veröffentlicht wurde. Da wird es also noch ziemlich viel Abstimmungsbedarf in der Koalition geben.
7: Die Frage nach der Gegenfinanzierung der Ideen gibt das größte Rätsel auf. Ist denn da sowas wie eine Lösung in Sicht?
6: Nun, was die Bundesregierung betrifft, schauen da jetzt alle auf Lars Klingbeil, den Finanzminister. Der sprach am Abend von quasi Ausgabenresten im Bundeshaushalt. Ich versuche das mal in meinen Worten zu übersetzen. Da guckt man jetzt, wo hat man noch Posten, die man dafür zusammenziehen soll und kann. 1,25 Milliarden Euro, das ist nicht gerade wenig. in gleicher Summe auch für die Bundesländer. Die stoßen da an ihre Grenzen, sagen sie. Da werden auch die Haushalte in den Ländern ganz schön geschröpft und die Länder müssen gucken, wie kriegen sie diese Summe zusammen. Erstaunlich bei dieser Frage nach dem langen Hin und Her heute in Berlin und bei diesen Diskussionen haben sich bei der Frage der Finanzierung sowohl die Bundesregierung als auch die Länder nicht so sehr in die Karten gucken lassen.
4: Informationen über die geplanten Entlastungen bei den hohen Kraftstoffpreisen waren das von Dominik Hebestreit aus dem ARD-Hauptstadtstudio. Russlands Präsident Putin hat gestern gewählt an einem Computer im Kreml. Denn in Russland haben die Parlamentswahlen angefangen. 3 Tage lang können die Menschen jetzt die Duma wählen. Das ist das Unterhaus des Parlaments. Und es ist die erste Wahl, seitdem Russland die ganze Ukraine angegriffen hat. Die Opposition, die ist nicht zu dieser Wahl zugelassen. Und auch im aktuellen Parlament gibt es praktisch keine kritischen Stimmen. Aus Moskau Stefan Lack.
8: In der letzten Sitzung vor der Duma-Wahl war es deren Präsident Wjatscheslaw Wolodin offenbar ein Anliegen, noch einmal die Geschlossenheit des Parlaments hervorzuheben. Regierung und Opposition hätten während der vergangenen Legislaturperiode hervorragend zusammengearbeitet, betonte er.
9: Für die Bewältigung der aktuellen Herausforderungen ist der Zusammenhalt der Gesellschaft und der politischen Kräfte wichtiger denn je. Wir haben alles dafür getan, uns hinter der Entwicklungsagenda unseres Landes, hinter der Agenda unseres Präsidenten zu versammeln. 68,5% aller Gesetze wurden mit Unterstützung sämtlicher Fraktionen verabschiedet.
8: Diese Einigkeit müsse trotz unterschiedlicher Auffassungen auch künftig bewahrt werden, so Wolodin. Anders ausgedrückt, harte politische Auseinandersetzungen oder gar eine schlagkräftige Opposition sucht man in der Duma vergebens. Ein ähnliches Bild zeigte sich im Wahlkampf. Im staatlich kontrollierten Fernsehen entfielen rund 3/4 der politischen Sendezeit auf die Regierungspartei Geeintes Russland. Mehrere Kandidaten blieben Fernsehdebatten einfach fern. Die einzige Partei, die sich offen gegen Russlands Krieg in der Ukraine positioniert, Jabloko, wurde wegen angeblicher Verstöße gegen die Parteienfinanzierung nicht zugelassen. Lediglich einige Einzelkandidaten von Jabloko dürfen antreten. Denis Volkov vom Meinungsforschungsinstitut Levada erwartet im Interview mit dem ARD-Studio Moskau keine Überraschungen.
9: Wesentliche Veränderungen wird es nicht geben. Die Stimmung im Land ähnelt stark derjenigen vor 5 Jahren, sowohl was die Umfragewerte und die Zustimmung zur Regierung betrifft, als auch die Einschätzung der wirtschaftlichen Lage.
8: Die schwächelnde Wirtschaft, die hohe Inflation und zeitweise Treibstoffengpässe infolge ukrainischer Drohnenangriffe beschäftigen viele Wählerinnen und Wähler durchaus. Von einer Abstimmung über Kreml-Chef Putin möchte Volkov dennoch nicht sprechen. Im Großen und Ganzen stehe die Bevölkerung weiterhin hinter dessen außenpolitischem Kurs.
9: Viele Menschen unterstützen Putins außenpolitisches Vorgehen in der Ukraine und den von ihm verfolgten unabhängigen außenpolitischen Kurs. Die wirtschaftliche Entwicklung hingegen wird deutlich kritischer gesehen. Probleme in Wirtschaft und Alltag werden eher der Regierung und den Ministerien zugeschrieben. Deshalb liegen deren Zustimmungswerte deutlich unter denen Putins.
8: Bemerkenswert ist dabei, dass Putin bis heute nicht einmal Mitglied der Regierungspartei Geeintes Russland ist. Er, so heißt es immer, stehe ihr nahe. Dennoch ist dem Kreml-Chef die Abstimmung wichtig. Kurz vor der Wahl rief er die Bevölkerung dazu auf, an der Wahl teilzunehmen. Die sei in diesen Zeiten, in denen Soldaten auf dem Schlachtfeld schwierige Kampfarbeit leisteten, Bürgerpflicht. Der Kreml ist darauf bedacht, bei dieser Wahl nichts dem Zufall zu überlassen und auch die zukünftige Zusammensetzung der Duma eng zu kontrollieren. Der Ausschuss der einzigen aussichtsreichen Oppositionspartei Jabloko, dazu Festnahmen und Inhaftierungen von Kandidaten im Vorfeld, der politische Wettbewerb bleibt stark eingeschränkt. Die russisch-amerikanische Politikwissenschaftlerin Nina Chruschowa hält die Abstimmung sogar für eine große Inszenierung. Ob geeintes Russland am Ende 50, 60 oder gar 70% der Stimmen erhalte, hänge allein davon ab, welches Ergebnis der Kreml noch für glaubwürdig halte, sagt Chruschowa.
9: Letztlich hängt alles davon ab, was der Kreml in einem bestimmten Moment für plausibel hält. Klar ist jedoch, das Ergebnis wird deutlich über 50% liegen. Die Partei wird die stärkste Kraft in der Duma stellen. Daran besteht kein Zweifel.
4: Soweit der Überblick zu den Parlamentswahlen in Russland von Stefan Laak. Und wir haben das gehört. 10 Parteien treten bei dieser Wahl an, aber sie gelten alle als Unterstützer von Putins Kriegskurs. Die Liste der einzigen oppositionellen Partei Jabloko ließ das oberste Gericht nicht zur Wahl zu. Viele der Mitglieder wurden strafrechtlich verfolgt. Aber manche von ihnen, die treten trotzdem an als Direktkandidat der Partei. Unser Korrespondent Björn Blaschke hat einen von ihnen in Moskau begleitet.
9: Hohe graue Plattenbauten, noch aus der Sowjetzeit. Zu Hunderten stehen sie neben und hintereinander im Moskauer Distrikt Ljubljino. Dazwischen nur wenige Bäume. Auf einem Bürgersteig zwischen Straßenverkehr und Geschäften Artjom Snigowski. Er verteilt Flugblätter. Darauf sein Foto. Artjom, lockig braunes, fast schulterlanges, nach hinten gekämmtes Haar, Jackett und Hemd. Immer wieder spricht der 22-jährige Wirtschaftsstudent Passanten an. Ich bin Kandidat. Kandidat der Jabloko-Partei für die Wahl zur Staatsduma. Ein Gericht hatte kürzlich entschieden, dass die Partei nicht mit Listen antreten dürfe. Die Urteilsbegründung, Jabloko habe unter anderem gegen Regeln für die Finanzierung des Wahlkampfs verstoßen. Einzelkandidaten wurden jedoch nicht grundsätzlich ausgeschlossen. Deshalb darf Artjom jetzt noch kandidieren, hofft auf eines der 225 Direktmandate, die Hälfte der Sitze in der Duma. Die meisten Passanten nehmen im Vorbeigehen ein Flugblatt von Artjom an. Wenige lassen sich auf ein Gespräch mit ihm ein. Ein älterer Herr beispielsweise. Er sagt Artjom, dass er zwar kein Mitglied der kommunistischen Partei sei, aber deren Politik gefalle ihm. Doch im Grunde seien ohnehin alle Parteien in der Duma gleich. Wenn ihnen der Föderationsrat, also das Oberhaus, etwas vorgebe, stimmten die allermeisten Abgeordneten zu. Artjom erwidert, Jabloko biete eine Alternative. Die Alternative, für die auch Artjom wirbt, Frieden. Frieden Russlands mit der Ukraine. Oder anders, Jabloko ist die einzige Antikriegspartei. Deren Chef sagte denn auch nach dem Ausschluss der Jabloko-Liste von der Duma-Wahl, dass das ein rein politisches Urteil gegen die Partei sei. Kandidat Artjom fährt in Begleitung seiner Verlobten Mirina vom Außenbezirk Ljubljino ins Moskauer Stadtzentrum. Ihr Ziel dort, die Jabloko-Parteizentrale. Es geht vorbei an modernen Häusern, aber später in der Stadtmitte auch an Gebäuden aus dem 18. und 19. Jahrhundert. Sie könnten genauso gut in Paris, Mailand oder Madrid stehen.
8: Ja, Moskau sieht architektonisch gut aus, sogar sehr gut. Aber die Atmosphäre ist keineswegs europäisch. Es herrscht eine Atmosphäre der Angst, eine Atmosphäre der Überwachung. Und es gibt keine Möglichkeit, die eigene Meinung zu äußern. Interessant und lustig ist, dass hier immer noch alle Kundgebungen verboten werden, weil angeblich das Coronavirus in unserem Land wütet.
9: Mit dem Argument Pandemiegefahr werden in Moskau immer wieder Anträge auf Demonstrationen zurückgewiesen. Demonstrationen gegen staatliche Internetblockaden beispielsweise oder zuletzt ein Gedenkmarsch für Oppositionspolitiker Boris Nemtsov, der 2015 ermordet wurde.
8: Mein Zuständigkeitsbereich, meine Kompetenz ist auf der föderalen Ebene, gerade im Bereich Frieden und politischer Repressionen. Gleichzeitig kann ich Anfragen von Bewohnern Moskaus nicht einfach abtun. Und ich bin verpflichtet, mich auch mit ihnen zu beschäftigen. Als Mensch, der versteht, wie eine Stadt für die Menschen, für ein angenehmes Leben aussehen sollte.
9: Offen sagt Artjom, dass kommunale Probleme für ihn nachrangig sind. Er sieht sich vor allem den grundsätzlichen Zielen der Jabloko-Partei verpflichtet. Sie stehen auf seinen Flugblättern und auch auf einem Schild an der Parteizentrale von Jabloko in Moskau. Für Frieden und Freiheit, für ein Leben ohne Angst. Regelmäßig kommt Artjom in die Jabloko-Zentrale von Moskau. Überall gepflegtes Chaos, Poster an den Wänden, Kartonstapel auf dem Boden und Schalen mit leckeren Äpfeln. Jabloko, das russische Wort für Apfel. Hierher werden seine Flugblätter geliefert und hier dreht er Werbeclips für die sozialen Netzwerke. In dem Parteibüro kommen aber auch Unterstützer der Partei zusammen, manch ältere und viele junge Leute. Hier ist er mit ihnen im Gespräch, ermuntert sie weiterzumachen, obwohl die landesweite Parteiliste nicht zur Wahl zugelassen ist.
10: Ja, denn die diesjährigen Wahlen zur Staatsduma sind im Grunde genommen in vielerlei Hinsicht ein Referendum für die Bürger Russlands, ob sie den derzeitigen Kurs unterstützen oder nicht. Alles wird dadurch erschwert, dass Jabloko Mitte August von der Wahl ausgeschlossen, seine landesweite Parteiliste aus dem Wahlkampf gestrichen wurde. Den meisten Direktkandidaten, darunter auch mir, ist es jedoch gelungen, auf dem Stimmzettel zu bleiben, trotz des Drucks, den die Machthaber auf uns ausüben.
9: Viele Jabloko-Leute wurden in den vergangenen Monaten zu teils drakonischen Gefängnisstrafen verurteilt, wegen angeblicher Unterstützung von Extremismus beispielsweise. In Russland ein Vorwurf, den die Behörden Menschen machen, die politisch unliebsam sind. Andere mussten Geldbußen zahlen. Auch er, Artyom, wegen Diskreditierung der russischen Streitkräfte. Ein anderes Verfahren gegen ihn wurde eingestellt.
10: Nein,
11: ich habe keine Angst. Ich stehe zwar unter einem gewissen Druck, aber ich habe nicht vor, nachzugeben. Ich werde auf den Stimmzetteln stehen und den Bürgern die Chance geben, für Frieden und Freiheit zu stimmen.
9: Bei der Duma-Wahl, das sagte unlängst Kreml-Chef Wladimir Putin, geht es um eines. Die Wählerschaft könne zeigen, dass sie hinter den Streitkräften steht und damit hinter dem Krieg in der Ukraine. Ein Referendum über Krieg oder Frieden, so sieht Artyom die Duma-Wahl. Oder wie ein Referendum über die Frage, ob die Duma mit ihrer präsidententreuen Politik so weitermachen kann wie zuvor. Im Juli hatte Parlamentssprecher Wjatscheslaw Volodin die Eintracht des Parlaments geradezu bejubelt. In der auslaufenden Legislatur seien fast 70% aller verabschiedeten Gesetze von allen Fraktionen unterstützt worden.
11: Die Kommunistische Partei der Russischen Föderation, die Neuen Menschen, die LDPR, Gerechtes Russland und so weiter, alle Parteien in der Duma sind Fraktionen von Geeintes Russland.
9: Geeintes Russland, die Partei, der Kreml-Chef Putin nahesteht. Tatsächlich erlebt die Regierung in der Duma kaum Widerstand gegen Gesetzeseingaben, wenn es um den Krieg in der Ukraine geht. Gar nicht.
11: Die Partei Jabloko betrachtet alle übrigen Parteien auf dem Stimmzettel als Parteien, die für die Fortsetzung des derzeitigen Kurses stehen und nicht der Position von Jabloko sowie der Position unserer Anhänger entsprechen. Deshalb ruft die Parteispitze dazu auf, die Listenwahlzettel ungültig zu machen und stattdessen für die Einzelkandidaten von Jabloko zu stimmen. Selbstverständlich. Oder die Stimmzettel einfach ungültig zu machen, falls es keine solchen Kandidaten gibt. Das ist die Position der Partei Jabloko.
9: Analysten meinen jedoch, dass Jabloko die 5%-Hürde schaffen könnte, wenn die Partei noch mit ihrer landesweiten Liste im Rennen wäre. Für eine Antikriegspartei wäre das ein Erfolg. Viele Russinnen und Russen treiben allerdings andere Themen um. Die wirtschaftliche Entwicklung, die Inflation, gestiegene Mieten, auch Korruption. Aber wenige bringen das in Zusammenhang damit, dass der Krieg in der Ukraine nicht allein Menschenleben, sondern auch Geld kostet. Wenn es jedoch um den Krieg geht, das besagen die jüngsten Umfragewerte, setzt die Mehrheit ihr Vertrauen in Kreml-Chef Putin. Artyom macht sich auf, will weitere Flugblätter verteilen, wieder unterstützt von seiner Verlobten Mirina. Während der Fahrt ein Gespräch mit beiden darüber, ob sie sich sicher fühlen mit ihrer Antikriegshaltung. Immerhin ist der Druck gegen Jabloko und die Parteileute ja groß. Nein, er habe keine Angst, sagt Artyom, anders seine Verlobte Mirina.
12: Man kann leider gar nicht anders als Angst zu haben. Aber ich unterstütze aufrichtig all sein Tun. Und ich wünsche mir von ganzem Herzen, dass er die Reform durchsetzen kann, die er sich wünscht. Damit wir eine wirklich gute, glückliche Zukunft haben. Ohne Gerichtsprozesse und ohne all diesen Schrecken, den es gerade gibt.
4: Oppositionspolitiker als Direktkandidaten bei der Wahl zum Parlament in Russland. Das war der Beitrag von Björn Blaschke. Die Zeit, es ist 1.24 Uhr.
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4: Heute vor 150 Jahren erhielt ein US-Amerikaner das Patent für seinen Carpet Sweeper, den ersten mechanischen Teppichkehrer. Peter Meyer-Hüsing blickt zurück.
13: Es beginnt mit einem sehr hartnäckigen. Der quält zunehmend Melville Bissell. Er führt in den 1870er Jahren zusammen mit seiner Frau Anna einen Laden für Geschirr- und Glaswaren in Grand Rapids, Michigan. Ihre Waren kommen gut verpackt, vornehmlich in Sägemehl an. Und das verursacht, eben bei Mr. Bissell immer mehr... Er sinnt auf nachhaltige Abhilfe, denn das bis dahin übliche Fegen funktioniert nicht und häufiges Teppichklopfen ist einfach zu zeitraubend. Dann präsentiert Melville Bissell das Ergebnis seiner Tüftelei, einen mechanischen Teppichkehrer. Das Gerät auf Gummirädern befördert über geschickt angeordnete Rollbürsten den Schmutz vom Boden in eingebaute Behälter, die dann ausgeleert werden. Für diesen Carpet Sweeper, also Teppichkehrer, erhält er 1876 das US-Patent 182346.
14: Das Ziel meiner Erfindung ist das effektive Kehren von Teppichen und Böden, sogar mit unebener Oberfläche, besser als jede Methode zuvor.
13: Die Teppichkehrer sind klein, leicht, brauchen weder Steckdose noch Batterien, sind leise und günstig. Retrotechnik im besten Sinne. Und damit wirbt die Bissell Company, immer noch ein Familienunternehmen in mittlerweile fünfter Generation, bis heute.
15: Here at Bissell, we invented sweepers, so we get it.
13: In Deutschland kommt der mechanische Teppichkehrer erst 1960 in den Handel, quasi parallel zum Siegeszug des elektrischen Staubsaugers, was dem Verkaufserfolg aber keinen Abbruch tut.
16: Wir haben früher 10.000 Teppichkehrer pro Tag hergestellt. Ja, und die musste man eigentlich gar nicht verkaufen, es war eher ein Verteilen. Das waren die Vorteile noch der 60er Jahre.
13: So erinnert sich ein Mitarbeiter der Firma Lifehide an die Hochzeit der mechanischen Krümel- und Staubvernichter. Der Hersteller aus Nassau in Rheinland-Pfalz besaß damals quasi ein Monopol auf den Teppichkehrer.
17: Und mal diese Fusseln und der Staub, wenn Sie nur endlich diesen Dings da hätten, diesen Lifehide Regulus.
18: Wir haben ihn jetzt.
17: Fantastisch.
18: Einstellbar, stufenlos. Er kehrt alles vom dicksten Teppich bis zum glatten Boden.
13: Die Erfolgsgeschichte der Bissells begann mit der Erteilung des Patents für einen mechanischen Teppichkehrer am 19. September 1876. Das war heute vor 150 Jahren.
4: Der Stichtag war das von Peter Meyer-Hüsing.
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20: Mit Jan Möller. Tja, das bunte Wiesentrikot des FC Bayern, das gefällt nicht allen. Da gab's auch Kritik von vielen Fans. Aber wie die Münchner in diesen Trikots gespielt haben gegen Union Berlin, das war begeisternd. 7:0. Edgar Endres war für uns dabei.
21: Am Schluss machen es die Bayern sogar noch ein bisschen gnädig mit Union Berlin. Chancenlos. Die Berliner, die nur in den ersten 15 Minuten gut mithalten können. Dann das 1:0 durch Jamal Musiala. Er mit seinem ersten Saisontor. Harry Kane trifft in der 39. sein 100. Bundesliga-Tor im 98. Spiel. Neuer Bundesliga-Rekord, dann Olise kurz vor der Pause zum 3:0. Nach dem Wechsel wird's brutal für die Eisernen. 4:0, Harry Kane in der 54. Saibari mit seinem ersten Tor, der Marokkaner in der 70. Und dann noch einmal Olise in der 73. zum 6:0. Den Schlusspunkt setzt der überragende Franzose in der 76. Minute für Union Berlin. Die höchste Bundesliga-Niederlage in der Vereinsgeschichte und für die Bayern ein vorgezogenes Wiesengeschenk.
20: Und damit stehen die Bayern vorerst an der Spitze. Die einzigen Teams ohne Punktverlust sind aber Freiburg und Dortmund und die könnten heute wieder vorbeiziehen. Gern wieder in der Bundesliga spielen würde auch der VfL Wolfsburg, der ist ja nur noch zweitklassig. Der Start in die Saison war durchwachsen, aber gegen Darmstadt 98, das war stark. 5:1, drei Torvorlagen von Fabian Rehse, jeweils zweimal haben Alexander Bernhardsson und Robert Glatzel getroffen und der weiß auch, der VfL ist der Topfavorit in dieser Liga.
22: Ja klar, wir hören es häufig, aber wir haben auch schon oft gesagt, wir können uns davon nichts kaufen. Zweite Liga ist total umkämpft und wir müssen erstmal den Kampf annehmen, uns in jedes Spiel reinkämpfen und dann können wir unsere individuelle Qualität auf den Platz bringen. Aber ja, wie gesagt, dass uns die Gegner stark reden, bringt uns gar nichts. Wir müssen es abliefern und ich glaube, heute haben wir einen Schritt in die richtige Richtung gemacht.
20: In der Tabelle geht's nach oben. Der VfL jetzt erstmal auf Rang 4, direkt vor dem 1. FC Magdeburg. Der hat in Fürth unentschieden gespielt, 1:1. Stichwort Wolfsburg nochmal, die Fußballerinnen des VfL, die haben in der Bundesliga ihre erste Niederlage kassiert, 1:2 in Hoffenheim. Für die TSG war es der erste Sieg. Und das Rhein-Main-Duell hat Aufsteiger Mainz gegen Frankfurt nach einer 2:0 Pausenführung noch verloren mit 2:3. Ab dem kommenden Sommer wird sich dann einiges ändern in der Bundesliga der Frauen, denn sie wird dann nicht mehr vom DFB, sondern allein verantwortlich vom neuen Ligaverband FBL organisiert. Diese Ausgliederung ist nun auch offiziell. offiziell beschlossen worden beim DFB-Bundestag. Philipp Hofmeister hat den für uns verfolgt. Was bedeutet das jetzt konkret?
2: Ja, das bedeutet vor allem, dass man die internationale Wettbewerbsfähigkeit der Clubs und auch der Bundesliga stärkt und weiter erhöht, findet jedenfalls Frauen-Bundesliga-Präsidentin Katharina Kiel, die auch von einem starken Signal spricht, das von diesem einstimmigen Beschluss des DFB-Bundestags ausgeht. Im Männerfußball wird ein solches Modell, in dem der Ligabetrieb losgelöst vom Verband ist, ja schon seit vielen Jahren erfolgreich praktiziert. Der Frauenfußball wird da jetzt nachziehen, um sportlich und auch wirtschaftlich die anderen europäischen Ligen, vor allem die aus England, nicht komplett aus den Augen zu verlieren. Ab kommendem Sommer machen die 14 Clubs der Frauenbundesliga dann ihr eigenes Ding. Und sie freuen sich alle drauf.
20: Und Freude herrscht auch bei den Basketballfans, denn es geht wieder los. Bundesliga der Männer, der deutsche Meister Alba Berlin hat das Eröffnungsspiel gegen Chemnitz gewonnen, 89-82. Nikolaus Hillmann hat ein langes, spannendes Spiel gesehen, zusammen mit 10.000 Fans.
3: In den ersten drei Vierteln die Gäste aus Chemnitz durchaus auf Augenhöhe mit Alba Berlin. Keine Mannschaft konnte sich so richtig absetzen. Das änderte sich erst in den letzten 10 Minuten, als Albas Neuzugang Jordan Ford 9 seiner insgesamt 14 Punkte erzielte, eine starke Vorstellung in diesem letzten Viertel ablieferte, er auch bester Werfer seines Teams. Ebenso gut auf der anderen Seite der Kanadier Smith, der mit 19 Punkten für die Chemnitzer am erfolgreichsten war. Aus dem letzten Viertel also zeigte Alba das, was die Mannschaft auszeichnete. Gute Spielzüge, gute Defensive und letztlich ein ungefährdeter 89-82 Erfolg gegen Chemnitz.
20: Und dann noch der Blick in die Handball-Bundesliga. Bundesliga der Männer, da bleibt Rekordmeister THW Kiel ohne Punktverlust, 28-27 in Eisenach, eine ganz enge Angelegenheit. Und das war es auch im schwäbischen Derby, da hat sich Stuttgart beim Aufsteiger Balingen durchgesetzt mit 29-28.
4: Das war der Sport mit Jan Möller.
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1: Um 1.31 Uhr mit Katja Kindermann. Bund und Länder haben sich wegen der hohen Spritpreise auf einen neuen Tankrabatt geeinigt. Er soll am 1. Oktober in Kraft treten und bis zum Jahresende gelten. Aus Berlin Maximilian Ulrich.
19: Der Tankrabatt soll zurückkommen. Dafür will die Bundesregierung die Energiesteuer auf Sprit senken, sodass der Preis für einen Liter Benzin oder Diesel um 17 Cent sinkt. Bund und Länder wollen außerdem einen Spritpreisdeckel vorantreiben, wie es ihn in Belgien oder Luxemburg gibt. Also einen staatlich festgelegten Maximalpreis für Sprit. Darüber soll es nun Gespräche mit der Mineralölwirtschaft geben. Dieser Preisdeckel soll nicht dauerhaft sein und spätestens am 1. Januar 2027 in Kraft treten.
1: US-Präsident Trump schränkt die Pressefreiheit in den USA weiter ein. Mehrere Medien dürfen nicht mehr zu Pressekonferenzen ins Weiße Haus. Aus Washington, Ralf Borchert.
23: Es ist eine neue Eskalationsstufe in Trumps Dauerfehde mit kritischen Medien. Der Präsident kündigte an, den weltweit bekannten Nachrichtensender CNN aus dem Weißen Haus zu verbannen, außerdem den Fernsehsender MS Now, früher MSNBC, und das Newsportal Politico, das zum deutschen Axel Springer-Konzern gehört. Trump drohte, weitere Medien, die seiner Ansicht nach Falschinformationen verbreiten, würden folgen.
1: Die EU-Staaten haben sich noch immer nicht auf eine Verlängerung der Sanktionen gegen Russland geeinigt. Wie die irische Ratspräsidentschaft mitteilte,

0: Stromausfällen. Und das Wetter in Deutschland. Oft bewölkt, nur im Norden und Nordwesten einige Schauer, Tiefstwerte bis 5 Grad. Tagsüber im Norden viele Wolken und örtlich Regen, im Süden freundlich, an der See stürmisch. Höchstens 18 bis 26 Grad. Am Sonntag bewölkt und windig, von Norden her Regen bei 17 bis 27 Grad. Und am Montag im Norden und Osten wechselhaft, nach Südwesten hin heiter bis wolkig, bei Temperaturen von 16 bis 23 Grad. Das waren die Nachrichten.
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2: A2 Dortmund Richtung Hannover. Zwischen Bad Nenndorf und Wunstorf-Lute gibt es 2 Kilometer stockenden Verkehr. Und die A40 Venlo Richtung Duisburg ist zwischen Kempen und Kerken wegen Bergungsarbeiten bis etwa 6 Uhr gesperrt. Fahren Sie vorsichtig und kommen Sie gut an.
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2: Mit Alex Grantl. Und mit diesem Thema, wenn man die... Entschuldigung, ich bin etwas durcheinander gekommen. Mal schnell die Öffnungszeiten des Restaurants um die Ecke suchen oder nachsehen, wer bei der nächsten Wahl kandidiert. Für beides nutzen viele Menschen ganz selbstverständlich Google. Aber statt einer Liste mit verschiedenen Treffern bekommen wir inzwischen häufig eine fertige KI-Zusammenfassung angezeigt. Und gerade bei politischen Themen ist entscheidend, aus welchen Quellen die entsteht und was darin möglicherweise fehlt. Algorithm Watch warnt entsprechend vor den Folgen für unabhängige Medien und die Vielfalt unserer politischen Meinungsbildung. Nasir Mahmoud.
3: Noch nutzen wenige Menschen Chatbots gezielt für Nachrichten und politische Informationen. Anders sieht es mit Google aus. Die Suchmaschine hält noch immer einen Marktanteil von rund 81% in Deutschland. Wer dort nach Nachrichten oder bestimmten Themen schaut, kriegt bei manchen Google-Suchanfragen völlig ungefragt eine KI-Zusammenfassung zum gesuchten Thema angezeigt. Clara Helming von Algorithm Watch sieht das kritisch. Die NGO hat vor kurzem untersucht, wie Googles KI-Übersichten mit Fragen zu Parteien und Wahlen umgehen.
4: Die Menschen, die haben eine gesunde Skepsis, würde ich sagen, wenn es um KI und Nachrichten geht. Und Google grätscht da so ein bisschen rein und zeigt einem einfach eine KI-Übersicht an, egal ob man möchte oder nicht.
3: Das Problem an der Sache, die Zusammenfassung verlockt dazu, nur sie zu lesen und nicht mehr den Links zu den journalistischen Quellen zu folgen. Medien, auf die sich die KI-Zusammenfassung beruft, sind auf die Weiterleitung durch Google auf ihre Websites angewiesen. Medienwissenschaftler Dr. Pascal Schneiders erklärt, die Gefahr fehlender Reichweite und fehlender Werbeeinnahmen.
5: Das kann natürlich die ganze Finanzierung von Journalismus enorm in Bedrängnis bringen. Und ein Journalismus, der sich nicht finanzieren kann, der wird auch irgendwann weniger werden.
3: Das Resultat? Weniger Medienvielfalt und damit auch weniger Vielfalt bei Themen und Perspektiven. Dabei sind KI-Übersichten und Chatbots auf die Arbeit von Journalistinnen und Journalisten angewiesen. Sie liefern die Inhalte. Schon jetzt sei laut ihrer Analyse die Quellenvielfalt in der Google KI ein Problem, sagt Clara Helming von Algorithm Watch.
4: Die Hälfte aller Links, die in den KI-Übersichten zitiert wurden, stammen von nur 10 unterschiedlichen Quellen.
3: Lokalzeitungen tauchen beispielsweise kaum in den Quellen auf. Ein weiteres Problem sind Kooperationen von KI-Anbietern mit Medienunternehmen. OpenAI zum Beispiel, die Firma hinter ChatGPT, arbeitet inzwischen mit verschiedenen Medien zusammen, darunter mit dem Axel Springer Verlag. Eine Untersuchung des Think Tank Agora Digitalwende hat ergeben, dass mehr als jeder dritte Quellenverweis von ChatGPT auf die Webseite von Springers Welt führt. Immerhin, noch seien Google KI-Zusammenfassungen weitestgehend frei von Fake News. Aber wie hat sich die KI-Zusammenfassung inhaltlich geschlagen? Algorithm Watch hat die Positionen der Kandidatinnen und Kandidaten der Wahlen im September gegoogelt.
4: Da haben wir gesehen, dass die KI sehr häufig recht schmeichelnd über die Politikerinnen und Politiker redet, also so lobende Formulierungen hatten. Also da findet man häufig so Wörter wie pragmatisch, bürgernah, praxisorientiert, die einfach eher so ein bisschen werbend sind als jetzt neutral beschrieben.
3: Das habe übrigens nicht für alle Parteien gleichermaßen gegolten. Besonders gut weggekommen sei die CDU. Eine mögliche Erklärung für die positive Darstellung könnte sein, dass generative KI dazu neigt, den Nutzenden schmeicheln zu wollen. Eine breite Basis für freie Meinungsbildung liefere das nicht. Algorithm Watch kommt zu dem Ergebnis, die KI-Übersichten bei Google sind nicht nur eine Gefahr für unabhängigen Journalismus, sondern dadurch insgesamt für die Demokratie. Deshalb hat Algorithm Watch zusammen mit weiteren Organisationen eine Beschwerde bei der Bundesnetzagentur eingelegt. Diese ist die zuständige Beschwerdestelle bei Verstößen gegen den Digital Services Act, also die EU-Verordnung, die digitale Plattformen reguliert. Ziel der Beschwerde: Die EU-Kommission soll das Vorgehen von Google untersuchen und gegebenenfalls regulieren.
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2: Viele Menschen im Ruhestand sind unsicher, wie

0: lange ihre Ersparnisse ausreichen. Einige Fachleute sagen, manche sind zu vorsichtig beim Ausgeben und schränken sich dann viel mehr ein, als es eigentlich nötig wäre. Wie viel Vermögen sich im Ruhestand wirklich nutzen lässt, das hat Angela Göpfert recherchiert.
1: Wer fürs Alter Geld am Kapitalmarkt angelegt hat, steht im Ruhestand vor einer schwierigen Frage. Wie viel davon kann ich ausgeben, ohne dass das Geld später knapp wird? Eine bekannte Faustregel sagt, 4% des Vermögens im ersten Jahr, danach steigt der Betrag mit der Inflation. Jahrzehntelang galt das als ziemlich solider Richtwert. Markus Weiß vom Ruhestandsplaner Retire Capital.
2: Und diese 4%, die besagen eben, dass wenn man über 30 Jahre entnimmt, und zwar konstant 4%, und diesen Betrag auch noch um die Inflation jährlich anpasst, dann hat man eine hohe Chance in einem gemischten Portfolio aus Aktien und Anleihen, dass dieser Plan aufgeht, dass es also nicht zu einer Pleite führt.
1: Ganz überholt ist diese Regel nicht. Auch das US-Finanzanalysehaus Morningstar kommt aktuell auf knapp 4%. Mehr Spielraum hat aber, wer seine Ausgaben flexibel an die Lage an den Börsen anpasst. Nach guten Jahren also mehr entnehmen, nach schlechten weniger.
2: Da gehen Sie ja automatisch dann mit dem Kapitalmarktverlust auch nach unten in der Entnahmerate und schonen sozusagen Ihr Kapital, dass es auf jeden Fall bis zum gewünschten Enddatum reicht.
1: Hinzu kommt, mit zunehmendem Alter sinken die Ausgaben bei vielen ohnehin. Das zeigt eine aktuelle Studie des US-Ökonomen David Blanchett, selbst bei finanziell gut aufgestellten Haushalten. Wer trotzdem bis ins hohe Alter mit gleich hohen Ausgaben rechnet, hat am Lebensende womöglich mehr Geld übrig als nötig. Noch einmal Markus Weiß.
2: Da ist in unserer Studie, wir haben mit 300.000 Euro Startkapital gerechnet, nach 35 Jahren im Durchschnitt noch 1,1 Millionen übrig. Also Kapital, was man eigentlich hätte verleben können.
1: Natürlich ist das ein Luxusproblem, das längst nicht alle Rentner haben. In Deutschland bleibt Altersarmut für viele ein reales Risiko. Die Frage, wie viel Vermögen man im Ruhestand tatsächlich verbrauchen sollte, stellt sich vor allem für diejenigen, die über größere Rücklagen verfügen.
0: Es gibt Straftäter, die immer wieder Straftaten begehen, sogenannte Mehrfachtäter und Intensivtäter. Unsere Reporterin Christiane Spohn wollte wissen, was einen dieser Menschen antreibt und hat dazu einen Mann in der Justizvollzugsanstalt Rohrbach in Rheinland-Pfalz getroffen.
3: Max ist 32 Jahre alt. Max ist nicht sein richtiger Name. Er will anonym bleiben. 4 Jahre und 5 Monate muss er in Rohrbach absitzen wegen schwerer Körperverletzung. Max glaubt, alles hat angefangen, als er mit 9 Jahren ins Heim kam.
4: Ja, dann raucht man das erste Mal mit 11. Man hat den ersten Geschlechtsverkehr mit 12. Man trinkt das erste Bier mit 12. Man klaut Rolle. Man macht halt so Dinge, die man halt eigentlich nicht machen sollte, die aber halt einfach dort zum Alltag gehören, weil man dann immer beweisen, was man drauf hat.
3: Im Heim habe sich niemand so richtig um ihn und die anderen Kinder gekümmert. Max ist immer wieder aus dem Heim abgehauen, bis ihn mit 12 die Polizei das erste Mal erwischt hat, mit einem geklauten Roller. Das erste Mal sei es noch schlimm gewesen.
4: Ja, man weint dann vielleicht beim ersten Mal, beim zweiten Mal, vielleicht irgendwo ist dann der Reiz, das dann trotzdem zu machen, größer als das sein zu lassen. Dann merkt man so, so schlimm war es ja gar nicht. Ist ja eigentlich gar keine krasse Strafe bei rausgekommen. Ich musste vielleicht 1000 Mal schreiben, ich darf keinen Roller klauen.
3: Viel mehr sei nicht passiert, denn mit 12 ist man noch nicht strafmündig. Max hat weitergemacht, bis er mit 14 Jahren zu 11 Monaten Jugendarrest verurteilt worden ist, wegen Körperverletzung. Max kommt immer wieder ins Gefängnis und bleibt trotzdem kriminell.
4: Wenn ich heute so drüber nachdenke, ich habe die Gefahr gesucht. Ja, ich wusste gar nicht, was richtig und falsch ist. Und alles, wo ich dachte, das, was ich jetzt mache, ist richtig, war einfach komplett falsch.
3: Heutzutage würde Max schneller gestoppt werden. Denn inzwischen gibt es in Rheinland-Pfalz ein Programm gegen Intensivstraftäter. Polizei und Justiz konzentrieren sich auf solche Täter, beobachten und besuchen sie und warnen. Denn wenn sie dann nochmal straffällig werden, kommen sie schneller ins Gefängnis. Polizisten finden das gut. Max auch. Er ist erst mit 32 in der JVA Rohrbach aufgewacht. Eine Aufseherin hat ihm die Meinung gesagt. Erst dann war er bereit, seine Taten aufzuarbeiten. In 2 Monaten kommt er raus. Er hat schon eine Wohnung und einen Job. Diesmal will er alles richtig machen.
4: Ich muss mich jetzt beweisen. Also ich muss mich nicht nur bei meiner Familie beweisen, sondern auch beim Staat beweisen. Also ich habe sehr, sehr viel, woran es gerade diesmal dran hängt. Ja. Und diesmal lasse ich mir diese Chance nicht nehmen, weil ich bin mehr als nur das, als kriminell zu sein.
0: Was treibt Intensivstraftäter an? Das war der Beitrag dazu von Christiane Spohn. Die Zeit, es ist 1.43 Uhr.
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0: Fähigkeiten wie Zuhören, Empathie und Kompromissfähigkeit sind hilfreich in einer demokratischen Gesellschaft. Und man kann diese Kompetenzen trainieren, zum Beispiel an der Hamburger Volkshochschule. Unsere Reporterin Charlotte Littgen hat sich so einen Demokratiekurs für uns angesehen.
6: Zwei, drei, drei.
7: Nach einem ersten Aufwärmtanz kann es losgehen. Denn heute wird in der Hamburger Volkshochschule trainiert. Und zwar Demokratie. Dazu gehören Zuhören, Empathie, aber auch Mut zum richtigen Streiten. Und das alles kann gelernt werden. Davon ist Kursleiterin Helena Peltonen-Gassmann überzeugt, die auch im Landesvorstand des Vereins Mehr Demokratie ist.
8: Es ist wie ein Muskeltraining. Wir stellen diese Parallelität deswegen her, weil das sind alles Fähigkeiten, Kompetenzen, die man tatsächlich üben kann. Also richtig üben und trainieren kann.
7: Mit der kleinen Tanzübung am Anfang der Stunde will sie die Stimmung auflockern. Dominik Lutz ist der einzige männliche Teilnehmer heute. Er fragt sich, wie gehe ich damit um, wenn Teile der Gesellschaft ganz anders denken als ich?
9: Wir haben das Thema diskutiert, wie wir uns auch im Zuge der Wahlen in Sachsen-Anhalt verhalten. Und das war vorher schon Thema und absehbar, wie es sich entwickelt. Und fanden es spannend, das zu diskutieren, wie man sich verhalten kann.
7: Jetzt wird erstmal ein Meinungsbild gemacht. Bürgergeld kürzen, Tempolimit einführen, soll es ein bedingungsloses Grundeinkommen geben? Die insgesamt 13 Teilnehmenden sollen sich zu den verschiedenen Themen je nach ihrer Meinung im Raum verteilen. Zustimmung nach rechts, Ablehnung nach links. Bei der Frage, ob es ein Tempolimit geben sollte, zögert eine Frau erst und stellt sich dann doch entgegen der meisten auf die andere Seite, Richtung Ablehnung. Die Trainerin freut das.
10: Das ist Demokratie! Genau, wir brauchen Mut, um unsere Meinung zu äußern.
7: Allerdings zeigt sich, richtiges Streitpotenzial gibt es in dieser Gruppe nicht. Die meisten haben hier im Raum ähnliche Meinungen. Trainerin Helena Peltonen-Gassmann erklärt, woran das liegt.
8: Man sieht es hier an dieser Verteilung, dass es hier nicht eine große Spaltung gibt. Hamburg ist relativ robust in seinen sozialen Haltungen. Wir können es uns auch leisten. Das wäre auf dem Land vielleicht ganz anders.
7: In Zweiergruppen sollen die Teilnehmenden ihre Meinungen zum bedingungslosen Grundeinkommen austauschen. Dabei geht es aber nicht darum, wer Recht hat, sondern darum, sich gegenseitig zuzuhören. Für die Teilnehmerin Katrin Bannhardt ist das nicht immer leicht.
11: Ich kann Empathie, aber so einen Konflikt richtig aushalten, das fällt mir schon mal wesentlich schwerer.
7: Der Ansatz des Kurses heute, Demokratie fängt im Kleinen an, auf der Parkbank oder im Supermarkt. Auch Teilnehmerin Nadja Weiß will sich vornehmen, im Alltag öfter mit Menschen ins Gespräch zu kommen, die anders denken als sie.
12: Genau, dass wir nicht nur denen zuhören, die irgendwie bei uns auf einer Wellenlänge sind, sondern dass wir auch denen zuhören, die anderer Meinung sind. Und dass wir das nicht verurteilen, sondern dass wir versuchen, diese Empathie auch wirklich im Alltag zu leben.
7: Anderthalb Stunden geht der Kurs. Eine Übung für mehr Miteinander in der Gesellschaft, weiß die Trainerin Helena Peltonen-Gassmann.
8: Tatsächlich ist es so, diese Polarisierung, die in der Gesellschaft stattgefunden hat und nicht nur hierzulande in Deutschland. Wir wissen, dass das weltweite Bewegungen sind, die bewusst geschürt werden von politischen Kräften. Und dagegen wollen wir etwas ganz Breites entgegenstellen.
7: Sie zeigt heute, Demokratie ist zwar anstrengend und das Zuhören allein kann auch nicht alle Konflikte lösen. Aber ohne Verständnis füreinander geht es nicht.
0: Die Bundesregierung hatte Russland verantwortlich gemacht für den versuchten Drohnenanschlag am Flughafen Leipzig-Halle. Eine Konsequenz war, das russische Generalkonsulat in Bonn sollte schließen. Am Freitag gestern ist die Frist dafür abgelaufen. Markus Sambale.
13: Vor 2,5 Wochen hat die Bundesregierung ihre Sanktionen gegen Russland verkündet. Eine der Maßnahmen tritt in Kraft, die Schließung des russischen Generalkonsulats in Bonn, die Außenminister Wadefuhl damals angeordnet hatte.
14: Das ist eine harte Reaktion, das Generalkonsulat in Bonn zu schließen. Das ist eine erhebliche Einschränkung der russischen Möglichkeiten in Deutschland.
13: Schon am Dienstag wurde am Bonner Konsulatsgebäude die russische Flagge eingeholt. Am Mittwoch wurden die Beschäftigten ausgeflogen nach Moskau mit einer russischen Staatsmaschine. Die Bundesregierung erteilte für diese Abholaktion eine Ausnahmegenehmigung. Schnell raus aus Deutschland sollten die, die in Bonn als Diplomaten und Konsularbeamte angemeldet waren, von denen viele aber, so der Vorwurf, nicht nur russische Pässe und Visa bearbeitet haben sollen, sondern womöglich ganz andere Aufträge hatten. Die Politikwissenschaftlerin Stefanie Babst beschreibt das Bonner Konsulat, genauso wie das russische Haus in Berlin, das ebenfalls schließen muss, als Ort,
15: wo sich normalerweise russische Agenten und Spione tummeln, die Desinformationskampagnen und andere Spionagetätigkeiten ausüben.
13: Die Arbeit der russischen Geheimdienste in Deutschland zu schwächen, darum geht es dem deutschen Außenminister. Aber auch um ein Signal, dass hybride Angriffe wie der Leipziger Drohnenvorfall nicht folgenlos bleiben.
14: Man darf Russland nicht in dem Irrglauben lassen, dass es derartige Dinge tun kann, ohne dass Deutschland reagierte.
13: Die russische Regierung bezeichnete das Vorgehen der Bundesregierung als grundlose Provokation, ordnete im Gegenzug an, dass deutsche Einrichtungen in Russland schließen müssen. Das war in Berlin erwartet und einkalkuliert worden und auch, dass im deutsch-russischen Verhältnis jetzt noch mehr zerbrochen ist. Doch wie soll es weitergehen? Die Bundesregierung bleibt bei ihrer Linie.
14: Wir wollen zu Russland ein anderes Verhältnis, wir wollen ein konstruktives Verhältnis, wir bleiben offen für das Gespräch.
13: Und gleichzeitig demonstriert die Bundesregierung weiterhin Härte. Sie hat angekündigt, nach dem Drohnenvorfall stärker gegen die Öltanker der sogenannten russischen Schattenflotte vorzugehen. Mit maroden Tankschiffen unter der Flagge anderer Länder exportiert Russland weiterhin Erdöl, durch die Ostsee beispielsweise an den EU-Sanktionen vorbei. Die Politikwissenschaftlerin Stefanie Babst hält die deutsche Handhabe dagegen aber für begrenzt.
15: Wir können natürlich auch unsere eigenen militärischen Möglichkeiten nutzen und stärker auch die Schattenflotte verfolgen. Aber richtig stoppen können wir sie aus einer Vielzahl von Gründen, vornehmlich internationalen rechtlichen Gründen, nicht.
0: Und wir müssen kurz unterbrechen für eine wichtige Verkehrsmeldung. Achtung, ein Falschfahrer auf der A7 Kassel-Fulda zwischen Fulda Nord und Dreieck Fulda kommt Ihnen ein Falschfahrer entgegen. Fahren Sie äußerst rechts und überholen Sie nicht. Auf der A7 Kassel-Fulda zwischen Fulda Nord und Dreieck Fulda ist ein Falschfahrer unterwegs. Vorsicht in beiden Richtungen. Und damit zurück zum Beitrag.
13: Die Spannungen zwischen Deutschland und Russland dürften also weitergehen und die Schließung des russischen Generalkonsulats in Bonn war womöglich nicht die letzte Stufe in diesem Konflikt.
5: Kultur.
0: John Lennon und Paul McCartney haben die Musik der Beatles besonders geprägt. Aber wie war die Zusammenarbeit zwischen den beiden wirklich? Das wollte der britische Musikjournalist Ian Leslie wissen und er hat ein Buch darüber geschrieben. Unser Reporter Ocke Bandixen hat mit ihm gesprochen und da ging es natürlich viel um die Musik.
16: Lennon McCartney, das war mehr als eine Signatur unter der großen Mehrheit der Beatles-Lieder. Es war, sagt der Autor Ian Leslie, das äußere Zeichen für den Kern der Beatles und die zentrale Beziehung im Leben dieser beiden Männer. Zumindest bis 1970, bis die Beatles sich auflösten. Eine Beziehung mit Liedern.
17: So the friendship was always about music and songs. That's where they put their feelings. That's where they put their emotions.
16: In ihre Songs floss alles ein, sagt Ian Leslie, ihre Gefühle. Auch die, über die sie sonst nicht sprachen. Lebensfreude, Übermut, Eifersucht, Sehnsucht, Trauer, Verliebtheit. John Lennon und Paul McCartney nahmen das von ihren großen Vorbildern aus den USA auf und schrieben Lieder wie Dialoge miteinander. Schrieb der eine Girl, kam von dem anderen Michelle. Erinnerte sich John Lennon an die Strawberry Fields in Liverpool, antwortete Paul McCartney mit einer Erinnerung an die Penny Lane der Stadt. Eine Art Musik-Ping-Pong. Das fing schon an, als sie sich kennenlernten, sagt Ian Leslie, als sie 14 und 16 Jahre alt waren. Und sich ihre Songideen zeigten. Schon ein Zeichen der persönlichen Bindung.
17: And so from that early stage, they were showing each other, oh, you know, I've got this. I've thought about this. What about you? And it relied on a personal bond, because you don't show people things like that unless you feel like you trust them.
16: Ian Leslie belegt seine These anhand von Liedern der beiden und erzählt nebenbei noch einmal die bekannte Geschichte der Band. Seine Perspektive bietet dennoch mehr als die meisten Bücher über die Beatles, denn es wird noch einmal deutlicher, wie sich John Lennon und Paul McCartney gegenseitig anspornten, unterstützten, Ideen austauschten. Fehlte ein Mittelteil, half der andere aus. Ein Kontrapunkt im Text nötig, der andere lieferte ihn. Lennon McCartney, das war eben auch ein gemeinsames Qualitätssiegel, sagt er. Richtig spannend wird es im hinteren Teil des Buches, wenn Ian Leslie nachzeichnet, wie sie sich nach dem Ende der Beatles Lieder als Botschaften schickten. Erst im Streit um den Manager und die Finanzen beklagte sich Paul in seinem Lied Too Many People, dass zu viele in dem Streit reinredeten, antwortete John mit How do you sleep? Wie kannst du überhaupt noch ruhig schlafen? Aber später gab es ebenso musikalisch freundliche Botschaften in Songs. Zum Beispiel sang John Lennon bei seinem letzten Konzertauftritt Mitte der 70er Jahre als Gast von Elton John einen Song von Paul. Eine Geste der Freundschaft nach all dem Streit. Natürlich ist das Buch etwas für Beatles-Nerds, aber auch Menschen, denen einfach die Musik gefällt, bekommen nebenbei, eben anhand der Lieder, die Geschichte der Beatles spannend erzählt. Es ist schließlich, sagt Ian Leslie, die spannendste kulturelle Geschichte des 20. Jahrhunderts. Eine Abenteuerreise, wie diese Jungs aus den Liverpooler Vororten mit ihrer Musik die Welt veränderten. Was zugleich die Frage beantwortet, warum wir immer noch über sie sprechen.
17: It's the greatest story of the 20th century, really, I think. Greatest cultural story. It's our fascination with that story and of course with the music.
0: John und Paul, eine musikalische Liebesgeschichte von Ian Leslie, ist im Heine Verlag erschienen. Das war der Beitrag von Oke Bandixen.
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0: Holt die AfD in Mecklenburg-Vorpommern ihren nächsten Wahlsieg oder schafft es die SPD nach einer Aufholjagd bei der Landtagswahl vorne zu liegen? Beide Parteien liefern sich ein Kopf-an-Kopf-Rennen. Gleichzeitig muss die CDU zittern und könnte zum ersten Mal den Einzug in einen Landtag verpassen. In Umfragen liegt sie nur knapp über der 5%-Hürde. Dazu schauen wir uns jetzt die Standpunkte der verschiedenen Medien an und wir beginnen mit der Süddeutschen Zeitung. Im Kommentar dort werden die Fragen aufgeworfen, was sich aus den Wahlkämpfen im Osten lernen lässt und wie Ministerpräsidentin Schwesig von der SPD ihren eigenen Aufbruch erzeugt hat.
18: Nicht Leitartikel entscheiden Wahlen, sondern der Algorithmus. Manuela Schwesigs Team hat das erkannt. Statt anstrengender Zeitungsinterviews gab es eine Flut an Reels und politischen Botschaften, die leicht geteilt werden können. Immer weniger Menschen bilden sich Meinungen durch den sachlichen Austausch von Argumenten. Viele formen ihr Weltverständnis via Instagram, TikTok oder in dunkleren Ecken des Internets, wo es kaum Widerspruch gibt. Aber auch diese Menschen wollen nicht ewig Denkzettel verteilen, sondern gestalten, Teil eines Aufbruchs sein. Schwesigs Endspurtkampagne Frau gegen Blau mag mögliche Koalitionspartner Stimmen kosten, aber ihr Kampf gegen Rechtsextremismus ist glaubhaft. Im Zeitalter der Personalisierung hat Manuela Schwesig ihren eigenen Aufbruch erzeugt.
0: Der Kommentar der Pforzheimer Zeitung befasst sich mit dem Vorwurf gegen Schwesig, dass sie nur auf eigene Rechnung spiele und möglichen Koalitionspartnern damit Stimmen abgrabe.
18: Was soll sie denn sonst tun, möchte man CDU und Grünen zurufen. Es gibt Wähler, die am Ende bei den Siegern sein wollen. Gut möglich also, dass der eine oder andere Wechselwähler doch noch bei den Demokraten sein Kreuz macht. Schwesigs Aufholjagd ist schon jetzt ein Ausrufezeichen. Die AfD mag in weiten Teilen Ostdeutschlands die neue Volkspartei sein. Ausgemacht ist ihr Siegeszug bis in die Regierungsämter und Amtsstuben hinein noch lange nicht.
0: Die Badische Zeitung thematisiert in ihrem Kommentar die Wahl nicht inhaltlich, sondern blickt ganz grundsätzlich auf die offensichtliche Krise der Demokratie.
18: Es fällt gerade etwas auseinander, was einmal zusammengehörte. Die Bevölkerung, die sich 1989 ziemlich einig war, dass die Demokratie die beste aller Staatsformen ist. Der Bruch verläuft nicht nur zwischen Ost und West. Union und SPD sind nicht mehr die Volksparteien, die bis in den letzten Winkel des Landes ihre Leute haben, die sich um die Sorgen vor Ort kümmern oder das Vertrauen genießen, dass sie diese auch aus der Ferne mitbekommen. Sie haben Menschen allein gelassen, Denkzettel nicht verstanden. Es wird der Bundesregierung nicht viel helfen, nur an Details der geplanten Reformen herumzubasteln oder Entlastungen beim Spritpreis anzukündigen.
0: Und die Volksstimme aus Magdeburg blickt auf das, was passieren könnte, wenn die CDU in Mecklenburg-Vorpommern so schlecht abschneidet, wie es die Umfragen vorhersagen.
18: Vor der Wahl überschlagen sich die Spekulationen über eine Ablösung von Kanzler Friedrich Merz. Ja, er hat Fehler gemacht, in der Ansprache an die Menschen oder beim Schaffen von Zusammenhalt. Ein Wechsel könnte sich trotzdem als fatal erweisen, denn Merz führt ein Bündnis der Mitte an, das vielleicht als eines der letzten die Kraft hat, Deutschland zu dringenden Reformen zu verhelfen, die die derzeit häufig zitierte Altkanzlerin Angela Merkel übrigens verschlafen hat. Die eigentlichen Herausforderungen gehen dann auch über Personalien hinaus. Es sind die Kriege Putins und Trumps, der Industriewettlauf mit China oder die Koalition mit der SPD. Hendrik Wüst oder Markus Söder ging es da nicht anders als Merz.
0: Und das waren die Standpunkte, heute zusammengestellt von Pascal Küpper. Treibhausgase wie CO2 sind entscheidend für die Erderwärmung verantwortlich. Dänemark will CO2 künftig im Boden der Nordsee einlagern. Wie das genau funktioniert und was es bringt, das ist gleich das Thema nach den Nachrichten. Dann mit meinem Kollegen Simeon Laux, der hier übernimmt. Ich bin Alex Grantl, kommen Sie weiter gut informiert durch diese Nacht.

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1: Um 2 Uhr mit Katja Kindermann. Die schwarz-rote Koalition hat sich angesichts der hohen Spritpreise auf einen Tankrabatt und einen Spritpreisdeckel geeinigt. Laut Bundesregierung soll der Rabatt von Anfang Oktober bis Ende Dezember gelten. Aus der Nachrichtenredaktion Torben Müller.
2: Es ist die Neuauflage des Tankrabatts aus dem Frühjahr. Konkret sollen die Steuern auf Benzin und Diesel um faktisch 17 Cent gesenkt werden. Die Kosten von 2,5 Milliarden Euro dafür wollen sich Bund und Länder teilen. Spätestens zum 1. Januar will die Bundesregierung dann einen Spritpreisdeckel nach dem Vorbild von Luxemburg und Belgien einführen. Dort legt das jeweilige Wirtschaftsministerium verbindliche Höchstpreise für Benzin, Diesel und Heizöl fest, auf Basis der Preisentwicklung auf den internationalen Märkten.
1: Im Streit über die Zukunft der autonomen dänischen Insel Grönland gibt es einen Durchbruch. Die USA, Dänemark und Grönland haben sich nach eigenen Angaben auf ein Abkommen geeinigt. Das soll in der kommenden Woche unterzeichnet werden. Einzelheiten von Oliver Fritzl.
3: Laut US-Präsident Trump sichern sich die Vereinigten Staaten mit der Vereinbarung weitreichende Befugnisse über Grönland, zum Beispiel die dauerhafte Kontrolle über die Sicherheit. Die USA, so Trump, dürften künftig alles tun, um die Insel zu verteidigen. Dänemarks Regierungschefin Frederiksen erklärte, die Vereinbarung stärke die Sicherheit in der Arktisregion und sei deshalb gut für die NATO und Europa. Außerdem erkenne sie die Souveränität des dänischen Königreichs und das Recht des grönländischen Volks auf Selbstbestimmung an.
1: Die Europäische Union hat der Ukraine weitere 3,3 Milliarden Euro für militärische Ausrüstung überwiesen. Mit dem Geld soll das Land sich Drohnen und amerikanische Flugabwehrraketen des Typs Patriot kaufen. Kommissionspräsidentin von der Leyen sagte, Europa werde die Ukraine auch in Zukunft unterstützen. Das Geld ist Teil eines europäischen Hilfskredits über 90 Milliarden Euro. Die Ukraine muss den Kredit nur zurückzahlen, falls sie eines Tages Reparationen von Russland erhält. Der FC Bayern hat den 4. Spieltag der Fußball-Bundesliga mit einem Kantersieg eröffnet. Die Münchner gewannen am Abend mit 7:0 gegen Union Berlin. Im Topspiel ist Borussia Dortmund heute Abend ab 18.30 Uhr beim VfB Stuttgart zu Gast. Der BVB hofft auf den 4. Sieg im 4. Spiel. Das waren die Nachrichten. Das Wetter in Deutschland. Oft bewölkt, nur im Norden und Nordwesten einige Schauer. Tiefstwerte bis 5 Grad. Tagsüber im Norden viele Wolken und örtlich Regen, im Süden freundlich, an der See stürmisch. Die Temperaturen liegen dann höchstens bei 18 bis 26 Grad. Am Sonntag bewölkt und windig, von Norden her Regen, bei 17 bis 27 Grad. Und am Montag im Norden und Osten wechselhaft, nach Südwesten hin heiter bis wolkig. Die Temperaturen liegen dann bei 16 bis 23 Grad. Es ist jetzt 2:03 Uhr.
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4: Ja, und da ist derzeit ganz schön was los auf den Straßen. Los geht's mit einer Entwarnung für die A7 Kassel-Fulda. Dort ist kein Falschfahrer mehr zwischen Fulda-Nord und dem Dreieck Fulda unterwegs. Die A1 Hamburg Richtung Lübeck ist zwischen Kreuz Bargteheide und Bad Oldesloe bis 8 Uhr gesperrt. Die A1 Hamburg Richtung Bremen ist zwischen Hamburg-Stillhorn und Harburg wegen Brückenarbeiten bis Montag 5 Uhr gesperrt. Die Umleitung dort führt sie über die U76.